0: Das Auto hat eine leichte Tendenz zum Untersteuern, wenn man schnell in die Ecke reinfährt. Und beim Gaswegnehmen in Kurven gibt es auch so eine leichte Tendenz zum Übersteuern, also so eine Lastwechselreaktion, ist aber nicht gefährlich. Außerdem gibt es an diesem Auto auch alle Fahrerassistenzsysteme, wenn der Fahrer mal ein paar Fehler macht.
1: Hier zu sehen das leichte Ausschwenken des Hecks nach rechts, das aber easy zu kontrollieren ist. Auch bei dieser Gangart zeigt der EV2 sein Potenzial in Sachen Fahrwerk. Besonders gut ist er in der City. Wendig und übersichtlich lässt sich der kleine Kia auch hier bewegen.
0: So, das Kofferraumvolumen bei diesem EV2 liegt bei 362 Litern. Aber dann kann man schlauerweise noch die hintere Sitzbank nach vorne schieben. Und dann sind 403 Liter Ladevolumen möglich. 15 Liter extra gibt es noch mal unter der vorderen Haube. Also das reicht eigentlich für den kleinen Urlaub. So, hier gibt es noch mal 15 Liter Platz, wie bereits gesagt, da kann man vielleicht das Ladekabel verstauen. Ein Wort zu den Batterien. Also der eine Akku ist 61 Kilowattstunden groß, der andere 42,2 Kilowattstunden. Beim ersteren erreicht man dann 453 Kilometer elektrische Reichweite, beim zweiten und kleineren sind das 317. Der Elektromotor leistete um die 146 PS, damit sind 161 Topspeed auf der Autobahn möglich, würde mir reichen. Und die Beschleunigung sieht auch nicht schlecht aus, von 0 auf 100 in 8,7 Sekunden. Das ist doch schon mal sehr sportlich.
1: Man sitzt bequem in diesem Cockpit und ist gerüstet auch für eine längere Reise. Das gilt auch für die Mitfahrer hinten. Das 400-Volt-Bordnetz erlaubt 11 Kilowatt oder 22 Kilowatt Laden. Mit DC-Laden ist der Akku von 10 bis 80% in rund 29 Minuten wieder aufgeladen. Es gibt die Ausstattungsvarianten Light für 26.600 Euro oder Air für 28.990 Euro, Earth für 31.290 Euro und die Variante GT-Line kostet 36.890 Euro als Top-Variante. Die Basisausstattung ist schon umfangreich. So gibt es das Panorama-Display, LED-Scheinwerfer und eine Klimaautomatik. Es gibt eine Herstellergarantie von 7 Jahren und eine 8-Jahres-Garantie für den Akku oder 160.000 Kilometer.
0: So, meine Testfahrt mit diesem neuen Kia EV2 ist zu Ende und ich muss sagen, ich bin ein Fan von kleinen Autos. Ein ganz kleiner ist er natürlich nicht, wie die Autos, die ich aus den 70er Jahren kenne, des letzten Jahrhunderts, muss man sagen. Aber er hat mir wirklich gefallen. Er ist einigermaßen leistungsstark, er bietet ein ganz interessantes Design, Platz im Innenraum und für 26.600 Euro bekommt man das Basisauto und das ist ja mal nicht schlecht. Mir hat er gefallen, euch vielleicht auch. Bis dahin, tschüss.
2: Kia hat also den Ruf des Marktes nach günstigen kleinen E-Autos erhört. BYD hat neben Elektro nun auch Plug-in-Modelle, sogar im Luxussegment. BYD ist mittlerweile einer der größten Hersteller von Automobilen weltweit. Bei den E-Autos ist es eindeutig, denn BYD hat Tesla als größten Lieferant 2024 überholt. Und zählen wir die Plug-in-Hybride noch dazu, vertrieb BYD 2025 mehr als 4 Millionen elektrisierte Fahrzeuge. Nun kommen also noch einige Luxusmodelle ins Programm und dies unter dem Label Denza. Der Denza Z9 GT feiert aktuell seine offizielle Markteinführung in Europa. Als luxuriöser Shooting Brake der BYD Premium-Marke zielt er direkt auf Wettbewerber wie den Porsche Taycan Sport Turismo oder den Porsche Panamera. Nun wird sicher wieder das fast verwechselbare Design der vielen chinesischen Modelle kritisiert werden. Und ja, da ist auch was dran. Viele SUV ähneln sich sehr. Und die Formensprache selbst europäischer Produzenten näherte sich zunehmend dem asiatischen Geschmack. Zudem kopierten die chinesischen Marken gerne auch die Details der europäischen Marktführer. Das bedauerliche Ergebnis sind selbst bei Porsche belanglose und kaum noch auffällige Designs, allen voran der letzte Macan. Dieser könnte nahtlos in fast allen China-Portfolios seinen Platz finden. Eigenständigkeit war dann wohl mal. Es überrascht dann auch nicht, dass der Z9 GT von einem ehemaligen Audi-Designer stammt. Die elegante Fastback-Silhouette passt somit perfekt zu den innen verbauten hochwertigen Materialien. Das futuristische Innenraumkonzept muss gefallen. So

sowie die schweren elektrischen Türen und das hohe, eher für einen Sportler untypische Gewicht. Erstaunlich ist die Preisgestaltung, denn das vollelektrische Modell wird in Deutschland voraussichtlich ab ca. 115.000 Euro angeboten. In China startet das Modell allerdings bereits ab umgerechnet ca. 44.000 Euro. Eine weitere Variante des Denza neben der rein elektrischen Version ist ein Plug-in-Hybrid mit einer elektrischen WLTP-Reichweite von 150 Kilometern. Der Innenraum besticht durch Luxus-Features wie eine 4-Zonen-Klimaautomatik, belüftete Massagesitze vorne und hinten sowie ein integriertes Kühlfach. Interessenten können das Fahrzeug bereits auf der Website konfigurieren.

0: Wer es günstiger möchte, kann auch bei BYD den Atto 2 finden. Diesen gibt es ebenfalls als rein elektrisches, aber eben auch als Plug-in-Modell. Wir fuhren den Atto 2 Plug-in, auch PHEV genannt, im Alltag und waren besonders davon überrascht, wie schnell BYD auf die enorme Kaufzurückhaltung bei den E-Modellen reagieren konnte und sofort das verbrennerdominierte Modell nachlegen konnte. Nun hat sich die Situation durch neue E-Förderprogramme noch einmal geändert, auch weil der Deutsche keine Rabatte liegen lässt und weil aus politischen Gründen der Kraftstoffpreis gestiegen ist. Übrigens sind auch bei vielen Ladesäulen parallel die Kilowattpreise gleich einmal mitgestiegen. Dies alles wird sich sicher in einigen Monaten wieder normalisieren. Und Hersteller haben dann auch für die Zweifel am E-Auto wieder das richtige Modell, zum Beispiel den Atto 2 PHEV, im Programm.
1: BYD gilt als einer der innovativsten und auch größten chinesischen Automobilhersteller. Da wundert es nicht, dass sie kurz nach dem elektrischen Atto 2 nun dieses Plug-in-Hybrid-Fahrzeug vorstellen. Aber das hat seinen Grund, denn die Elektrofahrzeuge in Europa oder in Deutschland verkaufen sich wirklich mäßig. Wenn man mal bedenkt, dass im ersten Quartal 2025 nur 3% aller Neuzulassungen von Elektrofahrzeugen auf den Privatbereich entfielen, das heißt 97% waren reine kommerzielle Anmeldungen, dann ist das eigentlich sehr erstaunlich und sagt schon sehr viel. Kein Wunder also, dass sie nun den Atto 2 als Hybrid, als Plug-in-Hybrid nachschieben können hinter dem schon vorhandenen Elektrofahrzeug. Jetzt sind natürlich neue Vergünstigungen im Raum, aber nichtsdestotrotz, der Kunde hat eine gewisse Reichweitenangst. Er möchte nicht permanent laden müssen, er möchte nicht seine Zeit verschwenden an den Ladesäulen und dafür ist dieser Atto 2 als Plug-in Hybrid eigentlich ideal. Ein bisschen doof ist, dass er ein bisschen laut wird, wenn man ihn fordert, aber wenn man eigentlich ein solides Fahrzeug haben will zu einem wirklich attraktiven Preis, so ist der Atto 2 sicherlich eine gute Wahl.
0: Die Ausfahrt mit dem Atto 2 Plug-in ist absolut problemlos. Er kombiniert als Plug-in die Vorteile eines Elektroautos für den Alltag mit der Reichweite eines Verbrenners. Die Technik ist gemessen am Preis sehr fortschrittlich und modern. Für viele Autofahrer dürfte aber die Möglichkeit, die Ladezeiten zu umgehen, das Hauptargument für den PHEV sein.
2: DMI steht für Dual Mode Intelligent. Eine Hybridarchitektur, die je nach Bedarf zwischen rein elektrischer, serieller oder paralleler Funktionsweise wechseln kann. Die vorwiegend verwendete Antriebsquelle ist der Elektromotor, der von einer 18 kW LFP Blade Batterie gespeist wird. Der Verbrenner läuft hauptsächlich, wenn der Akku geladen werden muss oder zur Unterstützung beim Abrufen einer höheren Last. Deshalb hat die E-Maschine mit 145 kW bzw. 197 PS und einem Drehmoment von 300 Newtonmetern genug Kraft, um allein für flotten Vortrieb zu sorgen. Während der 1,5 Liter Vierzylindermotor mit 72 kW bzw. 98 PS und dem Atkinson-Zyklus sowie einem Wirkungsgrad von 43% die Rolle des Steigbügelhalters einnimmt. Diese Aufgabenteilung von Akku und Motor wird auch auf der Straße deutlich. Der Atto 2 fährt sich die meiste Zeit wie ein Elektroauto. Nur wenn man die Systemleistung von 156 kW bzw. 212 PS durch eine sportliche Gangart abruft, wird der Vortrieb lauter und mühsamer. Trotzdem erreicht der Atto 2 PHEV Crossover nach 7,5 Sekunden Landstraßentempo und ist dann bis zu 180 km/h schnell. BYD gibt den Verbrauch mit 5,1 Liter auf 100 Kilometer und 1,8 Kilowattstunden auf 100 Kilometer an, was wir nicht ganz erreichten. Laut Hersteller soll der BYD Atto 2 als Plug-in-Hybrid eine Gesamtreichweite

0: Reichweite von 1000 Kilometern ermöglichen. Uns gefiel es, die Testfahrt durch eine Winterlandschaft zu erleben und sich um die Reichweite und ums Laden absolut keine Gedanken machen zu müssen. So oder so, BYD hat für jede Fortbewegung und Verwendung mittlerweile ein Angebot. Eine andere Frage ist die so oft konnotierte, aber schon massiv angezweifelte Umweltfreundlichkeit der E-Modelle. Wurden noch vor wenigen Jahren die Fahrzeuge für lange Lebenszyklen gebaut und die meisten Verbraucher fuhren ihr Modell oft 6, 7 Jahre oder waren sogar 20 Jahre in einer Familie, so sind durch das Leasing die Nutzungszeiten massiv gesunken. Sogar die Konstruktion dieser Modelle ist nicht mehr auf ein langes Leben ausgerichtet. Und was ist dann noch ökologisch, wenn in der Zeit, in der vor Jahren noch 2 oder 3 Modelle gekauft wurden, heute 5 oder mehr Fahrzeuge gebaut und auch entsorgt werden müssen? Für viele Menschen ist ein Auto auch ein Lebensstil- und Spaßfaktor. Mit Rennsportgenen ist der GR Yaris das ideale Gefährt für kurvige Landstraßen. Der Yaris GR gilt unter Petrolheads als absoluter Geheimtipp. Besonders die Performance aus hoher Leistung und geringem Gewicht ist im Zeitalter der müden E-Autos mit schwerem Akku und Reichweitenoptimierung eine Wohltat. Nun geht die von der Toyota-Philosophie, der stetigen Optimierung getriebene Weiterentwicklung weiter voran. Die Weiterentwicklung des Schrägheckmodells GR Yaris im Modelljahr 2026 bringt also neue, vom Motorsport inspirierte Verbesserungen, die insbesondere bei Fahrten am Limit die Lenkpräzision und Fahrzeugkontrolle weiter optimieren.
1: Es ist noch gar nicht so lange her, da galt Sportlichkeit im automobilen Sektor etwas. Denn diese Fahrzeuge sollten spurtschnell sein, sollten Kurven räubern können, sollten Spaß machen. Heute ist es ja so, dass sehr viele Menschen schon zufrieden sind, wenn ihr Elektroauto sportlich beschleunigt. Aber in den Kurven ist es dann meistens schon mal zu Ende durch das hohe Gewicht. Dieses Fahrzeug ist ganz anders, denn dieses Fahrzeug verbirgt noch diese ganzen sportlichen Gene, die wir früher gesucht haben. Das Fahrzeug wird am besten damit verglichen, wenn man sich überlegt, dass vor ca. 25 Jahren der Porsche 996 damals 300 PS hatte und wog ca. 1600 Kilo. Dieses Fahrzeug wiegt ca. 1350 Kilo und hat 280 PS. Und das Fahrzeug, okay, es ist nicht ganz billig, ca. etwas knapp unter 50.000 Euro. Aber dafür bekommt man ein Fahrzeug, was wirklich sehr, sehr sportlich ist und jede Kurve mit Bravour nimmt. Also, wer noch auf die alten Werte und auf gerade Sportlichkeit Wert legt, der ist mit diesem Fahrzeug hervorragend bedient.
0: Das typische Kart-Feeling mit extremer, direkter Umsetzung der Fahrerwünsche ist ein Genuss. Das liegt auch am neuen, kompakteren Lenkrad mit optimierten Proportionen und ergonomischem Layout. Eine richtige Handbremse ist zudem ein Gewinn für jede Ausfahrt. Ein neu entwickelter Hochleistungsreifen bietet mehr Grip und Kontrolle auf der Rennstrecke und verringert die Abrollgeräusche auf der Straße. Und neue Möglichkeiten der Stoßdämpferfeinjustierung und bei der elektrischen Servolenkung bringen das Potenzial der neuen Reifung voll zur Entfaltung. Dies gilt auch für eine Feinheit aus dem Motorsport, die bereits in der Vergangenheit in vielen Performance-Modellen griff. Dies ist die Anzeige, dass der Motor noch nicht wirklich warm ist. Erst wenn diese erlischt, kann der Spaß ohne Reue beginnen. Denn nur ein warmes Top-Aggregat kann gefahrlos Hochleistungen abrufen. Schauen wir zurück auf zum Beispiel vergessene Porsche-Modelle wie den 996 mit 300 PS, so sehen wir, dass die Performance-Werte beim GR Yaris allein durch das Gewicht besser sind. Somit ist auch die Kritik am hohen Preis kaum zu rechtfertigen, denn das Modell aus Zuffenhausen konnte weniger bieten für mehr Geld. Das Know-how aus dem Toyota Motorsport kam auch bei den jüngsten Weiterentwicklungen des GR Yaris und des GR Yaris Aero Performance zur Anwendung. Beide Modelle profitieren von detaillierten Aktualisierungen zur weiteren Verbesserung des Fahrzeugerlebnisses. Die neu konzipierte Tastenanordnung ist ein weiteres direktes Ergebnis der im Rennsport gewonnenen Erkenntnisse. Der Pilot dreht das Lenkrad oft um bis zu 180 Grad, ohne seine Hände umsetzen zu müssen. Bei einer herkömmlichen Tastenanordnung besteht dabei die Gefahr, dass die Tasten am Lenkrad versehentlich betätigt werden. Beim GR Yaris wurden daher alle Tasten weiter weg von den Händen des Fahrers positioniert.

0: Für mehr Komfort bei kälteren Temperaturen ist nun in Kombination mit der optionalen vertikalen Handbremse außerdem eine Sitz- und Lenkradheizung erhältlich. Sämtliche Aktualisierungen gelten für die neuesten Modelle des GR Yaris und des GR Yaris Aero Performance, die in ganz Europa bestellt werden können. Der GR ist nicht unbedingt ein bequemes Fahrzeug für den Alltag. Ein perfektes Spaßmobil für Könner am Lenkrad ist der GR Yaris aber auf jeden Fall. Vielleicht sogar mehr als ein Porsche. Und das zu einem dann relativ besseren Preis-Leistungs-Verhältnis. Die Optik allein macht schon in der Heckansicht etwas her. Und den roten Testwagen mit seinen aerodynamischen Feinheiten mussten wir einfach liebgewinnen. Der GR Yaris war schon sehr erfolgreich in der WRC, der Rallye-Weltmeisterschaft. Seine Ahnen zeigt das Nationale Automobilmuseum mit der Ausstellung Rallye-Legenden. Rallye. Das hatte neben der Formel 1 einmal einen sehr guten Klang in der motorisierten deutschen Gesellschaft. Einer der besten Rennfahrer aller Zeiten wurde mehrfach Rallye-Weltmeister und konnte auch auf der Rundstrecke bestehen. Deutschland war in den 80er Jahren im Röhrl-Fieber. Die Low Collection im Diez-Hölztal, eine der spannendsten Autosammlungen der Welt, zeigt in diesem Jahr die Ausstellung Rallye-Legenden. Echt sehenswert, auch im Rahmen der Dauerausstellung. Das Nationale Automuseum The Low Collection im hessischen Diez-Hölztal Eversbach zeigt seit 2023 in der Dauerausstellung ständig rund 150 spektakuläre Fahrzeuge von 1886 bis heute. Sie zeigt zahlreiche Einzelstücke, Prototypen und Highlights der Automobilgeschichte aus der Sammlung von Museumsgründer Prof. Dr. Friedhelm Loh. Seine Leidenschaft für Autos, aber auch Rallye, wurde offensichtlich schon früh geweckt.
1: Ich bin immer Rallyefahrer gewesen, bin München-Dakar gefahren, bin Finnland-Russland im Januar gefahren bei über 40 Grad minus, bin Südamerika gefahren von Venezuela bis nach Brasilien. Also das ist das, was ich am liebsten tue, wenn ich Urlaub machen darf. Im letzten, vor zwei Jahren war ich in Island und habe die ganze Insel befahren. Das sind schon tolle Erlebnisse. Natur pur, alleine, Ruhe, alles spitze.
0: Doch es soll ja nun ein universitärer Lehrstuhl hier entstehen. Was steckt dahinter, Herr Professor Loh?
1: Ja gut, wenn Sie Autogeschichte meinen, dann haben wir natürlich eine Palette an unterschiedlichen Marken, an unterschiedlichen Technologien. Wir haben weltweit Autos, wir sind nicht nur deutsch, wir sind kein typisches Markenmuseum, das macht auch keinen Sinn, sondern wir wollen die Breite dessen zeigen, was Automobilgeschichte ist. Wenn Sie die zweite Seite sehen wollen, dann wollen wir etwas zur Bildung beitragen in unserer Gesellschaft. Und deswegen haben wir den Campus zusammen mit der Hochschule Geislingen-Nörtingen, wo wir junge Leute oder überhaupt Menschen für Technik begeistern wollen, weil wir wissen, wir sind eine Nation, die von der Technik lebt. Und ich möchte, weil ich auch Unternehmer bin und mit Technik was zu tun habe, meinen Beitrag leisten, dass junge Leute wieder mehr Spaß an Technik kriegen.
0: Und dieser Spaß ist auch real erlebbar. Die Sonderausstellung, gefördert vom AVD, zeigt die Anfänge. Die extremen Klasse-B-Fahrzeuge, aber auch Dakar-Sieger. Gleich zu Beginn ist der Martini Lancia 037 zu sehen, den Rallye-Superstar Walter Röhrl als das beste Rallye-Auto bezeichnet hat, das er je fahren durfte. Mit bis zu 350 PS und nur kompromisslosen 960 Kilogramm Gewicht wurde das Auto zur Legende. Und schön ist es immer noch. Aber auch unbezahlbar.

Vom Audi 200 im Sportgewand über den sehr eleganten Alpine zum Peugeot 205, der ebenfalls eine Ära prägte, führt der Rundgang zu zwei weiteren legendären Lancia-Modellen, die ebenfalls völlig kompromisslos für Rallye-Erfolge entworfen wurden.

der Lancia Delta und der wunderschöne, extrem kompakte Lancia Stratos. Während andere Hersteller ein Straßenmodell für den Sport optimierten, baute Lancia oft, wie beim Stratos, ein reinrassiges Siegerauto und machte dann daraus ein Serienmodell, wenn auch nur in kleinen Stückzahlen.

Auch der Delta S4, ein zum Ende der Gruppe B absolut dominantes Auto mit 500 PS und nur 890 Kilogramm Eigengewicht. Dies verdeutlicht auch die aktuellen Probleme mit effizienter Fortbewegung bei hohen Fahrzeuggewichten bei elektrischen Fahrzeugen wie dem Pikes Peak Rekord Volkswagen von Yannick Dumas. Am Pikes Peak erzielte dieser linke Audi Quattro S1 E2 neben einem elektrischen Prototypen mit Walter Röhrl 1987 und einer Leistung von 600 PS einen neuen Rekord. Er bezwang die 19,96 Kilometer lange Schotterstrecke in 10 Minuten und 47,85 Sekunden und blieb als erster Fahrer unter 11 Minuten. Beeindruckend, wie auch das Flügelwerk, um dem Wagen die beste Bodenhaftung zu verleihen.

Die deutsche Rallye-Geschichte hat besonders Audi mit dem Quattro-Antrieb mitgeschrieben. Dieser S1 ROC im Originalzustand fuhr 1988 mit beim Race of Champions.

Ein besonders seltener Audi Quattro ist dieser S1 PDK, den Walter Röhrl vom damaligen Audi-Chef Ferdinand Piëch als Geschenk erhielt. Ein Innenleben mit vielen Funktionen zur schnellen Bedienung. Ob da die aktuellen Multimedia-Screens mithalten können? Die Neuzeit ist mehr von der berühmten Dakar geprägt, weshalb auch hier viele Hersteller aktiv sein wollten. Von 2009 bis 2011 gewann Volkswagen dreimal hintereinander mit dem Touareg. Sicher wird aber kein Touareg-Kunde ein einziges Teil an seinem Auto wiederfinden. Legenden des Rallye-Sports sind ohne den Porsche 959 nicht denkbar. 1986 war dieser perfekt auf die Dakar hin entwickelte Wagen einfach unschlagbar. Es gewann René Mettke vor Jackie X. Diese G-Klasse folgte dem 959 Tross als Servicefahrzeug. In der Neuzeit folgten auch Hersteller wie Peugeot auf den Spuren der Dakar. Bis in die 60er Jahre verweist dieser Mini mit seinen Erfolgen im Rallye-Sport. Er hat tatsächlich 1964 die legendäre Rallye Monte Carlo siegreich beendet. In einem Nebenraum stehen weitere Legenden vom 911 S2.2 Rallye, dem SCRS bis zum Prototypen das Schwarze Biest, ein Toyota MR2. Er wurde für die neue Gruppe S entwickelt, die aber nie an den Start ging. Der Ford RS200 war 1983 ausschließlich für den Rallye-Sport entwickelt worden, verlangte aber sehr talentierte Piloten.

0: Ja, auch Mercedes hat sich bei Rallyes versucht. Nicht so erfolgreich wie Opel, die mit einem ähnlichen Modell des Manta 400 und Walter Röhrl am Steuer Weltmeister wurden. Lang ist das her. Es war eine schöne Zeit. Rallye-Sport mit viel Leistung und viel Spektakel. Vielleicht kommt es ja mal wieder. Bis dahin können diese Schätze im Nationalen Automuseum bestaunt werden. Und das war's schon wieder mit elektrischen und motorsportlichen Neuheiten. Wir hoffen, es hat Ihnen gefallen und wir dürfen Sie auch beim nächsten Mal wieder begrüßen zu einer neuen Ausgabe von Car News TV.
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0: Liebe Zuschauerinnen und Zuschauer, 8 Stationen mit Kraftübungen und 8 Kilometer Rennen. Hyrox ist eine Sportart, die Elemente des Crossfits beinhaltet und 2017 von dem Sportveranstalter Christian Tötzke und dem dreimaligen Hockey-Olympiasieger Moritz Fürste ins Leben gerufen wurde. Auf nationaler und auch internationaler Ebene hat sich Hyrox mittlerweile weit ausgebreitet, vor allem in Europa, in den USA und Asien, und die zweifachen Europameisterinnen und Weltmeisterinnen sind heute bei mir zu Gast in der Sportzeit im Hubraum. Kerstin Hartmann und Kiki Schweizer, hallo, schön, dass ihr da seid.
1: Hallo. Hallo.
0: Wenn ihr die WM, Kerstin, 2023 in Manchester nochmal Revue passieren lasst, der Moment, als ihr euren Titel verteidigt habt, was kommen da noch für Emotionen hoch?
1: Ja, das war schon ein verrücktes Gefühl, weil wir sind ja ein Jahr vorher in Las Vegas zum ersten Mal Weltmeisterin unserer Altersklasse geworden. Und da war das schon, sag ich mal, ja, ein Riesengefühl, und das zu schaffen. Und da haben wir eigentlich ehrlich gesagt nicht so ganz damit gerechnet, dass wir das im nächsten Jahr auch nochmal schaffen, weil die Konkurrenz und, sag ich mal, die Teilnehmeranzahl immer größer wird. Und dann sind wir nach Manchester gefahren, zwar schon, also ich bin immer positiv, sage immer, Kiki, das schaffen wir, ja, und das kriegen wir nochmal hin, aber letztendlich vor Ort weißt du nie, dann gab es nochmal zwei Engländerinnen, die sich spontan zusammengetan haben, und die sind immer sehr stark, und letztendlich haben wir es aber dann doch geschafft, und ja, wir waren einfach nur noch happy und auch sehr stolz, ja.
0: Die Kerstin hat gerade gesagt, das Teilnehmerfeld wird immer größer. Allein 2023 haben insgesamt 100.000 Athleten weltweit an Hyrox-Wettkämpfen teilgenommen. Wie ist es für dich, so unter den Besten zu sein?
2: Ja, natürlich ist es ein gutes Gefühl. Man hat ja auch was dafür getan. Das ist mal der im Training, also der Weg ist das Ziel meistens, weil jetzt einfach auch in unserem Alter nur ein Event zu haben, und da muss dann alles funktionieren. Wenn man sich darauf fixieren würde, dann würde man sich, glaube ich, ein bisschen viel Druck machen. Und wenn das dann aber alles so hinhaut und es hat alles Spaß gemacht und es ist dann das i-Tüpfelchen zum Schluss noch, dass man das gewinnt, ist es natürlich super toll.
0: Jetzt kennt ihr beiden euch ja schon seit über 30 Jahren. Ist das euer Erfolgsgeheimnis, warum ihr vielleicht auch so erfolgreich seid, dass ihr vielleicht auch diese Vertrauensbasis untereinander habt, Kerstin?
1: Ja, sicherlich dieses lange Kennen und wissen, wie der andere tickt, aber natürlich auch die Stärken und Schwächen des anderen kennen. Und wir ergänzen uns da echt super. Wir haben ja sehr viel Individualsportarten beide gemacht. Ich früher geschwommen, Kiki viel Leichtathletik auch, Triathlon. Also wir waren schon immer sportlich, und als wir uns dann vor, ja, 5 Jahren, glaube ich, jetzt ist auch schon wieder her,
2: Corona noch.
1: Ja, na, genau, wieder im SSC mal drüber unterhalten haben, was gibt's Neues, was kann man machen. Kiki hat zum ersten Mal Hyrox gemacht, und dann habe ich mit ihr gesagt, ja, das wäre was auch, oder sie hat mich angesprochen und gesagt, Mensch, das wäre auch was für dich. Hast du dich Lust, das mal auszuprobieren? Und weil sie wusste, ich mache gern Krafttraining, und das passt ganz gut. Insofern, haben wir uns da, glaube ich, ganz gut ergänzt. Und immer, wenn sie, sage ich mal, oder wenn ich mich nicht mehr kann, dann merkt sie das und kann ein bisschen ausgleichen. Und,
2: aber umgekehrt auch. Ich mal zu schnell ruder und sie läuft los und dann muss ich, oh halt.
0: Ja, ja, das passt perfekt. Ich meine, Triathlon und Schwimmen, da hat man schon eine ziemlich gute Grundlagenausdauer, aber es ist durchaus mehr als Ausdauer, oder Kiki?
2: Ja, gerade genau im Alter, wenn die

0: Kraft nachlässt. Man merkt also, man muss auch Maximalkraft trainieren. Man muss an die anaerobe Schwelle gehen auch, weil da viel abverlangt wird in der Sportart. Und da muss man wirklich ganz, ganz gezielt trainieren, dass du zum Beispiel jetzt ein Workout machst und direkt dich zwingst loszurennen zum Beispiel. Das ist ja immerhin ein Hybrid-Sportart, das drei Trainingsmethoden vereint. Also eben funktionelles Krafttraining, intensives Intervalltraining und Ausdauertraining. Und dementsprechend ist alles wichtig. Und da muss man eben gucken, wo sind die Schwächen. Und da muss man dann ran. Und
1: liebe Zuschauerinnen und Zuschauer, wir waren in der DM Arena in Karlsruhe und haben uns so einen Hyrox-Wettkampf mal angeschaut.
2: Für Monika und Amelie aus Karlsruhe ist es das erste Mal, dass sie an den Start bei einem Hyrox-Event gehen. Erfahrungen darin haben die zwei Athletinnen bisher noch nicht gesammelt. Amelie spielt Tennis und Monika ist Triathletin. Eine Grundfitness ist also gegeben. 8 Stationen müssen die Hyrox-Teilnehmerinnen und Teilnehmer durchlaufen. Zwischendrin immer 1 Kilometer laufen. So auch heute. Amelie und Monika starten im Frauen-Double. Nach 1 Kilometer Laufen geht es zur ersten Station, das Ski-Erg. Für Amelie und Monika geht es nach einem erneuten Lauf an die nächste Station, den Sled Push. Es folgen 80 Meter Burpees, 1000 Meter Rowing, 200 Meter Farmers Carry mit je 16 Kilo, 100 Meter Lunges mit 10 Kilo zusätzlichem Gewicht und zum Schluss 75 Wiederholungen bei den Wallballs mit einem 4 Kilo Ball. Am Ende haben die Teilnehmerinnen und Teilnehmer zusätzlich noch 8 Kilometer auf dem Tacho stehen. Stolz kann man darauf in jedem Fall sein.
3: Hat Spaß gemacht. Wir sind gut durchgekommen, wir mussten nicht gehen, also zufrieden.
4: Sehr gut. Also ich hatte nicht wirklich große Erwartungen. Einfach durchkommen, überleben, war super.
2: Überlebt haben es Monika und Amelie allemal. Nach 1 Stunde 20 rennen die jetzt Hyrox-Finisher ins Ziel. Verewigt durch ein Bild und angestoßen mit einem alkoholfreien Radler beenden sie den heutigen Tag. Für beide

0: Man hat jetzt schon viele verschiedene Übungen gesehen. Was sind denn eure Lieblingsübungen? Kerstin, bei dir angefangen?
1: Ja, also meine absolute Lieblingsübung ist Wallballs. Die hassen viele, weil die am Ende kommt und die kann dich echt nochmal killen, ja. Aber ich liebe die. Ich habe da, ja, wie auch immer, Talent wahrscheinlich dafür. Und
2: ja.
1: Und insofern freue ich mich da immer auf das Ende des Rennens, wenn dann die Wallballs kommen.
0: Demnach, Kiki, ist das nicht deine Lieblingsübung, oder?
2: Ja, ich habe es versucht, sie dazu werden zu lassen, aber ja, bin fleißig, bin mittlerweile da auch ganz gut, vor allen Dingen zu zweit sind wir da gut schnell jetzt mittlerweile. Ja, ich renne lieber oder mache Burpees. Ja,
1: beim Rennen ist immer gut, weil Kiki macht immer Pace und weil ich nicht so die Läuferin bin, kommt mir das entgegen. Sie läuft immer voraus und ich kann mich an sie dranhängen und da sind wir eigentlich auch gut eingespielt und das passt auch sehr gut.
0: Ihr wärt ja eigentlich in der DM-Arena auch mit dabei gewesen. Krankheitsbedingt ist euer Start leider ausgefallen. An wie vielen Wettkämpfen nehmt ihr übers Jahr so teil? Und die WM in Nizza steht ja jetzt auch ganz bald schon an.
2: Ja, wir haben jetzt dieses Jahr Paris gemacht, um uns zu qualifizieren frühzeitig, weil wie man gemerkt hat, in Karlsruhe konnten wir nicht starten, es kommt immer Verletzungen, Krankheiten dazwischen, dass wir uns sicher qualifizieren konnten. Da haben wir dann praktisch in Paris schon die WM-Quali geschafft und das sicher gehabt. Und dann wollten wir, wie gesagt, Karlsruhe starten. Ich bin noch in Frankfurt mit einem Mixed-Double gestartet mit einem. Und jetzt hätten wir auch gerne, wären wir noch in Köln gestartet.
1: Vielleicht klappt das auch noch, da müssen wir mal schauen. Die sind halt schon ausgebucht, die Events sind mittlerweile so nachgefragt, dass sie relativ schnell ausgebucht sind. Da müssen wir schauen, ob wir vielleicht noch spontan über den Zweitmarkt ein Ticket kriegen. Also sprich, wenn jemand krank wird und dann froh ist, das Ticket abgeben zu können. Wir schauen mal.
0: HYROX hat ja seinen Ursprung in Deutschland. Wie sieht es trotzdem im internationalen Wettbewerb aus? Sind wir da die Besten oder gibt es andere Nationen, die am meisten mit euch konkurrieren, Kiki?
2: Also momentan sind natürlich die Amis über ihr Crossfit-Hype und so weiter, haben da viele Leute, dann ist es ja auch so ein Laufland. Da sind ganz viele junge Ausdauerläufer, die haben da ganz viele. Das ist natürlich auch ein großer Vorteil. Und da muss man schon sagen, im Moment dominiert die USA. Aber in Europa sind es wohl die Engländer und dann die Deutschen noch.
0: Ihr müsst euch ja für die WM auch immer mit einer gewissen Zeit qualifizieren. Das ist euch jetzt glücklicherweise für Nizza auch wieder gelungen. Habt ihr die Ambition, wir wollen unsere Zeit erstmal halten oder ist da auch noch Luft nach oben? Wie ist das gerade?
1: Ja, gutes Ziel, ich glaube, bei jedem Sportler ist, dass man natürlich nochmal seine persönliche Bestzeit irgendwo steigert, ja. Und das ist natürlich grundsätzlich auch immer unser Ziel, dass wir immer noch ein bisschen besser werden möchten. Allerdings merken wir auch, klar, das Alter, Kiki sagt immer, langsamer werden, ja. Also mittlerweile merken wir natürlich schon, dass wir da sehr, sehr viel für tun müssen. Und insofern ist die Zeit jetzt gar nicht mal unbedingt das Thema, sondern wir wollen gucken, dass wir, sagen wir, im Vergleich zu den letzten beiden Jahren möglichst gut abschneiden, auch in unserer Altersklasse und wenn es klappt, nochmal aufs Treppchen zu kommen, was auch immer schwieriger wird, weil die Konkurrenz immer größer wird und insofern ist das, sage ich mal, das Ziel und ja, wenn dann natürlich eine gute Zeit noch rauskommt, sind wir auch happy.
2: Wir müssen jetzt mit Psychospielchen arbeiten dann, wir müssen gleich mal voll losrennen, dass sie sich entweder fertig machen,
0: dass sie eingeschüchtert
2: sind. Oder denken, oh nee, das schaffen wir nicht. Ja, so Sachen einfach mal gucken und dann sehen wir das ganz entspannt, wir haben ja unsere Titel. Vielleicht kommt noch was obendrauf, wenn nicht. Ist jetzt
0: das
2: auch nicht so tragisch.
0: Da wisst ihr schon, wer da neben euch stehen wird?
2: Mehr oder weniger so ein, du kannst ja die Rangliste, kannst du nachgucken, was die besten Zeiten sind. Und die werden wahrscheinlich auch starten, sind wahrscheinlich auch alle qualifiziert. Und das Problem ist nur, wenn jetzt eine Partnerin krank wird, kann man sich eine andere Partnerin quasi im gleichen Alter, in der gleichen Altersklasse, kann man umbuchen und die kann dann quasi für die WM starten. Würde ich jetzt krank werden und sie hätte noch jemand oder umgekehrt, könnten wir da weiß man dann nicht so genau, aber so ungefähr kann man das abschätzen.
1: Also wir haben die Konkurrenten aus dem eigenen Land, die letztes Jahr Dritter geworden sind. Die sind auch fleißig am Trainieren. Man kriegt es ja immer mit. Man tauscht sich auch aus. Ja, das ist eine relativ tolle Community, die HYROX Family. Und da sind wir auch immer in Kontakt mit denen, auch über Instagram und Social Media. Und die sind fleißig am Trainieren und sind eigentlich auch ganz gut drauf. Und da schauen wir mal, was für ein Battle wir uns mit denen liefern.
2: Und neue haben sich zusammengetan, neue Pärchen, die eben jünger sind und die knapp über 50-Jährigen, die jetzt sehr gute Zeiten haben. Deswegen sind wir ehrlicherweise froh, wenn wir es überhaupt aufs Podest schaffen.
0: Ich drücke euch auf jeden Fall die Daumen, dass ihr es aufs Siegertreppchen schafft. Vielen lieben Dank, dass ihr in der Sportzeit zu Gast wart und liebe Zuschauerinnen und Zuschauer, wir bedanken uns auch bei Ihnen fürs Einschalten. Tschüss, machen Sie es gut, sportliche Grüße aus dem Hubraum.

In einer schlichten Feierstunde im Parkhotel vollzog sich dieser Tage die Vertragsunterzeichnung zur Umgestaltung und Modernisierung der Albtalbahnstrecke Busenbach-Ittersbach. Die Kosten, die sich auf etwa 5,7 Millionen D-Mark belaufen, werden von den Vertragspartnern gemeinsam aufgebracht. Rund eine Woche war der Festplatz und die Karlsruher Schwarzwaldhalle Schauplatz des erstmals in unserer Stadt veranstalteten SPD-Parteitages. Die Prominenz der Sozialdemokratischen Partei Deutschlands, über 1000 Delegierte und Gäste des In- und Auslandes sowie über 500 Journalisten hatten in der Fächerstadt ihr Standquartier aufgeschlagen. Presse, Rundfunk, Fernsehen und Wochenschauen hatten alle Hände voll zu tun, um ihre täglichen Berichte pünktlich herauszugeben. Künftige gemeinsame Raumplanung zwischen Karlsruhe Stadt und den Landkreisen Karlsruhe, Bruchsal und Rastatt bildete die Grundlage zu einer Vertragsunterzeichnung im Haus Solms. Mit einer groß angelegten Verkaufsschau, die sich regem Interesse erfreut, legt der Stadtjugendausschuss Zeugnis von seiner hervorragenden Jugendarbeit ab. Im Jugendheim am Engländerplatz, in dem wir diese Ausstellung besuchten, herrscht zurzeit emsiges Treiben, denn eine ganze Reihe von Veranstaltungen steht auf dem Programm. Der Reinerlös fließt selbstverständlich den Jugendgruppen zu. Kurz vor dem Abflug zu einer Konzertweltreise, die unter anderem auch nach Japan und Amerika führt, besuchten wir das

Künstlerduo Erika Frieser und Gerhard Mantel bei einer, man kann sagen, letzten Probe in Deutschland hier in Karlsruhe. Diese Tournee wird vom Goethe-Institut mit finanzieller Unterstützung des Außenministeriums durchgeführt.

Wie in jedem Jahr, so bringt auch in dieser Spielsaison das Badische Staatstheater wieder ein Märchen. Diesmal Schneeweißchen und Rosenrot.

Täglich 50 Pfund Fleisch, 25 Pfund Fische, 10 Brote, 20 Pfund Äpfel, Bananen, Sellerie und Lauch sind nur ein bescheidener Teil von dem, was unsere Zoolieblinge im Karlsruher Zoo verschlingen. Schon morgens um 5 Uhr ist der Futtermeister am Werk, um die verschiedenen Mahlzeiten zusammenzustellen. Draußen ist es inzwischen unfreundlich und winterlich geworden und unser Kameramann des Monatsspiegels besuchte diese Tiere einmal in ihren wohltemperierten Winterquartieren. Neben unseren Löwen, Prinz, Pascha und wie sie alle heißen, der schwarze Panther in seinem Winterquartier. Faul und träge die Alligatoren vom Mississippi. Hier zwei schwarze Störche, seltene Waldvögel aus dem europäischen Osten. Lamas aus dem südamerikanischen Peru. Aus den Hochländern Perus südamerikanische Kamele, sogenannte Alpakas, berühmt wegen ihrer feinen und hochwertigen Wolle. Diese Alpakas wurden von den Inkas als Haustiere gehalten.

Dingos, rothaarige australische Wildhunde. Hier kann man wieder einmal gratulieren, denn die Zebrafamilie hat Zuwachs bekommen. Ein junger Hengst, der bereits die ersten Ausflüge ins Freigehege unternommen hat. Wie immer, Hochbetrieb bei den Pelikanen. Tja, man hat sich eben doch bei langen Winterabenden viel zu erzählen. Nicht zu vergessen, unser kleiner Daumenlutscher aus Sumatra und Borneo. Und da er die Wärme liebt, die kleine Strickweste für ihn.

Papageien, Affen, Elefanten. Alles Tiere, die aus wärmeren Regionen kommen und daher besonders sorgfältiger Pflege bedürfen, haben nun Monate in ihren winterlichen Quartieren zu verbringen, denn schließlich wollen wir sie alle im kommenden Frühjahr gesund und munter wieder in ihren Freigängen.

Futter mühsam suchen müssen. Vielleicht denken auch Sie daran, etwas Futter an eine geschützte Stelle zu streuen. Nilpferd Bulle Burzel, inzwischen fünffacher Vater, erfreut sich immer eines gesunden Appetits.

0: Und nun verabschiedet sich der Monatsspiegel und wünscht Ihnen allen einen guten Start ins 250. Geburtstagsjahr unserer Fächerstadt.
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0: 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Frau Dr. Heger, willkommen.
1: Vielen Dank.
0: Wen trifft die Endometriose? Jede Frau?
1: Ja, jede Frau im gebärfähigen Alter. Im Prinzip kann sie vorkommen ab der ersten Periode und bis in die Menopause reinreichen. Teilweise gibt es sogar Frauen, die perimenopausal noch mal so ein richtiges Beschwerdehoch sozusagen haben. Und ganz selten mal gibt es auch Frauen, die auch nach Eintritt der Menopause noch unter Folgen der Endometriose leiden.
0: Das bedeutet doch, dass die Endometriose hormonabhängig ist.
1: Auf jeden Fall. Die ist hormonabhängig. Insbesondere liebt die Endometriose das Östrogen, denn das Östrogen ist der Faktor, der die Schleimhaut wachsen lässt, eigentlich in der Gebärmutter, aber im Fall der Endometriose eben auch an all den Stellen, an denen die Endometriose wächst. Und das ist sozusagen der Nährstoff für die Endometriose.
0: Und wie häufig ist das so, wenn man so die ganzen Frauen mal guckt, mit 100% Frauen?
1: Tatsächlich sehr häufig, eine der häufigsten gynäkologischen Erkrankungen. In etwa bei den 20- bis 40-Jährigen sind es, man sagt, ungefähr 9 bis 15%, wobei die Dunkelziffer sehr hoch ist, allein schon, weil es oft lang dauert, bis die Endometriose erkannt wird und weil auch bei den ganz jungen Mädels das teilweise einfach auch braucht, bis die Symptome wirklich so werden, dass man Richtung Endometriose überhaupt erstmal denkt.
0: Das ist ja eine hohe Zahl. Gibt es denn auch asymptomatische Endometriosen?
1: Es gibt auf jeden Fall asymptomatische Endometriosen, die an sich von der Verteilung her vielleicht gar nicht so wenig Endometriose haben, aber keine Symptome dadurch. Das heißt, die fallen aus dieser Rechnung raus. Die Dunkelziffer ist auch damit hoch. Es ist schon ein Anstieg der Neuerkrankungen zu vermerken, weil jetzt auch einfach die Endometriose so langsam aber sicher bekannter wird und mehr Augenmerk draufgelegt wird. Gibt es pro Jahr im Moment 40.000 Neuerkrankungen in Deutschland, also wirklich eine hohe Zahl und damit wahrscheinlich immer noch nicht repräsentiert, wie viele Frauen wirklich daran auch erkrankt sind.
0: Und im Vordergrund der Erkrankung, so pathophysiologisch, stehen die Östrogene.
1: Ja.
0: Das bedeutet was für die Therapie?
1: Das bedeutet auf der anderen Seite, was hormonabhängig ist, kann man auch sehr gut mit Hormonen angreifen. Das ist eine große Säule der Endometriose-Therapie, ist im Prinzip diese Unterdrückung der Östrogenwirkung. Das heißt, man hat als mögliche Therapie hormonell die Gestagengabe, also ein Gegenspieler fürs Östrogen, der dafür sorgt, dass die Endometriose sich nicht hoch aufbaut, dass die Schleimhaut in der Gebärmutter ganz flach wird. Ziel in der hormonellen Therapie ist eigentlich, dass man die Frauen blutungsfrei bekommt. Weil in der Zeit, in der normalerweise das Periodenblut ablaufen kann, blutet es leider auch an den Stellen, wo diese Blutung eben nicht nach außen laufen kann, sondern letzten Endes im Bauchraum oder an den Stellen, an denen die Endometriose wächst, in der Gebärmutterwand zum Beispiel, blutet und damit Vernarbungen, Verklebungen und Verwachsungen verursacht. Und
0: was bedeutet das für die Fruchtbarkeit, die Fertilität der Frauen?
1: Leider in vielen Fällen ein Problem, denn man kann sich schon vorstellen, wenn die Eileiter, die eigentlich die Eizellen vom Eierstock zur Gebärmutter bringen sollen, sich nicht bewegen können, wie sie es eigentlich möchten, dass dann ein Hindernis bestehen kann für eine Schwangerschaft. Es ist wiederum aber auch nicht so, dass jede Frau mit Endometriose Probleme hat, schwanger zu werden. Es gibt ganz viele Frauen, die werden ohne Probleme schwanger, aber bei den Frauen mit unerfülltem Kinderwunsch, die sich in den Kinderwunschzentren vorstellen, sind es 40 bis 60%, die tatsächlich auch eine Endometriose haben. Glücklicherweise kann man da natürlich auch wiederum was dagegen tun und häufig werden die Frauen dann doch sehr gut schwanger. Aber in vielen Fällen ist das dann mit einem operativen Sanieren der Endometriose verbunden.
0: Damit wären wir bei einem anderen Therapiekonzept, der Operation.
1: Ja.
0: Hilft die Operation? Was macht man bei der Operation?
1: Letzten Endes ist der Standard, dass man eine Bauchspiegelung macht, also eine Laparoskopie, bei der man Endometrioseherde aufsucht, im Optimalfall alles, was man finden kann und das Ganze saniert. Im Sinne von Ausschneiden, im Sinne von Veröden, hilft häufig sehr gut, aber nicht immer. Es gibt auch Frauen, die haben wenig Erleichterung durch eine Operation. Und eigentlich ist das Ziel, dass man versucht, eine OP so lang wie möglich rauszuzögern oder vielleicht sogar komplett zu umgehen. Wenn jemand mit einer anderen Therapie, hormonell vor allem, so weit kommt, dass man sich eine Operation quasi sparen kann, ist es für die Frau natürlich super, denn das ist das, was langzeitig auch wirken kann. Eine Operation macht immer eine vorübergehende Beseitigung der Endometrioseherde, aber man weiß nicht, in welchem Rhythmus wie viel Neues kommen kann.
0: Vorübergehende. Ja. Das heißt also, mit der ersten Operation kann es sein, dass Folgeoperationen kommen könnten.
1: Ja, weil man im Endeffekt zwar alles, was an Endometriose zu diesem Zeitpunkt zu sehen ist, entfernen kann, aber man kann leider nicht messen, wie schnell kommt wie viel neue Endometriose und das ist auch sehr individuell von Frau zu Frau.
0: Gibt es neue Therapien in der Zukunft?
1: Hoffentlich gibt es bald noch mehr. Es gibt schon ein bisschen neuere Therapien, die jetzt seit 2, 3 Jahren zugelassen sind im Hormontherapiespektrum. Und es gibt jetzt auch die Robotik, die bei der Operation auch neue Wege öffnet. Aber so ganz neue Sachen sind immer noch am Entstehen.
0: Frau Verheer, vielen Dank.
1: Das Gerne.
0: War hochinteressant. Meine sehr geehrten Damen und Herren, das war ein interessanter Beitrag. Und ich hoffe, Sie klicken uns an und gucken uns in YouTube. Und wir wünschen Ihnen alles Gute. Machen Sie es gut. Bleiben Sie gesund.

Meine sehr geehrten Damen und Herren, das Thema der heutigen DRK-Sprechstunde ist die Endometriose. Und als Gesprächspartnerin und Expertin darf ich Frau Dr. Heger von der Frauenklinik

0: Live aus unserem Studio in Karlsruhe, die Nachrichten hier bei Baden TV aktuell. Herzlich willkommen. Ja, die Hitze mag etwas abgekühlt haben, so richtig angenehm ist das Wetter aber nicht. Jedenfalls nicht für jeden. Gerade die Vierbeiner, unsere Haustiere, haben mit der sommerlichen Hitze durchaus zu kämpfen, teils schon mit Temperaturen über der 20-Grad-Marke. Wie man erkennt, wann Hund oder Katze überhitzen und wie man die Vierbeiner davor schützen kann, das hat mein Kollege Felix Stephan dort nachgefragt, wo man täglich mit Hund und Katz zu tun hat, im Karlsruher Tierheim.
1: Für Samu kann der Sommer kommen. Und das nicht nur, weil er bereits im nächsten Monat aus dem Tierheim in ein festes Zuhause zieht, auch auf die sommerlichen Temperaturen ist der Samoyede vorbereitet. Seinen sonst so dicken Fellmantel hat Samu auch dank Hundepfleger Michael Peter bereits abgelegt. Frisch geschoren startet er in die heiße Jahreszeit. Eine Maßnahme, die auch für seine vierbeinigen Kollegen eine Erleichterung sein kann.
2: Wenn die Tiere es lieben, eine große Runde Gassi zu gehen zum Beispiel, und man merkt, dass sie dann schon nach ein paar Minuten nicht mehr können, weil sie außer Atem sind, einfach zu heiß ist, dann kann man natürlich noch rechtzeitig im Frühjahr mit dem Scheren was machen, was ändern, bevor man es zu spät macht. Man muss auch an Sonnenbrand, Sonneneinstrahlung, UV-Strahlung denken, dass auch wenn man es zu kurz schert, ist das nicht immer gut.
1: Doch auch ohne dichtes Fell belastet die Sommerhitze viele Hunde stark. Laut Michael Peter müssen Besitzer ihre Tiere deshalb genau beobachten. Hunde überschätzen sich in der Hitze oft selbst, was zur Überhitzung führen kann. Ein wichtiges Warnsignal sei starkes Hecheln, so Peter. Um einer Überhitzung vorzubeugen, sollten Hundebesitzer ihren Vierbeinern die Sommerhitze gezielt erleichtern.
2: Auf jeden Fall für Kühlung sorgen, ausreichend Schattenplatz sorgen. Beim Gassigehen aufpassen, nicht zu viel über Asphalt laufen, der heizt sich nämlich gerne auf. Wir merken es nicht durch unsere Schuhe, aber die Pfoten kriegen natürlich die Temperatur voll ab. Und so missversteht man das manchmal und denkt, der Hund hat keine Lust, aber der verbrennt sich ja fast die Pfoten auf Asphalt. Darauf achten, was zu trinken mitnehmen. Es gibt inzwischen schon kleine Trinkflaschen extra für Hunde, wo ein kleiner Becher mit integriert ist, solche Sachen. Und auch immer auf den Hund achten, ganz klar.
1: Lebensgefährlich und ein absolutes No-Go ist laut Peter, Hunde im Sommer im Auto zu lassen, selbst für kurze Zeit. Im Karlsruher Tierheim sorgen stattdessen Planschbecken und klimatisierte Hundehäuser für Entlastung. Und auch die Wohnbereiche der Katzen sind hier gekühlt. Denn auch den Fellnasen macht die Hitze zu schaffen. Daher sollten auch Katzenbesitzer für ausreichend Kühlmöglichkeiten sorgen.
2: Es gibt manchmal Katzen, die mit Brunnen spielen oder mit Wasser, aber das ist selten. Also da kannst du einfach nur für kühle Orte sorgen, dass die Katzen da Unterschlupf finden. Aber klar, die sind eigentlich per se wasserscheu, das funktioniert nicht mit Abkühlung. Ja, Kühlmatten gibt es schon, aber wir haben hier erfahrungsgemäß festgestellt, da gehen die selten drauf.
1: Ob Freigängerkatzen im Sommer rein oder raus möchten, sollte man laut Michael Peter den Tieren selbst überlassen. Meist kennen sie draußen schattige Rückzugsorte. Dennoch gilt auch hier, Besitzer müssen ihre Katzen gut im Auge behalten, um Anzeichen einer Überhitzung rechtzeitig zu erkennen.
2: Man muss erstmal sehen, dass das Tier dann auch wirklich ein Problem hat. Meistens sind sie in der Wohnung, wenn sie Freigänger sind, die Katzen, dann suchen die kühle Orte auf. Dann gehen die auch in Höhlen, Nischen, Garagen, Keller, auch fremde Keller. Da muss man dann auch mal gucken, dass man nicht aus Versehen eine Tür abschließt, die sonst immer aufsteht, dass sie dann nicht eingeschlossen werden. Ja.
1: Mit den richtigen Maßnahmen wird es für viele Vierbeiner, egal ob Katze oder Hund, trotz Hitze ein guter Sommer. Das gilt besonders für Samoyede Samu. Frisch geschoren und bald im neuen Zuhause kann die warme Jahreszeit für ihn kommen.
0: Und wir bleiben bei Vierbeinern und machen weiter mit einer etwas ungewöhnlichen und zugleich traurigen Meldung. Ein 59-jähriger Rennradfahrer ist am Samstagnachmittag in Ubstadt-Weiher mit einer Katze zusammengestoßen und verletzte sich dabei schwer am Kopf. Nach derzeitigen Erkenntnissen kreuzte die Katze die Straße. Der Rennradfahrer versuchte zu bremsen, doch es kam trotzdem zum Zusammenstoß. Der Mann musste mit einem Rettungshubschrauber in eine Klinik gebracht werden. Wie es der Katze erging, ist nicht bekannt.

0: Schwer verletzt auf der Schwarzwald-Hochstraße. Bei einem Zusammenstoß mit einem entgegenkommenden Auto auf der Schwarzwald-Hochstraße B500 hat sich ein 29 Jahre alter Motorradfahrer am Sonntagnachmittag schwere Verletzungen zugezogen. Der Motorradfahrer soll laut Polizei zu schnell auf der B500 bergwärts Richtung Sand unterwegs gewesen sein und geriet dabei auf die Gegenfahrbahn. Er stieß dann mit dem Auto eines 72-Jährigen zusammen und verletzte sich schwer. Der 29-Jährige wurde mit einem Rettungshubschrauber in eine Klinik geflogen. Der Autofahrer zog sich bei dem Unfall leichte Verletzungen zu. Die B500 war über mehrere Stunden teils vollgesperrt und wurde erst am frühen Abend wieder freigegeben. Der Gesamtschaden beläuft sich laut Polizei auf rund 15.000 Euro. Die Schwarzwald-Hochstraße gilt als eine der gefährlichsten Motorradstrecken im Südwesten, auf der es immer wieder zu schweren Unfällen kommt. Karlsruhe war am Wochenende wieder bunt. Beim Christopher Street Day haben am Samstag tausende Menschen gefeiert und demonstriert. Für Vielfalt, Toleranz und Gleichberechtigung. Lara Kleinmeier war bei der Demoparade in der Karlsruher Innenstadt und hat sich umgehört, wie der CSD bei den Menschen ankam und was in diesem Jahr im Mittelpunkt stand.
1: Bunt, laut und auffällig. Der Christopher Street Day, kurz CSD, hat am Samstag die Karlsruher Innenstadt in ein Meer aus Regenbogenfarben verwandelt. Rund 15.000 Menschen nahmen an der Demonstration teil, so viele wie noch nie in der Geschichte des Karlsruher CSD.
2: Ich bin echt aufgeregt gewesen am Anfang und ich setze mich dafür ein, dass Menschen lieben dürfen, wen sie lieben wollen und dass es nicht verachtend sein sollte.
3: Ja, ist einfach toll. Jeder ist gut drauf, alle Menschen sind freundlich. Einfach eine super Stimmung, also macht einfach Spaß. So soll es doch auf jeden Fall jeden Tag gerne sein.
4: Jeder kann heute mitlaufen, ohne unbedingt sich als Teil des Queer Community. Zum Beispiel, das ist was liegt mir am Herzen.
1: Ein zentrales Thema war dabei die psychologische Gesundheit queerer Menschen.
5: Dieses Jahr geht es konkret um das Motto Queer Minds Matter, weil Hass krank macht. Wir kümmern uns vor allen Dingen darum, dass queere Menschen eine angemessene psychosoziale Versorgung bekommen, also dass man Psychotherapieplätze bekommt, wenn man sie braucht, weil queere Menschen durchaus betroffen sind von psychischen Belastungen einfach. So im Laufe des Lebens sammelt sich da was an, man hat viel mit Ablehnung zu tun, mit Diskriminierung zu tun, vielleicht auch sogar mit Gewalterfahrungen zu tun. Und dann ist es ganz wichtig, dass man Menschen hat, an die man sich wenden kann.
1: Die Teilnehmenden warben für mehr Akzeptanz, Toleranz und ein respektvolles Miteinander. Der CSD verstand sich dabei als politische Demonstration für die Rechte queerer Menschen und als Zeichen gegen Diskriminierung und Ausgrenzung.
2: Queere Rechte und einfach queer sein sollte mehr Aufsehen bekommen und man sollte da auch einfach jetzt gerade im Pride Month viel mehr Visibility für schaffen. Deshalb ist der CSD hier in Karlsruhe richtig gut und Hass und Hetze gehört nicht auf die Straßen, dafür ganz viel Liebe.
6: In Deutschland spezifisch ist es mehr akzeptabel, aber definitiv auf der ganzen Welt und das ist einfach das Wichtigste, dass wir aufstehen und deswegen was machen, weil immer die erste Pride war eine Revolution. Und das zieht sich leider bis heute noch durch.
7: Toleriert auch die Leute, die euch nicht so besonders gefallen. Das wäre mir wichtig, ne? Ob Mann, Frau oder divers.
8: Schön, dass man mit seiner Meinung nicht alleine ist, dass man sieht, wie viele Menschen sowas cool finden.
9: Ich finde es sehr, sehr immer erhebend, muss ich sagen. Also ich bin jedes Jahr hier und jedes Jahr freue ich mich das ganze Jahr darauf. Und es ist immer so toll, das Gefühl hier zu sein, zwischen all den Menschen.
10: Jeder hat das Recht, sich auszudrücken. Die Demo ist so wichtig, weil queere Menschen so leiden in der Welt. Und auch in Deutschland wird das Recht immer mehr eingeschränkt und so viele Menschen werden diskriminiert.
1: Für besondere Aufmerksamkeit sorgte eine Gruppe, die mit einer 25 Meter langen Regenbogenflagge unterwegs war.
11: Unser Ziel ist es, die Fahne noch größer zu machen, damit wir dann am 20.06. beim CSD in Ulm die größte Regenbogenfahne Deutschlands haben mit über 100 Metern.
12: Oha, das heißt, ihr stellt einen Rekord auf.
11: Ja, wir sind fleißig am Nähen. Das sind die ersten 25 Meter und die anderen Teile sind auch schon soweit fertig und dann wird alles zusammen gemacht.
12: Wenn ihr so viel Aufmerksamkeit damit habt, was ist dann eure Botschaft nach draußen?
11: Wir wollen auf jeden Fall zeigen, dass die Community groß, vielfältig und bunt ist.
13: Und dieses Banner haben wir auch noch dabei. In Ulm, um Ulm und um Ulm herum, immer überall für alle da. Im Auftrag der Liebe.
1: Als die Veranstaltung 2011 erstmal stattfand, gehörte sie noch zu den kleineren CSDs in Baden-Württemberg. Inzwischen hat sie sich zu einer der größeren Demonstrationen im Land entwickelt. Entsprechend war auch die Polizei mit zahlreichen Einsatzkräften vor Ort.
14: Also in Karlsruhe muss man sagen, ist es ein sehr, sehr friedvolles Fest und das haben wir auch dieses Jahr gesehen. Und ich kann sagen, das ist eine Veranstaltung, wo auch die Polizei sich jedes Jahr darauf freut, mit dabei zu sein.
1: Neben der politischen Botschaft bot die Veranstaltung Raum für Begegnungen, Gespräche und Austausch. An zahlreichen Ständen wurden Speisen und Getränke angeboten. Der CSD 2026 war damit der bislang größte in Karlsruhe und setzte ein Zeichen für Vielfalt, Akzeptanz und gesellschaftlichen Zusammenhalt.
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0: Ja, bunt soll es auch in der Goldstadt werden. Für Pforzheimer ist die Mess so etwas wie eine eigene fünfte Jahreszeit. Denn das Volksfest zieht Besucher aus ganz Baden-Württemberg und darüber hinaus auf den Messplatz. Und auch diesmal ist ein buntes Programm mit einigen neuen, noch größeren Fahrgeschäften geplant. Natürlich ist der Erfolg von einigen Faktoren abhängig. Dem Wetter, der Fußball-EM oder WM oder auch der Bereitschaft der Besucher, Geld auszugeben.
16: Der Komet ist einer der relevantesten brancheninternen Fachzeitschriften des Schaustellerberufs. Dass die Pforzheimer Mess auf dem Titelblatt steht, spricht damit Bände, sagt der Vizepräsident des Deutschen Schaustellerverbundes, Kevin Kratzsch. Am Freitag, als der Aufbau der Mess bereits in vollem Gange ist, besucht er die Goldstadt. Laut Kratzsch hat die Pforzheimer Mess innerhalb des Berufszweiges der Beschicker eine Strahlkraft, die weit über Baden-Württemberg hinaus widerscheint.
17: Die ganze Branche schaut genau während dieser Tage hier nach Pforzheim, denn die Pforzheimerinnen und Pforzheimer lieben die Messe. Und das ist unser erstes Prädikat, was uns natürlich auch dann ausmacht.
16: Am 12. Juni startet die Pforzheimer Mess in ihr diesjähriges Saisonwochenende. Familientag und Feuerwerk stehen auch dieses Jahr wieder auf dem Programm. Zudem sollen die Fahrgeschäfte ganztägig offen sein. Die Highlights sind schon im Aufbau. Etwa der Parcours oder der Hexentanz, beides Hochgeschwindigkeitskarussells, bei denen man frei schwebt und die in Deutschland in dieser Form einzigartig sind. Auch ein Sicherheitskonzept ist bereits ausgearbeitet. Details möchte die Stadt nicht preisgeben, allerdings betont ein Vertreter des Marktamtes, dass die Sicherheit nicht durch einzelne Gruppierungen bedroht wird.
18: Also da haben wir bisher noch gar nie Probleme gehabt. Unser Mess ist ein Volksfest und wie das der Name schon sagt, der ist für alle, die hier am Pforzheim leben, egal welche Religion, egal welche Herkunft, egal welches Alter, auf der Messe ist jeder willkommen und Probleme hat er bisher noch gar nicht.
16: Probleme mit den Besuchern sieht er nicht. Doch zumindest die Organisation hat einige Stolpersteine, beginnend mit den Preisen. Jedem sei bewusst, dass die Besucher aufs Geld achten müssen und die einzelnen Betreiber versuchen, die Preise stabil zu halten. Zum Familientag soll es überall Ermäßigungen geben. Trotzdem sei es sehr aufwendig, die teilweise großräumigen Fahrgeschäfte anzuliefern und zu betreiben, was finanziell aufgefangen werden muss. Generell sei das Platzmanagement sehr komplex, denn die Wohn- und Arbeitswagen der Schausteller gleichen einer Stadt auf Rädern, die irgendwie auf dem begrenzten Messplatz untergebracht werden muss.
19: Das ist natürlich eine Herausforderung fürs Marktamt, aber auch für uns als Schausteller, die dann schauen müssen, dass wir da mit unserer kleinen Stadt von Ort zu Ort kommen und das dann immer wieder bewältigen, dass wir da einfach wie bei einem Memory-Spiel alles ineinander greift und dass da einfach das dann funktioniert, auch mit der Logistik hinten dran.
16: Am Ende sei es die Logistik aber auch wert, sagt Kritz, weshalb die Schausteller aller Buden und Geschäfte wieder Höchstleistungen bringen möchten. Auf eine Weise habe die Pforzheimer Mess auch einen Ruf zu wahren und eingeladen ist zu einem Volksfest auch jeder. Wie Kratzsch es ausdrückt, das Volksfest ist das letzte gesellschaftliche Lagerfeuer-Event.
0: Mitten in der Karlsruher Kaiserstraße ist seit einigen Tagen ein Schaufenster zu sehen, das neugierig macht. In der ehemaligen Hallhuber Fläche hat das Städtische Wissenschaftsbüro den ersten wissenschaftlichen Pop-up-Store in Karlsruhe eingerichtet. Einen Monat lang geht es dort nicht um Verkauf, sondern um Wissenschaft, Kunst und Mitmachangebote. Fast 25 Partner aus der Karlsruher Hochschul- und Wissenschaftslandschaft gestalten das Programm mit. Ziel ist es, Forschung niedrigschwellig und mitten in der Innenstadt erlebbar zu machen. Für Passanten, Familien, Jugendliche und alle, die beim Stadtbummel vielleicht eher zufällig stehen bleiben. Ob das Konzept am Ende wirklich zieht, das muss sich noch zeigen.
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16: Seit einigen Tagen sticht auf der Kaiserstraße ein Schaufenster besonders heraus. In der ehemaligen Hallhuberfläche hat sich Anfang Juni der erste wissenschaftliche Pop-up-Store in Karlsruhe eingerichtet. 30 Tage lang sorgt dort das städtische Wissenschaftsbüro für zahlreiche Ausstellungen und Mitmachangebote rund um Wissenschaft und Kunst. In der Kaiserstraße 145 soll diesen Monat ein Raum für Begegnung und Austausch entstehen.
20: Wir haben alles dabei, von Science-Shows bis hin zu interaktiven Exponaten, bis hin zu Ausstellungen, bis hin zu Designmöbeln. Wir haben ganz tolle Workshop-Reihen, wir haben ein sehr, sehr breites Programm, was sich auch immer wechselt. Wir sind hier kein statischer Ausstellungsraum, sondern wir sind ein interaktiver Begegnungsort, wo man jeden Tag was ganz Neues erleben, sehen, ausprobieren kann und auch direkt in den Dialog mit den Akteuren treten kann.
16: Fast 25 Partner aus der Karlsruher Hochschul- und Wissenschaftslandschaft dürfen ihre Arbeit präsentieren und das Programm mitgestalten. Studierende der Hochschule für Gestaltung und der Kunstakademie Karlsruhe zeigen etwa eigene Gemälde und Kunstinstallationen, während Hochschulgruppen des Karlsruher Instituts für Technologie moderne Transportmittel vorstellen. Auch kompliziertere Themen sollen durch interaktive Mitmachangebote sowie Workshops den Besuchern verständlich vermittelt werden.
20: Das Ziel ist in erster Linie, der Öffentlichkeit zu zeigen, was Karlsruhe als Wissenschaftsstadt eigentlich zu bieten hat, welche tollen Themen wir hier produzieren und in die Welt tragen. Wir möchten aber auch aktiv den Dialog eröffnen, wo man sich informieren kann, wo man sich austauschen kann, wo man was lernen kann. Wir möchten aber auch natürlich ein bisschen Leben in die Innenstadt bringen mit einem neuen Konzept. So ein bisschen Trubel schaffen in der Innenstadt und auch, wenn es gut läuft, externe Effekte für den Einzelhandel schaffen.
16: Das Angebot sei explizit niederschwellig, um Menschen anzusprechen, welche im Alltag wenig Berührungspunkte mit Wissenschaft haben. So sollen die Themen durch spielerische Formate auch Familien, Jugendliche oder Touristen beim Stadtbummeln erreichen. Der Standort des Pop-up-Stores inmitten der Innenstadt soll dabei helfen, die Wissenschaft sichtbar und zugänglich zu machen.
20: Karlsruhe ist eine der bedeutendsten Wissenschaftsstädte Deutschlands, würde ich sagen. Wir haben ein sehr großes Portfolio an Hochschulen und Forschungseinrichtungen mit unheimlich viel Innovation und Zukunftsthemen. Und die stehen nicht immer unbedingt im öffentlichen Blickfeld. Und wir wollten genau diese Themen sichtbar machen und in die Innenstadt holen.
16: Ob das Konzept des Pop-up-Stores tatsächlich Menschen in die Innenstadt zieht und sie dazu bewegt, stehen zu bleiben, wird sich erst noch zeigen. Mutmaßlich dürfte jedoch die Neugierde der ein oder anderen Passanten bei Ansicht des Glücksrades oder zumindest der automatisierten Cocktailmaschine geweckt werden.
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0: Der Karlsruher SC hat die Spielorte und Gegner seiner diesjährigen Regio-Tour bekannt gegeben. Demnach gastieren die Karlsruher am 1. Juli um 18.30 Uhr beim FC Untergrombach und am 4. Juli um 15 Uhr beim VfB Gaggenau. Rund um die Spiele wird es außerdem Autogrammstunden, Aktionen für Kinder und weitere Programmpunkte geben. Zudem fließen Teile der Einnahmen aus der Tour an regionale soziale Projekte. Ja, bei der KSC Regio Tour kann es schon mal heiß hergehen. Was ist da besser als eine süße Abkühlung? Es geht um eine der wohl leckersten Versuchungen überhaupt, Eis. Ob klassisches Vanilleeis, cremiges Schokoladeneis oder fruchtiges Erdbeereis, Eissorten gehören weltweit zu den beliebtesten Desserts. Doch welche Sorte ist wirklich die beliebteste?
21: Wir sind hier im schönen Karlsruhe und was würde an so einem heißen Tag wie heute besser passen wie eine oder zwei oder vielleicht auch drei Kugeln Eis? Wir fragen nach, welche Sorte am besten ist.
22: Eigentlich Nuss, Haselnuss und Pistazie. Aber weil es heute so warm ist, dachte ich, probier mal was Fruchtiges, Joghurt und Limoncello, fein.
23: Pinguino oder so ähnlich, die hat so eine leichte, so eine schöne feste Nutella-Schicht obendrauf. Und wenn die dann die Kugel dort rausbrechen, dann vermischt sich dieses Milch aus mit dieser Nougat-Nutella-Schicht obendrauf. Das esse ich immer.
24: Es gibt so viele tolle Eissorten mittlerweile, also so viel Gemischtes, muss ich sagen, mit Basilikum, Orange-Basilikum, also so exotische Sorten, finde ich auch ganz spannend. Kommt aber auf den Eisladen an, muss ich echt sagen, wo es mir dann auch gut schmeckt.
25: Also es hängt davon ab, auf welchem Wochentag. Wenn es zum Beispiel am Montag ist, da ist mein Diättag, dann sind drei Kugeln erlaubt. Und dann restliche Tage fünf Kugeln Eis?
24: Meistens zwei.
2: Pistazien und Joghurt.
3: Ganz dunkle Schokolade.
4: Macadamia.
5: Und wie viele?
4: 2 Stück in einem Becher. Und du?
5: Ich mag Pistazie.
4: Pistazie?
6: Und dann haben wir selber Gelüste bekommen und sind zur nächsten Eisdiele und haben uns dort eine Kugel Eis ausgesucht.

0: ausgesucht.
1: Unsere Premium-Eis, den Pistazien Bronte, das kommt aus Bronte, aus Italien, und das ist sehr beliebt bei unseren Kunden.
2: Mm. Wow, Pistazie ist mit Abstand mein Favorite-Eis. Und deins?
3: Dubai-Schokolade, köstlich. Richtig gut.
2: Es sieht köstlich aus.
4: Ja, und das war's schon wieder mit den Nachrichten für heute. Ich verabschiede mich, machen Sie es gut und tschüss.
5: Hallo und einen schönen guten Abend. Willkommen zum Wetter auf Baden-TV. Die nächsten Tage bleiben wechselhaft. Immer wieder ziehen Wolkenfelder vorüber. Die bringen teilweise auch mal Regenschauer oder kurze Gewitter. Und dazu strömen hier aus Nordwesteuropa relativ Kühlluftmassen zu uns ins Land. Wir schauen auf die Wetterkarte für die kommende Nacht auf Dienstag. Der Himmel ist wechselnd, teilweise stark bewölkt. Zeitweise sind Regenschauer unterwegs, anfangs auch mit Blitz und Donner. Die Frühtemperaturen liegen am Dienstagmorgen um 12 Grad in Karlsruhe und 14 Grad in Freiburg. Der Dienstagmorgen und auch der Vormittag sind beide geprägt von dichten Wolken. Zeitweise sind weitere Schauer zu erwarten. Die Sonne hat es relativ schwer. Und die Tageshöchsttemperaturen, ja, die erreichen am Dienstagnachmittag nur 20 Grad in Stuttgart und maximal 16 Grad in Freudenstadt. Mehr ist da einfach nicht drin. Und auch im weiteren Tageslauf bleibt es wechselhaft. Viele Wolken, ein bisschen Sonnenschein und weitere kurze Regenschauer sind da nicht ganz ausgeschlossen. Und bis zum Abend, da sinken die Temperaturen auf 16 Grad in Baden-Baden und auf 19 Grad in Germersheim. Der Blick auf die weiteren Aussichten. Es bleibt insgesamt ziemlich durchwachsen. Am Mittwoch mal Sonnenschein, mal ziehen Wolken vorüber. Zeitweise gibt es Regen und die Temperaturen, die erreichen maximal 16 bis 20 Grad. Etwas freundlicher fällt der Donnerstag aus. Bei einem Mix aus Sonne und Wolken bleibt es überwiegend trocken. Und die Tageshöchsttemperaturen, die erreichen am Donnerstag 18 bis maximal 22 Grad. Zum Freitag dann wieder mehr Wolken, zeitweise Regen und die Temperaturen recht ähnlich wie am Donnerstag. Maximal werden bis zu 22 Grad gemessen. Das war's vom Wetter. Ich wünsche einen schönen Abend und tschüss, bis zum nächsten Mal.
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20. Juni feiert der VfR Sondernheim sein großes 100-jähriges Jubiläum gemeinsam mit der Firma Rematec. Los geht es um 13 Uhr mit einem F-Jugendturnier, bis es um 16.30 Uhr eine Siegerehrung mit Live-Musik geben wird. Ab 17.30 Uhr fährt der Verein mit einem Kader an Musikern auf. Von Lou Hoffner bis Shirley Brock ist für verschiedenste Geschmäcker etwas dabei. Ab 22 Uhr gibt es dann Public Viewing des WM-Spiels Deutschland gegen die Elfenbeinküste. Der Eintritt ist frei. Am Wochenende vom 12. bis zum 14. Juni startet das Karlsruher Inn-Event Lounge 76 in die zweite Runde dieses Jahr. Mit mehreren DJs und entspannter Lounge-Musik möchte das Event seine Gäste ins Wochenende und in den Sommer entführen. Für Essen und Getränke ist gesorgt, der Eintritt ist frei. Passend zum Pride Month bietet die Stadtbibliothek Pforzheim eine Lesung der Jugendbuchreihe Camp Rainbow der Autorin Alicia Z. Dabei geht es um queere Liebe, Diversität, Zurückweisung und unerwartete Freundschaften. Dabei ist eine Anmeldung erforderlich, entweder an der Rezeption oder per Telefon.

0: Eine neue Ausgabe von Bauen und Wohnen. Schön, dass ihr wieder mit dabei seid. Ein Haus zu bauen, das klingt erstmal nach Architekt und ganz vielen Bauplänen. Doch wer heute baut, der informiert sich auch vorher und das Ganze entwickelt sich dann vor allem der Grundriss Stück für Stück. Denn das Haus soll ja zum Leben passen, vor allem nicht nur jetzt, sondern auch später. Wir haben eine Baufamilie besucht und haben ihr die Frage gestellt, wie individuell lässt sich ein Fertighaus planen und das Ganze auch noch im Budget?
1: Eigenheim, für viele der größte Traum ihres Lebens. Doch noch bevor überhaupt die Bodenplatte gegossen werden kann, beginnt oft die schwierigste Phase. Denn die Frage ist nicht nur, wie soll das Haus aussehen, sondern vor allem, wie will man später darin leben? Offene Räume oder klare Trennung? Große Küche oder lieber größeren Essbereich? Wir besuchen ein Baupaar, das sich diese Grundrissfragen wochenlang gestellt hat. Immer wieder wurde neu gezeichnet, verschoben und neu gedacht. Die beiden wollten einen individuellen Grundriss im Fertighaus, der wirklich zu ihrem Alltag passt und im Budget bleibt.
2: Also bei dem Grundriss gab es wirklich sehr, sehr viele unterschiedliche Versionen. Wir haben uns einfach das Grundstück mal angeschaut und uns überlegt, wie könnte denn eigentlich ein sinnvoller Aufbau sein, alleine schon vom Verlauf des Tageslichts und ähnliches. Entsprechend war das schon ein umfangreiches Thema.
1: Und genau das erleben viele Bauherren. Denn ein Grundriss entscheidet später über unzählige Kleinigkeiten im Alltag. Kurze Wege, Licht, Ruhebereiche, Stauräume oder ständige Kompromisslösungen. Was auf dem Papier logisch aussieht, funktioniert später im echten Leben nicht immer. Marc und Laura hatten sich für ein Fertighaus von Schwörehaus entschieden.
3: Also klar, man hat ja schon immer mal wieder Häuser irgendwo bei Bekannten gesehen oder mal in irgendeiner Zeitschrift, wo man dann richtig schön fand. Die Ideen sind mit eingeflossen, dann ganz viel natürlich Instagram. Dann klar, im Musterhauspark waren wir in Günzburg, haben uns da Inspirationen geholt. Also so ein bunter Blumenstrauß.
1: Besonders wichtig das Erdgeschoss, denn hier kommt die Familie größtenteils zusammen. Die Küche ist offen gestaltet, dennoch trennt eine Schiebetüre den Flur vom Wohnbereich. Eine Lösung mit mehreren Vorteilen. Sie sorgt für Sichtschutz, trennt Lärm vom Erdgeschoss in die obere Etage und hilft dabei, Wärmeverluste zu minimieren. So entsteht ein Wohnkonzept, das Offenheit und Privatsphäre ideal miteinander verbindet. Der Essbereich sollte hell wirken, mit Zugang zur Terrasse.
3: Also was mir auf jeden Fall wichtig war, ist so ein offener Wohn-Essbereich. Das finde ich ganz schön. Fand ich zum Beispiel bei uns daheim nicht so schön früher, weil da war die Küche getrennt. Und dann war immer einer in der Küche und hat das Geschehen jetzt auch, wenn Besuch zum Beispiel da war, gar nicht mitbekommen. Und ich finde das jetzt auch schön, wenn man sagt, jetzt einer sitzt mal auf dem Sofa, einer kocht, man kann sich unterhalten oder später die Kleine kann ja mal Hausaufgabe machen, ich kann schon in der Küche was machen, einfach so ein offener Wohnbereich. Und dann auch drum eben das Terrassendach jetzt vor der Esszimmertüre, dass man im Sommer wirklich wie so eine Wohnraumerweiterung hat, dass man auch draußen leben kann und das wirklich so zu einem, ja, sich verfließt.
1: Moderne Grundrisse mit offenen Räumen wirken großzügig und kommunikativ, bringen aber auch mehr Geräusche und weniger Rückzugsmöglichkeiten mit sich. Das Baupaar entschied sich deshalb für einen Mittelweg. Offene Sichtachse, aber trotzdem klar definierte Bereiche. So ist das Wohnzimmer mit einer halben Wandscheibe getrennt. So ist es einsehbar, aber mit einer gemütlichen Rückzugsecke.
3: Und was mir auch wichtig war, dass man auch einfach Ruhezonen hat. Und wenn mal Besuch da ist, der andere oben trotzdem in Ruhe schlafen kann, was lesen kann. Also so einen guten Mix zwischen offenem, modernem Wohnkonzept, aber auch praktikabel für die Zukunft und die verschiedensten Besuchssituationen.
1: Wichtiges Element bei der Grundrissgestaltung ist auch die Treppe. Sie braucht Platz und entscheidet Laufwege. Erst sollte es eine Wendeltreppe werden, doch die neue Lösung bietet mehr Platz und Stauraum. Wo landen Schuhe oder übrige Konserven? Wo sind Laufwege?
3: Der Moment, wo wir dann gesagt haben, ja, jetzt haben wir ein gutes Gefühl und nicht mehr den Bedarf, da nochmal rumzudrehen, war dann wirklich erreicht. Und dann hat man auch nie mehr das Gefühl, oh nein, eigentlich hätten wir das und das noch machen sollen, sondern hatten dann wirklich, bis das Haus kam, ein gutes Gefühl und waren dann auch bestätigt, als wir es live gesehen haben.
1: Dieses Gefühl beschreiben viele Bauherren. Ein guter Grundriss funktioniert nicht nur Raum für Raum, sondern als Gesamtkonzept. Dabei spielen oft Details die größte Rolle. Blickachsen, Tageslicht oder die Verbindung zum Garten.
3: Das war uns auch ganz wichtig, dass viel Licht ins Haus kommt und trotzdem natürlich die Privatsphäre erhalten bleibt. Und deswegen haben wir zum Beispiel auch oben keine Bodentiefenfenster gehabt, weil man jetzt den Ausblick auf die Nachbarhäuser jetzt nicht ins schöne Grüne wäre und sonst auch natürlich jeder reinsehen könnte. Aber gerade hier, wo man nicht so gut reinzieht von außen und natürlich schön das Tageslicht reinkommt, wollten wir es so hell wie möglich machen. Und da hat unsere Architektin uns auch wirklich bei den Fenstern zum Öffnen die größten Fenster eingeplant, einflügelig, die gehen. Und das fand man richtig gut.
1: Im Obergeschoss entstanden kompakte Zimmer zugunsten einer großzügigen Galerie. Sie wird heute vielfältig genutzt, mal als erweiterter Spielbereich und in den Abendstunden auch mal zum Relaxen. Das durchgängige Gestaltungskonzept mit viel Holz, schönen Details, großen Fenstern, durch die viel Licht ins Haus kommt, und die harmonischen Farben sorgen für Wohlfühlatmosphäre.
2: Ein Riesenvorteil hat mir auch im Bemusterungszentrum von Schwörer richtig Spaß gemacht. Durch das, dass wir das Haus weitestgehend mit Schwörer komplett Bodenbeläge, Wände und alles Türen übernommen haben, war die Entscheidung, alles aus einem Guss rauszusuchen, damit nachher auch viele Dinge einfach stimmig sind zueinander, die auch in mindestens beiden Bädern durch Einbaumöbel von Schwörer abgerundet wurde, weil selbst die zum Gesamtfarbkonzept und Feeling her perfekt passen.
1: Das großzügig geschnittene Bad bietet Platz, falls die Familie weiter wächst. Es wurde mit Einbauten der hauseigenen Schreinerei von Schwörerhaus ausgestattet, die viel Stauraum bieten. Die Dusche in geschützter Nische spart Glasflächen. Vom ersten Entwurf bis zur finalen Planung vergingen viele Monate. Doch für Laura und Marc hat sich diese intensive Zeit gelohnt, denn es entstand ein Grundriss, der zu ihrem eigenen Leben passt. Und vielleicht ist genau das die wichtigste Erkenntnis beim Hausbau. Nicht nur die Quadratmeter entscheiden darüber, ob sich ein Haus gut anfühlt, sondern auch, wie gut es im Alltag und als Familie funktioniert. Ein Fertighaus individuell bauen und trotzdem im Budget bleiben.
2: Ich würde es genau so machen, wieder.

0: Wir machen jetzt eine ganz kurze Pause und dann haben wir eine ganz spannende Geschichte. Und zwar hat jemand ein ganzes Dorf gekauft. Lasst euch da mal überraschen.
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Und weiter geht es bei Bauen und Wohnen. Ein ganzes Dorf kaufen, das klingt verrückt. Christian Skrotzki hat das vor Jahren gemacht. Wo früher die Häuser verfallen sind und die Fassaden gebröckelt haben, ist heute wirklich aus einem Lost Place ein Platz entstanden, wo man heiraten kann, Meetings abhalten kann, aber auch wohnen kann. Wie das Ganze heute aussieht und gelungen ist, das seht ihr jetzt.

Ich habe das Dorf Bärenweiler gekauft, das ich umgetauft habe in Heimat Bärenweiler, weil ich vom Dorf komme, Punkt 1, und einfach, weil ich dazugekommen bin wie die Jungfrau zum Kind. Ich bin zu dem Dorf gekommen durch einen Anruf einer Kistleckerin, die hier mit dem Hund läuft, und hat mich darauf hingewiesen, dass sie glaubt, es wird verkauft. Und nach einer langen Story hat sich dann auch so ergeben, dass das Haus verkauft wird. Ich habe ein Konzept abgegeben, das hat dem fürstlichen Haus gut gefallen. Wir sind uns um den Preis einig geworden, der sehr fair war. Und dann habe ich hier das Reich für mich erkundet. Musste erstmal 65 Bäume platt machen, weil alles zugewachsen war. Wir haben die Häuser ausgeräumt, wir haben die Schätze gesichtet. Es sind ja unglaublich viele Dinge oben in der Bühne, in den Schränken drin. Also es ist wirklich ein Eldorado für Schatzsucher. Bin immer schon ein bisschen romantischer Typ gewesen und deswegen bin ich hier monatelang versunken am Wochenende. Und dann hat aber schon die Planung begonnen. Ja, ich hatte ja ein Konzept abgegeben, was alles in die Häuser kommen soll. Das Kleinod Bärenweiler ist ja gerade mal einen Kilometer außerhalb von Kisleck. Und da gibt es insgesamt 12 Gebäude, ja, angefangen vom Mini-Hühnerstall über den kleinen Pfarrstall bis zum alten Spital, was bestimmt 2000 Quadratmeter Nutzfläche ist. Es gibt eine Kirche, es gibt einen ehemaligen Bauernhof, es gibt eine Hofpfisterei, es gibt ein Knechthaus, ein Verwalterhaus, ein Pfarrhaus. Also unglaublich viel. Wir reden von über 20.000 Quadratmetern. In bester Lage, alles schön Richtung Süden ausgerichtet. Also wenn man sich sowas malen durfte, dann würde man sich's genau so machen. Also es war noch ein Werdegang. Ich habe angefangen in Herlatzhofen geholfen, den Pfarrstall zu sanieren als 14-Jähriger ehrenamtlich. Habe von meiner Großmutter eine alte Käserei abgekauft, habe die saniert. Habe dann in Leutkirch den Bürgerbahnhof initiiert, in Urlau die Eiger Genussmanufaktur. Habe dort den Dorfgasthof Hirsch nach 27 Jahren wieder geöffnet. Also sprich, ich bringe eine große Expertise mit. Also man muss so etwas lernen mit Lebenserfahrung, das kann man nicht studieren, kann man nicht im Buch lesen, sondern ich habe einfach jahrzehntelang historische Gebäude saniert, Nutzungskonzepte entwickelt und man kann sagen, es ist eine große Liebe für mich, für so ein Areal ein Konzept schreiben zu dürfen. Ist also wirklich, da bin ich sehr demütig und auch sehr, sehr dankbar. Das Nutzungskonzept von der Heimat Bärenweiler ist sehr vielschichtig. Ich möchte ein Dorf abbilden im wahrsten Sinne des Wortes. Wir haben ein Café, Café Heimat. Wir haben einen ehemaligen Bauernhof, da ist ein Eventstadel drin, der ist schon umgebaut, sehr, sehr groß. Unten drin ist Coworking, da gibt es verschiedenste Büros. Das Hauptgebäude, das alte Spital, ist von 1619, ein unglaublicher Bau. Das ist ein Kreuzgewölbe, historischer Speisesaal. Die Bühne oben, das ist ein Eldorado für jeden Romantiker. Die ist voll mit allen möglichen alten Truhen, alten Schränken. Ein alter Sarg ist oben. Also es gibt dort oben nichts, was es nicht gibt. Also es ist unglaublich toll bei Führungen. In dieses Gebäude soll ein Hotel rein, unten rein ein Seminarzentrum. Rund so 16 bis 18 Zimmer und unten drin 4 Seminarräume. Daran angebaut direkt ist mit dem direkten Verbindungsgang die Kirche, die Spitalkirche. Auch ein unglaublich schönes Gebäude, hat eine tolle Renaissance-Decke. Also zum Heiraten perfekt. Und wenn man aus der Kirche rausgeht, man hat sich frisch vermählt, dann kam man wunderbar rüber in den ehemaligen Heustadel. Der ist riesengroß, der war früher vollgestellt mit Kutschen, mit allem Möglichen und ist jetzt wunderbar umgebaut. Ja, schönes altes Holz, aber auch modernes Holz. Also ein unglaublich imposantes Gebäude. Hat über 3 Millionen Euro gekostet, aber man muss sagen, es ist sehr, sehr schön geworden.

So ein Areal kostet sehr, sehr viel Geld. Wenn es dann mal fertig ist, 15 bis 20 Millionen. Der Eventstall hätte mir beinahe das Genick gekostet. Ich bin mehr oder weniger fast insolvent gewesen mit diesem Projekt. Ein paar Freunde haben mich gerettet übers Wochenende, indem sie mir kurzfristig Geld geliehen haben. Und reingerutscht bin ich, weil ich einer Bank vertraut habe, die weit weg ist aus vom Allgäu, irgendwo oben im Ruhrgebiet. Hab denen vertraut und die haben mich dann hängen lassen und dann stehst du da mit 1,8 Millionen offenen Handwerkerrechnungen. Aber deswegen bin ich aus dem Allgäu, man kennt sich, man schätzt sich und die Handwerker sind alle geblieben. Keiner hat die Baustelle verlassen. Ich habe ihnen versprochen, sie bekommen jeden einzelnen Cent. Und die haben alle jeden Cent bekommen. Also zum Beispiel im alten Pfarrhaus, da sind lauter alte Tapeten mit sensationellen Mustern, ja, wo die heute keine mehr hinkleben. Aber wenn man reinkommt, da kriegt man gleich so ein nostalgisches Gefühl. Es ist unglaublich, das Haus war 30 Jahre nicht bewohnt. Witzig, jetzt im Sommer möchte ich ein Künstlerhaus draus machen. Ja. Das Sommerhaus der kühnen Künste nenne ich es. Und alte Sekretäre, quietschende Türen, ja, knarrende Böden. Also alles, was man sich so vorstellen wie im Hollywood-Film. Ich habe es hier im Allgäu vor Ort gefunden, es ist ein Traum. Was das Schöne ist, dass wir heute nach ein paar Jahren sagen können, wir haben wieder unglaublich viel Leben hier in Bärenweiler. Im ehemaligen Seniorenhaus sind wieder Senioren eingezogen, aber als selbstbestimmte Seniorenwohngemeinschaft, wie eine Studenten-WG. Es ist unglaublich tolle Atmosphäre, sehr familiär, immer voll, immer wenn jemand gehen muss, steht schon jemand da, der einziehen möchte. Wir haben drüben im alten Teil, ist zum Beispiel Naturschutzbund mit tollen Projekt, da ist ein Maleratelier mit Frauen, die sich zusammen ein Atelier genommen haben. Da ist eine Band drin als Bandproberaum. Es ist eine christliche Gemeinde da, die hier Bibelstunden macht. Wir haben eine Heilpraktikerin, wir haben alles Mögliche. Ja? Also hier passt alles rein. Manche wollen neue Büroräume, manche wollen alte Büroräume. Also jeder findet hier seinen Platz.

Ich habe hier was ganz anderes erwartet, wie ich vorgetroffen habe. Ja, weil viele haben gesagt, oh, Bärenweiler, warum auch immer, hatten die negative Gedanken dazu. Ich bin hierher gekommen und habe vom ersten Tag an, obwohl es viele gruselige Bilder gab, ja, also Spinnweben und ein Sarg war da, habe ich von Anfang an gespürt, hier ist eine besondere Atmosphäre. Ich würde fast sagen, es ist so ein kleiner heiliger Raum. Inzwischen habe ich gespürt, das ist die Mauer, die außen rum ist. Es gibt so ein Cancan-Gefühl. Aber es war eine riesen Herausforderung und da bin ich mit Freude hinterhergegangen und tue es bis heute. Und immer wenn ich herfahre hier von Leutkirch Richtung Kislik und Bärenweiler See ab Zeisenhofen, dann geht mein Herz auf und ich bin einfach, kann man wirklich sagen, total verliebt.

Mein Fazit ist, dass ich genau das gefunden habe, was ich immer gesucht habe, weil ich möchte in meinem Leben Spuren hinterlassen und keine Euros. Nach einem salopper Satz, natürlich braucht man Euros, um Spuren zu hinterlassen, aber es ist tatsächlich wichtiger, etwas zu machen, was auch der Allgemeinheit zugutekommt und ich glücklich darüber sein kann und vor allen Dingen auch stolz, und das bin ich ganz sicher mit diesem Projekt.

Kleingallien in Oberschwaben mehr oder weniger. Ich muss sagen, ich ziehe meinen Hut vor diesem Risiko, wenn jemand so etwas verwirklicht. Wir machen jetzt eine ganz kurze Pause und danach geht es bei uns weiter mit dem Umbau, besser gesagt der Fertigstellung von einem alten Bauernhof.

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Wir bleiben mit Bauen und Wohnen jetzt im Allgäu, denn auch auf dem Land ist der Wohnraum langsam knapp. Und wir waren jetzt schon ein paar Mal auf einer Baustelle, wo ein alter Bauernhof umgebaut wurde. Energieeffizient und alles, sodass richtig schöne Wohnungen entstanden sind. Natürlich kommt es da auf die passende Finanzierung und die richtige Idee an. Und wie das Schmuckstück jetzt am Ende aussieht, das seht ihr jetzt.

0: Gemeinsam gelassen in die Zukunft blicken. Klingt nach Werbeslogan, ist aber für Familie Volkwein wirklich so. Alle freuen sich nach langer Planung, dass der Bauernhof mit langer Familientradition bei Argenbühl im Allgäu eine neue Funktion bekommt. Aus einer Idee wird nun ein konkretes Konzept. Mehrere Wohneinheiten entstehen auf verschiedenen Stockwerken. Moderner Wohnraum, der auch im ländlichen Raum dringend gebraucht wird. Der Weg dorthin war jedoch alles andere als einfach, denn der Hof musste grundlegend saniert werden. Christoph machte große Maßnahmen an der Gebäudehülle. Eine maßgeschneiderte Fassadendämmung, neue Fenster und ein vollständig erneuertes Dach sorgen dafür, dass der Hof energetisch auf dem neuesten Stand ist. Diese aufwendige Sanierung benötigt natürlich auch eine gute Finanzierung. Wer hier von Anfang an gut beraten wird, kann das Projekt gelassener und ohne Geldsorgen angehen. Eigenkapital und passende Ratenhöhe, Fördermittel, etwa Programme der KfW oder Zuschüsse für energieeffizientes Sanieren. Alles Bausteine, die in die Beratung mit einfließen. Vieles ist hier ein Zahlenspiel. Wichtig ist aber auch, eine vertrauensvolle Beratung zu bekommen, die alle Möglichkeiten in ein persönliches Paket packt. Aber auch eine Absicherung für einen gesundheitlichen Ausfall, planbare Zinssicherheit und ein finanzieller Puffer. Und wie wichtig dieser Puffer war, erfahren wir direkt beim nächsten Besuch.
1: Die unvorhergesehenen Sachen haben etwa 20% Mehrkosten verursacht im Laufe des Baus, die wir auch decken mussten. Wir hatten dafür Puffer eingeplant, wussten nicht genau, wann und wo ihn wir brauchen. Aber wir haben ihn gebraucht und haben ihn verbaut. Somit war es auch ein gutes Gefühl, dass man einfach jemand vor Ort gehabt hat, der auch mal vorbeikommen konnte, sich die Sache anschauen und individuell auch alles klären konnte mit der Person.
0: Ein Jahr später zeigt sich vor Ort, wie weit das Projekt inzwischen gekommen ist. Die Baustelle wird langsam zum Zuhause. Die letzten Arbeiten werden beendet. Die Räume sind nahezu fertig und bekommen den letzten Schliff. Jetzt zeigt sich auch, was technisch in diesem Gebäude steckt. Denn neben der klassischen Sanierung wurde hier vor allem in moderne Haustechnik investiert.
1: Also vor einem Jahr war das letzte Mal da. Seitdem ist einiges passiert. Die Außenwände, die Fassaden sind fertig geworden, das Dach ist fertig geworden. Momentan sind wir noch an den Schönheitsreparaturen, wie ihr seht. Die Maler sind voll dran. Und ja, das Ergebnis lässt sich, glaube ich, sehen. Das Besondere an diesem Haus ist, dass es eine Komplettsanierung ist auf dem KfW 55 Standard der erneuerbaren Energienklasse. Im Detail heißt es, dass wir eine PV-Anlage haben, um den Eigenstrom zu produzieren. Ich denke, wir werden damit einen Autarkiegrad von 80% erreichen.
0: Ein Energiekonzept, das auf mehreren Säulen basiert. Photovoltaik zur Eigenstromerzeugung, Solarthermie für die Wärmegewinnung und ein Biomassekessel als zusätzliche Absicherung im Winter. Doch bei einer modernen Haustechnik spielt auch das Raumklima eine zentrale Rolle.
1: Das Lüftungskonzept beruht darauf, dass jeder Raum über eine Lüftungsanlage verfügt und somit auch Wärme und Kälte zurückgewonnen wird. Im Winter wird auch die Feuchte zurückgewonnen, was verhindert, dass die Luft zu trocken wird in den ganzen Räumen drin. Das sorgt für angenehmes Raumklima. Außerdem wird dem Schimmelproblem vorgebeugt, das entstehen kann, wenn zu wenig gelüftet wird, wenn die Mieter zum Beispiel den ganzen Tag bei der Arbeit sind.
0: Ein System, das automatisch für frische Luft sorgt, Energie zurückgewinnt und gleichzeitig den Wohnkomfort erhöht. Gerade in gut gedämmten Gebäuden ist diese Technik entscheidend, denn sie verhindert Feuchtigkeit, sorgt für gesunde Raumluft und reduziert den Energieverbrauch. Auch beim sommerlichen Hitzeschutz wurde mitgedacht. Gezielt geplante Fensterflächen und spezielle Verschattungssysteme sorgen dafür, dass sich die Räume nicht übermäßig aufheizen.
1: Bei der ganzen

0: Konstruktion haben wir darauf geschaut, dass wir den sommerlichen Wärmeschutz auch beachten. Sprich, die Fensterflächen, wo Richtung Süden ausgerichtet sind, gezielt wählen. Die Jalousien, die verdunkeln, nicht nur mit C-Lippen, sondern mit Z-Lippen ausstatten. Das hat den Vorteil, dass man zusätzlich alles verschatten kann, dunkel hat in den Räumen und die Hitze nicht reinkommt.
1: All diese Maßnahmen zeigen, hier wurde in ein zukunftsfähiges Gebäude investiert. Endlich, es ist geschafft. Mama und Papa Volkwein sind umgezogen. Und Julia Wanner Falter besucht ihre liebgewonnenen Bankkunden, wie es sich hier gehört, mit Brot und Salz. Aus dem alten Bauernhof ist ein Mehrfamilienhaus geworden. Aus der Baustelle ein Zuhause, nicht nur für die Familie. Auch die ersten Mieter sind eingezogen. Moderne Grundrisse und schicke Bäder, Parkett und Fenster, die in den Blick in die ländliche Umgebung großzügig rahmen. Für die Familie ist das ein ganz besonderer Moment. Und Mama Volkwein kann sich jetzt endlich wieder um ihren Garten kümmern.
2: Also wenn ich auf die heutige Sendung zurückblicke, könnten wir doch heute nicht sagen Bauen und Wohnen, sondern das war Bauen und Sanieren vom Allerfeinsten. Großen Respekt an alle, wie sie ihren Traum umgesetzt haben. Ich freue mich schon, wenn ihr kommende Woche wieder einschaltet. Bis dahin alles Gute und tschüss.
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0: Live aus unserem Studio in Karlsruhe, die Nachrichten hier bei Baden TV aktuell. Herzlich willkommen. Ja, die Hitze mag etwas abgekühlt haben, so richtig angenehm ist das Wetter aber nicht. Jedenfalls nicht für jeden. Gerade die Vierbeiner, unsere Haustiere, haben mit der sommerlichen Hitze durchaus zu kämpfen, teils schon mit Temperaturen über der 20-Grad-Marke. Wie man erkennt, wann Hund oder Katze überhitzen und wie man die Vierbeiner davor schützen kann, das hat mein Kollege Felix Stephan dort nachgefragt, wo man täglich mit Hund und Katz zu tun hat, im Karlsruher Tierheim.
1: Für Samu kann der Sommer kommen. Und das nicht nur, weil er bereits im nächsten Monat aus dem Tierheim in ein festes Zuhause zieht, auch auf die sommerlichen Temperaturen ist der Samoyede vorbereitet. Seinen sonst so dicken Fellmantel hat Samu auch dank Hundepfleger Michael Peter bereits abgelegt. Frisch geschoren startet er in die heiße Jahreszeit. Eine Maßnahme, die auch für seine vierbeinigen Kollegen eine Erleichterung sein kann.
2: Wenn die Tiere es lieben, eine große Runde Gassi zu gehen zum Beispiel, und man merkt, dass sie dann schon nach ein paar Minuten nicht mehr können, weil sie außer Atem sind, einfach zu heiß ist, dann kann man natürlich noch rechtzeitig im Frühjahr mit dem Scheren was machen, was ändern, bevor man es zu spät macht. Man muss auch an Sonnenbrand, Sonneneinstrahlung, UV-Strahlung denken, dass auch wenn man es zu kurz schert, ist das nicht immer gut.
1: Doch auch ohne dichtes Fell belastet die Sommerhitze viele Hunde stark. Laut Michael Peter müssen Besitzer ihre Tiere deshalb genau beobachten. Hunde überschätzen sich in der Hitze oft selbst, was zur Überhitzung führen kann. Ein wichtiges Warnsignal sei starkes Hecheln, so Peter. Um einer Überhitzung vorzubeugen, sollten Hundebesitzer ihren Vierbeinern die Sommerhitze gezielt erleichtern.
2: Auf jeden Fall für Kühlung sorgen, ausreichend Schattenplatz sorgen. Beim Gassigehen aufpassen, nicht zu viel über Asphalt laufen, der heizt sich nämlich gerne auf. Wir merken es nicht durch unsere Schuhe, aber die Pfoten kriegen natürlich die Temperatur voll ab. Und so missversteht man das manchmal und denkt, der Hund hat keine Lust, aber der verbrennt sich ja fast die Pfoten auf Asphalt. Darauf achten, was zu trinken mitnehmen. Es gibt inzwischen schon kleine Trinkflaschen extra für Hunde, wo ein kleiner Becher mit integriert ist, solche Sachen. Und auch immer auf den Hund achten, ganz klar.
1: Lebensgefährlich und ein absolutes No-Go ist laut Peter, Hunde im Sommer im Auto zu lassen, selbst für kurze Zeit. Im Karlsruher Tierheim sorgen stattdessen Planschbecken und klimatisierte Hundehäuser für Entlastung. Und auch die Wohnbereiche der Katzen sind hier gekühlt. Denn auch den Fellnasen macht die Hitze zu schaffen. Daher sollten auch Katzenbesitzer für ausreichend Kühlmöglichkeiten sorgen.
2: Es gibt manchmal Katzen, die mit Brunnen spielen oder mit Wasser, aber das ist selten. Also da kannst du einfach nur für kühle Orte sorgen, dass die Katzen da Unterschlupf finden. Aber klar, die sind eigentlich per se wasserscheu, das funktioniert nicht mit Abkühlung. Ja, Kühlmatten gibt es schon, aber wir haben hier erfahrungsgemäß festgestellt, da gehen die selten drauf.
1: Ob Freigängerkatzen im Sommer rein oder raus möchten, sollte man laut Michael Peter den Tieren selbst überlassen. Meist kennen sie draußen schattige Rückzugsorte. Dennoch gilt auch hier, Besitzer müssen ihre Katzen gut im Auge behalten, um Anzeichen einer Überhitzung rechtzeitig zu erkennen.
2: Man muss erstmal sehen, dass das Tier dann auch wirklich ein Problem hat. Meistens sind sie in der Wohnung, wenn sie Freigänger sind, die Katzen, dann suchen die kühle Orte auf. Dann gehen die auch in Höhlen, Nischen, Garagen, Keller, auch fremde Keller. Da muss man dann auch mal gucken, dass man nicht aus Versehen eine Tür abschließt, die sonst immer aufsteht, dass sie dann nicht eingeschlossen werden. Ja.
1: Mit den richtigen Maßnahmen wird es für viele Vierbeiner, egal ob Katze oder Hund, trotz Hitze ein guter Sommer. Das gilt besonders für Samoyede Samu. Frisch geschoren und bald im neuen Zuhause kann die warme Jahreszeit für ihn kommen.
0: Und wir bleiben bei Vierbeinern und machen weiter mit einer etwas ungewöhnlichen und zugleich traurigen Meldung. Ein 59-jähriger Rennradfahrer ist am Samstagnachmittag in Ubstadt-Weiher mit einer Katze zusammengestoßen und verletzte sich dabei schwer am Kopf. Nach derzeitigen Erkenntnissen kreuzte die Katze die Straße. Der Rennradfahrer versuchte zu bremsen, doch es kam trotzdem zum Zusammenstoß. Der Mann musste mit einem Rettungshubschrauber in eine Klinik gebracht werden. Wie es der Katze erging, ist nicht bekannt.
3: Schwer verletzt auf der Schwarzwaldhochstraße. Bei einem Zusammenstoß mit einem entgegenkommenden Auto auf der Schwarzwaldhochstraße B500 hat sich ein 29 Jahre alter Motorradfahrer am Sonntagnachmittag schwere Verletzungen zugezogen. Der Motorradfahrer soll laut Polizei zu schnell auf der B500 bergwärts Richtung Sand unterwegs gewesen sein und geriet dabei auf die Gegenfahrbahn. Er stieß dann mit dem Auto eines 72-Jährigen zusammen und verletzte sich schwer. Der 29-Jährige wurde mit einem Rettungshubschrauber in eine Klinik geflogen. Der Autofahrer zog sich bei dem Unfall leichte Verletzungen zu. Die B500 war über mehrere Stunden teils vollgesperrt und wurde erst am frühen Abend wieder freigegeben. Der Gesamtschaden beläuft sich laut Polizei auf rund 15.000 Euro. Die Schwarzwald-Hochstraße gilt als eine der gefährlichsten Motorradstrecken im Südwesten, auf der es immer wieder zu schweren Unfällen kommt.
0: Karlsruhe war am Wochenende wieder bunt. Beim Christopher Street Day haben am Samstag tausende Menschen gefeiert und demonstriert. Für Vielfalt, Toleranz und Gleichberechtigung. Lara Kleinmeier war bei der Demoparade in der Karlsruher Innenstadt und hat sich umgehört, wie der CSD bei den Menschen ankam und was in diesem Jahr im Mittelpunkt stand.
4: Bunt, laut und auffällig. Der Christopher Street Day, kurz CSD, hat am Samstag die Karlsruher Innenstadt in ein Meer aus Regenbogenfarben verwandelt. Rund 15.000 Menschen nahmen an der Demonstration teil. So viele wie noch nie in der Geschichte des Karlsruher CSD.
5: Ich bin echt aufgeregt gewesen am Anfang und ich setze mich dafür ein, dass Menschen lieben dürfen, wen sie lieben wollen und dass es nicht verachtend sein sollte.
6: Ja, ist einfach toll. Jeder ist gut drauf, alle Menschen sind freundlich. Einfach eine super Stimmung, also macht einfach Spaß. So soll es doch auf jeden Fall jeden Tag gerne sein.
7: Jeder kann heute mitlaufen, ohne unbedingt sich als Teil des Queer Community. Zum Beispiel, das ist, was liegt mir am Herzen.
4: Ein zentrales Thema war dabei die psychologische Gesundheit queerer Menschen.
8: Dieses Jahr geht es konkret um das Motto Queer Minds Matter, weil Hass krank macht. Wir kümmern uns vor allen Dingen darum, dass queere Menschen eine angemessene psychosoziale Versorgung bekommen, also dass man Psychotherapieplätze bekommt, wenn man sie braucht, weil queere Menschen durchaus betroffen sind von psychischen Belastungen einfach. So im Laufe des Lebens sammelt sich da was an, man hat viel mit Ablehnung zu tun, mit Diskriminierung zu tun, vielleicht auch sogar mit Gewalterfahrungen zu tun. Und dann ist es ganz wichtig, dass man Menschen hat, an die man sich wenden kann.
4: Die Teilnehmenden warben für mehr Akzeptanz, Toleranz und ein respektvolles Miteinander. Der CSD verstand sich dabei als politische Demonstration für die Rechte queerer Menschen und als Zeichen gegen Diskriminierung und Ausgrenzung.
9: Queere Rechte und einfach queer sein sollte mehr Aufsehen bekommen und man sollte da auch einfach jetzt gerade im Pride Month viel mehr Visibility für schaffen. Deshalb ist der CSD hier in Karlsruhe richtig gut und Hass und Hetze gehört nicht auf die Straßen, dafür ganz viel Liebe.
10: In Deutschland spezifisch ist es mehr akzeptabel, aber definitiv nicht auf der ganzen Welt und das ist einfach das Wichtigste, dass wir aufstehen und deswegen was machen, weil immer die erste Pride war eine Revolution. Und das zieht sich leider bis heute noch durch.
11: Toleriert auch die Leute, die euch nicht so besonders gefallen. Das wäre mir wichtig, ne? Ob Mann, Frau oder divers.
12: Schön, dass man mit seiner Meinung nicht alleine ist, dass man sieht, wie viele Menschen sowas cool finden.
13: Ich finde es sehr, sehr immer erhebend, muss ich sagen. Also ich bin jedes Jahr hier und jedes Jahr freue ich mich das ganze Jahr darauf. Und es ist immer so toll, das Gefühl hier zu sein, zwischen all den Menschen.
14: Jeder hat das Recht, sich auszudrücken. Die Demo ist so wichtig, weil queere Menschen so leiden in der Welt. Und auch in Deutschland wird das Recht immer mehr eingeschränkt und so viele Menschen werden diskriminiert.
4: Für besondere Aufmerksamkeit sorgte eine Gruppe, die mit einer 25 Meter langen Regenbogenflagge unterwegs war.
15: Unser Ziel ist es, die Fahne noch größer zu machen, damit wir dann am 20.06. beim CSD in Ulm die größte Regenbogenfahne Deutschlands haben mit über 100 Metern.
16: Oha, das heißt, ihr stellt einen Rekord auf.
15: Ja, wir sind fleißig am Nähen. Das sind die ersten 25 Meter und die anderen Teile sind auch schon soweit fertig und dann wird alles zusammen gemacht.
16: Wenn ihr so viel Aufmerksamkeit damit habt, was ist dann eure Botschaft nach draußen?
15: Wir wollen auf jeden Fall zeigen, dass die Community groß, vielfältig und bunt ist.
17: Und dieses Banner haben wir auch noch dabei. In Ulm, um Ulm und um Ulm herum, immer überall für alle da. Im Auftrag der Liebe.
4: Als die Veranstaltung 2011 erstmal stattfand, gehörte sie noch zu den kleineren CSDs in Baden-Württemberg. Inzwischen hat sie sich zu einer der größeren Demonstrationen im Land entwickelt. Entsprechend war auch die Polizei mit zahlreichen Einsatzkräften vor Ort.
18: Also in Karlsruhe muss man sagen, ist es ein sehr, sehr friedvolles Fest und das haben wir auch dieses Jahr gesehen. Und ich kann sagen, das ist eine Veranstaltung, wo auch die Polizei sich jedes Jahr darauf freut, mit dabei zu sein.
4: Neben der politischen Botschaft bot die Veranstaltung Raum für Begegnungen, Gespräche und Austausch. An zahlreichen Ständen wurden Speisen und Getränke angeboten. Der CSD 2026 war damit der bislang größte in Karlsruhe und setzte ein Zeichen für Vielfalt, Akzeptanz und und gesellschaftlichen Zusammenhalt.
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0: Ja, bunt soll es auch in der Goldstadt werden. Für Pforzheimer ist die Mess so etwas wie eine eigene fünfte Jahreszeit. Denn das Volksfest zieht Besucher aus ganz Baden-Württemberg und darüber hinaus auf den Messplatz. Und auch diesmal ist ein buntes Programm mit einigen neuen, noch größeren Fahrgeschäften geplant. Natürlich ist der Erfolg von einigen Faktoren abhängig: dem Wetter, der Fußball-EM oder WM oder auch der Bereitschaft der Besucher, Geld auszugeben.
20: Der Komet ist einer der relevantesten brancheninternen Fachzeitschriften des Schaustellerberufs. Dass die Pforzheimer Mess auf dem Titelblatt steht, spricht damit Bände, sagt der Vizepräsident des Deutschen Schaustellerverbundes, Kevin Kratzsch. Am Freitag, als der Aufbau der Mess bereits in vollem Gange ist, besucht er die Goldstadt. Laut Kratzsch hat die Pforzheimer Mess innerhalb des Berufszweiges der Beschicker eine Strahlkraft, die weit über Baden-Württemberg hinaus widerscheint.
21: Die ganze Branche schaut genau während dieser Tage hier nach Pforzheim, denn die Pforzheimerinnen und Pforzheimer lieben die Messe. Und das ist unser erstes Prädikat, was uns natürlich auch dann ausmacht.
20: Am 12. Juni startet die Pforzheimer Mess in ihr diesjähriges Saisonwochenende. Familientag und Feuerwerk stehen auch dieses Jahr wieder auf dem Programm. Zudem sollen die Fahrgeschäfte ganztägig offen sein. Die Highlights sind schon im Aufbau. Etwa der Parcours oder der Hexentanz, beides Hochgeschwindigkeitskarussells, bei denen man frei schwebt und die in Deutschland in dieser Form einzigartig sind. Auch ein Sicherheitskonzept ist bereits ausgearbeitet. Details möchte die Stadt nicht preisgeben, allerdings betont ein Vertreter des Marktamtes, dass die Sicherheit nicht durch einzelne Gruppierungen bedroht wird.
22: Also da haben wir bisher noch gar nie Probleme gehabt. Unser Mess ist ein Volksfest und wie das der Name schon sagt, der ist für alle, die hier am Pforzheim leben, egal welche Religion, egal welche Herkunft, egal welches Alter. Auf der Messe ist jeder willkommen und Probleme hat er bisher noch gar nicht.
20: Probleme mit den Besuchern sieht er nicht. Doch zumindest die Organisation hat einige Stolpersteine, beginnend mit den Preisen. Jedem sei bewusst, dass die Besucher aufs Geld achten müssen und die einzelnen Betreiber versuchen, die Preise stabil zu halten. Zum Familientag soll es überall Ermäßigungen geben. Trotzdem sei es sehr aufwendig, die teilweise großräumigen Fahrgeschäfte anzuliefern und zu betreiben, was finanziell aufgefangen werden muss. Generell sei das Platzmanagement sehr komplex, denn die Wohn- und Arbeitswagen der Schausteller gleichen einer Stadt auf Rädern, die irgendwie auf dem begrenzten Messplatz untergebracht werden muss.
23: Das ist natürlich eine Herausforderung fürs Marktamt, aber auch für uns als Schausteller, die dann schauen müssen, dass wir da mit unserer kleinen Stadt von Ort zu Ort kommen und das dann immer wieder bewältigen, dass wir da einfach wie bei einem Memory-Spiel alles ineinander greift und dass da einfach das dann funktioniert, auch mit der Logistik hinten dran.
20: Am Ende sei es die Logistik aber auch wert, sagt Kritz, weshalb die Schausteller aller Buden und Geschäfte wieder Höchstleistungen bringen möchten. Auf eine Weise habe die Pforzheimer Mess auch einen Ruf zu wahren und eingeladen ist zu einem Volksfest auch jeder. Wie Kratzsch es ausdrückt, das Volksfest ist das letzte gesellschaftliche Lagerfeuer-Event.
0: Mitten in der Karlsruher Kaiserstraße ist seit einigen Tagen ein Schaufenster zu sehen, das neugierig macht. In der ehemaligen Hallhuber Fläche hat das Städtische Wissenschaftsbüro den ersten wissenschaftlichen Pop-up-Store in Karlsruhe eingerichtet. Einen Monat lang geht es dort nicht um Verkauf, sondern um Wissenschaft, Kunst und Mitmachangebote. Fast 25 Partner aus der Karlsruher Hochschul- und Wissenschaftslandschaft gestalten das Programm mit. Ziel ist es, Forschung niedrigschwellig und mitten in der Innenstadt erlebbar zu machen. Für Passanten, Familien, Jugendliche und alle, die beim Stadtbummel vielleicht eher zufällig stehen bleiben. Ob das Konzept am Ende wirklich zieht, das muss sich noch zeigen.
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20: Seit einigen Tagen sticht auf der Kaiserstraße ein Schaufenster besonders heraus. In der ehemaligen Hallhuber Fläche hat sich Anfang Juni der erste wissenschaftliche Pop-up-Store in Karlsruhe eingerichtet. 30 Tage lang sorgt dort das Städtische Wissenschaftsbüro für zahlreiche Ausstellungen und Mitmachangebote rund um Wissenschaft und Kunst. In der Kaiserstraße 145 soll diesen Monat ein Raum für Begegnung und Austausch entstehen.
24: Wir haben alles dabei, von Science-Shows bis hin zu interaktiven Exponaten, bis hin zu Ausstellungen, bis hin zu Designmöbeln. Wir haben ganz tolle Workshop-Reihen, wir haben ein sehr, sehr breites Programm, was sich auch immer wechselt. Wir sind hier kein statischer Ausstellungsraum, sondern wir sind ein interaktiver Begegnungsort, wo man jeden Tag was ganz Neues erleben, sehen, ausprobieren kann und auch direkt in den Dialog mit den Akteuren treten kann.
20: Fast 25 Partner aus der Karlsruher Hochschul- und Wissenschaftslandschaft dürfen ihre Arbeit präsentieren und das Programm mitgestalten. Studierende der Hochschule für Gestaltung und der Kunstakademie Karlsruhe zeigen etwa eigene Gemälde und Kunstinstallationen, während Hochschulgruppen des Karlsruher Instituts für Technologie moderne Transportmittel vorstellen. Auch kompliziertere Themen sollen durch interaktive Mitmachangebote sowie Workshops den Besuchern verständlich vermittelt werden.
24: Das Ziel ist in erster Linie, der Öffentlichkeit zu zeigen, was Karlsruhe als Wissenschaftsstadt eigentlich zu bieten hat, welche tollen Themen wir hier produzieren und in die Welt tragen. Wir möchten aber auch aktiv den Dialog eröffnen, wo man sich informieren kann, wo man sich austauschen kann, wo man was lernen kann. Wir möchten aber auch natürlich ein bisschen Leben in die Innenstadt bringen mit einem neuen Konzept. So ein bisschen Trubel schaffen in der Innenstadt und auch, wenn es gut läuft, externe Effekte für den Einzelhandel schaffen.
20: Das Angebot sei explizit niederschwellig, um Menschen anzusprechen, welche im Alltag wenig Berührungspunkte mit Wissenschaft haben. So sollen die Themen durch spielerische Formate auch Familien, Jugendliche oder Touristen beim Stadtbummeln erreichen. Der Standort des Pop-up-Stores inmitten der Innenstadt soll dabei helfen, die Wissenschaft sichtbar und zugänglich zu machen.
24: Karlsruhe ist eine der bedeutendsten Wissenschaftsstädte Deutschlands, würde ich sagen. Wir haben ein sehr großes Portfolio an Hochschulen und Forschungseinrichtungen mit unheimlich viel Innovation und Zukunftsthemen. Und die stehen nicht immer unbedingt im öffentlichen Blickfeld. Und wir wollten genau diese Themen sichtbar machen und in die Innenstadt holen.
20: Ob das Konzept des Pop-up-Stores tatsächlich Menschen in die Innenstadt zieht und sie dazu bewegt, stehen zu bleiben, wird sich erst noch zeigen. Mutmaßlich dürfte jedoch die Neugierde der ein oder anderen Passanten bei Ansicht des Glücksrades oder zumindest der automatisierten Cocktailmaschine geweckt werden.
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0: Der Karlsruher SC hat die Spielorte und Gegner seiner diesjährigen Regio-Tour bekannt gegeben. Demnach gastieren die Karlsruher am 1. Juli um 18.30 Uhr beim FC Untergrombach und am 4. Juli um 15 Uhr beim VfB Gaggenau. Rund um die Spiele wird es außerdem Autogrammstunden, Aktionen für Kinder und weitere Programmpunkte geben. Zudem fließen Teile der Einnahmen aus der Tour an regionale soziale Projekte. Ja, bei der KSC Regio Tour kann es schon mal heiß hergehen. Was ist da besser als eine süße Abkühlung? Es geht um eine der wohl leckersten Versuchungen überhaupt, Eis. Ob klassisches Vanilleeis, cremiges Schokoladeneis oder fruchtiges Erdbeereis, Eissorten gehören weltweit zu den beliebtesten Desserts. Doch welche Sorte ist wirklich die beliebteste?
16: Wir sind hier im schönen Karlsruhe und was würde an so einem heißen Tag wie heute besser passen wie eine oder zwei oder vielleicht auch drei Kugeln Eis? Wir fragen nach, welche Sorte am besten ist.
1: Eigentlich Nuss, Haselnuss und Pistazie. Aber weil es heute so warm ist, dachte ich, probier mal was Fruchtiges, Joghurt und Limoncello, fein.
2: Pinguino oder so ähnlich, die hat so eine leichte, so eine schöne feste Nutella-Schicht obendrauf. Und wenn die dann die Kugel dort rausbrechen, dann vermischt sich dieses Milch aus mit dieser Nougat-Nutella-Schicht obendrauf. Das esse ich immer.
3: Es gibt so viele tolle Eissorten mittlerweile, also so viel Gemischtes, muss ich sagen, mit Basilikum, Orange-Basilikum, also so exotische Sorten, finde ich auch ganz spannend. Kommt aber auf den Eisladen an, muss ich echt sagen, wo es mir dann auch gut schmeckt.
5: So, es hängt davon ab, auf welchem Wochentag. Wenn es zum Beispiel am Montag ist, da ist mein Diättag, dann sind drei Kugel erlaubt. Und dann letztliche Tage fünf Kugel Eis?
6: Meistens zwei, Pistazien und Joghurt.
25: Ganz dunkle Schokolade.
26: Macadamia.
16: Und wie viele?
26: Zwei Stück in einem Becher. Und du?
16: Ich mag Pistazie.
26: Pistazie.
27: Und dann haben wir selber Gelüste bekommen und sind zur nächsten Eisdiele und haben uns dort eine Kugel Eis ausgesucht.
28: Unsere Premium-Eis, neben Pistazien Bronte. Das kommt aus Bronte, aus Italien und das ist sehr beliebt bei unseren Kunden.
16: Wow, Pistazie ist mit Abstand mein Favorite-Eis. Und deins?
29: Dubai-Schokolade, köstlich. Richtig gut.
16: Es sieht köstlich aus.
0: Ja, und das war's schon wieder mit den Nachrichten für heute. Ich verabschiede mich, machen Sie es gut und tschüss.
1: Hallo und einen schönen guten Abend. Willkommen zum Wetter auf Baden TV. Die nächsten Tage bleiben wechselhaft. Immer wieder ziehen Wolkenfelder

0: vorüber, die bringen teilweise auch mal Regenschauer oder kurze Gewitter. Und dazu strömen hier aus Nordwesteuropa relativ Kühlluftmassen zu uns ins Land. Wir schauen auf die Wetterkarte für die kommende Nacht auf Dienstag. Der Himmel ist wechselnd, teilweise stark bewölkt. Zeitweise sind Regenschauer unterwegs, anfangs auch mit Blitz und Donner. Die Frühtemperaturen liegen am Dienstagmorgen um 12 Grad in Karlsruhe und 14 Grad in Freiburg. Der Dienstagmorgen und auch der Vormittag sind beide geprägt von dichten Wolken. Zeitweise sind weitere Schauer zu erwarten. Die Sonne hat es relativ schwer. Und die Tageshöchsttemperaturen, ja, die erreichen am Dienstagnachmittag nur 20 Grad in Stuttgart und maximal 16 Grad in Freudenstadt. Mehr ist da einfach nicht drin. Und auch im weiteren Tageslauf bleibt es wechselhaft. Viele Wolken, ein bisschen Sonnenschein und weitere kurze Regenschauer sind da nicht ganz ausgeschlossen. Und bis zum Abend, da sinken die Temperaturen auf 16 Grad in Baden-Baden und auf 19 Grad in Germersheim. Der Blick auf die weiteren Aussichten. Es bleibt insgesamt ziemlich durchwachsen. Am Mittwoch mal Sonnenschein, mal ziehen Wolken vorüber. Zeitweise gibt es Regen und die Temperaturen, die erreichen maximal 16 bis 20 Grad. Etwas freundlicher fällt der Donnerstag aus. Bei einem Mix aus Sonne und Wolken bleibt es überwiegend trocken. Und die Tageshöchsttemperaturen, die erreichen am Donnerstag 18 bis maximal 22 Grad. Zum Freitag dann wieder mehr Wolken, zeitweise Regen und die Temperaturen recht ähnlich wie am Donnerstag. Maximal werden bis zu 22 Grad gemessen. Das war's vom Wetter. Ich wünsche einen schönen Abend und tschüss, bis zum nächsten Mal.
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Los geht es um 13 Uhr mit einem F-Jugendturnier, bis es um 16.30 Uhr eine Siegerehrung mit Live-Musik geben wird. Ab 17.30 Uhr fährt der Verein mit einem Kader an Musikern auf. Von Lou Hoffner bis Shirley Brock ist für verschiedenste Geschmäcker etwas dabei. Ab 22 Uhr gibt es dann Public Viewing des WM-Spiels Deutschland gegen die Elfenbeinküste. Der Eintritt ist frei. Am Wochenende vom 12. bis zum 14. Juni startet das Karlsruher Inn-Event Lounge 76 in die zweite Runde dieses Jahr. Mit mehreren DJs und entspannter Lounge-Musik möchte das Event seine Gäste ins Wochenende und in den Sommer entführen. Für Essen und Getränke ist gesorgt, der Eintritt ist frei. Passend zum Pride Month bietet die Stadtbibliothek Pforzheim eine Lesung der Jugendbuchreihe Camp Rainbow der Autorin Alicia Z. Dabei geht es um queere Liebe, Diversität, Zurückweisung und unerwartete Freundschaften. Dabei ist eine Anmeldung erforderlich, entweder an der Rezeption oder per Telefon.

0: Liebe Zuschauerinnen und Zuschauer, 8 Stationen mit Kraftübungen und 8 Kilometer Rennen. Hyrox ist eine Sportart, die Elemente des Crossfits beinhaltet und 2017 von dem Sportveranstalter Christian Tötzke und dem dreimaligen Hockey-Olympiasieger Moritz Fürste ins Leben gerufen wurde. Auf nationaler und auch internationaler Ebene hat sich Hyrox mittlerweile weit ausgebreitet, vor allem in Europa, in den USA und Asien, und die zweifachen Europameisterinnen und Weltmeisterinnen sind heute bei mir zu Gast in der Sportzeit im Hubraum. Kerstin Hartmann und Kiki Schweizer, hallo, schön, dass ihr da seid.
1: Hallo.
0: Wenn ihr die WM, Kerstin, 2023 in Manchester nochmal Revue passieren lasst, der Moment, als ihr euren Titel verteidigt habt, was kommen da noch für Emotionen hoch?
1: Ja, das war schon ein verrücktes Gefühl, weil wir sind ja ein Jahr vorher in Las Vegas zum ersten Mal Weltmeisterin unserer Altersklasse geworden. Und da war das schon, sag ich mal, ja, ein Riesengefühl, und das zu schaffen. Und da haben wir eigentlich ehrlich gesagt nicht so ganz damit gerechnet, dass wir das im nächsten Jahr auch nochmal schaffen, weil die Konkurrenz und, sag ich mal, die Teilnehmeranzahl immer größer wird. Und dann sind wir nach Manchester gefahren, zwar schon, also ich bin immer positiv, sage immer, Kiki, das schaffen wir, ja, und das kriegen wir nochmal hin, aber letztendlich vor Ort weißt du nie, dann gab es nochmal zwei Engländerinnen, die sich spontan zusammengetan haben, und die sind immer sehr stark, und letztendlich haben wir es aber dann doch geschafft, und ja, wir waren einfach nur noch happy und auch sehr stolz, ja.
0: Die Kerstin hat gerade gesagt, das Teilnehmerfeld wird immer größer. Allein 2023 haben insgesamt 100.000 Athleten weltweit an Hyrox-Wettkämpfen teilgenommen. Wie ist es für dich, so unter den Besten zu sein?
2: Ja, natürlich ist es ein gutes Gefühl. Man hat ja auch was dafür getan. Das ist mal der im Training, also der Weg ist das Ziel meistens, weil jetzt einfach auch in unserem Alter nur ein Event zu haben, und da muss dann alles funktionieren. Wenn man sich darauf fixieren würde, dann würde man sich, glaube ich, ein bisschen viel Druck machen. Und wenn das dann aber alles so hinhaut und es hat alles Spaß gemacht und es ist dann das i-Tüpfelchen zum Schluss noch, dass man das gewinnt, ist es natürlich super toll.
0: Jetzt kennt ihr beiden euch ja schon seit über 30 Jahren. Ist das euer Erfolgsgeheimnis, warum ihr vielleicht auch so erfolgreich seid, dass ihr vielleicht auch diese Vertrauensbasis untereinander habt, Kerstin?
1: Ja, sicherlich dieses lange Kennen und wissen, wie der andere tickt, aber natürlich auch die Stärken und Schwächen des anderen kennen. Und wir ergänzen uns da echt super. Wir haben ja sehr viel Individualsportarten beide gemacht. Ich früher geschwommen, Kiki viel Leichtathletik auch, Triathlon. Also wir waren schon immer sportlich, und als wir uns dann vor, ja, 5 Jahren, glaube ich, jetzt ist auch schon wieder her,
2: Corona noch.
1: Ja, na, genau, wieder im SSC mal drüber unterhalten haben, was gibt's Neues, was kann man machen. Kiki hat zum ersten Mal Hyrox gemacht, und dann habe ich mit ihr gesagt, ja, das wäre was auch, oder sie hat mich angesprochen und gesagt, Mensch, das wäre auch was für dich. Hast du dich Lust, das mal auszuprobieren? Und weil sie wusste, ich mache gern Krafttraining, und das passt ganz gut. Insofern, ja, haben wir uns da, glaube ich, ganz gut ergänzt. Und immer, wenn sie, sage ich mal, oder wenn ich mich nicht mehr kann, dann merkt sie das und kann ein bisschen ausgleichen. Und,
2: aber umgekehrt auch. Ich mal zu schnell ruder und sie läuft los und dann muss ich, oh halt.
0: Ja, das passt perfekt. Ich meine, Triathlon und Schwimmen, da hat man schon eine ziemlich gute Grundlagenausdauer, aber es ist durchaus mehr als Ausdauer, oder Kiki?
2: Ja, gerade genau im Alter, wenn die Kraft nachlässt. Man merkt also, man muss auch Maximalkraft trainieren. Man muss an die anaerobe Schwelle gehen auch, weil da viel abverlangt wird in der Sportart. Und da muss man wirklich ganz, ganz gezielt trainieren, dass du zum Beispiel jetzt ein Workout machst und direkt dich zwingst loszurennen zum Beispiel. Das ist ja immerhin ein Hybrid-Sportart, das 3 Trainingsmethoden vereint. Also eben funktionelles Krafttraining, intensives Intervalltraining und Ausdauertraining. Und dementsprechend ist alles wichtig, und da muss man eben gucken, wo sind die Schwächen, und da muss man dann ran. Und
0: liebe Zuschauerinnen und Zuschauer, wir waren in der DM Arena in Karlsruhe und haben uns so einen Hyrox-Wettkampf mal angeschaut.
3: Für Monika und Amelie aus Karlsruhe ist es das erste Mal, dass sie an den Start bei einem Hyrox-Event gehen. Erfahrungen darin haben die 2 Athletinnen bisher noch nicht gesammelt. Amelie spielt Tennis und Monika ist Triathletin. Eine Grundfitness ist also gegeben. 8 Stationen müssen die Hyrox-Teilnehmerinnen und Teilnehmer durchlaufen. Zwischendrin immer 1 Kilometer laufen. So auch heute.

0: Amelie und Monika starten im Frauen-Double. Nach einem Kilometer Laufen geht es zur ersten Station, das Ski-Erg. Für Amelie und Monika geht es nach einem erneuten Lauf an die nächste Station, den Sled-Push. Es folgen 80 Meter Burpees, 1000 Meter Rowing, 200 Meter Farmer's Carry mit je 16 Kilo, 100 Meter Lunges mit 10 Kilo zusätzlichem Gewicht und zum Schluss 75 Wiederholungen bei den Wallballs mit einem 4 Kilo Ball. Am Ende haben die Teilnehmerinnen und Teilnehmer zusätzlich noch 8 Kilometer auf dem Tacho stehen. Stolz kann man darauf in jedem Fall sein.
1: Hat Spaß gemacht. Wir sind gut durchgekommen, wir mussten nicht gehen, also zufrieden.
2: Sehr gut. Also ich hatte nicht wirklich große Erwartungen. Einfach durchkommen, überleben. War super.
0: Überlebt haben es Monika und Amelie allemal. Nach einer Stunde 20 rennen die jetzt Highworks-Finisher ins Ziel. Verewigt durch ein Bild und angestoßen mit einem alkoholfreien Radler beenden sie den heutigen Tag. Für beide

0: Man hat jetzt schon viele verschiedene Übungen gesehen. Was sind denn eure Lieblingsübungen? Kerstin, bei dir angefangen?
1: Ja, also meine absolute Lieblingsübung ist Wallballs. Die hassen viele, weil die am Ende kommt und die kann dich echt nochmal killen, ja. Aber ich liebe die. Ich habe da, ja, wie auch immer, Talent wahrscheinlich dafür. Und,
2: ja.
1: Und insofern freue ich mich da immer auf das Ende des Rennens, wenn dann die Wallballs kommen.
0: Demnach, Kiki, ist das nicht deine Lieblingsübung, oder?
2: Ja, ich habe es versucht, dazu werden zu lassen, aber ja, bin fleißig, bin mittlerweile da auch ganz gut, vor allen Dingen zu zweit sind wir da gut schnell jetzt mittlerweile. Ja, ich renne lieber oder mache Burpees. Ja,
1: beim Rennen ist immer gut, weil Kiki macht immer Pace und weil ich nicht so die Läuferin bin, kommt mir das entgegen. Sie läuft immer voraus und ich kann mich an sie dranhängen und da sind wir eigentlich auch gut eingespielt und das passt auch sehr gut.
0: Ihr wärt ja eigentlich in der DM-Arena auch mit dabei gewesen. Krankheitsbedingt ist euer Start leider ausgefallen. An wie vielen Wettkämpfen nehmt ihr übers Jahr so teil? Und die WM in Nizza steht ja jetzt auch ganz bald schon an.
2: Ja, wir haben jetzt dieses Jahr Paris gemacht, um uns zu qualifizieren frühzeitig, weil wie man gemerkt hat, in Karlsruhe konnten wir nicht starten, es kommt immer Verletzungen, Krankheiten dazwischen, dass wir uns sicher qualifizieren konnten. Da haben wir dann praktisch in Paris schon die WM-Quali geschafft und das sicher gehabt. Und dann wollten wir, wie gesagt, Karlsruhe starten. Ich bin noch in Frankfurt mit einem Mixed-Double gestartet mit einem. Und jetzt hätten wir auch gerne, wären wir noch in Köln gestartet.
1: Vielleicht klappt das auch noch, da müssen wir mal schauen. Die sind halt schon ausgebucht, die Events sind mittlerweile so nachgefragt, dass sie relativ schnell ausgebucht sind. Da müssen wir schauen, ob wir vielleicht noch spontan über den Zweitmarkt ein Ticket kriegen. Also sprich, wenn jemand krank wird und dann froh ist, das Ticket abgeben zu können. Wir schauen mal.
0: Hyrox hat ja seinen Ursprung in Deutschland. Wie sieht es trotzdem im internationalen Wettbewerb aus? Sind wir da die Besten oder gibt es andere Nationen, die am meisten mit euch konkurrieren, Kiki?
2: Also momentan sind natürlich die Amis über ihr Crossfit-Hype und so weiter, haben da viele Leute, dann ist es ja auch so ein Laufland. Da sind ganz viele junge Ausdauerläufer, die haben da ganz viele. Das ist natürlich auch ein großer Vorteil. Und da muss man schon sagen, im Moment dominiert die USA. Aber in Europa sind es wohl die Engländer und dann die Deutschen noch.
0: Ihr müsst euch ja für die WM auch immer mit einer gewissen Zeit qualifizieren. Das ist euch jetzt glücklicherweise für Nizza auch wieder gelungen. Habt ihr die Ambition, wir wollen unsere Zeit erstmal halten oder ist da auch noch Luft nach oben? Wie ist das gerade?
1: Ja, gutes Ziel, ich glaube, bei jedem Sportler ist, dass man natürlich nochmal seine persönliche Bestzeit irgendwo steigert, ja. Und das ist natürlich grundsätzlich auch immer unser Ziel, dass wir immer noch ein bisschen besser werden möchten. Allerdings merken wir auch, klar, das Alter, Kiki sagt immer, langsamer werden, ja. Also mittlerweile merken wir natürlich schon, dass wir da sehr, sehr viel für tun müssen. Und insofern ist die Zeit jetzt gar nicht mal unbedingt das Thema, sondern wir wollen gucken, dass wir, sagen wir, im Vergleich zu den letzten beiden Jahren möglichst gut abschneiden, auch in unserer Altersklasse und wenn es klappt, nochmal aufs Treppchen zu kommen, was auch immer schwieriger wird, weil die Konkurrenz immer größer wird und insofern ist das, sage ich mal, das Ziel und ja, wenn dann natürlich eine gute Zeit noch rauskommt, sind wir auch happy.
2: Wir müssen jetzt mit Psychospielchen arbeiten dann, wir müssen gleich mal voll losrennen, dass sie sich entweder fertig machen,
0: dass sie eingeschüchtert
2: sind. Oder denken, oh nee, das schaffen wir nicht. Ja, so Sachen einfach mal gucken und dann sehen wir das ganz entspannt. Wir haben ja unsere Titel. Vielleicht kommt noch was obendrauf, wenn nicht. Ist jetzt
0: das
2: auch nicht so tragisch.
0: Da wisst ihr schon, wer da neben euch stehen wird?
2: Mehr oder weniger so ein. Du kannst ja die Rangliste, kannst du nachgucken, was die besten Zeiten sind. Und die werden wahrscheinlich auch starten, sind wahrscheinlich auch alle qualifiziert. Und das Problem ist nur, wenn jetzt eine Partnerin krank wird, kann man sich eine andere Partnerin quasi im gleichen Alter, in der gleichen Altersklasse, kann man umbuchen und die kann dann quasi für die WM starten. Würde ich jetzt krank werden und sie hätte noch jemand oder umgekehrt, könnten wir da weiß man dann nicht so genau, aber so ungefähr kann man das abschätzen.
1: Also wir haben die Konkurrenten aus dem eigenen Land, die letztes Jahr Dritter geworden sind. Die sind auch fleißig am Trainieren. Man kriegt es ja immer mit, man tauscht sich auch aus. Ja, das ist eine relativ tolle Community, die Hyrox Family. Und da sind wir auch immer in Kontakt mit denen, auch über Instagram und Social Media. Und die sind fleißig am Trainieren und sind eigentlich auch ganz gut drauf. Und da schauen wir mal, was für ein Battle wir uns mit denen liefern.
2: Und neue haben sich zusammengetan, neue Pärchen, die eben jünger sind und die knapp über 50-Jährigen, die jetzt sehr gute Zeiten haben. Deswegen sind wir ehrlicherweise froh, wenn wir es überhaupt aufs Podest schaffen.
0: Ich drücke euch auf jeden Fall die Daumen, dass ihr es aufs Siegertreppchen schafft. Vielen lieben Dank, dass ihr in der Sportzeit zu Gast wart und liebe Zuschauerinnen und Zuschauer, wir bedanken uns auch bei Ihnen fürs Einschalten. Tschüss, machen Sie es gut, sportliche Grüße aus dem Hubraum.

Das Operettenensemble des Badischen Staatstheaters fuhr zu einem Gastspiel nach Luxemburg und feierte mit Millockers Bettelstudent einen triumphalen Erfolg. Hier das Ensemble bei der Abfahrt vom Karlsruher Hauptbahnhof. In idyllischer Lage, umgeben vom Grün des Hartwaldes, konnte dieser Tage das neue Studentenwohnheim Hans Dickmann-Kolleg offiziell seiner Bestimmung übergeben werden. Rund 150 Studierende haben hier eine neue Wohnstätte gefunden. Wie unsere Aufnahmen zeigen, sind die Räume behaglich eingerichtet. Für Stunden der Muße bieten ein Unterhaltungsraum und die Bibliothek reichlich Abwechslung. Rund 100.000 D-Mark jährlich sparen die Stadtwerke durch Inbetriebnahme dieser Datenverarbeitungsmaschine ein. In knapp 40 Stunden werden hier sämtliche Rechnungen für Gas, Wasser und Strom automatisch errechnet und geschrieben. Auch Löhne und Gehälter der über 10.000 Bediensteten der Stadtverwaltung werden auf diesem Rechenroboter errechnet. Aus bis jetzt noch nicht geklärten Gründen brach in den Abendstunden des 10. Februar in der Strahlenklinik des städtischen Krankenhauses ein Großfeuer aus, dem der gesamte Dachstuhl zum Opfer gefallen ist. Die städtische Berufsfeuerwehr hatte alle Hände voll zu tun und das Krankenhauspersonal brachte alle im Hause untergebrachten Patienten in Sicherheit. Unter dem Vorsitz des Bürgermeisters und Landtagsabgeordneten Walter Weldele studierte der Landtagsausschuss für Wirtschaft und Verkehr in Karlsruhe die Sicherheitseinrichtungen der Esso-Raffinerien. Grund dieses Studiums war der zurzeit in der Entscheidung befindliche Antrag wegen der ENI-Pipeline am Bodensee, über den am 19. März beschlossen werden soll. Der CDU-Stadtrat und Herausgeber der Badischen Neuesten Nachrichten, Wilhelm Bauer, konnte seinen 70. Geburtstag feiern. Ministerpräsident Kurt-Georg Kiesinger bezeichnete den Jubilar als einen vorbildlichen politischen Publizisten und überreichte ihm in Würdigung seiner Verdienste den Stern zum Großen Bundesverdienstkreuz. Der Bürgersaal des Rathauses war Treffpunkt sozialdemokratischer Oberbürgermeister, Bürgermeister und Landräte aus Baden-Württemberg. An diesen kommunalpolitischen Gesprächen beteiligten sich die führenden SPD-Politiker Dr. Alex Möller, Fritz Erler, Bundestagsvizepräsident Erwin Schöttle sowie die Bundestagsabgeordnete Martha Schanzenbach. Vor allem befasste sich diese Karlsruher Tagung mit finanzpolitischen Problemen. Wie viel Kilowattstunden Strom gaben die Stadtwerke im Monat Januar ab, lautete die Frage eines Preisausschreibens. Hier das Ergebnis. Für die Teilnehmer, die dieser Zahl am nächsten waren, gab es wertvolle Preise. Als ersten Preis konnte Frau Marga Kühn einen Elektroherd entgegennehmen. Karlsruhe 1910 kann man auf diesem Bilde sehen. Und emsig, ganz genau wie heute, schafften auch damals schon die Leute. Doch zeigt die Uhr den Feierabend, dann war ein kühler Trunk erlabend und glucksend aus der Flasche ins Glas rann also dann das kühle Nass. Ein Monninger, ein Kaiserbier, so liest man's auf der Flasche hier.

Die Zeit, von der wir hier gesungen, die ist vorbei und längst verklungen. Doch eine Wahrheit heute noch steht: Monninger Bier ist Qualität. Und viele Sorten stehen bereit, euch zu erlaben jederzeit. Es sei verraten hier zum Schluss: Monninger Bier, ein Hochgenuss. Der Grundstein für ein Haus der Familie wurde von der Arbeiterwohlfahrt gelegt. Das Haus soll Zentrum familienpädagogischer Arbeit werden und wird außerdem eine Altentagesstätte beherbergen. Für die Beschaffung der Inneneinrichtung ist die Arbeiterwohlfahrt auf Spenden angewiesen. Jede Mark hilft. Solche Spenden werden dankend auf Postcheckkonto 723 Arbeiterwohlfahrt mit Vermerk Altentagesstätte entgegengenommen. Einen gut gelungenen Unterhaltungsabend veranstaltete der Kreisverband der CDU Karlsruhe im kleinen Stadthallensaal, bei welchem die drei Hobbys eine Parodie auf unsere Politessen zum Besten gaben. Hören Sie selbst.

Freunde aus Nancy und der Schweiz trafen sich zu einer Brieftaubenschau mit ihren Karlsruher Freunden in der schäumenden Alp in Bulach. Bundestagsabgeordneter Fritz Cortelier, der diesen Sport seit früher Jugend betreibt, sagte uns, die Brieftaube sei das Rennpferd des kleinen Mannes. Die Tiere sollen in diesem Jahr rund 1000 Kilometer zurücklegen, um wieder in ihre Heimatschläge zu gelangen. Der Präsident des Badischen Sängerbundes, Franz Friedrich Hesperler, der schon 50 Jahre im Dienste des Liedes steht, konnte sein 70. Wiegenfest feiern. Ihm zu Ehren fand im Bürgersaal des Rathauses eine Feierstunde statt, bei dem ihm der Präsident des Deutschen Sängerbundes, Dr. Willy Engels, die goldene Ehrennadel des Deutschen Sängerbundes überreichte. Närrisch war die nun hinter uns liegende Zeit und noch einmal wollen wir uns einen Rückblick gestatten. Hier die Tulpenmädchen beim Verteilen der närrischen Orden.

Gagefrei hieß es im Zirkus Blau-Weiß-Durlach. Nur schade, dass alles nun zu Ende ist. Aber der bereits bald an unsere Tür klopfende Frühling wird uns dafür reichlich entschädigen. Auch die Kleinsten mischten eifrig mit. Über 5000 Kinder waren in die Karlsruher Schwarzwaldhalle gekommen, um es den Großen gleich zu tun. Kapitel, auch hier wird getwistet.

Über 90 Wagen und Gruppen mit einer Länge von rund 4 Kilometern zogen durch die Straßen der Innenstadt, begleitet von Marschmusik und dem immer wieder ertönenden Kumba Pekare. Die Kommunalpolitik wie auch die große Politik wurden scharf aufs Korn genommen. Allen Akteuren sei hier noch einmal für die wochenlange Mühe zum guten Gelingen des Jubiläumsumzuges unserer 250-jährigen Fächerstadt gedankt. Genug der vielen Worte, erleben wir noch einmal hier im Bilde die Stunden ausgelassener Fröhlichkeit.

DVDs mit verschiedenen Folgen des Karlsruher Monatsspiegel sind zum Sonderpreis von 2 Euro pro DVD im Stadtarchiv und im Stadtmuseum erhältlich.

0: Meine sehr geehrten Damen und Herren, das Thema der heutigen DRK-Sprechstunde ist die Endometriose. Und als Gesprächspartnerin und Expertin darf ich Frau Dr. Heger von der Frauenklinik der Vidya-Kliniken begrüßen. Frau Dr. Heger, willkommen.
1: Vielen Dank.
0: Wen trifft die Endometriose? Jede Frau?
1: Ja, jede Frau im gebärfähigen Alter. Im Prinzip kann sie vorkommen ab der ersten Periode und bis in die Menopause reinreichen. Teilweise gibt es sogar Frauen, die perimenopausal noch mal so ein richtiges Beschwerdehoch sozusagen haben. Und ganz selten mal gibt es auch Frauen, die auch nach Eintritt der Menopause noch unter Folgen der Endometriose leiden.
0: Das bedeutet doch, dass die Endometriose hormonabhängig ist.
1: Auf jeden Fall. Die ist hormonabhängig. Insbesondere liebt die Endometriose das Östrogen, denn das Östrogen ist der Faktor, der die Schleimhaut wachsen lässt, eigentlich in der Gebärmutter, aber im Fall der Endometriose eben auch an all den Stellen, an denen die Endometriose wächst. Und das ist sozusagen der Nährstoff für die Endometriose.
0: Und wie häufig ist das so, wenn man so die ganzen Frauen mal guckt, mit 100% Frauen?
1: Tatsächlich sehr häufig, eine der häufigsten gynäkologischen Erkrankungen. In etwa bei den 20- bis 40-Jährigen sind es, man sagt, ungefähr 9 bis 15%, wobei die Dunkelziffer sehr hoch ist, allein schon, weil es oft lang dauert, bis die Endometriose erkannt wird und weil auch bei den ganz jungen Mädels das teilweise einfach auch braucht, bis die Symptome wirklich so werden, dass man

0: Richtung Endometriose überhaupt erstmal denkt.
1: Das ist ja eine hohe Zahl. Gibt es denn auch asymptomatische Endometriosen?
0: Es gibt auf jeden Fall asymptomatische Endometriosen, die an sich von der Verteilung her vielleicht gar nicht so wenig Endometriose haben, aber keine Symptome dadurch. Das heißt, die fallen aus dieser Rechnung raus. Die Dunkelziffer ist auch damit hoch. Es ist schon ein Anstieg der Neuerkrankungen zu vermerken, weil jetzt auch einfach die Endometriose so langsam aber sicher bekannter wird und mehr Augenmerk draufgelegt wird. Gibt es pro Jahr im Moment 40.000 Neuerkrankungen in Deutschland. Also wirklich eine hohe Zahl. Und damit wahrscheinlich immer noch nicht repräsentiert, wie viele Frauen wirklich daran auch erkrankt sind.
1: Und im Vordergrund der Erkrankung, so pathophysiologisch, stehen die Östrogene.
0: Ja.
1: Das bedeutet was für die Therapie?
0: Das bedeutet auf der anderen Seite, was hormonabhängig ist, kann man auch sehr gut mit Hormonen angreifen. Das ist eine große Säule der Endometriose-Therapie, ist im Prinzip diese Unterdrückung der Östrogenwirkung. Das heißt, man hat als mögliche Therapie hormonell die Gestagengabe, also ein Gegenspieler fürs Östrogen, der dafür sorgt, dass die Endometriose sich nicht hoch aufbaut, dass die Schleimhaut in der Gebärmutter ganz flach wird. Ziel in der hormonellen Therapie ist eigentlich, dass man die Frauen blutungsfrei bekommt. Weil in der Zeit, in der normalerweise das Periodenblut ablaufen kann, blutet es leider auch an den Stellen, wo diese Blutung eben nicht nach außen laufen kann, sondern letzten Endes im Bauchraum oder an den Stellen, an denen die Endometriose wächst, in der Gebärmutterwand zum Beispiel, blutet und damit Vernarbungen, Verklebungen und Verwachsungen verursacht. Und
1: was bedeutet das für die Fruchtbarkeit, die Fertilität der Frauen?
0: Leider in vielen Fällen ein Problem, denn man kann sich schon vorstellen, wenn die Eileiter, die eigentlich die Eizellen vom Eierstock zur Gebärmutter bringen sollen, sich nicht bewegen können, wie sie es eigentlich möchten, dass dann ein Hindernis bestehen kann für eine Schwangerschaft. Es ist wiederum aber auch nicht so, dass jede Frau mit Endometriose Probleme hat, schwanger zu werden. Es gibt ganz viele Frauen, die werden ohne Probleme schwanger, aber bei den Frauen mit unerfülltem Kinderwunsch, die sich in den Kinderwunschzentren vorstellen, sind es 40-60%, die tatsächlich auch eine Endometriose haben. Glücklicherweise kann man da natürlich auch wiederum was dagegen tun und häufig werden die Frauen dann doch sehr gut schwanger. Aber in vielen Fällen ist das dann mit einem operativen Sanieren der Endometriose verbunden.
1: Damit wären wir bei einem anderen Therapiekonzept, der Operation.
0: Ja.
1: Hilft die Operation? Was macht man bei der Operation?
0: Letzten Endes ist der Standard, dass man eine Bauchspiegelung macht, also eine Laparoskopie, bei der man Endometrioseherde aufsucht, im Optimalfall alles, was man finden kann und das Ganze saniert. Im Sinne von Ausschneiden, im Sinne von Veröden, hilft häufig sehr gut, aber nicht immer. Es gibt auch Frauen, die haben wenig Erleichterung durch eine Operation. Und eigentlich ist das Ziel, dass man versucht, eine OP so lang wie möglich rauszuzögern oder vielleicht sogar komplett zu umgehen. Wenn jemand mit einer anderen Therapie, hormonell vor allem, so weit kommt, dass man sich eine Operation quasi sparen kann, ist es für die Frau natürlich super, denn das ist das, was langzeitig auch wirken kann. Eine Operation macht immer eine vorübergehende Beseitigung der Endometrioseherde, aber man weiß nicht, in welchem Rhythmus wie viel Neues kommen kann.
1: Vorübergehende. Ja. Das heißt also, mit der ersten Operation kann es sein, dass Folgeoperationen kommen könnten.
0: Ja, weil man im Endeffekt zwar alles, was an Endometriose zu diesem Zeitpunkt zu sehen ist, entfernen kann, aber man kann leider nicht messen, wie schnell kommt wie viel neue Endometriose und das ist auch sehr individuell von Frau zu Frau.
1: Gibt es neue Therapien in der Zukunft?
0: Hoffentlich gibt es bald noch mehr. Es gibt schon ein bisschen neuere Therapien, die jetzt seit 2-3 Jahren zugelassen sind im Hormontherapiespektrum. Und es gibt jetzt auch die Robotik, die bei der Operation auch neue Wege öffnet. Aber so ganz neue Sachen sind immer noch am Entstehen.
1: Frau Schwier, vielen Dank.
0: Gerne.
1: Das war hochinteressant. Meine sehr geehrten Damen und Herren, das war ein interessanter Beitrag und ich hoffe, Sie klicken uns an und gucken uns in YouTube und wir wünschen Ihnen alles Gute, machen Sie es gut, bleiben Sie gesund.

Herzlich willkommen zu Carnews TV. Bei der derzeitigen Förderung von E-Autos sind plötzlich auch diese wieder gefragt, weshalb wir einen neuen Kia und von BYD den Denza Z9 sowie den Atto 2 Plug-in vorstellen. Motorsportler kommen diesmal auch auf ihre Kosten. Wir zeigen die Ausstellung Rallye-Legenden im Nationalen Automobilmuseum und fuhren zudem den Toyota GR Yaris.

0: Ich darf euch begrüßen im Rheingau und hier wächst bekanntlich richtig guter Wein. Den werde ich irgendwann mal auch probieren. Aber es geht nicht um Wein, sondern um neue Autos. In diesem Fall ist das der Kia EV2 oder EV2, ganz wie ihr wollt. Also dieser EV2 gehört in das sogenannte B-Segment und diese SUVs in diesem Segment sind ein bisschen kleiner und ein bisschen leichter. Der hier hat ein Gewicht mit Fahrer um die 1,7 Tonnen und das ist für ein Elektroauto wirklich richtig leicht. Es gibt Autos wie ein Porsche Cayenne oder ein Audi Q8, die wiegen auch schon mal 2,5 oder 2,8 Tonnen. Für mich eigentlich ein bisschen schwer. Aber schauen wir mal zu diesem hier. Der ist ein kompakter und der ist ungefähr 4,06 Meter lang. Er ist 1,80 Meter breit und 1,57 Meter hoch. Der Radstand, der liegt hier bei 2,56 Metern. Das bedeutet, es gibt kurze Überhänge vorne und hinten und dadurch hat man auch ein bisschen mehr Platz im Innenraum. Das zeichnet ja sowieso die elektrischen Autos aus. So, bullige Form. Denke ich mal, es gibt da unten einen Lufteinlass, der gehört bei einem Elektroauto auch dazu, denn der Akku und auch der Elektromotor, die werden schon mal ein bisschen wärmer. Auch dieses Auto steht auf dieser sogenannten elektrischen globalen Plattform. Optisch ist das alles entstanden in Anlehnung an die Modelle, die wir schon kennen, EV3, 4, 5 oder 9. Und ich muss sagen, das ist ein sehr auffälliges, interessantes und ganz modernes Design. So, und jetzt schauen wir mal nach innen. Ja, wenn ich mich hier so umschaue, dann wird klar, hier ist vieles, das ich schon kenne aus den anderen EV-Modellen, 3, 4, 5, 6 oder mehr. Und das ist auch kein Problem. Es ist so ein Baukastensystem, das man nutzen kann. Hier gibt es vor mir direkt einen virtuellen Tacho mit allen wichtigen Anzeigen. Dann habe ich hier nochmal einen Bereich, da kann ich Heizung und Lüftung einstellen. Und hier gibt es einen 12,3 Zoll großen Monitor, zum Beispiel für das Navigationssystem. Also da hat man an alles gedacht. Schön sind auch diese Bedienknöpfe, die hier unten angebracht sind. Da muss ich nicht extra ins Menü. Das gleiche gilt auch für die Temperaturwahl oder für die Belüftung. Das hat man hier unten hingelegt, also das ist sehr einfach, muss ich echt sagen. Schöne Sitze, die bieten sehr viel Seitenhalt und man hat hier viele Ablagen. Es gibt hier auch eine Ladeschale für das Handy. Ein Lenkrad, das wirkt sehr sportlich, unten und oben abgeflacht, nicht zu viele Knöpfe, leicht erlernbar. Also ich muss sagen, man hat in diesem Auto eigentlich an alles gedacht. Es gibt die unterschiedlichsten Geräteanschlüsse und sogar einen netten Spruch beim Aussteigen. Der EV2 ist offensichtlich ein Angriff auf den künftigen VW ID. Cross oder auch den ID. Polo, die demnächst an den Start gehen werden. Und er ist der kleinste Kia auf dem EU-Markt. Mit der Top-Reichweite von rund 453 Kilometern übertrifft er sogar die Reichweite des VW ID. Cross.
1: Also ein Wort zum Fahrverhalten. Dieser Kiwi EV2 hat auch nur einen Frontantrieb. Allradantrieb in dieser Klasse braucht man nicht unbedingt. Aber ich denke mal, damit ist er sehr gut unterwegs. Das Auto hat eine leichte Tendenz zum Untersteuern, wenn man schnell in die Ecke reinfährt. Und beim Gaswegnehmen in Kurven gibt es auch so eine leichte Tendenz zum Übersteuern. Also so eine Lastwechselreaktion ist aber nicht gefährlich. Außerdem gibt es an diesem Auto auch alle Fahrerassistenzsysteme, wenn der Fahrer mal ein paar Fehler macht.
0: Hier zu sehen das leichte Ausschwenken des Hecks nach rechts, das aber easy zu kontrollieren ist. Auch bei dieser Gangart zeigt der EV2 sein Potenzial in Sachen Fahrwerk. Besonders gut ist er in der City. Wendig und übersichtlich lässt sich der kleine Kia auch hier bewegen.
1: So, das Kofferraumvolumen bei diesem EV2 liegt bei 362 Litern. Aber dann kann man schlauerweise noch die hintere Sitzbank nach vorne schieben. Und dann sind 403 Liter Ladevolumen möglich. 15 Liter extra gibt es noch mal unter der vorderen Haube. Also das reicht eigentlich für den kleinen Urlaub. So, hier gibt es noch mal 15 Liter Platz, wie bereits gesagt. Da kann man vielleicht das Ladekabel verstauen. Ein Wort zu den Batterien. Also der eine Akku ist 61 Kilowattstunden groß, der andere 42,2 Kilowattstunden. Beim ersteren erreicht man dann 453 Kilometer elektrische Reichweite. Beim zweiten und kleineren sind das 317. Der Elektromotor leistete um die 146 PS. Damit sind 161 Topspeed auf der Autobahn möglich. Würde mir reichen. Und die Beschleunigung sieht auch nicht schlecht aus. Von 0 auf 100 in 8,7 Sekunden. Das ist doch schon mal sehr sportlich.
0: Man sitzt bequem in diesem Cockpit und ist gerüstet auch für eine längere Reise. Das gilt auch für die Mitfahrer hinten.
2: Das 400-Volt-Bordnetz erlaubt 11 kW oder 22 kW Laden. Mit DC-Laden ist der Akku von 10

0: 10 bis 80% in rund 29 Minuten wieder aufgeladen. Es gibt die Ausstattungsvarianten Light für 26.600 Euro oder Air für 28.990 Euro, Earth für 31.290 Euro und die Variante GT-Line kostet 36.890 Euro als Top-Variante. Die Basisausstattung ist schon umfangreich. So gibt es das Panorama-Display, LED-Scheinwerfer und eine Klimaautomatik. So gibt es eine Herstellergarantie von 7 Jahren und eine 8-Jahres-Garantie für den Akku oder 160.000 Kilometer. So, meine Testfahrt mit diesem neuen Kia EV2 ist zu Ende und ich muss sagen, ich bin ein Fan von kleinen Autos. Nein, ganz kleiner ist er natürlich nicht, wie die Autos, die ich aus den 70er Jahren kenne, des letzten Jahrhunderts, muss man sagen. Aber er hat mir wirklich gefallen. Er ist einigermaßen leistungsstark, er bietet ein ganz interessantes Design, Platz im Innenraum und für 26.600 Euro bekommt man das Basisauto und das ist ja mal nicht schlecht. Mir hat er gefallen, euch vielleicht auch. Bis dahin, tschüss.
1: Kia hat also den Ruf des Marktes nach günstigen kleinen E-Autos erhört. BYD hat neben Elektro nun auch Plug-in-Modelle, sogar im Luxussegment. BYD ist mittlerweile einer der größten Hersteller von Automobilen weltweit. Bei den E-Autos ist es eindeutig, denn BYD hat Tesla als größten Lieferant 2024 überholt. Und zählen wir die Plug-in-Hybride noch dazu, vertrieb BYD 2025 mehr als 4 Millionen elektrisierte Fahrzeuge. Nun kommen also noch einige Luxusmodelle ins Programm und dies unter dem Label Denza. Der Denza Z9 GT feiert aktuell seine offizielle Markteinführung in Europa. Als luxuriöser Shooting Brake der BYD Premium Marke zielt er direkt auf Wettbewerber wie den Porsche Taycan Sport Turismo oder den Porsche Panamera. Nun wird sicher wieder das fast verwechselbare Design der vielen chinesischen Modelle kritisiert werden. Und ja, da ist auch was dran. Viele SUV ähneln sich sehr. Und die Formensprache selbst europäischer Produzenten näherte sich zunehmend dem asiatischen Geschmack. Zudem kopierten die chinesischen Marken gerne auch die Details der europäischen Marktführer. Das bedauerliche Ergebnis sind selbst bei Porsche belanglose und kaum noch auffällige Designs, allen voran der letzte Macan. Dieser könnte nahtlos in fast allen China-Portfolios seinen Platz finden. Eigenständigkeit war dann wohl mal. Es überrascht dann auch nicht, dass der Z9 GT von einem ehemaligen Audi-Designer stammt. Die elegante Fastback-Silhouette passt somit perfekt zu den innen verbauten hochwertigen Materialien. Das futuristische Innenraumkonzept muss gefallen, sowie die schweren elektrischen Türen und das hohe, eher für einen Sportler untypische Gewicht. Erstaunlich ist die Preisgestaltung, denn das vollelektrische Modell wird in Deutschland voraussichtlich ab ca. 115.000 Euro angeboten. In China startet das Modell allerdings bereits ab umgerechnet ca. 44.000 Euro. Eine weitere Variante des Denza neben der rein elektrischen Version ist ein Plug-in-Hybrid mit einer elektrischen WLTP-Reichweite von 150 Kilometern. Der Innenraum besticht durch Luxus-Features wie eine 4-Zonen-Klimaautomatik, belüftete Massagesitze vorne und hinten sowie ein integriertes Kühlfach. Interessenten können das Fahrzeug bereits auf der Website konfigurieren.

0: Wer es günstiger möchte, kann auch bei BYD den Atto 2 finden. Diesen gibt es ebenfalls als rein elektrisches, aber eben auch als Plug-in-Modell. Wir fuhren den Atto 2 Plug-in, auch PHEV genannt, im Alltag und waren besonders davon überrascht, wie schnell BYD auf die enorme Kaufzurückhaltung bei den E-Modellen reagieren konnte und sofort das verbrennerdominierte Modell nachlegen konnte. Nun hat sich die Situation durch neue E-Förderprogramme noch einmal geändert, auch weil der Deutsche keine Rabatte liegen lässt und weil aus politischen Gründen der Kraftstoffpreis gestiegen ist. Übrigens sind auch bei vielen Ladesäulen parallel die Kilowattpreise gleich einmal mitgestiegen. Dies alles wird sich sicher in einigen Monaten wieder normalisieren. Und Hersteller haben dann auch für die Zweifel am E-Auto wieder das richtige Modell, zum Beispiel den Atto 2 PHEV, im Programm.
1: BYD gilt als einer der innovativsten und auch größten chinesischen Automobilhersteller. Da wundert es nicht, dass sie kurz nach dem elektrischen Atto 2 nun dieses Plug-in-Hybrid-Fahrzeug vorstellen. Aber das hat seinen Grund, denn die Elektrofahrzeuge in Europa oder in Deutschland verkaufen sich wirklich mäßig. Wenn man mal bedenkt, dass im ersten Quartal 2025 nur 3% aller Neuzulassungen von Elektrofahrzeugen auf den Privatbereich entfielen, das heißt 97% waren reine kommerzielle Anmeldungen, dann ist das eigentlich sehr erstaunlich und sagt schon sehr viel. Kein Wunder also, dass sie nun den Atto 2 als Hybrid, als Plug-in-Hybrid nachschieben können hinter dem schon vorhandenen Elektrofahrzeug. Jetzt sind natürlich neue Vergünstigungen im Raum, aber nichtsdestotrotz, der Kunde hat eine gewisse Reichweitenangst. Er möchte nicht permanent laden müssen, er möchte nicht seine Zeit verschwenden an den Ladesäulen und dafür ist dieser Atto 2 als Plug-in Hybrid eigentlich ideal. Ein bisschen doof ist, dass er ein bisschen laut wird, wenn man ihn fordert, aber wenn man eigentlich ein solides Fahrzeug haben will zu einem wirklich attraktiven Preis, so ist der Atto 2 sicherlich eine gute Wahl.
0: Die Ausfahrt mit dem Atto 2 Plug-in ist absolut problemlos. Er kombiniert als Plug-in die Vorteile eines Elektroautos für den Alltag mit der Reichweite eines Verbrenners. Die Technik ist gemessen am Preis sehr fortschrittlich und modern. Für viele Autofahrer dürfte aber die Möglichkeit, die Ladezeiten zu umgehen, das Hauptargument für den PHEV sein.
2: DMI steht für Dual Mode Intelligent. Eine Hybridarchitektur, die je nach Bedarf zwischen rein elektrischer, serieller oder paralleler Funktionsweise wechseln kann. Die vorwiegend verwendete Antriebsquelle ist der Elektromotor, der von einer 18 kW LFP Blade Batterie gespeist wird. Der Verbrenner läuft hauptsächlich, wenn der Akku geladen werden muss oder zur Unterstützung beim Abrufen einer höheren Last. Deshalb hat die E-Maschine mit 145 kW bzw. 197 PS und einem Drehmoment von 300 Newtonmetern genug Kraft, um allein für flotten Vortrieb zu sorgen. Während der 1,5 Liter Vierzylindermotor mit 72 kW bzw. 98 PS und dem Atkinson-Zyklus sowie einem Wirkungsgrad von 43% die Rolle des Steigbügelhalters einnimmt. Diese Aufgabenteilung von Akku und Motor wird auch auf der Straße deutlich. Der Atto 2 fährt sich die meiste Zeit wie ein Elektroauto. Nur wenn man die Systemleistung von 156 kW bzw. 212 PS durch eine sportliche Gangart abruft, wird der Vortrieb lauter und mühsamer. Trotzdem erreicht der Atto 2 PHEV Crossover nach 7,5 Sekunden Landstraßentempo und ist dann bis zu 180 km/h schnell. BYD gibt den Verbrauch mit 5,1 Liter auf 100 km und 1,8 Kilowattstunden auf 100 km an, was wir nicht ganz erreichten. Laut Hersteller soll der BYD Atto 2 als Plug-in-Hybrid eine Gesamtreichweite von 1000 Kilometern ermöglichen.
0: Uns gefiel es, die Testfahrt durch eine Winterlandschaft zu erleben und sich um die Reichweite und ums Laden absolut keine Gedanken machen zu müssen. So oder so, BYD hat für jede Fortbewegung und Verwendung mittlerweile ein Angebot. Eine andere Frage ist die so oft konnotierte, aber schon massiv angezweifelte Umweltfreundlichkeit der E-Modelle. Wurden noch vor wenigen Jahren die Fahrzeuge für lange Lebenszyklen gebaut und die meisten Verbraucher fuhren ihr Modell oft 6, 7 Jahre oder waren sogar 20 Jahre in einer Familie, so sind durch das Leasing die Nutzungszeiten massiv gesunken. Sogar die Konstruktion dieser Modelle ist nicht mehr auf ein langes Leben ausgerichtet, Und was ist dann noch ökologisch, wenn in der Zeit, in der vor Jahren noch 2 oder 3 Modelle gekauft wurden, heute 5 oder mehr Fahrzeuge gebaut und auch entsorgt werden müssen? Für viele Menschen ist ein Auto auch ein Lebensstil- und Spaßfaktor. Mit Rennsportgenen ist der GR Yaris das ideale Gefährt für kurvige Landstraßen. Der Yaris GR gilt unter Petrolheads als absoluter Geheimtipp. Besonders die Performance aus hoher Leistung und geringem Gewicht ist im Zeitalter der müden E-Autos mit schwerem Akku und Reichweitenoptimierung eine Wohltat. Nun geht die von der Toyota-Philosophie, der stetigen Optimierung getriebene Weiterentwicklung weiter voran. Die Weiterentwicklung des Schrägheckmodells GR Yaris im Modelljahr 2026 bringt also neue, vom Motorsport inspirierte Verbesserungen, die insbesondere bei Fahrten am Limit die Lenkpräzision und Fahrzeugkontrolle weiter optimieren.
1: Es ist noch gar nicht so lange her, da galt Sportlichkeit im automobilen Sektor etwas. Denn diese Fahrzeuge sollten spurtschnell sein, sollten Kurven räubern können, sollten Spaß machen. Heute ist es ja so, dass sehr viele Menschen schon zufrieden sind, wenn ihr Elektroauto sportlich beschleunigt. Aber in den Kurven ist es dann meistens schon mal zu Ende durch das hohe Gewicht. Dieses Fahrzeug ist ganz anders, denn dieses Fahrzeug verbirgt noch diese ganzen sportlichen Gene, die wir früher gesucht haben. Das Fahrzeug wird am besten damit verglichen, wenn man sich überlegt, dass vor ca. 25 Jahren der Porsche 996 damals 300 PS hatte und wog ca. 1600 Kilo. Dieses Fahrzeug wiegt ca. 1350 Kilo und hat 280 PS. Und das Fahrzeug, okay, es ist nicht ganz billig, ca. etwas knapp unter 50.000 Euro. Aber dafür bekommt man ein Fahrzeug, was wirklich sehr, sehr sportlich ist und jede Kurve mit Bravour nimmt. Also, wer noch auf die alten Werte und auf gerade Sportlichkeit Wert legt, der ist mit diesem Fahrzeug hervorragend bedient.
0: Das typische Kart-Feeling mit extremer, direkter Umsetzung der Fahrerwünsche ist ein Genuss. Das liegt auch am neuen, kompakteren Lenkrad mit optimierten Proportionen und ergonomischem Layout. Eine richtige Handbremse ist zudem ein Gewinn für jede Ausfahrt. Ein neu entwickelter Hochleistungsreifen bietet mehr Grip und Kontrolle auf der Rennstrecke und verringert die Abrollgeräusche auf der Straße. Und neue Möglichkeiten der Stoßdämpferfeinjustierung und bei der elektrischen Servolenkung bringen das Potenzial der neuen Reifung voll zur Entfaltung. Dies gilt auch für eine Feinheit aus dem Motorsport, die bereits in der Vergangenheit in vielen Performance-Modellen griff. Dies ist die Anzeige, dass der Motor noch nicht wirklich warm ist. Erst wenn diese erlischt, kann der Spaß ohne Reue beginnen. Denn nur ein warmes Top-Aggregat kann gefahrlos Hochleistungen abrufen. Schauen wir zurück auf zum Beispiel vergessene Porsche-Modelle wie den 996 mit 300 PS, so sehen wir, dass die Performance-Werte beim GR Yaris allein durch das Gewicht besser sind. Somit ist auch die Kritik am hohen Preis kaum zu rechtfertigen, denn das Modell aus Zuffenhausen konnte weniger bieten für mehr Geld. Das Know-how aus dem Toyota Motorsport kam auch bei den jüngsten Weiterentwicklungen des GR Yaris und des GR Yaris Aero Performance zur Anwendung. Beide Modelle profitieren von detaillierten Aktualisierungen zur weiteren Verbesserung des Fahrzeugerlebnisses. Die neu konzipierte Tastenanordnung ist ein weiteres direktes Ergebnis der im Rennsport gewonnenen Erkenntnisse. Der Pilot dreht das Lenkrad oft um bis zu 180 Grad, ohne seine Hände umsetzen zu müssen. Bei einer herkömmlichen Tastenanordnung besteht dabei die Gefahr, dass die Tasten am Lenkrad versehentlich betätigt werden. Beim GR Yaris wurden daher alle Tasten weiter weg von den Händen des Fahrers positioniert. Für mehr Komfort bei kälteren Temperaturen ist nun in Kombination mit der optionalen vertikalen Handbremse außerdem eine Sitz- und Lenkradheizung erhältlich. Sämtliche Aktualisierungen gelten für die neuesten Modelle des GR Yaris und des GR Yaris Aero Performance, die in ganz Europa bestellt werden können. Der GR ist nicht unbedingt ein bequemes Fahrzeug für den Alltag. Ein perfektes Spaßmobil für Könner am Lenkrad ist der GR Yaris aber auf jeden Fall. Vielleicht sogar mehr als ein Porsche. Und das zu einem dann relativ besseren Preis-Leistungs-Verhältnis. Die Optik allein macht schon in der Heckansicht etwas her. und den roten Testwagen mit seinen aerodynamischen Feinheiten mussten wir einfach liebgewinnen. Der GR Yaris war schon sehr erfolgreich in der WRC, der Rallye-Weltmeisterschaft. Seine Ahnen zeigt das Nationale Automobilmuseum mit der Ausstellung Rallye-Legenden. Rallye. Das hatte neben der Formel 1 einmal einen sehr guten Klang in der motorisierten deutschen Gesellschaft. Einer der besten Rennfahrer aller Zeiten wurde mehrfach Rallye-Weltmeister und konnte auch auf der Rundstrecke bestehen. Deutschland war in den 80er Jahren im Röhrl-Fieber. Die Loh Collection im Diez-Hölztal, eine der spannendsten Autosammlungen der Welt, zeigt in diesem Jahr die Ausstellung Rallye-Legenden. Echt sehenswert, auch im Rahmen der Dauerausstellung. Das Nationale Automuseum The Loh Collection im hessischen Diez

0: Hölztal, Eversbach, zeigt seit 2023 in der Dauerausstellung ständig rund 150 spektakuläre Fahrzeuge von 1886 bis heute. Sie zeigt zahlreiche Einzelstücke, Prototypen und Highlights der Automobilgeschichte aus der Sammlung von Museumsgründer Prof. Dr. Friedhelm Loh. Seine Leidenschaft für Autos, aber auch Rallye, wurde offensichtlich schon früh geweckt.
1: Ich bin immer Rallyefahrer gewesen, bin München-Dakar gefahren, bin Finnland-Russland im Januar gefahren, bei über 40 Grad minus, bin Südamerika gefahren, von Venezuela bis nach Brasilien. Also das ist das, was ich am liebsten tue, wenn ich Urlaub machen darf. Im letzten, vor zwei Jahren war ich in Island, habe die ganze Insel befahren. Das sind schon tolle Erlebnisse. Natur pur, alleine, Ruhe, alles spitze.
0: Doch es soll ja nun ein universitärer Lehrstuhl hier entstehen. Was steckt dahinter, Herr Professor Loh?
1: Ja gut, wenn Sie Autogeschichte meinen, dann haben wir natürlich eine Palette an unterschiedlichen Marken, an unterschiedlichen Technologien. Wir haben weltweit Autos, wir sind nicht nur deutsch, wir sind kein typisches Markenmuseum, das macht auch keinen Sinn, sondern wir wollen die Breite dessen zeigen, was Automobilgeschichte ist. Wenn Sie die zweite Seite sehen wollen, dann wollen wir etwas zur Bildung beitragen in unserer Gesellschaft. Und deswegen haben wir den Campus zusammen mit der Hochschule Geislingen-Nörtingen, wo wir junge Leute oder überhaupt Menschen für Technik begeistern wollen, weil wir wissen, wir sind eine Nation, die von der Technik lebt. Und ich möchte, weil ich auch Unternehmer bin und mit Technik was zu tun habe, meinen Beitrag leisten, dass junge Leute wieder mehr Spaß an Technik kriegen.
0: Und dieser Spaß ist auch real erlebbar. Die Sonderausstellung, gefördert vom AVD, zeigt die Anfänge. Die extremen Klasse-B-Fahrzeuge, aber auch Dakar-Sieger. Gleich zu Beginn ist der Martini Lancia 037 zu sehen, den Rallye-Superstar Walter Röhrl als das beste Rallye-Auto bezeichnet hat, das er je fahren durfte. Mit bis zu 350 PS und nur kompromisslosen 960 Kilogramm Gewicht wurde das Auto zur Legende. Und schön ist es immer noch. Aber auch unbezahlbar.

Vom Audi 200 im Sportgewand über den sehr eleganten Alpine zum Peugeot 205, der ebenfalls eine Ära prägte, führt der Rundgang zu zwei weiteren legendären Lancia-Modellen, die ebenfalls völlig kompromisslos für Rallye-Erfolge entworfen wurden. Der Lancia Delta und der wunderschöne, extrem kompakte Lancia Stratos. Während andere Hersteller ein Straßenmodell für den Sport optimierten, baute Lancia oft, wie beim Stratos, ein reinrassiges Siegerauto und machte dann daraus ein Serienmodell, wenn auch nur in kleinen Stückzahlen.

Auch der Delta S4, ein zum Ende der Gruppe B absolut dominantes Auto mit 500 PS und nur 890 Kilogramm Eigengewicht. Dies verdeutlicht auch die aktuellen Probleme mit effizienter Fortbewegung bei hohen Fahrzeuggewichten bei elektrischen Fahrzeugen wie dem Pikes Peak Rekord Volkswagen von Yannick Dumas. Am Pikes Peak erzielte dieser linke Audi Quattro S1 E2 neben einem elektrischen Prototypen mit Walter Röhrl 1987 und einer Leistung von 600 PS einen neuen Rekord. Er bezwang die 19,96 Kilometer lange Schotterstrecke in 10 Minuten und 47,85 Sekunden und blieb als erster Fahrer unter 11 Minuten. Beeindruckend. Wie auch das Flügelwerk, um dem Wagen die beste Bodenhaftung zu verleihen.

Die deutsche Rallye-Geschichte hat besonders Audi mit dem Quattro-Antrieb mitgeschrieben. Dieser S1 ROC im Originalzustand fuhr 1988 mit beim Race of Champions.

0: Ein besonders seltener Audi Quattro ist dieser S1 PDK, den Walter Röhrl vom damaligen Audi-Chef Ferdinand Piëch als Geschenk erhielt. Ein Innenleben mit vielen Funktionen zur schnellen Bedienung. Ob da die aktuellen Multimedia-Screens mithalten können? Die Neuzeit ist mehr von der berühmten Dakar geprägt, weshalb auch hier viele Hersteller aktiv sein wollten. Von 2009 bis 2011 gewann Volkswagen dreimal hintereinander mit dem Touareg. Sicher wird aber kein Touareg-Kunde ein einziges Teil an seinem Auto wiederfinden. Legenden des Rallye-Sports sind ohne den Porsche 959 nicht denkbar. 1986 war dieser perfekt auf die Dakar hin entwickelte Wagen einfach unschlagbar. Es gewann René Mettke vor Jackie X. Diese G-Klasse folgte dem 959 Tross als Servicefahrzeug. In der Neuzeit folgten auch Hersteller wie Peugeot auf den Spuren der Dakar. Bis in die 60er Jahre verweist dieser Mini mit seinen Erfolgen im Rallye-Sport. Er hat tatsächlich 1964 die legendäre Rallye Monte Carlo siegreich beendet. In einem Nebenraum stehen weitere Legenden vom 911 S2.2 Rallye, dem SCRS, bis zum Prototypen das Schwarze Biest, ein Toyota MR2. Er wurde für die neue Gruppe S entwickelt, die aber nie an den Start ging. Der Ford RS200 war 1983 ausschließlich für den Rallye-Sport entwickelt worden, verlangte aber sehr talentierte Piloten. Ja, auch Mercedes hat sich bei Rallyes versucht. Nicht so erfolgreich wie Opel, die mit einem ähnlichen Modell des Manta 400 und Walter Röhrl am Steuer Weltmeister wurden. Lang ist das her. Es war eine schöne Zeit. Rallye-Sport mit viel Leistung und viel Spektakel. Vielleicht kommt es ja mal wieder. Bis dahin können diese Schätze im Nationalen Automuseum bestaunt werden. Und das war's schon wieder mit elektrischen und motorsportlichen Neuheiten. Wir hoffen, es hat Ihnen gefallen und wir dürfen Sie auch beim nächsten Mal wieder begrüßen. Zu einer neuen Ausgabe von Car News TV.
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Liebe Zuschauerinnen und Zuschauer, 8 Stationen mit Kraftübungen und 8 Kilometer Rennen. Hyrox ist eine Sportart, die Elemente des CrossFits beinhaltet und 2017 von dem Sportveranstalter Christian Tötzke und dem dreimaligen Hockey-Olympiasieger Moritz Fürste ins Leben gerufen wurde. Auf nationaler und auch internationaler Ebene hat sich Hyrox mittlerweile weit ausgebreitet, vor allem in Europa, in den USA und Asien, und die zweifachen Europameisterinnen und Weltmeister

0: Sportlerinnen sind heute bei mir zu Gast in der Sportzeit im Hubraum. Kerstin Hartmann und Kiki Schweizer, hallo, schön, dass ihr da seid.
1: Hallo. Hallo.
0: Wenn ihr die WM, Kerstin, 2023 in Manchester nochmal Revue passieren lasst, der Moment, als ihr euren Titel verteidigt habt, was kommen da noch für Emotionen hoch?
1: Ja, das war schon ein verrücktes Gefühl, weil wir sind ja ein Jahr vorher in Las Vegas zum ersten Mal Weltmeisterin unserer Altersklasse geworden. Und da war das schon, sag ich mal, ja, ein Riesengefühl und das zu schaffen. Und da haben wir eigentlich ehrlich gesagt nicht so ganz damit gerechnet, dass wir das im nächsten Jahr auch nochmal schaffen, weil die Konkurrenz und, sag ich mal, die Teilnehmeranzahl immer größer wird. Und dann sind wir nach Manchester gefahren, zwar schon, also ich bin immer positiv, sage immer, Kiki, das schaffen wir, ja, und das kriegen wir nochmal hin, aber letztendlich vor Ort, weißt du nie, dann gab es nochmal zwei Engländerinnen, die sich spontan zusammengetan haben und die sind immer sehr stark und letztendlich haben wir es aber dann doch geschafft und ja, wir waren einfach nur noch happy und auch sehr stolz, ja.
0: Die Kerstin hat gerade gesagt, das Teilnehmerfeld wird immer größer. Allein 2023 haben insgesamt 100.000 Athleten weltweit an HYROX-Wettkämpfen teilgenommen. Wie ist es für dich, so unter den Besten zu sein?
2: Ja, natürlich ist es ein gutes Gefühl. Man hat ja auch was dafür getan. Das ist mal der im Training, also der Weg ist das Ziel meistens, weil jetzt einfach auch in unserem Alter nur ein Event zu haben und da muss dann alles funktionieren. Wenn man sich darauf fixieren würde, dann würde man sich, glaube ich, ein bisschen viel Druck machen. Und wenn das dann aber alles so hinhaut und es hat alles Spaß gemacht und es ist dann das i-Tüpfelchen zum Schluss noch, dass man das gewinnt, ist es natürlich super toll.
0: Jetzt kennt ihr beiden euch ja schon seit über 30 Jahren. Ist das euer Erfolgsgeheimnis, warum ihr vielleicht auch so erfolgreich seid, dass ihr vielleicht auch diese Vertrauensbasis untereinander habt, Kerstin?
1: Ja, sicherlich dieses lange Kennen und wissen, wie der andere tickt, aber natürlich auch die Stärken und Schwächen des anderen kennen. Und wir ergänzen uns da echt super. Wir haben ja sehr viel Individualsportarten beide gemacht. Ich früher geschwommen, Kiki viel Leichtathletik auch, Triathlon. Also wir waren schon immer sportlich und als wir uns dann vor ja, 5 Jahren, glaube ich, jetzt ist auch schon wieder her.
2: Corona noch.
1: Ja, na, genau, wieder im SSC mal drüber unterhalten haben, was gibt's Neues. Was kann man machen? Kiki hat zum ersten Mal HYROX gemacht und dann habe ich mit ihr gesagt, ja, das wäre was auch, oder sie hat mich angesprochen und gesagt, Mensch, das wäre auch was für dich. Hast du dich Lust, das mal auszuprobieren? Und weil sie wusste, ich mache gern Krafttraining und das passt ganz gut. Insofern, haben wir uns da, glaube ich, ganz gut ergänzt. Und immer, wenn sie, sag ich mal, oder wenn ich mich nicht mehr kann, dann merkt sie das und kann ein bisschen ausgleichen. Und
2: aber umgekehrt auch. Ich mal zu schnell ruder und sie läuft los und dann muss ich, oh halt.
0: Ja, das passt genau. Perfekt. Ich meine, Triathlon und Schwimmen, da hat man schon eine ziemlich gute Grundlagenausdauer, aber es ist durchaus mehr als Ausdauer, oder Kiki?
2: Ja, gerade genau im Alter, wenn die Kraft nachlässt, man merkt also, man muss auch Maximalkraft trainieren, man muss an die anaerobe Schwelle gehen auch, weil da viel abverlangt wird in der Sportart und da muss man wirklich ganz, ganz gezielt trainieren, dass du zum Beispiel jetzt ein Workout machst und direkt dich zwingst loszurennen zum Beispiel. Das ist ja immerhin ein Hybrid-Sportart, das 3 Trainingsmethoden vereint, also eben funktionelles Krafttraining, intensives Intervalltraining und Ausdauertraining und dementsprechend ist alles wichtig und da muss man eben gucken, wo sind die Schwächen und da muss man dann ran. Und
0: liebe Zuschauerinnen und Zuschauer, wir waren in der DM-Arena in Karlsruhe und haben uns so einen HYROX-Wettkampf mal angeschaut.
3: Für Monika und Amelie aus Karlsruhe ist es das erste Mal, dass sie an den Start bei einem HYROX-Event gehen. Erfahrungen darin haben die zwei Athletinnen bisher noch nicht gesammelt. Amelie spielt Tennis und Monika ist Triathletin. Eine Grundfitness ist also gegeben. 8 Stationen müssen die HYROX-Teilnehmerinnen und Teilnehmer durchlaufen. Zwischendrin immer 1 Kilometer laufen. So auch heute. Amelie und Monika starten im Frauen-Double. Nach 1 Kilometer Laufen geht es zur ersten Station, das Ski-Erg. Für Amelie und Monika geht es nach einem erneuten Lauf an die nächste Station, den Sled Push. Es folgen 80 Meter Burpees, 1000 Meter Rowing, 200 Meter Farmers Carry mit je 16 Kilo, 100 Meter Lunges mit 10 Kilo zusätzlichem Gewicht und zum Schluss 75 Wiederholungen bei den Wall Balls mit einem 4 Kilo Ball. Am Ende haben die Teilnehmerinnen und Teilnehmer zusätzlich noch 8 Kilometer auf dem Tacho stehen. Stolz kann man darauf in jedem Fall sein.
4: Hat Spaß gemacht. Wir sind gut durchgekommen, wir mussten nicht gehen. Also zufrieden.
5: Sehr gut. Also ich hatte nicht wirklich große Erwartungen. Einfach durchkommen, überleben, war super.
3: Überlebt haben es Monika und Amelie allemal. Nach 1 Stunde 20 rennen die jetzt Highworks-Finisher ins Ziel. Verewigt durch ein Bild und angestoßen mit einem alkoholfreien Radler beenden sie den heutigen Tag. Für beide geht es jetzt erstmal wieder zurück in ihre eigentlichen Sportarten. Beim nächsten Mal wieder am Start zu stehen, schließen sie jedoch nicht aus.
0: Ja, man hat jetzt schon viele verschiedene Übungen gesehen. Was sind denn eure Lieblingsübungen? Kerstin, bei dir angefangen?
1: Ja, also meine absolute Lieblingsübung ist Wallballs. Die hassen viele, weil die am Ende kommt und die kann dich echt nochmal killen, ja. Aber ich liebe die. Ich habe da, ja, wie auch immer, Talent wahrscheinlich dafür. Und,
2: ja.
1: Und insofern freue ich mich da immer auf das Ende des Rennens, wenn dann die Wallballs kommen.
0: Demnach, Kiki, ist das nicht deine Lieblingsübung, oder?
2: Ja, ich habe es versucht, dazu werden zu lassen, aber ja, bin fleißig, bin mittlerweile da auch ganz gut, vor allen Dingen zu zweit sind wir da gut schnell jetzt mittlerweile. Ja, ich renne lieber oder mache Burpees. Ja.
1: Ja, beim Rennen ist immer gut, weil Kiki macht immer Pace und weil ich nicht so die Läuferin bin, kommt mir das entgegen. Sie läuft immer voraus und ich kann mich an sie dranhängen und da sind wir eigentlich auch gut eingespielt und das passt auch sehr gut.
0: Ihr wärt ja eigentlich in der DM-Arena auch mit dabei gewesen. Krankheitsbedingt ist euer Start leider ausgefallen. An wie vielen Wettkämpfen nehmt ihr übers Jahr so teil? Und die WM in Nizza steht ja jetzt auch ganz bald schon an.
2: Ja, wir haben jetzt dieses Jahr Paris gemacht, um uns zu qualifizieren frühzeitig, weil wie man gemerkt hat, in Karlsruhe konnten wir nicht starten, es kommt immer Verletzungen, Krankheiten dazwischen, dass wir uns sicher qualifizieren konnten. Da haben wir dann praktisch in Paris schon die WM-Quali geschafft und das sicher gehabt. Und dann wollten wir, wie gesagt, Karlsruhe starten. Ich bin noch in Frankfurt mit einem Mixed-Double gestartet mit einem. Und jetzt hätten wir auch gerne, wären wir noch in Köln gestartet.
1: Vielleicht klappt das auch noch, da müssen wir mal schauen. Die sind halt schon ausgebucht, die Events sind mittlerweile so nachgefragt, dass sie relativ schnell ausgebucht sind. Da müssen wir schauen, ob wir vielleicht noch spontan über den Zweitmarkt ein Ticket kriegen. Also sprich, wenn jemand krank wird und dann froh ist, das Ticket abgeben zu können. Wir schauen mal.
0: Highrocks hat ja seinen Ursprung in Deutschland. Wie sieht es trotzdem im internationalen Wettbewerb aus? Sind wir da die Besten oder gibt es andere Nationen, die am meisten mit euch konkurrieren, Kiki?
2: Also momentan sind natürlich die Amis über ihr Crossfit-Hype und so weiter, haben da viele Leute, dann ist es ja auch so ein Laufland. Da sind ganz viele junge Ausdauerläufer, die haben da ganz viele. Das ist natürlich auch ein großer Vorteil. Und da muss man schon sagen, im Moment dominiert die USA. Aber in Europa sind es wohl die Engländer und dann die Deutschen noch.
0: Ihr müsst euch ja für die WM auch immer mit einer gewissen Zeit qualifizieren. Das ist euch jetzt glücklicherweise für Nizza auch wieder gelungen. Habt ihr die Ambition, wir wollen unsere Zeit erstmal halten oder ist da auch noch Luft nach oben? Wie ist das gerade?
1: Ja, gutes Ziel, ich glaube, bei jedem Sportler ist, dass man natürlich nochmal seine persönliche Bestzeit irgendwo steigert, ja. Und das ist natürlich grundsätzlich auch immer unser Ziel, dass wir immer noch ein bisschen besser werden möchten. Allerdings merken wir auch, klar, das Alter, Kiki sagt immer, langsamer werden, ja. Also mittlerweile merken wir natürlich schon, dass wir da sehr, sehr viel für tun müssen. Und insofern ist die Zeit jetzt gar nicht mal unbedingt das Thema, sondern wir wollen gucken, dass wir im Vergleich zu den letzten beiden Jahren möglichst gut abschneiden, auch in unserer Altersklasse und wenn es klappt, nochmal aufs Treppchen zu kommen, was auch immer schwieriger wird, weil die Konkurrenz immer größer wird und insofern ist das, sage ich mal, das Ziel und ja, wenn dann eine gute Zeit noch rauskommt, sind wir auch happy.
2: Wir müssen jetzt mit Psychospielchen arbeiten dann, wir müssen gleich mal voll losrennen, dass sie sich entweder fertig machen
0: dass sie eingeschüchtert
2: oder denken, oh nee, das schaffen wir nicht. Ja, so Sachen einfach mal gucken und dann sehen wir das ganz entspannt. Wir haben ja unsere Titel. Vielleicht kommt noch was obendrauf, wenn nicht. Ist jetzt
0: das
2: auch nicht so tragisch.
0: Da wisst ihr schon, wer da neben euch stehen wird?
2: Mehr oder weniger so ein. Du kannst ja die Rangliste, kannst du nachgucken, was die besten Zeiten sind. Und die werden wahrscheinlich auch starten, sind wahrscheinlich auch alle qualifiziert. Und das Problem ist nur, wenn jetzt eine Partnerin krank wird, kann man sich eine andere Partnerin quasi im gleichen Alter, in der gleichen Altersklasse, kann man umbuchen und die kann dann quasi für die WM starten. Würde ich jetzt krank werden und sie hätte noch jemand oder umgekehrt, könnten wir da weiß man dann nicht so genau, aber so ungefähr kann man das abschätzen.
1: Also wir haben die Konkurrenten aus dem eigenen Land, die letztes Jahr Dritter geworden sind.

0: sind. Die sind auch fleißig am Trainieren. Man kriegt es ja immer mit, man tauscht sich auch aus. Ja, das ist eine relativ tolle Community, die Hyrox Family. Und da sind wir auch immer im Kontakt mit denen, auch über Instagram und Social Media. Und die sind fleißig am Trainieren und sind eigentlich auch ganz gut drauf. Und da schauen wir mal, was für ein Battle wir uns mit denen liefern.
1: Und neue haben sich zusammengetan, neue Pärchen, die eben jünger sind und die knapp über 50-Jährigen, die jetzt sehr gute Zeiten haben. Deswegen sind wir ehrlicherweise froh, wenn wir es überhaupt aufs Podest schaffen.
2: Ich drücke euch auf jeden Fall die Daumen, dass ihr es aufs Siegertreppchen schafft. Vielen lieben Dank, dass ihr in der Sportzeit zu Gast wart. Und liebe Zuschauerinnen und Zuschauer, wir bedanken uns auch bei Ihnen fürs Einschalten. Tschüss, machen Sie es gut. Sportliche Grüße aus dem Hubraum.

In einer schlichten Feierstunde im Parkhotel vollzog sich dieser Tage die Vertragsunterzeichnung zur Umgestaltung und Modernisierung der Albtalbahnstrecke Busenbach-Ittersbach. Die Kosten, die sich auf etwa 5,7 Millionen D-Mark belaufen, werden von den Vertragspartnern gemeinsam aufgebracht. Rund eine Woche war der Festplatz und die Karlsruher Schwarzwaldhalle Schauplatz des erstmals in unserer Stadt veranstalteten SPD-Parteitages. Die Prominenz der Sozialdemokratischen Partei Deutschlands, über 1000 Delegierte und Gäste des In- und Auslandes sowie über 500 Journalisten hatten in der Fächerstadt ihr Standquartier aufgeschlagen. Presse, Rundfunk, Fernsehen und Wochenschauen hatten alle Hände voll zu tun, um ihre täglichen Berichte pünktlich herauszugeben. Künftige gemeinsame Raumplanung zwischen Karlsruhe Stadt und den Landkreisen Karlsruhe, Bruchsal und Rastatt bildete die Grundlage zu einer Vertragsunterzeichnung im Haus Solms. Mit einer groß angelegten Verkaufsschau, die sich regem Interesse erfreut, legt der Stadtjugendausschuss Zeugnis von seiner hervorragenden Jugendarbeit ab. Im Jugendheim am Engländerplatz, in dem wir diese Ausstellung besuchten, herrscht zurzeit emsiges Treiben, denn eine ganze Reihe von Veranstaltungen steht auf dem Programm. Der Reinerlös fließt selbstverständlich den Jugendgruppen zu. Kurz vor dem Abflug zu einer Konzertweltreise, die unter anderem auch nach Japan und Amerika führt, besuchten wir das Künstlerduo Erika Frieser und Gerhard Mantel bei einer, man kann sagen, letzten Probe in Deutschland hier in Karlsruhe. Diese Tournee wird vom Goethe-Institut mit finanzieller Unterstützung des Außenministeriums durchgeführt.

Wie in jedem Jahre, so bringt auch in dieser Spielsaison das Badische Staatstheater wieder ein Märchen. 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

Täglich 50 Pfund Fleisch, 25 Pfund Fische, 10 Brote, 20 Pfund Äpfel, Bananen, Sellerie und Lauch sind nur ein bescheidener Teil von dem, was unsere Zoolieblinge im Karlsruher Zoo verschlingen. Schon morgens um 5 Uhr ist der Futtermeister am Werk, um die verschiedenen Mahlzeiten zusammenzustellen. Draußen ist es inzwischen unfreundlich und winterlich geworden und unser Kameramann des Monatsspiegels besuchte diese Tiere einmal in ihren wohltemperierten Winterquartieren. Neben unseren Löwen, Prinz, Pascha und wie sie alle heißen, der schwarze Panther in seinem Winterquartier. Faul und träge die Alligatoren vom Mississippi. Hier zwei schwarze Störche, seltene Waldvögel aus dem europäischen Osten. Lamas aus dem südamerikanischen Peru. Aus den Hochländern Perus südamerikanische Kamele, sogenannte Alpakas, berühmt wegen ihrer feinen und hochwertigen Wolle. Diese Alpakas wurden von den Inkas als Haustiere gehalten.

Dingos, rothaarige australische Wildhunde. Hier kann man wieder einmal gratulieren, denn die Zebrafamilie hat Zuwachs bekommen. Ein junger Hengst, der bereits die ersten Ausflüge ins Freigehege unternommen hat. Wie immer, Hochbetrieb bei den Pelikanen. Tja, man hat sich eben doch bei langen Winterabenden viel zu erzählen. Nicht zu vergessen, unser kleiner Daumenlutscher aus Sumatra und Borneo. Und da er die Wärme liebt, die kleine Strickweste für ihn. Papageien, Affen, Elefanten. Alles Tiere, die aus wärmeren Regionen kommen und daher besonders sorgfältiger Pflege bedürfen, haben nun Monate in ihren winterlichen Quartieren zu verbringen, denn schließlich wollen wir sie alle im kommenden Frühjahr gesund und munter wieder in ihren Freigehegen sehen. Mit diesem kleinen Bericht über unsere Zooglieblinge im Winterquartier des Karlsruher Zoos sei nebenbei auch unserer Vögel im Freien gedacht, die sich bei Schnee und Kälte ihr Futter mühsam suchen müssen. Vielleicht denken auch Sie daran, etwas Futter an eine geschützte Stelle zu streuen. Nilpferdbulle Burzel, inzwischen fünffacher Vater, erfreut sich immer eines gesunden Appetits.

0: Und nun verabschiedet sich der Monatsspiegel und wünscht Ihnen allen einen guten Start ins 250. Geburtstagsjahr unserer Fächerstadt.
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0: Meine sehr geehrten Damen und Herren, das Thema der heutigen DRK-Sprechstunde ist die Endometriose. Und als Gesprächspartnerin und Expertin darf ich Frau Dr. Heger von der Frauenklinik der Vidya-Kliniken begrüßen. Frau Dr. Heger, willkommen.
1: Vielen Dank.
0: Wen trifft die Endometriose? Jede Frau?
1: Ja, jede Frau im gebärfähigen Alter. Im Prinzip kann sie vorkommen ab der ersten Periode und bis in die Menopause reinreichen. Teilweise gibt es sogar Frauen, die perimenopausal noch mal so ein richtiges Beschwerdehoch sozusagen haben. Und ganz selten mal gibt es auch Frauen, die auch nach Eintritt der Menopause noch unter Folgen der Endometriose leiden.
0: Das bedeutet doch, dass die Endometriose hormonabhängig ist.
1: Auf jeden Fall. Die ist hormonabhängig. Insbesondere liebt die Endometriose das Östrogen, denn das Östrogen ist der Faktor, der die Schleimhaut wachsen lässt, eigentlich in der Gebärmutter, aber im Fall der Endometriose eben auch an all den Stellen, an denen die Endometriose wächst. Und das ist sozusagen der Nährstoff für die Endometriose.
0: Und wie häufig ist das so, wenn man so die ganzen Frauen mal guckt, mit 100% Frauen?
1: Tatsächlich sehr häufig, eine der häufigsten gynäkologischen Erkrankungen. In etwa bei den 20- bis 40-Jährigen sind es, man sagt, ungefähr 9 bis 15%, wobei die Dunkelziffer sehr hoch ist, allein schon, weil es oft lang dauert, bis die Endometriose erkannt wird und weil auch bei den ganz jungen Mädels das teilweise einfach auch braucht, bis die Symptome wirklich so werden, dass man Richtung Endometriose überhaupt erstmal denkt.
0: Das ist ja eine hohe Zahl. Gibt es denn auch asymptomatische Endometriosen?
1: Es gibt auf jeden Fall asymptomatische Endometriosen, die an sich von der Verteilung her vielleicht gar nicht so wenig Endometriose haben, aber keine Symptome dadurch. Das heißt, die fallen aus dieser Rechnung raus. Die Dunkelziffer ist auch damit hoch. Es ist schon ein Anstieg der Neuerkrankungen zu vermerken, weil jetzt auch einfach die Endometriose so langsam aber sicher bekannter wird und mehr Augenmerk draufgelegt wird. Gibt es pro Jahr im Moment 40.000 Neuerkrankungen in Deutschland. Also wirklich eine hohe Zahl und damit wahrscheinlich immer noch nicht repräsentiert, wie viele Frauen

0: und wirklich daran auch erkrankt sind.
1: Und im Vordergrund der Erkrankung, so pathophysiologisch, stehen die Östrogene.
0: Ja.
1: Das bedeutet was für die Therapie?
0: Das bedeutet auf der anderen Seite, was hormonabhängig ist, kann man auch sehr gut mit Hormonen angreifen. Das ist eine große Säule der Endometriose-Therapie, ist im Prinzip diese Unterdrückung der Östrogenwirkung. Das heißt, man hat als mögliche Therapie hormonell die Gestagengabe, also ein Gegenspieler fürs Östrogen, der dafür sorgt, dass die Endometriose sich nicht hoch aufbaut, dass die Schleimhaut in der Gebärmutter ganz flach wird. Ziel in der hormonellen Therapie ist eigentlich, dass man die Frauen blutungsfrei bekommt, weil in der Zeit, in der normalerweise das Periodenblut ablaufen kann, blutet es leider auch an den Stellen, wo diese Blutung eben nicht nach außen laufen kann, sondern letzten Endes im Bauchraum oder an den Stellen, an denen die Endometriose wächst, in der Gebärmutterwand zum Beispiel, blutet und damit Vernarbungen, Verklebungen und Verwachsungen verursacht. Und
1: was bedeutet das für die Fruchtbarkeit, die Fertilität der Frauen?
0: Leider in vielen Fällen ein Problem, denn man kann sich schon vorstellen, wenn die Eileiter, die eigentlich die Eizellen vom Eierstock zur Gebärmutter bringen sollen, sich nicht bewegen können, wie sie es eigentlich möchten, dass dann ein Hindernis bestehen kann für eine Schwangerschaft. Es ist wiederum aber auch nicht so, dass jede Frau mit Endometriose Probleme hat, schwanger zu werden. Es gibt ganz viele Frauen, die werden ohne Probleme schwanger, aber bei den Frauen mit unerfülltem Kinderwunsch, die sich in den Kinderwunschzentren vorstellen, sind es 40-60%, die tatsächlich auch eine Endometriose haben. Glücklicherweise kann man da natürlich auch wiederum was dagegen tun und häufig werden die Frauen dann doch sehr gut schwanger. Aber in vielen Fällen ist das dann mit einem operativen Sanieren der Endometriose verbunden.
1: Damit wären wir bei einem anderen Therapiekonzept, der Operation.
0: Ja.
1: Hilft die Operation? Was macht man bei der Operation?
0: Letzten Endes ist der Standard, dass man eine Bauchspiegelung macht, also eine Laparoskopie, bei der man Endometrioseherde aufsucht, im Optimalfall alles, was man finden kann und das Ganze saniert. Im Sinne von Ausschneiden, im Sinne von Veröden, hilft häufig sehr gut, aber nicht immer. Es gibt auch Frauen, die haben wenig Erleichterung durch eine Operation. Und eigentlich ist das Ziel, dass man versucht, eine OP so lang wie möglich rauszuzögern oder vielleicht sogar komplett zu umgehen. Wenn jemand mit einer anderen Therapie, hormonell vor allem, so weit kommt, dass man sich eine Operation quasi sparen kann, ist es für die Frau natürlich super, denn das ist das, was langzeitig auch wirken kann. Eine Operation macht immer eine vorübergehende Beseitigung der Endometrioseherde, aber man weiß nicht, in welchem Rhythmus wie viel Neues kommen kann.
1: Vorübergehende. Ja. Das heißt also, mit der ersten Operation kann es sein, dass Folgeoperationen kommen könnten.
0: Ja, weil man im Endeffekt zwar alles, was an Endometriose zu diesem Zeitpunkt zu sehen ist, entfernen kann, aber man kann leider nicht messen, wie schnell kommt wie viel neue Endometriose und das ist auch sehr individuell von Frau zu Frau.
1: Gibt es neue Therapien in der Zukunft?
0: Hoffentlich gibt es bald noch mehr. Es gibt schon ein bisschen neuere Therapien, die jetzt seit 2-3 Jahren zugelassen sind im Hormontherapiespektrum und es gibt jetzt auch die Robotik, die bei der Operation auch neue Wege öffnet, aber so ganz neue Sachen sind immer noch am Entstehen.
1: Frau Schwächer, vielen Dank.
0: Gerne.
1: Das war hochinteressant. Meine sehr geehrten Damen und Herren, das war ein interessanter Beitrag und ich hoffe, Sie klicken uns an und gucken uns in YouTube und wir wünschen Ihnen alles Gute, machen Sie es gut, bleiben Sie gesund.

0: Live aus unserem Studio in Karlsruhe, die Nachrichten hier bei Baden TV aktuell. Herzlich willkommen. Ja, die Hitze mag etwas abgekühlt haben, so richtig angenehm ist das Wetter aber nicht. Jedenfalls nicht für jeden. Gerade die Vierbeiner, unsere Haustiere, haben mit der sommerlichen Hitze durchaus zu kämpfen, teils schon mit Temperaturen über der 20-Grad-Marke. Wie man erkennt, wann Hund oder Katze überhitzen und wie man die Vierbeiner davor schützen kann, das hat mein Kollege Felix Stephan dort nachgefragt, wo man täglich mit Hund und Katz zu tun hat, im Karlsruher Tierheim.
1: Für Samu kann der Sommer kommen. Und das nicht nur, weil er bereits im nächsten Monat aus dem Tierheim in ein festes Zuhause zieht, auch auf die sommerlichen Temperaturen ist der Samoyede vorbereitet. Seinen sonst so dicken Fellmantel hat Samu auch dank Hundepfleger Michael Peter bereits abgelegt. Frisch geschoren startet er in die heiße Jahreszeit. Eine Maßnahme, die auch für seine vierbeinigen Kollegen eine Erleichterung sein kann.
2: Wenn die Tiere es lieben, eine große Runde Gassi zu gehen zum Beispiel, und man merkt, dass sie dann schon nach ein paar Minuten nicht mehr können, weil sie außer Atem sind, einfach zu heiß ist, dann kann man natürlich noch rechtzeitig im Frühjahr mit dem Scheren was machen, was ändern, bevor man es zu spät macht. Man muss auch an Sonnenbrand, Sonneneinstrahlung, UV-Strahlung denken, dass auch wenn man es zu

0: kurz schert, ist das nicht immer gut.
1: Doch auch ohne dichtes Fell belastet die Sommerhitze viele Hunde stark. Laut Michael Peter müssen Besitzer ihre Tiere deshalb genau beobachten. Hunde überschätzen sich in der Hitze oft selbst, was zur Überhitzung führen kann. Ein wichtiges Warnsignal sei starkes Hecheln, so Peter. Um einer Überhitzung vorzubeugen, sollten Hundebesitzer ihren Vierbeinern die Sommerhitze gezielt erleichtern.
0: Auf jeden Fall für Kühlung sorgen, ausreichend Schattenplatz sorgen. Beim Gassigehen aufpassen, nicht zu viel über Asphalt laufen, der heizt sich nämlich gerne auf. Wir merken es nicht durch unsere Schuhe, aber die Pfoten kriegen natürlich die Temperatur voll ab. Und so missversteht man das manchmal und denkt, der Hund hat keine Lust, aber der verbrennt sich ja fast die Pfoten auf Asphalt. Darauf achten, was zu trinken mitnehmen. Es gibt inzwischen schon kleine Trinkflaschen extra für Hunde, wo ein kleiner Becher mit integriert ist, solche Sachen. Und auch immer auf den Hund achten, ganz klar.
1: Lebensgefährlich und ein absolutes No-Go ist laut Peter, Hunde im Sommer im Auto zu lassen, selbst für kurze Zeit. Im Karlsruher Tierheim sorgen stattdessen Planschbecken und klimatisierte Hundehäuser für Entlastung. Und auch die Wohnbereiche der Katzen sind hier gekühlt. Denn auch den Fellnasen macht die Hitze zu schaffen. Daher sollten auch Katzenbesitzer für ausreichend Kühlmöglichkeiten sorgen.
0: Es gibt manchmal Katzen, die mit Brunnen spielen oder mit Wasser, aber das ist selten. Also da kannst du einfach nur für kühle Orte sorgen, dass die Katzen da Unterschlupf finden. Aber klar, die sind eigentlich per se wasserscheu, das funktioniert nicht mit Abkühlung. Ja, Kühlmatten gibt es schon, aber wir haben hier erfahrungsgemäß festgestellt, da gehen die selten drauf.
1: Ob Freigängerkatzen im Sommer rein oder raus möchten, sollte man laut Michael Peter den Tieren selbst überlassen. Meist kennen sie draußen schattige Rückzugsorte. Dennoch gilt auch hier, Besitzer müssen ihre Katzen gut im Auge behalten, um Anzeichen einer Überhitzung rechtzeitig zu erkennen.
0: Man muss erstmal sehen, dass das Tier dann auch wirklich ein Problem hat. Meistens sind sie in der Wohnung, wenn sie Freigänger sind, die Katzen, dann suchen die kühle Orte auf. Dann gehen die auch in Höhlen, Nischen, Garagen, Keller, auch fremde Keller. Da muss man dann auch mal gucken, dass man nicht aus Versehen eine Tür abschließt, die sonst immer aufsteht, dass sie dann nicht eingeschlossen werden. Ja.
1: Mit den richtigen Maßnahmen wird es für viele Vierbeiner, egal ob Katze oder Hund, trotz Hitze ein guter Sommer. Das gilt besonders für Samoyede Samu. Frisch geschoren und bald im neuen Zuhause kann die warme Jahreszeit für ihn kommen.
2: Und wir bleiben bei Vierbeinern und machen weiter mit einer etwas ungewöhnlichen und zugleich traurigen Meldung. Ein 59-jähriger Rennradfahrer ist am Samstagnachmittag in Ubstadt-Weiher mit einer Katze zusammengestoßen und verletzte sich dabei schwer am Kopf. Nach derzeitigen Erkenntnissen kreuzte die Katze die Straße. Der Rennradfahrer versuchte zu bremsen, doch es kam trotzdem zum Zusammenstoß. Der Mann musste mit einem Rettungshubschrauber in eine Klinik gebracht werden. Wie es der Katze erging, ist nicht bekannt.
3: Schwer verletzt auf der Schwarzwald-Hochstraße. Bei einem Zusammenstoß mit einem entgegenkommenden Auto auf der Schwarzwald-Hochstraße B500 hat sich ein 29 Jahre alter Motorradfahrer am Sonntagnachmittag schwere Verletzungen zugezogen. Der Motorradfahrer soll laut Polizei zu schnell auf der B500 bergwärts Richtung Sand unterwegs gewesen sein und geriet dabei auf die Gegenfahrbahn. Er stieß dann mit dem Auto eines 72-Jährigen zusammen und verletzte sich schwer. Der 29-Jährige wurde mit einem Rettungshubschrauber in eine Klinik geflogen. Der Autofahrer zog sich bei dem Unfall leichte Verletzungen zu. Die B500 war über mehrere Stunden teils vollgesperrt und wurde erst am frühen Abend wieder freigegeben. Der Gesamtschaden beläuft sich laut Polizei auf rund 15.000 Euro. Die Schwarzwald-Hochstraße gilt als eine der gefährlichsten Motorradstrecken im Südwesten, auf der es immer wieder zu schweren Unfällen kommt.
2: Karlsruhe war am Wochenende wieder bunt. Beim Christopher Street Day haben am Samstag tausende Menschen gefeiert und demonstriert. Für Vielfalt, Toleranz und Gleichberechtigung. Lara Kleinmeier war bei der Demoparade in der Karlsruher Innenstadt und hat sich umgehört, wie der CSD bei den Menschen ankam und was in diesem Jahr im Mittelpunkt stand.
4: Bunt, laut und auffällig. Der Christopher Street Day, kurz CSD, hat am Samstag die Karlsruher Innenstadt in ein Meer aus Regenbogenfarben verwandelt. Rund 15.000 Menschen nahmen an der Demonstration teil. So viele wie noch nie in der Geschichte des Karlsruher CSD.
5: Ich bin echt aufgeregt gewesen am Anfang und ich setze mich dafür ein, dass Menschen lieben dürfen, wen sie lieben wollen und dass es nicht verachtend sein sollte.
6: Ja, ist einfach toll. Jeder ist gut drauf, alle Menschen sind freundlich. Einfach eine super Stimmung. Also macht einfach Spaß. So soll es doch auf jeden Fall jeden Tag gerne sein.
7: Jeder kann heute mitlaufen, ohne unbedingt sich als Teil des Queers Community. Zum Beispiel, das ist, was liegt mir am Herzen.
4: Ein zentrales Thema war dabei die psychologische Gesundheit queerer Menschen.
8: Dieses Jahr geht es konkret um das Motto Queer Minds Matter, weil Hass krank macht. Wir kümmern uns vor allen Dingen darum, dass queere Menschen eine angemessene psychosoziale Versorgung bekommen, also dass man Psychotherapieplätze bekommt, wenn man sie braucht, weil queere Menschen durchaus betroffen sind von psychischen Belastungen einfach. So im Laufe des Lebens sammelt sich da was an, man hat viel mit Ablehnung zu tun, mit Diskriminierung zu tun, vielleicht auch sogar mit Gewalterfahrungen zu tun, und dann ist es ganz wichtig, dass man Menschen hat, an die man sich wenden kann.
4: Die Teilnehmenden warben für mehr Akzeptanz, Toleranz und ein respektvolles Miteinander. Der CSD verstand sich dabei als politische Demonstration für die Rechte queerer Menschen und als Zeichen gegen Diskriminierung und Ausgrenzung.
5: Queere Rechte und einfach queer sein sollte mehr Aufsehen bekommen, und man sollte da auch einfach jetzt gerade im Pride Month viel mehr Visibility für schaffen. Deshalb ist der CSD hier in Karlsruhe richtig gut, und Hass und Hetze gehört nicht auf die Straßen, dafür ganz viel Liebe.
9: In Deutschland spezifisch ist es mehr akzeptabel, aber definitiv auf der ganzen Welt, und das ist einfach das Wichtigste, dass wir aufstehen und deswegen was machen, weil immer die erste Pride war eine Revolution. Und das zieht sich leider bis heute aber noch durch.
10: Toleriert auch die Leute, die euch nicht so besonders gefallen. Das wäre mir wichtig. Ne? Ob Mann, Frau oder divers.
11: Schön, dass man mit seiner Meinung nicht alleine ist. Dass man sieht, wie viele Menschen sowas cool finden.
12: Ich finde es sehr, sehr immer erhebend, muss ich sagen. Also ich bin jedes Jahr hier und jedes Jahr freue ich mich das ganze Jahr darauf. Und es ist immer so toll, das Gefühl hier zu sein, zwischen all den Menschen.
10: Jeder hat das Recht, sich auszudrücken. Die Demo ist so wichtig, weil queere Menschen so leiden in der Welt. Und auch in Deutschland wird das Recht immer mehr eingeschränkt und so viele Menschen werden diskriminiert.
4: Für besondere Aufmerksamkeit sorgte eine Gruppe, die mit einer 25 Meter langen Regenbogenflagge unterwegs war.
13: Unser Ziel ist es, die Fahne noch größer zu machen, damit wir dann am 20.06. beim CSD in Ulm die größte Regenbogenfahne Deutschlands haben mit über 100 Metern.
14: Oha, das heißt, ihr stellt einen Rekord auf.
13: Ja, wir sind fleißig am Nähen. Das sind die ersten 25 Meter und die anderen Teile sind auch schon soweit fertig und dann wird alles zusammen gemacht.
14: Wenn ihr so viel Aufmerksamkeit damit habt, was ist dann eure Botschaft nach draußen?
13: Wir wollen auf jeden Fall zeigen, dass die Community groß, vielfältig und bunt ist.
15: Und dieses Banner haben wir auch noch dabei. In Ulm, um Ulm und um Ulm herum, immer überall für alle da. Im Auftrag der Liebe.
4: Als die Veranstaltung 2011 erstmal stattfand, gehörte sie noch zu den kleineren CSDs in Baden-Württemberg. Inzwischen hat sie sich zu einer der größeren Demonstrationen im Land entwickelt. Entsprechend war auch die Polizei mit zahlreichen Einsatzkräften vor Ort.
16: Also in Karlsruhe muss man sagen, ist es ein sehr, sehr friedvolles Fest. Und das haben wir auch dieses Jahr gesehen. Und ich kann sagen, das ist eine Veranstaltung, wo auch die Polizei sich jedes Jahr darauf freut, mit dabei zu sein.
4: Neben der politischen Botschaft bot die Veranstaltung Raum für Begegnungen, Gespräche und Austausch. An zahlreichen Ständen wurden Speisen und Getränke angeboten. Der CSD 2026 war damit der bislang größte in Karlsruhe und setzte ein Zeichen für Vielfalt, Akzeptanz und gesellschaftlichen Zusammenhalt.
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2: Ja, bunt soll es auch in der Goldstadt werden. Für Pforzheimer ist die Mess so etwas wie eine eigene fünfte Jahreszeit. Denn das Volksfest zieht Besucher aus ganz Baden-Württemberg und darüber hinaus auf den Messplatz. Und auch diesmal ist ein buntes Programm mit einigen neuen, noch größeren Fahrgeschäften geplant. Natürlich ist der Erfolg von einigen Faktoren abhängig. Dem Wetter, der Fußball-EM oder WM oder auch der Bereitschaft der Besucher, Geld auszugeben.
18: Der Komet ist einer der relevantesten brancheninternen Fachzeitschriften des Schaustellerberufs. Dass die Pforzheimer Mess auf dem Titelblatt steht, spricht damit Bände, sagt der Vizepräsident des Deutschen Schaustellerverbundes, Kevin Kratzsch. Am Freitag, als der Aufbau der Mess bereits in vollem Gange ist, besucht er die Goldstadt. Laut Kratzsch hat die Pforzheimer Mess innerhalb des Berufszweiges der Beschicker eine Strahlkraft, die weit über Baden-Württemberg hinaus widerscheint.
19: Die ganze Branche schaut genau während dieser Tage hier nach Pforzheim, denn die Pforzheimerinnen und Pforzheimer lieben die Messe. Und das ist unser erstes Prädikat, was uns natürlich auch dann ausmacht.
18: Am 12. Juni startet die Pforzheimer Mess in ihr diesjähriges Saisonwochenende. Familientag und Feuerwerk stehen auch dieses Jahr wieder auf dem Programm. Zudem sollen die Fahrgeschäfte ganztägig offen sein. Die Highlights sind schon im Aufbau. Etwa der Parcours oder der Hexentanz, beides Hochgeschwindigkeitskarussells, bei denen man frei schwebt und die in Deutschland in dieser Form einzigartig sind. Auch ein Sicherheitskonzept ist bereits ausgearbeitet. Details möchte die Stadt nicht preisgeben, allerdings betont ein Vertreter des Marktamtes, dass die Sicherheit nicht durch einzelne Gruppierungen bedroht wird.
20: Also da haben wir bisher noch gar nie Probleme gehabt. Unser Mess ist ein Volksfest und wie das der Name schon sagt, der ist für alle, die hier am Pforzheim leben, egal welche Religion, egal welche Herkunft, egal welches Alter, auf der Messe ist jeder willkommen und Probleme hat er bisher noch gar nie.
18: Probleme mit den Besuchern sieht er nicht. Doch zumindest die Organisation hat einige Stolpersteine, beginnend mit den Preisen. Jedem sei bewusst, dass die Besucher aufs Geld achten müssen und die einzelnen Betreiber versuchen, die Preise stabil zu halten. Zum Familientag soll es überall Ermäßigungen geben. Trotzdem sei es sehr aufwendig, die teilweise großräumigen Fahrgeschäfte anzuliefern und zu betreiben, was finanziell aufgefangen werden muss. Generell sei das Platzmanagement sehr komplex. Denn die Wohn- und Arbeitswagen der Schausteller gleichen einer Stadt auf Rädern, die irgendwie auf dem begrenzten Messplatz untergebracht werden muss.
21: Das ist natürlich eine Herausforderung fürs Marktamt, aber auch für uns als Schausteller, die dann schauen müssen, dass wir da mit unserer kleinen Stadt von Ort zu Ort kommen und das dann immer wieder bewältigen, dass wir da einfach wie bei einem Memory-Spiel alles ineinander greift und dass da einfach das dann funktioniert, auch mit der Logistik hinten dran.
18: Am Ende sei es die Logistik aber auch wert, sagt Kritz. Weshalb die Schausteller aller Buden und Geschäfte wieder Höchstleistungen bringen möchten. Auf eine Weise habe die Pforzheimer Mess auch einen Ruf zu wahren und eingeladen ist zu einem Volksfest auch jeder. Wie Kratzsch es ausdrückt, das Volksfest ist das letzte gesellschaftliche Lagerfeuer-Event.
2: Mitten in der Karlsruher Kaiserstraße ist seit einigen Tagen ein Schaufenster zu sehen, das neugierig macht. In der ehemaligen Hallhuber-Fläche hat das Städtische Wissenschaftsbüro den ersten wissenschaftlichen Pop-up-Store in Karlsruhe eingerichtet. Einen Monat lang geht es dort nicht um Verkauf, sondern um Wissenschaft, Kunst und Mitmachangebote. Fast 25 Partner aus der Karlsruher Hochschul- und Wissenschaftslandschaft gestalten das Programm mit. Ziel ist es, Forschung niedrigschwellig und mitten in der Innenstadt erlebbar zu machen. Für Passanten, Familien, Jugendliche und alle, die beim Stadtbummel vielleicht eher zufällig stehen bleiben. Ob das Konzept am Ende wirklich zieht, das muss sich noch zeigen.
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18: Seit einigen Tagen sticht auf der Kaiserstraße ein Schaufenster besonders heraus. In der ehemaligen Hallhuber-Fläche hat sich Anfang Juni der erste wissenschaftliche Pop-up-Store in Karlsruhe eingerichtet. 30 Tage lang sorgt dort das Städtische Wissenschaftsbüro für zahlreiche Ausstellungen und Mitmachangebote rund um Wissenschaft und Kunst. In der Kaiserstraße 145 soll diesen Monat ein Raum für Begegnung und Austausch entstehen.
23: Wir haben alles dabei, von Science-Shows bis hin zu interaktiven Exponaten, bis hin zu Ausstellungen, bis hin zu Designmöbeln. Wir haben ganz tolle Workshop-Reihen, wir haben ein sehr, sehr breites Programm, was sich auch immer wechselt. Wir sind hier kein statischer Ausstellungsraum, sondern wir sind ein interaktiver Begegnungsort, wo man jeden Tag was ganz Neues erleben sehen, ausprobieren kann und auch direkt in den Dialog mit den Akteuren treten kann.
18: Fast 25 Partner aus der Karlsruher Hochschul- und Wissenschaftslandschaft dürfen ihre Arbeit präsentieren und das Programm mitgestalten. Studierende der Hochschule für Gestaltung und der Kunstakademie Karlsruhe zeigen etwa eigene Gemälde und Kunstinstallationen, während Hochschulgruppen des Karlsruher Instituts für Technologie moderne Transportmittel vorstellen. Auch kompliziertere Themen sollen durch interaktive Mitmachangebote sowie Workshops den Besuchern verständlich vermittelt werden.
23: Das Ziel ist in erster Linie, der Öffentlichkeit zu zeigen, was Karlsruhe als Wissenschaftsstadt eigentlich zu bieten hat, welche tollen Themen wir hier produzieren und in die Welt tragen. Wir möchten aber auch aktiv den Dialog eröffnen, wo man sich informieren kann, wo man sich austauschen kann, wo man was lernen kann. Wir möchten aber auch natürlich ein bisschen Leben in die Innenstadt bringen mit einem neuen Konzept. So ein bisschen Trubel schaffen in der Innenstadt und auch, wenn es gut läuft, externe Effekte für den Einzelhandel schaffen.
18: Das Angebot sei explizit niederschwellig, um Menschen anzusprechen, welche im Alltag wenig Berührungspunkte mit Wissenschaft haben. So sollen die Themen durch spielerische Formate auch Familien, Jugendliche oder Touristen beim Stadtbummeln erreichen. Der Standort des Pop-Up-Stores inmitten der Innenstadt soll dabei helfen, die Wissenschaft sichtbar und

0: zugänglich zu machen.
1: Karlsruhe ist eine der bedeutendsten Wissenschaftsstädte Deutschlands, würde ich sagen. Wir haben ein sehr großes Portfolio an Hochschulen und Forschungseinrichtungen mit unheimlich viel Innovation und Zukunftsthemen. Und die stehen nicht immer unbedingt im öffentlichen Blickfeld. Und wir wollten genau diese Themen sichtbar machen und in die Innenstadt holen.
0: Ob das Konzept des Pop-Up-Stores tatsächlich Menschen in die Innenstadt zieht und sie dazu bewegt, stehen zu bleiben, wird sich erst noch zeigen. Mutmaßlich dürfte jedoch die Neugierde der ein oder anderen Passanten bei Ansicht des Glücksrades oder zumindest der automatisierten Cocktailmaschine geweckt werden.
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3: Der Karlsruher SC hat die Spielorte und Gegner seiner diesjährigen Regio-Tour bekannt gegeben. Demnach gastieren die Karlsruher am 1. Juli um 18.30 Uhr beim FC Untergrombach und am 4. Juli um 15 Uhr beim VfB Gaggenau. Rund um die Spiele wird es außerdem Autogrammstunden, Aktionen für Kinder und weitere Programmpunkte geben. Zudem fließen Teile der Einnahmen aus der Tour an regionale soziale Projekte. Ja, bei der KSC Regio Tour kann es schon mal heiß hergehen. Was ist da besser als eine süße Abkühlung? Es geht um eine der wohl leckersten Versuchungen überhaupt, Eis. Ob klassisches Vanilleeis, cremiges Schokoladeneis oder fruchtiges Erdbeereis, Eissorten gehören weltweit zu den beliebtesten Desserts. Doch welche Sorte ist wirklich die beliebteste?
4: Wir sind hier im schönen Karlsruhe und was würde an so einem heißen Tag wie heute besser passen wie eine oder zwei oder vielleicht auch drei Kugeln Eis? Wir fragen nach, welche Sorte am besten ist.
5: Eigentlich Nuss, Haselnuss und Pistazie. Aber weil es heute so warm ist, dachte ich, probier mal was Fruchtiges, Joghurt und Limoncello, fein.
6: Pinguino oder so ähnlich, die hat so eine leichte, so eine schöne feste Nutella-Schicht obendrauf. Und wenn die dann die Kugel dort rausbrechen, dann vermischt sich dieses Milch aus mit dieser Nougat-Nutella-Schicht obendrauf. Das esse ich immer.
7: Es gibt so viele tolle Eissorten mittlerweile, also so viel Gemischtes, muss ich sagen, mit Basilikum, Orange-Basilikum, also so exotische Sorten, finde ich auch ganz spannend. Kommt aber auf den Eisladen an, muss ich echt sagen, wo es mir dann auch gut schmeckt.
8: So, es hängt davon ab, auf welchem Wochentag. Wenn es zum Beispiel am Montag ist, da ist mein Diättag, dann sind drei Kugeln erlaubt. Und dann letztliche Tage fünf Kugeln Eis?
9: Meistens zwei. Pistazien und Joghurt.
10: Ganz dunkle Schokolade.
11: Macadamia.
4: Und wie viele?
11: Zwei Stück in einem Becher. Und du?
4: Ich mag Pistazie.
11: Pistazie.
12: Und dann haben wir selber Gelüste bekommen und sind zur nächsten Eisdiele und haben uns dort eine Kugel Eis ausgesucht.
13: Unsere Premium-Eis neben Pistazien Bronte. Das kommt aus Bronte, aus Italien und das ist sehr beliebt bei unseren Kunden.
4: Wow, Pistazie ist mit Abstand mein Favorite Eis. Und deins?
14: Dubai Schokolade, köstlich. Richtig gut.
4: Es sieht köstlich aus.
3: Ja, und das war's schon wieder mit den Nachrichten für heute. Ich verabschiede mich, machen Sie es gut und tschüss.
15: Hallo und einen schönen guten Abend. Willkommen zum Wetter auf Baden TV. Die nächsten Tage bleiben wechselhaft. Immer wieder ziehen Wolkenfelder vorüber. Die bringen teilweise auch mal Regenschauer oder kurze Gewitter. Und dazu strömen hier aus Nordwesteuropa relativ Kühlluftmassen zu uns ins Land. Wir schauen auf die Wetterkarte für die kommende Nacht auf Dienstag. Der Himmel ist wechselnd, teilweise stark bewölkt. Zeitweise sind Regenschauer unterwegs, anfangs auch mit Blitz und Donner. Die Frühtemperaturen liegen am Dienstagmorgen um 12 Grad in Karlsruhe und 14 Grad in Freiburg. Der Dienstagmorgen und auch der Vormittag sind beide geprägt von dichten Wolken. Zeitweise sind weitere Schauer zu erwarten. Die Sonne hat es relativ schwer. Und die Tageshöchsttemperaturen, ja, die erreichen am Dienstagnachmittag nur 20 Grad in Stuttgart und maximal 16 Grad in Freudenstadt. Mehr ist da einfach nicht drin. Und auch im weiteren Tageslauf bleibt es wechselhaft. Viele Wolken, ein bisschen Sonnenschein und weitere kurze Regenschauer sind da nicht ganz ausgeschlossen. Und bis zum Abend, da sinken die Temperaturen auf 16 Grad in Baden-Baden und auf 19 Grad in Germersheim. Der Blick auf die weiteren Aussichten: Es bleibt insgesamt ziemlich durchwachsen. Am Mittwoch mal Sonnenschein, mal ziehen Wolken vorüber. Zeitweise gibt es Regen und die Temperaturen, die erreichen maximal 16 bis 20 Grad. Etwas freundlicher fällt der Donnerstag aus. Bei einem Mix aus Sonne und Wolken bleibt es überwiegend trocken und die Tageshöchsttemperaturen, die erreichen am Donnerstag 18 bis maximal 22 Grad. Zum Freitag dann wieder mehr Wolken, zeitweise Regen und die Temperaturen recht ähnlich wie am Donnerstag, maximal werden bis zu 22 Grad gemessen. Das war's vom Wetter. Ich wünsche einen schönen Abend und tschüss, bis zum nächsten Mal.
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20. Juni feiert der VfR Sondernheim sein großes 100-jähriges Jubiläum gemeinsam mit der Firma Rematec. Los geht es um 13 Uhr mit einem F-Jugendturnier, bis es um 16.30 Uhr eine Siegerehrung mit Live-Musik geben wird. Ab 17.30 Uhr fährt der Verein mit einem Kader an Musikern auf. Von Lou Hoffner bis Shirley Brock ist für verschiedenste Geschmäcker etwas dabei. Ab 22 Uhr gibt es dann Public Viewing des WM-Spiels Deutschland gegen die Elfenbeinküste. Der Eintritt ist frei. Am Wochenende vom 12. bis zum 14. Juni startet das Karlsruher In-Event Lounge 76 in die zweite Runde dieses Jahr. Mit mehreren DJs und entspannter Lounge-Musik möchte das Event seine Gäste ins Wochenende und in den Sommer entführen. Für Essen und Getränke ist gesorgt, der Eintritt ist frei. Passend zum Pride Month bietet die Stadtbibliothek Pforzheim eine Lesung der Jugendbuchreihe Camp Rainbow der Autorin Alicia Z. Dabei geht es um queere Liebe, Diversität, Zurückweisung und unerwartete Freundschaften. Dabei ist eine Anmeldung erforderlich, entweder an der Rezeption oder per Telefon.

0: Eine neue Ausgabe von Bauen und Wohnen. Schön, dass ihr wieder mit dabei seid. Ein Haus zu bauen, das klingt erstmal nach Architekt und ganz vielen Bauplänen. Doch wer heute baut, der informiert sich auch vorher und das Ganze entwickelt sich dann vor allem der Grundriss Stück für Stück. Denn das Haus soll ja zum Leben passen, vor allem nicht nur jetzt, sondern auch später. Wir haben eine Baufamilie besucht und haben ihr die Frage gestellt, wie individuell lässt sich ein Fertighaus planen und das Ganze auch noch im Budget?
1: Ein Eigenheim, für viele der größte Traum ihres Lebens. Doch noch bevor überhaupt die Bodenplatte gegossen werden kann, beginnt oft die schwierigste Phase. Denn die Frage ist nicht nur, wie soll das Haus aussehen, sondern vor allem, wie will man später darin leben? Offene Räume oder klare Trennung? Große Küche oder lieber größeren Essbereich? Wir besuchen ein Baupaar, das sich diese Grundrissfragen wochenlang gestellt hat. Immer wieder wurde neu gezeichnet, verschoben und neu gedacht. Die beiden wollten einen individuellen Grundriss im Fertighaus, der wirklich zu ihrem Alltag passt und im Budget bleibt.
2: Also bei dem Grundriss gab es wirklich sehr, sehr viele unterschiedliche Versionen. Wir haben uns einfach das Grundstück mal angeschaut und uns überlegt, wie könnte denn eigentlich ein sinnvoller Aufbau sein, alleine schon vom Verlauf des Tageslichts und ähnliches. Entsprechend war das schon ein umfangreiches Thema.
1: Und genau das erleben viele Bauherren. Denn ein Grundriss entscheidet später über unzählige Kleinigkeiten im Alltag. Kurze Wege, Licht, Ruhebereiche, Stauräume oder ständige Kompromisslösungen. Was auf dem Papier logisch aussieht, funktioniert später im echten Leben nicht immer. Marc und Laura hatten sich für ein Fertighaus von Schwörehaus entschieden.
3: Also klar, man hat ja schon immer mal wieder Häuser irgendwo bei Bekannten gesehen oder mal in irgendeiner Zeitschrift, wo man dann richtig schön fand. Die Ideen sind mit eingeflossen, dann ganz viel natürlich Instagram. Dann klar, im Musterhauspark waren wir in Günzburg, haben uns da Inspirationen geholt. Also so ein bunter Blumenstrauß.
1: Besonders wichtig das Erdgeschoss, denn hier kommt die Familie größtenteils zusammen. Die Küche ist offen gestaltet, dennoch trennt eine Schiebetüre den Flur vom Wohnbereich. Eine Lösung mit mehreren Vorteilen. Sie sorgt für Sichtschutz, trennt Lärm vom Erdgeschoss in die obere Etage und hilft dabei, Wärmeverluste zu minimieren. So entsteht ein Wohnkonzept, das Offenheit und Privatsphäre ideal miteinander verbindet. Der Essbereich sollte hell wirken, mit Zugang zur Terrasse.
3: Also was mir auf jeden Fall wichtig war, ist so ein offener Wohn-Essbereich. Das finde ich ganz schön. Fand ich zum Beispiel bei uns daheim nicht so schön früher, weil da war die Küche getrennt. Und dann war immer einer in der Küche und hat das Geschehen jetzt auch, wenn Besuch zum Beispiel da war, gar nicht mitbekommen. Und ich finde das jetzt auch schön, wenn man sagt, jetzt einer sitzt mal auf dem Sofa, einer kocht, man kann sich unterhalten oder später die Kleine kann ja mal Hausaufgabe machen, ich kann schon in der Küche was machen. Einfach so ein offener Wohnbereich. Und dann auch drum eben das Terrassendach jetzt vor der Esszimmertüre, dass man im Sommer wirklich wie so eine Wohnraumerweiterung hat, dass man auch draußen leben kann und das wirklich so zu einem, ja, sich verfließt.
1: Moderne Grundrisse mit offenen Räumen wirken großzügig und kommunikativ, bringen aber auch mehr Geräusche und weniger Rückzugsmöglichkeiten mit sich. Das Baupaar entschied sich deshalb für einen Mittelweg. Offene Sichtachse, aber trotzdem klar definierte Bereiche. So ist das Wohnzimmer mit einer halben Wandscheibe getrennt. So ist es einsehbar, aber mit einer gemütlichen Rückzugsecke.
3: Und was mir auch wichtig war, dass man auch einfach Ruhezonen hat. Und wenn mal Besuch da ist, der andere oben trotzdem in Ruhe schlafen kann, was lesen kann. Also so einen guten Mix zwischen offenem, modernem Wohnkonzept, aber auch praktikabel für die Zukunft und die verschiedensten Besuchssituationen.
1: Wichtiges Element bei der Grundrissgestaltung ist auch die Treppe. Sie braucht Platz und entscheidet Laufwege. Erst sollte es eine Wendeltreppe werden, doch die neue Lösung bietet mehr Platz und Stauraum. Wo landen Schuhe oder übrige Konserven? Wo sind Laufwege?
3: Der Moment, wo wir dann gesagt haben, ja, jetzt haben wir ein gutes Gefühl und nicht mehr den Bedarf, da nochmal rumzudrehen, war dann wirklich erreicht. Und dann hat man auch nie mehr das Gefühl, oh nein, eigentlich hätten wir das und das noch machen sollen, sondern hatten dann wirklich, bis das Haus kam, ein gutes Gefühl und waren dann auch bestätigt, als wir es live gesehen haben.
1: Dieses Gefühl beschreiben viele Bauherren. Ein guter Grundriss funktioniert nicht nur Raum für Raum, sondern als Gesamtkonzept. Dabei spielen oft Details die größte Rolle. Blickachsen, Tageslicht oder die Verbindung zum Garten.
3: Das war uns auch ganz wichtig, dass viel Licht ins Haus kommt und trotzdem natürlich die Privatsphäre erhalten bleibt. Und deswegen haben wir zum Beispiel auch oben keine Bodentiefenfenster gehabt, weil man jetzt den Ausblick auf die Nachbarhäuser jetzt nicht ins schöne Grüne wäre und sonst auch natürlich jeder reinsehen könnte. Aber gerade hier, wo man nicht so gut reinzieht von außen und natürlich schön das Tageslicht reinkommt, wollten wir es so hell wie möglich machen. Und da hat unsere Architektin uns auch wirklich bei den Fenstern zum Öffnen die größten Fenster eingeplant, einflügelig, die gehen. Und das fanden wir richtig gut.
1: Im Obergeschoss entstanden kompakte Zimmer zugunsten einer großzügigen Galerie. Sie wird heute vielfältig genutzt, mal als erweiterter Spielbereich und in den Abendstunden auch mal zum Relaxen. Das durchgängige Gestaltungskonzept mit viel Holz, schönen Details, großen Fenstern, durch die viel Licht ins Haus kommt, und die harmonischen Farben sorgen für Wohlfühlatmosphäre.
2: Ein Riesenvorteil hat mir auch im Bemusterungszentrum von Schwörer richtig Spaß gemacht. Durch das, dass wir das Haus weitestgehend mit Schwörer komplett Bodenbeläge, Wände und alles Türen übernommen haben, war die Entscheidung, alles aus einem Guss rauszusuchen, damit nachher auch viele Dinge einfach stimmig sind zueinander, die auch in mindestens beiden Bädern durch Einbaumöbel von Schwörer abgerundet wurde, weil selbst die zum Gesamtfarbkonzept und Feeling her perfekt passen.
1: Das großzügig geschnittene Bad bietet Platz, falls die Familie weiter wächst. Es wurde mit Einbauten der hauseigenen Schreinerei von Schwörerhaus ausgestattet, die viel Stauraum bieten. Die Dusche in geschützter Nische spart Glasflächen. Vom ersten Entwurf bis zur finalen Planung vergingen viele Monate. Doch für Laura und Marc hat sich diese intensive Zeit gelohnt, denn es entstand ein Grundriss, der zu ihrem eigenen Leben passt. Und vielleicht ist genau das die wichtigste Erkenntnis beim Hausbau. Nicht nur die Quadratmeter entscheiden darüber, ob sich ein Haus gut anfühlt, sondern auch, wie gut es im Alltag und als Familie funktioniert. Ein Fertighaus individuell bauen und trotzdem im Budget bleiben.
2: Ich würde es genau so machen, wieder.

0: Wir machen jetzt eine ganz kurze Pause und dann haben wir eine ganz spannende Geschichte. Und zwar hat jemand ein ganzes Dorf gekauft. Lasst euch da mal überraschen.
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1: 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Weil Luxus kein Ort ist, sondern ein Zustand. 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
2: Und weiter geht es bei Bauen und Wohnen. Ein ganzes Dorf kaufen, das klingt verrückt. Christian Skrotzki hat das vor Jahren gemacht. Wo früher die Häuser verfallen sind und die Fassaden gebröckelt haben, ist heute wirklich aus einem Lost Place ein Platz entstanden, wo man heiraten kann, Meetings abhalten kann, aber auch wohnen kann. Wie das Ganze heute aussieht und gelungen ist, das seht ihr jetzt.

Ich habe das Dorf Bärenweiler gekauft, das ich umgetauft habe in Heimat Bärenweiler, weil ich vom Dorf komme, Punkt 1, und einfach, weil ich dazugekommen bin wie die Jungfrau zum Kind. Ich bin zu dem Dorf gekommen durch einen Anruf einer Kistleckerin, die hier mit dem Hund läuft, und hat mich darauf hingewiesen, dass sie glaubt, es wird verkauft. Und nach einer langen Story hat sich dann auch so ergeben, dass das Haus verkauft wird. Ich habe ein Konzept abgegeben, das hat dem Förstlichen Haus gut gefallen. Wir sind uns um den Preis einig geworden, der sehr fair war. Und dann habe ich hier das Reich für mich erkundet. Musste erstmal 65 Bäume platt machen, weil alles zugewachsen war. Wir haben die Häuser ausgeräumt, wir haben die Schätze gesichtet. Es sind ja unglaublich viele Dinge oben in der Bühne, in den Schränken drin. Also es ist wirklich ein Eldorado für Schatzsucher. Bin immer schon ein bisschen romantischer Typ gewesen und deswegen bin ich hier monatelang versunken am Wochenende. Und dann hat aber schon die Planung begonnen. Ja, ich hatte ja ein Konzept abgegeben, was alles in die Häuser kommen soll. Das Kleinod Bärenweiler ist ja gerade mal einen Kilometer außerhalb von Kisleck. Und da gibt es insgesamt 12 Gebäude, ja, angefangen vom Mini-Hühnerstall über den kleinen Pfarrstall bis zum alten Spital, was bestimmt 2000 Quadratmeter Nutzfläche ist. Es gibt eine Kirche, es gibt einen ehemaligen Bauernhof, es gibt eine Hofpfisterei, es gibt ein Knechthaus, ein Verwalterhaus, ein Pfarrhaus. Also unglaublich viel. Wir reden von über 20.000 Quadratmetern. In bester Lage, alles schön Richtung Süden ausgerichtet. Also wenn man sich sowas malen durfte, dann würde man sich's genau so machen. Also es war eigentlich ein Werdegang. Ich habe angefangen in Herlatzhofen geholfen, den Pfarrstall zu sanieren als 14-Jähriger ehrenamtlich. Habe von meiner Großmutter eine alte Käserei abgekauft, habe die saniert. Habe dann in Leutkirch den Bürgerbahnhof initiiert, in Urlau die Eiger Genussmanufaktur. Habe dort den Dorfgasthof frisch nach 27 Jahren wieder geöffnet. Also sprich, ich bringe eine große Expertise mit. Also man muss so etwas lernen mit Lebenserfahrung. Das kann man nicht studieren, kann man nicht im Buch lesen, sondern ich habe einfach jahrzehntelang historische Gebäude saniert, Nutzungskonzepte entwickelt. Und man kann sagen, es ist eine große Liebe für mich, für so ein Areal ein Konzept schreiben zu dürfen. Das ist also wirklich, da bin ich sehr demütig und auch sehr, sehr dankbar. Das Nutzungskonzept von der Heimat Bärenweiler ist sehr vielschichtig. Ich möchte ein Dorf abbilden im wahrsten Sinne des Wortes. Wir haben ein Café, Café Heimat. Wir haben einen ehemaligen Bauernhof, da ist ein Eventstadel drin, der ist schon umgebaut, sehr, sehr groß. Unten drin ist Coworking, da gibt es verschiedenste Büros. Das Hauptgebäude, das alte Spital, ist von 1619, ein unglaublicher Bau. Das ist ein Kreuzgewölbe, historischer Speisesaal. Die Bühne oben, das ist ein Eldorado für jeden Romantiker. Die ist voll mit allen möglichen alten Truhen, alten Schränken. Ein alter Sarg ist oben. Also es gibt dort oben nichts, was es nicht gibt. Also es ist unglaublich toll bei Führungen. In dieses Gebäude soll ein Hotel rein, unten rein ein Seminarzentrum. Rund so 16 bis 18 Zimmer und unten drin 4 Seminarräume. Daran angebaut direkt ist mit dem direkten Verbindungsgang die Kirche, die Spitalkirche. Auch ein unglaublich schönes Gebäude, hat eine tolle Renaissance-Decke. Also zum Heiraten perfekt. Und wenn man aus der Kirche rausgeht und man hat sich frisch vermählt, dann kam man wunderbar rüber in den ehemaligen Heustadel. Der ist riesengroß, der war früher vollgestellt mit Kutschen, mit allem Möglichen und ist jetzt wunderbar umgebaut. Ja, schönes altes Holz, aber auch modernes Holz. Also ein unglaublich imposantes Gebäude. Hat über 3 Millionen Euro gekostet, aber man muss sagen, es ist sehr, sehr schön geworden.

So ein Areal kostet sehr, sehr viel Geld. Wenn es dann mal fertig ist, 15 bis 20 Millionen. Der Eventstall hätte mir beinahe das Genick gekostet. Ich bin mehr oder weniger fast insolvent gewesen mit diesem Projekt. Ein paar Freunde haben mich gerettet übers Wochenende, indem sie mir kurzfristig Geld geliehen haben. Und reingerutscht bin ich, weil ich einer Bank vertraut habe, die weit weg ist aus vom Allgäu, irgendwo oben im Ruhrgebiet. Hab denen vertraut und die haben mich dann hängen lassen und dann stehst du da mit 1,8 Millionen offenen Handwerkerrechnungen. Aber deswegen bin ich aus dem Allgäu, man kennt sich, man schätzt sich und die Handwerker sind alle geblieben. Keiner hat die Baustelle verlassen. Ich habe ihnen versprochen, sie bekommen jeden einzelnen Cent. Und die haben alle jeden Cent bekommen. Also zum Beispiel im alten Pfarrhaus, da sind lauter alte Tapeten mit sensationellen Mustern, ja, wo die heute keine mehr hinkneten. Aber wenn man reinkommt, da kriegt man gleich so ein nostalgisches Gefühl. Es ist unglaublich, das Haus war 30 Jahre nicht bewohnt. Jetzt im Sommer möchte ich ein Künstlerhaus draus machen. Ja. Das Sommerhaus der kühnen Künste nenne ich es. Und alte Sekretäre, quietschende Türen, ja, knarrende Böden. Also alles, was man sich so vorstellen wie im Hollywood-Film. Ich habe es hier im Allgäu vor Ort gefunden. Es ist ein Traum. Was das Schöne ist, dass wir heute nach ein paar Jahren sagen können, wir haben wieder unglaublich viel Leben hier in Bärenweiler. Im ehemaligen Seniorenhaus sind wieder Senioren eingezogen, aber als selbstbestimmte Seniorenwohngemeinschaft, wie eine Studenten-WG. Es ist eine unglaublich tolle Atmosphäre, sehr familiär, immer voll. Immer wenn jemand gehen muss, steht schon jemand da, der einziehen möchte. Wir haben drüben im alten Teil, ist zum Beispiel ein Naturschutzbund mit tollen Projekt. Da ist ein Maleratelier mit Frauen, die sich zusammen ein Atelier genommen haben. Da ist eine Band drin als Bandproberaum. Es ist eine christliche Gemeinde da, die hier Bibelstunden macht. Wir haben eine Heilpraktikerin, wir haben alles Mögliche. Ja? Also hier passt alles rein. Manche wollen neue Büroräume, manche wollen alte Büroräume. Also jeder findet hier seinen Platz.

Ich habe hier was ganz anderes erwartet, wie ich vorgetroffen habe. Ja, weil viele haben gesagt, oh, Bärenweiler, warum auch immer, hatten die negative Gedanken dazu. Ich bin hierher gekommen und habe vom ersten Tag an, obwohl es viele gruselige Bilder gab, ja, also Spinnweben und ein Sarg war da, habe ich von Anfang an gespürt, hier ist eine besondere Atmosphäre. Ich würde fast sagen, es ist so ein kleiner heiliger Raum. Inzwischen habe ich gespürt, das ist die Mauer, die außen rum ist. Es gibt so ein Cancan-Gefühl. Aber es war eine riesen Herausforderung und da bin ich mit Freude hinterhergegangen und tue es bis heute. Und immer wenn ich herfahre hier von Leutkoch Richtung Kislik und Bärenweiler See ab Zeisenhofen, dann geht mein Herz auf und ich bin einfach, kann man wirklich sagen, total verliebt.

Mein Fazit ist, dass ich genau das gefunden habe, was ich immer gesucht habe, weil ich möchte in meinem Leben Spuren hinterlassen und keine Euros. Nach einem salopper Satz, natürlich braucht man Euros, um Spuren zu hinterlassen, aber mir ist es tatsächlich wichtiger, etwas zu machen, was auch der Allgemeinheit zugutekommt und ich glücklich darüber sein kann und vor allen Dingen auch stolz. Und das bin ich ganz sicher mit diesem Projekt.

Kleingallien in Oberschwaben mehr oder weniger. Ich muss sagen, ich ziehe meinen Hut vor diesem Risiko, wenn jemand so etwas verwirklicht. Wir machen jetzt eine ganz kurze Pause und danach geht es bei uns weiter mit dem Umbau, besser gesagt der Fertigstellung von einem alten Bauernhof.

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2: Wir bleiben mit Bauen und Wohnen jetzt im Allgäu, denn auch auf dem Land ist der Wohnraum langsam knapp. Und wir waren jetzt schon ein paar Mal auf einer Baustelle, wo ein alter Bauernhof umgebaut wurde. Energieeffizient und alles, sodass richtig schöne Wohnungen entstanden sind. Natürlich kommt es da auf die passende Finanzierung und die richtige Idee an. Und wie das Schmuckstück jetzt am Ende aussieht, das seht ihr jetzt.

Gemeinsam gelassen in die Zukunft blicken. Klingt nach Werbeslogan, ist aber für Familie Volkwein wirklich so. Alle freuen sich nach langer Planung, dass der Bauernhof mit langer Familientradition bei Argenbühl im Allgäu eine neue Funktion bekommt. Aus einer Idee wird nun ein konkretes Konzept. Mehrere Wohneinheiten entstehen auf verschiedenen Stockwerken. Moderner Wohnraum, der auch im ländlichen Raum dringend gebraucht wird. Der Weg dorthin war jedoch alles andere als einfach, denn der Hof musste grundlegend saniert werden. Christoph machte große Maßnahmen an der Gebäudehülle. Eine maßgeschneiderte Fassadendämmung, neue Fenster und ein vollständig erneuertes Dach sorgen dafür, dass der Hof energetisch auf dem neuesten Stand ist. Diese aufwendige Sanierung benötigt natürlich auch eine gute Finanzierung. Wer hier von Anfang an gut beraten wird, kann das Projekt gelassener und ohne Geldsorgen angehen. Eigenkapital und passende

0: Zinssicherheit und ein finanzieller Puffer. Und wie wichtig dieser Puffer war, erfahren wir direkt beim nächsten Besuch.
1: Die unvorhergesehenen Sachen haben etwa 20% Mehrkosten verursacht im Laufe des Baus, die wir auch decken mussten. Wir hatten dafür Puffer eingeplant, wussten nicht genau, wann und wo ihn wir brauchen, aber wir haben ihn gebraucht und haben ihn verbaut. Somit war es auch ein gutes Gefühl, dass man einfach jemanden vor Ort gehabt hat, der auch mal vorbeikommen konnte, sich die Sache anschauen und individuell auch alles klären konnte mit der Person.
0: Ein Jahr später zeigt sich vor Ort, wie weit das Projekt inzwischen gekommen ist. Die Baustelle wird langsam zum Zuhause. Die letzten Arbeiten werden beendet. Die Räume sind nahezu fertig und bekommen den letzten Schliff. Jetzt zeigt sich auch, was technisch in diesem Gebäude steckt. Denn neben der klassischen Sanierung wurde hier vor allem in moderne Haustechnik investiert.
1: Also vor einem Jahr war das letzte Mal da. Seitdem ist einiges passiert. Die Außenwände, die Fassaden sind fertig geworden, das Dach ist fertig geworden. Momentan sind wir noch an den Schönheitsreparaturen, wie ihr seht. Die Maler sind voll dran. Und ja, das Ergebnis lässt sich, glaube ich, sehen. Das Besondere an diesem Haus ist, dass es eine Komplettsanierung ist auf dem KfW 55 Standard der erneuerbaren Energienklasse. Im Detail heißt es, dass wir eine PV-Anlage haben, um den Eigenstrom zu produzieren. Ich denke, wir werden damit einen Autarkiegrad von 80% erreichen.
0: Ein Energiekonzept, das auf mehreren Säulen basiert. Photovoltaik zur Eigenstromerzeugung, Solarthermie für die Wärmegewinnung und ein Biomassekessel als zusätzliche Absicherung im Winter. Doch bei einer modernen Haustechnik spielt auch das Raumklima eine zentrale Rolle.
1: Das Lüftungskonzept beruht darauf, dass jeder Raum über eine Lüftungsanlage verfügt und somit auch Wärme und Kälte zurückgewonnen wird. Im Winter wird auch die Feuchte zurückgewonnen, was verhindert, dass die Luft zu trocken wird in den ganzen Räumen drin. Das sorgt für angenehmes Raumklima. Außerdem wird dem Schimmelproblem vorgebeugt, das entstehen kann, wenn zu wenig gelüftet wird, wenn die Mieter zum Beispiel den ganzen Tag bei der Arbeit sind.
0: Ein System, das automatisch für frische Luft sorgt, Energie zurückgewinnt und gleichzeitig den Wohnkomfort erhöht. Gerade in gut gedämmten Gebäuden ist diese Technik entscheidend, denn sie verhindert Feuchtigkeit, sorgt für gesunde Raumluft und reduziert den Energieverbrauch. Auch beim sommerlichen Hitzeschutz wurde mitgedacht. Gezielt geplante Fensterflächen und spezielle Verschattungssysteme sorgen dafür, dass sich die Räume nicht übermäßig aufheizen.
1: Bei der ganzen Konstruktion haben wir darauf geschaut, dass wir den sommerlichen Wärmeschutz auch beachten. Sprich, die Fensterflächen, wo Richtung Süden ausgerichtet sind, gezielt wählen. Die Jalousien, die verdunkeln, nicht nur mit C-Lippen, sondern mit Z-Lippen ausstatten. Das hat den Vorteil, dass man zusätzlich alles verschatten kann, dunkel hat in den Räumen und die Hitze nicht reinkommt.
0: All diese Maßnahmen zeigen, hier wurde in ein zukunftsfähiges Gebäude investiert. Endlich, es ist geschafft. Mama und Papa Volkwein sind umgezogen. Und Julia Wanner-Falter besucht ihre liebgewonnenen Bankkunden, wie es sich hier gehört, mit Brot und Salz. Aus dem alten Bauernhof ist ein Mehrfamilienhaus geworden. Aus der Baustelle ein Zuhause. Nicht nur für die Familie, auch die ersten Mieter sind eingezogen. Moderne Grundrisse und schicke Bäder, Parkett und Fenster, die in den Blick in die ländliche Umgebung großzügig rahmen. Für die Familie ist das ein ganz besonderer Moment. Und Mama Volkwein kann sich jetzt endlich wieder um ihren Garten kümmern.
2: Also wenn ich auf die heutige Sendung zurückblicke, könnten wir doch heute nicht sagen Bauen und Wohnen, sondern das war Bauen und Sanieren vom Allerfeinsten. Großen Respekt an alle, wie sie ihren Traum umgesetzt haben. Ich freue mich schon, wenn ihr kommende Woche wieder einschaltet. Bis dahin alles Gute und tschüss.
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0: Wir starten in die Nachrichtenwoche hier bei Baden TV Südaktuell. Heute mit diesen Themen. Mit Verbot neues Nichtraucherschutzgesetz. Mit Regeln WM Autokorso und Co. Und mit Engagement Schwarzwaldverein packt an. Und damit noch einmal herzlich willkommen. Seit gut einer Woche gilt in Baden-Württemberg das neue Landesnichtraucherschutzgesetz. Die neuen Regelungen betreffen dabei insbesondere öffentliche Einrichtungen wie Schwimmbäder und Zoos. Aber auch an Haltestellen im Nahverkehr soll in Zukunft nicht mehr geraucht werden. Dadurch sollen die gesundheitlichen Gefahren des Passivrauchens vermindert werden. Wie die neuen Regelungen umgesetzt werden, das haben wir uns vor Ort einmal angeschaut.
1: Das Strandbad im Freiburger Osten. Auch hier gilt seit dem 1. Juni das neue Landesnichtraucherschutzgesetz. Relativ kurzfristig hatte man hier vor einer Woche von den neuen Regelungen erfahren. Ganz unvorbereitet sei man jedoch nicht, denn schließlich hatte man hier schon seit längerem ein eigenes inoffizielles Rauchverbot.
2: Natürlich hat man das bisher trotzdem geduldet, wenn keine Beschwerde kam. Aber Kinderbereich, Sonnenterrasse, auch aus Brandschutzgründen schon, wird da nirgendwo geraucht. Und jetzt sind wir natürlich dann dran, dass wir schauen, dass wir irgendeinen Bereich finden, wo man dann die Leute halt explizit, dass die irgendwo rauchen können. Also angedacht ist am Minigolf auf der Liegewiese und eventuell am Kioskbereich, dass man da noch eine kleine Stelle findet.
1: Denn durch das neue Landesnichtraucherschutzgesetz ist nun rein rechtlich das Rauchen an vielen Orten des öffentlichen Lebens nicht mehr gestattet. Nur noch in ausgewiesenen Bereichen darf zukünftig geraucht werden. Wer dagegen verstößt, hat mit Geldbußen bis zu 200 Euro zu rechnen. Wie sich das vor Ort wie hier im Freiburger Strandbad jedoch umsetzen lässt, wird sich erst noch zeigen müssen.
2: Ja gut, ich meine, mit der Bestrafung, das können wir ja eigentlich eh nicht machen. Ich meine, klar, wenn einer dann das wirklich nicht akzeptiert, dann kriegt er Badeverbot. Richtig. Aber was jetzt die Strafe angeht, was jetzt Geldbuße angeht, was jetzt zum Beispiel in öffentliche Plätze angeht, mit

0: Bushaltestelle, das haben wir ja nicht in der Hand. Wir können natürlich die Leute dann halt aus dem Bad verweisen, wenn sie es nicht machen, aber mehr nicht. Aber ich würde jetzt erstmal sagen, wir kontrollieren das erstmal und dann schauen wir mal, ob die Leute das einfach mal hinkriegen, das nicht zu machen. Gut reden ist immer besser.
1: Einen ähnlichen Ansatz verfolgt man auch im Schwarzwald Zoo in Waldkirch. Auch hier gilt seit nun schon knapp einer Woche das neue Landesgesetz. Nur in einzelnen Bereichen des Tierparks darf hier nun offiziell noch geraucht werden.
2: Also wir haben im unteren Bereich, im Eingangsbereich haben wir zwei Tische, zwei Rauchertische eingerichtet. Hier oben haben wir, wie gesagt, ein Raucherzelt, wo die Leute drin stehen können zum Rauchen. Wird jetzt noch geändert, kommt noch ein Schirm vorne dran, damit man auch unter Stehtische vorne dran stehen kann. Vom Verhältnis her halten sich die Leute dran. Also wir haben jetzt bis jetzt noch keine größeren Probleme gehabt mit dem Rauchen. Unser Besucherbereich sind ja meistens Kinder, Familien mit Kindern und da gehe ich davon aus, dass sie auch ein bisschen auf ihre Kinder Rücksicht nehmen und dementsprechend auch bei uns weniger Rauch im Gelände.
1: Das erste Zwischenfazit nach einer Woche Rauchverbot falle derweil positiv aus. Die meisten Gäste würden sich an die neuen Regelungen halten. Nur in wenigen Ausnahmen müsse man einschreiten. Dann reiche jedoch ein kurzes klärendes Gespräch. Für die Zukunft gelte es nun zu beobachten, wie die neuen Maßnahmen angenommen werden.
2: Die erste Woche war jetzt gut und jetzt schauen wir einfach mal, wie die Sommerferien werden. Klar, da müssen wir einfach mal gucken, weil wir ja auch auswärtige Besucher haben, also wir haben Besucher aus Niederlande, Schweiz, Frankreich und da müssen wir halt gucken, wie man das, wir haben es nicht überall in allen Sprachen. Da muss man deswegen auch mit den Schildern drauf, dass man sieht, Rauchverbot, durchgestrichene Zigarette, dass man nicht alles in 4 oder 5 Sprachen aufsetzen müssen.
1: Seit einer Woche gilt nun in Baden-Württemberg das neue Landesnichtraucherschutzgesetz. Maßnahmen zur Umsetzung wurden in der Region an vielen Orten bereits getroffen. Mit einem ersten positiven Fazit.
3: Ein seit rund 3 Wochen vermisster 15-Jähriger aus Kehl ist in der Schweiz gefunden worden. Wie das Polizeipräsidium Offenburg mitteilt, wurde der Jugendliche am Samstag bei einer Kontrolle in Roche am Genfer See angetroffen. Der 15-Jährige war Mitte Mai aus der Wohnung seiner Eltern verschwunden und nicht zurückgekehrt. Daraufhin hatte die Polizei umfangreiche Suchmaßnahmen eingeleitet, unter anderem mit Hubschraubern und Personensuchhunden. Hinweise auf seinen Aufenthaltsort gab es zunächst nicht. Bei der Kontrolle in der Schweiz gab der Jugendliche an, auf dem Weg nach Spanien zu sein. Er sei wohl aufgewesen. Die Schweizer Polizei informierte anschließend die Familie. Zu den Hintergründen seines Verschwindens ermittelt die Polizei weiterhin. Und nun weitere Nachrichten des Tages im Überblick.
4: Geplante Einsparungen beim Wohngeld sorgen für Kritik bei Sozial- und Mieterverbänden. Hintergrund ist die Vorgabe der Bundesregierung, im Bundeshaushalt 2027 rund 1 Milliarde Euro beim Wohngeld einzusparen. Verbände befürchten, dass dadurch Leistungen gekürzt oder die Anspruchsvoraussetzungen verschärft werden könnten. Betroffen wären vor allem Haushalte mit geringem Einkommen, darunter viele Familien und Rentner. Kritiker warnen, dass ein Teil dieser Menschen künftig weniger Unterstützung erhalten könnte. Die Bundesregierung betont dagegen, dass das Wohngeld weiterhin gezielt Menschen mit niedrigem Einkommen unterstützen soll. Wie die geplanten Einsparungen konkret umgesetzt werden, soll erst mit dem Haushaltsentwurf für 2027 feststehen. Mit einer Protestwoche wollen Hausärztinnen und Hausärzte in Baden-Württemberg gegen die Sparpläne der Bundesregierung mobil machen. In vielen Praxen bleibt deshalb in dieser Woche symbolisch jede zweite Sitzgelegenheit im Wartezimmer frei. Der Hausärzteverband befürchtet, dass die geplanten Kürzungen die Versorgung von Patientinnen und Patienten verschlechtern könnten. Kritisiert werden unter anderem finanzielle Einschnitte bei der hausarztzentrierten Versorgung sowie die geplante Streichung bestimmter Zusatzvergütungen. Die Bundesregierung will mit einem Sparpaket die gesetzlichen Krankenkassen finanziell entlasten und ein drohendes Milliardendefizit ausgleichen. Im Landkreis Lörrach werden in den kommenden Monaten mehrere Gemeinschaftsunterkünfte für Geflüchtete geschlossen oder umgenutzt. Grund dafür seien rückläufige Zugangszahlen. Nach Angaben des Landratsamts bleibt die Aufnahmefähigkeit des Landkreises dennoch erhalten. Künftig stehen weiterhin 6 Gemeinschaftsunterkünfte mit rund 900 Plätzen zur Verfügung. Im Sommer soll außerdem eine neue Unterkunft in Rheinfelden mit Platz für 200 Menschen eröffnen. Der Landkreis betont, bei steigenden Zahlen die Kapazitäten bei Bedarf wieder erhöhen zu können. Längere

0: Hitzeperioden führen zu mehr Krankmeldungen am Arbeitsplatz und verursachen dadurch hohe wirtschaftliche Kosten. Das geht aus einer neuen Studie des Potsdam-Instituts für Klimafolgenforschung hervor, die auf Daten von rund 9 Millionen AOK-versicherten Beschäftigten basiert. Demnach steigt die Zahl der Krankmeldungen an Tagen mit Temperaturen über 30 Grad bereits um rund 3,5%. Hält die Hitze mehrere Tage an, nimmt dieser Effekt deutlich zu. Nach einer Woche Hitzewelle liegen die Fehlzeiten laut Studie mehr als 10% höher. Besonders betroffen sind Beschäftigte in körperlich anstrengenden Berufen, etwa im Baugewerbe, in der Landwirtschaft oder in der Logistik. Die AOK fordert deshalb bessere Schutzmaßnahmen am Arbeitsplatz, etwa kühlere Arbeitsräume oder flexiblere Arbeitszeiten. Wer in diesem Sommer Urlaub in Südeuropa macht, kann im Vergleich zu Deutschland häufig Geld sparen. Das zeigt eine Auswertung des Statistischen Bundesamts. Besonders günstig sind demnach Reisen nach Nordmazedonien, Bulgarien, Portugal oder Spanien. Dort liegen die Preise teils deutlich unter dem deutschen Niveau. Auch zum Beispiel in Griechenland oder Zypern ist Urlaub meist günstiger. Anders sieht es in vielen Nachbarländern Deutschlands aus. Während Tschechien, Polen und Frankreich noch etwas preiswerter sind, müssen Reisende in Österreich, den Niederlanden oder der Schweiz teilweise deutlich mehr bezahlen. Besonders teuer bleibt der Urlaub in Nordeuropa.
1: In ein paar Tagen ist es soweit. Dann startet die Fußball-Weltmeisterschaft. Auch hier in Südbaden werden dann der deutschen Elf fleißig die Daumen gedrückt. Ob beim Public Viewing im Biergarten oder doch zu Hause auf der Couch. Egal wie und wo man die Spiele schaut und zelebriert. Bei all der Freude gibt es trotzdem das ein oder andere zu beachten. Denn wie laut darf ich eigentlich jubeln und ist ein Autokorso überhaupt erlaubt? Mein Kollege Fabian Weller hat die Antworten.
2: Die Knabbersachen und kühlen Getränke sind gerichtet. Nach Feierabend alle standesgemäß in Schale geworfen, steht einem ordentlichen Fußball-WM-Abend auf der Couch also nichts mehr im Wege. Und wo mit der Nationalmannschaft im Stadion von zu Hause aus so richtig mit Herzblut mitgefiebert wird, da kochen auch schon mal die Emotionen hoch, spätestens beim ein oder anderen Tor. Aufgepasst, wo der Fanjubel in den eigenen vier Wänden zu sehr ausufert, kann grundsätzlich Ärger drohen. Trotz Zeitverschiebung sind die deutschen Spiele bei der Fußball-Weltmeisterschaft alle am Abend angesetzt. Die deutsche Bundesregierung hat deshalb den Lärmschutz gelockert. Allerdings gilt das erstmal nur für die großen öffentlichen Public Viewings und nicht fürs eigene Zuhause. Heißt also, deshalb besser, wer daheim am Feiern ist und die Spiele schaut, sollte die WM-Party besser vom Balkon oder Garten draußen irgendwann ab 22 Uhr spätestens nach drinnen verlegen. Sonst droht nicht nur Stress mit den Nachbarn, sondern im schlimmsten Fall auch noch die Polizei vor der Tür, die dann Bußgelder verhängen kann. Auch wer seinen Support auf die Straßen trägt, sollte wichtige Regeln beachten. Sonst wird's nicht nur schnell teuer, sondern oft gefährlich. Flaggen und Fähnchen an den Seitenscheiben vom Auto oder Überzieher für die Außenspiegel, zur WM oft gesehen, aber auch hier lauern Fallstricke. Die dürfen nämlich nie die Sicht behindern oder andere Verkehrsteilnehmer gefährden, dürfen also nicht abstehen und müssen auch bei hohem Tempo noch sicher halten und auch nicht die Blinker am Spiegel verdecken.
3: Also solange ich dafür Sorge trage, dass Fanartikel, Fanutensilien nicht von meinem Fahrzeug abgerissen werden aufgrund von Fahrtwiderständen und den rückwärtigen Verkehr vielleicht gefährden, ist das alles in Ordnung.
2: Tja, und dann wäre da noch das Thema Autokorso.
3: Gar nicht gehen sind natürlich solche Sachen wie Verkehrsregeln grob missachten. Bei Rot über eine Ampel fahren, auch bitte nicht im Autokorso. Gefährlich wird es dann eben, wenn sich Personen während der Fahrt abschnallen, aus dem Fenster lehnen und ihrer Freude zum Ausdruck verleihen. Das ist auch so ein Ding, das funktioniert nicht. Ja? Da kann auch der Gesetzgeber keine Augen mehr zudrücken.
2: Ob auf der heimischen Couch oder in den Biergärten und großen Fanmeilen beim Public Viewing. Fußball Deutschland stimmt sich auf die herannahende Weltmeisterschaft ein. Und wer das Ganze drumherum jetzt schon verinnerlicht hat, kann sich dann bei den Spielen voll aufs Geschehen auf dem Rasen konzentrieren. Dann muss bloß noch die DFB-Elf ordentlich kicken.
1: Das Thema Klimaschutz bleibt für viele Kommunen im Land brandaktuell.

0: aktuell. In Freiburg beispielsweise hat man sich bereits in den späten 90ern auf den Weg gemacht. Aktuell wird das Klimaschutzkonzept der Stadt überarbeitet. Auch weil das ursprüngliche Ziel, bis 2050 klimaneutral zu werden, in den vergangenen Jahren bereits auf das Jahr 2035 vorgezogen wurde. Mehr dazu erfahren Sie nun in unserem Nachrichtenüberblick.
1: Die Stadt Freiburg überarbeitet derzeit ihr Klimaschutzkonzept für die kommenden 10 Jahre. Ziel bleibt es, bis 2035 klimaneutral zu werden. Ab sofort können sich Bürgerinnen und Bürger online an der Planung beteiligen. Über eine Umfrage möchte die Stadt herausfinden, welche Klimaschutzangebote die Freiburgerinnen und Freiburger nutzen würden und wo sie Verbesserungsbedarf sehen. Die Ergebnisse sollen in das neue Klimaschutzkonzept einfließen. Die Teilnahme ist online möglich und dauert nach Angaben der Stadt nur wenige Minuten. Das neue Konzept wird gemeinsam mit Fachleuten entwickelt und soll die Grundlage für die künftige Klimapolitik der Stadt bilden.
2: Die Exporte der Maschinenbauer im Südwesten sind im ersten Quartal dieses Jahres zurückgegangen. Wie der Verband der deutschen Maschinen- und Anlagenbauer in Baden-Württemberg mitteilte, seien die Ausfuhren im Vergleich zum Vorjahresquartal um 2,5% gesunken. Die durch den Export erzielten Umsätze seien dabei auf knapp 11 Milliarden Euro gesunken. Damit setzte sich der negative Trend der vergangenen Jahre auch in diesem Jahr weiter fort. Die Lage für die Maschinen- und Anlagenbauer im Südwesten bleibt somit weiterhin angespannt.
1: Das Bündnis Pro Transplant will wegen der anhaltend niedrigen Zahl an Organspenden vor das Bundesverfassungsgericht ziehen. Die Initiative hat angekündigt, Verfassungsbeschwerde gegen die aktuelle Rechtslage einzureichen. Aus Sicht des Bündnisses gehen die jüngsten Änderungen des Transplantationsgesetzes nicht weit genug, um den Mangel an Spenderorganen zu beheben. Mit der Klage soll geprüft werden, ob der Staat ausreichend Maßnahmen ergreift, um Menschen auf den Wartelisten zu schützen. Nach Angaben des Bündnisses warten in Deutschland weiterhin tausende Menschen auf ein Spenderorgan, viele von ihnen über Jahre hinweg. Die Verfassungsbeschwerde wird von Betroffenen unterstützt, die selbst auf eine Transplantation angewiesen sind.
2: Auch wenn die Pfingstferien in Südbaden zu Ende sind, rechnet der ADAC zum kommenden Wochenende mit Staus und stockendem Verkehr auf Deutschlands Autobahnen. Grund dafür sei unter anderem das gute Wetter zum Wochenende hin. So rechne man bereits am Freitag mit einer deutlichen Zunahme des Verkehrs in Richtung der Naherholungs- und Ausflugsregionen. Darüber hinaus könnten mehrere Baustellen zu Staus und Verzögerungen auf den Autobahnen führen. Im Südwesten bestehe laut ADAC die größte Staugefahr auf der A5 zwischen Karlsruhe und Basel und auf der A8 in Richtung Stuttgart. Auch in diesem Jahr nimmt die Stadt Freiburg wieder an der bundesweit durchgeführten Aktion Stadtradeln teil. Und das zum mittlerweile 6. Mal in Folge. Gestartet wird die Aktion am kommenden Sonntag, den 14. Juni. Insgesamt 3 Wochen haben die Menschen in Freiburg dann Zeit, möglichst viele Kilometer für den Klimaschutz und eine nachhaltige Mobilität zu sammeln. Anmelden können sich Interessierte auf der Webseite stadtradeln.de. Die Teilnahme ist kostenlos. Den Teilnehmerinnen und Teilnehmern an der Aktion Stadtradeln winken dabei verschiedene Preise.
0: Ehrenamtliches Engagement, das hat viele Gesichter. So engagiert sich der Schwarzwaldverein zum Beispiel für den Naturschutz und den Erhalt von Wanderrouten im Schwarzwald. Aber nicht nur, denn manchmal nehmen die ehrenamtlichen Mitgliederinnen und Mitglieder auch Hammer und Nägel in die Hand. Dann wird gemeinschaftlich gewerkelt.
3: Der Schwarzwaldverein ist nicht nur ein Wanderverein, sondern er ist auch ein Naturschutzverein und wir machen auch Radfahren. Also die Natur in der Gemeinschaft zu erleben, ist ein besonderes Erlebnis. Und wer dann mal dabei war, glaube ich, wird es auch mitnehmen. Und das andere ist eben einfach, wir haben viele Menschen, die sagen, sie haben viel Glück im Leben gehabt und wollen der Gesellschaft gerade auch im dritten Lebensabschnitt einfach auch was zurückgeben. Wir stehen hier also in dem Waldgebiet des Grobbachtales in Staufen-Grunern, ein sehr beliebtes Wander- und Ausflugsziel, und wir stehen hier auf dem Grillplatz. Es stand hier schon immer eine Unterstandhütte, eine Wetterschutzhütte, die in den letzten Jahren ziemlich marode geworden ist und früher von den Kommunen unterhalten worden ist. In der Zwischenzeit wurde dieses Hütchen in völliger ehrenamtlicher Arbeit und Eigenarbeit des Schwarzwaldvereins in Zusammenarbeit mit dem Bürgerverein hier in Grunern wieder aufgebaut. Das ist so ein typisches Beispiel, wofür der Schwarzwaldverein eben steht. Mit Menschen, die für die Gesellschaft etwas leisten wollen und im Ehrenamt solche Arbeiten wirklich völlig von der Konstruktion bis zum Aufbau von der Gemeinde haben wir das Holz bekommen, ist dieses Hütchen wieder aufgebaut worden. Der Schwarzwaldverein freut sich über neue Mitglieder, freut sich natürlich auch über Wanderer und freut sich über alle, die den Schwarzwaldverein unterstützen.
0: Ja, und ob das sommerliche Wetter der vergangenen Wochen in den nächsten Tagen zum WM-Auftakt nochmal zurückkehrt, das sehen Sie jetzt in unseren Wetteraussichten, denn wir sind am Ende unserer Sendung für heute angekommen. Ich verabschiede mich, wünsche Ihnen noch einen schönen Abend und würde mich freuen, wenn Sie morgen wieder einschalten. Tschüss.
4: Hallo und einen schönen guten Abend. Willkommen zum Wetter auf Baden-TV. Die nächsten Tage bleiben wechselhaft. Immer wieder ziehen Wolkenfelder vorüber. Die bringen teilweise auch mal Regenschauer oder kurze Gewitter. Und dazu strömen hier aus Nordwesteuropa relativ Kühlluftmassen zu uns ins Land. Wir schauen auf die Wetterkarte für die kommende Nacht auf Dienstag. Der Himmel ist wechselnd, teilweise stark bewölkt. Zeitweise sind Regenschauer unterwegs, anfangs auch mit Blitz und Donner. Die Frühtemperaturen liegen am Dienstagmorgen um 12 Grad in Karlsruhe und 14 Grad in Freiburg. Der Dienstagmorgen und auch der Vormittag sind beide geprägt von dichten Wolken. Zeitweise sind weitere Schauer zu erwarten. Die Sonne hat es relativ schwer. Und die Tageshöchsttemperaturen, ja, die erreichen am Dienstagnachmittag nur 20 Grad in Stuttgart und maximal 16 Grad in Freudenstadt. Mehr ist da einfach nicht drin. Und auch im weiteren Tageslauf bleibt es wechselhaft. Viele Wolken, ein bisschen Sonnenschein und weitere kurze Regenschauer sind da nicht ganz ausgeschlossen. Und bis zum Abend, da sinken die Temperaturen auf 16 Grad in Baden-Baden und auf 19 Grad in Germersheim. Der Blick auf die weiteren Aussichten. Es bleibt insgesamt ziemlich durchwachsen. Am Mittwoch mal Sonnenschein, mal ziehen Wolken vorüber. Zeitweise gibt es Regen und die Temperaturen, die erreichen maximal 16 bis 20 Grad. Etwas freundlicher fällt der Donnerstag aus. Bei einem Mix aus Sonne und Wolken bleibt es überwiegend trocken. Und die Tageshöchsttemperaturen, die erreichen am Donnerstag 18 bis maximal 22 Grad. Zum Freitag dann wieder mehr Wolken, zeitweise Regen und die Temperaturen recht ähnlich wie am Donnerstag. Maximal werden bis zu 22 Grad gemessen. Das war's vom Wetter. Ich wünsche einen schönen Abend und tschüss, bis zum nächsten Mal.
5: Sie zählen zu den bedeutendsten und erfolgreichsten Metal-Bands Europas. Normalerweise füllen die Schweden die großen Showarenen weltweit. Besonders kraftvoll und energiegeladen wird's nun in der Freiburger Altstadt zugehen, wenn Sabaton auf der großen Bühne direkt vom Münster zum Headbangen und Abrocken im Moshpit einladen. Entspannte Sommer-Open-Air-Vibes, umgeben von 1000 blühenden Lavendelsträuchern mit direktem Blick auf den Buchholzer Burgunderweg. Mit ihrem Lavendelfest hat die Winzergenossenschaft Buchholz-Sechsau einen Geheimtipp geschaffen, der inzwischen immer mehr Fans begeistert. Und wer vom Duft nicht genug kriegt, der bekommt hier den Lavendel auch in flüssiger Form ins Glas. Erstklassigen Pop von der Shootingstar-Headlinerin Loy oder Balkan-Beats auf die Ohren, jede Menge mitreißende Marching-Bands und dazu ordentlich was zu schlemmen von den Hütten auf der Vereinsmeile. Mit dem Dreiländerstadt-Festival zieht Weil am Rhein am 12. und 13. Juni alle Register und das wohlgemerkt bei freiem Eintritt aufs komplette Gelände und für alle Konzerte. Beim traditionellen Sensenmähwettbewerb in Bernau messen sich inzwischen schon zum 30. Mal die besten Sensenmänner und Sensenfrauen aus aller Herren Länder auf den saftigen Schwarzwaldwiesen am Kurpark. Ein uriges Spektakel, begleitet von Trachten, jeder Menge Musik und einem Kulinarik-Open-Air mit Foodtrucks und regionalen Direktvermarktern. Heavy Metal oder Lavendel, Sensen oder Gratiskonzerte. Sie haben die Wahl. Viel Spaß wünscht Baden TV Süd.

0: 20. Juni feiert der VfR Sondernheim sein großes 100-jähriges Jubiläum gemeinsam mit der Firma Rematec. Los geht es um 13 Uhr mit einem F-Jugendturnier, bis es um 16.30 Uhr eine Siegerehrung mit Live-Musik geben wird. Ab 17.30 Uhr fährt der Verein mit einem Kader an Musikern auf. Von Lou Hoffner bis Shirley Brock ist für verschiedenste Geschmäcker etwas dabei. Ab 22 Uhr gibt es dann Public Viewing des WM-Spiels Deutschland gegen die Elfenbeinküste. Der Eintritt ist frei. Am Wochenende vom 12. bis zum 14. Juni startet das Karlsruher In-Event Lounge 76 in die zweite Runde dieses Jahr. Mit mehreren DJs und entspannter Lounge-Musik möchte das Event seine Gäste ins Wochenende und in den Sommer entführen. Für Essen und Getränke ist gesorgt, der Eintritt ist frei. Passend zum Pride Month bietet die Stadtbibliothek Pforzheim eine Lesung der Jugendbuchreihe Camp Rainbow der Autorin Alicia Z. Dabei geht es um queere Liebe, Diversität, Zurückweisung und unerwartete Freundschaften. Dabei ist eine Anmeldung erforderlich, entweder an der Rezeption oder per Telefon.
1: Eine neue Ausgabe von Bauen und Wohnen. Schön, dass ihr wieder mit dabei seid. Ein Haus zu bauen, das klingt erstmal nach Architekt und ganz vielen Bauplänen. Doch wer heute baut, der informiert sich auch vorher und das Ganze entwickelt sich dann vor allem der Grundriss Stück für Stück. Denn das Haus soll ja zum Leben passen, vor allem nicht nur jetzt, sondern auch später. Wir haben eine Baufamilie besucht und haben ihr die Frage gestellt, wie individuell lässt sich ein Fertighaus planen und das Ganze auch noch im Budget?
2: Ein Eigenheim, für viele der größte Traum ihres Lebens. Doch noch bevor überhaupt die Bodenplatte gegossen werden kann, beginnt oft die schwierigste Phase. Denn die Frage ist nicht nur, wie soll das Haus aussehen, sondern vor allem, wie will man später darin leben? Offene Räume oder klare Trennung? Große Küche oder lieber größeren Essbereich? Wir besuchen ein Baupaar, das sich diese Grundrissfragen wochenlang gestellt hat. Immer wieder wurde neu gezeichnet, verschoben und neu gedacht. Die beiden wollten einen individuellen Grundriss im Fertighaus, der wirklich zu ihrem Alltag passt und im Budget bleibt.
3: Also bei dem Grundriss gab es wirklich sehr, sehr viele unterschiedliche Versionen. Wir haben uns einfach das Grundstück mal angeschaut und uns überlegt, wie könnte denn eigentlich ein sinnvoller Aufbau sein, alleine schon vom Verlauf des Tageslichts und ähnliches. Entsprechend war das schon ein umfangreiches Thema.
2: Und genau das erleben viele Bauherren. Denn ein Grundriss entscheidet später über unzählige Kleinigkeiten im Alltag. Kurze Wege, Licht, Ruhebereiche, Stauräume oder ständige Kompromisslösungen. Was auf dem Papier logisch aussieht, funktioniert später im echten Leben nicht immer. Marc und Laura hatten sich für ein Fertighaus von Schwörehaus entschieden.
4: Also klar, man hat ja schon immer mal wieder Häuser irgendwo bei Bekannten gesehen oder mal in irgendeiner Zeitschrift, wo man dann richtig schön fand. Die Ideen sind mit eingeflossen, dann ganz viel natürlich Instagram. Dann klar, im Musterhauspark waren wir in Günzburg, haben uns da Inspirationen geholt. Also so ein bunter Blumenstrauß.
2: Besonders wichtig das Erdgeschoss, denn hier kommt die Familie größtenteils zusammen. Die Küche ist offen gestaltet, dennoch trennt eine Schiebetüre den Flur vom Wohnbereich. Eine Lösung mit mehreren Vorteilen. Sie sorgt für Sichtschutz, trennt Lärm vom Erdgeschoss in die obere Etage und hilft dabei, Wärmeverluste zu minimieren. So entsteht ein Wohnkonzept, das Offenheit und Privatsphäre ideal miteinander verbindet. Der Essbereich sollte hell wirken, mit Zugang zur Terrasse.
4: Also was mir auf jeden Fall wichtig war, ist so ein offener Wohn-Essbereich. Das finde ich ganz schön. Fand ich zum Beispiel bei uns daheim nicht so schön früher, weil da war die Küche getrennt. Und dann war immer einer in der Küche und hat das Geschehen jetzt auch mein Besuch zum Beispiel da war, gar nicht mitbekommen. Und ich finde das jetzt auch schön, wenn man sagt, jetzt einer sitzt mal auf dem Sofa, einer kocht, man kann sich unterhalten oder später die Kleine kann ja mal Hausaufgabe machen, ich kann schon in der Küche was machen. Einfach so ein offener Wohnbereich. Und dann auch drum eben das Terrassendach jetzt vor der Esszimmertüre, dass man im Sommer wirklich wie so eine Wohnraumerweiterung hat, dass man auch draußen leben kann und das wirklich so zu einem, ja, sich verfließt.
2: Moderne Grundrisse mit offenen Räumen wirken großzügig und kommunikativ, bringen aber auch mehr Geräusche und weniger Rückzugsmöglichkeiten mit sich. Das Baupaar entschied sich deshalb für einen Mittelweg. Offene Sichtachse, aber trotzdem klar definierte Bereiche. So ist das Wohnzimmer mit einer halben Wandscheibe getrennt. So ist es einsehbar, aber mit einer gemütlichen Rückzugsecke.
4: Und was mir auch wichtig war, dass man auch einfach Ruhezonen hat. Und wenn mal Besuch da ist, der andere oben trotzdem in Ruhe schlafen kann, was lesen kann. Also so einen guten Mix zwischen offenem, modernem Wohnkonzept, aber auch praktikabel für die Zukunft und die verschiedensten Besuchssituationen.
2: Wichtiges Element bei der Grundrissgestaltung ist auch die Treppe. Sie braucht Platz und entscheidet Laufwege. Erst sollte es eine Wendeltreppe werden, doch die neue Lösung bietet mehr Platz und Stauraum. Wo landen Schuhe oder übrige Konserven? Wo sind Laufwege?
4: Der Moment, wo wir dann gesagt haben, ja, jetzt haben wir ein gutes Gefühl und nicht mehr den Bedarf, da noch mal rumzudrehen, war dann wirklich erreicht. Und dann hat man auch nie mehr das Gefühl, oh nein, eigentlich hätten wir das und das noch machen sollen, sondern hatten dann wirklich, bis das Haus kam, ein gutes Gefühl und waren dann auch bestätigt, als wir es live gesehen haben.
2: Dieses Gefühl beschreiben viele Bauherren. Ein guter Grundriss funktioniert nicht nur Raum für Raum, sondern als Gesamtkonzept. Dabei spielen oft Details die größte Rolle. Blickachsen, Tageslicht oder die Verbindung zum Garten.
4: Das war uns auch ganz wichtig, dass viel Licht ins Haus kommt und trotzdem natürlich die Privatsphäre erhalten bleibt. Und deswegen haben wir zum Beispiel auch oben keine Bodentiefenfenster gehabt, weil man jetzt den Ausblick auf die Nachbarhäuser jetzt nicht ins schöne Grüne wäre und sonst auch natürlich jeder reinsehen könnte. Aber gerade hier, wo man nicht so gut reinzieht von außen und natürlich schön das Tageslicht reinkommt, wollten wir es so hell wie möglich machen. Und da hat unsere Architektin uns auch wirklich bei den Fenstern zum Öffnen die größten Fenster eingeplant, einfluglich, die gehen. Und das fand man richtig gut.
2: Im Obergeschoss entstanden kompakte Zimmer zugunsten einer großzügigen Galerie. Sie wird heute vielfältig genutzt, mal als erweiterter Spielbereich und in den Abendstunden auch mal zum Relaxen. Das durchgängige Gestaltungskonzept mit viel Holz, schönen Details, großen Fenstern, durch die viel Licht ins Haus kommt, und die harmonischen Farben sorgen für Wohlfühlatmosphäre.
3: Ein Riesenvorteil hat mir auch im Bemusterungszentrum von Schwörer richtig Spaß gemacht. Durch das, dass wir das Haus weitestgehend mit Schwörer komplett Bodenbeläge, Wände und alles Türen übernommen haben, war die Entscheidung, alles aus einem Guss rauszusuchen, damit nachher auch viele Dinge einfach stimmig sind zueinander, die auch in mindestens beiden Bädern durch Einbaumöbel von Schwörer abgerundet wurde, weil selbst die zum Gesamtfarbkonzept und Feeling her perfekt passen.
2: Das großzügig geschnittene Bad bietet Platz, falls die Familie weiter wächst. Es wurde mit Einbauten der hauseigenen Schreinerei von Schwörerhaus ausgestattet, die viel Stauraum bieten. Die Dusche in geschützter Nische spart Glasflächen. Vom ersten Entwurf bis zur finalen Planung vergingen viele Monate. Doch für Laura und Marc hat sich diese intensive Zeit gelohnt, denn es entstand ein Grundriss, der zu ihrem eigenen Leben passt. Und vielleicht ist genau das die wichtigste Erkenntnis beim Hausbau. Nicht nur die Quadratmeter entscheiden darüber, ob sich ein Haus gut anfühlt, sondern auch, wie gut es im Alltag und als Familie funktioniert. Ein Fertighaus individuell bauen und trotzdem im Budget bleiben.
3: Ich würde es genauso machen wieder.

Wir machen jetzt eine ganz kurze Pause und dann haben wir eine ganz spannende Geschichte. Und zwar hat jemand ein ganzes Dorf gekauft. Lasst euch da mal überraschen. Und weiter geht es bei Bauen und Wohnen. Ein ganzes Dorf kaufen, das klingt verrückt. Christian Skrotzky hat das vor Jahren gemacht. Wo früher die Häuser verfallen sind und die Fassaden gebröckelt haben, ist heute wirklich aus einem Lost Place ein Platz entstanden, wo man heiraten kann, Meetings abhalten kann, aber auch wohnen kann. Wie das Ganze heute aussieht und gelungen ist, das seht ihr jetzt.

Ich habe das Dorf Bärenweiler gekauft, das ich umgetauft habe in Heimat Bärenweiler, weil ich vom Dorf komme, Punkt 1, und einfach, weil ich dazugekommen bin wie die Jungfrau zum Kind. Ich bin zu dem Dorf gekommen durch einen Anruf einer Kistleckerin, die hier mit dem Hund läuft, und hat mich darauf hingewiesen, dass sie glaubt, es wird verkauft. Und nach einer langen Story hat sich dann auch so ergeben, dass das Haus verkauft wird. Ich habe ein Konzept abgegeben, das hat dem fürstlichen Haus gut gefallen. Wir sind uns um den Preis einig geworden, der sehr fair war. Und dann habe ich hier das Reich für mich erkundet. Musste erstmal 65 Bäume platt machen, weil alles zugewachsen war. Wir haben die Häuser ausgeräumt, wir haben die Schätze gesichtet. Es sind ja unglaublich viele Dinge oben in der Bühne, in den Schränken drin. Also es ist wirklich ein Eldorado für Schatzsucher. Bin immer schon ein bisschen romantischer Typ gewesen und deswegen bin ich hier monatelang versunken am Wochenende. Und dann hat aber schon die Planung begonnen. Ja, ich hatte ja ein Konzept abgegeben, was alles in die Häuser kommen soll. Das Kleinod Bärenweiler ist ja gerade mal einen Kilometer außerhalb von Kisleck. Und da gibt es insgesamt 12 Gebäude, ja, angefangen vom Mini-Hühnerstall über den kleinen Pfarrstall bis zum alten Spital, was bestimmt 2000 Quadratmeter Nutzfläche ist. Es gibt eine Kirche, es gibt einen ehemaligen Bauernhof, es gibt eine Hofpfisterei, es gibt ein Knechthaus, ein Verwalterhaus, ein Pfarrhaus. Also unglaublich viel. Wir reden von über 20.000 Quadratmetern. In bester Lage, alles schön Richtung Süden ausgerichtet. Also wenn man sich sowas malen durfte, dann würde man sich's genau so machen. Also es war nach ein Werdegang. Ich habe angefangen in Herlatzhofen geholfen, den Pfarrstall zu sanieren als 14-Jähriger ehrenamtlich. Habe von meiner Großmutter eine alte Käserei abgekauft, habe die saniert. Habe dann in Leutkirch den Bürgerbahnhof initiiert, in Urlau die Eiger Genussmanufaktur. Habe dort den Dorfgasthof frisch nach 27 Jahren wieder geöffnet. Also sprich, ich bringe eine große Expertise mit. Also man muss so etwas lernen mit Lebenserfahrung. Das kann man nicht studieren, kann man nicht im Buch lesen, sondern ich habe einfach jahrzehntelang historische Gebäude saniert, Nutzungskonzepte entwickelt. Und man kann sagen, es ist eine große Liebe für mich, für so ein Areal ein Konzept schreiben zu dürfen. Das ist also wirklich, da bin ich sehr demütig und auch sehr, sehr dankbar. Das Nutzungskonzept von der Heimat Bärenweiler ist sehr vielschichtig. Ich möchte ein Dorf abbilden im wahrsten Sinne des Wortes. Wir haben ein Café, Café Heimat. Wir haben einen ehemaligen Bauernhof, da ist ein Eventstadel drin, der ist schon umgebaut, sehr, sehr groß. Unten drin ist Coworking, da gibt es verschiedenste Büros. Das Hauptgebäude, das alte Spital, ist von 1619, ein unglaublicher Bau. Das ist ein Kreuzgewölbe, historischer Speisesaal. Die Bühne oben, das ist ein Eldorado für jeden Romantiker. Die ist voll mit allen möglichen alten Truhen, alten Schränken. Ein alter Sarg ist oben. Also es gibt dort oben nichts, was es nicht gibt. Also es ist unglaublich toll bei Führungen. In dieses Gebäude soll ein Hotel rein, unten rein ein Seminarzentrum. Rund so 16 bis 18 Zimmer und unten drin 4 Seminarräume. Daran angebaut direkt ist mit dem direkten Verbindungsgang die Kirche, die Spitalkirche. Auch ein unglaublich schönes Gebäude, hat eine tolle Renaissance-Decke. Also zum Heiraten perfekt. Und wenn man aus der Kirche rausgeht, man hat sich frisch vermählt, dann kam man wunderbar rüber in den ehemaligen Heustadel. Der ist riesengroß, der war früher vollgestellt mit Kutschen, mit allem Möglichen und ist jetzt wunderbar umgebaut. Ja, schönes altes Holz, aber auch modernes Holz. Also ein unglaublich imposantes Gebäude. Hat über 3 Millionen Euro gekostet, aber man muss sagen, es ist sehr, sehr schön geworden.

So ein Areal kostet sehr, sehr viel Geld, wenn es dann mal fertig ist, 15 bis 20 Millionen. Der Eventstall hätte mir beinahe das Genick gekostet. Ich bin mehr oder weniger fast insolvent gewesen mit diesem Projekt. Ein paar Freunde haben mich gerettet übers Wochenende, indem sie mir kurzfristig Geld geliehen haben. Und reingerutscht bin ich, weil ich einer Bank vertraut habe, die weit weg ist aus vom Allgäu, irgendwo oben im Ruhrgebiet. Hab denen vertraut und die haben mich dann hängen lassen und dann stehst du da mit 1,8 Millionen offenen Handwerkerrechnungen. Aber deswegen bin ich aus dem Allgäu, man kennt sich, man schätzt sich und die Handwerker sind alle geblieben. Keiner hat die Baustelle verlassen. Ich habe ihnen versprochen, sie bekommen jeden einzelnen Cent und die haben alle jeden Cent bekommen. Also zum Beispiel im alten Pfarrhaus, da sind lauter alte Tapeten mit sensationellen Mustern, ja, wo die heute keine mehr hinkleben. Aber wenn man reinkommt, da kriegt man gleich so ein nostalgisches Gefühl. Es ist unglaublich, das Haus war 30 Jahre nicht bewohnt. Jetzt im Sommer möchte ich ein Künstlerhaus draus machen. Ja. Das Sommerhaus der kühnen Künste nenne ich es. Und alte Sekretäre, quietschende Türen, ja, knarrende Böden. Also alles, was man sich so vorstellen wie im Hollywood-Film. Ich habe es hier im Allgäu vor Ort gefunden, es ist ein Traum. Was das Schöne ist, dass wir heute nach ein paar Jahren sagen können, wir haben wieder unglaublich viel Leben hier in Bärenweiler. Im ehemaligen Seniorenhaus sind wieder Senioren eingezogen, aber als selbstbestimmte Seniorenwohngemeinschaft, wie eine Studenten-WG. Es ist unglaublich tolle Atmosphäre, sehr familiär, immer voll, immer wenn jemand gehen muss, steht schon jemand da, der einziehen möchte. Wir haben drüben im alten Teil ist zum Beispiel ein Naturschutzbund mit tollen Projekt. Da ist ein Maleratelier mit Frauen, die sich zusammen ein Atelier genommen haben. Da ist eine Band drin als Bandproberaum. Es ist eine christliche Gemeinde da, die hier Bibelstunden macht. Wir haben eine Heilpraktikerin, wir haben alles Mögliche. Ja? Also hier passt alles rein. Manche wollen neue Büroräume, manche wollen alte Büroräume. Also jeder findet hier seinen Platz.

Ich habe hier was ganz anderes erwartet, wie ich vorgetroffen habe. Ja, weil viele haben gesagt, oh, Bärenweiler, warum auch immer, hatten die negative Gedanken dazu. Ich bin hierher gekommen und habe vom ersten Tag an, obwohl es viele gruselige Bilder gab, ja, also Spinnweben und ein Sarg war da, habe ich von Anfang an gespürt, hier ist eine besondere Atmosphäre. Ich würde fast sagen, es ist so ein kleiner heiliger Raum. Inzwischen habe ich gespürt, das ist die Mauer, die außen rum ist. Es gibt so ein Cancan-Gefühl. Aber es war eine riesen Herausforderung und da bin ich mit Freude hinterhergegangen und tue es bis heute. Und immer wenn ich herfahre hier von Leutkirch Richtung Kislik und Bärenweiler See ab Zeisenhofen, dann geht mein Herz auf und ich bin einfach, kann man wirklich sagen, total verliebt.

Mein Fazit ist, dass ich genau das gefunden habe, was ich immer gesucht habe, weil ich möchte in meinem Leben Spuren hinterlassen und keine Euros. Nach einem salopper Satz, natürlich braucht man Euros, um Spuren zu hinterlassen, aber mir ist es tatsächlich wichtiger, etwas zu machen, was auch der Allgemeinheit zugutekommt und ich glücklich darüber sein kann und vor allen Dingen auch stolz. Und das bin ich ganz sicher mit diesem Projekt.

Kleingallien in Oberschwaben mehr oder weniger. Ich muss sagen, ich ziehe meinen Hut vor diesem Risiko, wenn jemand so etwas verwirklicht. Wir machen jetzt eine ganz kurze Pause und danach geht es bei uns weiter mit dem Umbau, besser gesagt der Fertigstellung von einem alten Bauernhof. Wir bleiben mit Bauen und Wohnen jetzt im Allgäu, denn auch auf dem Land ist der Wohnraum langsam knapp. Und wir waren jetzt schon ein paar Mal auf einer Baustelle, wo ein alter Bauernhof umgebaut wurde. Energieeffizient und alles, sodass richtig schöne Wohnungen entstanden sind. Natürlich kommt es da auf die passende Finanzierung und die richtige Idee an. Und wie das Schmuckstück jetzt am Ende aussieht, das seht ihr jetzt.

0: Gemeinsam gelassen in die Zukunft blicken. Klingt nach Werbeslogan, ist aber für Familie Volkwein wirklich so. Alle freuen sich nach langer Planung, dass der Bauernhof mit langer Familientradition bei Argenbühl im Allgäu eine neue Funktion bekommt. Aus einer Idee wird nun ein konkretes Konzept. Mehrere Wohneinheiten entstehen auf verschiedenen Stockwerken. Moderner Wohnraum, der auch im ländlichen Raum dringend gebraucht wird. Der Weg dorthin war jedoch alles andere als einfach, denn der Hof musste grundlegend saniert werden. Christoph machte große Maßnahmen an der Gebäudehülle. Eine maßgeschneiderte Fassadendämmung, neue Fenster und ein vollständig erneuertes Dach sorgen dafür, dass der Hof energetisch auf dem neuesten Stand ist. Diese aufwendige Sanierung benötigt natürlich auch eine gute Finanzierung. Wer hier von Anfang an gut beraten wird, kann das Projekt gelassener und ohne Geldsorgen angehen. Eigenkapital und passende Ratenhöhe, Fördermittel, etwa Programme der KfW oder Zuschüsse für energieeffizientes Sanieren. Alles Bausteine, die in die Beratung mit einfließen. Vieles ist hier ein Zahlenspiel. Wichtig ist aber auch, eine vertrauensvolle Beratung zu bekommen, die alle Möglichkeiten in ein persönliches Paket packt. Aber auch eine Absicherung für einen gesundheitlichen Ausfall, planbare Zinssicherheit und ein finanzieller Puffer. Und wie wichtig dieser Puffer war, erfahren wir direkt beim nächsten Besuch.
1: Die unvorhergesehenen Sachen haben etwa 20% Mehrkosten verursacht im Laufe des Baus, die wir auch decken mussten. Wir hatten dafür Puffer eingeplant, wussten nicht genau, wann und wo wir brauchen. Aber wir haben ihn gebraucht und haben ihn verbaut. Somit war es auch ein gutes Gefühl, dass man einfach jemanden vor Ort gehabt hat, der auch mal vorbeikommen konnte, sich die Sache anschauen und individuell auch alles klären konnte mit der Person.
0: Ein Jahr später zeigt sich vor Ort, wie weit das Projekt inzwischen gekommen ist. Die Baustelle wird langsam zum Zuhause. Die letzten Arbeiten werden beendet. Die Räume sind nahezu fertig und bekommen den letzten Schliff. Jetzt zeigt sich auch, was technisch in diesem Gebäude steckt. Denn neben der klassischen Sanierung wurde hier vor allem in moderne Haustechnik investiert.
1: Also vor einem Jahr war das letzte Mal da. Seitdem ist einiges passiert. Die Außenwände, die Fassaden sind fertig geworden, das Dach ist fertig geworden. Momentan sind wir noch an den Schönheitsreparaturen, wie ihr seht. Die Maler sind voll dran. Und ja, das Ergebnis lässt sich, glaube ich, sehen. Das Besondere an diesem Haus ist, dass es eine Komplettsanierung ist auf dem KfW 55 Standard der erneuerbaren Energienklasse. Im Detail heißt es, dass wir eine PV-Anlage haben, um den Eigenstrom zu produzieren. Ich denke, wir werden damit einen Autarkiegrad von 80% erreichen.
0: Ein Energiekonzept, das auf mehreren Säulen basiert. Photovoltaik zur Eigenstromerzeugung, Solarthermie für die Wärmegewinnung und ein Biomassekessel als zusätzliche Absicherung im Winter. Doch bei einer modernen Haustechnik spielt auch das Raumklima eine zentrale Rolle.
1: Das Lüftungskonzept beruht darauf, dass jeder Raum über eine Lüftungsanlage verfügt und somit auch Wärme und Kälte zurückgewonnen wird. Im Winter wird auch die Feuchte zurückgewonnen, was verhindert, dass die Luft zu trocken wird in den ganzen Räumen drin. Das sorgt für ein angenehmes Raumklima. Außerdem wird dem Schimmelproblem vorgebeugt, das entstehen kann, wenn zu wenig gelüftet wird, wenn die Mieter zum Beispiel den ganzen Tag bei der Arbeit sind.
0: Ein System, das automatisch für frische Luft sorgt, Energie zurückgewinnt und gleichzeitig den Wohnkomfort erhöht. Gerade in gut gedämmten Gebäuden ist diese Technik entscheidend, denn sie verhindert Feuchtigkeit, sorgt für gesunde Raumluft und reduziert den Energieverbrauch. Auch beim sommerlichen Hitzeschutz wurde mitgedacht. Gezielt geplante Fensterflächen und spezielle Verschattungssysteme sorgen dafür, dass sich die Räume nicht übermäßig aufheizen.
1: Bei der ganzen Konstruktion haben wir drauf geschaut, dass wir den sommerlichen Wärmeschutz auch beachten. Sprich, die Fensterflächen, wo Richtung Süden ausgerichtet sind, gezielt wählen. Die Jalousien, die verdunkeln, nicht nur mit C-Lippen, sondern mit Z-Lippen ausstatten. Das hat den Vorteil, dass man zusätzlich alles verschatten kann, dunkel hat in den Räumen und die Hitze nicht reinkommt.
0: All diese Maßnahmen zeigen, hier wurde in ein zukunftsfähiges Gebäude investiert. Endlich, es ist geschafft. Mama und Papa Volkwein sind umgezogen. Und Julia Wanner-Falter besucht ihre liebgewonnenen Bankkunden, wie es sich hier gehört, mit Brot und Salz. Aus dem alten Bauernhof ist ein Mehrfamilienhaus geworden. Aus der Baustelle ein Zuhause. Nicht nur für die Familie, Auch die ersten Mieter sind eingezogen. Moderne Grundrisse und schicke Bäder, Parkett und Fenster, die in den Blick in die ländliche Umgebung großzügig rahmen. Für die Familie ist das ein ganz besonderer Moment. Und Mama Volkwein kann sich jetzt endlich wieder um ihren Garten kümmern.
2: Also wenn ich auf die heutige Sendung zurückblicke, könnten wir doch heute nicht sagen Bauen und Wohnen, sondern das war Bauen und Sanieren vom Allerfeinsten. Großen Respekt an alle, wie sie ihren Traum umgesetzt haben. Ich freue mich schon, wenn ihr kommende Woche wieder einschaltet. Bis dahin alles Gute und tschüss.
3: Hallo und einen schönen guten Abend. Willkommen zum Wetter auf Baden-TV. Die nächsten Tage bleiben wechselhaft. Immer wieder ziehen Wolkenfelder vorüber. Die bringen teilweise auch mal Regenschauer oder kurze Gewitter. Und dazu strömen hier aus Nordwesteuropa relativ Kühlluftmassen zu uns ins Land. Wir schauen auf die Wetterkarte für die kommende Nacht auf Dienstag. Der Himmel ist wechselnd, teilweise stark bewölkt. Zeitweise sind Regenschauer unterwegs, anfangs auch mit Blitz und Donner. Die Frühtemperaturen liegen am Dienstagmorgen um 12 Grad in Karlsruhe und 14 Grad in Freiburg. Der Dienstagmorgen und auch der Vormittag sind beide geprägt von dichten Wolken. Zeitweise sind weitere Schauer zu erwarten. Die Sonne hat es

Freudenstadt. Mehr ist da einfach nicht drin. Und auch im weiteren Tageslauf bleibt es wechselhaft. Viele Wolken, ein bisschen Sonnenschein und weitere kurze Regenschauer sind da nicht ganz ausgeschlossen. Und bis zum Abend, da sinken die Temperaturen auf 16 Grad in Baden-Baden und auf 19 Grad in Germersheim. Der Blick auf die weiteren Aussichten, es bleibt insgesamt ziemlich durchwachsen. Am Mittwoch mal Sonnenschein, mal ziehen Wolken vorüber, zeitweise gibt es Regen und die Temperaturen, die erreichen maximal 16 bis 20 Grad. Etwas freundlicher fällt der Donnerstag aus. Bei einem Mix aus Sonne und Wolken bleibt es überwiegend trocken und die Tageshöchsttemperaturen, die erreichen am Donnerstag 18 bis maximal 22 Grad. Zum Freitag dann wieder mehr Wolken, zeitweise Regen und die Temperaturen recht ähnlich wie am Donnerstag maximal werden bis zu 22 Grad gemessen. Das war's vom Wetter. Ich wünsche einen schönen Abend und tschüss bis zum nächsten Mal.

0: Sie zählen zu den bedeutendsten und erfolgreichsten Metal-Bands Europas. Normalerweise füllen die Schweden die großen Showarenen weltweit. Besonders kraftvoll und energiegeladen wird es nun in der Freiburger Altstadt zugehen, wenn Sabaton auf der großen Bühne direkt vom Münster zum Headbangen und Abrocken im Moshpit einladen. Entspannte Sommer-Open-Air-Vibes, umgeben von 1000 blühenden Lavendelsträuchern mit direktem Blick auf den Buchholzer Burgunderweg. Mit ihrem Lavendelfest hat die Winzergenossenschaft Buchholz-Sechsau einen Geheimtipp geschaffen, der inzwischen immer mehr Fans begeistert. Und wer vom Duft nicht genug kriegt, der bekommt hier den Lavendel auch in flüssiger Form ins Glas. Erstklassigen Pop von der Shootingstar-Headlinerin Loy oder Balkan-Beats auf die Ohren, jede Menge mitreißende Marching-Bands und dazu ordentlich was zu schlemmen von den Hütten auf der Vereinsmeile. Mit dem Dreiländerstadt-Festival zieht Weil am Rhein am 12. und 13. Juni alle Register und das wohlgemerkt bei freiem Eintritt aufs komplette Gelände und für alle Konzerte. Beim traditionellen Sensenmäh-Wettbewerb in Bernau messen sich inzwischen schon zum 30. Mal die besten Sensenmänner und Sensenfrauen aus aller Herren Länder auf den saftigen Schwarzwaldwiesen am Kurpark. Ein uriges Spektakel, begleitet von Trachten, jeder Menge Musik und einem Kulinarik-Open-Air mit Foodtrucks und regionalen Direktvermarktern. Heavy Metal oder Lavendel, Sensen oder Gratiskonzerte. Sie haben die Wahl. 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
1: Herzlich willkommen zu Carnews TV. Bei der derzeitigen Förderung von E-Autos sind plötzlich auch diese wieder gefragt, weshalb wir einen neuen Kia und von BYD den Denza Z9 sowie den Atto 2 Plug-in vorstellen. Motorsportler kommen diesmal auch auf ihre Kosten. Wir zeigen die Ausstellung Rallye-Legenden im Nationalen Automobilmuseum und fuhren zudem den Toyota GR Yaris.

0: Ich darf euch begrüßen im Rheingau und hier wächst bekanntlich richtig guter Wein. Den werde ich irgendwann mal auch probieren. Aber es geht nicht um Wein, sondern um neue Autos. In diesem Fall ist das der Kia EV2 oder EV2, ganz wie ihr wollt. Also dieser EV2 gehört in das sogenannte B-Segment und diese SUVs in diesem Segment sind ein bisschen kleiner und ein bisschen leichter. Der hier hat ein Gewicht mit Fahrer um die 1,7 Tonnen und das ist für ein Elektroauto wirklich richtig leicht. Es gibt Autos wie ein Porsche Cayenne oder ein Audi Q8, die wiegen auch schon mal 2,5 oder 2,8 Tonnen. Für mich eigentlich ein bisschen schwer. Aber schauen wir mal zu diesem hier. Der ist ein kompakter und der ist ungefähr 4,06 Meter lang. Er ist 1,80 Meter breit. Und 1,57 Meter hoch. Der Radstand, der liegt hier bei 2,56 Metern. Das bedeutet, es gibt kurze Überhänge vorne und hinten und dadurch hat man auch ein bisschen mehr Platz im Innenraum. Das zeichnet ja sowieso die elektrischen Autos aus. So, bullige Form. Denke ich mal, es gibt da unten einen Lufteinlass, der gehört bei einem Elektroauto auch dazu, denn der Akku und auch der Elektromotor, die werden schon mal ein bisschen wärmer. Auch dieses Auto steht auf dieser sogenannten elektrischen globalen Plattform. Optisch ist das alles entstanden in Anlehnung an die Modelle, die wir schon kennen, EV3, 4, 5 oder 9. Und ich muss sagen, das ist ein sehr auffälliges, interessantes und ganz modernes Design. So, und jetzt schauen wir mal nach innen. Ja, wenn ich mich hier so umschaue, dann wird klar, hier ist vieles, das ich schon kenne aus den anderen EV-Modellen, 3, 4, 5, 6 oder mehr. Und das ist auch kein Problem, es ist so ein Baukastensystem, das man nutzen kann. Hier gibt es vor mir direkt einen virtuellen Tacho mit allen wichtigen Anzeigen. Dann habe ich hier nochmal einen Bereich, da kann ich Heizung und Lüftung einstellen. Und hier gibt es einen 12,3 Zoll großen Monitor, zum Beispiel für das Navigationssystem. Also da hat man an alles gedacht. Schön sind auch diese Bedienknöpfe, die hier unten angebracht sind. Da muss ich nicht extra ins Menü. Das gleiche gilt auch für die Temperaturwahl oder für die Belüftung. Das hat man hier unten hingelegt, also das ist sehr einfach, muss ich echt sagen. Schöne Sitze, die bieten sehr viel Seitenhalt und man hat hier viele Ablagen. Es gibt hier auch eine Ladeschale für das Handy. Ein Lenkrad, das wirkt sehr sportlich, unten und oben abgeflacht, nicht zu viele Knöpfe, leicht erlernbar. Also ich muss sagen, man hat in diesem Auto eigentlich an alles gedacht. Es gibt die unterschiedlichsten Geräteanschlüsse und sogar einen netten Spruch beim Aussteigen. Der EV2 ist offensichtlich ein Angriff auf den künftigen VW ID. Cross oder auch den ID. Polo, die demnächst an den Start gehen werden. Und er ist der kleinste Kia auf dem EU-Markt. Mit der Top-Reichweite von rund 453 Kilometern übertrifft er sogar die Reichweite des VW ID. Cross.
1: Also ein Wort zum Fahrverhalten. Dieser Kiwi EV2 hat auch nur einen Frontantrieb. Allradantrieb in dieser Klasse braucht man nicht unbedingt. Aber ich denke mal, damit ist er sehr gut unterwegs. Das Auto hat eine leichte Tendenz zum Untersteuern, wenn man schnell in die Ecke reinfährt. Und beim Gaswegnehmen in Kurven gibt es auch so eine leichte Tendenz zum Übersteuern. Also so eine Lastwechselreaktion ist aber nicht gefährlich. Außerdem gibt es an diesem Auto auch alle Fahrerassistenzsysteme, wenn der Fahrer mal ein paar Fehler macht.
0: Hier zu sehen das leichte Ausschwenken des Hecks nach rechts, das aber easy zu kontrollieren ist. Auch bei dieser Gangart zeigt der EV2 sein Potenzial in Sachen Fahrwerk. Besonders gut ist er in der City. Wendig und übersichtlich lässt sich der kleine Kia auch hier bewegen.
1: So, das Kofferraumvolumen bei diesem EV2 liegt bei 362 Litern. Aber dann kann man schlauerweise noch die hintere Sitzbank nach vorne schieben. Und dann sind 403 Liter Ladevolumen möglich. 15 Liter extra gibt es noch mal unter der vorderen Haube. Also das reicht eigentlich für den kleinen Urlaub. So, hier gibt es noch mal 15 Liter Platz, wie bereits gesagt. Da kann man vielleicht das Ladekabel verstauen. Ein Wort zu den Batterien. Also der eine Akku ist 61 Kilowattstunden groß, der andere 42,2 Kilowattstunden. Beim ersteren erreicht man dann 453 Kilometer elektrische Reichweite. Beim zweiten und kleineren sind das 317. Der Elektromotor leistete um die 146 PS. Damit sind 161 Topspeed auf der Autobahn möglich. Würde mir reichen. Und die Beschleunigung sieht auch nicht schlecht aus. Von 0 auf 100 in 8,7 Sekunden. Das ist doch schon mal sehr sportlich.
0: Man sitzt bequem in diesem Cockpit und ist gerüstet auch für eine längere Reise. Das gilt auch für die Mitfahrer hinten.
2: Das 400-Volt-Bordnetz erlaubt 11 Kilowatt oder 22 Kilowatt Laden. Mit DC-Laden ist der Akku von 10% bis 80% in rund 29 Minuten wieder aufgeladen. Es gibt die Ausstattungsvarianten Light für 26.600 Euro oder Air für 28.990 Euro, Earth für 31.290 Euro und die Variante GT-Line kostet 36.890 Euro als Top-Variante. Die Basisausstattung ist schon umfangreich. So gibt es das Panorama-Display, LED-Scheinwerfer und eine Klimaautomatik. So gibt eine Herstellergarantie von 7 Jahren und eine 8-Jahres-Garantie für den Akku oder 160.000 Kilometer.
1: So, meine Testfahrt mit diesem neuen Kia EV2 ist zu Ende und ich muss sagen, ich bin ein Fan von kleinen Autos. Nein, ganz kleiner ist er natürlich nicht, wie die Autos, die ich aus den 70er Jahren kenne, des letzten Jahrhunderts, muss man sagen. Aber er hat mir wirklich gefallen. Er ist einigermaßen leistungsstark, er bietet ein ganz interessantes Design, Platz im Innenraum und für 26.600 Euro bekommt man das Basisauto und das ist ja mal nicht schlecht. Mir hat er gefallen, euch vielleicht auch. Bis dahin, tschüss.
3: Kia hat also den Ruf des Marktes nach günstigen kleinen E-Autos erhöht. BYD hat neben Elektro nun auch Plug-in-Modelle, sogar im Luxussegment. BYD ist mittlerweile einer der größten Hersteller von Automobilen weltweit. Bei den E-Autos ist es eindeutig, denn BYD hat Tesla als größten Lieferant 2024 überholt. Und zählen wir die Plug-in-Hybride noch dazu, vertrieb BYD 2025 mehr als 4 Millionen elektrisierte Fahrzeuge. Nun kommen also noch einige Luxusmodelle ins Programm und dies unter dem Label Denza. Der Denza Z9 GT feiert aktuell seine offizielle Markteinführung in Europa. Als luxuriöser Shooting Brake der BYD Premium Marke zielt er direkt auf Wettbewerber wie den Porsche Taycan Sport Turismo oder den Porsche Panamera. Nun wird sicher wieder das fast verwechselbare Design der vielen chinesischen Modelle kritisiert werden. Und ja, da ist auch was dran. Viele SUV ähneln sich sehr. Und die Formensprache selbst europäischer Produzenten näherte sich zunehmend dem asiatischen Geschmack. Zudem kopierten die chinesischen Marken gerne auch die Details der europäischen Marktführer. Das bedauerliche Ergebnis sind selbst bei Porsche belanglose und kaum noch auffällige Designs, allen voran der letzte Macan. Dieser könnte nahtlos in fast allen China-Portfolios seinen Platz finden. Eigenständigkeit war dann wohl mal. Es überrascht dann auch nicht, dass der Z9 GT von einem ehemaligen Audi-Designer stammt. Die elegante Fastback-Silhouette passt somit perfekt zu den innen verbauten hochwertigen Materialien. Das futuristische Innenraumkonzept muss gefallen, sowie die schweren elektrischen Türen und das hohe, eher für einen Sportler untypische Gewicht. Erstaunlich ist die Preisgestaltung, denn das vollelektrische Modell wird in Deutschland voraussichtlich ab ca. 115.000 Euro angeboten. In China startet das Modell allerdings bereits ab umgerechnet ca. 44.000 Euro. Eine weitere Variante des Denza neben der rein elektrischen Version ist ein Plug-in-Hybrid mit einer elektrischen WLTP-Reichweite von 150 Kilometern. Der Innenraum besticht durch Luxus-Features wie eine 4-Zonen-Klimaautomatik, belüftete Massagesitze vorne und hinten sowie ein integriertes Kühlfach. Interessenten können das Fahrzeug bereits auf der Website konfigurieren.

0: Wer es günstiger möchte, kann auch bei BYD den Atto 2 finden. Diesen gibt es ebenfalls als rein elektrisches, aber eben auch als Plug-in-Modell. Wir fuhren den Atto 2 Plug-in, auch PHEV genannt, im Alltag und waren besonders davon überrascht, wie schnell BYD auf die enorme Kaufzurückhaltung bei den E-Modellen reagieren konnte und sofort das verbrennerdominierte Modell nachlegen konnte. Nun hat sich die Situation durch neue E-Förderprogramme noch einmal geändert, auch weil der Deutsche keine Rabatte liegen lässt und weil aus politischen Gründen der Kraftstoffpreis gestiegen ist. Übrigens sind auch bei vielen Ladesäulen parallel die Kilowattpreise gleich einmal mitgestiegen. Dies alles wird sich sicher in einigen Monaten wieder normalisieren. Und Hersteller haben dann auch für die Zweifel am E-Auto wieder das richtige Modell, zum Beispiel den Atto 2 PHEV im Programm.
1: BYD gilt als einer der innovativsten und auch größten chinesischen Automobilhersteller. Da wundert es nicht, dass sie kurz nach dem elektrischen Atto 2 nun dieses Plug-in-Hybrid-Fahrzeug vorstellen. Aber das hat seinen Grund, denn die Elektrofahrzeuge in Europa oder in Deutschland verkaufen sich wirklich mäßig. Wenn man mal bedenkt, dass im ersten Quartal 2025 nur 3% aller Neuzulassungen von Elektrofahrzeugen auf den Privatbereich entfielen, das heißt 97% waren reine kommerzielle Anmeldungen, dann ist das eigentlich sehr erstaunlich und sagt schon sehr viel. Kein Wunder also, dass sie nun den Atto 2 als Hybrid, als Plug-in-Hybrid nachschieben können hinter dem schon vorhandenen Elektrofahrzeug. Jetzt sind natürlich neue Vergünstigungen im Raum, aber nichtsdestotrotz, der Kunde hat eine gewisse Reichweitenangst. Er möchte nicht permanent laden müssen, er möchte nicht seine Zeit verschwenden an den Ladesäulen und dafür ist dieser Atto 2 als Plug-in Hybrid eigentlich ideal. Ein bisschen doof ist, dass er ein bisschen laut wird, wenn man ihn fordert, aber wenn man eigentlich ein solides Fahrzeug haben will zu einem wirklich attraktiven Preis, so ist der Atto 2 sicherlich eine gute Wahl.
0: Die Ausfahrt mit dem Atto 2 Plug-in ist absolut problemlos. Er kombiniert als Plug-in die Vorteile eines Elektroautos für den Alltag mit der Reichweite eines Verbrenners. Die Technik ist gemessen am Preis sehr fortschrittlich und modern. Für viele Autofahrer dürfte aber die Möglichkeit, die Ladezeiten zu umgehen, das Hauptargument für den PHEV sein.
2: DMI steht für Dual Mode Intelligent. Eine Hybridarchitektur, die je nach Bedarf zwischen rein elektrischer, serieller oder paralleler Funktionsweise wechseln kann. Die vorwiegend verwendete Antriebsquelle ist der Elektromotor, der von einer 18 kW LFP Blade Batterie gespeist wird. Der Verbrenner läuft hauptsächlich, wenn der Akku geladen werden muss oder zur Unterstützung beim Abrufen einer höheren Last. Deshalb hat die E-Maschine mit 145 kW bzw. 197 PS und einem Drehmoment von 300 Newtonmetern genug Kraft, um allein für flotten Vortrieb zu sorgen. Während der 1,5 Liter Vierzylindermotor mit 72 kW bzw. 98 PS und dem Atkinson-Zyklus sowie einem Wirkungsgrad von 43% die Rolle des Steigbügelhalters einnimmt. Diese Aufgabenteilung von Akku und Motor wird auch auf der Straße deutlich. Der Atto 2 fährt sich die meiste Zeit wie ein Elektroauto. Nur wenn man die Systemleistung von 156 kW bzw. 212 PS durch eine sportliche Gangart abruft, wird der Vortrieb lauter und mühsamer. Trotzdem erreicht der Atto 2 PHEV Crossover nach 7,5 Sekunden Landstraßentempo und ist dann bis zu 180 km/h schnell. BYD gibt den Verbrauch mit 5,1 Liter auf 100 Kilometer und 1,8 Kilowattstunden auf 100 Kilometer an, was wir nicht ganz erreichten. Laut Hersteller soll der BYD Atto 2 als Plug-in-Hybrid eine Gesamtreichweite von 1000 Kilometern ermöglichen.
0: Uns gefiel es, die Testfahrt durch eine Winterlandschaft zu erleben und sich um die Reichweite und ums Laden absolut keine Gedanken machen zu müssen. So oder so, BYD hat für jede Fortbewegung und Verwendung mittlerweile ein Angebot. Eine andere Frage ist die so oft konnotierte, aber schon massiv angezweifelte Umweltfreundlichkeit der E-Modelle. Wurden noch vor wenigen Jahren die Fahrzeuge für lange Lebenszyklen gebaut und die meisten Verbraucher fuhren ihr Modell oft 6, 7 Jahre oder waren sogar 20 Jahre in einer Familie, so sind durch das Leasing die Nutzungszeiten massiv gesunken. Sogar die Konstruktion dieser Modelle ist nicht mehr auf ein langes Leben ausgerichtet, Und was ist dann noch ökologisch, wenn in der Zeit, in der vor Jahren noch 2 oder 3 Modelle gekauft wurden, heute 5 oder mehr Fahrzeuge gebaut und auch entsorgt werden müssen? Für viele Menschen ist ein Auto auch ein Lebensstil- und Spaßfaktor. Mit Rennsportgenen ist der GR Yaris das ideale Gefährt für kurvige Landstraßen. Der Yaris GR gilt unter Petrolheads als absoluter Geheimtipp. Besonders die Performance aus hoher Leistung und geringem Gewicht ist im Zeitalter der müden E-Autos mit schwerem Akku und Reichweitenoptimierung eine Wohltat. Nun geht die von der Toyota-Philosophie, der stetigen Optimierung getriebene Weiterentwicklung weiter voran. Die Weiterentwicklung des Schrägheckmodells GR Yaris im Modelljahr 2026 bringt also neue, vom Motorsport inspirierte Verbesserungen, die insbesondere bei Fahrten am Limit die Lenkpräzision und Fahrzeugkontrolle weiter optimieren.
1: Es ist noch gar nicht so lange her, da galt Sportlichkeit im automobilen Sektor etwas. Denn diese Fahrzeuge sollten spurtschnell sein, sollten Kurven räubern können, sollten Spaß machen. Heute ist es ja so, dass sehr viele Menschen schon zufrieden sind, wenn ihr Elektroauto sportlich beschleunigt. Aber in den Kurven ist es dann meistens schon mal zu Ende durch das hohe Gewicht. Dieses Fahrzeug ist ganz anders, denn dieses Fahrzeug verbirgt noch diese ganzen sportlichen Gene, die wir früher gesucht haben. Das Fahrzeug wird am besten damit verglichen, wenn man sich überlegt, dass vor ca. 25 Jahren der Porsche 996 damals 300 PS hatte und wog ca. 1600 Kilo. Dieses Fahrzeug wiegt ca. 1350 Kilo und hat 280 PS. Und das Fahrzeug, okay, es ist nicht ganz billig, ca. etwas knapp unter 50.000 Euro. Aber dafür bekommt man ein Fahrzeug, was wirklich sehr, sehr sportlich ist und jede Kurve mit Bravour nimmt. Also, wer noch auf die alten Werte und auf gerade Sportlichkeit Wert legt, der ist mit diesem Fahrzeug hervorragend bedient.
0: Das typische Kart-Feeling mit extremer, direkter Umsetzung der Fahrerwünsche ist ein Genuss. Das liegt auch am neuen, kompakteren Lenkrad mit optimierten Proportionen und ergonomischem Layout. Eine richtige Handbremse ist zudem ein Gewinn für jede Ausfahrt. Ein neu entwickelter Hochleistungsreifen bietet mehr Grip und Kontrolle auf der Rennstrecke und verringert die Abrollgeräusche auf der Straße. Und neue Möglichkeiten der Stoßdämpferfeinjustierung und bei der elektrischen Servolenkung bringen das Potenzial der neuen Reifung voll zur Entfaltung. Dies gilt auch für eine Feinheit aus dem Motorsport, die bereits in der Vergangenheit in vielen Performance-Modellen griff. Dies ist die Anzeige, dass der Motor noch nicht wirklich warm ist. Erst wenn diese erlischt, kann der Spaß ohne Reue beginnen. Denn nur ein warmes Top-Aggregat kann gefahrlos Hochleistungen abrufen. Schauen wir zurück auf zum Beispiel vergessene Porsche-Modelle wie den 996 mit 300 PS, so sehen wir, dass die Performance-Werte beim GR Yaris allein durch das Gewicht besser sind. Somit ist auch die Kritik am hohen Preis kaum zu rechtfertigen, denn das Modell aus Zuffenhausen konnte weniger bieten für mehr Geld. Das Know-how aus dem Toyota Motorsport kam auch bei den jüngsten Weiterentwicklungen des GR Yaris und des GR Yaris Aero Performance zur Anwendung. Beide Modelle profitieren von detaillierten Aktualisierungen zur weiteren Verbesserung des Fahrzeugerlebnisses. Die neu konzipierte Tastenanordnung ist ein weiteres direktes Ergebnis der im Rennsport gewonnenen Erkenntnisse. Der Pilot dreht das Lenkrad oft um bis zu 180 Grad, ohne seine Hände umsetzen zu müssen. Bei einer herkömmlichen Tastenanordnung besteht dabei die Gefahr, dass die Tasten am Lenkrad versehentlich betätigt werden. Beim GR Yaris wurden daher alle Tasten weiter weg von den Händen des Fahrers positioniert. Für mehr Komfort bei kälteren Temperaturen ist nun in Kombination mit der optionalen vertikalen Handbremse außerdem eine Sitz- und Lenkradheizung erhältlich. Sämtliche Aktualisierungen gelten für die neuesten Modelle des GR Yaris und des GR Yaris Aero Performance, die in ganz Europa bestellt werden können. Der GR ist nicht unbedingt ein bequemes Fahrzeug für den Alltag. Ein perfektes Spaßmobil für Könner am Lenkrad ist der GR Yaris aber auf jeden Fall. Vielleicht sogar mehr als ein Porsche. Und das zu einem dann relativ besseren Preis-Leistungs-Verhältnis. Die Optik allein macht schon in der Heckansicht etwas her. Und den roten Testwagen mit seinen aerodynamischen Feinheiten mussten wir einfach liebgewinnen. Der GR Yaris war schon sehr erfolgreich in der WRC, der Rallye-Weltmeisterschaft. Seine Ahnen zeigt das Nationale Automobilmuseum mit der Ausstellung Rallye-Legenden. Rallye. Das hatte neben der Formel 1 einmal einen sehr guten Klang in der motorisierten deutschen Gesellschaft. Einer der besten Rennfahrer aller Zeiten wurde mehrfach Rallye-Weltmeister und konnte auch auf der Rundstrecke bestehen. Deutschland war in den 80er Jahren im Röhrl-Fieber. Die Loh Collection im Diez-Hölztal, eine der spannendsten Autosammlungen der Welt, zeigt in diesem Jahr die Ausstellung Rallye-Legenden. Echt sehenswert, auch im Rahmen der Dauerausstellung. Das Nationale Automuseum The Loh Collection im hessischen Diez-Hölztal Eversbach zeigt seit 2023 in der Dauerausstellung ständig rund 150 spektakuläre Fahrzeuge von 1886 bis heute. Sie zeigt zahlreiche Einzelstücke, Prototypen und Highlights der Automobilgeschichte aus der Sammlung von Museumsgründer Prof. Dr. Friedhelm Loh. Seine Leidenschaft für Autos, aber auch Rallye, wurde offensichtlich schon früh geweckt.
3: Ich bin immer Rallye-Fahrer gewesen, bin München-Dakar gefahren, bin Finnland-Russland im Januar gefahren, bei über 40 Grad minus, bin Südamerika gefahren, von Venezuela bis nach Brasilien. Also das ist das, was ich am liebsten tue, wenn ich Urlaub machen darf. Im letzten, vor zwei Jahren war ich in Island, dann habe die ganze Insel befahren. Das sind schon tolle Erlebnisse. Natur pur, alleine, Ruhe, alles spitze.
0: Doch es soll ja nun ein universitärer Lehrstuhl hier entstehen. Was steckt dahinter, Herr Professor Loh?
3: Ja gut, wenn Sie Autogeschichte meinen, dann haben wir natürlich eine Palette an unterschiedlichen Marken, an unterschiedlichen Technologien. Wir haben weltweit Autos, wir sind nicht nur deutsch, wir sind kein typisches Markenmuseum, das macht auch keinen Sinn, sondern wir wollen die Breite dessen zeigen, was Automobilgeschichte ist. Wenn Sie die zweite Seite sehen wollen, dann wollen wir etwas zur Bildung beitragen in unserer Gesellschaft. Und deswegen haben wir den Campus zusammen mit der Hochschule Geislingen-Nörtingen, wo wir junge Leute oder überhaupt Menschen für Technik begeistern wollen, weil wir wissen, wir sind eine Nation, die von der Technik lebt. Und ich möchte, weil ich auch Unternehmer bin und mit Technik was zu tun habe, meinen Beitrag leisten, dass junge Leute wieder mehr Spaß an Technik kriegen.
0: Und dieser Spaß ist auch real erlebbar. Die Sonderausstellung, gefördert vom AVD, zeigt die Anfänge. Die extremen Klasse-B-Fahrzeuge, aber auch Dakar-Sieger. Gleich zu Beginn ist der Martini Lancia 037 zu sehen, den Rallye-Superstar Walter Röhrl als das beste Rallye-Auto bezeichnet hat, das er je fahren durfte. Mit bis zu 350 PS und nur kompromisslosen 960 Kilogramm Gewicht wurde das Auto zur Legende. Und schön ist es immer noch, aber auch unbezahlbar.

Vom Audi 200 im Sportgewand über den sehr eleganten Alpine zum Peugeot 205, der ebenfalls eine Ära prägte, führt der Rundgang zu zwei weiteren legendären Lancia-Modellen, die ebenfalls völlig kompromisslos für Rallye-Erfolge entworfen wurden. Der Lancia Delta und der wunderschöne, extrem kompakte Lancia Stratos. Während andere Hersteller ein Straßenmodell für den Sport optimierten, baute Lancia oft, wie beim Stratos, ein reinrassiges Siegerauto und machte dann daraus ein Serienmodell, wenn auch nur in kleinen Stückzahlen.

Auch der Delta S4, ein zum Ende der Gruppe B absolut dominantes Auto mit 500 PS und nur 890 Kilogramm Eigengewicht. Dies verdeutlicht auch die aktuellen Probleme mit effizienter Fortbewegung bei hohen Fahrzeuggewichten bei elektrischen Fahrzeugen wie dem Pikes Peak Rekord Volkswagen von Yannick Dumas. Am Pikes Peak erzielte dieser linke Audi Quattro S1 E2 neben einem elektrischen Prototypen mit Walter Röhrl 1987 und einer Leistung von 600 PS einen neuen Rekord. Er bezwang die 19,96 Kilometer lange Schotterstrecke in 10 Minuten und 47,85 Sekunden und blieb als erster Fahrer unter 11 Minuten. Beeindruckend, wie auch das Flügelwerk, um dem Wagen die beste Bodenhaftung zu verleihen.

Die deutsche Rallye-Geschichte hat besonders Audi mit dem Quattro-Antrieb mitgeschrieben. Dieser S1 ROC im Originalzustand fuhr 1988 mit beim Race of Champions.

0: Ein besonders seltener Audi Quattro ist dieser S1 PDK, den Walter Röhrl vom damaligen Audi-Chef Ferdinand Piëch als Geschenk erhielt. Ein Innenleben mit vielen Funktionen zur schnellen Bedienung. Ob da die aktuellen Multimedia-Screens mithalten können? Die Neuzeit ist mehr von der berühmten Dakar geprägt, weshalb auch hier viele Hersteller aktiv sein wollten. Von 2009 bis 2011 gewann Volkswagen dreimal hintereinander mit dem Touareg. Sicher wird aber kein Touareg-Kunde ein einziges Teil an seinem Auto wiederfinden. Legenden des Rallye-Sports sind ohne den Porsche 959 nicht denkbar. 1986 war dieser perfekt auf die Dakar hin entwickelte Wagen einfach unschlagbar. Es gewann René Mettke vor Jackie X. Diese G-Klasse folgte dem 959 Tross als Servicefahrzeug. In der Neuzeit folgten auch Hersteller wie Peugeot auf den Spuren der Dakar. Bis in die 60er Jahre verweist dieser Mini mit seinen Erfolgen im Rallye-Sport. Er hat tatsächlich 1964 die legendäre Rallye Monte Carlo siegreich beendet. In einem Nebenraum stehen weitere Legenden vom 911 S2.2 Rallye, dem SCRS, bis zum Prototypen, das Schwarze Biest, ein Toyota MR2. Er wurde für die neue Gruppe S entwickelt, die aber nie an den Start ging. Der Ford RS200 war 1983 ausschließlich für den Rallye-Sport entwickelt worden, verlangte aber sehr talentierte Piloten. Ja, auch Mercedes hat sich bei Rallyes versucht. Nicht so erfolgreich wie Opel, die mit einem ähnlichen Modell des Manta 400 und Walter Röhrl am Steuer Weltmeister wurden. Lang ist das her. Es war eine schöne Zeit. Rallye-Sport mit viel Leistung und viel Spektakel. Vielleicht kommt es ja mal wieder. Bis dahin können diese Schätze im Nationalen Automuseum bestaunt werden. Und das war's schon wieder mit elektrischen und motorsportlichen Neuheiten. Wir hoffen, es hat Ihnen gefallen und wir dürfen Sie auch beim nächsten Mal wieder begrüßen zu einer neuen Ausgabe von Car News TV.
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0: Liebe Zuschauerinnen und Zuschauer, 8 Stationen mit Kraftübungen und 8 Kilometer Rennen. Hyrox ist eine Sportart, die Elemente des Crossfits beinhaltet und 2017 von dem Sportveranstalter Christian Tötzke und dem dreimaligen Hockey-Olympiasieger Moritz Fürste ins Leben gerufen wurde. Auf nationaler und auch internationaler Ebene hat sich Hyrox mittlerweile weit ausgebreitet, vor allem in Europa, in den USA und Asien, und die zweifachen Europameisterinnen und Weltmeisterinnen sind heute bei mir zu Gast in der Sportzeit im Hubraum. Kerstin Hartmann und Kiki Schweizer, hallo, schön, dass ihr da seid.
1: Hallo.
0: Wenn ihr die WM, Kerstin, 2023 in Manchester nochmal Revue passieren lasst, der Moment, als ihr euren Titel verteidigt habt, was kommen da noch für Emotionen hoch?
1: Ja, das war schon ein verrücktes Gefühl, weil wir sind ja ein Jahr vorher in Las Vegas zum ersten Mal Weltmeisterin unserer Altersklasse geworden. Und da war das schon, sag ich mal, ja, ein Riesengefühl, und das zu schaffen. Und da haben wir eigentlich ehrlich gesagt nicht so ganz damit gerechnet, dass wir das im nächsten Jahr auch nochmal schaffen, weil die Konkurrenz und, sag ich mal, die Teilnehmeranzahl immer größer wird. Und dann sind wir nach Manchester gefahren, zwar schon, also ich bin immer positiv, sage immer, Kiki, das schaffen wir, ja, und das kriegen wir nochmal hin, aber letztendlich vor Ort, weißt du nie, dann gab es nochmal 2 Engländerinnen, die sich spontan zusammengetan haben, und die sind immer sehr stark, und letztendlich haben wir es aber dann doch geschafft, und ja, wir waren einfach nur noch happy und auch sehr stolz, ja.
0: Die Kerstin hat gerade gesagt, das Teilnehmerfeld wird immer größer. Allein 2023 haben insgesamt 100.000 Athleten weltweit an Hyrox-Wettkämpfen teilgenommen. Wie ist es für dich, so unter den Besten zu sein?
2: Ja, natürlich ist es ein gutes Gefühl. Man hat ja auch was dafür getan. Das ist mal der im Training, also der Weg ist das Ziel meistens, weil jetzt einfach auch in unserem Alter nur ein Event zu haben, und da muss dann alles funktionieren. Wenn man sich darauf fixieren würde, dann würde man sich, glaube ich, ein bisschen viel Druck machen. Und wenn das dann aber alles so hinhaut und es hat alles Spaß gemacht und es ist dann das i-Tüpfelchen zum Schluss noch, dass man das gewinnt, ist es natürlich super toll.
0: Jetzt kennt ihr beiden euch ja schon seit über 30 Jahren. Ist das euer Erfolgsgeheimnis, warum ihr vielleicht auch so erfolgreich seid, dass ihr vielleicht auch diese Vertrauensbasis untereinander habt, Kerstin?
1: Sicherlich dieses lange Kennen und wissen, wie der andere tickt, aber natürlich auch die Stärken und Schwächen des anderen kennen. Und wir ergänzen uns da echt super. Wir haben ja sehr viel Individualsportarten beide gemacht. Ich früher geschwommen, Kiki viel Leichtathletik auch, Triathlon. Also wir waren schon immer sportlich, und als wir uns dann vor 5 Jahren, glaube ich, jetzt ist auch schon wieder her,
2: Corona noch.
1: Ja, genau, wieder im SSC mal drüber unterhalten haben, was gibt's Neues, was kann man machen. Kiki hat zum ersten Mal Hyrox gemacht, und dann habe ich mit ihr gesagt, ja, das wäre was auch, oder sie hat mich angesprochen und gesagt, Mensch, das wäre auch was für dich. Hast du dich Lust, das mal auszuprobieren? Und weil sie wusste, ich mache gern Krafttraining, und das passt ganz gut. Insofern, haben wir uns da, glaube ich, ganz gut ergänzt. Und immer, wenn sie, oder wenn ich mich nicht mehr kann, dann merkt sie das und kann ein bisschen ausgleichen. Und,
2: aber umgekehrt auch. Ich mal zu schnell ruder und sie läuft los und dann muss ich, oh halt.
0: Ja, das passt perfekt. Ich meine, Triathlon und Schwimmen, da hat man schon eine ziemlich gute Grundlagenausdauer, aber es ist durchaus mehr als Ausdauer, oder Kiki?
2: Ja, gerade genau im Alter, wenn die Kraft nachlässt, man merkt also, man muss auch Maximalkraft trainieren, man muss an die anaerobe Schwelle gehen auch, weil da viel abverlangt wird in der Sportart, und da muss man wirklich ganz, ganz gezielt trainieren, dass du zum Beispiel jetzt ein Workout machst und direkt dich zwingst loszurennen zum Beispiel. Das ist ja immerhin ein Hybrid-Sportart, das 3 Trainingsmethoden vereint, also eben funktionelles Krafttraining, intensives Intervalltraining und Ausdauertraining, und dementsprechend ist alles wichtig, und da muss man eben gucken, wo sind die Schwächen, und da muss man dann ran. Und
0: liebe Zuschauerinnen und Zuschauer, wir waren in der DM-Arena in Karlsruhe und haben uns so einen Hyrox-Wettkampf mal angeschaut.
3: Für Monika und Amelie aus Karlsruhe ist es das erste Mal, dass sie an den Start bei einem Hyrox-Event gehen. Erfahrungen darin haben die 2 Athletinnen bisher noch nicht gesammelt. Amelie spielt Tennis und Monika ist Triathletin. Eine Grundfitness ist also gegeben. 8 Stationen müssen die Hyrox-Teilnehmerinnen und Teilnehmer durchlaufen. Zwischendrin immer 1 Kilometer laufen. So auch heute. Amelie und Monika starten im Frauen-Double. Nach einem Kilometer Laufen geht es zur ersten Station, das Ski-Erg. Für Amelie und Monika geht es nach einem erneuten Lauf an die nächste Station, den Sled Push. Es folgen 80 Meter Burpees, 1000 Meter Rowing, 200 Meter Farmers Carry mit je 16 Kilo, 100 Meter Lunges mit 10 Kilo zusätzlichem Gewicht und zum Schluss 75 Wiederholungen bei den Wallballs mit einem 4 Kilo Ball. Am Ende haben die Teilnehmerinnen und Teilnehmer zusätzlich noch 8 Kilometer auf dem Tacho stehen. Stolz kann man darauf in jedem Fall sein.
4: Hat Spaß gemacht, wir sind gut durchgekommen, wir mussten nicht gehen, also zufrieden.
5: Sehr gut, also ich hatte nicht wirklich große Erwartungen, einfach durchkommen, überleben. War super.
3: Überlebt haben es Monika und Amelie allemal. Nach einer Stunde 20 rennen die jetzt Highworks-Finisher ins Ziel. Verewigt durch ein Bild und angestoßen mit einem alkoholfreien Radler beenden sie den heutigen Tag. Für beide geht es jetzt erstmal wieder zurück in ihre eigentlichen Sportarten. Beim nächsten Mal wieder am Start zu stehen, schließen sie jedoch nicht aus.
0: Ja, man hat jetzt schon viele verschiedene Übungen gesehen. Was sind denn eure Lieblingsübungen? Kerstin, bei dir angefangen?
1: Ja, also meine absolute Lieblingsübung ist Wallballs. Die hassen viele, weil die am Ende kommt und die kann dich echt nochmal killen, ja. Aber ich liebe die. Ich habe da, ja, wie auch immer, Talent wahrscheinlich dafür. Und,
2: ja.
1: Und insofern freue ich mich da immer auf das Ende des Rennens, wenn dann die Wallballs kommen.
0: Demnach, Kiki, ist das nicht deine Lieblingsübung, oder?
2: Ja, ich habe es versucht zu dazu werden zu lassen, aber ja, bin fleißig, bin mittlerweile da auch ganz gut, vor allen Dingen zu zweit sind wir da gut schnell jetzt mittlerweile. Ja, ich renne lieber oder mache Burpees. Ja.
1: Ja, beim Rennen ist immer gut, weil Kiki macht immer Pace und weil ich nicht so die Läuferin bin, kommt mir das entgegen. Sie läuft immer voraus und ich kann mich an sie dranhängen und da sind wir eigentlich auch gut eingespielt und das passt auch sehr gut.
0: Ihr wärt ja eigentlich in der DM-Arena auch mit dabei gewesen. Krankheitsbedingt ist euer Start leider ausgefallen. An wie vielen Wettkämpfen nehmt ihr übers Jahr so teil? Und die WM in Nizza steht ja jetzt auch ganz bald schon an.
2: Ja, wir haben jetzt dieses Jahr Paris gemacht, um uns zu qualifizieren frühzeitig, weil wie man gemerkt hat, in Karlsruhe konnten wir nicht starten, es kommt immer Verletzungen, Krankheiten dazwischen, dass wir uns sicher qualifizieren konnten. Da haben wir dann praktisch in Paris schon die WM-Quali geschafft und das sicher gehabt. Und dann wollten wir, wie gesagt, Karlsruhe starten. Ich bin noch in Frankfurt mit einem Mixed-Double gestartet mit einem. Und jetzt hätten wir auch gerne, wären wir noch in Köln gestartet.
1: Vielleicht klappt das auch noch, da müssen wir mal schauen. Die sind halt schon ausgebucht, die Events sind mittlerweile so nachgefragt, dass sie relativ schnell ausgebucht sind. Da müssen wir schauen, ob wir vielleicht noch spontan über den Zweitmarkt ein Ticket kriegen. Also sprich, wenn jemand krank wird und dann froh ist, das Ticket abgeben zu können. Wir schauen mal.
0: Highrocks hat ja seinen Ursprung in Deutschland. Wie sieht es trotzdem im internationalen Wettbewerb aus? Sind wir da die Besten oder gibt es andere Nationen, die am meisten mit euch konkurrieren, Kiki?
2: Also momentan sind natürlich die Amis über ihr Crossfit-Hype und so weiter, haben da viele Leute, die, dann ist es ja auch so ein Laufland, da sind ganz viele junge Ausdauerläufer, die haben da ganz viele, das ist natürlich auch ein großer Vorteil und da muss man schon sagen, im Moment dominiert die USA, aber in Europa sind es wohl die Engländer und dann die Deutschen noch.
0: Ihr müsst euch ja für die WM auch immer mit einer gewissen Zeit qualifizieren, das ist euch jetzt glücklicherweise für Nizza auch wieder gelungen. Habt ihr die Ambition, wir wollen unsere Zeit erstmal halten oder ist da auch noch Luft nach oben? Wie ist das gerade?
1: Ja gut, das Ziel, ich glaube bei jedem Sportler ist, dass man natürlich nochmal seine persönliche Bestzeit irgendwo steigert, ja. Und das ist natürlich grundsätzlich auch immer unser Ziel, dass wir immer noch ein bisschen besser werden möchten. Allerdings merken wir auch, klar, das Alter, Kiki sagt immer langsamer werden, ja. Also mittlerweile merken wir natürlich schon, dass wir da sehr, sehr viel für tun müssen. Und insofern ist die Zeit jetzt gar nicht mal unbedingt das Thema, sondern wir wollen gucken, dass wir im Vergleich zu den letzten beiden Jahren möglichst gut abschneiden, auch in unserer Altersklasse und wenn es klappt, nochmal aufs Treppchen zu kommen, was auch immer schwieriger wird, weil die Konkurrenz immer größer wird und insofern ist das, sage ich mal, das Ziel und ja, wenn dann natürlich eine gute Zeit noch rauskommt, sind wir auch happy.
2: Wir müssen jetzt mit Psychospielchen arbeiten dann, wir müssen gleich mal voll losrennen, dass sie sich entweder fertig machen,
0: dass sie eingeschüchtert
2: oder denken, oh nee, das schaffen wir nicht. Ja, so Sachen einfach mal gucken und dann sehen wir das ganz entspannt, wir haben ja unsere Titel. Vielleicht kommt noch was obendrauf, wenn nicht. Ist jetzt
0: das
2: auch nicht so tragisch.
0: Da wisst ihr schon, wer da neben euch stehen wird?
2: mehr oder weniger so ein, du kannst ja die Rangliste, kannst du nachgucken, was die besten Zeiten sind, und die werden wahrscheinlich auch starten, sind wahrscheinlich auch alle qualifiziert. Und das Problem ist nur, wenn jetzt eine Partnerin krank wird, kann man sich eine andere Partnerin quasi im gleichen Alter, in der gleichen Altersklasse, kann man umbuchen, und die kann dann quasi für die WM starten. Würde ich jetzt krank werden und sie hätte noch jemand oder umgekehrt, könnten wir da weiß man dann nicht so genau, aber so ungefähr kann man das abschätzen.
1: Also haben die Konkurrenten aus dem eigenen Land, die letztes Jahr Dritter geworden sind, die sind auch fleißig am Trainieren. Man kriegt es ja immer mit, man tauscht sich auch aus. Ja, das ist eine relativ tolle Community, die Hyrux Family. Und da sind wir auch immer in Kontakt mit denen, auch über Instagram und Social Media. Und die sind fleißig am Trainieren und sind eigentlich auch ganz gut drauf. Und da schauen wir mal, was für ein Battle wir uns mit denen liefern.
2: Und neue haben sich zusammengetan, neue Pärchen, die eben jünger sind und die knapp über 50-Jährigen, die jetzt sehr gute Zeiten haben. Deswegen sind wir ehrlicherweise froh, wenn wir es überhaupt aufs Podest schaffen.
0: Ich drücke euch auf jeden Fall die Daumen, dass ihr es aufs Siegertreppchen schafft. Vielen lieben Dank, dass ihr in der Sportzeit zu Gast wart. Und liebe Zuschauerinnen und Zuschauer, wir bedanken uns auch bei Ihnen fürs Einschalten. Tschüss, machen Sie es gut. Sportliche Grüße aus dem Hubraum.

In einer schlichten Feierstunde im Parkhotel vollzog sich dieser Tage die Vertragsunterzeichnung zur Umgestaltung und Modernisierung der Albtalbahnstrecke Busenbach-Ittersbach. Die Kosten, die sich auf etwa 5,7 Millionen D-Mark belaufen, werden von den Vertragspartnern gemeinsam aufgebracht. Rund eine Woche war der Festplatz und die Karlsruher Schwarzwaldhalle Schauplatz des erstmals in unserer Stadt veranstalteten SPD-Parteitages. Die Prominenz der Sozialdemokratischen Partei Deutschlands, über 1000 Delegierte und Gäste des In- und Auslandes sowie über 500 Journalisten hatten in der Fächerstadt ihr Standquartier aufgeschlagen. Presse, Rundfunk, Fernsehen und Wochenschauen hatten alle Hände voll zu tun, um ihre täglichen Berichte pünktlich herauszugeben. Künftige gemeinsame Raumplanung zwischen Karlsruhe Stadt und den Landkreisen Karlsruhe, Bruchsal und Rastatt bildete die Grundlage zu einer Vertragsunterzeichnung im Haus Solms. Mit einer groß angelegten Verkaufsschau, die sich regem Interesse erfreut, legt der Stadtjugendausschuss Zeugnis von seiner hervorragenden Jugendarbeit ab. Im Jugendheim am Engländerplatz, in dem wir diese Ausstellung besuchten, herrscht zurzeit emsiges Treiben, denn eine ganze Reihe von Veranstaltungen steht auf dem Programm. Der Reinerlös fließt selbstverständlich den Jugendgruppen zu. Kurz vor dem Abflug zu einer Konzertweltreise, die unter anderem auch nach Japan und Amerika führt, besuchten wir das Künstlerduo Erika Frieser und Gerhard Mantel bei einer, man kann sagen, letzten Probe in Deutschland hier in Karlsruhe. Diese Tournee wird vom Goethe-Institut mit finanzieller Unterstützung des Außenministeriums durchgeführt.

Wie in jedem Jahre, so bringt auch in dieser Spielsaison das Badische Staatstheater wieder ein Märchen. Diesmal Schneeweißchen und Rosenrot.

täglich 50 Pfund Fleisch, 25 Pfund Fische, 10 Brote, 20 Pfund Äpfel, Bananen, Sellerie und Lauch sind nur ein bescheidener Teil von dem, was unsere Zoolieblinge im Karlsruher Zoo verschlingen. Schon morgens um 5 Uhr ist der Futtermeister am Werk, um die verschiedenen Mahlzeiten zusammenzustellen. Draußen ist es inzwischen unfreundlich und winterlich geworden und unser Kameramann des Monatsspiegels besuchte diese Tiere einmal in ihren wohltemperierten Winterquartieren. Neben unseren Löwen, Prinz, Pascha und wie sie alle heißen, der schwarze Panther in seinem Winterquartier. Faul und träge die Alligatoren vom Mississippi. Hier zwei schwarze Störche, seltene Waldvögel aus dem europäischen Osten. Lamas aus dem südamerikanischen Peru. Aus den Hochländern Perus südamerikanische Kamele, sogenannte Alpakas, berühmt wegen ihrer feinen und hochwertigen Wolle. Diese Alpakas wurden von den Inkas als Haustiere gehalten.

Dingos, rothaarige australische Wildhunde. Hier kann man wieder einmal gratulieren, denn die Zebrafamilie hat Zuwachs bekommen. Ein junger Hengst, der bereits die ersten Ausflüge ins Freigehege unternommen hat. Wie immer, Hochbetrieb bei den Pelikanen. Tja, man hat sich eben doch bei langen Winterabenden viel zu erzählen. Nicht zu vergessen, unser kleiner Daumenlutscher aus Sumatra und Borneo. Und da er die Wärme liebt, die kleine Strickweste für ihn. Papageien, Affen, Elefanten. Alles Tiere, die aus wärmeren Regionen kommen und daher besonders sorgfältiger Pflege bedürfen, haben nun Monate in ihren winterlichen Quartieren zu verbringen, denn schließlich wollen wir sie alle im kommenden Frühjahr gesund und munter wieder in ihren Freigehegen sehen. Mit diesem kleinen Bericht über unsere Zoolieblinge im Winterquartier des Karlsruher Zoos sei nebenbei auch unserer Vögel im Freien gedacht, die sich bei Schnee und Kälte ihr Futter mühsam suchen müssen. Vielleicht denken auch Sie daran, etwas Futter an eine geschützte Stelle zu streuen. Nilpferdbulle Burzel, inzwischen fünffacher Vater, erfreut sich immer eines gesunden Appetits.

0: Und nun verabschiedet sich der Monatsspiegel und wünscht Ihnen allen einen guten Start ins 250. Geburtstagsjahr unserer Fächerstadt.
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0: Meine sehr geehrten Damen und Herren, das Thema der heutigen DRK-Sprechstunde ist die Endometriose. Und als Gesprächspartnerin und Expertin darf ich Frau Dr. Heger von der Frauenklinik der Vida-Kliniken begrüßen. Frau Dr. Heger, willkommen.
1: Vielen Dank.
0: Wen trifft die Endometriose? Jede Frau?
1: Ja, jede Frau im gebärfähigen Alter. Im Prinzip kann sie vorkommen ab der ersten Periode und bis in die Menopause reinreichen. Teilweise gibt es sogar Frauen, die perimenopausal noch mal so ein richtiges Beschwerdehoch sozusagen haben. Und ganz selten mal gibt es auch Frauen, die auch nach Eintritt der Menopause noch unter Folgen der Endometriose leiden.
0: Das bedeutet doch, dass die Endometriose hormonabhängig ist.
1: Auf jeden Fall. Die ist hormonabhängig. Insbesondere liebt die Endometriose das Östrogen, denn das Östrogen ist der Faktor, der die Schleimhaut wachsen lässt, eigentlich in der Gebärmutter, aber im Fall der Endometriose eben auch an all den Stellen, an denen die Endometriose wächst. Und das ist sozusagen der Nährstoff für die Endometriose.
0: Und wie häufig ist das so, wenn man so die ganzen Frauen mal guckt, mit 100% Frauen?
1: Tatsächlich sehr häufig, eine der häufigsten gynäkologischen Erkrankungen. In etwa bei den 20- bis 40-Jährigen sind es, man sagt, ungefähr 9 bis 15%, wobei die Dunkelziffer sehr hoch ist, allein schon, weil es oft lang dauert, bis die Endometriose erkannt wird und weil auch bei den ganz jungen Mädels das teilweise einfach auch braucht, bis die Symptome wirklich so werden, dass man Richtung Endometriose überhaupt erstmal denkt.
0: Das ist ja eine hohe Zahl. Gibt es denn auch asymptomatische Endometriosen?
1: Es gibt auf jeden Fall asymptomatische Endometriosen, die an sich von der Verteilung her vielleicht gar nicht so wenig Endometriose haben, aber keine Symptome dadurch. Das heißt, die fallen aus dieser Rechnung raus. Die Dunkelziffer ist auch damit hoch. Es ist schon ein Anstieg der Neuerkrankungen zu vermerken, weil jetzt auch einfach die Endometriose so langsam aber sicher bekannter wird und mehr Augenmerk draufgelegt wird. Gibt es pro Jahr im Moment 40.000 Neuerkrankungen in Deutschland. Also wirklich eine hohe Zahl. Und damit wahrscheinlich immer noch nicht repräsentiert, wie viele Frauen wirklich daran auch erkrankt sind.
0: Und im Vordergrund der Erkrankung, so pathophysiologisch, stehen die Östrogene.
1: Ja.
0: Das bedeutet was für die Therapie?
1: Das bedeutet auf der anderen Seite, was hormonabhängig ist, kann man auch sehr gut mit Hormonen angreifen. Das ist eine große Säule der Endometriose-Therapie, ist im Prinzip diese Unterdrückung der Östrogenwirkung. Das heißt, man hat als mögliche Therapie hormonell die Gestagengabe, also ein Gegenspieler fürs Östrogen, der dafür sorgt, dass die Endometriose sich nicht hoch aufbaut, dass die Schleimhaut in der Gebärmutter ganz flach wird. Ziel in der hormonellen Therapie ist eigentlich, dass man die Frauen blutungsfrei bekommt. Weil in der Zeit, in der normalerweise das Periodenblut ablaufen kann, blutet es leider auch an den Stellen, wo diese Blutung eben nicht nach außen laufen kann, sondern letzten Endes im Bauchraum oder an den Stellen, an denen die Endometriose wächst, in der Gebärmutterwand zum Beispiel, blutet und damit Vernarbungen, Verklebungen und Verwachsungen verursacht. Und
0: was bedeutet das für die Fruchtbarkeit, die Fertilität der Frauen?
1: Leider in vielen Fällen ein Problem, denn man kann sich schon vorstellen, wenn die Eileiter, die eigentlich die Eizellen vom Eierstock zur Gebärmutter bringen sollen, sich nicht bewegen können, wie sie es eigentlich möchten, dass dann ein Hindernis bestehen kann für eine Schwangerschaft. Es ist wiederum aber auch nicht so, dass jede Frau mit Endometriose Probleme hat, schwanger zu werden. Es gibt ganz viele Frauen, die werden ohne Probleme schwanger, aber bei den Frauen mit unerfülltem Kinderwunsch, die sich in den Kinderwunschzentren vorstellen, sind es 40 bis 60%, die tatsächlich auch eine Endometriose haben. Glücklicherweise kann man da natürlich auch wiederum was dagegen tun und häufig werden die Frauen dann doch sehr gut schwanger. Aber in vielen Fällen ist das dann mit einem operativen Sanieren der Endometriose verbunden.
0: Damit wären wir bei einem anderen Therapiekonzept, der Operation.
1: Ja.
0: Hilft die Operation? Was macht man bei der Operation?
1: Letzten Endes ist der Standard, dass man eine Bauchspiegelung macht, also eine Laparoskopie, bei der man Endometrioseherde aufsucht, im Optimalfall alles, was man finden kann und das Ganze saniert. Im Sinne von Ausschneiden, im Sinne von Veröden, hilft häufig sehr gut, aber nicht immer. Es gibt auch Frauen, die haben wenig Erleichterung durch eine Operation. Und eigentlich ist das Ziel, dass man versucht, eine OP so lang

0: wie möglich rauszuzögern oder vielleicht sogar komplett zu umgehen. Wenn jemand mit einer anderen Therapie, hormonell vor allem, so weit kommt, dass man sich eine Operation quasi sparen kann, ist es für die Frau natürlich super, denn das ist das, was langzeitig auch wirken kann. Eine Operation macht immer eine vorübergehende Beseitigung der Endometrioseherde, aber man weiß nicht, in welchem Rhythmus wie viel Neues kommen kann.
1: Vorübergehende. Ja. Das heißt also, mit der ersten Operation kann es sein, dass Folgeoperationen kommen könnten.
0: Ja, weil man im Endeffekt zwar alles, was an Endometriose zu diesem Zeitpunkt zu sehen ist, entfernen kann, aber man kann leider nicht messen, wie schnell kommt wie viel neue Endometriose, und das ist auch sehr individuell von Frau zu Frau.
1: Gibt es neue Therapien in der Zukunft?
0: Hoffentlich gibt es bald noch mehr. Es gibt schon ein bisschen neuere Therapien, die jetzt seit 2-3 Jahren zugelassen sind im Hormontherapiespektrum. Und es gibt jetzt auch die Robotik, die bei der Operation auch neue Wege öffnet. Aber so ganz neue Sachen sind immer noch am Entstehen.
1: Frau Schwehier, vielen Dank.
0: Das Gerne.
1: War hochinteressant. Meine sehr geehrten Damen und Herren, das war ein interessanter Beitrag. Und ich hoffe, Sie klicken uns an und gucken uns in YouTube. Und wir wünschen Ihnen alles Gute. Machen Sie es gut. Bleiben Sie gesund.

0: Live aus unserem Studio in Karlsruhe, die Nachrichten hier bei Baden TV aktuell. Herzlich willkommen. Ja, die Hitze mag etwas abgekühlt haben, so richtig angenehm ist das Wetter aber nicht. Jedenfalls nicht für jeden. Gerade die Vierbeiner, unsere Haustiere, haben mit der sommerlichen Hitze durchaus zu kämpfen, teils schon mit Temperaturen über der 20-Grad-Marke. Wie man erkennt, wann Hund oder Katze überhitzen und wie man die Vierbeiner davor schützen kann, das hat mein Kollege Felix Stephan dort nachgefragt, wo man täglich mit Hund und Katz zu tun hat, im Karlsruher Tierheim.
1: Für Samu kann der Sommer kommen. Und das nicht nur, weil er bereits im nächsten Monat aus dem Tierheim in ein festes Zuhause zieht, auch auf die sommerlichen Temperaturen ist der Samoyede vorbereitet. Seinen sonst so dicken Fellmantel hat Samu auch dank Hundepfleger Michael Peter bereits abgelegt. Frisch geschoren startet er in die heiße Jahreszeit. Eine Maßnahme, die auch für seine vierbeinigen Kollegen eine Erleichterung sein kann.
2: Wenn die Tiere es lieben, eine große Runde Gassi zu gehen zum Beispiel, und man merkt, dass sie dann schon nach ein paar Minuten nicht mehr können, weil sie außer Atem sind, einfach zu heiß ist, dann kann man natürlich noch rechtzeitig im Frühjahr mit dem Scheren was machen, was ändern, bevor man es zu spät macht. Man muss auch an Sonnenbrand, Sonneneinstrahlung, UV-Strahlung denken, dass auch wenn man es zu kurz schert, ist das nicht immer gut.
1: Doch auch ohne dichtes Fell belastet die Sommerhitze viele Hunde stark. Laut Michael Peter müssen Besitzer ihre Tiere deshalb genau beobachten. Hunde überschätzen sich in der Hitze oft selbst, was zur Überhitzung führen kann. Ein wichtiges Warnsignal sei starkes Hecheln, so Peter. Um einer Überhitzung vorzubeugen, sollten Hundebesitzer ihren Vierbeinern die Sommerhitze gezielt erleichtern.
2: Auf jeden Fall für Kühlung sorgen, ausreichend Schattenplatz sorgen. Beim Gassigehen aufpassen, nicht zu viel über Asphalt laufen, der heizt sich nämlich gerne auf. Wir merken es nicht durch unsere Schuhe, aber die Pfoten kriegen natürlich die Temperatur voll ab. Und so missversteht man das manchmal und denkt, der Hund hat keine Lust, aber der verbrennt sich ja fast die Pfoten auf Asphalt. Darauf achten, was zu trinken mitnehmen. Es gibt inzwischen schon kleine Trinkflaschen extra für Hunde, wo ein kleiner Becher mit integriert ist, solche Sachen. Und auch immer auf den Hund achten, ganz klar.
1: Lebensgefährlich und ein absolutes No-Go ist laut Peter, Hunde im Sommer im Auto zu lassen, selbst für kurze Zeit. Im Karlsruher Tierheim sorgen stattdessen Planschbecken und klimatisierte Hundehäuser für Entlastung. Und auch die Wohnbereiche der Katzen sind hier gekühlt. Denn auch den Fellnasen macht die Hitze zu schaffen. Daher sollten auch Katzenbesitzer für ausreichend Kühlmöglichkeiten sorgen.
2: Es gibt manchmal Katzen, die mit Brunnen spielen oder mit Wasser, aber das ist selten. Also da kannst du einfach nur für kühle Orte sorgen, dass die Katzen da Unterschlupf finden. Aber klar, die sind eigentlich per se wasserscheu, das funktioniert nicht mit Abkühlung. Ja, Kühlmatten gibt es schon, aber wir haben hier erfahrungsgemäß festgestellt, da gehen die selten drauf.
1: Ob Freigängerkatzen im Sommer rein oder raus möchten, sollte man laut Michael Peter den Tieren selbst überlassen. Meist kennen sie draußen schattige Rückzugsorte. Dennoch gilt auch hier, Besitzer müssen ihre Katzen gut im Auge behalten, um Anzeichen einer Überhitzung rechtzeitig zu erkennen.
2: Man muss erst mal sehen, dass das Tier dann auch wirklich ein Problem hat. Meistens sind sie in der Wohnung, wenn sie Freigänger sind, die Katzen, dann suchen die kühle Orte auf. Dann gehen die auch in Höhlen, Nischen, Garagen, Keller, auch fremde Keller. Da muss man dann auch mal gucken, dass man nicht aus Versehen eine Tür abschließt, die sonst immer aufsteht, dass sie dann nicht eingeschlossen werden. Ja.
1: Mit den richtigen Maßnahmen wird es für viele Vierbeiner, egal ob Katze oder Hund, trotz Hitze ein guter Sommer. Das gilt besonders für Samoyede Samu. Frisch geschoren und bald im neuen Zuhause kann die warme Jahreszeit für ihn kommen.
0: Und wir bleiben bei Vierbeinern und machen weiter mit einer etwas ungewöhnlichen und zugleich traurigen Meldung. Ein 59-jähriger Rennradfahrer ist am Samstagnachmittag in Ubstadt-Weiher mit einer Katze zusammengestoßen und verletzte sich dabei schwer am Kopf. Nach derzeitigen Erkenntnissen kreuzte die Katze die Straße. Der Rennradfahrer versuchte zu bremsen, doch es kam trotzdem zum Zusammenstoß. Der Mann musste mit einem Rettungshubschrauber in eine Klinik gebracht werden. Wie es der Katze erging, ist nicht bekannt.
3: Schwer verletzt auf der Schwarzwaldhochstraße. Bei einem Zusammenstoß mit einem entgegenkommenden Auto auf der Schwarzwaldhochstraße B500 hat sich ein 29 Jahre alter Motorradfahrer am Sonntagnachmittag schwere Verletzungen zugezogen. Der Motorradfahrer soll laut Polizei zu schnell auf der B500 bergwärts Richtung Sand unterwegs gewesen sein und geriet dabei auf die Gegenfahrbahn. Er stieß dann mit dem Auto eines 72-Jährigen zusammen und verletzte sich schwer. Der 29-Jährige wurde mit einem Rettungshubschrauber in eine Klinik geflogen. Der Autofahrer zog sich bei dem Unfall leichte Verletzungen zu. Die B500 war über mehrere Stunden teils vollgesperrt und wurde erst am frühen Abend wieder freigegeben. Der Gesamtschaden beläuft sich laut Polizei auf rund 15.000 Euro. Die Schwarzwald-Hochstraße gilt als eine der gefährlichsten Motorradstrecken im Südwesten, auf der es immer wieder zu schweren Unfällen kommt.
0: Karlsruhe war am Wochenende wieder bunt. Beim Christopher Street Day haben am Samstag tausende Menschen gefeiert und demonstriert. Für Vielfalt, Toleranz und Gleichberechtigung. Lara Kleinmeier war bei der Demoparade in der Karlsruher Innenstadt und hat sich umgehört, wie der CSD bei den Menschen ankam und was in diesem Jahr im Mittelpunkt stand.
4: Bunt, laut und auffällig. Der Christopher Street Day, kurz CSD, hat am Samstag die Karlsruher Innenstadt in ein Meer aus Regenbogenfarben verwandelt. Rund 15.000 Menschen nahmen an der Demonstration teil. So viele wie noch nie in der Geschichte des Karlsruher CSD.
5: Ich bin echt aufgeregt gewesen am Anfang und ich setze mich dafür ein, dass Menschen lieben dürfen, wen sie lieben wollen und dass es nicht verachtend sein sollte.
6: Ja, ist einfach toll. Jeder ist gut drauf, alle Menschen sind freundlich. Einfach eine super Stimmung, also macht einfach Spaß. So soll es doch auf jeden Fall jeden Tag gerne sein.
7: Jeder kann heute mitlaufen, ohne unbedingt sich als Teil des Queers Community. Zum Beispiel, das ist, was liegt mir am Herzen.
4: Ein zentrales Thema war dabei die psychologische Gesundheit queerer Menschen.
8: Dieses Jahr geht es konkret um das Motto Queer Minds Matter, weil Hass krank macht. Wir kümmern uns vor allen Dingen darum, dass queere Menschen eine angemessene psychosoziale Versorgung bekommen, also dass man Psychotherapieplätze bekommt, wenn man sie braucht, weil queere Menschen durchaus betroffen sind von psychischen Belastungen einfach. So im Laufe des Lebens sammelt sich da was an, man hat viel mit Ablehnung zu tun, mit Diskriminierung zu tun, vielleicht auch sogar mit Gewalterfahrungen zu tun. Und dann ist es ganz wichtig, dass man Menschen hat, an die man sich wenden kann.
4: Die Teilnehmenden warben für mehr Akzeptanz, Toleranz und ein respektvolles Miteinander. Der CSD verstand sich dabei als politische Demonstration für die Rechte queerer Menschen und als Zeichen gegen Diskriminierung und Ausgrenzung.
9: Queere Rechte und einfach queer sein sollte mehr Aufsehen bekommen und man sollte da auch einfach jetzt gerade im Pride Month viel mehr Visibility für schaffen. Deshalb ist der CSD hier in Karlsruhe richtig gut und Hass und Hetze gehört nicht auf die Straßen, dafür ganz viel Liebe.
10: In Deutschland spezifisch ist es mehr akzeptabel, aber definitiv auf der ganzen Welt und das ist einfach das Wichtigste, dass wir aufstehen und deswegen was machen, weil immer die erste Pride war eine Revolution. Und das zieht sich leider bis heute noch durch.
11: Toleriert auch die Leute, die euch nicht so besonders gefallen. Das wäre mir wichtig. Ne? Ob Mann, Frau oder divers.
12: Schön, dass man mit seiner Meinung nicht alleine ist. Dass man sieht, wie viele Menschen sowas cool finden.
13: Ich finde es sehr, sehr immer erhebend, muss ich sagen. Also ich bin jedes Jahr hier und jedes Jahr freue ich mich das ganze Jahr darauf. Und es ist immer so toll, das Gefühl hier zu sein, zwischen all den Menschen.
14: Jeder hat das Recht, sich auszudrücken. Die Demo ist so wichtig, weil queere Menschen so leiden in der Welt. Und auch in Deutschland wird das Recht immer mehr eingeschränkt und so viele Menschen werden diskriminiert.
4: Für besondere Aufmerksamkeit sorgte eine Gruppe, die mit einer 25 Meter langen Regenbogenflagge unterwegs war.
15: Unser Ziel ist es, die Fahne noch größer zu machen, damit wir dann am 20.06. beim CSD in Ulm die größte Regenbogenfahne Deutschlands haben mit über 100 Metern.
16: Oha, das heißt, ihr stellt einen Rekord auf.
15: Ja, wir sind fleißig am Nähen. Das sind die ersten 25 Meter und die anderen Teile sind auch schon soweit fertig und dann wird alles zusammen gemacht.
16: Wenn ihr so viel Aufmerksamkeit damit habt, was ist dann eure Botschaft nach draußen?
15: Wir wollen auf jeden Fall zeigen, dass die Community groß, vielfältig und bunt ist.
17: Und dieses Banner haben wir auch noch dabei. In Ulm, um Ulm und um Ulm herum, immer überall für alle da. Im Auftrag der Liebe.
4: Als die Veranstaltung 2011 erstmal stattfand, gehörte sie noch zu den kleineren CSDs in Baden-Württemberg. Inzwischen hat sie sich zu einer der größeren Demonstrationen im Land entwickelt. Entsprechend war auch die Polizei mit zahlreichen Einsatzkräften vor Ort.
18: Also in Karlsruhe muss man sagen, ist es ein sehr, sehr friedvolles Fest und das haben wir auch dieses Jahr gesehen und ich kann sagen, das ist eine Veranstaltung, wo auch die Polizei sich jedes Jahr darauf freut, mit dabei zu sein.
4: Neben der politischen Botschaft bot die Veranstaltung Raum für Begegnungen, Gespräche und Austausch. An zahlreichen Ständen wurden Speisen und Getränke angeboten. Der CSD 2026 war damit der bislang größte in Karlsruhe und setzte ein Zeichen für Vielfalt, Akzeptanz und gesellschaftlichen Zusammenhalt.
0: Ja, bunt soll es auch in der Goldstadt werden. Für Pforzheimer ist die Mess so etwas wie eine eigene fünfte Jahreszeit. Denn das Volksfest zieht Besucher aus ganz Baden-Württemberg und darüber hinaus auf den Messplatz. Und auch diesmal ist ein buntes Programm mit einigen neuen, noch größeren Fahrgeschäften geplant. Natürlich ist der Erfolg von einigen Faktoren abhängig. Dem Wetter, der Fußball-EM oder WM oder auch der Bereitschaft der Besucher, Geld auszugeben.
19: Der Komet ist einer der relevantesten brancheninternen Fachzeitschriften des Schaustellerberufs. Dass die Pforzheimer Mess auf dem Titelblatt steht, spricht damit Bände, sagt der Vizepräsident des Deutschen Schaustellerverbundes, Kevin Kratzsch. Am Freitag, als der Aufbau der Mess bereits in vollem Gange ist, besucht er die Goldstadt. Laut Kratzsch hat die Pforzheimer Mess innerhalb des Berufszweiges der Beschicker eine Strahlkraft, die weit über Baden-Württemberg hinaus widerscheint.
20: Die ganze Branche schaut genau während dieser Tage hier nach Pforzheim, denn die Pforzheimerinnen und Pforzheimer lieben die Messe. Und das ist unser erstes Prädikat, was uns natürlich auch dann ausmacht.
19: Am 12. Juni startet die Pforzheimer Mess in ihr diesjähriges Saisonwochenende. Familientag und Feuerwerk stehen auch dieses Jahr wieder auf dem Programm. Zudem sollen die Fahrgeschäfte ganztägig offen sein. Die Highlights sind schon im Aufbau. Etwa der Parcours oder der Hexentanz, beides Hochgeschwindigkeitskarussells, bei denen man frei schwebt und die in Deutschland in dieser Form einzigartig sind. Auch ein Sicherheitskonzept ist bereits ausgearbeitet. Details möchte die Stadt nicht preisgeben, allerdings betont ein Vertreter des Marktamtes, dass die Sicherheit nicht durch einzelne Gruppierungen bedroht wird.
21: Also da haben wir bisher noch gar nie Probleme gehabt. Unser Mess ist ein Volksfest und wie das der Name schon sagt, der ist für alle, die hier am Pforzheim leben, egal welche Religion, egal welche Herkunft, egal welches Alter, auf der Messe ist jeder willkommen und Probleme hat er bisher noch gar nicht.
19: Probleme mit den Besuchern sieht er nicht, doch zumindest die Organisation hat einige Stolpersteine, beginnend mit den Preisen. Jedem sei bewusst, dass die Besucher aufs Geld achten müssen und die einzelnen Betreiber versuchen, die Preise stabil zu halten. Zum Familientag soll es überall Ermäßigungen geben, trotzdem sei es sehr aufwendig, die teilweise großräumigen Fahrgeschäfte anzuliefern und zu betreiben, was finanziell aufgefangen werden muss. Generell sei das Platzmanagement sehr komplex, denn die Wohn- und Arbeitswagen der Schausteller gleichen einer Stadt auf Rädern, die irgendwie auf dem begrenzten Messplatz untergebracht werden muss.
22: Das ist natürlich eine Herausforderung fürs Marktamt, aber auch für uns als Schausteller, die dann schauen müssen, dass wir da mit unserer kleinen Stadt von Ort zu Ort kommen und das dann immer wieder bewältigen, dass man da einfach wie bei einem Memory-Spiel alles ineinander greift und dass da einfach das dann funktioniert, auch mit der Logistik hinten dran.
19: Am Ende sei es die Logistik aber auch wert, sagt Kritz, weshalb die Schausteller aller Buden und Geschäfte wieder Höchstleistungen bringen möchten. Auf eine Weise habe die Pforzheimer Mess auch einen Ruf zu wahren und eingeladen ist zu einem Volksfest auch jeder. Wie Kratzsch es ausdrückt, das Volksfest ist das letzte gesellschaftliche Lagerfeuer-Event.
0: Mitten in der Karlsruher Kaiserstraße ist seit einigen Tagen ein Schaufenster zu sehen, das neugierig macht. In der ehemaligen Hallhuber-Fläche hat das Städtische Wissenschaftsbüro den ersten wissenschaftlichen Pop-up-Store in Karlsruhe eingerichtet. Einen Monat lang geht es dort nicht um Verkauf, sondern um Wissenschaft, Kunst und Mitmachangebote. Fast 25 Partner aus der Karlsruher Hochschul- und Wissenschaftslandschaft gestalten das Programm mit. Ziel ist es, Forschung niedrigschwellig und mitten in der Innenstadt erlebbar zu machen. Für Passanten, Familien, Jugendliche und alle, die beim Stadtbummel vielleicht eher zufällig stehen bleiben. Ob das Konzept am Ende wirklich zieht, das muss sich noch zeigen.
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19: Seit einigen Tagen sticht auf der Kaiserstraße ein Schaufenster besonders heraus. In der ehemaligen Hallhuber-Fläche hat sich Anfang Juni der erste wissenschaftliche Pop-up-Store in Karlsruhe eingerichtet. 30 Tage lang sorgt dort das Städtische Wissenschaftsbüro für zahlreiche Ausstellungen und Mitmachangebote rund um Wissenschaft und Kunst. In der Kaiserstraße 145 soll diesen Monat ein Raum für Begegnung und Austausch entstehen.
23: Wir haben alles dabei, von Science-Shows bis hin zu interaktiven Exponaten, bis hin zu Ausstellungen, bis hin zu Designmöbeln. Wir haben ganz tolle Workshop-Reihen, wir haben ein sehr, sehr breites Programm. was sich auch immer wechselt. Wir sind hier kein statischer Ausstellungsraum, sondern wir sind ein interaktiver Begegnungsort, wo man jeden Tag was ganz Neues erleben, sehen, ausprobieren kann und auch direkt in den Dialog mit den Akteuren treten kann.
19: Fast 25 Partner aus der Karlsruher Hochschul- und Wissenschaftslandschaft dürfen ihre Arbeit präsentieren und das Programm mitgestalten. Studierende der Hochschule für Gestaltung und der Kunstakademie Karlsruhe zeigen etwa eigene Gemälde und Kunstinstallationen, während Hochschulgruppen des Karlsruher Instituts für Technologie moderne Transportmittel vorstellen. Auch kompliziertere Themen sollen durch interaktive Mitmachangebote sowie Workshops den Besuchern verständlich vermittelt werden.
23: Das Ziel ist in erster Linie, der Öffentlichkeit zu zeigen, was Karlsruhe als Wissenschaftsstadt eigentlich zu bieten hat, welche tollen Themen wir hier produzieren und in die Welt tragen. Wir möchten aber auch aktiv den Dialog eröffnen, wo man sich informieren kann, wo man sich austauschen kann, wo man was lernen kann. Wir möchten aber auch natürlich ein bisschen Leben in die Innenstadt bringen mit einem neuen Konzept. So ein bisschen Trubel schaffen in der Innenstadt und auch, wenn es gut läuft, externe Effekte für den Einzelhandel schaffen.
19: Das Angebot sei explizit niederschwellig, um Menschen anzusprechen, welche im Alltag wenig Berührungspunkte mit Wissenschaft haben. So sollen die Themen durch spielerische Formate auch Familien, Jugendliche oder Touristen beim Stadtbummeln erreichen. Der Standort des Pop-Up-Stores inmitten der Innenstadt soll dabei helfen, die Wissenschaft sichtbar und zugänglich zu machen.
23: Karlsruhe ist eine der bedeutendsten Wissenschaftsstädte Deutschlands, würde ich sagen. Wir haben ein sehr großes Portfolio an Hochschulen und Forschungseinrichtungen mit unheimlich viel Innovation und Zukunftsthemen. Und die stehen nicht immer unbedingt im öffentlichen Blickfeld. Und wir wollten genau diese Themen sichtbar machen und in die Innenstadt holen.
19: Ob das Konzept des Pop-Up-Stores tatsächlich Menschen in die Innenstadt zieht und sie dazu bewegt, stehen zu bleiben, wird sich erst noch zeigen. Mutmaßlich dürfte jedoch die Neugierde der ein oder anderen Passanten bei Ansicht des Glücksrades oder zumindest der automatisierten Cocktailmaschine geweckt werden.
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0: Der Karlsruher SC hat die Spielorte und Gegner seiner diesjährigen Regio-Tour bekannt gegeben. Demnach gastieren die Karlsruher am 1. Juli um 18.30 Uhr beim FC Untergrombach und am 4. Juli um 15 Uhr beim VfB Gaggenau. Rund um die Spiele wird es außerdem Autogrammstunden, Aktionen für Kinder und weitere Programmpunkte geben. Zudem fließen Teile der Einnahmen aus der Tour an regionale soziale Projekte. Ja, bei der KSC Regio Tour kann es schon mal heiß hergehen. Was ist da besser als eine süße Abkühlung? Es geht um eine der wohl leckersten Versuchungen überhaupt, Eis. Ob klassisches Vanilleeis, cremiges Schokoladeneis oder fruchtiges Erdbeereis, Eissorten gehören weltweit zu den beliebtesten Desserts. Doch welche Sorte ist wirklich die beliebteste?
16: Wir sind hier im schönen Karlsruhe und was würde an so einem heißen Tag wie heute besser passen wie eine oder zwei oder vielleicht auch drei Kugeln Eis? Wir fragen nach, welche Sorte am besten ist.
1: Eigentlich Nuss, Haselnuss und Pistazie. Aber weil es heute so warm ist, dachte ich, probier mal was Fruchtiges, Joghurt und Limoncello, fein.
2: Pinguino oder so ähnlich, die hat so eine leichte, so eine schöne feste Nutella-Schicht obendrauf. Und wenn die dann die Kugel dort rausbrechen, dann vermischt sich dieses Milch aus mit dieser Nougat-Nutella-Schicht obendrauf. Das esse ich immer.
3: Es gibt so viele tolle Eissorten mittlerweile, also so viel Gemischtes, muss ich sagen, mit Basilikum, Orange-Basilikum, also so exotische Sorten, finde ich auch ganz spannend. Kommt aber auf den Eisladen an, muss ich echt sagen, wo es mir dann auch gut schmeckt.
5: So, es hängt davon ab, auf welchem Wochentag. Wenn es zum Beispiel am Montag ist, da ist mein Diättag, dann sind drei Kugeln erlaubt. Und dann letztliche Tage fünf Kugel-Eis?
24: Meistens zwei. Pistazien und Joghurt.
25: Ganz dunkle Schokolade.
26: Macadamia.
16: Und wie viele?
26: Zwei Stück in einem Becher. Und du?
16: Ich mag Pistazie.
26: Pistazie.
27: Und dann haben wir selber Gelüste bekommen und sind zur nächsten Eisdiele und haben uns dort eine Kugel Eis ausgesucht.
28: Unsere Premium-Eis, neben Pistazien Bronte. Das kommt aus Bronte, aus Italien und das ist sehr beliebt bei unseren Kunden.
16: Wow, Pistazie ist mit Abstand mein Favorite Eis. Und deins?
29: Dubai Schokolade, köstlich. Richtig gut.
16: Es sieht köstlich aus.
0: Ja, und das war's schon wieder mit den Nachrichten für heute. Ich verabschiede mich. Machen Sie es gut und tschüss.
6: Hallo und einen schönen guten Abend. Willkommen zum Wetter auf Baden-TV. Die nächsten Tage bleiben wechselhaft. Immer wieder ziehen Wolkenfelder vorüber. Die bringen teilweise auch mal Regenschauer oder kurze Gewitter. Und dazu strömen hier aus Nordwesteuropa relativ Kühlluftmassen zu uns ins Land. Wir schauen auf die Wetterkarte für die kommende Nacht auf Dienstag. Der Himmel ist wechselnd, teilweise stark bewölkt. Zeitweise sind Regenschauer unterwegs, anfangs auch mit Blitz und Donner. Die Frühtemperaturen liegen am Dienstagmorgen um 12 Grad in Karlsruhe und 14 Grad in Freiburg. Der Dienstagmorgen und auch der Vormittag sind beide geprägt von dichten Wolken. Zeitweise sind weitere Schauer zu erwarten. Die Sonne hat es relativ schwer. Und die Tageshöchsttemperaturen, ja, die erreichen am Dienstagnachmittag nur 20 Grad in Stuttgart und maximal 16 Grad in Freudenstadt. Mehr ist da einfach nicht drin. Und auch im weiteren Tageslauf bleibt es wechselhaft. Viele Wolken, ein bisschen Sonnenschein und weitere kurze Regenschauer sind da nicht ganz ausgeschlossen. Und bis zum Abend, da sinken die Temperaturen auf 16 Grad in Baden-Baden und auf 19 Grad in Germersheim. Der Blick auf die weiteren Aussichten, es bleibt insgesamt ziemlich durchwachsen. Am Mittwoch mal Sonnenschein, mal ziehen Wolken vorüber, zeitweise gibt es Regen und die Temperaturen, die erreichen maximal 16 bis 20 Grad. Etwas freundlicher fällt der Donnerstag aus. Bei einem Mix aus Sonne und Wolken bleibt es überwiegend trocken und die Tageshöchsttemperaturen, die erreichen am Donnerstag 18 bis maximal 22 Grad. Zum Freitag dann wieder mehr Wolken, zeitweise Regen und die Temperaturen recht ähnlich wie am Donnerstag. Maximal werden bis zu 22 Grad gemessen. Das war's vom Wetter. Ich wünsche einen schönen Abend und tschüss, bis zum nächsten Mal.
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20. Juni feiert der VfR Sondernheim sein großes 100-jähriges Jubiläum gemeinsam mit der Firma Rematec. Los geht es um 13 Uhr mit einem F-Jugendturnier, bis es um 16.30 Uhr eine Siegerehrung mit Live-Musik geben wird. Ab 17.30 Uhr fährt der Verein mit einem Kader an Musikern auf. Von Lou Hoffner bis Shirley Brock ist für verschiedenste Geschmäcker etwas dabei. Ab 22 Uhr gibt es dann Public Viewing des WM-Spiels Deutschland gegen die Elfenbeinküste. Der Eintritt ist frei. Am Wochenende vom 12. bis zum 14. Juni startet das Karlsruher In-Event Lounge 76 in die zweite Runde dieses Jahr. Mit mehreren DJs und entspannter Lounge-Musik möchte das Event seine Gäste ins Wochenende und in den Sommer entführen. Für Essen und Getränke ist gesorgt, der Eintritt ist frei. Passend zum Pride Month bietet die Stadtbibliothek Pforzheim eine Lesung der Jugendbuchreihe Camp Rainbow der Autorin Alicia Z. Dabei geht es um queere Liebe, Diversität, Zurückweisung und unerwartete Freundschaften. Dabei ist eine Anmeldung erforderlich, entweder an der Rezeption oder per Telefon.

0: Eine neue Ausgabe von Bauen und Wohnen. Schön, dass ihr wieder mit dabei seid. Ein Haus zu bauen, das klingt erstmal nach Architekt und ganz vielen Bauplänen. Doch wer heute baut, der informiert sich auch vorher und das Ganze entwickelt sich dann vor allem der Grundriss Stück für Stück. Denn das Haus soll ja zum Leben passen, vor allem nicht nur jetzt, sondern auch später. Wir haben eine Baufamilie besucht und haben ihr die Frage gestellt, wie individuell lässt sich ein Fertighaus planen und das Ganze auch noch im Budget?
1: Eigenheim, für viele der größte Traum ihres Lebens. Doch noch bevor überhaupt die Bodenplatte gegossen werden kann, beginnt oft die schwierigste Phase. Denn die Frage ist nicht nur, wie soll das Haus aussehen, sondern vor allem, wie will man später darin leben? Offene Räume oder klare Trennung? Große Küche oder lieber größeren Essbereich? Wir besuchen ein Baupaar, das sich diese Grundrissfragen wochenlang gestellt hat. Immer wieder wurde neu gezeichnet, verschoben und neu gedacht. Die beiden wollten einen individuellen Grundriss im Fertighaus, der wirklich zu ihrem Alltag passt und im Budget bleibt.
2: Also bei dem Grundriss gab es wirklich sehr, sehr viele unterschiedliche Versionen. Wir haben uns einfach das Grundstück mal angeschaut und uns überlegt, wie könnte denn eigentlich ein sinnvoller Aufbau sein, alleine schon vom Verlauf des Tageslichts und ähnliches. Entsprechend war das schon ein umfangreiches Thema.
1: Und genau das erleben viele Bauherren. Denn ein Grundriss entscheidet später über unzählige Kleinigkeiten im Alltag. Kurze Wege, Licht, Ruhebereiche, Stauräume oder ständige Kompromisslösungen. Was auf dem Papier logisch aussieht, funktioniert später im echten Leben nicht immer. Marc und Laura hatten sich für ein Fertighaus von Schwörehaus entschieden.
3: Also klar, man hat ja schon immer mal wieder Häuser irgendwo bei Bekannten gesehen oder mal in irgendeiner Zeitschrift, wo man dann richtig schön fand. Die Ideen sind mit eingeflossen, dann ganz viel natürlich Instagram. Dann klar, im Musterhauspark waren wir in Günzburg, haben uns da Inspirationen geholt. Also so ein bunter Blumenstrauß.
1: Besonders wichtig das Erdgeschoss, denn hier kommt die Familie größtenteils zusammen. Die Küche ist offen gestaltet, dennoch trennt eine Schiebetüre den Flur vom Wohnbereich. Eine Lösung mit mehreren Vorteilen. Sie sorgt für Sichtschutz, trennt Lärm vom Erdgeschoss in die obere Etage und hilft dabei, Wärmeverluste zu minimieren. So entsteht ein Wohnkonzept, das Offenheit und Privatsphäre ideal miteinander verbindet. Der Essbereich sollte hell wirken, mit Zugang zur Terrasse.
3: Also was mir auf jeden Fall wichtig war, ist so ein offener Wohn-Essbereich. Das finde ich ganz schön. Fand ich zum Beispiel bei uns daheim nicht so schön früher, weil da war die Küche getrennt. Und dann war immer einer in der Küche und hat das Geschehen, jetzt auch wenn Besuch zum Beispiel da war, gar nicht mitbekommen. Und ich finde das jetzt auch schön, wenn man sagt, jetzt einer sitzt mal auf dem Sofa, einer kocht, man kann sich unterhalten oder später die Kleine kann ja mal Hausaufgabe machen, ich kann schon in der Küche was machen. Einfach so ein offener Wohnbereich und dann auch drum eben das Terrassendach jetzt vor der Esszimmertüre, dass man im Sommer wirklich wie so eine Wohnraumerweiterung hat, dass man auch draußen leben kann und das wirklich so zu einem, ja, sich verfließt.
1: Moderne Grundrisse mit offenen Räumen wirken großzügig und kommunikativ, bringen aber auch mehr Geräusche und weniger Rückzugsmöglichkeiten mit sich. Das Baupaar entschied sich deshalb für einen Mittelweg. Offene Sichtachse, aber trotzdem klar definierte Bereiche. So ist das Wohnzimmer mit einer halben Wandscheibe getrennt. So ist es einsehbar, aber mit einer gemütlichen Rückzugsecke.
3: Und was mir auch wichtig war, dass man auch einfach Ruhezonen hat. Und wenn mal Besuch da ist, der andere oben trotzdem in Ruhe schlafen kann, was lesen kann. Also so einen guten Mix zwischen offenem, modernem Wohnkonzept, aber auch praktikabel für die Zukunft und die verschiedensten Besuchssituationen.
1: Wichtiges Element bei der Grundrissgestaltung ist auch die Treppe. Sie braucht Platz und entscheidet Laufwege. Erst sollte es eine Wendeltreppe werden, doch die neue Lösung bietet mehr Platz und Stauraum. Wo landen Schuhe oder übrige Konserven? Wo sind Laufwege?
3: Der Moment, wo wir dann gesagt haben, ja, jetzt haben wir ein gutes Gefühl und nicht mehr den Bedarf, da nochmal rumzudrehen, war dann wirklich erreicht. Und dann hat man auch nie mehr das Gefühl, oh nein, eigentlich hätten wir das und das noch machen sollen, sondern hatten dann wirklich, bis das Haus kam, ein gutes Gefühl und waren dann auch bestätigt, als wir es live gesehen haben.
1: Dieses Gefühl beschreiben viele Bauherren. Ein guter Grundriss funktioniert nicht nur Raum für Raum, sondern als Gesamtkonzept. Dabei spielen oft Details die größte Rolle. Blickachsen, Tageslicht oder die Verbindung zum Garten.
3: Das war uns auch ganz wichtig, dass viel Licht ins Haus kommt und trotzdem natürlich die Privatsphäre erhalten bleibt. Und deswegen haben wir zum Beispiel auch oben keine Bodentiefenfenster gehabt, weil man jetzt den Ausblick auf die Nachbarhäuser jetzt nicht ins schöne Grüne wäre und sonst auch natürlich jeder reinsehen könnte. Aber gerade hier, wo man nicht so gut reinzieht von außen und natürlich schön das Tageslicht reinkommt, wollten wir es so hell wie möglich machen. Und da hat unsere Architektin uns auch wirklich bei den Fenstern zum Öffnen die größten Fenster eingeplant, einflügelig, die gehen. Und das fand man richtig gut.
1: Im Obergeschoss entstanden kompakte Zimmer zugunsten einer großzügigen Galerie. Sie wird heute vielfältig genutzt, mal als erweiterter Spielbereich und in den Abendstunden auch mal zum Relaxen. Das durchgängige Gestaltungskonzept mit viel Holz, schönen Details, großen Fenstern, durch die viel Licht ins Haus kommt, und die harmonischen Farben sorgen für Wohlfühlatmosphäre.
2: Ein Riesenvorteil, hat mir auch im Bemusterungszentrum von Schwörer richtig Spaß gemacht. Durch das, dass wir das Haus weitestgehend mit Schwörer komplett Bodenbeläge, Wände und alles Türen übernommen haben, war die Entscheidung, alles aus einem Guss rauszusuchen, damit nachher auch viele Dinge einfach stimmig sind zueinander, die auch in mindestens beiden Bädern durch Einbaumöbel von Schwörer abgerundet wurde, weil selbst die zum Gesamtfarbkonzept und Feeling her perfekt passen.
1: Das großzügig geschnittene Bad bietet Platz, falls die Familie weiter wächst. Es wurde mit Einbauten der hauseigenen Schreinerei von Schwörerhaus ausgestattet, die viel Stauraum bieten. Die Dusche in geschützter Nische spart Glasflächen. Vom ersten Entwurf bis zur finalen Planung vergingen viele Monate. Doch für Laura und Marc hat sich diese intensive Zeit gelohnt, denn es entstand ein Grundriss, der zu ihrem eigenen Leben passt. Und vielleicht ist genau das die wichtigste Erkenntnis beim Hausbau. Nicht nur die Quadratmeter entscheiden darüber, ob sich ein Haus gut anfühlt, sondern auch, wie gut es im Alltag und als Familie funktioniert. Ein Fertighaus individuell bauen und trotzdem im Budget bleiben.
2: Ich würde es genau so machen, wieder.

0: Wir machen jetzt eine ganz kurze Pause und dann haben wir eine ganz spannende Geschichte. Und zwar hat jemand ein ganzes Dorf gekauft. Lasst euch da mal überraschen.
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2: Und weiter geht es bei Bauen und Wohnen. Ein ganzes Dorf kaufen, das klingt verrückt. Christian Skrotzki hat das vor Jahren gemacht. Wo früher die Häuser verfallen sind und die Fassaden gebröckelt haben, ist heute wirklich aus einem Lost Place ein Platz entstanden, wo man heiraten kann, Meetings abhalten kann, aber auch wohnen kann. Wie das Ganze heute aussieht und gelungen ist, das seht ihr jetzt.

Ich habe das Dorf Bärenweiler gekauft, das ich umgetauft habe in Heimat Bärenweiler, weil ich vom Dorf komme, Punkt 1, und einfach, weil ich dazugekommen bin wie die Jungfrau zum Kind. Ich bin zu dem Dorf gekommen durch einen Anruf einer Kistleckerin, die hier mit dem Hund läuft, und hat mich darauf hingewiesen, dass sie glaubt, es wird verkauft. Und nach einer langen Story hat sich dann auch so ergeben, dass das Haus verkauft wird. Ich habe ein Konzept abgegeben, das hat dem fürstlichen Haus gut gefallen. Wir sind uns um den Preis einig geworden, der sehr fair war. Und dann habe ich hier das Reich für mich erkundet. Musste erstmal 65 Bäume platt machen, weil alles zugewachsen war. Wir haben die Häuser ausgeräumt, wir haben die Schätze gesichtet. Es sind ja unglaublich viele Dinge oben in der Bühne, in den Schränken drin. Also es ist wirklich ein Eldorado für Schatzsucher. Bin immer schon ein bisschen ein romantischer Typ gewesen und deswegen bin ich hier monatelang versunken am Wochenende. Und dann hat aber schon die Planung begonnen. Ja, ich hatte ja ein Konzept abgegeben, was alles in die Häuser kommen soll. Das Kleinod Bärenweiler ist ja gerade mal einen Kilometer außerhalb von Kisleck. Und da gibt es insgesamt 12 Gebäude, ja, angefangen vom Mini-Hühnerstall über den kleinen Pfarrstall bis zum alten Spital, was bestimmt 2000 Quadratmeter Nutzfläche ist. Es gibt eine Kirche, es gibt einen ehemaligen Bauernhof, es gibt eine Hofpfisterei, es gibt ein Knechthaus, ein Verwalterhaus, ein Pfarrhaus. Also unglaublich viel. Wir reden von über 20.000 Quadratmetern. In bester Lage, alles schön Richtung Süden ausgerichtet. Also wenn man sich sowas malen durfte, dann würde man sich's genau so machen. Also es war eigentlich ein Werdegang. Ich habe angefangen in Herlatzhofen geholfen, den Pfarrstall zu sanieren als 14-Jähriger ehrenamtlich. Habe von meiner Großmutter eine alte Käserei abgekauft, habe die saniert. Habe dann in Leutkirch den Bürgerbahnhof initiiert, in Urlau die Eiger Genussmanufaktur. Habe dort den Dorfgasthof Hirsch nach 27 Jahren wieder geöffnet. Also sprich, ich bringe eine große Expertise mit. Also man muss so etwas lernen mit Lebenserfahrung. Das kann man nicht studieren, kann man nicht im Buch lesen, sondern ich habe einfach jahrzehntelang historische Gebäude saniert, Nutzungskonzepte entwickelt. Und man kann sagen, es ist eine große Liebe für mich, für so ein Areal ein Konzept schreiben zu dürfen. Das ist also wirklich, da bin ich sehr demütig und auch sehr, sehr dankbar. Das Nutzungskonzept von der Heimat Bärenweiler ist sehr vielschichtig. Ich möchte ein Dorf abbilden im wahrsten Sinne des Wortes. Wir haben ein Café, Café Heimat. Wir haben einen ehemaligen Bauernhof, da ist ein Eventstadel drin, der ist schon umgebaut, sehr, sehr groß. Unten drin ist Coworking, da gibt es verschiedenste Büros. Das Hauptgebäude, das alte Spital, ist von 1619, ein unglaublicher Bau. Das ist ein Kreuzgewölbe, historischer Speisesaal. Die Bühne oben, das ist ein Eldorado für jeden Romantiker. Die ist voll mit allen möglichen alten Truhen, alten Schränken. Ein alter Sarg ist oben. Also es gibt dort oben nichts, was es nicht gibt. Also es ist unglaublich toll bei Führungen. In dieses Gebäude soll ein Hotel rein, unten rein ein Seminarzentrum. Rund so 16 bis 18 Zimmer und unten drin 4 Seminarräume. Daran angebaut direkt ist mit dem direkten Verbindungsgang die Kirche, die Spitalkirche. Auch ein unglaublich schönes Gebäude, hat eine tolle Renaissance-Decke. Also zum Heiraten perfekt. Und wenn man aus der Kirche rausgeht, man hat sich frisch vermählt, dann kam man wunderbar rüber in den ehemaligen Heustadel. Der ist riesengroß, der war früher vollgestellt mit Kutschen, mit allem Möglichen und ist jetzt wunderbar umgebaut. Ja, schönes altes Holz, aber auch modernes Holz. Also ein unglaublich imposantes Gebäude. Hat über 3 Millionen Euro gekostet, aber man muss sagen, es ist sehr, sehr schön geworden.

So ein Areal kostet sehr, sehr viel Geld. Wenn es dann mal fertig ist, 15 bis 20 Millionen. Der Eventstall hätte mir beinahe das Genick gekostet. Ich bin mehr oder weniger fast insolvent gewesen mit diesem Projekt. Ein paar Freunde haben mich gerettet übers Wochenende, indem sie mir kurzfristig Geld geliehen haben. Und reingerutscht bin ich, weil ich einer Bank vertraut habe, die weit weg ist aus vom Allgäu, irgendwo oben im Ruhrgebiet. Hab denen vertraut und die haben mich dann hängen lassen und dann stehst du da mit 1,8 Millionen offenen Handwerkerrechnungen. Aber deswegen bin ich aus dem Allgäu, man kennt sich, man schätzt sich und die Handwerker sind alle geblieben. Keiner hat die Baustelle verlassen. Ich habe ihnen versprochen, sie bekommen jeden einzelnen Cent. Und die haben alle jeden Cent bekommen. Also zum Beispiel im alten Pfarrhaus, da sind lauter alte Tapeten mit sensationellen Mustern, ja, wo die heute keine mehr hinkneten. Aber wenn man reinkommt, da kriegt man gleich so ein nostalgisches Gefühl. Es ist unglaublich, das Haus war 30 Jahre nicht bewohnt. Jetzt im Sommer möchte ich ein Künstlerhaus draus machen. Ja. Das Sommerhaus der kühnen Künste nenne ich es. Und alte Sekretäre, quietschende Türen, ja, knarrende Böden. Also alles, was man sich so vorstellen wie im Hollywood-Film. Ich habe es hier im Allgäu vor Ort gefunden. Es ist ein Traum. Was das Schöne ist, dass wir heute nach ein paar Jahren sagen können, wir haben wieder unglaublich viel Leben hier in Bärenweiler. Im ehemaligen Seniorenhaus sind wieder Senioren eingezogen, aber als selbstbestimmte Seniorenwohngemeinschaft, wie eine Studenten-WG. Es ist eine unglaublich tolle Atmosphäre, sehr familiär, immer voll. Immer wenn jemand gehen muss, steht schon jemand da, der einziehen möchte. Wir haben drüben im alten Teil ist zum Beispiel ein Naturschutzbund mit tollen Projekt. Da ist ein Maleratelier mit Frauen, die sich zusammen ein Atelier genommen haben. Da ist eine Band drin als Bandproberaum. Es ist eine christliche Gemeinde da, die hier Bibelstunden macht. Wir haben eine Heilpraktikerin, wir haben alles Mögliche. Ja? Also hier passt alles rein. Manche wollen neue Büroräume, manche wollen alte Büroräume. Also jeder findet hier seinen Platz.

Ich habe hier was ganz anderes erwartet, wie ich vorgetroffen habe. Ja, weil viele haben gesagt, oh, Bärenweiler, warum auch immer, hatten die negative Gedanken dazu. Ich bin hierher gekommen und habe vom ersten Tag an, obwohl es viele gruselige Bilder gab, ja, also Spinnenweben und ein Sarg war da, habe ich von Anfang an gespürt, hier ist eine besondere Atmosphäre. Ich würde fast sagen, es ist so ein kleiner heiliger Raum. Inzwischen habe ich gespürt, das ist die Mauer, die außen rum ist. Es gibt so ein Cancan-Gefühl. Aber es war eine riesen Herausforderung und da bin ich mit Freude hinterhergegangen und tue es bis heute. Und immer wenn ich herfahre hier von Leutkirch Richtung Kislik und Bärenweiler See ab Zeisenhofen, dann geht mein Herz auf und ich bin einfach, kann man wirklich sagen, total verliebt.

Mein Fazit ist, dass ich genau das gefunden habe, was ich immer gesucht habe, weil ich möchte in meinem Leben Spuren hinterlassen und keine Euros. Nach einem salopper Satz, natürlich braucht man Euros, um Spuren zu hinterlassen, aber es ist tatsächlich wichtiger, etwas zu machen, was auch der Allgemeinheit zugutekommt und ich glücklich darüber sein kann und vor allen Dingen auch stolz, und das bin ich ganz sicher mit diesem Projekt.

Kleingallien in Oberschwaben mehr oder weniger. Ich muss sagen, ich ziehe meinen Hut vor diesem Risiko, wenn jemand so etwas verwirklicht. Wir machen jetzt eine ganz kurze Pause und danach geht es bei uns weiter mit dem Umbau, besser gesagt der Fertigstellung von einem alten Bauernhof.

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2: Wir bleiben mit Bauen und Wohnen jetzt im Allgäu, denn auch auf dem Land ist der Wohnraum langsam knapp. Und wir waren jetzt schon ein paar Mal auf einer Baustelle, wo ein alter Bauernhof umgebaut wurde. Energieeffizient und alles, sodass richtig schöne Wohnungen entstanden sind. Natürlich kommt es da auf die passende Finanzierung und die richtige Idee an. Und wie das Schmuckstück jetzt am Ende aussieht, das seht ihr jetzt.

0: Einsam gelassen in die Zukunft blicken. Klingt nach Werbeslogan, ist aber für Familie Volkwein wirklich so. Alle freuen sich nach langer Planung, dass der Bauernhof mit langer Familientradition bei Argenbühl im Allgäu eine neue Funktion bekommt. Aus einer Idee wird nun ein konkretes Konzept. Mehrere Wohneinheiten entstehen auf verschiedenen Stockwerken. Moderner Wohnraum, der auch im ländlichen Raum dringend gebraucht wird. Der Weg dorthin war jedoch alles andere als einfach, denn der Hof musste grundlegend saniert werden. Christoph machte große Maßnahmen an der Gebäudehülle. Eine maßgeschneiderte Fassadendämmung, neue Fenster und ein vollständig erneuertes Dach sorgen dafür, dass der Hof energetisch auf dem neuesten Stand ist. Diese aufwendige Sanierung benötigt natürlich auch eine gute Finanzierung. Wer hier von Anfang an gut beraten wird, kann das Projekt gelassener und ohne Geldsorgen angehen. Eigenkapital und passende Ratenhöhe, Fördermittel, etwa Programme der KfW oder Zuschüsse für energieeffizientes Sanieren. Alles Bausteine, die in die Beratung mit einfließen. Vieles ist hier ein Zahlenspiel. Wichtig ist aber auch, eine vertrauensvolle Beratung zu bekommen, die alle Möglichkeiten in ein persönliches Paket packt. Aber auch eine Absicherung für einen gesundheitlichen Ausfall, planbare Zinssicherheit und ein finanzieller Puffer. Und wie wichtig dieser Puffer war, erfahren wir direkt beim nächsten Besuch.
1: Die unvorhergesehenen Sachen haben etwa 20% Mehrkosten verursacht im Laufe des Baus, die wir auch decken mussten. Wir hatten dafür Puffer eingeplant, wussten nicht genau, wann und wo wir brauchen. Aber wir haben ihn gebraucht und haben ihn verbaut. Somit war es auch ein gutes Gefühl, dass man einfach jemanden vor Ort gehabt hat, der auch mal vorbeikommen konnte, sich die Sache anschauen und individuell auch alles klären konnte mit der Person.
0: Ein Jahr später zeigt sich vor Ort, wie weit das Projekt inzwischen gekommen ist. Die Baustelle wird langsam zum Zuhause. Die letzten Arbeiten werden beendet. Die Räume sind nahezu fertig und bekommen den letzten Schliff. Jetzt zeigt sich auch, was technisch in diesem Gebäude steckt. Denn neben der klassischen Sanierung wurde hier vor allem in moderne Haustechnik investiert.
1: Also vor einem Jahr war das letzte Mal da. Seitdem ist einiges passiert. Die Außenwände, die Fassaden sind fertig geworden, das Dach ist fertig geworden. Momentan sind wir noch an den Schönheitsreparaturen, wie ihr seht. Die Maler sind voll dran. Und ja, das Ergebnis lässt sich, glaube ich, sehen. Das Besondere an diesem Haus ist, dass es eine Komplettsanierung ist auf dem KfW 55 Standard der erneuerbaren Energienklasse. Im Detail heißt es, dass wir eine PV-Anlage haben, um den Eigenstrom zu produzieren. Ich denke, wir werden damit einen Autarkiegrad von 80% erreichen.
0: Ein Energiekonzept, das auf mehreren Säulen basiert.

0: zurückgewonnen wird. Im Winter wird auch die Feuchte zurückgewonnen, was verhindert, dass die Luft zu trocken wird in den ganzen Räumen drin. Das sorgt für angenehmes Raumklima. Außerdem wird dem Schimmelproblem vorgebeugt, das entstehen kann, wenn zu wenig gelüftet wird, wenn die Mieter zum Beispiel den ganzen Tag bei der Arbeit sind.
1: Ein System, das automatisch für frische Luft sorgt, Energie zurückgewinnt und gleichzeitig den Wohnkomfort erhöht. Gerade in gut gedämmten Gebäuden ist diese Technik entscheidend, denn sie verhindert Feuchtigkeit, sorgt für gesunde Raumluft und reduziert den Energieverbrauch. Auch beim sommerlichen Hitzeschutz wurde mitgedacht. Gezielt geplante Fensterflächen und spezielle Verschattungssysteme sorgen dafür, dass sich die Räume nicht übermäßig aufheizen.
0: Bei der ganzen Konstruktion haben wir darauf geschaut, dass wir den sommerlichen Wärmeschutz auch beachten. Sprich, die Fensterflächen, wo Richtung Süden ausgerichtet sind, gezielt wählen. Die Jalousien, die verdunkeln, nicht nur mit C-Lippen, sondern mit Z-Lippen ausstatten. Das hat den Vorteil, dass man zusätzlich alles verschatten kann, dunkel hat in den Räumen und die Hitze nicht reinkommt.
1: All diese Maßnahmen zeigen, hier wurde in ein zukunftsfähiges Gebäude investiert. Endlich, es ist geschafft. Mama und Papa Volkwein sind umgezogen. Und Julia Wanner-Falter besucht ihre liebgewonnenen Bankkunden, wie es sich hier gehört, mit Brot und Salz. Aus dem alten Bauernhof ist ein Mehrfamilienhaus geworden. Aus der Baustelle ein Zuhause. Nicht nur für die Familie, auch die ersten Mieter sind eingezogen. Moderne Grundrisse und schicke Bäder, Parkett und Fenster, die in den Blick in die ländliche Umgebung großzügig rahmen. Für die Familie ist das ein ganz besonderer Moment. Und Mama Volkwein kann sich jetzt endlich wieder um ihren Garten kümmern.
2: Also wenn ich auf die heutige Sendung zurückblicke, könnten wir doch heute nicht sagen Bauen und Wohnen, sondern das war Bauen und Sanieren vom Allerfeinsten. Großen Respekt an alle, wie sie ihren Traum umgesetzt haben. Ich freue mich schon, wenn ihr kommende Woche wieder einschaltet. Bis dahin alles Gute und tschüss.
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0: Live aus unserem Studio in Karlsruhe, die Nachrichten hier bei Baden TV aktuell. Herzlich willkommen. Ja, die Hitze mag etwas abgekühlt haben, so richtig angenehm ist das Wetter aber nicht. Jedenfalls nicht für jeden. Gerade die Vierbeiner, unsere Haustiere, haben mit der sommerlichen Hitze durchaus zu kämpfen, teils schon mit Temperaturen über der 20-Grad-Marke. Wie man erkennt, wann Hund oder Katze überhitzen und wie man die Vierbeiner davor schützen kann, das hat mein Kollege Felix Stephan dort nachgefragt, wo man täglich mit Hund und Katz zu tun hat, im Karlsruher Tierheim.
1: Für Samu kann der Sommer kommen. Und das nicht nur, weil er bereits im nächsten Monat aus dem Tierheim in ein festes Zuhause zieht, auch auf die sommerlichen Temperaturen ist der Samoyede vorbereitet. Seinen sonst so dicken Fellmantel hat Samu auch dank Hundepfleger Michael Peter bereits abgelegt. Frisch geschoren startet er in die heiße Jahreszeit. Eine Maßnahme, die auch für seine vierbeinigen Kollegen eine Erleichterung sein kann.
2: Wenn die Tiere es lieben, eine große Runde Gassi zu gehen zum Beispiel, und man merkt, dass sie dann schon nach ein paar Minuten nicht mehr können, weil sie außer Atem sind, einfach zu heiß ist, dann kann man natürlich noch rechtzeitig im Frühjahr mit dem Scheren was machen, was ändern, bevor man es zu spät macht. Man muss auch an Sonnenbrand, Sonneneinstrahlung, UV-Strahlung denken, dass auch wenn man es zu kurz schert, ist das nicht immer gut.
1: Doch auch ohne dichtes Fell belastet die Sommerhitze viele Hunde stark. Laut Michael Peter müssen Besitzer ihre Tiere deshalb genau beobachten. Hunde überschätzen sich in der Hitze oft selbst, was zur Überhitzung führen kann. Ein wichtiges Warnsignal sei starkes Hecheln, so Peter. Um einer Überhitzung vorzubeugen, sollten Hundebesitzer ihren Vierbeinern die Sommerhitze gezielt erleichtern.
2: Auf jeden Fall für Kühlung sorgen, ausreichend Schattenplatz sorgen. Beim Gassigehen aufpassen, nicht zu viel über Asphalt laufen, der heizt sich nämlich gerne auf. Wir merken es nicht durch unsere Schuhe, aber die Pfoten kriegen natürlich die Temperatur voll ab. Und so missversteht man das manchmal und denkt, der Hund hat keine Lust, aber der verbrennt sich ja fast die Pfoten auf Asphalt. Darauf achten, was zu trinken mitnehmen. Es gibt inzwischen schon kleine Trinkflaschen extra für Hunde, wo ein kleiner Becher mit integriert ist, solche Sachen. Und auch immer auf den Hund achten, ganz klar.
1: Lebensgefährlich und ein absolutes No-Go ist laut Peter, Hunde im Sommer im Auto zu lassen, selbst für kurze Zeit. Im Karlsruher Tierheim sorgen stattdessen Planschbecken und klimatisierte Hundehäuser für Entlastung. Und auch die Wohnbereiche der Katzen sind hier gekühlt. Denn auch den Fellnasen macht die Hitze zu schaffen. Daher sollten auch Katzenbesitzer für ausreichend Kühlmöglichkeiten sorgen.
2: Es gibt manchmal Katzen, die mit Brunnen spielen oder mit Wasser, aber das ist selten. Also da kannst du einfach nur für kühle Orte sorgen, dass die Katzen da Unterschlupf finden. Aber klar, die sind eigentlich per se wasserscheu, das funktioniert nicht mit Abkühlung. Ja, Kühlmatten gibt es schon, aber wir haben hier erfahrungsgemäß festgestellt, da gehen die selten drauf.
1: Ob Freigängerkatzen im Sommer rein oder raus möchten, sollte man laut Michael Peter den Tieren selbst überlassen. Meist kennen sie draußen schattige Rückzugsorte. Dennoch gilt auch hier, Besitzer müssen ihre Katzen gut im Auge behalten, um Anzeichen einer Überhitzung rechtzeitig zu erkennen.
2: Man muss erst mal sehen, dass das Tier dann auch wirklich ein Problem hat. Meistens sind sie in der Wohnung, wenn sie Freigänger sind, die Katzen, dann suchen die kühle Orte auf. Dann gehen die auch in Höhlen, Nischen, Garagen, Keller, auch fremde Keller. Da muss man dann auch mal gucken, dass man nicht aus Versehen eine Tür abschließt, die sonst immer aufsteht, dass sie dann nicht eingeschlossen werden. Ja.
1: Mit den richtigen Maßnahmen wird es für viele Vierbeiner, egal ob Katze oder Hund, trotz Hitze ein guter Sommer. Das gilt besonders für Samoyede Samu. Frisch geschoren und bald im neuen Zuhause kann die warme Jahreszeit für ihn kommen.
0: Und wir bleiben bei Vierbeinern und machen weiter mit einer etwas ungewöhnlichen und zugleich traurigen Meldung. Ein 59-jähriger Rennradfahrer ist am Samstagnachmittag in Ubstadt-Weiher mit einer Katze zusammengestoßen und verletzte sich dabei schwer am Kopf. Nach derzeitigen Erkenntnissen kreuzte die Katze die Straße. Der Rennradfahrer versuchte zu bremsen, doch es kam trotzdem zum Zusammenstoß. Der Mann musste mit einem Rettungshubschrauber in eine Klinik gebracht werden. Wie es der Katze erging, ist nicht bekannt.
3: Schwer verletzt auf der Schwarzwaldhochstraße. Bei einem Zusammenstoß mit einem entgegenkommenden Auto auf der Schwarzwaldhochstraße B500 hat sich ein 29 Jahre alter Motorradfahrer am Sonntagnachmittag schwere Verletzungen zugezogen. Der Motorradfahrer soll laut Polizei zu schnell auf der B500 bergwärts Richtung Sand unterwegs gewesen sein und geriet dabei auf die Gegenfahrbahn. Er stieß dann mit dem Auto eines 72-Jährigen zusammen und verletzte sich schwer. Der 29-Jährige wurde mit einem Rettungshubschrauber in eine Klinik geflogen. Der Autofahrer zog sich bei dem Unfall leichte Verletzungen zu. Die B500 war über mehrere Stunden teils vollgesperrt und wurde erst am frühen Abend wieder freigegeben. Der Gesamtschaden beläuft sich laut Polizei auf rund 15.000 Euro. Die Schwarzwald-Hochstraße gilt als eine der gefährlichsten Motorradstrecken im Südwesten, auf der es immer wieder zu schweren Unfällen kommt.
0: Karlsruhe war am Wochenende wieder bunt. Beim Christopher Street Day haben am Samstag tausende Menschen gefeiert und demonstriert. Für Vielfalt, Toleranz und Gleichberechtigung. Lara Kleinmeier war bei der Demoparade in der Karlsruher Innenstadt und hat sich umgehört, wie der CSD bei den Menschen ankam und was in diesem Jahr im Mittelpunkt stand.
4: Bunt, laut und auffällig. Der Christopher Street Day, kurz CSD, hat am Samstag die Karlsruher Innenstadt in ein Meer aus Regenbogenfarben verwandelt. Rund 15.000 Menschen nahmen an der Demonstration teil. So viele wie noch nie in der Geschichte des Karlsruher CSD.
5: Ich bin echt aufgeregt gewesen am Anfang und ich setze mich dafür ein, dass Menschen lieben dürfen, wen sie lieben wollen und dass es nicht verachtend sein sollte.
6: Ja, ist einfach toll. Jeder ist gut drauf, alle Menschen sind freundlich. Einfach eine super Stimmung, also macht einfach Spaß. So soll es doch auf jeden Fall jeden Tag gerne sein.
7: Jeder kann heute mitlaufen, ohne unbedingt sich als Teil des Queer Community. Zum Beispiel, das ist, was liegt mir am Herzen.
4: Ein zentrales Thema war dabei die psychologische Gesundheit queerer Menschen.
8: Dieses Jahr geht es konkret um das Motto Queer Minds Matter, weil Hass krank macht. Wir kümmern uns vor allen Dingen darum, dass queere Menschen eine angemessene psychosoziale Versorgung bekommen, also dass man Psychotherapieplätze bekommt, wenn man sie braucht, weil queere Menschen durchaus betroffen sind von psychischen Belastungen einfach. So im Laufe des Lebens sammelt sich da was an, man hat viel mit Ablehnung zu tun, mit Diskriminierung zu tun, vielleicht auch sogar mit Gewalterfahrungen zu tun. Und dann ist es ganz wichtig, dass man Menschen hat, an die man sich wenden kann.
4: Die Teilnehmenden warben für mehr Akzeptanz, Toleranz und ein respektvolles Miteinander. Der CSD verstand sich dabei als politische Demonstration für die Rechte queerer Menschen und als Zeichen gegen Diskriminierung und Ausgrenzung.
9: Queere Rechte und einfach queer sein sollte mehr Aufsehen bekommen und man sollte da auch einfach jetzt gerade im Pride Month viel mehr Visibility für schaffen. Deshalb ist der CSD hier in Karlsruhe richtig gut und Hass und Hetze gehört nicht auf die Straßen, dafür ganz viel Liebe.
10: In Deutschland spezifisch ist es mehr akzeptabel, aber definitiv nicht auf der ganzen Welt und das ist einfach das Wichtigste, dass wir aufstehen und deswegen was machen, weil immer die erste Pride war eine Revolution. Und das zieht sich leider bis heute aber noch durch.
11: Toleriert auch die Leute, die euch nicht so besonders gefallen. Das wäre mir wichtig, ne? Ob Mann, Frau oder divers.
12: Schön, dass man mit seiner Meinung nicht alleine ist, dass man sieht, wie viele Menschen sowas cool finden.
13: Ich finde es sehr, sehr immer erhebend, muss ich sagen. Also ich bin jedes Jahr hier und jedes Jahr freue ich mich das ganze Jahr darauf. Und es ist immer so toll, das Gefühl hier zu sein, zwischen all den Menschen.
14: Jeder hat das Recht, sich auszudrücken. Die Demo ist so wichtig, weil queere Menschen so leiden in der Welt. Und auch in Deutschland wird das Recht immer mehr eingeschränkt und so viele Menschen werden diskriminiert.
4: Für besondere Aufmerksamkeit sorgte eine Gruppe, die mit einer 25 Meter langen Regenbogenflagge unterwegs war.
15: Unser Ziel ist es, die Fahne noch größer zu machen, damit wir dann am 20.06. beim CSD in Ulm die größte Regenbogenfahne Deutschlands haben mit über 100 Metern.
16: Oha, das heißt, ihr stellt einen Rekord auf.
15: Ja, wir sind fleißig am Nähen. Das sind die ersten 25 Meter und die anderen Teile sind auch schon soweit fertig und dann wird alles zusammen gemacht.
16: Wenn ihr so viel Aufmerksamkeit damit habt, was ist dann eure Botschaft nach draußen?
15: Wir wollen auf jeden Fall zeigen, dass die Community groß, vielfältig und bunt ist.
17: Und dieses Banner haben wir auch noch dabei. In Ulm, um Ulm und um Ulm herum, immer überall für alle da. Im Auftrag der Liebe.
4: Als die Veranstaltung 2011 erstmal stattfand, gehörte sie noch zu den kleineren CSDs in Baden-Württemberg. Inzwischen hat sie sich zu einer der größeren Demonstrationen im Land entwickelt. Entsprechend war auch die Polizei mit zahlreichen Einsatzkräften vor Ort.
18: Also in Karlsruhe muss man sagen, ist es ein sehr, sehr friedvolles Fest und das haben wir auch dieses Jahr gesehen. Und ich kann sagen, das ist eine Veranstaltung, wo auch die Polizei sich jedes Jahr darauf freut, mit dabei zu sein.
4: Neben der politischen Botschaft bot die Veranstaltung Raum für Begegnungen, Gespräche und Austausch. An zahlreichen Ständen wurden Speisen und Getränke angeboten. Der CSD 2026 war damit der bislang größte in Karlsruhe und setzte ein Zeichen für Vielfalt, Akzeptanz und gesellschaftlichen Zusammenhalt.
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0: Ja, bunt soll es auch in der Goldstadt werden. Für Pforzheimer ist die Mess so etwas wie eine eigene fünfte Jahreszeit. Denn das Volksfest zieht Besucher aus ganz Baden-Württemberg und darüber hinaus auf den Messplatz. Und auch diesmal ist ein buntes Programm mit einigen neuen, noch größeren Fahrgeschäften geplant. Natürlich ist der Erfolg von einigen Faktoren abhängig, dem Wetter, der Fußball-EM oder WM oder auch der Bereitschaft der Besucher, Geld auszugeben.
20: Der Komet ist einer der relevantesten brancheninternen Fachzeitschriften des Schaustellerberufs. Dass die Pforzheimer Mess auf dem Titelblatt steht, spricht damit Bände, sagt der Vizepräsident des Deutschen Schaustellerverbundes, Kevin Kratzsch. Am Freitag, als der Aufbau der Mess bereits in vollem Gange ist, besucht er die Goldstadt. Laut Kratzsch hat die Pforzheimer Mess innerhalb des Berufszweiges der Beschicker eine Strahlkraft, die weit über Baden-Württemberg hinaus widerscheint.
21: Die ganze Branche schaut genau während dieser Tage hier nach Pforzheim, denn die Pforzheimerinnen und Pforzheimer lieben die Messe. Und das ist unser erstes Prädikat, was uns natürlich auch dann ausmacht.
20: Am 12. Juni startet die Pforzheimer Mess in ihr diesjähriges Saisonwochenende. Familientag und Feuerwerk stehen auch dieses Jahr wieder auf dem Programm. Zudem sollen die Fahrgeschäfte ganztägig offen sein. Die Highlights sind schon im Aufbau. Etwa der Parcours oder der Hexentanz, beides Hochgeschwindigkeitskarussells, bei denen man frei schwebt und die in Deutschland in dieser Form einzigartig sind. Auch ein Sicherheitskonzept ist bereits ausgearbeitet. Details möchte die Stadt nicht preisgeben, allerdings betont ein Vertreter des Marktamtes, dass die Sicherheit nicht durch einzelne Gruppierungen bedroht wird.
22: Also da haben wir bisher noch gar nie Probleme gehabt. Unser Mess ist ein Volksfest und wie das der Name schon sagt, der ist für alle, die hier am Pforzheim leben, egal welche Religion, egal welche Herkunft, egal welches Alter. Auf der Messe ist jeder willkommen und Probleme hat er bisher noch gar nicht.
20: Probleme mit den Besuchern sieht er nicht. Doch zumindest die Organisation hat einige Stolpersteine, beginnend mit den Preisen. Jedem sei bewusst, dass die Besucher aufs Geld achten müssen und die einzelnen Betreiber versuchen, die Preise stabil zu halten. Zum Familientag soll es überall Ermäßigungen geben. Trotzdem sei es sehr aufwendig, die teilweise großräumigen Fahrgeschäfte anzuliefern und zu betreiben, was finanziell aufgefangen werden muss. Generell sei das Platzmanagement sehr komplex, denn die Wohn- und Arbeitswagen der Schausteller gleichen einer Stadt auf Rädern, die irgendwie auf dem begrenzten Messplatz untergebracht werden muss.
23: Das ist natürlich eine Herausforderung fürs Marktamt, aber auch für uns als Schausteller, die dann schauen müssen, dass wir da mit unserer kleinen Stadt von Ort zu Ort kommen und das dann immer wieder bewältigen, dass wir da einfach wie bei einem Memory-Spiel alles ineinander greift und dass da einfach das dann funktioniert, auch mit der Logistik hinten dran.
20: Am Ende sei es die Logistik aber auch wert, sagt Kritz, weshalb die Schausteller aller Buden und Geschäfte wieder Höchstleistungen bringen möchten. Auf eine Weise habe die Pforzheimer Mess auch einen Ruf zu wahren und eingeladen ist zu einem Volksfest auch jeder. Wie Kratzsch es ausdrückt, das Volksfest ist das letzte gesellschaftliche Lagerfeuer-Event.
0: Mitten in der Karlsruher Kaiserstraße ist seit einigen Tagen ein Schaufenster zu sehen, das neugierig macht. In der ehemaligen Hallhuber-Fläche hat das Städtische Wissenschaftsbüro den ersten wissenschaftlichen Pop-up-Store in Karlsruhe eingerichtet. Einen Monat lang geht es dort nicht um Verkauf, sondern um Wissenschaft, Kunst und Mitmachangebote. Fast 25 Partner aus der Karlsruher Hochschul- und Wissenschaftslandschaft gestalten das Programm mit. Ziel ist es, Forschung niedrigschwellig und mitten in der Innenstadt erlebbar zu machen. Für Passanten, Familien, Jugendliche und alle, die beim Stadtbummel vielleicht eher zufällig stehen bleiben. Ob das Konzept am Ende wirklich zieht, das muss sich noch zeigen.
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20: Seit einigen Tagen sticht auf der Kaiserstraße ein Schaufenster besonders heraus. In der ehemaligen Hallhuber-Fläche hat sich Anfang Juni der erste wissenschaftliche Pop-up-Store in Karlsruhe eingerichtet. 30 Tage lang sorgt dort das Städtische Wissenschaftsbüro für zahlreiche Ausstellungen und Mitmachangebote rund um Wissenschaft und Kunst. In der Kaiserstraße 145 soll diesen Monat ein Raum für Begegnung und Austausch entstehen.
24: Wir haben alles dabei, von Science-Shows bis hin zu interaktiven Exponaten, bis hin zu Ausstellungen, bis hin zu Designmöbeln. Wir haben ganz tolle Workshop-Reihen, wir haben ein sehr, sehr breites Programm, was sich auch immer wechselt. Wir sind hier kein statischer Ausstellungsraum, sondern wir sind ein interaktiver Begegnungsort, wo man jeden Tag was ganz Neues erleben, sehen, ausprobieren kann und auch direkt in den Dialog mit den Akteuren treten kann.
20: Fast 25 Partner aus der Karlsruher Hochschul- und Wissenschaftslandschaft dürfen ihre Arbeit präsentieren und das Programm mitgestalten. Studierende der Hochschule für Gestaltung und der Kunstakademie Karlsruhe zeigen etwa eigene Gemälde und Kunstinstallationen, während Hochschulgruppen des Karlsruher Instituts für Technologie moderne Transportmittel vorstellen. Auch kompliziertere Themen sollen durch interaktive Mitmachangebote sowie Workshops den Besuchern verständlich vermittelt werden.
24: Das Ziel ist in erster Linie, der Öffentlichkeit zu zeigen, was Karlsruhe als Wissenschaftsstadt eigentlich zu bieten hat, welche tollen Themen wir hier produzieren und in die Welt tragen. Wir möchten aber auch aktiv den Dialog eröffnen, wo man sich informieren kann, wo man sich austauschen kann, wo man was lernen kann. Wir möchten aber auch natürlich ein bisschen Leben in die Innenstadt bringen mit einem neuen Konzept. So ein bisschen Trubel schaffen in der Innenstadt und auch, wenn es gut läuft, externe Effekte für den Einzelhandel schaffen.
20: Das Angebot sei explizit niederschwellig, um Menschen anzusprechen, welche im Alltag wenig Berührungspunkte mit Wissenschaft haben. So sollen die Themen durch spielerische Formate auch Familien, Jugendliche oder Touristen beim Stadtbummeln erreichen. Der Standort des Pop-up-Stores inmitten der Innenstadt soll dabei helfen, die Wissenschaft sichtbar und zugänglich zu machen.
24: Karlsruhe ist eine der bedeutendsten Wissenschaftsstädte Deutschlands, würde ich sagen. Wir haben ein sehr großes Portfolio an Hochschulen und Forschungseinrichtungen mit unheimlich viel Innovation und Zukunftsthemen. Und die stehen nicht immer unbedingt im öffentlichen Blickfeld. Und wir wollten genau diese Themen sichtbar machen und in die Innenstadt holen.
20: Ob das Konzept des Pop-up-Stores tatsächlich Menschen in die Innenstadt zieht und sie dazu bewegt, stehen zu bleiben, wird sich erst noch zeigen. Mutmaßlich dürfte jedoch die Neugierde der ein oder anderen Passanten bei Ansicht des Glücksrades oder zumindest der automatisierten Cocktailmaschine geweckt werden.
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0: Der Karlsruher SC hat die Spielorte und Gegner seiner diesjährigen Regio-Tour bekannt gegeben. Demnach gastieren die Karlsruher am 1. Juli um 18.30 Uhr beim FC Untergrombach und am 4. Juli um 15 Uhr beim VfB Gaggenau. Rund um die Spiele wird es außerdem Autogrammstunden, Aktionen für Kinder und weitere Programmpunkte geben. Zudem fließen Teile der Einnahmen aus der Tour an regionale soziale Projekte. Ja, bei der KSC Regio Tour kann es schon mal heiß hergehen. Was ist da besser als eine süße Abkühlung? Es geht um eine der wohl leckersten Versuchungen überhaupt, Eis. Ob klassisches Vanilleeis, cremiges Schokoladeneis oder fruchtiges Erdbeereis, Eissorten gehören weltweit zu den beliebtesten Desserts. Doch welche Sorte ist wirklich die beliebteste?
16: Wir sind hier im schönen Karlsruhe und was würde an so einem heißen Tag wie heute besser passen wie eine oder zwei oder vielleicht auch drei Kugeln Eis? Wir fragen nach, welche Sorte am besten ist.
1: Eigentlich Nuss, Haselnuss und Pistazie. Aber weil es heute so warm ist, dachte ich, probier mal was Fruchtiges, Joghurt und Limoncello, fein.
2: Pinguino oder so ähnlich, die hat so eine leichte, so eine schöne feste Nutella-Schicht obendrauf. Und wenn die dann die Kugel dort rausbrechen, dann vermischt sich dieses Milchaus mit dieser Nougat-Nutella-Schicht obendrauf. Das esse ich immer.
3: Es gibt so viele tolle Eissorten mittlerweile, also so viel Gemischtes, muss ich sagen, mit Basilikum, Orange-Basilikum, also so exotische Sorten, finde ich auch ganz spannend. Kommt aber auf den Eisladen an, muss ich echt sagen, wo es mir dann auch gut schmeckt.
5: So, es hängt davon ab, auf welchem Wochentag. Wenn es zum Beispiel am Montag ist, da ist mein Diättag, dann sind drei Kugel erlaubt. Und dann letztliche Tage fünf Kugel Eis?
6: Meistens zwei, Pistazien und Joghurt.
25: Ganz dunkle Schokolade.
26: Macadamia.
27: Und wie viele?
26: Zwei Stück in einem Becher. Und du?
27: Ich mag Pistazie.
26: Pistazie.
28: Und dann haben wir selber Gelüste bekommen und sind zur nächsten Eisdiele und haben uns dort eine Kugel Eis ausgesucht.
29: Unsere Premium-Eis, neben Pistazien Bronte. Das kommt aus Bronte, aus Italien und das ist sehr beliebt bei unseren Kunden.
16: Wow, Pistazie ist mit Abstand mein Favorite-Eis. Und deins?
30: Dubai-Schokolade, köstlich. Richtig gut.
16: Es sieht köstlich aus.
0: Ja, und das war's schon wieder mit den Nachrichten für heute. Ich verabschiede mich, machen Sie es gut und tschüss.
7: Hallo und einen schönen guten Abend. Willkommen zum Wetter auf Baden TV. Die nächsten Tage bleiben wechselhaft. Immer wieder ziehen Wolkenfelder vorüber. Die bringen teilweise auch mal Regenschauer oder kurze Gewitter. Und dazu strömen hier aus Nordwesteuropa relativ Kühlluftmassen zu uns ins Land. Wir schauen auf die Wetterkarte für die kommende Nacht auf Dienstag. Der Himmel ist wechselnd, teilweise stark bewölkt. Zeitweise sind Regenschauer unterwegs, anfangs auch mit Blitz und Donner. Die Frühtemperaturen liegen am Dienstagmorgen um 12 Grad in Karlsruhe und 14 Grad in Freiburg. Der Dienstagmorgen und auch der Vormittag sind beide geprägt von dichten Wolken. Zeitweise sind weitere Schauer zu erwarten. Die Sonne hat es relativ schwer. Und die Tageshöchsttemperaturen, ja, die erreichen am Dienstagnachmittag nur 20 Grad in Stuttgart und maximal 16 Grad in Freudenstadt. Mehr ist da einfach nicht drin. Und auch im weiteren Tageslauf bleibt es wechselhaft. Viele Wolken, ein bisschen Sonnenschein und weitere kurze Regenschauer sind da nicht ganz ausgeschlossen. Und bis zum Abend, da sinken die Temperaturen auf 16 Grad in Baden-Baden und auf 19 Grad in Germersheim. Der Blick auf die weiteren Aussichten. Es bleibt insgesamt ziemlich durchwachsen. Am Mittwoch mal Sonnenschein, mal ziehen Wolken vorüber. Zeitweise gibt es Regen und die Temperaturen, die erreichen maximal 16 bis 20 Grad. Etwas freundlicher fällt der Donnerstag aus. Bei einem Mix aus Sonne und Wolken bleibt es überwiegend trocken. Und die Tageshöchsttemperaturen, die erreichen am Donnerstag 18 bis maximal 22 Grad. Zum Freitag dann wieder mehr Wolken, zeitweise Regen und die Temperaturen recht ähnlich wie am Donnerstag. Maximal werden bis zu 22 Grad gemessen. Das war's vom Wetter. Ich wünsche einen schönen Abend und tschüss, bis zum nächsten Mal.
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Los geht es um 13 Uhr mit einem F-Jugendturnier, bis es um 16.30 Uhr eine Siegerehrung mit Live-Musik geben wird. Ab 17.30 Uhr fährt der Verein mit einem Kader an Musikern auf. Von Lou Hoffner bis Shirley Brock ist für verschiedenste Geschmäcker etwas dabei. Ab 22 Uhr gibt es dann Public Viewing des WM-Spiels Deutschland gegen die Elfenbeinküste. Der Eintritt ist frei. Am Wochenende vom 12. bis zum 14. Juni startet das Karlsruher In-Event Lounge 76 in die zweite Runde dieses Jahr. Mit mehreren DJs und entspannter Lounge-Musik möchte das Event seine Gäste ins Wochenende und in den Sommer entführen. Für Essen und Getränke ist gesorgt, der Eintritt ist frei. Passend zum Pride Month bietet die Stadtbibliothek Pforzheim eine Lesung der Jugendbuchreihe Camp Rainbow der Autorin Alicia Z. Dabei geht es um queere Liebe, Diversität, Zurückweisung und unerwartete Freundschaften. Dabei ist eine Anmeldung erforderlich, entweder an der Rezeption oder per Telefon.

0: Liebe Zuschauerinnen und Zuschauer, 8 Stationen mit Kraftübungen und 8 Kilometer Rennen. HYROX ist eine Sportart, die Elemente des Crossfits beinhaltet und 2017 von dem Sportveranstalter Christian Tötzke und dem dreimaligen Hockey-Olympiasieger Moritz Fürste ins Leben gerufen wurde. Auf nationaler und auch internationaler Ebene hat sich HYROX mittlerweile weit ausgebreitet, vor allem in Europa, in den USA und Asien, und die zweifachen Europameisterinnen und Weltmeisterinnen sind heute bei mir zu Gast in der Sportzeit im Hubraum. Kerstin Hartmann und Kiki Schweizer, hallo, schön, dass ihr da seid.
1: Hallo.
0: Wenn ihr die WM, Kerstin, 2023 in Manchester nochmal Revue passieren lasst, der Moment, als ihr euren Titel verteidigt habt, was kommen da noch für Emotionen hoch?
1: Ja, das war schon ein verrücktes Gefühl, weil wir sind ja ein Jahr vorher in Las Vegas zum ersten Mal Weltmeisterin unserer Altersklasse geworden. Und da war das schon, sag ich mal, ja, ein Riesengefühl, und das zu schaffen. Und da haben wir eigentlich ehrlich gesagt nicht so ganz damit gerechnet, dass wir das im nächsten Jahr auch nochmal schaffen, weil die Konkurrenz und, sag ich mal, die Teilnehmeranzahl immer größer wird. Und dann sind wir nach Manchester gefahren, zwar schon, also ich bin immer positiv, sage immer, Kiki, das schaffen wir, ja, und das kriegen wir nochmal hin, aber letztendlich vor Ort weißt du nie, dann gab es nochmal zwei Engländerinnen, die sich spontan zusammengetan haben, und die sind eh immer sehr stark, und letztendlich haben wir es aber dann doch geschafft, und ja, wir waren einfach nur noch happy und auch sehr stolz, ja.
0: Die Kerstin hat gerade gesagt, das Teilnehmerfeld wird immer größer. Allein 2023 haben insgesamt 100.000 Athleten weltweit an HYROX-Wettkämpfen teilgenommen. Wie ist es für dich, so unter den Besten zu sein?
2: Ja, natürlich ist es ein gutes Gefühl. Man hat ja auch was dafür getan. Das ist mal im Training, also der Weg ist das Ziel meistens, weil jetzt einfach auch in unserem Alter nur ein Event zu haben, und da muss dann alles funktionieren. Wenn man sich darauf fixieren würde, dann würde man sich, glaube ich, ein bisschen viel Druck machen. Und wenn das dann aber alles so hinhaut und es hat alles Spaß gemacht und es ist dann das i-Tüpfelchen zum Schluss noch, dass man das gewinnt, ist es natürlich super toll.
0: Jetzt kennt ihr beiden euch ja schon seit über 30 Jahren. Ist das euer Erfolgsgeheimnis, warum ihr vielleicht auch so erfolgreich seid, dass ihr vielleicht auch diese Vertrauensbasis untereinander habt, Kerstin?
1: Ja, sicherlich dieses lange Kennen und wissen, wie der andere tickt, aber natürlich auch die Stärken und Schwächen des anderen kennen. Und wir ergänzen uns da echt super. Wir haben ja sehr viel Individualsportarten beide gemacht. Ich früher geschwommen, Kiki viel Leichtathletik auch, Triathlon. Also wir waren schon immer sportlich, und als wir uns dann vor, ja, 5 Jahren, glaube ich, jetzt ist auch schon wieder her,
2: Corona noch.
1: Ja, na, genau, wieder im SSC mal drüber unterhalten haben, was gibt's Neues, was kann man machen. Kiki hat zum ersten Mal HYROX gemacht, und dann habe ich mit ihr gesagt, ja, das wäre was auch, oder sie hat mich angesprochen und gesagt, Mensch, das wäre auch was für dich. Hast du dich Lust, das mal auszuprobieren? Und weil sie wusste, ich mache gern Krafttraining, und das passt ganz gut. Insofern, ja, haben wir uns da, glaube ich, ganz gut ergänzt. Und immer, wenn sie, sage ich mal, oder wenn ich mich nicht mehr kann, dann merkt sie das und kann ein bisschen ausgleichen. Und,
2: aber umgekehrt auch. Ich mal zu schnell ruder und sie läuft los und dann muss ich, oh halt.
0: Ja, ja, das passt perfekt. Ich meine, Triathlon und Schwimmen, da hat man schon eine ziemlich gute Grundlagenausdauer, aber es ist durchaus mehr als Ausdauer, oder Kiki?
2: Ja, gerade genau im Alter, wenn die Kraft nachlässt, man merkt also, man muss auch Maximalkraft trainieren, man muss an die anaerobe Schwelle gehen auch, weil da viel abverlangt wird in der Sportart, und da muss man wirklich ganz, ganz gezielt trainieren, dass du zum Beispiel jetzt ein Workout machst und direkt dich zwingst loszurennen zum Beispiel. Das ist ja immerhin ein Hybrid-Sportart, das 3 Trainingsmethoden vereint, also eben funktionelles Krafttraining, intensives Intervalltraining und Ausdauertraining, und dementsprechend ist alles wichtig, und da muss man eben gucken, wo sind die Schwächen, und da muss man dann ran. Und
0: liebe Zuschauerinnen und Zuschauer, wir waren in der DM-Arena in Karlsruhe und haben uns so einen HYROX-Wettkampf mal angeschaut.
3: Für Monika und Amelie aus Karlsruhe ist es das erste Mal, dass sie an den Start bei einem HYROX-Event gehen. Erfahrungen darin haben die zwei Athletinnen bisher noch nicht gesammelt. Amelie spielt Tennis und Monika ist Triathletin. Eine Grundfitness ist also gegeben. 8 Stationen müssen die HYROX-Teilnehmerinnen und Teilnehmer durchlaufen. Zwischendrin immer 1 Kilometer laufen. So auch heute. Amelie und Monika starten im Frauen-Double. Nach einem Kilometer Laufen geht es zur ersten Station, das Ski-Erg. Für Amelie und Monika geht es nach einem erneuten Lauf an die nächste Station, den Sled Push. Es folgen 80 Meter Burpees, 1000 Meter Rowing, 200 Meter Farmers Carry mit je 16 Kilo, 100 Meter Lunges mit 10 Kilo zusätzlichem Gewicht und zum Schluss 75 Wiederholungen bei den Wallballs mit einem 4 Kilo Ball. Am Ende haben die Teilnehmerinnen und Teilnehmer zusätzlich noch 8 Kilometer auf dem Tacho stehen. Stolz kann man darauf in jedem Fall sein.
4: Hat Spaß gemacht. Wir sind gut durchgekommen, wir mussten nicht gehen, also zufrieden.
5: Sehr gut. Also ich hatte nicht wirklich große Erwartungen. Einfach durchkommen, überleben, war super.
3: Überlebt haben es Monika und Amelie allemal. Nach einer Stunde 20 rennen die jetzt Highworks-Finisher ins Ziel. Verewigt durch ein Bild und angestoßen mit einem alkoholfreien Radler beenden sie den heutigen Tag. Für beide

0: Man hat jetzt schon viele verschiedene Übungen gesehen. Was sind denn eure Lieblingsübungen? Kerstin, bei dir angefangen?
1: Ja, also meine absolute Lieblingsübung ist Wallballs. Die hassen viele, weil die am Ende kommt und die kann dich echt nochmal killen, ja. Aber ich liebe die. Ich habe da, ja, wie auch immer, Talent wahrscheinlich dafür. Und,
2: ja.
1: Und insofern freue ich mich da immer auf das Ende des Rennens, wenn dann die Wallballs kommen.
0: Demnach, Kiki, ist das nicht deine Lieblingsübung, oder?
2: Ja, ich habe es versucht, dazu werden zu lassen, aber ja, bin fleißig, bin mittlerweile da auch ganz gut, vor allen Dingen zu zweit sind wir da gut schnell jetzt mittlerweile. Ja, ich renne lieber oder mache Burpees. Ja,
1: beim Rennen ist immer gut, weil Kiki macht immer Pace und weil ich nicht so die Läuferin bin, kommt mir das entgegen. Sie läuft immer voraus und ich kann mich an sie dranhängen und da sind wir eigentlich auch gut eingespielt und das passt auch sehr gut.
0: Ihr wärt ja eigentlich in der DM-Arena auch mit dabei gewesen. Krankheitsbedingt ist euer Start leider ausgefallen. An wie vielen Wettkämpfen nehmt ihr übers Jahr so teil? Und die WM in Nizza steht ja jetzt auch ganz bald schon an.
2: Ja, wir haben jetzt dieses Jahr Paris gemacht, um uns zu qualifizieren frühzeitig, weil wie man gemerkt hat, in Karlsruhe konnten wir nicht starten, es kommt immer Verletzungen, Krankheiten dazwischen, dass wir uns sicher qualifizieren konnten. Da haben wir dann praktisch in Paris schon die WM-Quali geschafft und das sicher gehabt. Und dann wollten wir, wie gesagt, Karlsruhe starten. Ich bin noch in Frankfurt mit einem Mixed-Double gestartet mit einem. Und jetzt hätten wir auch gerne, wären wir noch in Köln gestartet.
1: Vielleicht klappt das auch noch, da müssen wir mal schauen. Die sind halt schon ausgebucht, die Events sind mittlerweile so nachgefragt, dass sie relativ schnell ausgebucht sind. Da müssen wir schauen, ob wir vielleicht noch spontan über den Zweitmarkt ein Ticket kriegen. Also sprich, wenn jemand krank wird und dann froh ist, das Ticket abgeben zu können. Wir schauen mal.
0: Hyrox hat ja seinen Ursprung in Deutschland. Wie sieht es trotzdem im internationalen Wettbewerb aus? Sind wir da die Besten oder gibt es andere Nationen, die am meisten mit euch konkurrieren, Kiki?
2: Also momentan sind natürlich die Amis über ihr Crossfit-Hype und so weiter, haben da viele Leute, dann ist es ja auch so ein Laufland. Da sind ganz viele junge Ausdauerläufer, die haben da ganz viele. Das ist natürlich auch ein großer Vorteil. Und da muss man schon sagen, im Moment dominiert die USA. Aber in Europa sind es wohl die Engländer und dann die Deutschen noch.
0: Ihr müsst euch ja für die WM auch immer mit einer gewissen Zeit qualifizieren. Das ist euch jetzt glücklicherweise für Nizza auch wieder gelungen. Habt ihr die Ambition, wir wollen unsere Zeit erstmal halten oder ist da auch noch Luft nach oben? Wie ist das gerade?
1: Ja, gutes Ziel, ich glaube, bei jedem Sportler ist, dass man natürlich nochmal seine persönliche Bestzeit irgendwo steigert, ja. Und das ist natürlich grundsätzlich auch immer unser Ziel, dass wir immer noch ein bisschen besser werden möchten. Allerdings merken wir auch, klar, das Alter, Kiki sagt immer, langsamer werden, ja. Also mittlerweile merken wir natürlich schon, dass wir da sehr, sehr viel für tun müssen. Und insofern ist die Zeit jetzt gar nicht mal unbedingt das Thema, sondern wir wollen gucken, dass wir, sagen wir, im Vergleich zu den letzten beiden Jahren möglichst gut abschneiden, auch in unserer Altersklasse und wenn es klappt, nochmal aufs Treppchen zu kommen, was auch immer schwieriger wird, weil die Konkurrenz immer größer wird und insofern ist das, sage ich mal, das Ziel und ja, wenn dann natürlich eine gute Zeit noch rauskommt, sind wir auch happy.
2: Wir müssen jetzt mit Psychospielchen arbeiten dann, wir müssen gleich mal voll losrennen, dass sie sich entweder fertig machen,
0: dass sie eingeschüchtert
2: sind. Oder denken, oh nee, das schaffen wir nicht. Ja, so Sachen einfach mal gucken und dann sehen wir das ganz entspannt, wir haben ja unsere Titel. Vielleicht kommt noch was obendrauf, wenn nicht. Ist jetzt
0: das
2: auch nicht so tragisch.
0: Da wisst ihr schon, wer da neben euch stehen wird?
2: Mehr oder weniger so ein, du kannst ja die Rangliste, kannst du nachgucken, was die besten Zeiten sind. Und die werden wahrscheinlich auch starten, sind wahrscheinlich auch alle qualifiziert. Und das Problem ist nur, wenn jetzt eine Partnerin krank wird, kann man sich eine andere Partnerin quasi im gleichen Alter, in der gleichen Altersklasse, kann man umbuchen und die kann dann quasi für die WM starten. Würde ich jetzt krank werden und sie hätte noch jemand oder umgekehrt, könnten wir da weiß man dann nicht so genau, aber so ungefähr kann man das abschätzen.
1: Also wir haben die Konkurrenten aus dem eigenen Land, die letztes Jahr Dritter geworden sind. Die sind auch fleißig am Trainieren. Man kriegt es ja immer mit, man tauscht sich auch aus. Ja, das ist eine relativ tolle Community, die Hyrox Family. Und da sind wir auch immer in Kontakt mit denen, auch über Instagram und Social Media. Und die sind fleißig am Trainieren und sind eigentlich auch ganz gut drauf. Und da schauen wir mal, was für ein Battle wir uns mit denen liefern.
2: Und neue haben sich zusammengetan, neue Pärchen, die eben jünger sind und die knapp über 50-Jährigen, die jetzt sehr gute Zeiten haben. Deswegen sind wir ehrlicherweise froh, wenn wir es überhaupt aufs Podest schaffen.
0: Ich drücke euch auf jeden Fall die Daumen, dass ihr es aufs Siegertreppchen schafft. Vielen lieben Dank, dass ihr in der Sportzeit zu Gast wart und liebe Zuschauerinnen und Zuschauer, wir bedanken uns auch bei Ihnen fürs Einschalten. Tschüss, machen Sie es gut. Sportliche Grüße aus dem Hubraum.

Das Operettenensemble des Badischen Staatstheaters fuhr zu einem Gastspiel nach Luxemburg und feierte mit Millöckers Bettelstudent einen triumphalen Erfolg. Hier das Ensemble bei der Abfahrt vom Karlsruher Hauptbahnhof. In idyllischer Lage, umgeben vom Grün des Hartwaldes, konnte dieser Tage das neue Studentenwohnheim Hans-Dickmann-Kolleg offiziell seiner Bestimmung übergeben werden. Rund 150 Studierende haben hier eine neue Wohnstätte gefunden. Wie unsere Aufnahmen zeigen, sind die Räume behaglich eingerichtet. Für Stunden der Muße bieten ein Unterhaltungsraum und die Bibliothek reichlich Abwechslung. Rund 100.000 D-Mark jährlich sparen die Stadtwerke durch Inbetriebnahme dieser Datenverarbeitungsmaschine ein. In knapp 40 Stunden werden hier sämtliche Rechnungen für Gas, Wasser und Strom automatisch errechnet und geschrieben. Auch Löhne und Gehälter der über 10.000 Bediensteten der Stadtverwaltung werden auf diesem Rechenroboter errechnet. Aus bis jetzt noch nicht geklärten Gründen brach in den Abendstunden des 10. Februar in der Strahlenklinik des städtischen Krankenhauses ein Großfeuer aus, dem der gesamte Dachstuhl zum Opfer gefallen ist. Die städtische Berufsfeuerwehr hatte alle Hände voll zu tun und das Krankenhauspersonal brachte alle im Hause untergebrachten Patienten in Sicherheit. Unter dem Vorsitz des Bürgermeisters und Landtagsabgeordneten Walter Weldele studierte der Landtagsausschuss für Wirtschaft und Verkehr in Karlsruhe die Sicherheitseinrichtungen der Esso-Raffinerien. Grund dieses Studiums war der zurzeit in der Entscheidung befindliche Antrag wegen der ENI-Pipeline am Bodensee, über den am 19. März beschlossen werden soll. Der CDU-Stadtrat und Herausgeber der Badischen Neuesten Nachrichten, Wilhelm Bauer, konnte seinen 70. Geburtstag feiern. Ministerpräsident Kurt-Georg Kiesinger bezeichnete den Jubilar als einen vorbildlichen politischen Publizisten und überreichte ihm in Würdigung seiner Verdienste den Stern zum Großen Bundesverdienstkreuz. Der Bürgersaal des Rathauses war Treffpunkt sozialdemokratischer Oberbürgermeister, Bürgermeister und Landräte aus Baden-Württemberg. An diesen kommunalpolitischen Gesprächen beteiligten sich die führenden SPD-Politiker Dr. Alex Möller, Fritz Erler, Bundestagsvizepräsident Erwin Schöttle sowie die Bundestagsabgeordnete Martha Schanzenbach. Vor allem befasste sich diese Karlsruher Tagung mit finanzpolitischen Problemen. Wie viel Kilowattstunden Strom gaben die Stadtwerke im Monat Januar ab, lautete die Frage eines Preisausschreibens. Hier das Ergebnis. Für die Teilnehmer, die dieser Zahl am nächsten waren, gab es wertvolle Preise. Als ersten Preis konnte Frau Marga Kühn einen Elektroherd entgegennehmen. Karlsruhe 1910 kann man auf diesem Bilde sehen. Und emsig, ganz genau wie heute, schafften auch damals schon die Leute. Doch zeigt die Uhr den Feierabend, dann war ein kühler Trunk erlabend und glucksend aus der Flasche ins Glas rann also dann das kühle Nass. Ein Monninger, ein Kaiserbier, so liest man's auf der Flasche hier.

Die Zeit, von der wir hier gesungen, die ist vorbei und längst verklungen. Doch eine Wahrheit heute noch steht: Monninger Bier ist Qualität. Und viele Sorten stehen bereit, euch zu erlaben jederzeit. Es sei verraten hier zum Schluss: Monninger Bier, ein Hochgenuss. Der Grundstein für ein Haus der Familie wurde von der Arbeiterwohlfahrt gelegt. Das Haus soll Zentrum familienpädagogischer Arbeit werden und wird außerdem eine Altentagesstätte beherbergen. Für die Beschaffung der Inneneinrichtung ist die Arbeiterwohlfahrt auf Spenden angewiesen. Jede Mark hilft. Solche Spenden werden dankend auf Postcheckkonto 723 Arbeiterwohlfahrt mit Vermerk Altentagesstätte entgegengenommen. Einen gut gelungenen Unterhaltungsabend veranstaltete der Kreisverband der CDU Karlsruhe im kleinen Stadthallensaal, bei welchem die drei Hobbys eine Parodie auf unsere Politessen zum Besten gaben. Hören Sie selbst.

Freunde aus Nancy und der Schweiz trafen sich zu einer Brieftaubenschau mit ihren Karlsruher Freunden in der schäumenden Alp in Bulach. Bundestagsabgeordneter Fritz Cortelier, der diesen Sport seit früher Jugend betreibt, sagte uns, die Brieftaube sei das Rennpferd des kleinen Mannes. Die Tiere sollen in diesem Jahr rund 1000 Kilometer zurücklegen, um wieder in ihre Heimatschläge zu gelangen. Der Präsident des Badischen Sängerbundes, Franz Friedrich Hesperler, der schon 50 Jahre im Dienste des Liedes steht, konnte sein 70. Wiegenfest feiern. Ihm zu Ehren fand im Bürgersaal des Rathauses eine Feierstunde statt, bei dem ihm der Präsident des Deutschen Sängerbundes, Dr. Willy Engels, die goldene Ehrennadel des Deutschen Sängerbundes überreichte. Närrisch war die nun hinter uns liegende Zeit und noch einmal wollen wir uns einen Rückblick gestatten. Hier die Tulpenmädchen beim Verteilen der närrischen Orden.

König Twist feiert auch hier wahre Triumphe. Das Männerballett der GroKG

Frei hieß es im Zirkus Blau-Weiß Durlach. Nur schade, dass alles nun zu Ende ist. Aber der bereits bald an unsere Tür klopfende Frühling wird uns dafür reichlich entschädigen. Auch die Kleinsten mischten eifrig mit. Über 5000 Kinder waren in die Karlsruher Schwarzwaldhalle gekommen, um es den Großen gleich zu tun. Na bitte, auch hier wird getwistet. Abschluss und Krönung zugleich sollte der Karlsruher Fastnachtsumzug sein, der trotz Schneetreibens über 50.000 Schaulustige auf die Straßen lockte. Über 90 Wagen und Gruppen mit einer Länge von rund 4 Kilometern zogen durch die Straßen der Innenstadt, begleitet von Marschmusik und dem immer wieder ertönenden Pumba Pekarek. Die Kommunalpolitik, wie auch die große Politik, wurden scharf aufs Korn genommen. Allen Akteuren sei hier noch einmal für die wochenlange Mühe zum guten Gelingen des Jubiläumsumzuges unserer 250-jährigen Fächerstadt gedankt. Genug der vielen Worte, erleben wir noch einmal hier im Bilde die Stunden ausgelassener Fröhlichkeit.

DVDs mit verschiedenen Folgen des Karlsruher Monatsspiegel sind zum Sonderpreis von 2 Euro pro DVD im Stadtarchiv und im Stadtmuseum erhältlich.

0: Meine sehr geehrten Damen und Herren, das Thema der heutigen DRK-Sprechstunde ist die Endometriose. Und als Gesprächspartnerin und Expertin darf ich Frau Dr. Heger von der Frauenklinik der Vidya-Kliniken begrüßen. Frau Dr. Heger, willkommen.
1: Vielen Dank.
0: Wen trifft die Endometriose? Jede Frau?
1: Ja, jede Frau im

0: mal so ein richtiges Beschwerdehoch sozusagen haben. Und ganz selten mal gibt es auch Frauen, die auch nach Eintritt der Menopause noch unter Folgen der Endometriose leiden.
1: Das bedeutet doch, dass die Endometriose hormonabhängig ist.
0: Auf jeden Fall. Die ist hormonabhängig. Insbesondere liebt die Endometriose das Östrogen, denn das Östrogen ist der Faktor, der die Schleimhaut wachsen lässt, eigentlich in der Gebärmutter, aber im Fall der Endometriose eben auch an all den Stellen, an denen die Endometriose wächst. Und das ist sozusagen der Nährstoff für die Endometriose.
1: Und wie häufig ist das so, wenn man so die ganzen Frauen mal guckt, mit 100% Frauen?
0: Tatsächlich sehr häufig, eine der häufigsten gynäkologischen Erkrankungen. In etwa bei den 20- bis 40-Jährigen sind es, man sagt, ungefähr 9 bis 15%, wobei die Dunkelziffer sehr hoch ist, allein schon, weil es oft lang dauert, bis die Endometriose erkannt wird und weil auch bei den ganz jungen Mädels das teilweise einfach auch braucht, bis die Symptome wirklich so werden, dass man Richtung Endometriose überhaupt erstmal denkt.
1: Das ist ja eine hohe Zahl. Gibt es denn auch asymptomatische Endometriosen?
0: Es gibt auf jeden Fall asymptomatische Endometriosen, die an sich von der Verteilung her vielleicht gar nicht so wenig Endometriose haben, aber keine Symptome dadurch. Das heißt, die fallen aus dieser Rechnung raus. Die Dunkelziffer ist auch damit hoch. Es ist schon ein Anstieg der Neuerkrankungen zu vermerken, weil jetzt auch einfach die Endometriose so langsam aber sicher bekannter wird und mehr Augenmerk draufgelegt wird. Gibt es pro Jahr im Moment 40.000 Neuerkrankungen in Deutschland, also wirklich eine hohe Zahl und damit wahrscheinlich immer noch nicht repräsentiert, wie viele Frauen wirklich daran auch erkrankt sind.
1: Und im Vordergrund der Erkrankung, so pathophysiologisch, stehen die Östrogene.
0: Ja.
1: Das bedeutet, was für die Therapie?
0: Das bedeutet auf der anderen Seite, was hormonabhängig ist, kann man auch sehr gut mit Hormonen angreifen. Das ist eine große Säule der Endometriose-Therapie, ist im Prinzip diese Unterdrückung der Östrogenwirkung. Das heißt, man hat als mögliche Therapie hormonell die Gestagengabe, also ein Gegenspieler fürs Östrogen, der dafür sorgt, dass die Endometriose sich nicht hoch aufbaut, dass die Schleimhaut in der Gebärmutter ganz flach wird. Ziel in der hormonellen Therapie ist eigentlich, dass man die Frauen blutungsfrei bekommt. Weil in der Zeit, in der normalerweise das Periodenblut ablaufen kann, blutet es leider auch an den Stellen, wo diese Blutung eben nicht nach außen laufen kann, sondern letzten Endes im Bauchraum oder an den Stellen, an denen die Endometriose wächst, in der Gebärmutterwand zum Beispiel, blutet und damit Vernarbungen, Verklebungen und Verwachsungen verursacht. Und
1: was bedeutet das für die Fruchtbarkeit, die Fertilität der Frauen?
0: Leider in vielen Fällen ein Problem, denn man kann sich schon vorstellen, wenn die Eileiter, die eigentlich die Eizellen vom Eierstock zur Gebärmutter bringen sollen, sich nicht bewegen können, wie sie es eigentlich möchten, dass dann ein Hindernis bestehen kann für eine Schwangerschaft. Es ist wiederum aber auch nicht so, dass jede Frau mit Endometriose Probleme hat, schwanger zu werden. Es gibt ganz viele Frauen, die werden ohne Probleme schwanger, aber bei den Frauen mit unerfülltem Kinderwunsch, die sich in den Kinderwunschzentren vorstellen, sind es 40 bis 60%, die tatsächlich auch eine Endometriose haben. Glücklicherweise kann man da natürlich auch wiederum was dagegen tun und häufig werden die Frauen dann doch sehr gut schwanger. Aber in vielen Fällen ist das dann mit einem operativen Sanieren der Endometriose verbunden.
1: Damit wären wir bei einem anderen Therapiekonzept, der Operation.
0: Ja.
1: Hilft die Operation? Was macht man bei der Operation?
0: Letzten Endes ist der Standard, dass man eine Bauchspiegelung macht, also eine Laparoskopie, bei der man Endometrioseherde aufsucht, im Optimalfall alles, was man finden kann und das Ganze saniert. Im Sinne von Ausschneiden, im Sinne von Veröden, hilft häufig sehr gut, aber nicht immer. Es gibt auch Frauen, die haben wenig Erleichterung durch eine Operation. Und eigentlich ist das Ziel, dass man versucht, eine OP so lang wie möglich rauszuzögern oder vielleicht sogar komplett zu umgehen. Wenn jemand mit einer anderen Therapie, hormonell vor allem, so weit kommt, dass man sich eine Operation quasi sparen kann, ist es für die Frau natürlich super, denn das ist das, was langzeitig auch wirken kann. Eine Operation macht immer eine vorübergehende Beseitigung der Endometrioseherde, aber man weiß nicht, in welchem Rhythmus wie viel Neues kommen kann.
1: Vorübergehende. Ja. Das heißt also, mit der ersten Operation kann es sein, dass Folgeoperationen kommen könnten.
0: Ja, weil man im Endeffekt zwar alles, was an Endometriose zu diesem Zeitpunkt zu sehen ist, entfernen kann, aber man kann leider nicht messen, wie schnell kommt wie viel neue Endometriose und das ist auch sehr individuell von Frau zu Frau.
1: Gibt es neue Therapien in der Zukunft?
0: Hoffentlich gibt es bald noch mehr. Es gibt schon ein bisschen neuere Therapien, die jetzt seit 2, 3 Jahren zugelassen sind im Hormontherapiespektrum. Und es gibt jetzt auch die Robotik, die bei der Operation auch neue Wege öffnet. Aber so ganz neue Sachen sind immer noch am Entstehen.
1: Frau Verheer, vielen Dank. Das
0: Gerne.
1: War hochinteressant. Meine sehr geehrten Damen und Herren, das war ein interessanter Beitrag und ich hoffe, Sie klicken uns an und gucken uns in YouTube und wir wünschen Ihnen alles Gute, machen Sie es gut, bleiben Sie gesund.

Herzlich willkommen zu Carnews TV. Bei der derzeitigen Förderung von E-Autos sind plötzlich auch diese wieder gefragt, weshalb wir einen neuen Kia und von BYD den Denza Z9 sowie den Atto 2 Plug-in vorstellen. Motorsportler kommen diesmal auch auf ihre Kosten. Wir zeigen die Ausstellung Rallye-Legenden im Nationalen Automobilmuseum und fuhren zudem den Toyota GR Yaris.

0: Ich darf euch begrüßen im Rheingau und hier wächst bekanntlich richtig guter Wein. Den werde ich irgendwann mal auch probieren. Aber es geht nicht um Wein, sondern um neue Autos. In diesem Fall ist das der Kia EV2 oder EV2, ganz wie ihr wollt. Also dieser EV2 gehört in das sogenannte B-Segment und diese SUVs in diesem Segment sind ein bisschen kleiner und ein bisschen leichter. Der hier hat ein Gewicht mit Fahrer um die 1,7 Tonnen und das ist für ein Elektroauto wirklich richtig leicht. Es gibt Autos wie ein Porsche Cayenne oder ein Audi Q8, die wiegen auch schon mal 2,5 oder 2,8 Tonnen. Für mich eigentlich ein bisschen schwer. Aber schauen wir mal zu diesem hier. Der ist ein kompakter und der ist ungefähr 4,06 Meter lang. Er ist 1,80 Meter breit und 1,57 Meter hoch. Der Radstand, der liegt hier bei 2,56 Metern. Das bedeutet, es gibt kurze Überhänge vorne und hinten und dadurch hat man auch ein bisschen mehr Platz im Innenraum. Das zeichnet ja sowieso die elektrischen Autos aus. So, bullige Form. Denke ich mal, es gibt da unten einen Lufteinlass, der gehört bei einem Elektroauto auch dazu, denn der Akku und auch der Elektromotor, die werden schon mal ein bisschen wärmer. Auch dieses Auto steht auf dieser sogenannten elektrischen globalen Plattform. Optisch ist das alles entstanden in Anlehnung an die Modelle, die wir schon kennen, EV3, 4, 5 oder 9. Und ich muss sagen, das ist ein sehr auffälliges, interessantes und ganz modernes Design. So, und jetzt schauen wir mal nach innen. Ja, wenn ich mich hier so umschaue, dann wird klar, hier ist vieles, das ich schon kenne aus den anderen EV-Modellen, 3, 4, 5, 6 oder mehr. Und das ist auch kein Problem, es ist so ein Baukastensystem, das man nutzen kann. Hier gibt es vor mir direkt einen virtuellen Tacho mit allen wichtigen Anzeigen. Dann habe ich hier nochmal einen Bereich, da kann ich Heizung und Lüftung einstellen. Und hier gibt es einen 12,3 Zoll großen Monitor, zum Beispiel für das Navigationssystem. Also da hat man an alles gedacht. Schön sind auch diese Bedienknöpfe, die hier unten angebracht sind. Da muss ich nicht extra ins Menü. Das gleiche gilt auch für die Temperaturwahl oder für die Belüftung. Das hat man hier unten hingelegt, also das ist sehr einfach, muss ich echt sagen. Schöne Sitze, die bieten sehr viel Seitenhalt und man hat hier viele Ablagen. Es gibt hier auch eine Ladeschale für das Handy. Ein Lenkrad, das wirkt sehr sportlich, unten und oben abgeflacht, nicht zu viele Knöpfe, leicht erlernbar. Also ich muss sagen, man hat in diesem Auto eigentlich an alles gedacht. Es gibt die unterschiedlichsten Geräteanschlüsse und sogar einen netten Spruch beim Aussteigen. Der EV2 ist offensichtlich ein Angriff auf den künftigen VW ID.Cross oder auch den ID. Polo, die demnächst an den Start gehen werden. Und er ist der kleinste Kia auf dem EU-Markt. Mit der Top-Reichweite von rund 453 Kilometern übertrifft er sogar die Reichweite des VW ID.Cross.
1: Also ein Wort zum Fahrverhalten. Dieser Kiwi EV2 hat auch nur einen Frontantrieb. Allradantrieb in dieser Klasse braucht man nicht unbedingt. Aber ich denke mal, damit ist er sehr gut unterwegs. Das Auto hat eine leichte Tendenz zum Untersteuern, wenn man schnell in die Ecke reinfährt. Und beim Gaswegnehmen in Kurven gibt es auch so eine leichte Tendenz zum Übersteuern. Also so eine Lastwechselreaktion ist aber nicht gefährlich. Außerdem gibt es an diesem Auto auch alle Fahrerassistenzsysteme, wenn der Fahrer mal ein paar Fehler macht.
0: Hier zu sehen das leichte Ausschwenken des Hecks nach rechts, das aber easy zu kontrollieren ist. Auch bei dieser Gangart zeigt der EV2 sein Potenzial in Sachen Fahrwerk. Besonders gut ist er in der City. Wendig und übersichtlich lässt sich der kleine Kia auch hier bewegen.
1: So, das Kofferraumvolumen bei diesem EV2 liegt bei 362 Litern. Aber dann kann man schlauerweise noch die hintere Sitzbank nach vorne schieben. Dann sind 403 Liter Ladevolumen möglich. 15 Liter extra gibt es noch mal.

0: mal unter der vorderen Haube. Also das reicht eigentlich für den kleinen Urlaub. So, hier gibt es nochmal 15 Liter Platz, wie bereits gesagt, da kann man vielleicht das Ladekabel verstauen. Ein Wort zu den Batterien, also der eine Akku ist 61 Kilowattstunden groß, der andere 42,2 Kilowattstunden. Beim ersteren erreicht man dann 453 Kilometer elektrische Reichweite, beim zweiten und kleineren sind das 317. Der Elektromotor leistete um die 146 PS, damit sind 161 Topspeed auf der Autobahn möglich, würde mir reichen, und die Beschleunigung sieht auch nicht schlecht aus, von 0 auf 100 in 8,7 Sekunden. Das ist doch schon mal sehr sportlich.
1: Man sitzt bequem in diesem Cockpit und ist gerüstet auch für eine längere Reise. Das gilt auch für die Mitfahrer hinten. Das 400 Volt Bordnetz erlaubt 11 Kilowatt oder 22 Kilowatt Laden. Mit DC-Laden ist der Akku von 10 bis 80% in rund 29 Minuten wieder aufgeladen. Es gibt die Ausstattungsvarianten Light für 26.600 Euro oder Air für 28.990 Euro, Earth für 31.290 Euro und die Variante GT-Line kostet 36.890 Euro als Top-Variante. Die Basisausstattung ist schon umfangreich. So gibt es das Panorama-Display, LED-Scheinwerfer und eine Klimaautomatik. Es gibt eine Herstellergarantie von 7 Jahren und eine 8-Jahres-Garantie für den Akku oder 160.000 Kilometer.
0: So, meine Testfahrt mit diesem neuen Kia EV2 ist zu Ende und ich muss sagen, ich bin ein Fan von kleinen Autos. Nein, ganz kleiner ist er natürlich nicht, wie die Autos, die ich aus den 70er Jahren kenne, des letzten Jahrhunderts, muss man sagen. Aber er hat mir wirklich gefallen. Er ist einigermaßen leistungsstark, er bietet ein ganz interessantes Design, Platz im Innenraum und für 26.600 Euro bekommt man das Basisauto und das ist ja mal nicht schlecht. Mir hat er gefallen, euch vielleicht auch. Bis dahin, tschüss.
2: Kia hat also den Ruf des Marktes nach günstigen kleinen E-Autos erhört. BYD hat neben Elektro nun auch Plug-in-Modelle, sogar im Luxussegment. BYD ist mittlerweile einer der größten Hersteller von Automobilen weltweit. Bei den E-Autos ist es eindeutig, denn BYD hat Tesla als größten Lieferant 2024 überholt. Und zählen wir die Plug-in-Hybride noch dazu, vertrieb BYD 2025 mehr als 4 Millionen elektrisierte Fahrzeuge. Nun kommen also noch einige Luxusmodelle ins Programm und dies unter dem Label Denza. Der Denza Z9 GT feiert aktuell seine offizielle Markteinführung in Europa. Als luxuriöser Shooting Brake der BYD Premium Marke zielt er direkt auf Wettbewerber wie den Porsche Taycan Sport Turismo oder den Porsche Panamera. Nun wird sicher wieder das fast verwechselbare Design der vielen chinesischen Modelle kritisiert werden. Und ja, da ist auch was dran. Viele SUV ähneln sich sehr. Und die Formensprache selbst europäischer Produzenten näherte sich zunehmend dem asiatischen Geschmack. Zudem kopierten die chinesischen Marken gerne auch die Details der europäischen Marktführer. Das bedauerliche Ergebnis sind selbst bei Porsche belanglose und kaum noch auffällige Designs, allen voran der letzte Macan. Dieser könnte nahtlos in fast allen China-Portfolios seinen Platz finden. Eigenständigkeit war dann wohl mal. Es überrascht dann auch nicht, dass der Z9 GT von einem ehemaligen Audi-Designer stammt. Die elegante Fastback-Silhouette passt somit perfekt zu den innen verbauten hochwertigen Materialien. Das futuristische Innenraumkonzept muss gefallen, sowie die schweren elektrischen Türen und das hohe, eher für einen Sportler untypische Gewicht. Erstaunlich ist die Preisgestaltung, denn das vollelektrische Modell wird in Deutschland voraussichtlich ab ca. 115.000 Euro angeboten. In China startet das Modell allerdings bereits ab umgerechnet ca. 44.000 Euro. Eine weitere Variante des Denza neben der rein elektrischen Version ist ein Plug-in-Hybrid mit einer elektrischen WLTP-Reichweite von 150 Kilometern. Der Innenraum besticht durch Luxus-Features wie eine 4-Zonen-Klimaautomatik, belüftete Massagesitze vorne und hinten sowie ein integriertes Kühlfach. Interessenten können das Fahrzeug bereits auf der Website konfigurieren.

0: Wer es günstiger möchte, kann auch bei BYD den Atto 2 finden. Diesen gibt es ebenfalls als rein elektrisches, aber eben auch als Plug-in-Modell. Wir fuhren den Atto 2 Plug-in, auch PHEV genannt, im Alltag und waren besonders davon überrascht, wie schnell BYD auf die enorme Kaufzurückhaltung bei den E-Modellen reagieren konnte und sofort das verbrennerdominierte Modell nachlegen konnte. Nun hat sich die Situation durch neue E-Förderprogramme noch einmal geändert, auch weil der Deutsche keine Rabatte liegen lässt und weil aus politischen Gründen der Kraftstoffpreis gestiegen ist. Übrigens sind auch bei vielen Ladesäulen parallel die Kilowattpreise gleich einmal mitgestiegen. Dies alles wird sich sicher in einigen Monaten wieder normalisieren. Und Hersteller haben dann auch für die Zweifel am E-Auto wieder das richtige Modell, zum Beispiel den Atto 2 PHEV, im Programm.
1: BYD gilt als einer der innovativsten und auch größten chinesischen Automobilhersteller. Da wundert es nicht, dass sie kurz nach dem elektrischen Atto 2 nun dieses Plug-in-Hybrid-Fahrzeug vorstellen. Aber das hat seinen Grund, denn die Elektrofahrzeuge in Europa oder in Deutschland verkaufen sich wirklich mäßig. Wenn man mal bedenkt, dass im ersten Quartal 2025 nur 3% aller Neuzulassungen von Elektrofahrzeugen auf den Privatbereich entfielen, das heißt 97% waren reine kommerzielle Anmeldungen, dann ist das eigentlich sehr erstaunlich und sagt schon sehr viel. Kein Wunder also, dass sie nun den Atto 2 als Hybrid, als Plug-in-Hybrid nachschieben können hinter dem schon vorhandenen Elektrofahrzeug. Jetzt sind natürlich neue Vergünstigungen im Raum, aber nichtsdestotrotz, der Kunde hat eine gewisse Reichweitenangst. Er möchte nicht permanent laden müssen, er möchte nicht seine Zeit verschwenden an den Ladesäulen und dafür ist dieser Atto 2 als Plug-in-Hybrid eigentlich ideal. Ein bisschen doof ist, dass er ein bisschen laut wird, wenn man ihn fordert, aber wenn man eigentlich ein solides Fahrzeug haben will zu einem wirklich attraktiven Preis, so ist der Atto 2 sicherlich eine gute Wahl.
0: Die Ausfahrt mit dem Atto 2 Plug-in ist absolut problemlos. Er kombiniert als Plug-in die Vorteile eines Elektroautos für den Alltag mit der Reichweite eines Verbrenners. Die Technik ist gemessen am Preis sehr fortschrittlich und modern. Für viele Autofahrer dürfte aber die Möglichkeit, die Ladezeiten zu umgehen, das Hauptargument für den PHEV sein.
2: DMI steht für Dual Mode Intelligent. Eine Hybridarchitektur, die je nach Bedarf zwischen rein elektrischer, serieller oder paralleler Funktionsweise wechseln kann. Die vorwiegend verwendete Antriebsquelle ist der Elektromotor, der von einer 18 kW LFP Blade Batterie gespeist wird. Der Verbrenner läuft hauptsächlich, wenn der Akku geladen werden muss oder zur Unterstützung beim Abrufen einer höheren Last. Deshalb hat die E-Maschine mit 145 kW bzw. 197 PS und einem Drehmoment von 300 Newtonmetern genug Kraft, um allein für flotten Vortrieb zu sorgen. Während der 1,5 Liter Vierzylindermotor mit 72 kW bzw. 98 PS und dem Atkinson-Zyklus sowie einem Wirkungsgrad von 43% die Rolle des Steigbügelhalters einnimmt. Diese Aufgabenteilung von Akku und Motor wird auch auf der Straße deutlich. Der Atto 2 fährt sich die meiste Zeit wie ein Elektroauto. Nur wenn man die Systemleistung von 156 kW bzw. 212 PS durch eine sportliche Gangart abruft, wird der Vortrieb lauter und mühsamer. Trotzdem erreicht der Atto 2 PHEV Crossover nach 7,5 Sekunden Landstraßentempo und ist dann bis zu 180 km/h schnell. BYD gibt den Verbrauch mit 5,1 Liter auf 100 Kilometer und 1,8 Kilowattstunden auf 100 Kilometer an, was wir nicht ganz erreichten. Laut Hersteller soll der BYD Atto 2 als Plug-in-Hybrid eine Gesamtreichweite von 1000 Kilometern ermöglichen.
0: Uns gefiel es, die Testfahrt durch eine Winterlandschaft zu erleben und sich um die Reichweite und ums Laden absolut keine Gedanken machen zu müssen. So oder so, BYD hat für jede Fortbewegung und Verwendung mittlerweile ein Angebot. Eine andere Frage ist die so oft konnotierte, aber schon massiv angezweifelte Umweltfreundlichkeit der E-Modelle. Wurden noch vor wenigen Jahren die Fahrzeuge für lange Lebenszyklen gebaut und die meisten Verbraucher fuhren ihr Modell oft 6, 7 Jahre oder waren sogar 20 Jahre in einer Familie, so sind durch das Leasing die Nutzungszeiten massiv gesunken. Sogar die Konstruktion dieser Modelle ist nicht mehr auf ein langes Leben ausgerichtet, Und was ist dann noch ökologisch, wenn in der Zeit, in der vor Jahren noch 2 oder 3 Modelle gekauft wurden, heute 5 oder mehr Fahrzeuge gebaut und auch entsorgt werden müssen? Für viele Menschen ist ein Auto auch ein Lebensstil- und Spaßfaktor. Mit Rennsportgenen ist der GR Yaris das ideale Gefährt für kurvige Landstraßen. Der Yaris GR gilt unter Petrolheads als absoluter Geheimtipp. Besonders die Performance aus hoher Leistung und geringem Gewicht ist im Zeitalter der müden E-Autos mit schwerem Akku und Reichweitenoptimierung eine Wohltat. Nun geht die von der Toyota-Philosophie, der stetigen Optimierung getriebene Weiterentwicklung weiter voran. Die Weiterentwicklung des Schrägheckmodells GR Yaris im Modelljahr 2026 bringt also neue, vom Motorsport inspirierte Verbesserungen, die insbesondere bei Fahrten am Limit die Lenkpräzision und Fahrzeugkontrolle weiter optimieren.
1: Es ist noch gar nicht so lange her, da galt Sportlichkeit im automobilen Sektor etwas. Denn diese Fahrzeuge sollten spurtschnell sein, sollten Kurven räubern können, sollten Spaß machen. Heute ist es ja so, dass sehr viele Menschen schon zufrieden sind, wenn ihr Elektroauto sportlich beschleunigt. Aber in den Kurven ist es dann meistens schon mal zu Ende durch das hohe Gewicht. Dieses Fahrzeug ist ganz anders, denn dieses Fahrzeug verbirgt noch diese ganzen sportlichen Gene, die wir früher gesucht haben. Das Fahrzeug wird am besten damit verglichen, wenn man sich überlegt, dass vor ca. 25 Jahren der Porsche 996 damals 300 PS hatte und wog ca. 1600 Kilo. Dieses Fahrzeug wiegt ca. 1350 Kilo und hat 280 PS. Und das Fahrzeug, okay, es ist nicht ganz billig, ca. etwas knapp unter 50.000 Euro. Aber dafür bekommt man ein Fahrzeug, was wirklich sehr, sehr sportlich ist und jede Kurve mit Bravour nimmt. Also, wer noch auf die alten Werte und auf gerade Sportlichkeit Wert legt, der ist mit diesem Fahrzeug hervorragend bedient.
0: Das typische Kart-Feeling mit extremer, direkter Umsetzung der Fahrerwünsche ist ein Genuss. Das liegt auch am neuen, kompakteren Lenkrad mit optimierten Proportionen und ergonomischem Layout. Eine richtige Handbremse ist zudem ein Gewinn für jede Ausfahrt. Ein neu entwickelter Hochleistungsreifen bietet mehr Grip und Kontrolle auf der Rennstrecke und verringert die Abrollgeräusche auf der Straße. Und neue Möglichkeiten der Stoßdämpferfeinjustierung und bei der elektrischen Servolenkung bringen das Potenzial der neuen Reifung voll zur Entfaltung. Dies gilt auch für eine Feinheit aus dem Motorsport, die bereits in der Vergangenheit in vielen Performance-Modellen griff. Dies ist die Anzeige, dass der Motor noch nicht wirklich warm ist. Erst wenn diese erlischt, kann der Spaß ohne Reue beginnen. Denn nur ein warmes Top-Aggregat kann gefahrlos Hochleistungen abrufen. Schauen wir zurück auf zum Beispiel vergessene Porsche-Modelle wie den 996 mit 300 PS, so sehen wir, dass die Performance-Werte beim GR Yaris allein durch das Gewicht besser sind. Somit ist auch die Kritik am hohen Preis kaum zu rechtfertigen, denn das Modell aus Zuffenhausen konnte weniger bieten für mehr Geld. Das Know-how aus dem Toyota Motorsport kam auch bei den jüngsten Weiterentwicklungen des GR Yaris und des GR Yaris Aero Performance zur Anwendung. Beide Modelle profitieren von detaillierten Aktualisierungen zur weiteren Verbesserung des Fahrzeugerlebnisses. Die neu konzipierte Tastenanordnung ist ein weiteres direktes Ergebnis der im Rennsport gewonnenen Erkenntnisse. Der Pilot dreht das Lenkrad oft um bis zu 180 Grad, ohne seine Hände umsetzen zu müssen. Bei einer herkömmlichen Tastenanordnung besteht dabei die Gefahr, dass die Tasten am Lenkrad versehentlich betätigt werden. Beim GR Yaris wurden daher alle Tasten weiter weg von den Händen des Fahrers positioniert. Für mehr Komfort bei kälteren Temperaturen ist nun in Kombination mit der optionalen vertikalen Handbremse außerdem eine Sitz- und Lenkradheizung erhältlich. Sämtliche Aktualisierungen gelten für die neuesten Modelle des GR Yaris und des GR Yaris Aero Performance, die in ganz Europa bestellt werden können. Der GR ist nicht unbedingt ein bequemes Fahrzeug für den Alltag. Ein perfektes Spaßmobil für Könner am Lenkrad ist der GR Yaris aber auf jeden Fall. Vielleicht sogar mehr als ein Porsche. Und das zu einem dann relativ besseren Preis-Leistungs-Verhältnis. Die Optik allein macht schon in der Heckansicht etwas her. Und den roten Testwagen mit seinen aerodynamischen Feinheiten mussten wir einfach liebgewinnen. Der GR Yaris war schon sehr erfolgreich in der WRC, der Rallye-Weltmeisterschaft. Seine Ahnen zeigt das Nationale Automobilmuseum mit der Ausstellung Rallye-Legenden. Rallye. Das hatte neben der Formel 1 einmal einen sehr guten Klang in der motorisierten deutschen Gesellschaft. Einer der besten Rennfahrer aller Zeiten wurde mehrfach Rallye-Weltmeister und konnte auch auf der Rundstrecke bestehen. Deutschland war in den 80er Jahren im Röhrl-Fieber. Die Loh Collection im Diez-Hölztal, eine der spannendsten Autosammlungen der Welt, zeigt in diesem Jahr die Ausstellung Rallye-Legenden. Echt sehenswert, auch im Rahmen der Dauerausstellung. Das Nationale Automuseum The Loh Collection im hessischen Diez-Hölztal Eversbach zeigt seit 2023 in der Dauerausstellung ständig rund 150 spektakuläre Fahrzeuge von 1886 bis heute. Sie zeigt zahlreiche Einzelstücke, Prototypen und Highlights der Automobilgeschichte aus der Sammlung von Museumsgründer Professor Dr. Friedhelm Loh. Seine Leidenschaft für Autos, aber auch Rallye, wurde offensichtlich schon früh geweckt.
3: Ich bin immer Rallye-Fahrer gewesen, bin München-Dakar gefahren, bin Finnland-Russland im Januar gefahren bei über 40 Grad minus, bin Südamerika gefahren von Venezuela bis nach Brasilien. Also das ist das, was ich am liebsten tue, wenn ich Urlaub machen darf. Im letzten, vor zwei Jahren war ich in Island, dann haben wir die ganze Insel befahren. Das sind schon tolle Erlebnisse. Natur pur, alleine, Ruhe, alles spitze.
0: Doch es soll ja nun ein universitärer Lehrstuhl hier entstehen. Was steckt dahinter, Herr Professor Loh?
3: Ja gut, wenn Sie Autogeschichte meinen, dann haben wir natürlich eine Palette an unterschiedlichen Marken, an unterschiedlichen Technologien. Wir haben weltweit Autos, wir sind nicht nur deutsch, wir sind kein typisches Markenmuseum, das macht auch keinen Sinn, sondern wir wollen die Breite dessen zeigen, was Automobilgeschichte ist. Wenn Sie die zweite Seite sehen wollen, dann wollen wir etwas zur Bildung beitragen in unserer Gesellschaft. Und deswegen haben wir den Campus zusammen mit der Hochschule Geislingen-Nörtingen, wo wir junge Leute oder überhaupt Menschen für Technik begeistern wollen, weil wir wissen, wir sind eine Nation, die von der Technik lebt. Und ich möchte, weil ich auch Unternehmer bin und mit Technik was zu tun habe, meinen Beitrag leisten, dass junge Leute wieder mehr Spaß an Technik kriegen.
0: Und dieser Spaß ist auch real erlebbar. Die Sonderausstellung, gefördert vom AVD, zeigt die Anfänge, die extremen Klasse-B-Fahrzeuge, aber auch Dakar-Sieger. Gleich zu Beginn ist der Martini Lancia 037 zu sehen, den Rallye-Superstar Walter Röhrl als das beste Rallye-Auto bezeichnet hat, das er je fahren durfte. Mit bis zu 350 PS und nur kompromisslosen 960 Kilogramm Gewicht wurde das Auto zur Legende. Und schön ist es immer noch, aber auch unbezahlbar.

Vom Audi 200 im Sportgewand über den sehr eleganten Alpine zum Peugeot 205, der ebenfalls eine Ära prägte, führt der Rundgang zu zwei weiteren legendären Lancia-Modellen, die ebenfalls völlig kompromisslos für Rallye-Erfolge entworfen wurden. Der Lancia Delta und der wunderschöne, extrem kompakte Lancia Stratos. Während andere Hersteller ein Straßenmodell für den Sport optimierten, baute Lancia oft, wie beim Stratos, ein reinrassiges Siegerauto und machte dann daraus ein Serienmodell, wenn auch nur in kleinen Stückzahlen.

Auch der Delta S4, ein zum Ende der Gruppe B absolut dominantes Auto mit 500 PS und nur 890 Kilogramm Eigengewicht.

Dies verdeutlicht auch die aktuellen Probleme mit effizienter Fortbewegung bei hohen Fahrzeuggewichten bei elektrischen Fahrzeugen wie dem Pikes Peak Rekord Volkswagen von Yannick Dumas. Am Pikes Peak erzielte dieser linke Audi Quattro S1 E2 neben einem elektrischen Prototypen mit Walter Röhrl 1987 und einer Leistung von 600 PS einen neuen Rekord. Er bezwang die 19,96 Kilometer lange Schotterstrecke in 10 Minuten und 47,85 Sekunden und blieb als erster Fahrer unter 11 Minuten. Beeindruckend, wie auch das Flügelwerk, um dem Wagen die beste Bodenhaftung zu verleihen.

Die deutsche Rallye-Geschichte hat besonders Audi mit dem Quattro-Antrieb mitgeschrieben. Dieser S1 ROC im Originalzustand fuhr 1988 mit beim Race of Champions.

0: Ein besonders seltener Audi Quattro ist dieser S1 PDK, den Walter Röhrl vom damaligen Audi-Chef Ferdinand Piëch als Geschenk erhielt. Ein Innenleben mit vielen Funktionen zur schnellen Bedienung. Ob da die aktuellen Multimedia-Screens mithalten können? Die Neuzeit ist mehr von der berühmten Dakar geprägt, weshalb auch hier viele Hersteller aktiv sein wollten. Von 2009 bis 2011 gewann Volkswagen dreimal hintereinander mit dem Touareg. Sicher wird aber kein Touareg-Kunde ein einziges Teil an seinem Auto wiederfinden. Legenden des Rallye-Sports sind ohne den Porsche 959 nicht denkbar. 1986 war dieser perfekt auf die Dakar hin entwickelte Wagen einfach unschlagbar. Es gewann René Mettke vor Jackie X. Diese G-Klasse folgte dem 959 Tross als Servicefahrzeug. In der Neuzeit folgten auch Hersteller wie Peugeot auf den Spuren der Dakar. Bis in die 60er Jahre verweist dieser Mini mit seinen Erfolgen im Rallye-Sport. Er hat tatsächlich 1964 die legendäre Rallye Monte Carlo siegreich beendet. In einem Nebenraum stehen weitere Legenden vom 911 S2.2 Rallye, dem SCRS bis zum Prototypen das Schwarze Biest, ein Toyota MR2. Er wurde für die neue Gruppe S entwickelt, die aber nie an den Start ging. Der Ford RS200 war 1983 ausschließlich für den Rallye-Sport entwickelt worden, verlangte aber sehr talentierte Piloten. Ja, auch Mercedes hat sich bei Rallyes versucht. Nicht so erfolgreich wie Opel, die mit einem ähnlichen Modell des Manta 400 und Walter Röhrl am Steuer Weltmeister wurden. Lang ist das her. Es war eine schöne Zeit. Rallye-Sport mit viel Leistung und viel Spektakel. Vielleicht kommt es ja mal wieder. Bis dahin können diese Schätze im Nationalen Automuseum bestaunt werden. Und das war's schon wieder mit elektrischen und motorsportlichen Neuheiten. Wir hoffen, es hat Ihnen gefallen und wir dürfen Sie auch beim nächsten Mal wieder begrüßen. Zu einer neuen Ausgabe von Car News TV.
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0: Liebe Zuschauerinnen und Zuschauer, 8 Stationen mit Kraftübungen und 8 Kilometer Rennen. Hyrox ist eine Sportart, die Elemente des Crossfits beinhaltet und 2017 von dem Sportveranstalter Christian Tötzke und dem dreimaligen Hockey-Olympiasieger Moritz Fürste ins Leben gerufen wurde. Auf nationaler und auch internationaler Ebene hat sich Hyrox mittlerweile weit ausgebreitet, vor allem in Europa, in den USA und Asien, und die zweifachen Europameisterinnen und Weltmeisterinnen sind heute bei mir zu Gast in der Sportzeit im Hubraum. Kerstin Hartmann und Kiki Schweizer, hallo, schön, dass ihr da seid.
1: Hallo.
0: Wenn ihr die WM, Kerstin, 2023 in Manchester nochmal Revue passieren lasst, der Moment, als ihr euren Titel verteidigt habt, was kommen da noch für Emotionen hoch?
1: Ja, das war schon ein verrücktes Gefühl, weil wir sind ja ein Jahr vorher in Las Vegas zum ersten Mal Weltmeisterin unserer Altersklasse geworden. Und da war das schon, sag ich mal, ja, ein Riesengefühl, und das zu schaffen. Und da haben wir eigentlich ehrlich gesagt nicht so ganz damit gerechnet, dass wir das im nächsten Jahr auch nochmal schaffen, weil die Konkurrenz und, sag ich mal, die Teilnehmeranzahl immer größer wird. Und dann sind wir nach Manchester gefahren, zwar schon, also ich bin immer positiv, sage immer, Kiki, das schaffen wir, ja, und das kriegen wir nochmal hin, aber letztendlich vor Ort, weißt du nie, dann gab es nochmal zwei Engländerinnen, die sich spontan zusammengetan haben, und die sind eh immer sehr stark, und letztendlich haben wir es aber dann doch geschafft, und ja, wir waren einfach nur noch happy und auch sehr stolz, ja.
0: Die Kerstin hat gerade gesagt, das Teilnehmerfeld wird immer größer. Allein 2023 haben insgesamt 100.000 Athleten weltweit an Hyrox-Wettkämpfen teilgenommen. Wie ist es für dich, so unter den Besten zu sein?
2: Ja, natürlich ist es ein gutes Gefühl. Man hat ja auch was dafür getan. Das ist mal der im Training, also der Weg ist das Ziel meistens, weil jetzt einfach auch in unserem Alter nur ein Event zu haben, und da muss dann alles funktionieren. Wenn man sich darauf fixieren würde, dann würde man sich, glaube ich, ein bisschen viel Druck machen. Und wenn das dann aber alles so hinhaut und es hat alles Spaß gemacht und es ist dann das i-Tüpfelchen zum Schluss noch, dass man das gewinnt, ist es natürlich super toll.
0: Jetzt kennt ihr beiden euch ja schon seit über 30 Jahren. Ist das euer Erfolgsgeheimnis, warum ihr vielleicht auch so erfolgreich seid, dass ihr vielleicht auch diese Vertrauensbasis untereinander habt, Kerstin?
1: Sicherlich dieses lange Kennen und wissen, wie der andere tickt, aber natürlich auch die Stärken und Schwächen des anderen kennen. Und wir ergänzen uns da echt super. Wir haben ja sehr viel Individualsportarten beide gemacht. Ich früher geschwommen, Kiki viel Leichtathletik auch, Triathlon. Also wir waren schon immer sportlich, und als wir uns dann vor, ja, 5 Jahren, glaube ich, jetzt ist auch schon wieder her,
2: Corona noch.
1: Ja, wieder im SSC mal drüber unterhalten haben, was gibt's Neues, was kann man machen. Kiki hat zum ersten Mal Hyrox gemacht, und dann habe ich mit ihr gesagt, ja, das wäre was auch, oder sie hat mich angesprochen und gesagt, Mensch, das wäre auch was für dich. Hast du dich Lust, das mal auszuprobieren? Und weil sie wusste, ich mache gern Krafttraining, und das passt ganz gut. Insofern, haben wir uns da, glaube ich, ganz gut ergänzt. Und immer, wenn sie, oder wenn ich mich nicht mehr kann, dann merkt sie das und kann ein bisschen ausgleichen. Und,
2: aber umgekehrt auch. Ich mal zu schnell ruder und sie läuft los und dann muss ich, oh halt.
0: Ja, ja, das passt perfekt. Ich meine, Triathlon und Schwimmen, da hat man schon eine ziemlich gute Grundlagenausdauer, aber es ist durchaus mehr als Ausdauer, oder Kiki?
2: Ja, gerade genau im Alter, wenn die Kraft nachlässt, man merkt also, man muss auch Maximalkraft trainieren, man muss an die anaerobe Schwelle gehen auch, weil da viel abverlangt wird in der Sportart, und da muss man wirklich ganz, ganz gezielt trainieren, dass du zum Beispiel jetzt ein Workout machst und direkt dich zwingst loszurennen zum Beispiel. Das ist ja immerhin ein Hybrid-Sportart, das 3 Trainingsmethoden vereint, also eben funktionelles Krafttraining, intensives Intervalltraining und Ausdauertraining, und dementsprechend ist alles wichtig, und da muss man eben gucken, wo sind die Schwächen, und da muss man dann ran. Und
0: liebe Zuschauerinnen und Zuschauer, wir waren in der DM-Arena in Karlsruhe und haben uns so einen Hyrox-Wettkampf mal angeschaut.
3: Für Monika und Amelie aus Karlsruhe ist es das erste Mal, dass sie an den Start bei einem Hyrox-Event

0: gehen. Erfahrung darin haben die zwei Athletinnen bisher noch nicht gesammelt. Amelie spielt Tennis und Monika ist Triathletin. Eine Grundfitness ist also gegeben. 8 Stationen müssen die HYROX-Teilnehmerinnen und Teilnehmer durchlaufen. Zwischendrin immer 1 Kilometer laufen. So auch heute. Amelie und Monika starten im Frauen-Double. Nach 1 Kilometer Laufen geht es zur ersten Station, das Ski-Erg. Für Amelie und Monika geht es nach einem erneuten Lauf an die nächste Station, den Sled-Push. Es folgen 80 Meter Burpees, 1000 Meter Rowing, 200 Meter Farmer's Carry mit je 16 Kilo, 100 Meter Lunges mit 10 Kilo zusätzlichem Gewicht und zum Schluss 75 Wiederholungen bei den Wallballs mit einem 4-Kilo-Ball. Am Ende haben die Teilnehmerinnen und Teilnehmer zusätzlich noch 8 Kilometer auf dem Tacho stehen. Stolz kann man darauf in jedem Fall sein.
1: Hat Spaß gemacht, wir sind gut durchgekommen, wir mussten nicht gehen, also zufrieden.
2: Sehr gut, also ich hatte nicht wirklich große Erwartungen, einfach durchkommen, überleben, war super.
0: Überlebt haben es Monika und Amelie allemal. Nach 1 Stunde 20 rennen die jetzt HYROX-Finisher ins Ziel. Verewigt durch ein Bild und angestoßen mit einem alkoholfreien Radler beenden sie den heutigen Tag.

0: Man hat jetzt schon viele verschiedene Übungen gesehen. Was sind denn eure Lieblingsübungen? Kerstin, bei dir angefangen?
1: Ja, also meine absolute Lieblingsübung ist Wallballs. Die hassen viele, weil die am Ende kommt und die kann dich echt nochmal killen, ja. Aber ich liebe die. Ich habe da, ja, wie auch immer, Talent wahrscheinlich dafür. Und,
2: ja.
1: Und insofern freue ich mich da immer auf das Ende des Rennens, wenn dann die Wallballs kommen.
0: Demnach, Kiki, ist das nicht deine Lieblingsübung, oder?
2: Ja, ich habe es versucht, sie dazu werden zu lassen, aber ja, bin fleißig, bin mittlerweile da auch ganz gut, vor allen Dingen zu zweit sind wir da gut schnell jetzt mittlerweile. Ja, ich renne lieber oder mache Burpees. Ja,
1: beim Rennen ist immer gut, weil Kiki macht immer Pace und weil ich nicht so die Läuferin bin, kommt mir das entgegen. Sie läuft immer voraus und ich kann mich an sie dranhängen und da sind wir eigentlich auch gut eingespielt und das passt auch sehr gut.
0: Ihr wärt ja eigentlich in der DM-Arena auch mit dabei gewesen. Krankheitsbedingt ist euer Start leider ausgefallen. An wie vielen Wettkämpfen nehmt ihr übers Jahr so teil? Und die WM in Nizza steht ja jetzt auch ganz bald schon an.
2: Ja, wir haben jetzt dieses Jahr Paris gemacht, um uns zu qualifizieren frühzeitig, weil wie man gemerkt hat, in Karlsruhe konnten wir nicht starten, es kommt immer Verletzungen, Krankheiten dazwischen, dass wir uns sicher qualifizieren konnten. Da haben wir dann praktisch in Paris schon die WM-Quali geschafft und das sicher gehabt. Und dann wollten wir, wie gesagt, Karlsruhe starten. Ich bin noch in Frankfurt mit einem Mixed-Double gestartet mit einem. Und jetzt hätten wir auch gerne, wären wir noch in Köln gestartet.
1: Vielleicht klappt das auch noch, da müssen wir mal schauen. Die sind halt schon ausgebucht, die Events sind mittlerweile so nachgefragt, dass sie relativ schnell ausgebucht sind. Da müssen wir schauen, ob wir vielleicht noch spontan über den Zweitmarkt ein Ticket kriegen. Also sprich, wenn jemand krank wird und dann froh ist, das Ticket abgeben zu können. Wir schauen mal.
0: Hyrox hat ja seinen Ursprung in Deutschland. Wie sieht es trotzdem im internationalen Wettbewerb aus? Sind wir da die Besten oder gibt es andere Nationen, die am meisten mit euch konkurrieren, Kiki?
2: Also momentan sind natürlich die Amis über ihr Crossfit-Hype und so weiter, haben da viele Leute, dann ist es ja auch so ein Laufland. Da sind ganz viele junge Ausdauerläufer, die haben da ganz viele. Das ist natürlich auch ein großer Vorteil. Und da muss man schon sagen, im Moment dominiert die USA. Aber in Europa sind es wohl die Engländer und dann die Deutschen noch.
0: Ihr müsst euch ja für die WM auch immer mit einer gewissen Zeit qualifizieren. Das ist euch jetzt glücklicherweise für Nizza auch wieder gelungen. Habt ihr die Ambition, wir wollen unsere Zeit erstmal halten oder ist da auch noch Luft nach oben? Wie ist das gerade?
1: Ja, gutes Ziel, ich glaube, bei jedem Sportler ist, dass man natürlich nochmal seine persönliche Bestzeit irgendwo steigert, ja. Und das ist natürlich grundsätzlich auch immer unser Ziel, dass wir immer noch ein bisschen besser werden möchten. Allerdings merken wir auch, klar, das Alter, Kiki sagt immer, langsamer werden, ja. Also mittlerweile merken wir natürlich schon, dass wir da sehr, sehr viel für tun müssen. Und insofern ist die Zeit jetzt gar nicht mal unbedingt das Thema, sondern wir wollen gucken, dass wir im Vergleich zu den letzten beiden Jahren möglichst gut abschneiden, auch in unserer Altersklasse und wenn es klappt, nochmal aufs Treppchen zu kommen, was auch immer schwieriger wird, weil die Konkurrenz immer größer wird

0: Und insofern ist das, sage ich mal, das Ziel. Und ja, wenn dann natürlich eine gute Zeit noch rauskommt, sind wir auch happy.
1: Wir müssen jetzt mit Psychos Spielchen arbeiten dann. Wir müssen gleich mal voll losrennen, dass sie sich entweder fertig machen.
2: Dass sie eingeschüchtert sind.
1: Oder denken, oh nee, das schaffen wir nicht. Ja, so Sachen einfach mal gucken. Und dann sehen wir das ganz entspannt. Wir haben ja unsere Titel. Vielleicht kommt noch was oben drauf, wenn nicht. Ist jetzt
2: das
1: auch nicht so tragisch.
2: Da wisst ihr schon, wer da neben euch stehen wird?
1: Mehr oder weniger so ein, du kannst ja die Rangliste, kannst du nachgucken, was die besten Zeiten sind und die werden wahrscheinlich auch starten, sind wahrscheinlich auch alle qualifiziert und das Problem ist nur, wenn jetzt eine Partnerin krank wird, kann man sich eine andere Partnerin quasi im gleichen Alter, in der gleichen Altersklasse, kann man umbuchen und die kann dann quasi für die WM starten. Würde ich jetzt krank werden und sie hätte noch jemand oder umgekehrt, könnten wir da weiß man dann nicht so genau, aber so ungefähr kann man das abschätzen.
0: Also wir haben die Konkurrenten aus dem eigenen Land, die letztes Jahr Dritter geworden sind. Die sind auch fleißig am Trainieren. Man kriegt es ja immer mit, man tauscht sich auch aus. Ja, das ist eine relativ tolle Community, die Hyrux Family. Und da sind wir auch immer in Kontakt mit denen, auch über Instagram und Social Media. Und die sind fleißig am Trainieren und sind eigentlich auch ganz gut drauf. Und da schauen wir mal, was für ein Battle wir uns mit denen liefern.
1: Und neue haben sich zusammengetan, neue Pärchen, die eben jünger sind und die knapp über 50-Jährigen, die jetzt sehr gute Zeiten haben. Deswegen sind wir ehrlicherweise froh, wenn wir es überhaupt aufs Podest schaffen.
2: Ich drücke euch auf jeden Fall die Daumen, dass ihr es aufs Siegertreppchen schafft. Vielen lieben Dank, dass ihr in der Sportzeit zu Gast wart und liebe Zuschauerinnen und Zuschauer, wir bedanken uns auch bei Ihnen fürs Einschalten. Tschüss, machen Sie es gut. Sportliche Grüße aus dem Hubraum.

In einer schlichten Feierstunde im Parkhotel vollzog sich dieser Tage die Vertragsunterzeichnung zur Umgestaltung und Modernisierung der Albtalbahnstrecke Busenbach-Ittersbach. Die Kosten, die sich auf etwa 5,7 Millionen D-Mark belaufen, werden von den Vertragspartnern gemeinsam aufgebracht. Rund eine Woche war der Festplatz und die Karlsruher Schwarzwaldhalle Schauplatz des erstmals in unserer Stadt veranstalteten SPD-Parteitages. Die Prominenz der Sozialdemokratischen Partei Deutschlands, über 1000 Delegierte und Gäste des In- und Auslandes sowie über 500 Journalisten hatten in der Fächerstadt ihr Standquartier aufgeschlagen. Presse, Rundfunk, Fernsehen und Wochenschauen hatten alle Hände voll zu tun, um ihre täglichen Berichte pünktlich herauszugeben. Künftige gemeinsame Raumplanung zwischen Karlsruhe Stadt und den Landkreisen Karlsruhe, Bruchsal und Rastatt bildete die Grundlage zu einer Vertragsunterzeichnung im Haus Solms. Mit einer groß angelegten Verkaufsschau, die sich regem Interesse erfreut, legt der Stadtjugendausschuss Zeugnis von seiner hervorragenden Jugendarbeit ab. Im Jugendheim am Engländerplatz, in dem wir diese Ausstellung besuchten, herrscht zurzeit emsiges Treiben, denn eine ganze Reihe von Veranstaltungen steht auf dem Programm. Der Reinerlös fließt selbstverständlich den Jugendgruppen zu. Kurz vor dem Abflug zu einer Konzertweltreise, die unter anderem auch nach Japan und Amerika führt, besuchten wir das Künstlerduo Erika Frieser und Gerhard Mantel bei einer, man kann sagen, letzten Probe in Deutschland hier in Karlsruhe. Diese Tournee wird vom Goethe-Institut mit finanzieller Unterstützung des Außenministeriums durchgeführt. 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

Wie in jedem Jahre, so bringt auch in dieser Spielsaison das Badische Staatstheater wieder ein Märchen. Diesmal Schneeweißchen und Rosenrot.

Täglich 50 Pfund Fleisch, 25 Pfund Fische, 10 Brote, 20 Pfund Äpfel, Bananen, Sellerie und Lauch sind nur ein bescheidener Teil von dem, was unsere Zoolieblinge im Karlsruher Zoo verschlingen. Schon morgens um 5 Uhr ist der Futtermeister am Werk, um die verschiedenen Mahlzeiten zusammenzustellen. Draußen ist es inzwischen unfreundlich und winterlich geworden und unser Kameramann des Monatsspiegels besuchte diese Tiere einmal in ihren wohltemperierten Winterquartieren. Neben unseren Löwen, Prinz, Pascha und wie sie alle heißen, der schwarze Panther in seinem Winterquartier. Faul und träge die Alligatoren vom Mississippi. Hier zwei schwarze Störche, seltene Waldvögel aus dem europäischen Osten. Lamas aus dem südamerikanischen Peru. Aus den Hochländern Perus südamerikanische Kamele, sogenannte Alpakas, berühmt wegen ihrer feinen und hochwertigen Wolle. Diese Alpakas wurden von den Inkas als Haustiere gehalten.

Dingos, rothaarige australische Wildhunde. Hier kann man wieder einmal gratulieren, denn die Zebrafamilie hat Zuwachs bekommen. Ein junger Hengst, der bereits die ersten Ausflüge ins Freigehege unternommen hat. Wie immer, Hochbetrieb bei den Pelikanen. Tja, man hat sich eben doch bei langen Winterabenden viel zu erzählen. Nicht zu vergessen, unser kleiner Daumenlutscher aus Sumatra und Borneo. Und da er die Wärme liebt, die kleine Strickweste für ihn. Papageien, Affen, Elefanten. Alles Tiere, die aus wärmeren Regionen kommen und daher besonders sorgfältiger Pflege bedürfen, haben nun Monate in ihren winterlichen Quartieren zu verbringen, denn schließlich wollen wir sie alle im kommenden Frühjahr gesund und munter wieder in ihren Freigehegen sehen. Mit diesem kleinen Bericht über unsere Zoolieblinge im Winterquartier des Karlsruher Zoos sei nebenbei auch unserer Vögel im Freien gedacht, die sich bei Schnee und Kälte ihr Futter mühsam suchen müssen. Vielleicht denken auch Sie daran, etwas Futter an eine geschützte Stelle zu streuen. Nilpferdbulle Burzel, inzwischen fünffacher Vater, erfreut sich immer eines gesunden Appetits.

0: Und nun verabschiedet sich der Monatsspiegel und wünscht Ihnen allen einen guten Start ins 250. Geburtstagsjahr unserer Fächerstadt.
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0: Meine sehr geehrten Damen und Herren, das Thema der heutigen DRK-Sprechstunde ist die Endometriose. Und als Gesprächspartnerin und Expertin darf ich Frau Dr. Heger von der Frauenklinik der Vidya-Kliniken begrüßen. Frau Dr. Heger, willkommen.
1: Vielen Dank.
0: Wen trifft die Endometriose? Jede Frau?
1: Ja, jede Frau im gebärfähigen Alter. Im Prinzip kann sie vorkommen ab der ersten Periode und bis in die Menopause reinreichen. Teilweise gibt es sogar Frauen, die perimenopausal noch mal

0: so ein richtiges Beschwerdehoch sozusagen haben. Und ganz selten mal gibt es auch Frauen, die auch nach Eintritt der Menopause noch unter Folgen der Endometriose leiden.
1: Das bedeutet doch, dass die Endometriose hormonabhängig ist.
0: Auf jeden Fall. Die ist hormonabhängig. Insbesondere liebt die Endometriose das Östrogen.

0: In etwa bei den 20- bis 40-Jährigen sind es, man sagt, ungefähr 9 bis 15%, wobei die Dunkelziffer sehr hoch ist, allein schon, weil es oft lang dauert, bis die Endometriose erkannt wird und weil auch bei den ganz jungen Mädels das teilweise einfach auch braucht, bis die Symptome wirklich so werden, dass man Richtung Endometriose überhaupt erstmal denkt.
1: Das ist ja eine hohe Zahl. Gibt es denn auch asymptomatische Endometriosen?
0: Es gibt auf jeden Fall asymptomatische Endometriosen, die an sich von der Verteilung her vielleicht gar nicht so wenig Endometriose haben, aber keine Symptome dadurch. Das heißt, die fallen aus dieser Rechnung raus. Die Dunkelziffer ist auch damit hoch. Es ist schon ein Anstieg der Neuerkrankungen zu vermerken, weil jetzt auch einfach die Endometriose so langsam aber sicher bekannter wird und mehr Augenmerk draufgelegt wird. Gibt es pro Jahr im Moment 40.000 Neuerkrankungen in Deutschland. Also wirklich eine hohe Zahl. Und damit wahrscheinlich immer noch nicht repräsentiert, wie viele Frauen wirklich daran auch erkrankt sind.
1: Und im Vordergrund der Erkrankung, so pathophysiologisch, stehen die Östrogene. Das bedeutet, was für die Therapie?
0: Das bedeutet auf der anderen Seite, was hormonabhängig ist, kann man auch sehr gut mit Hormonen angreifen. Das ist eine große Säule der Endometriose-Therapie ist im Prinzip diese Unterdrückung der Östrogenwirkung. Das heißt, man hat als mögliche Therapie hormonell die Gestagengabe, also ein Gegenspieler fürs Östrogen, der dafür sorgt, dass die Endometriose sich nicht hoch aufbaut, dass die Schleimhaut in der Gebärmutter ganz flach wird. Ziel in der hormonellen Therapie ist eigentlich, dass man die Frauen blutungsfrei bekommt. Weil in der Zeit, in der normalerweise das Periodenblut ablaufen kann, blutet es leider auch an den Stellen, wo diese Blutung eben nicht nach außen laufen kann, sondern letzten Endes im Bauchraum oder an den Stellen, an denen die Endometriose wächst, in der Gebärmutterwand zum Beispiel, blutet und damit Vernarbungen, Verklebungen und Verwachsungen verursacht. Und
1: Was
0: das
1: bedeutet das für die Fruchtbarkeit, die Fertilität der Frauen?
0: leider in vielen Fällen ein Problem, denn man kann sich schon vorstellen, wenn die Eileiter, die eigentlich die Eizellen vom Eierstock zur Gebärmutter bringen sollen, sich nicht bewegen können, wie sie es eigentlich möchten, dass dann ein Hindernis bestehen kann für eine Schwangerschaft. Es ist wiederum aber auch nicht so, dass jede Frau mit Endometriose Probleme hat, schwanger zu werden. Es gibt ganz viele Frauen, die werden ohne Probleme schwanger, aber bei den Frauen mit unerfülltem Kinderwunsch, die sich in den Kinderwunschzentren vorstellen, sind es 40 bis 60%, die tatsächlich auch eine Endometriose haben. Glücklicherweise kann man da natürlich auch wiederum was dagegen tun und häufig werden die Frauen dann doch sehr gut schwanger. Aber in vielen Fällen ist das dann mit einem operativen Sanieren der Endometriose verbunden.
1: Damit wären wir bei einem anderen Therapiekonzept der Operation.
0: Ja.
1: Hilft die Operation? Was macht man bei der Operation?
0: Letzten Endes ist der Standard, dass man eine Bauchspiegelung macht, also eine Laparoskopie, bei der man Endometrioseherde aufsucht, im Optimalfall alles, was man finden kann und das Ganze saniert. Im Sinne von Ausschneiden, im Sinne von Veröden, hilft häufig sehr gut, aber nicht immer. Es gibt auch Frauen, die haben wenig Erleichterung durch eine Operation. Und eigentlich ist das Ziel, dass man versucht, eine OP so lang wie möglich rauszuzögern oder vielleicht sogar komplett zu umgehen. Wenn jemand mit einer anderen Therapie, hormonell vor allem, so weit kommt, dass man sich eine Operation quasi sparen kann, ist es für die Frau natürlich super, denn das ist das, was langzeitig auch wirken kann. Eine Operation macht immer eine vorübergehende Beseitigung der Endometrioseherde, aber man weiß nicht, in welchem Rhythmus wie viel Neues kommen
1: Vorübergehende,
0: kann.
1: vorübergehende.
0: Ja.
1: Das heißt also, mit der ersten Operation kann es sein, dass Folgeoperationen kommen könnten.
0: Ja, weil man im Endeffekt zwar alles, was an Endometriose zu diesem Zeitpunkt zu sehen ist, entfernen kann, aber man kann leider nicht messen, wie schnell kommt wie viel neue Endometriose und das ist auch sehr individuell von
1: Gibt es
0: Frau zu
1: neue
0: Frau.
1: Therapien in der Zukunft?
0: Hoffentlich gibt es bald noch mehr. Es gibt schon ein bisschen neuere Therapien, die jetzt seit 2, 3 Jahren zugelassen sind im Hormontherapiespektrum und es gibt jetzt auch die Robotik, die bei der Operation auch neue Wege öffnet, aber so ganz neue Sachen sind immer noch am Entstehen.
1: Frau Schwier, vielen Dank. Das war
0: Gerne.
1: hochinteressant. Meine sehr geehrten Damen und Herren, das war ein interessanter Beitrag und ich hoffe, Sie klicken uns an und gucken uns in YouTube und wir wünschen Ihnen alles Gute, machen Sie es gut, bleiben Sie gesund.

Live aus unserem Studio in Karlsruhe, die Nachrichten hier bei Baden TV aktuell. Herzlich willkommen. Ja, die Hitze mag etwas abgekühlt haben, so richtig angenehm ist das Wetter aber nicht. Jedenfalls nicht für jeden. Gerade die Vierbeiner, unsere Haustiere, haben mit der sommerlichen Hitze durchaus zu kämpfen, teils schon mit Temperaturen über der 20-Grad-Marke. Wie man erkennt,

0: kennt. Wann Hund oder Katze überhitzen und wie man die Vierbeiner davor schützen kann, das hat mein Kollege Felix Stephan dort nachgefragt, wo man täglich mit Hund und Katz zu tun hat. Im Karlsruher Tierheim.
1: Für Samu kann der Sommer kommen. Und das nicht nur, weil er bereits im nächsten Monat aus dem Tierheim in ein festes Zuhause zieht, auch auf die sommerlichen Temperaturen ist der Samoyede vorbereitet. Seinen sonst so dicken Fellmantel hat Samu auch dank Hundepfleger Michael Peter bereits abgelegt. Frisch geschoren startet er in die heiße Jahreszeit. Eine Maßnahme, die auch für seine vierbeinigen Kollegen eine Erleichterung sein kann.
2: Wenn die Tiere es lieben, eine große Runde Gassi zu gehen zum Beispiel, und man merkt, dass sie dann schon nach ein paar Minuten nicht mehr können, weil sie außer Atem sind, einfach zu heiß ist, dann kann man natürlich noch rechtzeitig im Frühjahr mit dem Scheren was machen, was ändern, bevor man es zu spät macht. Man muss auch an Sonnenbrand, Sonneneinstrahlung, UV-Strahlung denken, dass auch wenn man es zu kurz schert, ist das nicht immer gut.
1: Doch auch ohne dichtes Fell belastet die Sommerhitze viele Hunde stark. Laut Michael Peter müssen Besitzer ihre Tiere deshalb genau beobachten. Hunde überschätzen sich in der Hitze oft selbst, was zur Überhitzung führen kann. Ein wichtiges Warnsignal sei starkes Hecheln, so Peter. Um einer Überhitzung vorzubeugen, sollten Hundebesitzer ihren Vierbeinern die Sommerhitze gezielt erleichtern.
2: Auf jeden Fall für Kühlung sorgen, ausreichend Schattenplatz sorgen. Beim Gassigehen aufpassen, nicht zu viel über Asphalt laufen, der heizt sich nämlich gerne auf. Wir merken es nicht durch unsere Schuhe, aber die Pfoten kriegen natürlich die Temperatur voll ab. Und so missversteht man das manchmal und denkt, der Hund hat keine Lust, aber der verbrennt sich ja fast die Pfoten auf Asphalt. Darauf achten, was zu trinken mitnehmen. Es gibt inzwischen schon kleine Trinkflaschen extra für Hunde, wo ein kleiner Becher mit integriert ist, solche Sachen. Und auch immer auf den Hund achten, ganz klar.
1: Lebensgefährlich und ein absolutes No-Go ist laut Peter, Hunde im Sommer im Auto zu lassen, selbst für kurze Zeit. Im Karlsruher Tierheim sorgen stattdessen Planschbecken und klimatisierte Hundehäuser für Entlastung. Und auch die Wohnbereiche der Katzen sind hier gekühlt. Denn auch den Fellnasen macht die Hitze zu schaffen. Daher sollten auch Katzenbesitzer für ausreichend Kühlmöglichkeiten sorgen.
2: Es gibt manchmal Katzen, die mit Brunnen spielen oder mit Wasser, aber das ist selten. Also da kannst du einfach nur für kühle Orte sorgen, dass die Katzen da Unterschlupf finden. Aber klar, die sind eigentlich per se wasserscheu, das funktioniert nicht mit Abkühlung. Ja, Kühlmatten gibt es schon, aber wir haben hier erfahrungsgemäß festgestellt, da gehen die selten drauf.
1: Ob Freigängerkatzen im Sommer rein oder raus möchten, sollte man laut Michael Peter den Tieren selbst überlassen. Meist kennen sie draußen schattige Rückzugsorte. Dennoch gilt auch hier, Besitzer müssen ihre Katzen gut im Auge behalten, um Anzeichen einer Überhitzung rechtzeitig zu erkennen.
2: Man muss erstmal sehen, dass das Tier dann auch wirklich ein Problem hat. Meistens sind sie in der Wohnung, wenn sie Freigänger sind, die Katzen, dann suchen die kühle Orte auf. Dann gehen die auch in Höhlen, Nischen, Garagen, Keller, auch fremde Keller. Da muss man dann auch mal gucken, dass man nicht aus Versehen eine Tür abschließt, die sonst immer aufsteht, dass sie dann nicht eingeschlossen werden. Ja.
1: Mit den richtigen Maßnahmen wird es für viele Vierbeiner, egal ob Katze oder Hund, trotz Hitze ein guter Sommer. Das gilt besonders für Samoyede Samu. Frisch geschoren und bald im neuen Zuhause kann die warme Jahreszeit für ihn kommen.
0: Und wir bleiben bei Vierbeinern und machen weiter mit einer etwas ungewöhnlichen und zugleich traurigen Meldung. Ein 59-jähriger Rennradfahrer ist am Samstagnachmittag in Ubstadt-Weiher mit einer Katze zusammengestoßen und verletzte sich dabei schwer am Kopf. Nach derzeitigen Erkenntnissen kreuzte die Katze die Straße. Der Rennradfahrer versuchte zu bremsen, doch es kam trotzdem zum Zusammenstoß. Der Mann musste mit einem Rettungshubschrauber in eine Klinik gebracht werden. Wie es der Katze erging, ist nicht bekannt.
3: Schwer verletzt auf der Schwarzwald-Hochstraße. Bei einem Zusammenstoß mit einem entgegenkommenden Auto auf der Schwarzwald-Hochstraße B500 hat sich ein 29 Jahre alter Motorradfahrer am Sonntagnachmittag schwere Verletzungen zugezogen. Der Motorradfahrer soll laut Polizei zu schnell auf der B500 bergwärts Richtung Sand unterwegs gewesen sein und geriet dabei auf die Gegenfahrbahn. Er stieß dann mit dem Auto eines 72-Jährigen zusammen und verletzte sich schwer. Der 29-Jährige wurde mit einem Rettungshubschrauber in eine Klinik geflogen. Der Autofahrer zog sich bei dem Unfall leichte Verletzungen zu. Die B500 war über mehrere Stunden teils vollgesperrt und wurde erst am frühen Abend wieder freigegeben. Der Gesamtschaden beläuft sich laut Polizei auf rund 15.000 Euro. Die Schwarzwald-Hochstraße gilt als eine der gefährlichsten Motorradstrecken im Südwesten, auf der es immer wieder zu schweren Unfällen kommt.

0: Karlsruhe war am Wochenende wieder bunt. Beim Christopher Street Day haben am Samstag tausende Menschen gefeiert und demonstriert für Vielfalt, Toleranz und Gleichberechtigung. Lara Kleinmeier war bei der Demoparade in der Karlsruher Innenstadt und hat sich umgehört, wie der CSD bei den Menschen ankam und was in diesem Jahr im Mittelpunkt stand.
1: Bunt, laut und auffällig. Der Christopher Street Day, kurz CSD, hat am Samstag die Karlsruher Innenstadt in ein Meer aus Regenbogenfarben verwandelt. Rund 15.000 Menschen nahmen an der Demonstration teil, so viele wie noch nie in der Geschichte des Karlsruher CSD.
2: Ich bin echt aufgeregt gewesen am Anfang und ich setze mich dafür ein, dass Menschen lieben dürfen, wen sie lieben wollen und dass es nicht verachtend sein sollte.
3: Ja, ist einfach toll. Jeder ist gut drauf, alle Menschen sind freundlich. Einfach eine super Stimmung, also macht einfach Spaß. So soll es doch auf jeden Fall jeden Tag gerne sein.
4: Jeder kann heute mitlaufen, ohne unbedingt sich als Teil des Queers Community. Zum Beispiel, das ist, was liegt mir am Herzen.
1: Ein zentrales Thema war dabei die psychologische Gesundheit queerer Menschen.
5: Dieses Jahr geht es konkret um das Motto Queer Minds Matter, weil Hass krank macht. Wir kümmern uns vor allen Dingen darum, dass queere Menschen eine angemessene psychosoziale Versorgung bekommen, also dass man Psychotherapieplätze bekommt, wenn man sie braucht, weil queere Menschen durchaus betroffen sind von psychischen Belastungen einfach. So im Laufe des Lebens sammelt sich da was an, man hat viel mit Ablehnung zu tun, mit Diskriminierung zu tun, vielleicht auch sogar mit Gewalterfahrungen zu tun. Und dann ist es ganz wichtig, dass man Menschen hat, an die man sich wenden kann.
1: Die Teilnehmenden warben für mehr Akzeptanz, Toleranz und ein respektvolles Miteinander. Der CSD verstand sich dabei als politische Demonstration für die Rechte queerer Menschen und als Zeichen gegen Diskriminierung und Ausgrenzung.
2: Queere Rechte und einfach queer sein sollte mehr Aufsehen bekommen und man sollte da auch einfach jetzt gerade im Pride Month viel mehr Visibility für schaffen. Deshalb ist der CSD hier in Karlsruhe richtig gut und Hass und Hetze gehört nicht auf die Straßen, dafür ganz viel Liebe.
6: In Deutschland spezifisch ist es mehr akzeptabel, aber definitiv auf der ganzen Welt und das ist einfach das Wichtigste, dass wir aufstehen und deswegen was machen, weil immer die erste Pride war eine Revolution. Und das zieht sich leider bis heute noch durch.
7: Toleriert auch die Leute, die euch nicht so besonders gefallen. Das wäre mir wichtig, ne? Ob Mann, Frau oder divers.
8: Schön, dass man mit seiner Meinung nicht alleine ist, dass man sieht, wie viele Menschen sowas cool finden.
9: Ich finde es sehr, sehr immer erhebend, muss ich sagen. Also ich bin jedes Jahr hier und jedes Jahr freue ich mich das ganze Jahr darauf. Und es ist immer so toll, das Gefühl hier zu sein, zwischen all den Menschen.
10: Jeder hat das Recht, sich auszudrücken. Die Demo ist so wichtig, weil queere Menschen so leiden in der Welt. Und auch in Deutschland wird das Recht immer mehr eingeschränkt und so viele Menschen werden diskriminiert.
1: Für besondere Aufmerksamkeit sorgte eine Gruppe, die mit einer 25 Meter langen Regenbogenflagge unterwegs war.
11: Unser Ziel ist es, die Fahne noch größer zu machen, damit wir dann am 20.06. beim CSD in Ulm die größte Regenbogenfahne Deutschlands haben mit über 100 Metern.
12: Oha, das heißt, ihr stellt einen Rekord auf.
11: Ja, wir sind fleißig am Nähen. Das sind die ersten 25 Meter und die anderen Teile sind auch schon soweit fertig und dann wird alles zusammen gemacht.
12: Wenn ihr so viel Aufmerksamkeit damit habt, was ist dann eure Botschaft nach draußen?
11: Wir wollen auf jeden Fall zeigen, dass die Community groß, vielfältig und bunt ist.
13: Und dieses Banner haben wir auch noch dabei. In Ulm, um Ulm und um Ulm herum, immer überall für alle da. Im Auftrag der Liebe.
1: Als die Veranstaltung 2011 erstmal stattfand, gehörte sie noch zu den kleineren CSDs in Baden-Württemberg. Inzwischen hat sie sich zu einer der größeren Demonstrationen im Land entwickelt. Entsprechend war auch die Polizei mit zahlreichen Einsatzkräften vor Ort.
14: Also in Karlsruhe muss man sagen, ist es ein sehr, sehr friedvolles Fest und das haben wir auch dieses Jahr gesehen und ich kann sagen, das ist eine Veranstaltung, wo auch die Polizei sich jedes Jahr darauf freut, mit dabei zu sein.
1: Neben der politischen Botschaft bot die Veranstaltung Raum für Begegnungen, Gespräche und Austausch. An zahlreichen Ständen wurden Speisen und Getränke angeboten. Der CSD 2026 war damit der bislang größte in Karlsruhe und setzte ein Zeichen für Vielfalt, Akzeptanz und gesellschaftlichen Zusammenhalt.
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0: Ja, bunt soll es auch in der Goldstadt werden. Für Pforzheimer ist die Mess so etwas wie eine eigene fünfte Jahreszeit. Denn das Volksfest zieht Besucher aus ganz Baden-Württemberg und darüber hinaus auf den Messplatz. Und auch diesmal ist ein buntes Programm mit einigen neuen, noch größeren Fahrgeschäften geplant. Natürlich ist der Erfolg von einigen Faktoren abhängig, dem Wetter.

0: der Fußball-EM oder WM oder auch der Bereitschaft der Besucher, Geld auszugeben.
1: Der Komet ist einer der relevantesten brancheninternen Fachzeitschriften des Schaustellerberufs. Dass die Pforzheimer Messe auf dem Titelblatt steht, spricht damit Bände, sagt der Vizepräsident des Deutschen Schaustellerverbundes, Kevin Kratzsch. Am Freitag, als der Aufbau der Messe bereits in vollem Gange ist, besucht er die Goldstadt. Laut Kratzsch hat die Pforzheimer Messe innerhalb des Berufszweiges der Beschicker eine Strahlkraft, die weit über Baden-Württemberg hinaus widerscheint.
2: Die ganze Branche schaut genau während dieser Tage hier nach Pforzheim, denn die Pforzheimerinnen und Pforzheimer lieben die Messe. Und das ist unser erstes Prädikat, was uns natürlich auch dann ausmacht.
1: Am 12. Juni startet die Pforzheimer Messe in ihr diesjähriges Saisonwochenende. Familientag und Feuerwerk stehen auch dieses Jahr wieder auf dem Programm. Zudem sollen die Fahrgeschäfte ganztägig offen sein. Die Highlights sind schon im Aufbau. Etwa der Parcours oder der Hexentanz, beides Hochgeschwindigkeitskarussells, bei denen man frei schwebt und die in Deutschland in dieser Form einzigartig sind. Auch ein Sicherheitskonzept ist bereits ausgearbeitet. Details möchte die Stadt nicht preisgeben, allerdings betont ein Vertreter des Marktamtes, dass die Sicherheit nicht durch einzelne Gruppierungen bedroht wird.
3: Also da haben wir bisher noch gar nie Probleme gehabt. Unser Mess ist ein Volksfest und wie das der Name schon sagt, der ist für alle, die hier am Pforzheim leben, egal welche Religion, egal welche Herkunft, egal welches Alter, auf der Messe ist jeder willkommen und Probleme hat er bisher noch gar nicht.
1: Probleme mit den Besuchern sieht er nicht, doch zumindest die Organisation hat einige Stolpersteine, beginnend mit den Preisen. Jedem sei bewusst, dass die Besucher aufs Geld achten müssen und die einzelnen Betreiber versuchen, die Preise stabil zu halten. Zum Familientag soll es überall Ermäßigungen geben, trotzdem sei es sehr aufwendig, die teilweise großräumigen Fahrgeschäfte anzuliefern und zu betreiben, was finanziell aufgefangen werden muss. Generell sei das Platzmanagement sehr komplex, denn die Wohn- und Arbeitswagen der Schausteller gleichen einer Stadt auf Rädern, die irgendwie auf dem begrenzten Messplatz untergebracht werden muss.
4: Das ist natürlich eine Herausforderung fürs Marktamt, aber auch für uns als Schausteller, die

0: Innovationen und Zukunftsthemen und die stehen nicht immer unbedingt im öffentlichen Blickfeld. Und wir wollten genau diese Themen sichtbar machen und in die Innenstadt holen.
1: Ob das Konzept des Pop-up-Stores tatsächlich Menschen in die Innenstadt zieht und sie dazu bewegt, stehen zu bleiben, wird sich erst noch zeigen. Mutmaßlich dürfte jedoch die Neugierde der ein oder anderen Passanten bei Ansicht des Glücksrades oder zumindest der automatisierten Cocktailmaschine geweckt werden.
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3: Der Karlsruher SC hat die Spielorte und Gegner seiner diesjährigen Regio-Tour bekannt gegeben. Demnach gastieren die Karlsruher am 1. Juli um 18.30 Uhr beim FC Untergrombach und am 4. Juli um 15 Uhr beim VfB Gaggenau. Rund um die Spiele wird es außerdem Autogrammstunden, Aktionen für Kinder und weitere Programmpunkte geben. Zudem fließen Teile der Einnahmen aus der Tour an regionale soziale Projekte. Ja, bei der KSC Regio Tour kann es schon mal heiß hergehen. Was ist da besser als eine süße Abkühlung? Es geht um eine der wohl leckersten Versuchungen überhaupt, Eis. Ob klassisches Vanilleeis, cremiges Schokoladeneis oder fruchtiges Erdbeereis, Eissorten gehören weltweit zu den beliebtesten Desserts. Doch welche Sorte ist wirklich die beliebteste?
4: Wir sind hier im schönen Karlsruhe und was würde an so einem heißen Tag wie heute besser passen wie eine oder zwei oder vielleicht auch drei Kugeln Eis? Wir fragen nach, welche Sorte am besten ist.
5: Eigentlich Nuss, Haselnuss und Pistazie. Aber weil es heute so warm ist, dachte ich, probier mal was Fruchtiges, Joghurt und Limoncello, fein.
6: Pinguino oder so ähnlich, die hat so eine leichte, so eine schöne feste Nutella-Schicht obendrauf. Und wenn die dann die Kugel dort rausbrechen, dann vermischt sich dieses Milch aus mit dieser Nougat-Nutella-Schicht obendrauf. Das esse ich immer.
7: Es gibt so viele tolle Eissorten mittlerweile, also so viel Gemischtes, muss ich sagen, mit Basilikum, Orange-Basilikum, also so exotische Sorten, finde ich auch ganz spannend. Kommt aber auf den Eisladen an, muss ich echt sagen, wo es mir dann auch gut schmeckt.
8: So, es hängt davon ab, auf welchem Wochentag. Wenn es zum Beispiel am Montag ist, da ist mein Diättag, dann sind drei Kugeln erlaubt. Und dann letztliche Tage fünf Kugeln Eis?
9: Meistens zwei. Pistazien und Joghurt.
10: Ganz dunkle Schokolade.
11: Macadamia.
4: Und wie viele?
11: Zwei Stück in einem Becher. Und du?
4: Ich mag Pistazie.
11: Pistazie.
12: Und dann haben wir selber Gelüste bekommen und sind zur nächsten Eisdiele und haben uns dort eine Kugel Eis ausgesucht.
13: Unsere Premium-Eis neben Pistazien Bronte. Das kommt aus Bronte, aus Italien und das ist sehr beliebt bei unseren Kunden.
4: Wow, Pistazie ist mit Abstand mein Favorite Eis. Und deins?
14: Dubai Schokolade, köstlich. Richtig gut.
4: Es sieht köstlich aus.
3: Ja, und das war's schon wieder mit den Nachrichten für heute. Ich verabschiede mich. Machen Sie es gut und tschüss.
15: Hallo und einen schönen guten Abend. Willkommen zum Wetter auf Baden-TV. Die nächsten Tage bleiben wechselhaft. Immer wieder ziehen Wolkenfelder vorüber. Die bringen teilweise auch mal Regenschauer oder kurze Gewitter. Und dazu strömen hier aus Nordwesteuropa relativ Kühlluftmassen zu uns ins Land. Wir schauen auf die Wetterkarte für die kommende Nacht auf Dienstag. Der Himmel ist wechselnd, teilweise stark bewölkt. Zeitweise sind Regenschauer unterwegs, anfangs auch mit Blitz und Donner. Die Frühtemperaturen liegen am Dienstagmorgen um 12 Grad in Karlsruhe und 14 Grad in Freiburg. Der Dienstagmorgen und auch der Vormittag sind beide geprägt von dichten Wolken. Zeitweise sind weitere Schauer zu erwarten. Die Sonne hat es relativ schwer. Und die Tageshöchsttemperaturen, ja, die erreichen am Dienstagnachmittag nur 20 Grad in Stuttgart und maximal 16 Grad in Freudenstadt. Mehr ist da einfach nicht drin. Und auch im weiteren Tageslauf bleibt es wechselhaft. Viele Wolken, ein bisschen Sonnenschein und weitere kurze Regenschauer sind da nicht ganz ausgeschlossen. Und bis zum Abend, da sinken die Temperaturen auf 16 Grad in Baden-Baden und auf 19 Grad in Germersheim. Der Blick auf die weiteren Aussichten. Es bleibt insgesamt ziemlich durchwachsen. Am Mittwoch mal Sonnenschein, mal ziehen Wolken vorüber. Zeitweise gibt es Regen und die Temperaturen, die erreichen maximal 16 bis 20 Grad. Etwas freundlicher fällt der Donnerstag aus. Bei einem Mix aus Sonne und Wolken bleibt es überwiegend trocken. trocken und die Tageshöchsttemperaturen, die erreichen am Donnerstag

0: 18 bis maximal 22 Grad. Zum Freitag dann wieder mehr Wolken, zeitweise Regen und die Temperaturen recht ähnlich wie am Donnerstag. Maximal werden bis zu 22 Grad gemessen. Das war's vom Wetter. Ich wünsche einen schönen Abend und tschüss, bis zum nächsten Mal.
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20. Juni feiert der VfR Sondernheim sein großes 100-jähriges Jubiläum gemeinsam mit der Firma Rematec. Los geht es um 13 Uhr mit einem F-Jugendturnier, bis es um 16.30 Uhr eine Siegerehrung mit Live-Musik geben wird. Ab 17.30 Uhr fährt der Verein mit einem Kader an Musikern auf. Von Lou Hoffner bis Shirley Bruck ist für verschiedenste Geschmäcker etwas dabei. Ab 22 Uhr gibt es dann Public Viewing des WM-Spiels Deutschland gegen die Elfenbeinküste. Der Eintritt ist frei. Am Wochenende vom 12. bis zum 14. Juni startet das Karlsruher Inn-Event Lounge 76 in die zweite Runde dieses Jahr. Mit mehreren DJs und entspannter Lounge-Musik möchte das Event seine Gäste ins Wochenende und in den Sommer entführen. Für Essen und Getränke ist gesorgt, der Eintritt ist frei. Passend zum Pride Month bietet die Stadtbibliothek Pforzheim eine Lesung der Jugendbuchreihe Camp Rainbow der Autorin Alicia Z. Dabei geht es um queere Liebe, Diversität, Zurückweisung und unerwartete Freundschaften. Dabei ist eine Anmeldung erforderlich, entweder an der Rezeption oder per Telefon.

0: Eine neue Ausgabe von Bauen und Wohnen. Schön, dass ihr wieder mit dabei seid. Ein Haus zu bauen, das klingt erstmal nach Architekt und ganz vielen Bauplänen. Doch wer heute baut, der informiert sich auch vorher. Und das Ganze entwickelt sich dann, vor allem der Grundriss, Stück für Stück. Denn das Haus soll ja zum Leben passen, vor allem nicht nur jetzt, sondern auch später. Wir haben eine Baufamilie besucht und haben ihr die Frage gestellt, wie individuell lässt sich ein Fertighaus planen und das Ganze auch noch im Budget?
1: Eigenheim, für viele der größte Traum ihres Lebens. Doch noch bevor überhaupt die Bodenplatte gegossen werden kann, beginnt oft die schwierigste Phase. Denn die Frage ist nicht nur, wie soll das Haus aussehen, sondern vor allem, wie will man später darin leben? Offene Räume oder klare Trennung? Große Küche oder lieber größeren Essbereich? Wir besuchen ein Baupaar, das sich diese Grundrissfragen wochenlang gestellt hat. Immer wieder wurde neu gezeichnet, verschoben und neu gedacht. Die beiden wollten einen individuellen Grundriss im Fertighaus, der wirklich zu ihrem Alltag passt und im Budget bleibt.
2: Also bei dem Grundriss gab es wirklich sehr, sehr viele unterschiedliche Versionen. Wir haben uns einfach das Grundstück mal angeschaut und uns überlegt, wie könnte denn eigentlich ein sinnvoller Aufbau sein, alleine schon vom Verlauf des Tageslichts und ähnliches. Entsprechend war das schon ein umfangreiches Thema.
1: Und genau das erleben viele Bauherren. Denn ein Grundriss entscheidet später über unzählige Kleinigkeiten im Alltag. Kurze Wege, Licht, Ruhebereiche, Stauräume oder ständige Kompromisslösungen. Was auf dem Papier logisch aussieht, funktioniert später im echten Leben nicht immer. Marc und Laura hatten sich für ein Fertighaus von Schwörehaus entschieden.
3: Also klar, man hat ja schon immer mal wieder Häuser irgendwo bei Bekannten gesehen oder mal in irgendeiner Zeitschrift, wo man dann richtig schön fand. Die Ideen sind mit eingeflossen, dann ganz viel natürlich Instagram. Dann klar, im Musterhauspark waren wir in Günzburg, haben uns da Inspirationen geholt. Also so ein bunter Blumenstrauß.
1: Besonders wichtig das Erdgeschoss, denn hier kommt die Familie größtenteils zusammen. Die Küche ist offen gestaltet, dennoch trennt eine Schiebetüre den Flur vom Wohnbereich. Eine Lösung mit mehreren Vorteilen. Sie sorgt für Sichtschutz, trennt Lärm vom Erdgeschoss in die obere Etage und hilft dabei, Wärmeverluste zu minimieren. So entsteht ein Wohnkonzept, das Offenheit und Privatsphäre ideal miteinander verbindet. Der Essbereich sollte hell wirken, mit Zugang zur Terrasse.
3: Also was mir auf jeden Fall wichtig war, ist so ein offener Wohn-Essbereich. Das finde ich ganz schön. Fand ich zum Beispiel bei uns daheim nicht so schön früher, weil da war die Küche getrennt. Und dann war immer einer in der Küche und hat das Geschehen jetzt auch beim Besuch zum Beispiel da war, gar nicht mitbekommen. Und ich finde das jetzt auch schön, wenn man sagt, jetzt einer sitzt mal auf dem Sofa, einer kocht, man kann sich unterhalten oder später die Kleine kann ja mal Hausaufgabe machen, ich kann schon in der Küche was machen. Einfach so ein offener Wohnbereich und dann auch drum eben das Terrassendach jetzt vor der Esszimmertüre, dass man im Sommer wirklich wie so eine Wohnraumerweiterung hat, dass man auch draußen leben kann und das wirklich so zu einem, ja, sich verfließt.
1: Moderne Grundrisse mit offenen Räumen wirken großzügig und kommunikativ, bringen aber auch mehr Geräusche und weniger Rückzugsmöglichkeiten mit sich. Das Baupaar entschied sich deshalb für einen Mittelweg. Offene Sichtachse, aber trotzdem klar definierte Bereiche. So ist das Wohnzimmer mit einer halben Wandscheibe getrennt. So ist es einsehbar, aber mit einer gemütlichen Rückzugsecke.
3: Und was mir auch wichtig war, dass man auch einfach Ruhezonen hat. Und wenn mal Besuch da ist, der andere oben trotzdem in Ruhe schlafen kann, was lesen kann. Also so einen guten Mix zwischen offenem, modernem Wohnkonzept, aber auch praktikabel für die Zukunft und die verschiedensten Besuchssituationen.
1: Wichtiges Element bei der Grundrissgestaltung ist auch die Treppe. Sie braucht Platz und entscheidet Laufwege. Erst sollte es eine Wendeltreppe werden, doch die neue Lösung bietet mehr Platz und Stauraum. Wo landen Schuhe oder übrige Konserven? Wo sind Laufwege?
3: Der Moment, wo wir dann gesagt haben, ja, jetzt haben wir ein gutes Gefühl und nicht mehr den Bedarf, da nochmal rumzudrehen, war dann wirklich erreicht. Und dann hat man auch nie mehr das Gefühl, oh nein, eigentlich hätten wir das und das noch machen sollen, sondern hatten dann wirklich, bis das Haus kam, ein gutes Gefühl und waren dann auch bestätigt, als wir es live gesehen haben.
1: Dieses Gefühl beschreiben viele Bauherren. Ein guter Grundriss funktioniert nicht nur Raum für Raum, sondern als Gesamtkonzept. Dabei spielen oft Details die größte Rolle. Blickachsen, Tageslicht oder die Verbindung zum Garten.
3: Das war uns auch ganz wichtig, dass viel Licht ins Haus kommt und trotzdem natürlich die Privatsphäre erhalten bleibt. Und deswegen haben wir zum Beispiel auch oben keine Bodentiefenfenster gehabt, weil man jetzt den Ausblick auf die Nachbarhäuser jetzt nicht ins schöne Grüne wäre und sonst auch natürlich jeder reinsehen könnte. Aber gerade hier, wo man nicht so gut reinzieht von außen und natürlich schön das Tageslicht reinkommt, wollten wir es so hell wie möglich machen. Und da hat unsere Architektin uns auch wirklich bei den Fenstern zum Öffnen die größten Fenster eingeplant, einfluglich, die gehen. Und das fand man richtig gut.
1: Im Obergeschoss entstanden kompakte Zimmer zugunsten einer großzügigen Galerie. Sie wird heute vielfältig genutzt, mal als erweiterter Spielbereich und in den Abendstunden auch mal zum Relaxen. Das durchgängige Gestaltungskonzept mit viel Holz, schönen Details, großen Fenstern, durch die viel Licht ins Haus kommt, und die harmonischen Farben sorgen für Wohlfühlatmosphäre.
2: Ein Riesenvorteil hat mir auch im Bemusterungszentrum von Schwörer richtig Spaß gemacht. Durch das, dass wir das Haus weitestgehend mit Schwörer komplett Bodenbeläge, Wände und alles Türen übernommen haben, war die Entscheidung, alles aus einem Guss rauszusuchen, damit nachher auch viele Dinge einfach stimmig sind zueinander, die auch in mindestens beiden Bädern durch Einbaumöbel von Schwörer abgerundet wurde, weil selbst die zum Gesamtfarbkonzept und Feeling her perfekt passen.
1: Das großzügig geschnittene Bad bietet Platz, falls die Familie weiter wächst. Es wurde mit Einbauten der hauseigenen Schreinerei von Schwörerhaus ausgestattet, die viel Stauraum bieten. Die Dusche in geschützter Nische spart Glasflächen. Vom ersten Entwurf bis zur finalen Planung vergingen viele Monate. Doch für Laura und Marc hat sich diese intensive Zeit gelohnt, denn es entstand ein Grundriss, der zu ihrem eigenen Leben passt. Und vielleicht ist genau das die wichtigste Erkenntnis beim Hausbau. Nicht nur die Quadratmeter entscheiden darüber, ob sich ein Haus gut anfühlt, sondern auch, wie gut es im Alltag und als Familie funktioniert. Ein Fertighaus individuell bauen und trotzdem im Budget bleiben.
2: Ich würde es genau so machen wieder.

0: Wir machen jetzt eine ganz kurze Pause und dann haben wir eine ganz spannende Geschichte. Und zwar hat jemand ein ganzes Dorf gekauft. Lasst euch da mal überraschen.
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2: Und weiter geht es bei Bauen und Wohnen. Ein ganzes Dorf kaufen, das klingt verrückt. Christian Skrotzki hat das vor Jahren gemacht. Wo früher die Häuser verfallen sind und die Fassaden gebröckelt haben, ist heute wirklich aus einem Lost Place ein Platz entstanden, wo man heiraten kann, Meetings abhalten kann, aber auch wohnen kann. Wie das Ganze heute aussieht und gelungen ist, das seht ihr jetzt.

Ich habe das Dorf Bärenweiler gekauft, das ich umgetauft habe in Heimat Bärenweiler, weil ich vom Dorf komme, Punkt 1, und einfach, weil ich dazugekommen bin wie die Jungfrau zum Kind. Ich bin zu dem Dorf gekommen durch einen Anruf einer Kistleckerin, die hier mit dem Hund läuft, und hat mich darauf hingewiesen, dass sie glaubt, es wird verkauft. Und nach einer langen Story hat sich dann auch so ergeben, dass das Haus verkauft wird. Ich habe ein Konzept abgegeben, das hat dem fürstlichen Haus gut gefallen. Wir sind uns um den Preis einig geworden, der sehr fair war. Und dann habe ich hier das Reich für mich erkundet. Musste erstmal 65 Bäume platt machen, weil alles zugewachsen war. Wir haben die Häuser ausgeräumt, wir haben die Schätze gesichtet. Es sind ja unglaublich viele Dinge oben in der Bühne, in den Schränken drin. Also es ist wirklich ein Eldorado für Schatzsucher. Bin immer schon ein bisschen romantischer Typ gewesen und deswegen bin ich hier monatelang versunken am Wochenende. Und dann hat aber schon die Planung begonnen. Ja, ich hatte ja ein Konzept abgegeben, was alles in die Häuser kommen soll. Das Kleinod Bärenweiler ist ja gerade mal einen Kilometer außerhalb von Kisleck. Und da gibt es insgesamt 12 Gebäude, angefangen vom Mini-Hühnerstall über den kleinen Pfarrstall bis zum alten

Spital, was bestimmt 2000 Quadratmeter Nutzfläche ist. Es gibt eine Kirche, es gibt einen ehemaligen Bauernhof, es gibt eine Hofpfisterei, es gibt ein Knechthaus, ein Verwalterhaus, ein Pfarrhaus. Also unglaublich viel. Wir reden von über 20.000 Quadratmetern. In bester Lage, alles schön Richtung Süden ausgerichtet. Also wenn man sich sowas malen durfte, dann würde man sich's genau so machen. Also es war eigentlich ein Werdegang. Ich habe angefangen in Herlatzhofen geholfen, den Pfarrstall zu sanieren als 14-Jähriger ehrenamtlich. Habe von meiner Großmutter eine alte Käserei abgekauft, habe die saniert. Habe dann in Leutkirch den Bürgerbahnhof initiiert, in Urlau die Eiger Genussmanufaktur. Habe dort den Dorfgasthof Hirsch nach 27 Jahren wieder geöffnet. Also sprich, ich bringe eine große Expertise mit. Also man muss so etwas lernen mit Lebenserfahrung, das kann man nicht studieren, kann man nicht im Buch lesen, sondern ich habe einfach jahrzehntelang historische Gebäude saniert, Nutzungskonzepte entwickelt und man kann sagen, es ist eine große Liebe für mich, für so ein Areal ein Konzept schreiben zu dürfen. Ist also wirklich, da bin ich sehr demütig und auch sehr, sehr dankbar. Das Nutzungskonzept von der Heimat Bärenweiler ist sehr vielschichtig. Ich möchte ein Dorf abbilden im wahrsten Sinne des Wortes. Wir haben ein Café, Café Heimat. Wir haben einen ehemaligen Bauernhof, da ist ein Eventstadel drin, der ist schon umgebaut, sehr, sehr groß. Unten drin ist Coworking, da gibt es verschiedenste Büros. Das Hauptgebäude, das alte Spital, ist von 1619, ein unglaublicher Bau. Das ist ein Kreuzgewölbe, historischer Speisesaal. Die Bühne oben, das ist ein Eldorado für jeden Romantiker. Die ist voll mit allen möglichen alten Truhen, alten Schränken. Ein alter Sarg ist oben. Also es gibt dort oben nichts, was es nicht gibt. Also es ist unglaublich toll bei Führungen. In dieses Gebäude soll ein Hotel rein, unten rein ein Seminarzentrum. Rund so 16 bis 18 Zimmer und unten drin 4 Seminarräume. Daran angebaut direkt ist mit dem direkten Verbindungsgang die Kirche, die Spitalkirche. Auch ein unglaublich schönes Gebäude, hat eine tolle Renaissance-Decke. Also zum Heiraten perfekt. Und wenn man aus der Kirche rausgeht, man hat sich frisch vermählt, dann kam man wunderbar rüber in den ehemaligen Heustadel. Der ist riesengroß, der war früher vollgestellt mit Kutschen, mit allem Möglichen und ist jetzt wunderbar umgebaut. Ja, schönes altes Holz, aber auch modernes Holz. Also ein unglaublich imposantes Gebäude, hat über 3 Millionen Euro gekostet, aber man muss sagen, es ist sehr, sehr schön geworden.

So ein Areal kostet sehr, sehr viel Geld. Wenn es dann mal fertig ist, 15 bis 20 Millionen. Der Eventstall hätte mir beinahe das Genick gekostet. Ich bin mehr oder weniger fast insolvent gewesen mit diesem Projekt. Ein paar Freunde haben mich gerettet übers Wochenende, indem sie mir kurzfristig Geld geliehen haben. Und reingerutscht bin ich, weil ich einer Bank vertraut habe, die weit weg ist aus vom Allgäu, irgendwo oben im Ruhrgebiet. Hab denen vertraut und die haben mich dann hängen lassen und dann stehst du da mit 1,8 Millionen offenen Handwerkerrechnungen. Aber deswegen bin ich aus dem Allgäu, man kennt sich, man schätzt sich und die Handwerker sind alle geblieben. Keiner hat die Baustelle verlassen. Ich habe ihnen versprochen, sie bekommen jeden einzelnen Cent. Und die haben alle jeden Cent bekommen. Also zum Beispiel im alten Pfarrhaus, da sind lauter alte Tapeten mit sensationellen Mustern, ja, wo die heute keine mehr hinkleben. Aber wenn man reinkommt, da kriegt man gleich so ein nostalgisches Gefühl. Es ist unglaublich, das Haus war 30 Jahre nicht bewohnt. Witzig, jetzt im Sommer möchte ich ein Künstlerhaus draus machen. Ja. Das Sommerhaus der kühnen Künste nenne ich es. Und alte Sekretäre, quietschende Türen, ja, knarrende Böden. Also alles, was man sich so vorstellen wie im Hollywood-Film. Ich habe es hier im Allgäu vor Ort gefunden, es ist ein Traum. Was das Schöne ist, dass wir heute nach ein paar Jahren sagen können, wir haben wieder unglaublich viel Leben hier in Bärenweiler. Im ehemaligen Seniorenhaus sind wieder Senioren eingezogen, aber als selbstbestimmte Seniorenwohngemeinschaft, wie eine Studenten-WG. Es ist unglaublich tolle Atmosphäre, sehr familiär, immer voll, immer wenn jemand gehen muss, steht schon jemand da, der einziehen möchte. Wir haben drüben im alten Teil, ist zum Beispiel ein Naturschutzbund mit tollen Projekt. Da ist ein Maleratelier mit Frauen, die sich zusammen ein Atelier genommen haben. Da ist eine Band drin als Bandproberaum. Es ist eine christliche Gemeinde da, die hier Bibelstunden macht. Wir haben eine Heilpraktikerin, wir haben alles Mögliche. Ja? Also hier passt alles rein. Manche wollen neue Büroräume, manche wollen alte Büroräume. Also jeder findet hier seinen Platz.

Ich habe hier was ganz anderes erwartet, wie ich vorgetroffen habe. Ja, weil viele haben gesagt, oh, Bärenweiler, warum auch immer, hatten die negative Gedanken dazu. Ich bin hierher gekommen und habe vom ersten Tag an, obwohl es viele gruselige Bilder gab, ja, also Spinnweben und ein Sarg war da, habe ich von Anfang an gespürt, hier ist eine besondere Atmosphäre. Ich würde fast sagen, es ist so ein kleiner heiliger Raum. Inzwischen habe ich gespürt, das ist die Mauer, die außen rum ist. Es gibt so ein Cancan-Gefühl. Aber es war eine riesen Herausforderung und da bin ich mit Freude hinterhergegangen und tue es bis heute. Und immer wenn ich herfahre hier von Leutkirch Richtung Kislik und Bärenweiler See ab Zeisenhofen, dann geht mein Herz auf und ich bin einfach, kann man wirklich sagen, total verliebt.

Mein Fazit ist, dass ich genau das gefunden habe, was ich immer gesucht habe, weil ich möchte in meinem Leben Spuren hinterlassen und keine Euros. Nach einem salopper Satz, natürlich braucht man Euros, um Spuren zu hinterlassen, aber es ist tatsächlich wichtiger, etwas zu machen, was auch der Allgemeinheit zugutekommt und ich glücklich darüber sein kann und vor allen Dingen auch stolz. Und das bin ich ganz sicher mit diesem Projekt.

Kleingallien in Oberschwaben mehr oder weniger. Ich muss sagen, ich ziehe meinen Hut vor diesem Risiko, wenn jemand so etwas verwirklicht. Wir machen jetzt eine ganz kurze Pause und danach geht es bei uns weiter mit dem Umbau, besser gesagt der Fertigstellung von einem alten Bauernhof.

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2: Wir bleiben mit Bauen und Wohnen jetzt im Allgäu, denn auch auf dem Land ist der Wohnraum langsam knapp. Und wir waren jetzt schon ein paar Mal auf einer Baustelle, wo ein alter Bauernhof umgebaut wurde. Energieeffizient und alles, sodass richtig schöne Wohnungen entstanden sind. Natürlich kommt es da auf die passende Finanzierung und die richtige Idee an. Und wie das Schmuckstück jetzt am Ende aussieht, das seht ihr jetzt.

0: Einsam gelassen in die Zukunft blicken. Klingt nach Werbeslogan, ist aber für Familie Volkwein wirklich so. Alle freuen sich nach langer Planung, dass der Bauernhof mit langer Familientradition bei Argenbühl im Allgäu eine neue Funktion bekommt. Aus einer Idee wird nun ein konkretes Konzept. Mehrere Wohneinheiten entstehen auf verschiedenen Stockwerken. Moderner Wohnraum, der auch im ländlichen Raum dringend gebraucht wird. Der Weg dorthin war jedoch alles andere als einfach, denn der Hof musste grundlegend saniert werden. Christoph machte große Maßnahmen an der Gebäudehülle. Eine maßgeschneiderte Fassadendämmung, neue Fenster und ein vollständig erneuertes Dach sorgen dafür, dass der Hof energetisch auf dem neuesten Stand ist. Diese aufwendige Sanierung benötigt natürlich auch eine gute Finanzierung. Wer hier von Anfang an gut beraten wird, kann das Projekt gelassener und ohne Geldsorgen angehen. Eigenkapital und passende Ratenhöhe, Fördermittel, etwa Programme der KfW oder Zuschüsse für energieeffizientes Sanieren. Alles Bausteine, die in die Beratung mit einfließen. Vieles ist hier ein Zahlenspiel. Wichtig ist aber auch, eine vertrauensvolle Beratung zu bekommen, die alle Möglichkeiten in ein persönliches Paket packt. Aber auch eine Absicherung für einen gesundheitlichen Ausfall, planbare Zinssicherheit und ein finanzieller Puffer. Und wie wichtig dieser Puffer war, erfahren wir direkt beim nächsten Besuch.
1: Die unvorhergesehenen Sachen haben etwa 20% Mehrkosten verursacht im Laufe des Baus, die wir auch decken mussten. Wir hatten dafür Puffer eingeplant, wussten nicht genau, wann und wo ihn wir brauchen. Aber wir haben ihn gebraucht und haben ihn verbaut. Somit war es auch ein gutes Gefühl, dass man einfach jemanden vor Ort gehabt hat, der auch mal vorbeikommen konnte, sich die Sache anschauen und individuell auch alles klären konnte mit der Person.
0: Ein Jahr später zeigt sich vor Ort, wie weit das Projekt inzwischen gekommen ist. Die Baustelle wird langsam zum Zuhause. Die letzten Arbeiten werden beendet. Die Räume sind nahezu fertig und bekommen den letzten Schliff. Jetzt zeigt sich auch, was technisch in diesem Gebäude steckt. Denn neben der klassischen Sanierung wurde hier vor allem in moderne Haustechnik investiert.
1: Also vor einem Jahr war das letzte Mal da. Seitdem ist einiges passiert. Die Außenwände, die Fassaden sind fertig geworden, das Dach ist fertig geworden. Momentan sind wir noch an den Schönheitsreparaturen, wie ihr seht. Die Maler sind voll dran. Und ja, das Ergebnis lässt sich, glaube ich, sehen. Das Besondere an diesem Haus ist, dass es eine Komplettsanierung ist auf dem KfW 55 Standard der erneuerbaren Energienklasse. Im Detail heißt es, dass wir eine PV-Anlage haben, um den Eigenstrom zu produzieren. Ich denke, wir werden damit einen Autarkiegrad von 80% erreichen.
0: Ein Energiekonzept, das auf mehreren Säulen basiert. Photovoltaik zur Eigenstromerzeugung, Solarthermie für die Wärmegewinnung und ein Biomassekessel als zusätzliche Absicherung im Winter. Doch bei einer modernen Haustechnik spielt auch das Raumklima eine zentrale Rolle.
1: Das Lüftungskonzept beruht darauf, dass jeder Raum über eine Lüftungsanlage verfügt und somit auch Wärme und Kälte zurückgewonnen wird. Im Winter wird auch die Feuchte zurückgewonnen, was verhindert, dass die Luft zu trocken wird in den ganzen Räumen drin. Das sorgt für angenehmes Raumklima. Außerdem wird dem Schimmelproblem vorgebeugt, das entstehen kann, wenn zu wenig gelüftet wird, wenn die Mieter zum Beispiel den ganzen Tag bei der Arbeit sind.
0: Ein System, das automatisch für frische Luft sorgt, Energie zurückgewinnt und gleichzeitig den Wohnkomfort erhöht. Gerade in gut gedämmten Gebäuden ist diese Technik entscheidend, denn sie verhindert Feuchtigkeit, sorgt für gesunde Raumluft und reduziert den Energieverbrauch. Auch beim sommerlichen Hitzeschutz wurde mitgedacht. Gezielt geplante Fensterflächen und spezielle Verschattungssysteme sorgen dafür, dass sich die Räume nicht übermäßig aufheizen.
1: Bei der ganzen Konstruktion haben wir darauf geschaut, dass wir den sommerlichen Wärmeschutz auch beachten. Sprich, die Fensterflächen, wo Richtung Süden ausgerichtet sind, gezielt wählen. Die Jalousien, die verdunkeln, nicht nur mit C-Lippen, sondern mit Z-Lippen ausstatten. Das hat den Vorteil, dass man zusätzlich alles verschatten kann, dunkel hat in den Räumen und die Hitze nicht reinkommt.
0: All diese Maßnahmen zeigen, hier wurde in ein zukunftsfähiges Gebäude investiert. Endlich, es ist geschafft. Mama und Papa Volkwein sind umgezogen. Und Julia Wanner-Falter besucht ihre liebgewonnenen Bankkunden, wie es sich hier gehört, mit Brot und Salz.

0: gezogen. Moderne Grundrisse und schicke Bäder, Parkett und Fenster, die in den Blick in die ländliche Umgebung großzügig rahmen. Für die Familie ist das ein ganz besonderer Moment. Und Mama Volkwein kann sich jetzt endlich wieder um ihren Garten kümmern.
1: Also wenn ich auf die heutige Sendung zurückblicke, könnten wir doch heute nicht sagen Bauen und Wohnen, sondern das war Bauen und Sanieren vom Allerfeinsten. Großen Respekt an alle, wie sie ihren Traum umgesetzt haben. Ich freue mich schon, wenn ihr kommende Woche wieder einschaltet. Bis dahin alles Gute und tschüss.
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0: Wir starten in die Nachrichtenwoche hier bei Baden TV Südaktuell. Heute mit diesen Themen. Mit Verbot neues Nichtraucherschutzgesetz. Mit Regeln WM Autokorso und Co. Und mit Engagement Schwarzwaldverein packt an. Und damit noch einmal herzlich willkommen. Seit gut einer Woche gilt in Baden-Württemberg das neue Landesnichtraucherschutzgesetz. Die neuen Regelungen betreffen dabei insbesondere öffentliche Einrichtungen wie Schwimmbäder und Zoos. Aber auch an Haltestellen im Nahverkehr soll in Zukunft nicht mehr geraucht werden. Dadurch sollen die gesundheitlichen Gefahren des Passivrauchens vermindert werden. Wie die neuen Regelungen umgesetzt werden, das haben wir uns vor Ort einmal angeschaut.
1: Das Strandbad im Freiburger Osten. Auch hier gilt seit dem 1. Juni das neue Land.

0: an das Nichtraucherschutzgesetz. Relativ kurzfristig hatte man hier vor einer Woche von den neuen Regelungen erfahren. Ganz unvorbereitet sei man jedoch nicht, denn schließlich hatte man hier schon seit längerem ein eigenes inoffizielles Rauchverbot.
1: Natürlich hat man das bisher trotzdem geduldet, wenn keine Beschwerde kam. Aber Kinderbereich, Sonnenterrasse, auch aus Brandschutzgründen schon, wird da nirgendwo geraucht. Und jetzt sind wir natürlich dann dran, dass wir schauen, dass wir irgendeinen Bereich finden, wo man dann die Leute halt explizit, dass die irgendwo rauchen können. Also angedacht ist am Minigolf auf der Liegewiese und eventuell am Kioskbereich, dass man da noch eine kleine Stelle findet.
0: Denn durch das neue Landesnichtraucherschutzgesetz ist nun rein rechtlich das Rauchen an vielen Orten des öffentlichen Lebens nicht mehr gestattet. Nur noch in ausgewiesenen Bereichen darf zukünftig geraucht werden. Wer dagegen verstößt, hat mit Geldbußen bis zu 200 Euro zu rechnen. Wie sich das vor Ort wie hier im Freiburger Strandbad jedoch umsetzen lässt, wird sich erst noch zeigen müssen.
1: Ja gut, ich meine, mit der Bestrafung, das können wir ja eigentlich eh nicht machen. Ich meine, klar, wenn einer dann das wirklich nicht akzeptiert, dann kriegt er Badeverbot. Richtig. Aber was jetzt die Strafe angeht, was jetzt Geldbuße angeht, was jetzt zum Beispiel in öffentliche Plätze angeht, mit Bushaltestelle, das haben wir ja nicht in der Hand. Ne? Wir können natürlich die Leute dann halt aus dem Bad verweisen, wenn sie es nicht machen, aber mehr nicht. Aber ich würde jetzt erstmal sagen, wir kontrollieren das erstmal und dann schauen wir mal, ob die Leute das einfach mal hinkriegen, das nicht zu machen. Gut rede ist immer besser.
0: Einen ähnlichen Ansatz verfolgt man auch im Schwarzwaldzoo in Waldkirch. Auch hier gilt seit nun schon knapp einer Woche das neue Landesgesetz. Nur in einzelnen Bereichen des Tierparks darf hier nun offiziell noch geraucht werden.
2: Also wir haben im unteren Bereich, im Eingangsbereich haben wir zwei Rauchertische eingerichtet. Hier oben haben wir, wie gesagt, ein Raucherzelt, wo die Leute drin stehen können zum Rauchen. Wird jetzt noch geändert, kommt noch ein Schirm vorne dran, damit man auch unter Stehtische vorne dran stehen kann. Vom Verhältnis her halten sich die Leute dran. Also wir haben jetzt bis jetzt noch keine größeren Probleme gehabt mit dem Raucher. Unser Besucherbereich sind ja meistens Kinder, Familien mit Kindern. Und da gehe ich davon aus, dass sie auch ein bisschen auf ihre Kinder Rücksicht nehmen und dementsprechend auch bei uns weniger Rauch im Gelände.
0: Das erste Zwischenfazit nach einer Woche Rauchverbot falle derweil positiv aus. Die meisten Gäste würden sich an die neuen Regelungen halten. Nur in wenigen Ausnahmen müsse man einschreiten. Dann reiche jedoch ein kurzes klärendes Gespräch. Für die Zukunft gelte es nun zu beobachten, wie die neuen Maßnahmen angenommen werden.
2: Die erste Woche war jetzt gut und jetzt schauen wir einfach mal, wie die Sommerferien werden. Klar, da müssen wir einfach mal gucken, weil wir ja auch auswärtige Besucher haben, also wir haben Besucher aus Niederlande, Schweiz, Frankreich und da müssen wir halt gucken, wie man das, wir haben es nicht überall in allen Sprachen. Da muss man deswegen auch mit den Schildern drauf, dass man sieht, Rauchverbot, durchgestrichene Zigarette, dass man nicht alles in 4 oder 5 Sprachen aufsetzen müssen.
0: Seit einer Woche gilt nun in Baden-Württemberg das neue Landesnichtraucherschutzgesetz. Maßnahmen zur Umsetzung wurden in der Region an vielen Orten bereits getroffen. Mit einem ersten positiven Fazit.
3: Ein seit rund 3 Wochen vermisster 15-Jähriger aus Kehl ist in der Schweiz gefunden worden. Wie das Polizeipräsidium Offenburg mitteilt, wurde der Jugendliche am Samstag bei einer Kontrolle in Roche am Genfer See angetroffen. Der 15-Jährige war Mitte Mai aus der Wohnung seiner Eltern verschwunden und nicht zurückgekehrt. Daraufhin hatte die Polizei umfangreiche Suchmaßnahmen eingeleitet, unter anderem mit Hubschraubern und Personensuchhunden. Hinweise auf seinen Aufenthaltsort gab es zunächst nicht. Bei der Kontrolle in der Schweiz gab der Jugendliche an, auf dem Weg nach Spanien zu sein. Er sei wohl aufgewesen. Die Schweizer Polizei informierte anschließend die Familie. Zu den Hintergründen seines Verschwindens ermittelt die Polizei weiterhin. Und nun weitere Nachrichten des Tages im Überblick.
4: Geplante Einsparungen beim Wohngeld sorgen für Kritik bei Sozial- und Mieterverbänden. Hintergrund ist die Vorgabe der Bundesregierung, im Bundeshaushalt 2027 rund 1 Milliarde Euro beim Wohngeld einzusparen. Verbände befürchten, dass dadurch Leistungen gekürzt oder die Anspruchsvoraussetzungen verschärft werden könnten. Betroffen wären vor allem Haushalte mit geringem Einkommen, darunter viele Familien und Rentner. Kritiker warnen, dass ein Teil dieser Menschen künftig weniger Unterstützung erhalten könnte. Die Bundesregierung betont dagegen, dass das Wohngeld weiterhin gezielt Menschen mit niedrigem Einkommen unterstützen soll. Wie die geplanten Einsparungen konkret umgesetzt werden, soll erst mit dem Haushaltsentwurf für 2027 feststehen. Mit einer Protestwoche wollen Hausärztinnen und Hausärzte in Baden-Württemberg gegen die Sparpläne der Bundesregierung mobil machen. In vielen Praxen bleibt deshalb in dieser Woche symbolisch jede zweite Sitzgelegenheit im Wartezimmer frei. Der Hausärzteverband befürchtet, dass die geplanten Kürzungen die Versorgung von Patientinnen und Patienten verschlechtern könnten. Kritisiert werden unter anderem finanzielle Einschnitte bei der hausarztzentrierten Versorgung sowie die geplante Streichung bestimmter Zusatzvergütungen. Die Bundesregierung will mit einem Sparpaket die gesetzlichen Krankenkassen finanziell entlasten und ein drohendes Milliardendefizit ausgleichen. Im Landkreis Lörrach werden in den kommenden Monaten mehrere Gemeinschaftsunterkünfte für Geflüchtete geschlossen oder umgenutzt. Grund dafür seien rückläufige Zugangszahlen. Nach Angaben des Landratsamts bleibt die Aufnahmefähigkeit des Landkreises dennoch erhalten. Künftig stehen weiterhin 6 Gemeinschaftsunterkünfte mit rund 900 Plätzen zur Verfügung. Im Sommer soll außerdem eine neue Unterkunft in Rheinfelden mit Platz für 200 Menschen eröffnen. Der Landkreis betont, bei steigenden Zahlen die Kapazitäten bei Bedarf wieder erhöhen zu können. Längere Hitzeperioden führen zu mehr Krankmeldungen am Arbeitsplatz und verursachen dadurch hohe wirtschaftliche Kosten. Das geht aus einer neuen Studie des Potsdam-Instituts für Klimafolgenforschung hervor, die auf Daten von rund 9 Millionen AOK-versicherten Beschäftigten basiert. Demnach steigt die Zahl der Krankmeldungen an Tagen mit Temperaturen über 30 Grad bereits um rund 3,5%. Hält die Hitze mehrere Tage an, nimmt dieser Effekt deutlich zu. Nach einer Woche Hitzewelle liegen die Fehlzeiten laut Studie mehr als 10% höher. Besonders betroffen sind Beschäftigte in körperlich anstrengenden Berufen, etwa im Baugewerbe, in der Landwirtschaft oder in der Logistik. Die AOK fordert deshalb bessere Schutzmaßnahmen am Arbeitsplatz, etwa kühlere Arbeitsräume oder flexiblere Arbeitszeiten. Wer in diesem Sommer Urlaub in Südeuropa macht, kann im Vergleich zu Deutschland häufig Geld sparen. Das zeigt eine Auswertung des Statistischen Bundesamts. Besonders günstig sind demnach Reisen nach Nordmazedonien, Bulgarien, Portugal oder Spanien. Dort liegen die Preise teils deutlich unter dem deutschen Niveau. Auch zum Beispiel in Griechenland oder Zypern ist Urlaub meist günstiger. Anders sieht es in vielen Nachbarländern Deutschlands aus. Während Tschechien, Polen und Frankreich noch etwas preiswerter sind, müssen Reisende in Österreich, den Niederlanden oder der Schweiz teilweise deutlich mehr bezahlen. Besonders teuer bleibt der Urlaub in Nordeuropa.
3: In ein paar Tagen ist es soweit. Dann startet die Fußball-Weltmeisterschaft. Auch hier in Südbaden werden dann der deutschen Elf fleißig die Daumen gedrückt. Ob beim Public Viewing im Biergarten oder doch zu Hause auf der Couch. Egal wie und wo man die Spiele schaut und zelebriert. Bei all der Freude gibt es trotzdem das ein oder andere zu beachten. Denn wie laut darf ich eigentlich jubeln und ist ein Autokorso überhaupt erlaubt? Mein Kollege Fabian Weller hat die Antworten.
5: Die Knabbersachen und kühlen Getränke sind gerichtet. Nach Feierabend alle standesgemäß in Schale geworfen, steht einem ordentlichen Fußball-WM-Abend auf der Couch also nichts mehr im Wege. Und wo mit der Nationalmannschaft im Stadion von zu Hause aus so richtig mit Herzblut mitgefiebert wird, da kochen auch schon mal die Emotionen hoch, spätestens beim ein oder anderen Tor. Aufgepasst, wo der Fanjubel in den eigenen vier Wänden zu sehr ausufert, kann grundsätzlich Ärger drohen. Trotz Zeitverschiebung sind die deutschen Spiele bei der Fußball-Weltmeisterschaft alle am Abend angesetzt. Die deutsche Bundesregierung hat deshalb den Lärmschutz gelockert. Allerdings gilt das erstmal nur für die großen öffentlichen Public Viewings und nicht fürs eigene Zuhause. Heißt also, deshalb besser, wer daheim am Feiern ist und die Spiele schaut, sollte die WM-Party besser vom Balkon oder Garten draußen irgendwann ab 22 Uhr spätestens nach drinnen verlegen. Sonst droht nicht nur Stress mit den Nachbarn, sondern im schlimmsten Fall auch noch die Polizei vor der Tür, die dann Bußgelder verhängen kann. Auch wer seinen Support auf die Straßen trägt, sollte wichtige Regeln beachten. Sonst wird's nicht nur schnell teuer, sondern oft gefährlich. Flaggen und Fähnchen an den Seitenscheiben vom Auto oder Überzieher für die Außenspiegel, zur WM oft gesehen, aber auch hier lauern Fallstricke. Die dürfen nämlich nie die Sicht behindern oder andere Verkehrsteilnehmer gefährden, dürfen also nicht abstehen und müssen auch bei hohem Tempo noch sicher halten und auch nicht die Blinker am Spiegel verdecken.
6: Also solange ich dafür Sorge trage, dass Fanartikel, Fanutensilien nicht von meinem Fahrzeug abgerissen werden aufgrund von Fahrtwiderständen und den rückwärtigen Verkehr vielleicht gefährden, ist das alles in Ordnung.
5: Tja, und dann wäre da noch das Thema Autokorso.
6: Gar nicht gehen sind natürlich solche Sachen wie Verkehrsregeln grob missachten. Bei Rot über eine Ampel fahren, auch bitte nicht im Autokorso. Gefährlich wird es dann eben, wenn sich Personen während der Fahrt abschnallen, aus dem Fenster lehnen und ihrer Freude zum Ausdruck verleihen. Das ist auch so ein Ding, das funktioniert nicht. Ja? Da kann auch der Gesetzgeber keine Augen mehr zudrücken.
5: Ob auf der heimischen Couch oder in den Biergärten und großen Fanmeilen beim Public Viewing. Fußball-Deutschland stimmt sich auf die herannahende Weltmeisterschaft ein. Und wer das Ganze drumherum jetzt schon verinnerlicht hat, kann sich dann bei den Spielen voll aufs Geschehen auf dem Rasen konzentrieren. Dann muss bloß noch die DFB-Elf ordentlich kicken.
3: Das Thema Klimaschutz bleibt für viele Kommunen im Land brandaktuell. In Freiburg beispielsweise hat man sich bereits in den späten 90ern auf den Weg gemacht. Aktuell wird das Klimaschutzkonzept der Stadt überarbeitet. Auch weil das ursprüngliche Ziel, bis 2050 klimaneutral zu werden, in den vergangenen Jahren bereits auf das Jahr 2035 vorgezogen wurde. Mehr dazu erfahren Sie nun in unserem Nachrichtenüberblick.
4: Die Stadt Freiburg überarbeitet derzeit ihr Klimaschutzkonzept für die kommenden 10 Jahre. Ziel bleibt es, bis 2035 klimaneutral zu werden. Ab sofort können sich Bürgerinnen und Bürger online an der Planung beteiligen. Über eine Umfrage möchte die Stadt herausfinden, welche Klimaschutzangebote die Freiburgerinnen und Freiburger nutzen würden und wo sie Verbesserungsbedarf sehen. Die Ergebnisse sollen in das neue Klimaschutzkonzept einfließen. Die Teilnahme ist online möglich und dauert nach Angaben der Stadt nur wenige Minuten. Das neue Konzept wird gemeinsam mit Fachleuten entwickelt und soll die Grundlage für die künftige Klimapolitik der Stadt bilden.
0: Die Exporte der Maschinenbauer im Südwesten sind im ersten Quartal dieses Jahres zurückgegangen. Wie der Verband der deutschen Maschinen- und Anlagenbauer in Baden-Württemberg mitteilte, seien die Ausfuhren im Vergleich zum Vorjahresquartal um 2,5% gesunken. Die durch den Export erzielten Umsätze seien dabei auf knapp 11 Milliarden Euro gesunken. Damit setzte sich der negative Trend der vergangenen Jahre auch in diesem Jahr weiter fort. Die Lage für die Maschinen- und Anlagenbauer im Südwesten bleibt somit weiterhin angespannt.
4: Das Bündnis Pro Transplant will wegen der anhaltend niedrigen Zahl an Organspenden vor das Bundesverfassungsgericht ziehen. Die Initiative hat angekündigt, Verfassungsbeschwerde gegen die aktuelle Rechtslage einzureichen. Aus Sicht des Bündnisses gehen die jüngsten Änderungen des Transplantationsgesetzes nicht weit genug, um den Mangel an Spenderorganen zu beheben. Mit der Klage soll geprüft werden, ob der Staat ausreichend Maßnahmen ergreift, um Menschen auf den Wartelisten zu schützen. Nach Angaben des Bündnisses warten in Deutschland weiterhin tausende Menschen auf ein Spenderorgan, viele von ihnen über Jahre hinweg. Die Verfassungsbeschwerde wird von Betroffenen unterstützt, die selbst auf eine Transplantation angewiesen sind.
0: Auch wenn die Pfingstferien in Südbaden zu Ende sind, rechnet der ADAC zum kommenden Wochenende mit Staus und stockendem Verkehr auf Deutschlands Autobahnen. Grund dafür sei unter anderem das gute Wetter zum Wochenende hin. So rechne man bereits am Freitag mit einer deutlichen Zunahme des Verkehrs in Richtung der Naherholungs- und Ausflugsregionen. Darüber hinaus könnten mehrere Baustellen zu Staus und Verzögerungen auf den Autobahnen führen. Im Südwesten bestehe laut ADAC die größte Staugefahr auf der A5 zwischen Karlsruhe und Basel und auf der A8 in Richtung Stuttgart. Auch in diesem Jahr nimmt die Stadt Freiburg wieder an der bundesweit durchgeführten Aktion Stadtradeln teil. Und das zum mittlerweile 6. Mal in Folge. Gestartet wird die Aktion am kommenden Sonntag, den 14. Juni. Insgesamt 3 Wochen haben die Menschen in Freiburg dann Zeit, möglichst viele Kilometer für den Klimaschutz und eine nachhaltige Mobilität zu sammeln. Anmelden können sich Interessierte auf der Webseite stadtradeln.de. Die Teilnahme ist kostenlos. Den Teilnehmerinnen und Teilnehmern an der Aktion Stadtradeln winken dabei verschiedene Preise.
3: Ehrenamtliches Engagement, das hat viele Gesichter. So engagiert sich der Schwarzwaldverein zum Beispiel für den Naturschutz und den Erhalt von Wanderrouten im Schwarzwald. Aber nicht nur, denn manchmal nehmen die ehrenamtlichen Mitgliederinnen und Mitglieder auch Hammer und Nägel in die Hand. Dann wird gemeinschaftlich gewerkelt.
7: Der Schwarzwaldverein ist nicht nur ein Wanderverein, sondern er ist auch ein Naturschutzverein und wir machen auch Radfahren. Also die Natur in der Gemeinschaft zu erleben, ist ein besonderes Erlebnis. Und wer dann mal dabei war, glaube ich, wird es auch mitnehmen. Und das andere ist eben einfach, wir haben viele Menschen, die sagen, sie haben viel Glück im Leben gehabt und wollen der Gesellschaft gerade auch im dritten Lebensabschnitt einfach auch was zurückgeben. Wir stehen hier also in dem Waldgebiet des Grobachtales in Staufen-Grunern, ein sehr beliebtes Wander- und Ausflugsziel, und wir stehen hier auf dem Grillplatz. Es stand hier schon immer eine Unterstandhütte, eine Wetterschutzhütte, die in den letzten Jahren ziemlich marode geworden ist und früher von den Kommunen unterhalten worden ist. In der Zwischenzeit wurde dieses Hütchen in völliger ehrenamtlicher Arbeit und Eigenarbeit des Schwarzwaldvereins in Zusammenarbeit mit dem Bürgerverein hier in Grunern wieder aufgebaut. Das ist so ein typisches Beispiel, wofür der Schwarzwaldverein eben steht. Mit Menschen, die für die Gesellschaft etwas leisten wollen und im Ehrenamt solche Arbeiten wirklich völlig von der Konstruktion bis zum Aufbau von der Gemeinde haben wir das Holz bekommen, ist dieses Hütchen wieder aufgebaut worden. Der Schwarzwaldverein freut sich über neue Mitglieder, freut sich natürlich auch über Wanderer und freut sich über alle, die den Schwarzwaldverein unterstützen.
3: Ja, und ob das sommerliche Wetter der vergangenen Wochen in den nächsten Tagen zum WM-Auftakt nochmal zurückkehrt, das sehen Sie jetzt in unseren Wetteraussichten, denn wir sind am Ende unserer Sendung für heute angekommen. Ich verabschiede mich, wünsche Ihnen noch einen schönen Abend und würde mich freuen, wenn Sie morgen wieder einschalten. Tschüss.
8: Hallo und einen schönen guten Abend. Willkommen zum Wetter auf Baden-TV. Die nächsten Tage bleiben wechselhaft. Immer wieder ziehen Wolkenfelder vorüber. Die bringen teilweise auch mal Regenschauer oder kurze Gewitter. Und dazu strömen hier aus Nordwesteuropa relativ Kühlluftmassen zu uns ins Land. Wir schauen auf die Wetterkarte für die kommende Nacht auf Dienstag. Der Himmel ist wechselnd, teilweise stark bewölkt. Zeitweise sind Regenschauer unterwegs, anfangs auch mit Blitz und Donner. Die Frühtemperaturen liegen am Dienstagmorgen um 12 Grad in Karlsruhe und 14 Grad in Freiburg. Der Dienstagmorgen und auch der Vormittag sind beide geprägt von dichten Wolken. Zeitweise sind weitere Schauer zu erwarten. Die Sonne hat es relativ schwer. Und die Tageshöchsttemperaturen, ja, die erreichen am Dienstagnachmittag nur 20 Grad in Stuttgart und maximal 16 Grad in Freudenstadt. Mehr ist da einfach nicht drin. Und auch im weiteren Tageslauf bleibt es wechselhaft. Viele Wolken, ein bisschen Sonnenschein und weitere kurze Regenschauer sind da nicht ganz ausgeschlossen. Und bis zum Abend, da sinken die Temperaturen auf 16 Grad in Baden-Baden und auf 19 Grad in Germersheim. Der Blick auf die weiteren Aussichten. Es bleibt insgesamt ziemlich durchwachsen. Am Mittwoch mal Sonnenschein, mal ziehen Wolken vorüber. Zeitweise gibt es Regen und die Temperaturen, die erreichen maximal 16 bis 20 Grad. Etwas freundlicher fällt der Donnerstag aus. Bei einem Mix aus Sonne und Wolken bleibt es überwiegend trocken. Und die Tageshöchsttemperaturen, die erreichen am Donnerstag 18 bis maximal 22 Grad. Zum Freitag dann wieder mehr Wolken, zeitweise Regen und die Temperaturen recht ähnlich wie am Donnerstag. Maximal werden bis zu 22 Grad gemessen. Das war's vom Wetter. Ich wünsche einen schönen Abend und tschüss, bis zum nächsten Mal.
5: zählen zu den bedeutendsten und erfolgreichsten Metal-Bands Europas. Normalerweise füllen die Schweden die großen Showarenen weltweit. Besonders kraftvoll und energiegeladen wird's nun in der Freiburger Altstadt zugehen, wenn Sabaton auf der großen Bühne direkt vom Münster zum Headbangen und Abrocken im Moshpit einladen. Entspannte Sommer-Open-Air-Vibes, umgeben von 1000 blühenden Lavendelsträuchern mit direktem Blick auf den Buchholzer Burgunderweg. Mit ihrem Lavendelfest hat die Winzergenossenschaft Buchholz-Sechsau einen Geheimtipp geschaffen, der inzwischen immer mehr Fans begeistert. Und wer vom Duft nicht genug kriegt, der bekommt hier den Lavendel auch in flüssiger Form ins Glas. Erstklassigen Pop von der Shooting-Star-Headlinerin Loy oder Balkan-Beats auf die Ohren, jede Menge mitreißende Marching-Bands und dazu ordentlich was zu schlemmen von den Hütten auf der Vereinsmeile. Mit dem Dreiländerstadt-Festival zieht Weil am Rhein am 12. und 13. Juni alle Register und das wohlgemerkt bei freiem Eintritt aufs komplette Gelände und für alle Konzerte. Beim traditionellen Sensenmähwettbewerb in Bernau messen sich inzwischen schon zum 30. Mal die besten Sensenmänner und Sensenfrauen aus aller Herren Länder auf den saftigen Schwarzwaldwiesen am Kurpark. Ein uriges Spektakel, begleitet von Trachten, jeder Menge Musik und einem Kulinarik-Open-Air mit Foodtrucks und regionalen Direktvermarktern. Heavy Metal oder Lavendel, Sensen oder Gratiskonzerte. Sie haben die Wahl. Viel Spaß wünscht Baden TV Süd.

0: 20. Juni feiert der VfR Sondernheim sein großes 100-jähriges Jubiläum gemeinsam mit der Firma Rematec. Los geht es um 13 Uhr mit einem F-Jugendturnier, bis es um 16.30 Uhr eine Siegerehrung mit Live-Musik geben wird. Ab 17.30 Uhr fährt der Verein mit einem Kader an Musikern auf. Von Lou Hoffner bis Shirley Brock ist für verschiedenste Geschmäcker etwas dabei. Ab 22 Uhr gibt es dann Public Viewing des WM-Spiels Deutschland gegen die Elfenbeinküste. Der Eintritt ist frei. Am Wochenende vom 12. bis zum 14. Juni startet das Karlsruher In-Event Lounge 76 in die zweite Runde dieses Jahr. Mit mehreren DJs und entspannter Lounge-Musik möchte das Event seine Gäste ins Wochenende und in den Sommer entführen. Für Essen und Getränke ist gesorgt, der Eintritt ist frei. Passend zum Pride Month bietet die Stadtbibliothek Pforzheim eine Lesung der Jugendbuchreihe Camp Rainbow der Autorin Alicia Z. Dabei geht es um queere Liebe, Diversität, Zurückweisung und unerwartete Freundschaften. Dabei ist eine Anmeldung erforderlich, entweder an der Rezeption oder per Telefon.
1: Eine neue Ausgabe von Bauen und Wohnen. Schön, dass ihr wieder mit dabei seid. Ein Haus zu bauen, das klingt erstmal nach Architekt und ganz vielen Bauplänen. Doch wer heute baut, der informiert sich auch vorher und das Ganze entwickelt sich dann vor allem der Grundriss Stück für Stück. Denn das Haus soll ja zum Leben passen, vor allem nicht nur jetzt, sondern auch später. Wir haben eine Baufamilie besucht und haben ihr die Frage gestellt, wie individuell lässt sich ein Fertighaus planen und das Ganze auch noch im Budget?
2: Ein Eigenheim, für viele der größte Traum ihres Lebens. Doch noch bevor überhaupt die Bodenplatte gegossen werden kann, beginnt oft die schwierigste Phase. Denn die Frage ist nicht nur, wie soll das Haus aussehen, sondern vor allem, wie will man später darin leben? Offene Räume oder klare Trennung? Große Küche oder lieber größeren Essbereich? Wir besuchen ein Baupaar, das sich diese Grundrissfragen wochenlang gestellt hat. Immer wieder wurde neu gezeichnet, verschoben und neu gedacht. Die beiden wollten einen individuellen Grundriss im Fertighaus, der wirklich zu ihrem Alltag passt und im Budget bleibt.
3: Also bei dem Grundriss gab es wirklich sehr, sehr viele unterschiedliche Versionen. Wir haben uns einfach das Grundstück mal angeschaut und uns überlegt, wie könnte denn eigentlich ein sinnvoller Aufbau sein, alleine schon vom Verlauf des Tageslichts und ähnliches. Entsprechend war das schon ein umfangreiches Thema.
2: Und genau das erleben viele Bauherren. Denn ein Grundriss entscheidet später über unzählige Kleinigkeiten im Alltag. Kurze Wege, Licht, Ruhebereiche, Stauräume oder ständige Kompromisslösungen. Was auf dem Papier logisch aussieht, funktioniert später im echten Leben nicht immer. Marc und Laura hatten sich für ein Fertighaus von Schwörehaus entschieden.
4: Also klar, man hat ja schon immer mal wieder Häuser irgendwo bei Bekannten gesehen oder mal in irgendeiner Zeitschrift, wo man dann richtig schön fand. Die Ideen sind mit eingeflossen, dann ganz viel natürlich Instagram. Dann klar, im Musterhauspark waren wir in Günzburg, haben uns da Inspirationen geholt. Also so ein bunter Blumenstrauß.
2: Besonders wichtig das Erdgeschoss, denn hier kommt die Familie größtenteils zusammen. Die Küche ist offen gestaltet, dennoch trennt eine Schiebetüre den Flur vom Wohnbereich. Eine Lösung mit mehreren Vorteilen. Sie sorgt für Sichtschutz, trennt Lärm vom Erdgeschoss in die obere Etage und hilft dabei, Wärmeverluste zu minimieren. So entsteht ein Wohnkonzept, das Offenheit und Privatsphäre ideal miteinander verbindet. Der Essbereich sollte hell wirken, mit Zugang zur Terrasse.
4: Also was mir auf jeden Fall wichtig war, ist so ein offener Wohn-Essbereich. Das finde ich ganz schön. Fand ich zum Beispiel bei uns daheim nicht so schön früher, weil da war die Küche getrennt. Und dann war immer einer in der Küche und hat das Geschehen jetzt auch, wenn Besuch zum Beispiel da war, gar nicht mitbekommen. Und ich finde das jetzt auch schön, wenn man sagt, jetzt einer sitzt mal auf dem Sofa, einer kocht, man kann sich unterhalten oder später die Kleine kann ja mal Hausaufgabe machen, ich kann schon in der Küche was machen, einfach so ein offener Wohnbereich. Und dann auch drum eben das Terrassendach jetzt vor der Esszimmertüre, dass man im Sommer wirklich wie so eine Wohnraumerweiterung hat, dass man auch draußen leben kann und das wirklich so zu einem, ja, sich verfließt.
2: Moderne Grundrisse mit offenen Räumen wirken großzügig und kommunikativ, bringen aber auch mehr Geräusche und weniger Rückzugsmöglichkeiten mit sich. Das Baupaar entschied sich deshalb für einen Mittelweg. Offene Sichtachse, aber trotzdem klar definierte Bereiche. So ist das Wohnzimmer mit einer halben Wandscheibe getrennt. So ist es einsehbar, aber mit einer gemütlichen Rückzugsecke.
4: Und was mir auch wichtig war, dass man auch einfach Ruhezonen hat. Und wenn mal Besuch da ist, der andere oben trotzdem in Ruhe schlafen kann, was lesen kann. Also so einen guten Mix zwischen offenem, modernem Wohnkonzept, aber auch praktikabel für die Zukunft und die verschiedensten Besuchssituationen.
2: Wichtiges Element bei der Grundrissgestaltung ist auch die Treppe. Sie braucht Platz und entscheidet Laufwege. Erst sollte es eine Wendeltreppe werden, doch die neue Lösung bietet mehr Platz und Stauraum. Wo landen Schuhe oder übrige Konserven? Wo sind Laufwege?
4: Der Moment, wo wir dann gesagt haben, ja, jetzt haben wir ein gutes Gefühl und nicht mehr den Bedarf, da noch mal rumzudrehen, war dann wirklich erreicht. Und dann hat man auch nie mehr das Gefühl, oh nein, eigentlich hätten wir das und das noch machen sollen, sondern hatten dann wirklich, bis das Haus kam, ein gutes Gefühl und waren dann auch bestätigt, als wir es live gesehen haben.
2: Dieses Gefühl beschreiben viele Bauherren. Ein guter Grundriss funktioniert nicht nur Raum für Raum, sondern als Gesamtkonzept. Dabei spielen oft Details die größte Rolle. Blickachsen, Tageslicht oder die Verbindung zum Garten.
4: Das war uns auch ganz wichtig, dass viel Licht ins Haus kommt und trotzdem natürlich die Privatsphäre erhalten bleibt. Und deswegen haben wir zum Beispiel auch oben keine Bodentiefenfenster gehabt, weil man jetzt den Ausblick auf die Nachbarhäuser jetzt nicht ins schöne Grüne wäre und sonst auch natürlich jeder reinsehen könnte. Aber gerade hier, wo man nicht so gut reinzieht von außen und natürlich schön das Tageslicht reinkommt, wollten wir so hell wie möglich machen. Und da hat unsere Architektin uns auch wirklich bei den Fenstern zum Öffnen die größten Fenster eingeplant, einflügelig, die gehen. Und das fand man richtig gut.
2: Im Obergeschoss entstanden kompakte Zimmer zugunsten einer großzügigen Galerie. Sie wird heute vielfältig genutzt, mal als erweiterter Spielbereich und in den Abendstunden auch mal zum Relaxen. Das durchgängige Gestaltungskonzept mit viel Holz, schönen Details, großen Fenstern, durch die viel Licht ins Haus kommt, und die harmonischen Farben sorgen für Wohlfühlatmosphäre.
3: Ein Riesenvorteil hat mir auch im Bemusterungszentrum von Schwörer richtig Spaß gemacht. Durch das, dass wir das Haus weitestgehend mit Schwörer komplett Bodenbeläge, Wände und alles Türen übernommen haben, war die Entscheidung, alles aus einem Guss rauszusuchen, damit nachher auch viele Dinge einfach stimmig sind zueinander, die auch in mindestens beiden Bädern durch Einbaumöbel von Schwörer abgerundet wurde, weil selbst die zum Gesamtfarbkonzept und Feeling her perfekt passen.
2: Das großzügig geschnittene Bad bietet Platz, falls die Familie weiter wächst. Es wurde mit Einbauten der hauseigenen Schreinerei von Schwörerhaus ausgestattet, die viel Stauraum bieten. Die Dusche in geschützter Nische spart Glasflächen. Vom ersten Entwurf bis zur finalen Planung vergingen viele Monate. Doch für Laura und Marc hat sich diese intensive Zeit gelohnt, denn es entstand ein Grundriss, der zu ihrem eigenen Leben passt. Und vielleicht ist genau das die wichtigste Erkenntnis beim Hausbau. Nicht nur die Quadratmeter entscheiden darüber, ob sich ein Haus gut anfühlt, sondern auch, wie gut es im Alltag und als Familie funktioniert. Ein Fertighaus individuell bauen und trotzdem im Budget bleiben.
3: Ich würde es genau so machen, wieder.

Wir machen jetzt eine ganz kurze Pause und dann haben wir eine ganz spannende Geschichte. Und zwar hat jemand ein ganzes Dorf gekauft. Lasst euch da mal überraschen. Und weiter geht es bei Bauen und Wohnen. Ein ganzes Dorf kaufen, das klingt verrückt. Christian Skrotzky hat das vor Jahren gemacht. Wo früher die Häuser verfallen sind und die Fassaden gebröckelt haben, ist heute wirklich aus einem Lost Place ein Platz entstanden, wo man heiraten kann, Meetings abhalten kann, aber auch wohnen kann. Wie das Ganze heute aussieht und gelungen ist, das seht ihr jetzt.

Ich habe das Dorf Bärenweiler gekauft, das ich umgetauft habe in Heimat Bärenweiler, weil ich vom Dorf komme, Punkt 1, und einfach, weil ich dazugekommen bin wie die Jungfrau zum Kind. Ich bin zu dem Dorf gekommen durch einen Anruf einer Kistleckerin, die hier mit dem Hund läuft, und hat mich darauf hingewiesen, dass sie glaubt, es wird verkauft. Und nach einer langen Story hat sich dann auch so ergeben, dass das Haus verkauft wird. Ich habe ein Konzept abgegeben, das hat dem fürstlichen Haus gut gefallen. Wir sind uns um den Preis einig geworden, der sehr fair war. Und dann habe ich hier das Reich für mich erkundet. Musste erstmal 65 Bäume platt machen, weil alles zugewachsen war. Wir haben die Häuser ausgeräumt, wir haben die Schätze gesichtet. Es sind ja unglaublich viele Dinge oben in der Bühne, in den Schränken drin. Also es ist wirklich ein Eldorado für Schatzsucher. Bin immer schon ein bisschen romantischer Typ gewesen und deswegen bin ich hier monatelang versunken am Wochenende. Und dann hat aber schon die Planung begonnen. Ja. Ich hatte ja ein Konzept abgegeben, was alles in die Häuser kommen soll. Das Kleinod Bärenweiler ist ja gerade mal einen Kilometer außerhalb von Kisleck. Und da gibt es insgesamt 12 Gebäude, ja, angefangen vom Mini-Hühnerstall über den kleinen Pfarrstall bis zum alten Spital, was bestimmt 2000 Quadratmeter Nutzfläche ist. Es gibt eine Kirche, es gibt einen ehemaligen Bauernhof, es gibt eine Hofpfisterei, es gibt ein Knechthaus, ein Verwalterhaus, ein Pfarrhaus. Also unglaublich viel. Wir reden von über 20.000 Quadratmetern. In bester Lage, alles schön Richtung Süden ausgerichtet. Also wenn man sich sowas malen durfte, dann würde man sich's genau so machen. Also es war nach ein Werdegang. Ich habe angefangen in Herlatzhofen geholfen, den Pfarrstall zu sanieren als 14-Jähriger ehrenamtlich. Habe von meiner Großmutter eine alte Käserei abgekauft, habe die saniert. Habe dann in Leutkirch den Bürgerbahnhof initiiert, in Urlau die Alger Genussmanufaktur. Habe dort den Dorfgasthof frisch nach 27 Jahren wieder geöffnet. Also sprich, ich bringe eine große Expertise mit. Also man muss so etwas lernen mit Lebenserfahrung. Das kann man nicht studieren, kann man nicht im Buch lesen, sondern ich habe einfach jahrzehntelang historische Gebäude saniert, Nutzungskonzepte entwickelt. Und man kann sagen, es ist eine große Liebe für mich, für so ein Areal ein Konzept schreiben zu dürfen. Das ist also wirklich, da bin ich sehr demütig und auch sehr, sehr dankbar. Das Nutzungskonzept von der Heimat Bärenweiler ist sehr vielschichtig. Ich möchte ein Dorf abbilden im wahrsten Sinne des Wortes. Wir haben ein Café, Café Heimat. Wir haben einen ehemaligen Bauernhof, da ist ein Eventstadel drin, der ist schon umgebaut, sehr, sehr groß. Unten drin ist Coworking, da gibt es verschiedenste Büros. Das Hauptgebäude, das alte Spital, ist von 1619, ein unglaublicher Bau. Das ist ein Kreuzgewölbe, historischer Speisesaal. Die Bühne oben, das ist ein Eldorado für jeden Romantiker. Die ist voll mit allen möglichen alten Truhen, alten Schränken. Ein alter Sarg ist oben. Also es gibt dort oben nichts, was es nicht gibt. Also es ist unglaublich toll bei Führungen. In dieses Gebäude soll ein Hotel rein, unten rein ein Seminarzentrum. Rund so 16 bis 18 Zimmer und unten drin 4 Seminarräume. Daran angebaut direkt ist mit dem direkten Verbindungsgang die Kirche, die Spitalkirche. Auch ein unglaublich schönes Gebäude, hat eine tolle Renaissance-Decke. Also zum Heiraten perfekt. Und wenn man aus der Kirche rausgeht, man hat sich frisch vermählt, dann kam man wunderbar rüber in den ehemaligen Heustadel. Der ist riesengroß, der war früher vollgestellt mit Kutschen, mit allem Möglichen und ist jetzt wunderbar umgebaut. Ja, schönes altes Holz, aber auch modernes Holz. Also ein unglaublich imposantes Gebäude. Hat über 3 Millionen Euro gekostet, aber man muss sagen, es ist sehr, sehr schön geworden.

So ein Areal kostet sehr, sehr viel Geld. Wenn es dann mal fertig ist, 15 bis 20 Millionen. Der Eventstall hätte mir beinahe das Genick gekostet. Ich bin mehr oder weniger fast insolvent gewesen mit diesem Projekt. Ein paar Freunde haben mich gerettet übers Wochenende, indem sie mir kurzfristig Geld geliehen haben. Und reingerutscht bin ich, weil ich einer Bank vertraut habe, die weit weg ist aus vom Allgäu, irgendwo oben im Ruhrgebiet. Hab denen vertraut und die haben mich dann hängen lassen. Und dann stehst du da mit 1,8 Millionen offenen Handwerkerrechnungen. Aber deswegen bin ich aus dem Allgäu. Man kennt sich, man schätzt sich und die Handwerker sind alle geblieben. Keiner hat die Baustelle verlassen. Ich habe ihnen versprochen, sie bekommen jeden einzelnen Cent. Und die haben alle jeden Cent bekommen. Also zum Beispiel im alten Pfarrhaus, da sind lauter alte Tapeten mit sensationellen Mustern, ja, wo die heute keine mehr hinkleben. Aber wenn man reinkommt, da kriegt man gleich so ein nostalgisches Gefühl. Es ist unglaublich, das Haus war 30 Jahre nicht bewohnt. Jetzt im Sommer möchte ich ein Künstlerhaus draus machen. Ja. Das Sommerhaus der kühnen Künste nenne ich es. Und alte Sekretäre, quietschende Türen, ja, knarrende Böden. Also alles, was man sich so vorstellen wie im Hollywood-Film. Ich habe es hier im Allgäu vor Ort gefunden. Es ist ein Traum. Was das Schöne ist, dass wir heute nach ein paar Jahren sagen können, wir haben wieder unglaublich viel Leben hier in Bärenweiler. Im ehemaligen Seniorenhaus sind wieder Senioren eingezogen, aber als selbstbestimmte Seniorenwohngemeinschaft, wie eine Studenten-WG. Es ist eine unglaublich tolle Atmosphäre, sehr familiär, immer voll. Immer wenn jemand gehen muss, steht schon jemand da, der einziehen möchte. Wir haben drüben im alten Teil, ist zum Beispiel ein Naturschutzbund, ein tolles Projekt. Da ist ein Maleratelier mit Frauen, die sich zusammen ein Atelier genommen haben. Da ist eine Band drin als Bandproberaum. Es ist eine christliche Gemeinde da, die hier Bibelstunden macht. Wir haben eine Heilpraktikerin, wir haben alles Mögliche. Ja? Also hier passt alles rein. Manche wollen neue Büroräume, manche wollen alte Büroräume. Also jeder findet hier seinen Platz.

Ich habe hier was ganz anderes erwartet, wie ich vorgetroffen habe. Ja, weil viele haben gesagt, oh, Bärenweiler, warum auch immer, hatten die negative Gedanken dazu. Ich bin hierher gekommen und habe vom ersten Tag an, obwohl es viele gruselige Bilder gab, ja, also Spinnweben und ein Sarg war da, habe ich von Anfang an gespürt, hier ist eine besondere Atmosphäre. Ich würde fast sagen, es ist so ein kleiner heiliger Raum. Inzwischen habe ich gespürt, das ist die Mauer, die außen rum ist. Es gibt so ein Cancan-Gefühl. Aber es war eine riesen Herausforderung und da bin ich mit Freude hinterhergegangen und tue es bis heute. Und immer wenn ich herfahre hier von Leutkirch Richtung Kislik und Bärenweiler See ab Zeisenhofen, dann geht mein Herz auf und ich bin einfach, kann man wirklich sagen, total verliebt.

Mein Fazit ist, dass ich genau das gefunden habe, was ich immer gesucht habe, weil ich möchte in meinem Leben Spuren hinterlassen und keine Euros. Na, ein salopper Satz, natürlich braucht man Euros, um Spuren zu hinterlassen, aber es ist tatsächlich wichtiger, etwas zu machen, was auch der Allgemeinheit zugutekommt und ich glücklich darüber sein kann und vor allen Dingen auch stolz, und das bin ich ganz sicher mit diesem Projekt.

Kleingallien in Oberschwaben mehr oder weniger. Ich muss sagen, ich ziehe meinen Hut vor diesem Risiko, wenn jemand so etwas verwirklicht. Wir machen jetzt eine ganz kurze Pause und danach geht es bei uns weiter mit dem Umbau, besser gesagt der Fertigstellung von einem alten Bauernhof. Wir bleiben mit Bauen und Wohnen jetzt im Allgäu, denn auch auf dem Land ist der Wohnraum langsam knapp. Und wir waren jetzt schon ein paar Mal auf einer Baustelle, wo ein alter Bauernhof umgebaut wurde. Energieeffizient und alles, sodass richtig schöne Wohnungen entstanden sind. Natürlich kommt es da auf die passende Finanzierung und die richtige Idee an. Und wie das Schmuckstück jetzt am Ende aussieht, das seht ihr jetzt.

0: Einsam gelassen in die Zukunft blicken. Klingt nach Werbeslogan, ist aber für Familie Volkwein wirklich so. Alle freuen sich nach langer Planung, dass der Bauernhof mit langer Familientradition bei Argenbühl im Allgäu eine neue Funktion bekommt. Aus einer Idee wird nun ein konkretes Konzept. Mehrere Wohneinheiten entstehen auf verschiedenen Stockwerken. Moderner Wohnraum, der auch im ländlichen Raum dringend gebraucht wird. Der Weg dorthin war jedoch alles andere als einfach, denn der Hof musste grundlegend saniert werden. Christoph machte große Maßnahmen an der Gebäudehülle. Eine maßgeschneiderte Fassadendämmung, neue Fenster und ein vollständig erneuertes Dach sorgen dafür, dass der Hof energetisch auf dem neuesten Stand ist. Diese aufwendige Sanierung benötigt natürlich auch eine gute Finanzierung. Wer hier von Anfang an gut beraten wird, kann das Projekt gelassener und ohne Geldsorgen angehen. Eigenkapital und passende Ratenhöhe, Fördermittel, etwa Programme der KfW oder Zuschüsse für energieeffizientes Sanieren. Alles Bausteine, die in die Beratung mit einfließen. Vieles ist hier ein Zahlenspiel. Wichtig ist aber auch, eine vertrauensvolle Beratung zu bekommen, die alle Möglichkeiten in ein persönliches Paket packt. Aber auch eine Absicherung für einen gesundheitlichen Ausfall, planbare Zinssicherheit und ein finanzieller Puffer. Und wie wichtig dieser Puffer war, erfahren wir direkt beim nächsten Besuch.
1: Die unvorhergesehenen Sachen haben etwa 20% Mehrkosten verursacht im Laufe des Baus, die wir auch decken mussten. Wir hatten dafür Puffer eingeplant, wussten nicht genau, wann und wo ihn wir brauchen, aber wir haben ihn gebraucht und haben ihn verbaut. Somit war es auch ein gutes Gefühl, dass man einfach jemand vor Ort gehabt hat, der auch mal vorbeikommen konnte, sich die Sache anschauen und individuell auch alles klären konnte mit der Person.
0: Ein Jahr später zeigt sich vor Ort, wie weit das Projekt inzwischen gekommen ist. Die Baustelle wird langsam zum Zuhause. Die letzten Arbeiten werden beendet. Die Räume sind nahezu fertig und bekommen den letzten Schliff. Jetzt zeigt sich auch, was technisch in diesem Gebäude steckt. Denn neben der klassischen Sanierung wurde hier vor allem in moderne Haustechnik investiert.
1: Also vor einem Jahr war das letzte Mal da. Seitdem ist einiges passiert. Die Außenwände, die Fassaden sind fertig geworden, das Dach ist fertig geworden. Momentan sind wir noch an den Schönheitsreparaturen, wie ihr seht. Die Maler sind voll dran. Und ja, das Ergebnis lässt sich, glaube ich, sehen. Das Besondere an diesem Haus ist, dass es eine Komplettsanierung ist auf dem KfW 55 Standard der erneuerbaren Energienklasse. Im Detail heißt es, dass wir eine PV-Anlage haben, um den Eigenstrom zu produzieren. Ich denke, wir werden damit einen Autarkiegrad von 80% erreichen.
0: Ein Energiekonzept, das auf mehreren Säulen basiert. Photovoltaik zur Eigenstromerzeugung, Solarthermie für die Wärmegewinnung und ein Biomassekessel als zusätzliche Absicherung im Winter. Doch bei einer modernen Haustechnik spielt auch das Raumklima eine zentrale Rolle.
1: Das Lüftungskonzept beruht darauf, dass jeder Raum über eine Lüftungsanlage verfügt und somit auch Wärme und Kälte zurückgewonnen wird. Im Winter wird auch die Feuchte zurückgewonnen, was verhindert, dass die Luft zu trocken wird in den ganzen Räumen drin. Das sorgt für ein angenehmes Raumklima. Außerdem wird dem Schimmelproblem vorgebeugt, das entstehen kann, wenn zu wenig gelüftet wird, wenn die Mieter zum Beispiel den ganzen Tag bei der Arbeit sind.
0: Ein System, das automatisch für frische Luft sorgt, Energie zurückgewinnt und gleichzeitig den Wohnkomfort erhöht. Gerade in gut gedämmten Gebäuden ist diese Technik entscheidend, denn sie verhindert Feuchtigkeit, sorgt für gesunde Raumluft und reduziert den Energieverbrauch. Auch beim sommerlichen Hitzeschutz wurde mitgedacht. Gezielt geplante Fensterflächen und spezielle Verschattungssysteme sorgen dafür, dass sich die Räume nicht übermäßig aufheizen.
1: Bei der ganzen Konstruktion haben wir drauf geschaut, dass wir den sommerlichen Wärmeschutz auch beachten. Sprich, die Fensterflächen, wo Richtung Süden ausgerichtet sind, gezielt wählen. Die Jalousien, die verdunkeln, nicht nur mit C-Lippen, sondern mit Z-Lippen ausstatten. Das hat den Vorteil, dass man zusätzlich alles verschatten kann, dunkel hat in den Räumen und die Hitze nicht reinkommt.
0: All diese Maßnahmen zeigen, hier wurde in ein zukunftsfähiges Gebäude investiert. Endlich, es ist geschafft. Mama und Papa Volkwein sind umgezogen. Und Julia Wanner-Falter besucht ihre liebgewonnenen Bankkunden, wie es sich hier gehört, mit Brot und Salz. Aus dem alten Bauernhof ist ein Mehrfamilienhaus geworden. Aus der Baustelle ein Zuhause. Nicht nur für die Familie, Auch die ersten Mieter sind eingezogen. Moderne Grundrisse und schicke Bäder, Parkett und Fenster, die in den Blick in die ländliche Umgebung großzügig rahmen. Für die Familie ist das ein ganz besonderer Moment. Und Mama Volkwein kann sich jetzt endlich wieder um ihren Garten kümmern.
2: Also wenn ich auf die heutige Sendung zurückblicke, könnten wir doch heute nicht sagen Bauen und Wohnen, sondern das war Bauen und Sanieren vom Allerfeinsten. Großen Respekt an alle, wie sie ihren Traum umgesetzt haben. Ich freue mich schon, wenn ihr kommende Woche wieder einschaltet. Bis dahin alles Gute und tschüss.
3: Hallo und einen schönen guten Abend. Willkommen zum Wetter auf Baden-TV. Die nächsten Tage bleiben wechselhaft. Immer wieder ziehen Wolkenfelder vorüber. Die bringen teilweise auch mal Regenschauer oder kurze Gewitter. Und dazu strömen hier aus Nordwesteuropa relativ Kühlluftmassen zu uns ins Land. Wir schauen auf die Wetterkarte für die kommende Nacht auf Dienstag. Der Himmel ist wechselnd, teilweise stark bewölkt. Zeitweise sind Regenschauer unterwegs, anfangs auch mit Blitz und Donner. Die Frühtemperaturen liegen am Dienstagmorgen um 12 Grad in Karlsruhe und 14 Grad in Freiburg. Der Dienstagmorgen und auch der Vormittag sind beide geprägt von dichten Wolken. Zeitweise sind weitere Schauer zu erwarten. Die Sonne hat es relativ schwer. Und die Tageshöchsttemperaturen, ja, die erreichen am Dienstagnachmittag nur 20 Grad in Stuttgart und maximal 16 Grad in Freudenstadt. Mehr ist da einfach nicht drin. Und auch im weiteren Tageslauf bleibt es wechselhaft. Viele Wolken, ein bisschen Sonnenschein und weitere kurze Regenschauer sind da nicht ganz ausgeschlossen. Und bis zum Abend, da sinken die Temperaturen auf 16 Grad in Baden-Baden und auf 19 Grad in Germersheim. Der Blick auf die weiteren Aussichten. Es bleibt insgesamt ziemlich durchwachsen. Am Mittwoch mal Sonnenschein, mal ziehen Wolken vorüber. Zeitweise gibt es Regen und die Temperaturen, die erreichen maximal 16 bis 20 Grad. Etwas freundlicher fällt der Donnerstag aus. Bei einem Mix aus Sonne und Wolken bleibt es überwiegend trocken. Und die Tageshöchsttemperaturen, die erreichen am Donnerstag 18 bis maximal 22 Grad. Zum Freitag dann wieder mehr Wolken, zeitweise Regen und die Temperaturen recht ähnlich wie am Donnerstag. Maximal werden bis zu 22 Grad gemessen. Das war's vom Wetter. Ich wünsche einen schönen Abend und tschüss, bis zum nächsten Mal.

0: Sie zählen zu den bedeutendsten und erfolgreichsten Metal-Bands Europas. Normalerweise füllen die Schweden die großen Showarenen weltweit. Besonders kraftvoll und energiegeladen wird's nun in der Freiburger Altstadt zugehen, wenn Sabaton auf der großen Bühne direkt vom Münster zum Headbangen und Abrocken im Moshpit einladen. Entspannte Sommer-Open-Air-Vibes, umgeben von 1000 blühenden Lavendelsträuchern mit direktem Blick auf den Buchholzer Burgunderweg. Mit ihrem Lavendelfest hat die Winzergenossenschaft Buchholz-Sechsau einen Geheimtipp geschaffen, der inzwischen immer mehr Fans begeistert. Und wer vom Duft nicht genug kriegt, der bekommt hier den Lavendel auch in flüssiger Form ins Glas. Erstklassigen Pop von der Shooting-Star-Headlinerin Loy oder Balkan-Beats auf die Ohren, jede Menge mitreißende Marching-Bands und dazu ordentlich was zu schlemmen von den Hütten auf der Vereinsmeile. Mit dem Dreiländerstadt-Festival zieht Weil am Rhein am 12. und 13. Juni alle Register und das wohlgemerkt bei freiem Eintritt aufs komplette Gelände und für alle Konzerte. Beim traditionellen Sensenmähwettbewerb in Bernau messen sich inzwischen schon zum 30. Mal die besten Sensenmänner und Sensenfrauen aus aller Herren Länder auf den saftigen Schwarzwaldwiesen am Kurpark. Ein uriges Spektakel, begleitet von Trachten, jeder Menge Musik und einem Kulinarik-Open-Air mit Foodtrucks und regionalen Direktvermarktern. Heavy Metal oder Lavendel, Sensen oder Gratiskonzerte. Sie haben die Wahl. Viel Spaß wünscht Baden TV Süd.
1: Herzlich willkommen zu Carnews TV. Bei der derzeitigen Förderung von E-Autos sind plötzlich auch diese wieder gefragt, weshalb wir einen neuen Kia und von BYD den Denza Z9 sowie den Atto 2 Plug-in vorstellen. Motorsportler kommen diesmal auch auf ihre Kosten. Wir zeigen die Ausstellung Rallye-Legenden im Nationalen Automobilmuseum und fuhren zudem den Toyota GR Yaris.

Ich darf euch begrüßen im Rheingau und hier wächst bekanntlich richtig guter Wein. Den werde ich irgendwann mal auch probieren. Aber es geht nicht um Wein, sondern um neue Autos. In diesem Fall ist das der Kia EV2 oder EV2, ganz wie ihr wollt. Also dieser EV2 gehört in das sogenannte B-Segment und diese SUVs in diesem Segment sind ein bisschen kleiner und ein bisschen leichter. Der hier hat ein Gewicht mit Fahrer um die 1,7 Tonnen und das ist für ein Elektroauto wirklich richtig leicht. Es gibt Autos wie ein Porsche Cayenne oder ein Audi Q8, die wiegen auch schon mal 2,5 oder 2,8 Tonnen. Für mich eigentlich ein bisschen schwer. Aber schauen wir mal zu diesem hier. Der ist ein kompakter und der ist ungefähr 4,06 Meter lang. Er ist 1,80 Meter breit und 1,57 Meter hoch. Der Radstand, der liegt hier bei 2,56 Metern. Das bedeutet, es gibt kurze Überhänge.

0: vorne und hinten. Und dadurch hat man auch ein bisschen mehr Platz im Innenraum. Das zeichnet ja sowieso die elektrischen Autos aus. So, bullige Form. Denke ich mal, es gibt da unten einen Lufteinlass, der gehört bei einem Elektroauto auch dazu, denn der Akku und auch der Elektromotor, die werden schon mal ein bisschen wärmer. Auch dieses Auto steht auf dieser sogenannten elektrischen globalen Plattform. Optisch ist das alles entstanden in Anlehnung an die Modelle, die wir schon kennen, EV3, 4, 5 oder 9. Und ich muss sagen, das ist ein sehr auffälliges, interessantes und ganz modernes Design. So, und jetzt schauen wir mal nach innen. Ja, wenn ich mich hier so umschaue, dann wird klar, hier ist vieles, das ich schon kenne aus den anderen EV-Modellen, 3, 4, 5, 6 oder mehr. Und das ist auch kein Problem, es ist so ein Baukastensystem, das man nutzen kann. Hier gibt es vor mir direkt einen virtuellen Tacho mit allen wichtigen Anzeigen. Dann habe ich hier nochmal einen Bereich, da kann ich Heizung und Lüftung einstellen. Und hier gibt es einen 12,3 Zoll großen Monitor, zum Beispiel für das Navigationssystem. Also da hat man an alles gedacht. Schön sind auch diese Bedienknöpfe, die hier unten angebracht sind. Da muss ich nicht extra ins Menü. Das gleiche gilt auch für die Temperaturwahl oder für die Belüftung. Das hat man hier unten hingelegt, also das ist sehr einfach, muss ich echt sagen. Schöne Sitze, die bieten sehr viel Seitenhalt und man hat hier viele Ablagen. Es gibt hier auch eine Ladeschale für das Handy. Ein Lenkrad, das wirkt sehr sportlich, unten und oben abgeflacht, nicht zu viele Knöpfe, leicht erlernbar. Also ich muss sagen, man hat in diesem Auto eigentlich an alles gedacht.
1: Es gibt die unterschiedlichsten Geräteanschlüsse und sogar einen netten Spruch beim Aussteigen. Der EV2 ist offensichtlich ein Angriff auf den künftigen VW ID. Cross oder auch den ID. Polo, die demnächst an den Start gehen werden. Und er ist der kleinste Kia auf dem EU-Markt. Mit der Top-Reichweite von rund 453 Kilometern übertrifft er sogar die Reichweite des VW ID. Cross.
0: Also ein Wort zum Fahrverhalten. Dieser Kiwi EV2 hat auch nur einen Frontantrieb. Allradantrieb in dieser Klasse braucht man nicht unbedingt. Aber ich denke mal, damit ist er sehr gut unterwegs. Das Auto hat eine leichte Tendenz zum Untersteuern, wenn man schnell in die Ecke reinfährt. Und beim Gaswegnehmen in Kurven gibt es auch so eine leichte Tendenz zum Übersteuern. Also so eine Lastwechselreaktion ist aber nicht gefährlich. Außerdem gibt es an diesem Auto auch alle Fahrerassistenzsysteme, wenn der Fahrer mal ein paar Fehler macht.
1: Hier zu sehen das leichte Ausschwenken des Hecks nach rechts, das aber easy zu kontrollieren ist. Auch bei dieser Gangart zeigt der EV2 sein Potenzial in Sachen Fahrwerk. Besonders gut ist er in der City. Wendig und übersichtlich lässt sich der kleine Kia auch hier bewegen.
0: So, das Kofferraumvolumen bei diesem EV2 liegt bei 362 Litern. Aber dann kann man schlauerweise noch die hintere Sitzbank nach vorne schieben. Dann sind 403 Liter Ladevolumen möglich. 15 Liter extra gibt es noch mal unter der vorderen Haube. Also das reicht eigentlich für den kleinen Urlaub. So, hier gibt es nochmal 15 Liter Platz, wie bereits gesagt, da kann man vielleicht das Ladekabel verstauen. Ein Wort zu den Batterien. Also der eine Akku ist 61 Kilowattstunden groß, der andere 42,2 Kilowattstunden. Beim ersteren erreicht man dann 453 Kilometer elektrische Reichweite, beim zweiten und kleineren sind das 317. Der Elektromotor leistete um die 146 PS, damit sind 161 Topspeed auf der Autobahn möglich, würde mir reichen. Und die Beschleunigung sieht auch nicht schlecht aus, von 0 auf 100 in 8,7 Sekunden. Das ist doch schon mal sehr sportlich.
1: Man sitzt bequem in diesem Cockpit und ist gerüstet auch für eine längere Reise. Das gilt auch für die Mitfahrer hinten. Das 400 Volt Bordnetz erlaubt 11 Kilowatt oder 22 Kilowatt Laden. Mit DC-Laden ist der Akku von 10 bis 80% in rund 29 Minuten wieder aufgeladen. Es gibt die Ausstattungsvarianten Light für 26.600 Euro oder Air für 28.990 Euro, Earth für 31.290 Euro und die Variante GT-Line kostet 36.890 Euro als Top-Variante. Die Basisausstattung ist schon umfangreich. So gibt es das Panorama-Display, LED-Scheinwerfer und eine Klimaautomatik. Es gibt eine Herstellergarantie von 7 Jahren und eine 8-Jahres-Garantie für den Akku oder 160.000 Kilometer. So, meine Testfahrt mit diesem neuen Kia EV2 ist zu Ende und ich muss sagen, ich bin ein Fan von kleinen Autos. Nein, ganz kleiner ist er natürlich nicht, wie die Autos, die ich aus den 70er Jahren kenne, des letzten Jahrhunderts, muss man sagen. Aber er hat mir wirklich gefallen. Er ist einigermaßen leistungsstark, er bietet ein ganz interessantes Design, Platz im Innenraum und für 26.600 Euro bekommt man das Basisauto und das ist ja mal nicht schlecht. Mir hat er gefallen, euch vielleicht auch. Bis dahin, tschüss.
2: Kia hat also den Ruf des Marktes nach günstigen kleinen E-Autos erhört. BYD hat neben Elektro nun auch Plug-in-Modelle, sogar im Luxussegment. BYD ist mittlerweile einer der größten Hersteller von Automobilen weltweit. Bei den E-Autos ist es eindeutig, denn BYD hat Tesla als größten Lieferant 2024 überholt. Und zählen wir die Plug-in-Hybride noch dazu, vertrieb BYD 2025 mehr als 4 Millionen elektrisierte Fahrzeuge. Nun kommen also noch einige Luxusmodelle ins Programm und dies unter dem Label Denza. Der Denza Z9 GT feiert aktuell seine offizielle Markteinführung in Europa. Als luxuriöser Shooting Brake der BYD Premium Marke zielt er direkt auf Wettbewerber wie den Porsche Taycan Sport Turismo oder den Porsche Panamera. Nun wird sicher wieder das fast verwechselbare Design der vielen chinesischen Modelle kritisiert werden. Und ja, da ist auch was dran. Viele SUV ähneln sich sehr. Und die Formensprache selbst europäischer Produzenten näherte sich zunehmend dem asiatischen Geschmack. Zudem kopierten die chinesischen Marken gerne auch die Details der europäischen Marktführer. Das bedauerliche Ergebnis sind selbst bei Porsche belanglose und kaum noch auffällige Designs, allen voran der letzte Macan. Dieser könnte nahtlos in fast allen China-Portfolios seinen Platz finden. Eigenständigkeit war dann wohl mal. Es überrascht dann auch nicht, dass der Z9 GT von einem ehemaligen Audi-Designer stammt. Die elegante Fastback-Silhouette passt somit perfekt zu den innen verbauten hochwertigen Materialien. Das futuristische Innenraumkonzept muss gefallen, sowie die schweren elektrischen Türen und das hohe, eher für einen Sportler untypische Gewicht. Erstaunlich ist die Preisgestaltung, denn das vollelektrische Modell wird in Deutschland voraussichtlich ab ca. 115.000 Euro angeboten. In China startet das Modell allerdings bereits ab umgerechnet ca. 44.000 Euro. Eine weitere Variante des Denza neben der rein elektrischen Version ist ein Plug-in-Hybrid mit einer elektrischen WLTP-Reichweite von 150 Kilometern. Der Innenraum besticht durch Luxus-Features wie eine 4-Zonen-Klimaautomatik, belüftete Massagesitze vorne und hinten sowie ein integriertes Kühlfach. Interessenten können das Fahrzeug bereits auf der Website konfigurieren.

0: Wer es günstiger möchte, kann auch bei BYD den Atto 2 finden. Diesen gibt es ebenfalls als rein elektrisches, aber eben auch als Plug-in-Modell. Wir fuhren den Atto 2 Plug-in, auch PHEV genannt, im Alltag und waren besonders davon überrascht, wie schnell BYD auf die enorme Kaufzurückhaltung bei den E-Modellen reagieren konnte und sofort das verbrennerdominierte Modell nachlegen konnte. Nun hat sich die Situation durch neue E-Förderprogramme noch einmal geändert, auch weil der Deutsche keine Rabatte liegen lässt und weil aus politischen Gründen der Kraftstoffpreis gestiegen ist. Übrigens sind auch bei vielen Ladesäulen parallel die Kilowattpreise gleich einmal mitgestiegen. Dies alles wird sich sicher in einigen Monaten wieder normalisieren. Und Hersteller haben dann auch für die Zweifel am E-Auto wieder das richtige Modell, zum Beispiel den Atto 2 PHEV, im Programm.
1: BYD gilt als einer der innovativsten und auch größten chinesischen Automobilhersteller. Da wundert es nicht, dass sie kurz nach dem elektrischen Atto 2 nun dieses Plug-in-Hybrid-Fahrzeug vorstellen. Aber das hat seinen Grund, denn die Elektrofahrzeuge in Europa oder in Deutschland verkaufen sich wirklich mäßig. Wenn man mal bedenkt, dass im ersten Quartal 2025 nur 3% aller Neuzulassungen von Elektrofahrzeugen auf den Privatbereich entfielen, das heißt 97% waren reine kommerzielle Anmeldungen, dann ist das eigentlich sehr erstaunlich und sagt schon sehr viel. Kein Wunder also, dass sie nun den Atto 2 als Hybrid, als Plug-in-Hybrid nachschieben können hinter dem schon vorhandenen Elektrofahrzeug. Jetzt sind natürlich neue Vergünstigungen im Raum, aber nichtsdestotrotz, der Kunde hat eine gewisse Reichweitenangst. Er möchte nicht permanent laden müssen, er möchte nicht seine Zeit verschwenden an den Ladesäulen und dafür ist dieser Atto 2 als Plug-in-Hybrid eigentlich ideal. Ein bisschen doof ist, dass er ein bisschen laut wird, wenn man ihn fordert, aber wenn man eigentlich ein solides Fahrzeug haben will zu einem wirklich attraktiven Preis, so ist der Atto 2 sicherlich eine gute Wahl.
0: Die Ausfahrt mit dem Atto 2 Plug-in ist absolut problemlos. Er kombiniert als Plug-in die Vorteile eines Elektroautos für den Alltag mit der Reichweite eines Verbrenners. Die Technik ist gemessen am Preis sehr fortschrittlich und modern. Für viele Autofahrer dürfte aber die Möglichkeit, die Ladezeiten zu umgehen, das Hauptargument für den PHEV sein.
2: DMI steht für Dual Mode Intelligent. Eine Hybridarchitektur, die je nach Bedarf zwischen rein elektrischer, serieller oder paralleler Funktionsweise wechseln kann. Die vorwiegend verwendete Antriebsquelle ist der Elektromotor, der von einer 18 kW LFP Blade Batterie gespeist wird. Der Verbrenner läuft hauptsächlich, wenn der Akku geladen werden muss oder zur Unterstützung beim Abrufen einer höheren Last. Deshalb hat die E-Maschine mit 145 kW bzw. 197 PS und einem Drehmoment von 300 Newtonmetern genug Kraft, um allein für flotten Vortrieb zu sorgen. Während der 1,5 Liter Vierzylindermotor mit 72 kW bzw. 98 PS und dem Atkinson-Zyklus sowie einem Wirkungsgrad von 43% die Rolle des Steigbügelhalters einnimmt. Diese Aufgabenteilung von Akku und Motor wird auch auf der Straße deutlich. Der Atto 2 fährt sich die meiste Zeit wie ein Elektroauto. Nur wenn man die Systemleistung von 156 kW bzw. 212 PS durch eine sportliche Gangart abruft, wird der Vortrieb lauter und mühsamer. Trotzdem erreicht der Atto 2 PHEV Crossover nach 7,5 Sekunden Landstraßentempo und ist dann bis zu 180 km/h schnell. BYD gibt den Verbrauch mit 5,1 Liter auf 100 Kilometer und 1,8 Kilowattstunden auf 100 Kilometer an, was wir nicht ganz erreichten. Laut Hersteller soll der BYD Atto 2 als Plug-in-Hybrid eine Gesamtreichweite von 1000 Kilometern ermöglichen.
0: Uns gefiel es, die Testfahrt durch eine Winterlandschaft zu erleben und sich um die Reichweite und ums Laden absolut keine Gedanken machen zu müssen. So oder so, BYD hat für jede Fortbewegung und Verwendung mittlerweile ein Angebot. Eine andere Frage ist die so oft konnotierte, aber schon massiv angezweifelte Umweltfreundlichkeit der E-Modelle. Wurden noch vor wenigen Jahren die Fahrzeuge für lange Lebenszyklen gebaut und die meisten Verbraucher fuhren ihr Modell oft 6, 7 Jahre oder waren sogar 20 Jahre in einer Familie, so sind durch das Leasing die Nutzungszeiten massiv gesunken. Sogar die Konstruktion dieser Modelle ist nicht mehr auf ein langes Leben ausgerichtet, Und was ist dann noch ökologisch, wenn in der Zeit, in der vor Jahren noch 2 oder 3 Modelle gekauft wurden, heute 5 oder mehr Fahrzeuge gebaut und auch entsorgt werden müssen? Für viele Menschen ist ein Auto auch ein Lebensstil- und Spaßfaktor. Mit Rennsportgenen ist der GR Yaris das ideale Gefährt für kurvige Landstraßen. Der Yaris GR gilt unter Petrolheads als absoluter Geheimtipp. Besonders die Performance aus hoher Leistung und geringem Gewicht ist im Zeitalter der müden E-Autos mit schwerem Akku und Reichweitenoptimierung eine Wohltat. Nun geht die von der Toyota-Philosophie, der stetigen Optimierung getriebene Weiterentwicklung weiter voran. Die Weiterentwicklung des Schrägheckmodells GR Yaris im Modelljahr 2026 bringt also neue, vom Motorsport inspirierte Verbesserungen, die insbesondere bei Fahrten am Limit die Lenkpräzision und Fahrzeugkontrolle weiter optimieren.
1: Es ist noch gar nicht so lange her, da galt Sportlichkeit im automobilen Sektor etwas. Denn diese Fahrzeuge sollten spurtschnell sein, sollten Kurven räubern können, sollten Spaß machen. Heute ist es ja so, dass sehr viele Menschen schon zufrieden sind, wenn ihr Elektroauto sportlich beschleunigt. Aber in den Kurven ist es dann meistens schon mal zu Ende durch das hohe Gewicht. Dieses Fahrzeug ist ganz anders, denn dieses Fahrzeug verbirgt noch diese ganzen sportlichen Gene, die wir früher gesucht haben. Das Fahrzeug wird am besten damit verglichen, wenn man sich überlegt, dass vor ca. 25 Jahren der Porsche 996 damals 300 PS hatte und wog ca. 1600 Kilo. Dieses Fahrzeug wiegt ca. 1350 Kilo und hat 280 PS. Und das Fahrzeug, okay, es ist nicht ganz billig, ca. etwas knapp unter 50.000 Euro. Aber dafür bekommt man ein Fahrzeug, was wirklich sehr, sehr sportlich ist und jede Kurve mit Bravour nimmt. Also, wer noch auf die alten Werte und auf gerade Sportlichkeit Wert legt, der ist mit diesem Fahrzeug hervorragend bedient.
0: Das typische Kart-Feeling mit extremer, direkter Umsetzung der Fahrerwünsche ist ein Genuss. Das liegt auch am neuen, kompakteren Lenkrad mit optimierten Proportionen und ergonomischem Layout. Eine richtige Handbremse ist zudem ein Gewinn für jede Ausfahrt. Ein neu entwickelter Hochleistungsreifen bietet mehr Grip und Kontrolle auf der Rennstrecke und verringert die Abrollgeräusche auf der Straße. Und neue Möglichkeiten der Stoßdämpferfeinjustierung und bei der elektrischen Servolenkung bringen das Potenzial der neuen Reifung voll zur Entfaltung. Dies gilt auch für eine Feinheit aus dem Motorsport, die bereits in der Vergangenheit in vielen Performance-Modellen griff. Dies ist die Anzeige, dass der Motor noch nicht wirklich warm ist. Erst wenn diese erlischt, kann der Spaß ohne Reue beginnen. Denn nur ein warmes Top-Aggregat kann gefahrlos Hochleistungen abrufen. Schauen wir zurück auf zum Beispiel vergessene Porsche-Modelle wie den 996 mit 300 PS, so sehen wir, dass die Performance-Werte beim GR Yaris allein durch das Gewicht besser sind. Somit ist auch die Kritik am hohen Preis kaum zu rechtfertigen, denn das Modell aus Zuffenhausen konnte weniger bieten für mehr Geld. Das Know-how aus dem Toyota Motorsport kam auch bei den jüngsten Weiterentwicklungen des GR Yaris und des GR Yaris Aero Performance zur Anwendung. Beide Modelle profitieren von detaillierten Aktualisierungen zur weiteren Verbesserung des Fahrzeugerlebnisses. Die neu konzipierte Tastenanordnung ist ein weiteres direktes Ergebnis der im Rennsport gewonnenen Erkenntnisse. Der Pilot dreht das Lenkrad oft um bis zu 180 Grad, ohne seine Hände umsetzen zu müssen. Bei einer herkömmlichen Tastenanordnung besteht dabei die Gefahr, dass die Tasten am Lenkrad versehentlich betätigt werden. Beim GR Yaris wurden daher alle Tasten weiter weg von den Händen des Fahrers positioniert. Für mehr Komfort bei kälteren Temperaturen ist nun in Kombination mit der optionalen vertikalen Handbremse außerdem eine Sitz- und Lenkradheizung erhältlich. Sämtliche Aktualisierungen gelten für die neuesten Modelle des GR Yaris und des GR Yaris Aero Performance, die in ganz Europa bestellt werden können. Der GR ist nicht unbedingt ein bequemes Fahrzeug für den Alltag. Ein perfektes Spaßmobil für Könner am Lenkrad ist der GR Yaris aber auf jeden Fall. Vielleicht sogar mehr als ein Porsche. Und das zu einem dann relativ besseren Preis-Leistungs-Verhältnis. Die Optik allein macht schon in der Heckansicht etwas her. Und den roten Testwagen mit seinen aerodynamischen Feinheiten mussten wir einfach liebgewinnen. Der GR Yaris war schon sehr erfolgreich in der WRC, der Rallye-Weltmeisterschaft. Seine Ahnen zeigt das Nationale Automobilmuseum mit der Ausstellung Rallye-Legenden. Rallye. Das hatte neben der Formel 1 einmal einen sehr guten Klang in der motorisierten deutschen Gesellschaft. Einer der besten Rennfahrer aller Zeiten wurde mehrfach Rallye-Weltmeister und konnte auch auf der Rundstrecke bestehen. Deutschland war in den 80er Jahren im Röhrl-Fieber. Die Loh Collection im Diez-Hölztal, eine der spannendsten Autosammlungen der Welt, zeigt in diesem Jahr die Ausstellung Rallye-Legenden. Echt sehenswert, auch im Rahmen der Dauerausstellung. Das Nationale Automuseum The Loh Collection im hessischen Diez-Hölztal Eversbach zeigt seit 2023 in der Dauerausstellung ständig rund 150 spektakuläre Fahrzeuge von 1886 bis heute. Sie zeigt zahlreiche Einzelstücke, Prototypen und Highlights der Automobilgeschichte aus der Sammlung von Museumsgründer Professor Dr. Friedhelm Loh. Seine Leidenschaft für Autos, aber auch Rallye, wurde offensichtlich schon früh geweckt.
3: Ich bin immer Rallye-Fahrer gewesen, bin München-Dakar gefahren, bin Finnland-Russland im Januar gefahren, bei über 40 Grad minus, bin Südamerika gefahren, von Venezuela bis nach Brasilien. Also das ist das, was ich am liebsten tue, wenn ich Urlaub machen darf. Im letzten, vor zwei Jahren war ich in Island, dann haben wir die ganze Insel befahren. Das sind schon tolle Erlebnisse. Natur pur, alleine, Ruhe, alles spitze.
0: Doch es soll ja nun ein universitärer Lehrstuhl hier entstehen. Was steckt dahinter, Herr Professor Loh?
3: Ja gut, wenn Sie Autogeschichte meinen, dann haben wir natürlich eine Palette an unterschiedlichen Marken, an unterschiedlichen Technologien. Wir haben weltweit Autos, wir sind nicht nur deutsch, wir sind kein typisches Markenmuseum, das macht auch keinen Sinn, sondern wir wollen die Breite dessen zeigen, was Automobilgeschichte ist. Wenn Sie die zweite Seite sehen wollen, dann wollen wir etwas zur Bildung beitragen in unserer Gesellschaft. Und deswegen haben wir den Campus zusammen mit der Hochschule Geislingen-Nörtingen, wo wir junge Leute oder überhaupt Menschen für Technik begeistern wollen, weil wir wissen, wir sind eine Nation, die von der Technik lebt. Und ich möchte, weil ich auch Unternehmer bin und mit Technik was zu tun habe, meinen Beitrag leisten, dass junge Leute wieder mehr Spaß an Technik kriegen.
0: Und dieser Spaß ist auch real erlebbar. Die Sonderausstellung, gefördert vom AVD, zeigt die Anfänge. Die extremen Klasse-B-Fahrzeuge, aber auch Dakar-Sieger. Gleich zu Beginn ist der Martini Lancia 037 zu sehen, den Rallye-Superstar Walter Röhrl als das beste Rallye-Auto bezeichnet hat, das er je fahren durfte. Mit bis zu 350 PS und nur kompromisslosen 960 Kilogramm Gewicht wurde das Auto zur Legende. Und schön ist es immer noch, aber auch unbezahlbar.

Vom Audi 200 im Sportgewand über den sehr eleganten Alpine zum Peugeot 205, der ebenfalls eine Ära prägte, führt der Rundgang zu zwei weiteren legendären Lancia-Modellen, die ebenfalls völlig kompromisslos für Rallye-Erfolge entworfen wurden. Der Lancia Delta und der wunderschöne, extrem kompakte Lancia Stratos. Während andere Hersteller ein Straßenmodell für den Sport optimierten, baute Lancia oft, wie beim Stratos, ein reinrassiges Siegerauto und machte dann daraus ein Serienmodell, wenn auch nur in kleinen Stückzahlen.

Auch der Delta S4, ein zum Ende der Gruppe B absolut dominantes Auto mit 500 PS und nur 890 Kilogramm Eigengewicht. Dies verdeutlicht auch die aktuellen Probleme mit effizienter Fortbewegung bei hohen Fahrzeuggewichten bei elektrischen Fahrzeugen, wie dem Pikes Peak Rekord Volkswagen von Yannick Dumas. Am Pikes Peak erzielte dieser linke Audi Quattro S1 E2 neben einem elektrischen Prototypen mit Walter Röhrl 1987 und einer Leistung von 600 PS einen neuen Rekord. Er bezwang die 19,96 Kilometer lange Schotterstrecke in 10 Minuten und 47,85 Sekunden und blieb als erster Fahrer unter 11 Minuten. Beeindruckend, wie auch das Flügelwerk, um dem Wagen die beste Bodenhaftung zu verleihen.

Die deutsche Rallye-Geschichte hat besonders Audi mit dem Quattro-Antrieb mitgeschrieben. Dieser S1 ROC im Originalzustand fuhr 1988 mit beim Race of Champions.

0: Ein besonders seltener Audi Quattro ist dieser S1 PDK, den Walter Röhrl vom damaligen Audi-Chef Ferdinand Piëch als Geschenk erhielt. Ein Innenleben mit vielen Funktionen zur schnellen Bedienung. Ob da die aktuellen Multimedia-Screens mithalten können? Die Neuzeit ist mehr von der berühmten Dakar geprägt, weshalb auch hier viele Hersteller aktiv sein wollten. Von 2009 bis 2011 gewann Volkswagen dreimal hintereinander mit dem Touareg. Sicher wird aber kein Touareg-Kunde ein einziges Teil an seinem Auto wiederfinden. Legenden des Rallye-Sports sind ohne den Porsche 959 nicht denkbar. 1986 war dieser perfekt auf die Dakar hin entwickelte Wagen einfach unschlagbar. Es gewann René Mettke vor Jackie X. Diese G-Klasse folgte dem 959 Tross als Servicefahrzeug. In der Neuzeit folgten auch Hersteller wie Peugeot auf den Spuren der Dakar. Bis in die 60er Jahre verweist dieser Mini mit seinen Erfolgen im Rallye-Sport. Er hat tatsächlich 1964 die legendäre Rallye Monte Carlo siegreich beendet. In einem Nebenraum stehen weitere Legenden vom 911 S2.2 Rallye, dem SCRS, bis zum Prototypen das Schwarze Biest, ein Toyota MR2. Er wurde für die neue Gruppe S entwickelt, die aber nie an den Start ging. Der Ford RS200 war 1983 ausschließlich für den Rallye-Sport entwickelt worden, verlangte aber sehr talentierte Piloten. Ja, auch Mercedes hat sich bei Rallyes versucht. Nicht so erfolgreich wie Opel, die mit einem ähnlichen Modell des Manta 400 und Walter Röhrl am Steuer Weltmeister wurden. Lang ist das her. Es war eine schöne Zeit. Rallye-Sport mit viel Leistung und viel Spektakel. Vielleicht kommt es ja mal wieder. Bis dahin können diese Schätze im Nationalen Automuseum bestaunt werden. Und das war's schon wieder mit elektrischen und motorsportlichen Neuheiten. Wir hoffen, es hat Ihnen gefallen und wir dürfen Sie auch beim nächsten Mal wieder begrüßen zu einer neuen Ausgabe von Car News TV.
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0: Liebe Zuschauerinnen und Zuschauer, 8 Stationen mit Kraftübungen und 8 Kilometer Rennen. Hyrox ist eine Sportart, die Elemente des CrossFits beinhaltet und 2017 von dem Sportveranstalter Christian Tötzke und dem dreimaligen Hockey-Olympiasieger Moritz Fürste ins Leben gerufen wurde. Auf nationaler und auch internationaler Ebene hat sich Hyrox mittlerweile weit ausgebreitet, vor allem in Europa, in den USA und Asien, und die zweifachen Europameisterinnen und Weltmeisterinnen sind heute bei mir zu Gast in der Sportzeit im Hubraum. Kerstin Hartmann und Kiki Schweizer, hallo, schön, dass ihr da seid.
1: Hallo.
0: Wenn ihr die WM, Kerstin, 2023 in Manchester nochmal Revue passieren lasst, der Moment, als ihr euren Titel verteidigt habt, was kommen da noch für Emotionen hoch?
1: Ja, das war schon ein verrücktes Gefühl, weil wir sind ja ein Jahr vorher in Las Vegas zum ersten Mal Weltmeisterin unserer Altersklasse geworden. Und da war das schon, sag ich mal, ja, ein Riesengefühl, und das zu schaffen. Und da haben wir eigentlich ehrlich gesagt nicht so ganz damit gerechnet, dass wir das im nächsten Jahr auch nochmal schaffen, weil die Konkurrenz und, sag ich mal, die Teilnehmeranzahl immer größer wird. Und dann sind wir nach Manchester gefahren, zwar schon, also ich bin immer positiv, sage immer, Kiki, das schaffen wir, ja, und das kriegen wir nochmal hin, aber letztendlich vor Ort, weißt du nie, dann gab es nochmal zwei Engländerinnen, die sich spontan zusammengetan haben, und die sind immer sehr stark, und letztendlich haben wir es aber dann doch geschafft, und ja, wir waren einfach nur noch happy und auch sehr stolz, ja.
0: Die Kerstin hat gerade gesagt, das Teilnehmerfeld wird immer größer. Allein 2023 haben insgesamt 100.000 Athleten weltweit an Hyrox-Wettkämpfen teilgenommen. Wie ist es für dich, so unter den Besten zu sein?
2: Ja, natürlich ist es ein gutes Gefühl. Man hat ja auch was dafür getan. Das ist mal der im Training, also der Weg ist das Ziel meistens, weil jetzt einfach auch in unserem Alter nur ein Event zu haben, und da muss dann alles funktionieren. Wenn man sich darauf fixieren würde, dann würde man sich, glaube ich, ein bisschen viel Druck machen. Und wenn das dann aber alles so hinhaut und es hat alles Spaß gemacht und es ist dann das i-Tüpfelchen zum Schluss noch, dass man das gewinnt, ist es natürlich super toll.
0: Jetzt kennt ihr beiden euch ja schon seit über 30 Jahren. Ist das euer Erfolgsgeheimnis, warum ihr vielleicht auch so erfolgreich seid, dass ihr vielleicht auch diese Vertrauensbasis untereinander habt, Kerstin?
1: Ja, sicherlich dieses lange Kennen und wissen, wie der andere tickt, aber natürlich auch die Stärken und Schwächen des anderen kennen. Und wir ergänzen uns da echt super. Wir haben ja sehr viel Individualsportarten beide gemacht. Ich früher geschwommen, Kiki viel Leichtathletik auch, Triathlon. Also wir waren schon immer sportlich, und als wir uns dann vor, ja, 5 Jahren, glaube ich, jetzt ist auch schon wieder her,
2: Corona noch.
1: Ja, na, genau, wieder im SSC mal drüber unterhalten haben, was gibt's Neues, was kann man machen. Kiki hat zum ersten Mal Hyrox gemacht, und dann habe ich mit ihr gesagt, ja, das wäre was auch, oder sie hat mich angesprochen und gesagt, Mensch, das wäre auch was für dich. Hast du dich Lust, das mal auszuprobieren? Und weil sie wusste, ich mache gern Krafttraining, und das passt ganz gut. Insofern, haben wir uns da, glaube ich, ganz gut ergänzt. Und immer, wenn sie, sage ich mal, oder wenn ich mich nicht mehr kann, dann merkt sie das und kann ein bisschen ausgleichen. Und,
2: aber umgekehrt auch. Ich mal zu schnell ruder und sie läuft los und dann muss ich, oh halt.
0: Ja, das passt perfekt. Ich meine, Triathlon und Schwimmen, da hat man schon eine ziemlich gute Grundlagenausdauer, aber es ist durchaus mehr als Ausdauer, oder Kiki?
2: Ja, gerade genau im Alter, wenn die Kraft nachlässt, man merkt also, man muss auch Maximalkraft trainieren, man muss an die anaerobe Schwelle gehen auch, weil da viel abverlangt wird in der Sportart, und da muss man wirklich ganz, ganz gezielt trainieren, dass du zum Beispiel jetzt ein Workout machst und direkt dich zwingst loszurennen zum Beispiel. Das ist ja immerhin ein Hybrid-Sportart, das 3 Trainingsmethoden vereint, also eben funktionelles Krafttraining, intensives Intervalltraining und Ausdauertraining, und dementsprechend ist alles wichtig, und da muss man eben gucken, wo sind die Schwächen, und da muss man dann ran. Und
0: liebe Zuschauerinnen und Zuschauer, wir waren in der DM-Arena in Karlsruhe und haben uns so einen Hyrox-Wettkampf mal angeschaut.
3: Für Monika und Amelie aus Karlsruhe ist es das erste Mal, dass sie an den Start bei einem Hyrox-Event gehen. Erfahrungen darin haben die zwei Athletinnen bisher noch nicht gesammelt. Amelie spielt Tennis und Monika ist Triathletin. Eine Grundfitness ist also gegeben. 8 Stationen müssen die Hyrox-Teilnehmerinnen und Teilnehmer durchlaufen. Zwischendrin immer 1 Kilometer laufen. So auch heute. Amelie und Monika starten im Frauen-Double. Nach einem Kilometer Laufen geht es zur ersten Station, das Ski-Erg. Für Amelie und Monika geht es nach einem erneuten Lauf an die nächste Station, den Sled Push. Es folgen 80 Meter Burpees, 1000 Meter Rowing, 200 Meter Farmers Carry mit je 16 Kilo, 100 Meter Lunges mit 10 Kilo zusätzlichem Gewicht und zum Schluss 75 Wiederholungen bei den Wallballs mit einem 4 Kilo Ball. Am Ende haben die Teilnehmerinnen und Teilnehmer zusätzlich noch 8 Kilometer auf dem Tacho stehen. Stolz kann man darauf in jedem Fall sein.
4: Hat Spaß gemacht. Wir sind gut durchgekommen, wir mussten nicht gehen, also zufrieden.
5: Sehr gut. Also ich hatte nicht wirklich große Erwartungen. Einfach durchkommen, überleben, war super.
3: Überlebt haben es Monika und Amelie allemal. Nach einer Stunde 20 rennen die jetzt Highworks-Finisher ins Ziel. Verewigt durch ein Bild und angestoßen mit einem alkoholfreien Radler beenden sie den heutigen Tag. Für beide geht es jetzt erstmal wieder zurück in ihre eigentlichen Sportarten. Beim nächsten Mal wieder am Start zu stehen, schließen sie jedoch nicht aus.
0: Ja, man hat jetzt schon viele verschiedene Übungen gesehen. Was sind denn eure Lieblingsübungen? Kerstin, bei dir angefangen?
1: Ja, also meine absolute Lieblingsübung ist Wallballs. Die hassen viele, weil die am Ende kommt und die kann dich echt nochmal killen, ja. Aber ich liebe die. Ich habe da, ja, wie auch immer, Talent wahrscheinlich dafür. Und,
2: ja.
1: Und insofern freue ich mich da immer auf das Ende des Rennens, wenn dann die Wallballs kommen.
0: Demnach, Kiki, ist das nicht deine Lieblingsübung, oder?
2: Ja, ich habe es versucht, dazu werden zu lassen, aber ja, bin fleißig, bin mittlerweile da auch ganz gut, vor allen Dingen zu zweit sind wir da gut schnell jetzt mittlerweile. Ja, ich renne lieber oder mache Burpees. Ja.
1: Ja, beim Rennen ist immer gut, weil Kiki macht immer Pace und weil ich nicht so die Läuferin bin, kommt mir das entgegen. Sie läuft immer voraus und ich kann mich an sie dranhängen und da sind wir eigentlich auch gut eingespielt und das passt auch sehr gut.
0: Ihr wärt ja eigentlich in der DM-Arena auch mit dabei gewesen. Krankheitsbedingt ist euer Start leider ausgefallen. An wie vielen Wettkämpfen nehmt ihr übers Jahr so teil? Und die WM in Nizza steht ja jetzt auch ganz bald schon an.
2: Ja, wir haben jetzt dieses Jahr Paris gemacht, um uns zu qualifizieren frühzeitig, weil wie man gemerkt hat, in Karlsruhe konnten wir nicht starten, es kommt immer Verletzungen, Krankheiten dazwischen, dass wir uns sicher qualifizieren konnten. Da haben wir dann praktisch in Paris schon die WM-Quali geschafft und das sicher gehabt. Und dann wollten wir, wie gesagt, Karlsruhe starten. Ich bin noch in Frankfurt mit einem Mixed-Double gestartet mit einem. Und jetzt hätten wir auch gerne, wären wir noch in Köln gestartet.
1: Vielleicht klappt das auch noch, da müssen wir mal schauen. Die sind halt schon ausgebucht, die Events sind mittlerweile so nachgefragt, dass sie relativ schnell ausgebucht sind. Da müssen wir schauen, ob wir vielleicht noch spontan über den Zweitmarkt ein Ticket kriegen. Also sprich, wenn jemand krank wird und dann froh ist, das Ticket abgeben zu können. Wir schauen mal.
0: Highrocks hat ja seinen Ursprung in Deutschland. Wie sieht es trotzdem im internationalen Wettbewerb aus? Sind wir da die Besten oder gibt es andere Nationen, die am meisten mit euch konkurrieren, Kiki?
2: Also momentan sind natürlich die Amis über ihr Crossfit-Hype und so weiter, haben da viele Leute, dann ist es ja auch so ein Laufland. Da sind ganz viele junge Ausdauerläufer, die haben da ganz viele. Das ist natürlich auch ein großer Vorteil. Und da muss man schon sagen, im Moment dominiert die USA. Aber in Europa sind es wohl die Engländer und dann die Deutschen noch.
0: Ihr müsst euch ja für die WM auch immer mit einer gewissen Zeit qualifizieren. Das ist euch jetzt glücklicherweise für Nizza auch wieder gelungen. Habt ihr die Ambition, wir wollen unsere Zeit erstmal halten oder ist da auch noch Luft nach oben? Wie ist das gerade?
1: Ja, gutes Ziel, ich glaube, bei jedem Sportler ist, dass man natürlich nochmal seine persönliche Bestzeit irgendwo steigert, ja. Und das ist natürlich grundsätzlich auch immer unser Ziel, dass wir immer noch ein bisschen besser werden möchten. Allerdings merken wir auch, klar, das Alter, Kiki sagt immer, langsamer werden, ja. Also mittlerweile merken wir natürlich schon, dass wir da sehr, sehr viel für tun müssen. Und insofern ist die Zeit jetzt gar nicht mal unbedingt das Thema, sondern wir wollen gucken, dass wir im Vergleich zu den letzten beiden Jahren möglichst gut abschneiden, auch in unserer Altersklasse und wenn es klappt, nochmal aufs Treppchen zu kommen, was auch immer schwieriger wird, weil die Konkurrenz immer größer wird und insofern ist das, sage ich mal, das Ziel und ja, wenn dann natürlich eine gute Zeit noch rauskommt, sind wir auch happy.
2: Wir müssen jetzt mit Psychospielchen arbeiten dann, wir müssen gleich mal voll losrennen, dass sie sich entweder fertig machen,
0: dass sie eingeschüchtert sind
2: oder denken, oh nee, das schaffen wir nicht. Ja, so Sachen einfach mal gucken und dann sehen wir das ganz entspannt, wir haben ja unsere Titel. Vielleicht kommt noch was obendrauf, wenn nicht. Ist jetzt
0: das
2: auch nicht so tragisch.
0: Da wisst ihr schon, wer da neben euch stehen wird?
2: mehr oder weniger so ein, du kannst ja die Rangliste, kannst du nachgucken, was die besten Zeiten sind, und die werden wahrscheinlich auch starten, sind wahrscheinlich auch alle qualifiziert. Und das Problem ist nur, wenn jetzt eine Partnerin krank wird, kann man sich eine andere Partnerin quasi im gleichen Alter, in der gleichen Altersklasse, kann man umbuchen, und die kann dann quasi für die WM starten. Würde ich jetzt krank werden und sie hätte noch jemand oder umgekehrt, könnten wir da weiß man dann nicht so genau, aber so ungefähr kann man das abschätzen.
1: Also wir haben die Konkurrenten aus dem eigenen Land, die letztes Jahr Dritter geworden sind. Die sind auch fleißig am Trainieren. Man kriegt es ja immer mit, man tauscht sich auch aus. Ja, das ist eine relativ tolle Community, die Hyrux Family. Und da sind wir auch immer in Kontakt mit denen, auch über Instagram und Social Media. Und die sind fleißig am Trainieren und sind eigentlich auch ganz gut drauf. Und da schauen wir mal, was für ein Battle wir uns mit denen liefern.
2: Und neue haben sich zusammengetan, neue Pärchen, die eben jünger sind und die knapp über 50-Jährigen, die jetzt sehr gute Zeiten haben. Deswegen sind wir ehrlicherweise froh, wenn wir es überhaupt aufs Podest schaffen.
0: Ich drücke euch auf jeden Fall die Daumen, dass ihr es aufs Siegertreppchen schafft. Vielen lieben Dank, dass ihr in der Sportzeit zu Gast wart. Und liebe Zuschauerinnen und Zuschauer, wir bedanken uns auch bei Ihnen fürs Einschalten. Tschüss, machen Sie es gut. Sportliche Grüße aus dem Hubraum.

In einer schlichten Feierstunde im Parkhotel vollzog sich dieser Tage die Vertragsunterzeichnung zur Umgestaltung und Modernisierung der Albtalbahnstrecke Busenbach-Ittersbach. Die Kosten, die sich auf etwa 5,7 Millionen D-Mark belaufen, werden von den Vertragspartnern gemeinsam aufgebracht. Rund eine Woche war der Festplatz und die Karlsruher Schwarzwaldhalle Schauplatz des erstmals in unserer Stadt veranstalteten SPD-Parteitages. Die Prominenz der Sozialdemokratischen Partei Deutschlands, über 1000 Delegierte und Gäste des In- und Auslandes sowie über 500 Journalisten hatten in der Fächerstadt ihr Standquartier aufgeschlagen. Presse, Rundfunk, Fernsehen und Wochenschauen hatten alle Hände voll zu tun, um ihre täglichen Berichte pünktlich herauszugeben. Künftige gemeinsame Raumplanung zwischen Karlsruhe Stadt und den Landkreisen Karlsruhe, Bruchsal und Rastatt bildete die Grundlage zu einer Vertragsunterzeichnung im Haus Solms. Mit einer groß angelegten Verkaufsschau, die sich regem Interesse erfreut, legt der Stadtjugendausschuss Zeugnis von seiner hervorragenden Jugendarbeit ab. Im Jugendheim am Engländerplatz, in dem wir diese Ausstellung besuchten, herrscht zurzeit emsiges Treiben, denn eine ganze Reihe von Veranstaltungen steht auf dem Programm. Der Reinerlös fließt selbstverständlich den Jugendgruppen zu. Kurz vor dem Abflug zu einer Konzertweltreise, die unter anderem auch nach Japan und Amerika führt, besuchten wir das Künstlerduo Erika Frieser und Gerhard Mantel bei einer, man kann sagen, letzten Probe in Deutschland hier in Karlsruhe. Diese Tournee wird vom Goethe-Institut mit finanzieller Unterstützung des Außenministeriums durchgeführt.

Wie in jedem Jahr, so bringt auch in dieser Spielsaison das Badische Staatstheater wieder ein Märchen. Diesmal Schneeweißchen und Rosenrot.

täglich 50 Pfund Fleisch, 25 Pfund Fische, 10 Brote, 20 Pfund Äpfel, Bananen, Sellerie und Lauch sind nur ein bescheidener Teil von dem, was unsere Zoolieblinge im Karlsruher Zoo verschlingen. Schon morgens um 5 Uhr ist der Futtermeister am Werk, um die verschiedenen Mahlzeiten zusammenzustellen. Draußen ist es inzwischen unfreundlich und winterlich geworden und unser Kameramann des Monatsspiegels besuchte diese Tiere einmal in ihren wohltemperierten Winterquartieren. Neben unseren Löwen, Prinz, Pascha und wie sie alle heißen, der schwarze Panther in seinem Winterquartier. Faul und träge die Alligatoren vom Mississippi. Hier zwei schwarze Störche, seltene Waldvögel aus dem europäischen Osten. Lamas aus dem südamerikanischen Peru. Aus den Hochländern Perus südamerikanische Kamele, sogenannte Alpakas, berühmt wegen ihrer feinen und hochwertigen Wolle. Diese Alpakas wurden von den Inkas als Haustiere gehalten.

Dingos, rothaarige australische Wildhunde. Hier kann man wieder einmal gratulieren, denn die Zebrafamilie hat Zuwachs bekommen. Ein junger Hengst, der bereits die ersten Ausflüge ins Freigehege unternommen hat. Wie immer, Hochbetrieb bei den Pelikanen. Tja, man hat sich eben doch bei langen Winterabenden viel zu erzählen. Nicht zu vergessen, unser kleiner Daumenlutscher aus Sumatra und Borneo. Und da er die Wärme liebt, die kleine Strickweste für ihn. Papageien, Affen, Elefanten. Alles Tiere, die aus wärmeren Regionen kommen und daher besonders sorgfältiger Pflege bedürfen, haben nun Monate in ihren winterlichen Quartieren zu verbringen, denn schließlich wollen wir sie alle im kommenden Frühjahr gesund und munter wieder in ihren Freigehegen sehen. Mit diesem kleinen Bericht über unsere Zoolieblinge im Winterquartier des Karlsruher Zoos sei nebenbei auch unserer Vögel im Freien gedacht, die sich bei Schnee und Kälte ihr Futter mühsam suchen müssen. Vielleicht denken auch Sie daran, etwas Futter an eine geschützte Stelle zu streuen. Nilpferdbulle Burzel, inzwischen fünffacher Vater, erfreut sich immer eines gesunden Appetits.

0: Und nun verabschiedet sich der Monatsspiegel und wünscht Ihnen allen einen guten Start ins 250. Geburtstagsjahr unserer Fächerstadt.
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0: Meine sehr geehrten Damen und Herren, das Thema der heutigen DRK-Sprechstunde ist die Endometriose. Und als Gesprächspartnerin und Expertin darf ich Frau Dr. Heger von der Frauenklinik der Vidya-Kliniken begrüßen. Frau Dr. Heger, willkommen.
1: Vielen Dank.
0: Wen trifft die Endometriose? Jede Frau?
1: Ja, jede Frau im gebärfähigen Alter. Im Prinzip kann sie vorkommen ab der ersten Periode und bis in die Menopause reinreichen. Teilweise gibt es sogar Frauen, die perimenopausal noch mal so ein richtiges Beschwerdehoch sozusagen haben. Und ganz selten mal gibt es auch Frauen, die auch nach Eintritt der Menopause noch unter Folgen der Endometriose leiden.
0: Das bedeutet doch, dass die Endometriose hormonabhängig ist.
1: Auf jeden Fall. Die ist hormonabhängig. Insbesondere liebt die Endometriose das Östrogen, denn das Östrogen ist der Faktor, der die Schleimhaut wachsen lässt, eigentlich in der Gebärmutter, aber im Fall der Endometriose eben auch an all den Stellen, an denen die Endometriose wächst. Und das ist sozusagen der Nährstoff für die Endometriose.
0: Und wie häufig ist das so, wenn man so die ganzen Frauen mal guckt, mit 100% Frauen?
1: Tatsächlich sehr häufig, eine der häufigsten gynäkologischen Erkrankungen. In etwa bei den 20- bis 40-Jährigen sind es, man sagt, ungefähr 9 bis 15%, wobei die Dunkelziffer sehr hoch ist, allein schon, weil es oft lang dauert, bis die Endometriose erkannt wird und weil auch bei den ganz jungen Mädels das teilweise einfach auch braucht, bis die Symptome wirklich so werden, dass man Richtung Endometriose überhaupt erstmal denkt.
0: Das ist ja eine hohe Zahl. Gibt es denn auch asymptomatische Endometriosen?
1: Es gibt auf jeden Fall asymptomatische Endometriosen, die an sich von der Verteilung her vielleicht gar nicht so wenig Endometriose haben, aber keine Symptome dadurch. Das heißt, die fallen aus dieser Rechnung raus. Die Dunkelziffer ist auch damit hoch. Es ist schon ein Anstieg der Neuerkrankungen zu vermerken, weil jetzt auch einfach die Endometriose so langsam aber sicher bekannter wird und mehr Augenmerk draufgelegt wird. Gibt es pro Jahr im Moment 40.000 Neuerkrankungen in Deutschland. Also wirklich eine hohe Zahl und damit wahrscheinlich immer noch nicht repräsentiert, wie viele Frauen wirklich daran auch erkrankt sind.
0: Und im Vordergrund der Erkrankung, so pathophysiologisch, stehen die Östrogene.
1: Ja.
0: Das bedeutet was für die Therapie?
1: Das bedeutet auf der anderen Seite, was hormonabhängig ist, kann man auch sehr gut mit Hormonen angreifen. Das ist eine große Säule der Endometriose-Therapie, ist im Prinzip diese Unterdrückung der Östrogenwirkung. Das heißt, man hat als mögliche Therapie hormonell die Gestagengabe, also ein Gegenspieler fürs Östrogen, der dafür sorgt, dass die Endometriose sich nicht hoch aufbaut, dass die Schleimhaut in der Gebärmutter ganz flach wird. Ziel in der hormonellen Therapie ist eigentlich, dass man die Frauen blutungsfrei bekommt, weil in der Zeit, in der normalerweise das Periodenblut ablaufen.

0: kann, blutet es leider auch an den Stellen, wo diese Blutung eben nicht nach außen laufen kann, sondern letzten Endes im Bauchraum oder an den Stellen, an denen die Endometriose wächst, in der Gebärmutterwand zum Beispiel, blutet und damit Vernarbungen, Verklebungen und Verwachsungen verursacht. Und
1: was bedeutet das für die Fruchtbarkeit, die Fertilität der Frauen?
0: Leider in vielen Fällen ein Problem, denn man kann sich schon vorstellen, wenn die Eileiter, die eigentlich die Eizellen vom Eierstock zur Gebärmutter bringen sollen, sich nicht bewegen können, wie sie es eigentlich möchten, dass dann ein Hindernis bestehen kann für eine Schwangerschaft. Es ist wiederum aber auch nicht so, dass jede Frau mit Endometriose Probleme hat, schwanger zu werden. Es gibt ganz viele Frauen, die werden ohne Probleme schwanger. Aber bei den Frauen mit unerfülltem Kinderwunsch, die sich in den Kinderwunschzentren vorstellen, sind es 40-60%, die tatsächlich auch eine Endometriose haben. Glücklicherweise kann man da natürlich auch wiederum was dagegen tun und häufig werden die Frauen dann doch sehr gut schwanger. Aber in vielen Fällen ist das dann mit einem operativen Sanieren der Endometriose verbunden.
1: Damit wären wir bei einem anderen Therapiekonzept, der Operation.
0: Ja.
1: Hilft die Operation? Was macht man bei der Operation?
0: Letzten Endes ist der Standard, dass man eine Bauchspiegelung macht, also eine Laparoskopie, bei der man Endometrioseherde aufsucht, im Optimalfall alles, was man finden kann und das Ganze saniert. Im Sinne von Ausschneiden, im Sinne von Veröden, hilft häufig sehr gut, aber nicht immer. Es gibt auch Frauen, die haben wenig Erleichterung durch eine Operation. Und eigentlich ist das Ziel, dass man versucht, eine OP so lang wie möglich rauszuzögern oder vielleicht sogar komplett zu umgehen. Wenn jemand mit einer anderen Therapie, hormonell vor allem, so weit kommt, dass man sich eine Operation quasi sparen kann, ist es für die Frau natürlich super, denn das ist das, was langzeitig auch wirken kann. Eine Operation macht immer eine vorübergehende Beseitigung der Endometrioseherde, aber man weiß nicht, in welchem Rhythmus wie viel
1: vorübergehende,
0: Neues kommen kann.
1: Vorübergehende. Ja. Das heißt also, mit der ersten Operation kann es sein, dass Folgeoperationen kommen könnten.
0: Ja, weil man im Endeffekt zwar alles, was an Endometriose zu diesem Zeitpunkt zu sehen ist, entfernen kann, aber man kann leider nicht messen, wie schnell kommt wie viel neue Endometriose und das ist auch sehr individuell von Frau zu Frau.
1: Gibt es neue Therapien in der Zukunft?
0: Hoffentlich gibt es bald noch mehr. Es gibt schon ein bisschen neuere Therapien, die jetzt seit 2-3 Jahren zugelassen sind im Hormontherapiespektrum und es gibt jetzt auch die Robotik, die bei der Operation auch neue Wege öffnet, aber so ganz neue Sachen sind immer noch am Entstehen.
1: Frau Schlecher, vielen Dank.
0: Gerne.
1: Das war hochinteressant. Meine sehr geehrten Damen und Herren, das war ein interessanter Beitrag und ich hoffe, Sie klicken uns an und gucken uns in YouTube und wir wünschen Ihnen alles Gute, machen Sie es gut, bleiben Sie gesund.

Herzlich willkommen zu Carnews TV. Bei der derzeitigen Förderung von E-Autos sind plötzlich auch diese wieder gefragt, weshalb wir einen neuen Kia und von BYD den Denza Z9 sowie den Atto 2 Plug-in vorstellen. Motorsportler kommen diesmal auch auf ihre Kosten. Wir zeigen die Ausstellung Rallye-Legenden im Nationalen Automobilmuseum und fuhren zudem den Toyota GR Yaris.

Ich darf euch begrüßen im Rheingau und hier wächst bekanntlich richtig guter Wein. Den werde ich irgendwann mal auch probieren. Aber es geht nicht um Wein, sondern um neue Autos. In diesem Fall ist das der Kia EV2 oder EV2, ganz wie ihr wollt. Also dieser EV2 gehört in das sogenannte B-Segment und diese SUVs in diesem Segment sind ein bisschen kleiner und ein bisschen leichter. Der hier hat ein Gewicht mit Fahrer um die 1,7 Tonnen und das ist für ein Elektroauto wirklich richtig leicht. Es gibt Autos wie ein Porsche Cayenne oder ein Audi Q8, die wiegen auch schon mal 2,5 oder 2,8 Tonnen. Für mich eigentlich ein bisschen schwer. Aber schauen wir mal zu diesem hier. Der ist ein kompakter und der ist ungefähr 4,06 Meter lang. Er ist 1,80 Meter breit und 1,57 Meter hoch. Der Radstand, der liegt hier bei 2,56 Metern. Das bedeutet, es gibt kurze Überhänge vorne und hinten und dadurch hat man auch ein bisschen mehr Platz im Innenraum. Das zeichnet ja sowieso die elektrischen Autos aus. So, bullige Form. Denke ich mal, es gibt da unten einen Lufteinlass, der gehört bei einem Elektroauto auch dazu, denn der Akku und auch der Elektromotor, die werden schon mal ein bisschen wärmer. Auch dieses Auto steht auf dieser sogenannten elektrischen globalen Plattform. Optisch ist das alles entstanden in Anlehnung an die Modelle, die wir schon kennen.

0: EW3, 4, 5 oder 9. Und ich muss sagen, das ist ein sehr auffälliges, interessantes und ganz modernes Design. So, und jetzt schauen wir mal nach innen. Ja, wenn ich mich hier so umschaue, dann wird klar, hier ist vieles, das ich schon kenne aus den anderen EV-Modellen, 3, 4, 5, 6 oder mehr. Und das ist auch kein Problem, es ist so ein Baukastensystem, das man nutzen kann. Hier gibt es vor mir direkt einen virtuellen Tacho mit allen wichtigen Anzeigen. Dann habe ich hier nochmal einen Bereich, da kann ich Heizung und Lüftung einstellen. Und hier gibt es einen 12,3 Zoll großen Monitor, zum Beispiel für das Navigationssystem. Also da hat man an alles gedacht. Schön sind auch diese Bedienknöpfe, die hier unten angebracht sind. Da muss ich nicht extra ins Menü. Das gleiche gilt auch für die Temperaturwahl oder für die Belüftung. Das hat man hier unten hingelegt, also das ist sehr einfach, muss ich echt sagen. Schöne Sitze, die bieten sehr viel Seitenhalt und man hat hier viele Ablagen. Es gibt hier auch eine Ladeschale für das Handy. Ein Lenkrad, das wirkt sehr sportlich, unten und oben abgeflacht, nicht zu viele Knöpfe, leicht erlernbar. Also ich muss sagen, man hat in diesem Auto eigentlich an alles gedacht. Es gibt die unterschiedlichsten Geräteanschlüsse und sogar einen netten Spruch beim Aussteigen. Die EV2 ist offensichtlich ein Angriff auf den künftigen VW ID. Cross oder auch den ID. Polo, die demnächst an den Start gehen werden. Und er ist der kleinste Kia auf dem EU-Markt. Mit der Top-Reichweite von rund 453 Kilometern übertrifft er sogar die Reichweite des VW ID. Cross.
1: Also ein Wort zum Fahrverhalten. Dieser Kiwi EV2 hat auch nur einen Frontantrieb. Allradantrieb in dieser Klasse braucht man nicht unbedingt. Aber ich denke mal, damit ist er sehr gut unterwegs. Das Auto hat eine leichte Tendenz zum Untersteuern, wenn man schnell in die Ecke reinfährt. Und beim Gasweg nehmen in Kurven gibt es auch so eine leichte Tendenz zum Übersteuern. Also so eine Lastwechselreaktion ist aber nicht gefährlich. Außerdem gibt es an diesem Auto auch alle Fahrerassistenzsysteme, wenn der Fahrer mal ein paar Fehler macht.
0: Hier zu sehen das leichte Ausschwenken des Hecks nach rechts, das aber easy zu kontrollieren ist. Auch bei dieser Gangart zeigt der EV2 sein Potenzial in Sachen Fahrwerk. Besonders gut ist er in der City. Wendig und übersichtlich lässt sich der kleine Kia auch hier bewegen.
1: So, das Kofferraumvolumen bei diesem EV2 liegt bei 362 Litern. Aber dann kann man schlauerweise noch die hintere Sitzbank nach vorne schieben. Und dann sind 403 Liter Ladevolumen möglich. 15 Liter extra gibt es nochmal unter der vorderen Haube. Also das reicht eigentlich für den kleinen Urlaub. So, hier gibt es nochmal 15 Liter Platz, wie bereits gesagt. Da kann man vielleicht das Ladekabel verstauen. Ein Wort zu den Batterien. Also der eine Akku ist 61 Kilowattstunden groß, der andere 42,2 Kilowattstunden. Beim ersteren erreicht man dann 453 Kilometer elektrische Reichweite. Beim zweiten und kleineren sind das 317. Der Elektromotor leistete um die 146 PS. Damit sind 161 Topspeed auf der Autobahn möglich. Würde mir reichen. Und die Beschleunigung sieht auch nicht schlecht aus. Von 0 auf 100 in 8,7 Sekunden. Das ist doch schon mal sehr sportlich.
0: Man sitzt bequem in diesem Cockpit und ist gerüstet auch für eine längere Reise. Das gilt auch für die Mitfahrer hinten. Das 400 Volt Bordnetz erlaubt 11 Kilowatt oder 22 Kilowatt Laden. Mit DC-Laden ist der Akku von 10 bis 80% in rund 29 Minuten wieder aufgeladen. Es gibt die Ausstattungsvarianten Light für 26.600 Euro oder Air für 28.990 Euro, Earth für 31.290 Euro und die Variante GT-Line kostet 36.890 Euro als Top-Variante. Die Basisausstattung ist schon umfangreich. So gibt es das Panorama-Display, LED-Scheinwerfer und eine Klimaautomatik. Es gibt eine Herstellergarantie von 7 Jahren und eine 8-Jahres-Garantie für den Akku oder 160.000 Kilometer.
1: So, meine Testfahrt mit diesem neuen Kia EV2 ist zu Ende und ich muss sagen, ich bin ein Fan von kleinen Autos. Ein ganz kleiner ist er natürlich nicht, wie die Autos, die ich aus den 70er Jahren kenne, des letzten Jahrhunderts, muss man sagen. Aber er hat mir wirklich gefallen. Er ist einigermaßen leistungsstark, er bietet ein ganz interessantes Design, Platz im Innenraum und für 26.600 Euro bekommt man das Basisauto und das ist ja mal nicht schlecht. Mir hat er gefallen, euch vielleicht auch. Bis dahin, tschüss.
2: Kia hat also den Ruf des Marktes nach günstigen kleinen E-Autos erhört. BYD hat neben Elektro nun auch Plug-in-Modelle, sogar im Luxussegment. BYD ist mittlerweile einer der größten Hersteller von Automobilen weltweit. Bei den E-Autos ist es eindeutig, denn BYD hat Tesla als größten Lieferant 2024 überholt. Und zählen wir die Plug-in-Hybride noch dazu, vertrieb BYD 2025 mehr als 4 Millionen elektrisierte Fahrzeuge. Nun kommen also noch einige Luxusmodelle ins Programm, und dies unter dem Label Denza. Der Denza Z9 GT feiert aktuell seine offizielle Markteinführung in Europa. Als luxuriöser Shooting Brake der BYD Premium-Marke zielt er direkt auf Wettbewerber wie den Porsche Taycan Sport Turismo oder den Porsche Panamera. Nun wird sicher wieder das fast verwechselbare Design der vielen chinesischen Modelle kritisiert werden. Und ja, da ist auch was dran. Viele SUV ähneln sich sehr. Und die Formensprache selbst europäischer Produzenten näherte sich zunehmend dem asiatischen Geschmack. Zudem kopierten die chinesischen Marken gerne auch die Details der europäischen Marktführer. Das bedauerliche Ergebnis sind selbst bei Porsche belanglose und kaum noch auffällige Designs, allen voran der letzte Macan. Dieser könnte nahtlos in fast allen China-Portfolios seinen Platz finden. Eigenständigkeit war dann wohl mal. Es überrascht dann auch nicht, dass der Z9 GT von einem ehemaligen Audi-Designer stammt. Die elegante Fastback-Silhouette passt somit perfekt zu den innen verbauten hochwertigen Materialien. Das futuristische Innenraumkonzept muss gefallen, sowie die schweren elektrischen Türen und das hohe, eher für einen Sportler untypische Gewicht. Erstaunlich ist die Preisgestaltung, denn das vollelektrische Modell wird in Deutschland voraussichtlich ab ca. 115.000 Euro angeboten. In China startet das Modell allerdings bereits ab umgerechnet ca. 44.000 Euro. Eine weitere Variante des Denza neben der rein elektrischen Version ist ein Plug-in-Hybrid mit einer elektrischen WLTP-Reichweite von 150 Kilometern. Der Innenraum besticht durch Luxus-Features wie eine 4-Zonen-Klimaautomatik, belüftete Massagesitze vorne und hinten sowie ein integriertes Kühlfach. Interessenten können das Fahrzeug bereits auf der Website konfigurieren.

0: Wer es günstiger möchte, kann auch bei BYD den Atto 2 finden. Diesen gibt es ebenfalls als rein elektrisches, aber eben auch als Plug-in-Modell. Wir fuhren den Atto 2 Plug-in, auch PHEV genannt, im Alltag und waren besonders davon überrascht, wie schnell BYD auf die enorme Kaufzurückhaltung bei den E-Modellen reagieren konnte und sofort das verbrennerdominierte Modell nachlegen konnte. Nun hat sich die Situation durch neue E-Förderprogramme noch einmal geändert, auch weil der Deutsche keine Rabatte liegen lässt und weil aus politischen Gründen der Kraftstoffpreis gestiegen ist. Übrigens sind auch bei vielen Ladesäulen parallel die Kilowattpreise gleich einmal mitgestiegen. Dies alles wird sich sicher in einigen Monaten wieder normalisieren. Und Hersteller haben dann auch für die Zweifel am E-Auto wieder das richtige Modell, zum Beispiel den Atto 2 PHEV im Programm.
1: BYD gilt als einer der innovativsten und auch größten chinesischen Automobilhersteller. Da wundert es nicht, dass sie kurz nach dem elektrischen Atto 2 nun dieses Plug-in-Hybrid-Fahrzeug vorstellen. Aber das hat seinen Grund, denn die Elektrofahrzeuge in Europa oder in Deutschland verkaufen sich wirklich mäßig. Wenn man mal bedenkt, dass im ersten Quartal 2025 nur 3% aller Neuzulassungen von Elektrofahrzeugen auf den Privatbereich entfielen, das heißt 97% waren reine kommerzielle Anmeldungen, dann ist das eigentlich sehr erstaunlich und sagt schon sehr viel. Kein Wunder also, dass sie nun den Atto 2 als Hybrid, als Plug-in-Hybrid nachschieben können hinter dem schon vorhandenen Elektrofahrzeug. Jetzt sind natürlich neue Vergünstigungen im Raum, aber nichtsdestotrotz, der Kunde hat eine gewisse Reichweitenangst. Er möchte nicht permanent laden müssen, er möchte nicht seine Zeit verschwenden an den Ladesäulen und dafür ist dieser Atto 2 als Plug-in Hybrid eigentlich ideal. Ein bisschen doof ist, dass er ein bisschen laut wird, wenn man ihn fordert, aber wenn man eigentlich ein solides Fahrzeug haben will zu einem wirklich attraktiven Preis, so ist der Atto 2 sicherlich eine gute Wahl.
0: Die Ausfahrt mit dem Atto 2 Plug-in ist absolut problemlos. Er kombiniert als Plug-in die Vorteile eines Elektroautos für den Alltag mit der Reichweite eines Verbrenners. Die Technik ist gemessen am Preis sehr fortschrittlich und modern. Für viele Autofahrer dürfte aber die Möglichkeit, die Ladezeiten zu umgehen, das Hauptargument für den PHEV sein.
2: DMI steht für Dual Mode Intelligent. Eine Hybridarchitektur, die je nach Bedarf zwischen rein elektrischer, serieller oder paralleler Funktionsweise wechseln kann. Die vorwiegend verwendete Antriebsquelle ist der Elektromotor, der von einer 18 kW LFP Blade Batterie gespeist wird. Der Verbrenner läuft hauptsächlich, wenn der Akku geladen werden muss oder zur Unterstützung beim Abrufen einer höheren Last. Deshalb hat die E-Maschine mit 145 kW bzw. 197 PS und einem Drehmoment von 300 Newtonmetern genug Kraft, um allein für flotten Vortrieb zu sorgen. Während der 1,5 Liter Vierzylindermotor mit 72 kW bzw. 98 PS und dem Atkinson-Zyklus sowie einem Wirkungsgrad von 43% die Rolle des Steigbügelhalters einnimmt. Diese Aufgabenteilung von Akku und Motor wird auch auf der Straße deutlich. Der Atto 2 fährt sich die meiste Zeit wie ein Elektroauto. Nur wenn man die Systemleistung von 156 kW bzw. 212 PS durch eine sportliche Gangart abruft, wird der Vortrieb lauter und mühsamer. Trotzdem erreicht der Atto 2 PHEV Crossover nach 7,5 Sekunden Landstraßentempo und ist dann bis zu 180 km/h schnell. BYD gibt den Verbrauch mit 5,1 Liter auf 100 Kilometer und 1,8 Kilowattstunden auf 100 Kilometer an, was wir nicht ganz erreichten. Laut Hersteller soll der BYD Atto 2 als Plug-in-Hybrid eine Gesamtreichweite von 1000 Kilometern ermöglichen.
0: Uns gefiel es, die Testfahrt durch eine Winterlandschaft zu erleben und sich um die Reichweite und ums Laden absolut keine Gedanken machen zu müssen. So oder so, BYD hat für jede Fortbewegung und Verwendung mittlerweile ein Angebot. Eine andere Frage ist die so oft konnotierte, aber schon massiv angezweifelte Umweltfreundlichkeit der E-Modelle. Wurden noch vor wenigen Jahren die Fahrzeuge für lange Lebenszyklen gebaut und die meisten Verbraucher fuhren ihr Modell oft 6, 7 Jahre oder waren sogar 20 Jahre in einer Familie, so sind durch das Leasing die Nutzungszeiten massiv gesunken. Sogar die Konstruktion dieser Modelle ist nicht mehr auf ein langes Leben ausgerichtet Und was ist dann noch ökologisch, wenn in der Zeit, in der vor Jahren noch 2 oder 3 Modelle gekauft wurden, heute 5 oder mehr Fahrzeuge gebaut und auch entsorgt werden müssen? Für viele Menschen ist ein Auto auch ein Lebensstil- und Spaßfaktor. Mit Rennsportgenen ist der GR Yaris das ideale Gefährt für kurvige Landstraßen. Der Yaris GR gilt unter Petrolheads als absoluter Geheimtipp. Besonders die Performance aus hoher Leistung und geringem Gewicht ist im Zeitalter der müden E-Autos mit schwerem Akku und Reichweitenoptimierung eine Wohltat. Nun geht die von der Toyota-Philosophie, der stetigen Optimierung getriebene Weiterentwicklung weiter voran. Die Weiterentwicklung des Schrägheckmodells GR Yaris im Modelljahr 2026 bringt also neue, vom Motorsport inspirierte Verbesserungen, die insbesondere bei Fahrten am Limit die Lenkpräzision und Fahrzeugkontrolle weiter optimieren.
1: Es ist noch gar nicht so lange her, da galt Sportlichkeit im automobilen Sektor etwas. Denn diese Fahrzeuge sollten spurtschnell sein, sollten Kurven räubern können, sollten Spaß machen. Heute ist es ja so, dass sehr viele Menschen schon zufrieden sind, wenn ihr Elektroauto sportlich beschleunigt. Aber in den Kurven ist es dann meistens schon mal zu Ende durch das hohe Gewicht. Dieses Fahrzeug ist ganz anders, denn dieses Fahrzeug verbirgt noch diese ganzen sportlichen Gene, die wir früher gesucht haben. Das Fahrzeug wird am besten damit verglichen, wenn man sich überlegt, dass vor ca. 25 Jahren der Porsche 996 damals 300 PS hatte und wog ca. 1600 Kilo. Dieses Fahrzeug wiegt ca. 1350 Kilo und hat 280 PS. Und das Fahrzeug, okay, es ist nicht ganz billig, ca. etwas knapp unter 50.000 Euro. Aber dafür bekommt man ein Fahrzeug, was wirklich sehr, sehr sportlich ist und jede Kurve mit Bravour nimmt. Also, wer noch auf die alten Werte und auf gerade Sportlichkeit Wert legt, der ist mit diesem Fahrzeug hervorragend bedient.
0: Das typische Kart-Feeling mit extremer, direkter Umsetzung der Fahrerwünsche ist ein Genuss. Das liegt auch am neuen, kompakteren Lenkrad mit optimierten Proportionen und ergonomischem Layout. Eine richtige Handbremse ist zudem ein Gewinn für jede Ausfahrt. Ein neu entwickelter Hochleistungsreifen bietet mehr Grip und Kontrolle auf der Rennstrecke und verringert die Abrollgeräusche auf der Straße. Und neue Möglichkeiten der Stoßdämpferfeinjustierung und bei der elektrischen Servolenkung bringen das Potenzial der neuen Reifung voll zur Entfaltung. Dies gilt auch für eine Feinheit aus dem Motorsport, die bereits in der Vergangenheit in vielen Performance-Modellen griff. Dies ist die Anzeige, dass der Motor noch nicht wirklich warm ist. Erst wenn diese erlischt, kann der Spaß ohne Reue beginnen. Denn nur ein warmes Top-Aggregat kann gefahrlos Hochleistungen abrufen. Schauen wir zurück auf zum Beispiel vergessene Porsche-Modelle wie den 996 mit 300 PS, so sehen wir, dass die Performance-Werte beim GR Yaris allein durch das Gewicht besser sind. Somit ist auch die Kritik am hohen Preis kaum zu rechtfertigen, denn das Modell aus Zuffenhausen konnte weniger bieten für mehr Geld. Das Know-how aus dem Toyota Motorsport kam auch bei den jüngsten Weiterentwicklungen des GR Yaris und des GR Yaris Aero Performance zur Anwendung. Beide Modelle profitieren von detaillierten Aktualisierungen zur weiteren Verbesserung des Fahrzeugerlebnisses. Die neu konzipierte Tastenanordnung ist ein weiteres direktes Ergebnis der im Rennsport gewonnenen Erkenntnisse. Der Pilot dreht das Lenkrad oft um bis zu 180 Grad, ohne seine Hände umsetzen zu müssen. Bei einer herkömmlichen Tastenanordnung besteht dabei die Gefahr, dass die Tasten am Lenkrad versehentlich betätigt werden. Beim GR Yaris wurden daher alle Tasten weiter weg von den Händen des Fahrers positioniert. Für mehr Komfort bei kälteren Temperaturen ist nun in Kombination mit der optionalen vertikalen Handbremse außerdem eine Sitz- und Lenkradheizung erhältlich. Sämtliche Aktualisierungen gelten für die neuesten Modelle des GR Yaris und des GR Yaris Aero Performance, die in ganz Europa bestellt werden können. Der GR ist nicht unbedingt ein bequemes Fahrzeug für den Alltag. Ein perfektes Spaßmobil für Könner am Lenkrad ist der GR Yaris aber auf jeden Fall. Vielleicht sogar mehr als ein Porsche. Und das zu einem dann relativ besseren Preis-Leistungs-Verhältnis. Die Optik allein macht schon in der Heckansicht etwas her. Und den roten Testwagen mit seinen aerodynamischen Feinheiten mussten wir einfach lieb gewinnen. Der GR Yaris war schon sehr erfolgreich in der WRC, der Rallye-Weltmeisterschaft. Seine Ahnen zeigt das Nationale Automobilmuseum mit der Ausstellung Rallye-Legenden. Rallye. Das hatte neben der Formel 1 einmal einen sehr guten Klang in der motorisierten deutschen Gesellschaft. Einer der besten Rennfahrer aller Zeiten wurde mehrfach Rallye-Weltmeister und konnte auch auf der Rundstrecke bestehen. Deutschland war in den 80er Jahren im Röhrl-Fieber. Die Loh Collection im Diez-Hölztal, eine der spannendsten Autosammlungen der Welt, zeigt in diesem Jahr die Ausstellung Rallye-Legenden. Echt sehenswert, auch im Rahmen der Dauerausstellung. Das Nationale Automuseum The Loh Collection im hessischen Diez-Hölztal Eversbach zeigt seit 2023 in der Dauerausstellung ständig rund 150 spektakuläre Fahrzeuge von 1886 bis heute. Sie zeigt zahlreiche Einzelstücke, Prototypen und Highlights der Automobilgeschichte aus der Sammlung von Museumsgründer Professor Dr. Friedhelm Loh. Seine Leidenschaft für Autos, aber auch Rallye, wurde offensichtlich schon früh geweckt.
3: Ich bin immer Rallye-Fahrer gewesen, bin München-Dakar gefahren, bin Finnland-Russland im Januar gefahren, bei über 40 Grad minus, bin Südamerika gefahren, von Venezuela bis nach Brasilien. Also das ist das, was ich am liebsten tue, wenn ich Urlaub machen darf. Im letzten, vor zwei Jahren war ich in Island, dann haben wir die ganze Insel befahren. Das sind schon tolle Erlebnisse. Natur pur, alleine, Ruhe, alles spitze.
0: Doch es soll ja nun ein universitärer Lehrstuhl hier entstehen. Was steckt dahinter, Herr Professor Loh?
3: Ja gut, wenn Sie Autogeschichte meinen, dann haben wir natürlich eine Palette an unterschiedlichen Marken, an unterschiedlichen Technologien. Wir haben weltweit Autos, wir sind nicht nur deutsch, wir sind kein typisches Markenmuseum, das macht auch keinen Sinn, sondern wir wollen die Breite dessen zeigen, was Automobilgeschichte ist. Wenn Sie die zweite Seite sehen wollen, dann wollen wir etwas zur Bildung beitragen in unserer Gesellschaft. Und deswegen haben wir den Campus zusammen mit der Hochschule Geislingen-Nörting, wo wir junge Leute oder überhaupt Menschen für Technik begeistern wollen, weil wir wissen, wir sind eine Nation, die von der Technik lebt. Und ich möchte, weil ich auch Unternehmer bin und mit Technik was zu tun habe, meinen Beitrag leisten, dass junge Leute wieder mehr Spaß an Technik kriegen.
0: Und dieser Spaß ist auch real erlebbar. Die Sonderausstellung, gefördert vom AVD, zeigt die Anfänge, die extremen Klasse-B-Fahrzeuge, aber auch Dakar-Sieger. Gleich zu Beginn ist der Martini Lancia 037 zu sehen, den Rallye-Superstar Walter Röhrl als das beste Rallye-Auto bezeichnet hat, das er je fahren durfte. Mit bis zu 350 PS und nur kompromisslosen 960 Kilogramm Gewicht wurde das Auto zur Legende. Und schön ist es immer noch, aber auch unbezahlbar.

Vom Audi 200 im Sportgewand über den sehr eleganten Alpine zum Peugeot 205, der ebenfalls eine Ära prägte, führt der Rundgang zu zwei weiteren legendären Lancia-Modellen, die ebenfalls völlig kompromisslos für Rallye-Erfolge entworfen wurden. Der Lancia Delta und der wunderschöne, extrem kompakte Lancia Stratos. Während andere Hersteller ein Straßenmodell für den Sport optimierten, baute Lancia oft, wie beim Stratos, ein reinrassiges Siegerauto und machte dann daraus ein Serienmodell, wenn auch nur in kleinen Stückzahlen.

Auch der Delta S4, ein zum Ende der Gruppe B absolut dominantes Auto mit 500 PS und nur 890 Kilogramm Eigengewicht. Dies verdeutlicht auch die aktuellen Probleme mit effizienter Fortbewegung bei hohen Fahrzeuggewichten bei elektrischen Fahrzeugen wie dem Pikes Peak Rekord Volkswagen von Yannick Dumas. Am Pikes Peak erzielte dieser linke Audi Quattro S1 E2 neben einem elektrischen Prototypen mit Walter Röhrl 1987 und einer Leistung von 600 PS einen neuen Rekord. Er bezwang die 19,96 Kilometer lange Schotterstrecke in 10 Minuten und 47,85 Sekunden und blieb als erster Fahrer unter 11 Minuten. Beeindruckend, wie auch das Flügelwerk, um dem Wagen die beste Bodenhaftung zu verleihen.

Die deutsche Rallye-Geschichte hat besonders Audi mit dem Quattro-Antrieb mitgeschrieben. Dieser S1 ROC im Originalzustand fuhr 1988 mit beim Race of Champions.

0: Ein besonders seltener Audi Quattro ist dieser S1 PDK, den Walter Röhrl vom damaligen Audi-Chef Ferdinand Piëch als Geschenk erhielt. Ein Innenleben mit vielen Funktionen zur schnellen Bedienung. Ob da die aktuellen Multimedia-Screens mithalten können? Die Neuzeit ist mehr von der berühmten Dakar geprägt, weshalb auch hier viele Hersteller aktiv sein wollten. Von 2009 bis 2011 gewann Volkswagen dreimal hintereinander mit dem Touareg. Sicher wird aber kein Touareg-Kunde ein einziges Teil an seinem Auto wiederfinden. Legenden des Rallye-Sports sind ohne den Porsche 959 nicht denkbar. 1986 war dieser perfekt auf die Dakar hin entwickelte Wagen einfach unschlagbar. Es gewann René Mettke vor Jackie X. Diese G-Klasse folgte dem 959 Tross als Servicefahrzeug. In der Neuzeit folgten auch Hersteller wie Peugeot auf den Spuren der Dakar. Bis in die 60er Jahre verweist dieser Mini mit seinen Erfolgen im Rallye-Sport. Er hat tatsächlich 1964 die legendäre Rallye Monte Carlo siegreich beendet. In einem Nebenraum stehen weitere Legenden vom 911 S2.2 Rallye, dem SCRS, bis zum Prototypen das Schwarze Biest, ein Toyota MR2. Er wurde für die neue Gruppe S entwickelt, die aber nie an den Start ging. Der Ford RS200 war 1983 ausschließlich für den Rallye-Sport entwickelt worden, verlangte aber sehr talentierte Piloten. Ja, auch Mercedes hat sich bei Rallyes versucht. Nicht so erfolgreich wie Opel, die mit einem ähnlichen Modell des Manta 400 und Walter Röhrl am Steuer Weltmeister wurden. Lang ist das her. Es war eine schöne Zeit. Rallye-Sport mit viel Leistung und viel Spektakel. Vielleicht kommt es ja mal wieder. Bis dahin können diese Schätze im Nationalen Automuseum bestaunt werden. Und das war's schon wieder mit elektrischen und motorsportlichen Neuheiten. Wir hoffen, es hat Ihnen gefallen und wir dürfen Sie auch beim nächsten Mal wieder begrüßen. Zu einer neuen Ausgabe von Car News TV.
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0: Liebe Zuschauerinnen und Zuschauer, 8 Stationen mit Kraftübungen und 8 Kilometer Rennen. Hyrox ist eine Sportart, die Elemente des Crossfits beinhaltet und 2017 von dem Sportveranstalter Christian Tötzke und dem dreimaligen Hockey-Olympiasieger Moritz Fürste ins Leben gerufen wurde. Auf nationaler und auch internationaler Ebene hat sich Hyrox mittlerweile weit ausgebreitet, vor allem in Europa, in den USA und Asien, und die zweifachen Europameisterinnen und Weltmeisterinnen sind heute bei mir zu Gast in der Sportzeit im Hubraum. Kerstin Hartmann und Kiki Schweizer, hallo, schön, dass ihr da seid.
1: Hallo.
0: Wenn ihr die WM, Kerstin, 2023 in Manchester nochmal Revue passieren lasst, der Moment, als ihr euren Titel verteidigt habt, was kommen da noch für Emotionen hoch?
1: Ja, das war schon ein verrücktes Gefühl, weil wir sind ja ein Jahr vorher in Las Vegas zum ersten Mal Weltmeisterin in unserer Altersklasse geworden. Und da war das schon, sag ich mal, ja, ein Riesengefühl, und das zu schaffen. Und da haben wir eigentlich ehrlich gesagt nicht so ganz damit gerechnet, dass wir das im nächsten Jahr auch nochmal schaffen, weil die Konkurrenz und, sag ich mal, die Teilnehmeranzahl immer größer wird. Und dann sind wir nach Manchester gefahren, zwar schon, also ich bin immer positiv, sage immer, Kiki, das schaffen wir, ja, und das kriegen wir nochmal hin, aber letztendlich vor Ort weißt du nie, dann gab es nochmal zwei Engländerinnen, die sich spontan zusammengetan haben, und die sind immer sehr stark, und letztendlich haben wir es aber dann doch geschafft, und ja, wir waren einfach nur noch happy und auch sehr stolz, ja.
0: Die Kerstin hat gerade gesagt, das Teilnehmerfeld wird immer größer. Allein 2023 haben insgesamt 100.000 Athleten weltweit an Hyrox-Wettkämpfen teilgenommen. Wie ist es für dich, so unter den Besten zu sein?
2: Ja, natürlich ist es ein gutes Gefühl. Man hat ja auch was dafür getan. Das ist man der im Training, also der Weg ist das Ziel meistens, weil jetzt einfach auch in unserem Alter nur ein Event zu haben, und da muss dann alles funktionieren. Wenn man sich darauf fixieren würde, dann würde man sich, glaube ich, ein bisschen viel Druck machen. Und wenn das dann aber alles so hinhaut und es hat alles Spaß gemacht und es ist dann das i-Tüpfelchen zum Schluss noch, dass man das gewinnt, ist es natürlich super toll.
0: Jetzt kennt ihr beiden euch ja schon seit über 30 Jahren. Ist das euer Erfolgsgeheimnis, warum ihr vielleicht auch so erfolgreich seid, dass ihr vielleicht auch diese Vertrauensbasis untereinander habt, Kerstin?
1: Ja, sicherlich dieses lange Kennen und wissen, wie der andere tickt, aber natürlich auch die Stärken und Schwächen des anderen kennen. Und wir ergänzen uns da echt super. Wir haben ja sehr viel Individualsportarten beide gemacht. Ich früher geschwommen, Kiki viel Leichtathletik auch, Triathlon. Also wir waren schon immer sportlich, und als wir uns dann vor, ja, 5 Jahren, glaube ich, jetzt ist auch schon wieder her,
2: Corona noch.
1: Ja, na, genau, wieder im SSC mal drüber unterhalten haben, was gibt's Neues, was kann man machen. Kiki hat zum ersten Mal Hyrox gemacht, und dann habe ich mit ihr gesagt, ja, das wäre was auch, oder sie hat mich angesprochen und gesagt, Mensch, das wäre auch was für dich. Hast du dich Lust, das mal auszuprobieren? Und weil sie wusste, ich mache gern Krafttraining, und das passt ganz gut. Insofern, ja, haben wir uns da, glaube ich, ganz gut ergänzt. Und immer, wenn sie, sage ich mal, oder wenn ich mich nicht mehr kann, dann merkt sie das und kann ein bisschen ausgleichen. Und,
2: aber umgekehrt auch. Ich mal zu schnell ruder und sie läuft los und dann muss ich, oh halt.
0: Ja, das passt perfekt. Ich meine, Triathlon und Schwimmen, da hat man schon eine ziemlich gute Grundlagenausdauer, aber es ist durchaus mehr als Ausdauer, oder Kiki?
2: Ja, gerade genau im Alter, wenn die Kraft nachlässt. Man merkt also, man muss auch Maximalkraft trainieren. Man muss an die anaerobe Schwelle gehen auch, weil da viel abverlangt wird in der Sportart. Und da muss man wirklich ganz, ganz gezielt trainieren, dass du zum Beispiel jetzt ein Workout machst und direkt dich zwingst loszurennen zum Beispiel. Das ist ja immerhin ein Hybrid-Sportart, das 3 Trainingsmethoden vereint. Also eben funktionelles Krafttraining, intensives Intervalltraining und Ausdauertraining. Und dementsprechend ist alles wichtig, und da muss man eben gucken, wo sind die Schwächen, und da muss man dann ran. Und
0: liebe Zuschauerinnen und Zuschauer, wir waren in der DM Arena in Karlsruhe und haben uns so einen Hyrox-Wettkampf mal angeschaut.
3: Für Monika und Amelie aus Karlsruhe ist es das erste Mal, dass sie an den Start bei einem Hyrox-Event gehen. Erfahrungen darin haben die zwei Athletinnen bisher noch nicht gesammelt. Amelie spielt Tennis und Monika ist Triathletin. Eine Grundfitness ist also gegeben. 8 Stationen müssen die Hyrox-Teilnehmerinnen und Teilnehmer durchlaufen. Zwischendrin immer 1 Kilometer laufen. So auch heute. Amelie und Monika starten im Frauen-Double. Nach einem Kilometer Laufen geht es zur ersten Station, das Ski-Erg. Für Amelie und Monika geht es nach einem erneuten Lauf an die nächste Station, den Sled Push. Es folgen 80 Meter Burpees, 1000 Meter Rowing, 200 Meter Farmers Carry mit je 16 Kilo, 100 Meter Lunges mit 10 Kilo zusätzlichem Gewicht und zum Schluss 75 Wiederholungen bei den Wallballs mit einem 4 Kilo Ball. Am Ende haben die Teilnehmerinnen und Teilnehmer zusätzlich noch 8 Kilometer auf dem Tacho stehen. Stolz kann man darauf in jedem Fall sein.
4: Hat Spaß gemacht, wir sind gut durchgekommen, wir mussten nicht gehen, also zufrieden.
5: Sehr gut. Also, ich hatte nicht wirklich große Erwartungen. Einfach durchkommen, überleben, war super.
3: Überlebt haben es Monika und Amelie allemal. Nach einer Stunde 20 rennen die jetzt Highworks-Finisher ins Ziel. Verewigt durch ein Bild und angestoßen mit einem alkoholfreien Radler beenden sie den heutigen Tag.

0: Man hat jetzt schon viele verschiedene Übungen gesehen. Was sind denn eure Lieblingsübungen? Kerstin, bei dir angefangen?
1: Ja, also meine absolute Lieblingsübung ist Wallballs. Die hassen viele, weil die am Ende kommt und die kann dich echt nochmal killen, ja. Aber ich liebe die. Ich habe da, ja, wie auch immer, Talent wahrscheinlich dafür. Und
2: ja.
1: Und insofern freue ich mich da immer auf das Ende des Rennens, wenn dann die Wallballs kommen.
0: Demnach, Kiki, ist das nicht deine Lieblingsübung, oder?
2: Ja, ich habe es versucht, dazu werden zu lassen, aber ja, bin fleißig, bin mittlerweile da auch ganz gut, vor allen Dingen zu zweit sind wir da gut schnell jetzt mittlerweile. Ja, ich renne lieber oder mache Burpees. Ja,
1: beim Rennen ist immer gut, weil Kiki macht immer Pace und weil ich nicht so die Läuferin bin, kommt mir das entgegen. Sie läuft immer voraus und ich kann mich an sie dranhängen und da sind wir eigentlich auch gut eingespielt und das passt auch sehr gut.
0: Ihr wärt ja eigentlich in der DM-Arena auch mit dabei gewesen. Krankheitsbedingt ist euer Start leider ausgefallen. An wie vielen Wettkämpfen nehmt ihr übers Jahr so teil? Und die WM in Nizza steht ja jetzt auch ganz bald schon an.
2: Ja, wir haben jetzt dieses Jahr Paris gemacht, um uns zu qualifizieren frühzeitig, weil wie man gemerkt hat, in Karlsruhe konnte man nicht starten, es kommt immer Verletzungen, Krankheiten dazwischen, dass wir uns sicher qualifizieren konnten. Da haben wir dann praktisch in Paris schon die WM-Quali geschafft und das sicher gehabt. Und dann wollten wir, wie gesagt, Karlsruhe starten. Ich bin noch in Frankfurt mit einem Mixed-Double gestartet mit einem. Und jetzt hätten wir auch gerne, wären wir noch in Köln gestartet.
1: Vielleicht klappt das auch noch, da müssen wir mal schauen. Die sind halt schon ausgebucht, die Events sind mittlerweile so nachgefragt, dass sie relativ schnell ausgebucht sind. Da müssen wir schauen, ob wir vielleicht noch spontan über den Zweitmarkt ein Ticket kriegen. Also sprich, wenn jemand krank wird und dann froh ist, das Ticket abgeben zu können. Wir schauen mal.
0: Hyrox hat ja seinen Ursprung in Deutschland. Wie sieht das trotzdem im internationalen Wettbewerb aus? Sind wir da die Besten oder gibt es andere Nationen, die am meisten mit euch konkurrieren, Kiki?
2: Also momentan sind natürlich die Amis über ihr Crossfit-Hype und so weiter, haben da viele Leute, dann ist es ja auch so ein Laufland. Da sind ganz viele junge Ausdauerläufer, die haben da ganz viele, das ist natürlich auch ein großer Vorteil. Und da muss man schon sagen, im Moment dominiert die USA, aber in Europa sind es wohl die Engländer und dann die Deutschen noch.
0: Ihr müsst euch ja für die WM auch immer mit einer gewissen Zeit qualifizieren. Das ist euch jetzt glücklicherweise für Nizza auch wieder gelungen. Habt ihr die Ambition, wir wollen unsere Zeit erstmal halten oder ist da auch noch Luft nach oben? Wie ist das gerade?
1: Ja, gutes Ziel. Ich glaube, bei jedem Sportler ist, dass man natürlich nochmal seine persönliche Bestzeit irgendwo steigert. Ja, und das ist natürlich grundsätzlich auch immer unser Ziel, dass wir immer noch ein bisschen besser werden möchten. Allerdings merken wir auch, klar, das Alter, Kiki sagt immer, langsamer werden. Ja, also mittlerweile merken wir natürlich schon, dass wir da sehr, sehr viel für tun müssen. Und insofern ist die Zeit jetzt gar nicht mal unbedingt das Thema, sondern wir wollen gucken, dass wir, sagen wir, im Vergleich zu den letzten beiden Jahren möglichst gut abschneiden, auch in unserer Altersklasse und wenn es klappt, nochmal aufs Treppchen zu kommen, was auch immer schwieriger wird, weil die Konkurrenz immer größer wird und insofern ist das, sage ich mal, das Ziel und ja, wenn dann natürlich eine gute Zeit noch rauskommt, sind wir auch happy.
2: Wir müssen jetzt mit Psychospielchen arbeiten dann, wir müssen gleich mal voll losrennen, dass sie sich entweder fertig machen,
0: dass sie eingeschüchtert
2: oder denken, oh nee, das schaffen wir nicht. Ja, so Sachen einfach mal gucken und dann sehen wir das ganz entspannt, wir haben ja unsere Titel. Vielleicht kommt noch was obendrauf, wenn nicht, ist jetzt
0: das
2: auch
0: heißt,
2: nicht so
0: aber
2: tragisch.
0: Da wisst ihr schon, wer da neben euch stehen wird?
2: Mehr oder weniger so ein, du kannst ja die Rangliste, kannst du nachgucken, was die besten Zeiten sind und die werden wahrscheinlich auch starten, sind wahrscheinlich auch alle qualifiziert und das Problem ist nur, wenn jetzt eine Partnerin krank wird, kann man sich eine andere Partnerin quasi im gleichen Alter, in der gleichen Altersklasse, kann man umbuchen und die kann dann quasi für die WM starten. Würde ich jetzt krank werden und sie hätte noch jemand oder umgekehrt, könnten wir da weiß man dann nicht so genau, aber so ungefähr kann man das abschätzen.
1: Also wir haben die Konkurrenten aus dem eigenen Land, die letztes Jahr Dritter geworden sind. Die sind auch fleißig am Trainieren. Man kriegt es ja immer mit, man tauscht sich auch aus. Ja, das ist eine relativ tolle Community, die Hyrox Family. Und da sind wir auch immer in Kontakt mit denen, auch über Instagram und Social Media. Und die sind fleißig am Trainieren und sind eigentlich auch ganz gut drauf. Und da schauen wir mal, was für ein Battle wir uns mit denen liefern.
2: Und neue haben sich zusammengetan, neue Pärchen, die eben jünger sind und die knapp über 50-Jährigen, die jetzt sehr gute Zeiten haben. Deswegen sind wir ehrlicherweise froh, wenn wir es überhaupt aufs Podest schaffen.
0: Ich drücke euch auf jeden Fall die Daumen, dass ihr es aufs Siegertreppchen schafft. Vielen lieben Dank, dass ihr in der Sportzeit zu Gast wart und liebe Zuschauerinnen und Zuschauer, wir bedanken uns auch bei Ihnen fürs Einschalten. Tschüss, machen Sie es gut. Sportliche Grüße aus dem Hubraum.

In einer schlichten Feierstunde im Parkhotel vollzog sich dieser Tage die Vertragsunterzeichnung zur Umgestaltung und Modernisierung der Albtalbahnstrecke Busenbach-Ittersbach. Die Kosten, die sich auf etwa 5,7 Millionen D-Mark belaufen, werden von den Vertragspartnern gemeinsam aufgebracht. Rund eine Woche war der Festplatz und die Karlsruher Schwarzwaldhalle Schauplatz des erstmals in unserer Stadt veranstalteten SPD-Parteitages. Die Prominenz der Sozialdemokratischen Partei Deutschlands, über 1000 Delegierte und Gäste des In- und Auslandes sowie über 500 Journalisten hatten in der Fächerstadt ihr Standquartier aufgeschlagen. Presse, Rundfunk, Fernsehen und Wochenschauen hatten alle Hände voll zu tun, um ihre täglichen Berichte pünktlich herauszugeben. Künftige gemeinsame Raumplanung zwischen Karlsruhe Stadt und den Landkreisen Karlsruhe, Bruchsal und Rastatt bildete die Grundlage zu einer Vertragsunterzeichnung im Haus Solms. Mit einer groß angelegten Verkaufsschau, die sich regem Interesse erfreut, legt der Stadtjugendausschuss Zeugnis von seiner hervorragenden Jugendarbeit ab. Im Jugendheim am Engländerplatz, in dem wir diese Ausstellung besuchten, herrscht zurzeit emsiges Treiben, denn eine ganze Reihe von Veranstaltungen steht auf dem Programm. Der Reinerlös fließt selbstverständlich den Jugendgruppen zu. Kurz vor dem Abflug zu einer Konzertweltreise, die unter anderem auch nach Japan und Amerika führt, besuchten wir das Künstlerduo Erika Frieser und Gerhard Mantel bei einer, man kann sagen, letzten Probe in Deutschland hier in Karlsruhe. Diese Tournee wird vom Goethe-Institut mit finanzieller Unterstützung des Außenministeriums durchgeführt.

Wie in jedem Jahre, so bringt auch in dieser Spielsaison das Badische Staatstheater wieder ein Märchen. 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

Täglich 50 Pfund Fleisch, 25 Pfund Fische, 10 Brote, 20 Pfund Äpfel, Bananen, Sellerie und Lauch sind nur ein bescheidener Teil von dem, was unsere Zoolieblinge im Karlsruher Zoo verschlingen. Schon morgens um 5 Uhr ist der Futtermeister am Werk, um die verschiedenen Mahlzeiten zusammenzustellen. Draußen ist es inzwischen unfreundlich und winterlich geworden und unser Kameramann des Monatsspiegels besuchte diese Tiere einmal in ihren wohltemperierten Winterquartieren. Neben unseren Löwen, Prinz, Pascha und wie sie alle heißen, der schwarze Panther in seinem Winterquartier. Faul und träge die Alligatoren vom Mississippi. Hier zwei schwarze Störche, seltene Waldvögel aus dem europäischen Osten. Lamas aus dem südamerikanischen Peru. Aus den Hochländern Perus südamerikanische Kamele, sogenannte Alpakas, berühmt wegen ihrer feinen und hochwertigen Wolle. Diese Alpakas wurden von den Inkas als Haustiere gehalten.

Dingos, rothaarige australische Wildhunde. Hier kann man wieder einmal gratulieren, denn die Zebrafamilie hat Zuwachs bekommen. Ein junger Hengst, der bereits die ersten Ausflüge ins Freigehege unternommen hat. Wie immer, Hochbetrieb bei den Pelikanen. Tja, man hat sich eben doch bei langen Winterabenden viel zu erzählen. Nicht zu vergessen, unser kleiner Daumenlutscher aus Sumatra und Borneo. Und da er die Wärme liebt, die kleine Strickweste für ihn. Papageien, Affen, Elefanten. Alles Tiere, die aus wärmeren Regionen kommen und daher besonders sorgfältiger Pflege bedürfen, haben nun Monate in ihren winterlichen Quartieren zu verbringen, denn schließlich wollen wir sie alle im kommenden Frühjahr gesund und munter wieder in ihren Freigehegen sehen. Mit diesem kleinen Bericht über unsere Zoolieblinge im Winterquartier des Karlsruher Zoos sei nebenbei auch unserer Vögel im Freien gedacht, die sich bei Schnee und Kälte ihr Futter mühsam suchen müssen. Vielleicht denken auch Sie daran, etwas Futter an eine geschützte Stelle zu streuen. Nilpferdbulle Burzel, inzwischen fünffacher Vater, erfreut sich immer eines gesunden Appetits.

0: Und nun verabschiedet sich der Monatsspiegel und wünscht Ihnen allen einen guten Start ins 250. Geburtstagsjahr unserer Fächerstadt.
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0: Meine sehr geehrten Damen und Herren, das Thema der heutigen DRK-Sprechstunde ist die Endometriose. Und als Gesprächspartnerin und Expertin darf ich Frau Dr. Heger von der Frauenklinik der Vidya-Kliniken begrüßen. Frau Dr. Heger, willkommen.
1: Vielen Dank.
0: Wen trifft die Endometriose? Jede Frau?
1: Ja, jede Frau im gebärfähigen Alter. Im Prinzip kann sie vorkommen ab der ersten Periode und bis in die Menopause reinreichen. Teilweise gibt es sogar Frauen, die perimenopausal noch mal so ein richtiges Beschwerdehoch sozusagen haben. Und ganz selten mal gibt es auch Frauen, die auch nach Eintritt der Menopause noch unter Folgen der Endometriose leiden.
0: Das bedeutet doch, dass die Endometriose hormonabhängig ist.
1: Auf jeden Fall. Die ist hormonabhängig. Insbesondere liebt die Endometriose das Östrogen, denn das Östrogen ist der Faktor, der die Schleimhaut wachsen lässt, eigentlich in der Gebärmutter, aber im Fall der Endometriose eben auch an all den Stellen, an denen die Endometriose wächst. Und das ist sozusagen der Nährstoff für die Endometriose.
0: Und wie häufig ist das so, wenn man so die ganzen Frauen mal guckt, mit 100% Frauen?
1: Tatsächlich sehr häufig, eine der häufigsten gynäkologischen Erkrankungen. In etwa bei den 20- bis 40-Jährigen sind es, man sagt, ungefähr 9 bis 15%, wobei die Dunkelziffer sehr hoch ist, allein schon, weil es oft lang dauert, bis die Endometriose erkannt wird und weil auch bei den ganz jungen Mädels das teilweise einfach auch braucht, bis die Symptome wirklich so werden, dass man Richtung Endometriose überhaupt erstmal denkt.
0: Das ist ja eine hohe Zahl. Gibt es denn auch asymptomatische Endometriosen?
1: Es gibt auf jeden Fall asymptomatische Endometriosen, die an sich von der Verteilung her vielleicht gar nicht so wenig Endometriose haben, aber keine Symptome dadurch. Das heißt, die fallen aus dieser Rechnung raus. Die Dunkelziffer ist auch damit hoch. Es ist schon ein Anstieg der Neuerkrankungen zu vermerken, weil jetzt auch einfach die Endometriose so langsam aber sicher bekannter wird und mehr Augenmerk draufgelegt wird. Gibt es pro Jahr im Moment 40.000 Neuerkrankungen in Deutschland. Also wirklich eine hohe Zahl. Und damit wahrscheinlich immer noch nicht repräsentiert, wie viele Frauen wirklich daran auch erkrankt sind.
0: Und im Vordergrund der Erkrankung, so pathophysiologisch, stehen die Östrogene.
1: Ja.
0: Das bedeutet was für die Therapie?
1: Das bedeutet auf der anderen Seite, was hormonabhängig ist, kann man auch sehr gut mit Hormonen angreifen. Das ist eine große Säule der Endometriose-Therapie, ist im Prinzip diese Unterdrückung der Östrogenwirkung. Das heißt, man hat als mögliche Therapie hormonell die Gestagengabe, also ein Gegenspieler fürs Östrogen, der dafür sorgt, dass die Endometriose sich nicht hoch aufbaut, dass die Schleimhaut in der Gebärmutter ganz flach wird. Ziel in der hormonellen Therapie ist eigentlich, dass man die Frauen blutungsfrei bekommt. Weil in der Zeit, in der normalerweise das Periodenblut ablaufen kann, blutet es leider auch an den Stellen, wo diese Blutung eben nicht nach außen laufen kann, sondern letzten Endes im Bauchraum oder an den Stellen, an denen die Endometriose wächst, in der Gebärmutterwand zum Beispiel, blutet und damit Vernarbungen, Verklebungen und Verwachsungen verursacht. Und
0: was bedeutet das für die Fruchtbarkeit, die Fertilität der Frauen?
1: Leider in vielen Fällen ein Problem, denn man kann sich schon vorstellen, wenn die Eileiter, die eigentlich die Eizellen vom Eierstock zur Gebärmutter bringen sollen, sich nicht bewegen können, wie sie es eigentlich

0: Kann man da natürlich auch wiederum was dagegen tun und häufig werden die Frauen dann doch sehr gut schwanger. Aber in vielen Fällen ist das dann mit einem operativen Sanieren der Endometriose verbunden.
1: Damit wären wir bei einem anderen Therapiekonzept, der Operation.
0: Ja.
1: Hilft die Operation? Was macht man bei der Operation?
0: Letzten Endes ist der Standard, dass man eine Bauchspiegelung macht, also eine Laparoskopie, bei der man Endometrioseherde aufsucht, im Optimalfall alles, was man finden kann und das Ganze saniert. Im Sinne von Ausschneiden, im Sinne von Veröden, hilft häufig sehr gut, aber nicht immer. Es gibt auch Frauen, die haben wenig Erleichterung durch eine Operation. Und eigentlich ist das Ziel, dass man versucht, eine OP so lang wie möglich rauszuzögern oder vielleicht sogar komplett zu umgehen. Wenn jemand mit einer anderen Therapie, hormonell vor allem, so weit kommt, dass man sich eine Operation quasi sparen kann, ist es für die Frau natürlich super, denn das ist das, was langzeitig auch wirken kann. Eine Operation macht immer eine vorübergehende Beseitigung der Endometrioseherde, aber man weiß nicht, in welchem Rhythmus wie viel Neues kommen kann.
1: Vorübergehende. Ja. Das heißt also, mit der ersten Operation kann es sein, dass Folgeoperationen kommen könnten.
0: Ja, weil man im Endeffekt zwar alles, was an Endometriose zu diesem Zeitpunkt zu sehen ist, entfernen kann, aber man kann leider nicht messen, wie schnell kommt wie viel neue Endometriose und das ist auch sehr individuell von Frau zu Frau.
1: Gibt es neue Therapien in der Zukunft?
0: Hoffentlich gibt es bald noch mehr. Es gibt schon ein bisschen neuere Therapien, die jetzt seit 2-3 Jahren zugelassen sind im Hormontherapiespektrum. Und es gibt jetzt auch die Robotik, die bei der Operation auch neue Wege öffnet. Aber so ganz neue Sachen sind immer noch am Entstehen.
1: Frau Verheer, vielen Dank.
0: Gerne.
1: Das war hochinteressant. Meine sehr geehrten Damen und Herren, das war ein interessanter Beitrag. Und ich hoffe, Sie klicken uns an und gucken uns in YouTube. Und wir wünschen Ihnen alles Gute. Machen Sie es gut. Bleiben Sie gesund.

Herzlich willkommen zu Carnews TV. Bei der derzeitigen Förderung von E-Autos sind plötzlich auch diese wieder gefragt, weshalb wir einen neuen Kia und von BYD den Denza Z9 sowie den Atto 2 Plug-in vorstellen. Motorsportler kommen diesmal auch auf ihre Kosten. Wir zeigen die Ausstellung Rallye-Legenden im Nationalen Automobilmuseum und fuhren zudem den Toyota GR Yaris.

Ich darf euch begrüßen im Rheingau und hier wächst bekanntlich richtig guter Wein. Den werde ich irgendwann mal auch probieren. Aber es geht nicht um Wein, sondern um neue Autos. In diesem Fall ist das der Kia EV2 oder EV2, ganz wie ihr wollt. Also dieser EV2 gehört in das sogenannte B-Segment und diese SUVs in diesem Segment sind ein bisschen kleiner und ein bisschen leichter. Der hier hat ein Gewicht mit Fahrer um die 1,7 Tonnen und das ist für ein Elektroauto wirklich richtig leicht. Es gibt Autos wie ein Porsche Cayenne oder ein Audi Q8, die wiegen auch schon mal 2,5 oder 2,8 Tonnen. Für mich eigentlich ein bisschen schwer. Aber schauen wir mal zu diesem hier. Der ist ein kompakter und der ist ungefähr 4,06 Meter lang. Er ist 1,80 Meter breit und 1,57 Meter hoch. Der Radstand, der liegt hier bei 2,56 Metern. Das bedeutet, es gibt kurze Überhänge vorne und hinten und dadurch hat man auch ein bisschen mehr Platz im Innenraum. Das zeichnet ja sowieso die elektrischen Autos aus. So, bullige Form. Denke ich mal, es gibt da unten einen Lufteinlass, der gehört bei einem Elektroauto auch dazu, denn der Akku und auch der Elektromotor, die werden schon mal ein bisschen wärmer. Auch dieses Auto steht auf dieser sogenannten elektrischen globalen Plattform. Optisch ist das alles entstanden in Anlehnung an die Modelle, die wir schon kennen, EV3, 4, 5 oder 9. Und ich muss sagen, das ist ein sehr auffälliges, interessantes und ganz modernes Design. So, und jetzt schauen wir mal nach innen. Ja, wenn ich mich hier so umschaue, dann wird klar, hier ist vieles, das ich schon kenne aus den anderen EV-Modellen, 3, 4, 5, 6 oder mehr. Und das ist auch kein Problem, es ist so ein Baukastensystem, das man nutzen kann. Hier gibt es vor mir direkt einen virtuellen Tacho mit allen wichtigen Anzeigen. Dann habe ich hier nochmal einen Bereich, da kann ich Heizung und Lüftung einstellen. Und hier gibt es einen 12,3 Zoll großen Monitor, zum Beispiel für das Navigationssystem. Also da hat man an alles gedacht. Schön sind auch diese Bedienknöpfe, die hier unten angebracht sind. Da muss ich nicht extra ins Menü. Das gleiche gilt auch für die Temperatur.

0: oder für die Belüftung. Das hat man hier unten hingelegt. Also das ist sehr einfach, muss ich echt sagen. Schöne Sitze, die bieten sehr viel Seitenhalt und man hat hier viele Ablagen. Es gibt hier auch eine Ladeschale für das Handy. Ein Lenkrad, das wirkt sehr sportlich, unten und oben abgeflacht, nicht zu viele Knöpfe, leicht erlernbar. Also ich muss sagen, man hat in diesem Auto eigentlich an alles gedacht.
1: Es gibt die unterschiedlichsten Geräteanschlüsse und sogar einen netten Spruch beim Aussteigen. Der EV2 ist offensichtlich ein Angriff auf den künftigen VW ID. Cross oder auch den ID. Polo, die demnächst an den Start gehen werden. Und er ist der kleinste Kia auf dem EU-Markt. Mit der Top-Reichweite von rund 453 Kilometern übertrifft er sogar die Reichweite des VW ID. Cross.
0: Also ein Wort zum Fahrverhalten. Dieser Kiwi EV2 hat auch nur einen Frontantrieb. Allradantrieb in dieser Klasse braucht man nicht unbedingt. Aber ich denke mal, damit ist er sehr gut unterwegs. Das Auto hat eine leichte Tendenz zum Untersteuern, wenn man schnell in die Ecke reinfährt. Und beim Gaswegnehmen in Kurven gibt es auch so eine leichte Tendenz zum Übersteuern. Also so eine Lastwechselreaktion ist aber nicht gefährlich. Außerdem gibt es an diesem Auto auch alle Fahrerassistenzsysteme, wenn der Fahrer mal ein paar Fehler macht.
1: Hier zu sehen das leichte Ausschwenken des Hecks nach rechts, das aber easy zu kontrollieren ist. Auch bei dieser Gangart zeigt der EV2 sein Potenzial in Sachen Fahrwerk. Besonders gut ist er in der City. Wendig und übersichtlich lässt sich der kleine Kia auch hier bewegen.
0: So, das Kofferraumvolumen bei diesem EV2 liegt bei 362 Litern. Aber dann kann man schlauerweise noch die hintere Sitzbank nach vorne schieben. Und dann sind 403 Liter Ladevolumen möglich. 15 Liter extra gibt es noch mal unter der vorderen Haube. Also das reicht eigentlich für den kleinen Urlaub. So, hier gibt es noch mal 15 Liter Platz, wie bereits gesagt, da kann man vielleicht das Ladekabel verstauen. Ein Wort zu den Batterien. Also der eine Akku ist 61 Kilowattstunden groß, der andere 42,2 Kilowattstunden. Beim ersteren erreicht man dann 453 Kilometer elektrische Reichweite, beim zweiten und kleineren sind das 317. Der Elektromotor leistete um die 146 PS, damit sind 161 Topspeed auf der Autobahn möglich, würde mir reichen. Und die Beschleunigung sieht auch nicht schlecht aus, von 0 auf 100 in 8,7 Sekunden, das ist doch schon mal sehr sportlich.
1: Man sitzt bequem in diesem Cockpit und ist gerüstet auch für eine längere Reise. Das gilt auch für die Mitfahrer hinten. Das 400 Volt Bordnetz erlaubt 11 Kilowatt oder 22 Kilowatt Laden. Mit DC-Laden ist der Akku von 10 bis 80% in rund 29 Minuten wieder aufgeladen. Es gibt die Ausstattungsvarianten Light für 26.600 Euro oder Air für 28.990 Euro, Earth für 31.290 Euro und die Variante GT-Line kostet 36.890 Euro als Top-Variante. Die Basisausstattung ist schon umfangreich. So gibt es das Panorama-Display, LED-Scheinwerfer und eine Klimaautomatik. Es gibt eine Herstellergarantie von 7 Jahren und eine 8-Jahres-Garantie für den Akku oder 160.000 Kilometer.
0: So, meine Testfahrt mit diesem neuen Kia EV2 ist zu Ende und ich muss sagen, ich bin ein Fan von kleinen Autos. Nein, ganz kleiner ist er natürlich nicht, wie die Autos, die ich aus den 70er Jahren kenne, des letzten Jahrhunderts, muss man sagen. Aber er hat mir wirklich gefallen. Er ist einigermaßen leistungsstark, er bietet ein ganz interessantes Design, Platz im Innenraum und für 26.600 Euro bekommt man das Basisauto und das ist ja mal nicht schlecht. Mir hat er gefallen, euch vielleicht auch. Bis dahin, tschüss.
2: Kia hat also den Ruf des Marktes nach günstigen kleinen E-Autos erhöht. BYD hat neben Elektro nun auch Plug-in-Modelle, sogar im Luxussegment. BYD ist mittlerweile einer der größten Hersteller von Automobilen weltweit. Bei den E-Autos ist es eindeutig, denn BYD hat Tesla als größten Lieferant 2024 überholt. Und zählen wir die Plug-in-Hybride noch dazu, vertrieb BYD 2025 mehr als 4 Millionen elektrisierte Fahrzeuge. Nun kommen also noch einige Luxusmodelle ins Programm und dies unter dem Label Denza. Der Denza Z9 GT feiert aktuell seine offizielle Markteinführung in Europa. Als luxuriöser Shooting Brake der BYD-Premium-Marke zielt er

direkt auf Wettbewerber wie den Porsche Taycan Sport Turismo oder den Porsche Panamera. Nun wird sicher wieder das fast verwechselbare Design der vielen chinesischen Modelle kritisiert werden. Und ja, da ist auch was dran. Viele SUV ähneln sich sehr. Und die Formensprache selbst europäischer Produzenten näherte sich zunehmend dem asiatischen Geschmack. Zudem kopierten die chinesischen Marken gerne auch die Details der europäischen Marktführer. Das bedauerliche Ergebnis sind selbst bei Porsche belanglose und kaum noch auffällige Designs, allen voran der letzte Macan. Dieser könnte nahtlos in fast allen China-Portfolios seinen Platz finden. Eigenständigkeit war dann wohl mal. Es überrascht dann auch nicht, dass der Z9 GT von einem ehemaligen Audi-Designer stammt. Die elegante Fastback-Silhouette passt somit perfekt zu den innen verbauten hochwertigen Materialien. Das futuristische Innenraumkonzept muss gefallen, sowie die schweren elektrischen Türen und das hohe, eher für einen Sportler untypische Gewicht. Erstaunlich ist die Preisgestaltung, denn das vollelektrische Modell wird in Deutschland voraussichtlich ab ca. 115.000 Euro angeboten. In China startet das Modell allerdings bereits ab umgerechnet ca. 44.000 Euro. Eine weitere Variante des Denza neben der rein elektrischen Version ist ein Plug-in-Hybrid mit einer elektrischen WLTP-Reichweite von 150 Kilometern. Der Innenraum besticht durch Luxus-Features wie eine 4-Zonen-Klimaautomatik, belüftete Massagesitze vorne und hinten sowie ein integriertes Kühlfach. Interessenten können das Fahrzeug bereits auf der Website konfigurieren.

0: Wer es günstiger möchte, kann auch bei BYD den Atto 2 finden. Diesen gibt es ebenfalls als rein elektrisches, aber eben auch als Plug-in-Modell. Wir fuhren den Atto 2 Plug-in, auch PHEV genannt, im Alltag und waren besonders davon überrascht, wie schnell BYD auf die enorme Kaufzurückhaltung bei den E-Modellen reagieren konnte und sofort das verbrennerdominierte Modell nachlegen konnte. Nun hat sich die Situation durch neue E-Förderprogramme noch einmal geändert, auch weil der Deutsche keine Rabatte liegen lässt und weil aus politischen Gründen der Kraftstoffpreis gestiegen ist. Übrigens sind auch bei vielen Ladesäulen parallel die Kilowattpreise gleich einmal mitgestiegen. Dies alles wird sich sicher in einigen Monaten wieder normalisieren. Und Hersteller haben dann auch für die Zweifel am E-Auto wieder das richtige Modell, zum Beispiel den Atto 2 PHEV, im Programm.
1: BYD gilt als einer der innovativsten und auch größten chinesischen Automobilhersteller. Da wundert es nicht, dass sie kurz nach dem elektrischen Atto 2 nun dieses Plug-in-Hybrid-Fahrzeug vorstellen. Aber das hat seinen Grund, denn die Elektrofahrzeuge in Europa oder in Deutschland verkaufen sich wirklich mäßig. Wenn man mal bedenkt, dass im ersten Quartal 2025 nur 3% aller Neuzulassungen von Elektrofahrzeugen auf den Privatbereich entfielen, das heißt 97% waren reine kommerzielle Anmeldungen, dann ist das eigentlich sehr erstaunlich und sagt schon sehr viel. Kein Wunder also, dass sie nun den Atto 2 als Hybrid, als Plug-in-Hybrid nachschieben können hinter dem schon vorhandenen Elektrofahrzeug. Jetzt sind natürlich neue Vergünstigungen im Raum, aber nichtsdestotrotz, der Kunde hat eine gewisse Reichweitenangst. Er möchte nicht permanent laden müssen, er möchte nicht seine Zeit verschwenden an den Ladesäulen und dafür ist dieser Atto 2 als Plug-in-Hybrid eigentlich ideal. Ein bisschen doof ist, dass er ein bisschen laut wird, wenn man ihn fordert, aber wenn man eigentlich ein solides Fahrzeug haben will zu einem wirklich attraktiven Preis, so ist der Atto 2 sicherlich eine gute Wahl.
0: Die Ausfahrt mit dem Atto 2 Plug-in ist absolut problemlos. Er kombiniert als Plug-in die Vorteile eines Elektroautos für den Alltag mit der Reichweite eines Verbrenners. Die Technik ist gemessen am Preis sehr fortschrittlich und modern. Für viele Autofahrer dürfte aber die Möglichkeit, die Ladezeiten zu umgehen, das Hauptargument für den PHEV sein.
2: DMI steht für Dual Mode Intelligent. Eine Hybridarchitektur, die je nach Bedarf zwischen rein elektrischer, serieller oder paralleler Funktionsweise wechseln kann. Die vorwiegend verwendete Antriebsquelle ist der Elektromotor, der von einer 18 kW LFP Blade Batterie gespeist wird. Der Verbrenner läuft hauptsächlich, wenn der Akku geladen werden muss oder zur Unterstützung beim Abrufen einer höheren Last. Deshalb hat die E-Maschine mit 145 kW bzw. 197 PS und einem Drehmoment von 300 Newtonmetern genug Kraft, um allein für flotten Vortrieb zu sorgen. Während der 1,5 Liter Vierzylindermotor mit 72 kW bzw. 98 PS und dem Atkinson-Zyklus sowie einem Wirkungsgrad von 43% die Rolle des Steigbügelhalters einnimmt. Diese Aufgabenteilung von Akku und Motor wird auch auf der Straße deutlich. Der Atto 2 fährt sich die meiste Zeit wie ein Elektroauto. Nur wenn man die Systemleistung von 156 kW bzw. 212 PS durch eine sportliche Gangart abruft, wird der Vortrieb lauter und mühsamer. Trotzdem erreicht der Atto 2 PHEV Crossover nach 7,5 Sekunden Landstraßentempo und ist dann bis zu 180 km/h schnell. BYD gibt den Verbrauch mit 5,1 Liter auf 100 Kilometer und 1,8 Kilowattstunden auf 100 Kilometer an, was wir nicht ganz erreichten. Laut Hersteller soll der BYD Atto 2 als Plug-in-Hybrid eine Gesamtreichweite von 1000 Kilometern ermöglichen.
0: Uns gefiel es, die Testfahrt durch eine Winterlandschaft zu erleben und sich um die Reichweite und ums Laden absolut keine Gedanken machen zu müssen. So oder so, BYD hat für jede Fortbewegung und Verwendung mittlerweile ein Angebot. Eine andere Frage ist die so oft konnotierte, aber schon massiv angezweifelte Umweltfreundlichkeit der E-Modelle. Wurden noch vor wenigen Jahren die Fahrzeuge für lange Lebenszyklen gebaut und die meisten Verbraucher fuhren ihr Modell oft 6, 7 Jahre oder waren sogar 20 Jahre in einer Familie, so sind durch das Leasing die Nutzungszeiten massiv gesunken. Sogar die Konstruktion dieser Modelle ist nicht mehr auf ein langes Leben ausgerichtet, Und was ist dann noch ökologisch, wenn in der Zeit, in der vor Jahren noch 2 oder 3 Modelle gekauft wurden, heute 5 oder mehr Fahrzeuge gebaut und auch entsorgt werden müssen? Für viele Menschen ist ein Auto auch ein Lebensstil- und Spaßfaktor. Mit Rennsportgenen ist der GR Yaris das ideale Gefährt für kurvige Landstraßen. Der Yaris GR gilt unter Petrolheads als absoluter Geheimtipp. Besonders die Performance aus hoher Leistung und geringem Gewicht ist im Zeitalter der müden E-Autos mit schwerem Akku und Reichweitenoptimierung eine Wohltat. Nun geht die von der Toyota-Philosophie, der stetigen Optimierung getriebene Weiterentwicklung weiter voran. Die Weiterentwicklung des Schrägheckmodells GR Yaris im Modelljahr 2026 bringt also neue, vom Motorsport inspirierte Verbesserungen, die insbesondere bei Fahrten am Limit die Lenkpräzision und Fahrzeugkontrolle weiter optimieren.
1: Es ist noch gar nicht so lange her, da galt Sportlichkeit im automobilen Sektor etwas. Denn diese Fahrzeuge sollten spurtschnell sein, sollten Kurven räubern können, sollten Spaß machen. Heute ist es ja so, dass sehr viele Menschen schon zufrieden sind, wenn ihr Elektroauto sportlich beschleunigt. Aber in den Kurven ist es dann meistens schon mal zu Ende durch das hohe Gewicht. Dieses Fahrzeug ist ganz anders, denn dieses Fahrzeug verbirgt noch diese ganzen sportlichen Gene, die wir früher gesucht haben. Das Fahrzeug wird am besten damit verglichen, wenn man sich überlegt, dass vor ca. 25 Jahren der Porsche 996 damals 300 PS hatte und wog ca. 1600 Kilo. Dieses Fahrzeug wiegt ca. 1350 Kilo und hat 280 PS. Und das Fahrzeug, okay, es ist nicht ganz billig, ca. etwas knapp unter 50.000 Euro. Aber dafür bekommt man ein Fahrzeug, was wirklich sehr, sehr sportlich ist und jede Kurve mit Bravour nimmt. Also, wer noch auf die alten Werte und auf gerade Sportlichkeit Wert legt, der ist mit diesem Fahrzeug hervorragend bedient.
0: Das typische Kart-Feeling mit extremer, direkter Umsetzung der Fahrerwünsche ist ein Genuss. Das liegt auch am neuen, kompakteren Lenkrad mit optimierten Proportionen und ergonomischem Layout. Eine richtige Handbremse ist zudem ein Gewinn für jede Ausfahrt. Ein neu entwickelter Hochleistungsreifen bietet mehr Grip und Kontrolle auf der Rennstrecke und verringert die Abrollgeräusche auf der Straße. Und neue Möglichkeiten der Stoßdämpferfeinjustierung und bei der elektrischen Servolenkung bringen das Potenzial der neuen Reifung voll zur Entfaltung. Dies gilt auch für eine Feinheit aus dem Motorsport, die bereits in der Vergangenheit in vielen Performance-Modellen griff. Dies ist die Anzeige, dass der Motor noch nicht wirklich warm ist. Erst wenn diese erlischt, kann der Spaß ohne Reue beginnen. Denn nur ein warmes Top-Aggregat kann gefahrlos Hochleistungen abrufen. Schauen wir zurück auf zum Beispiel vergessene Porsche-Modelle wie den 996.

0: 50 mit 300 PS, so sehen wir, dass die Performance-Werte beim GR Yaris allein durch das Gewicht besser sind. Somit ist auch die Kritik am hohen Preis kaum zu rechtfertigen, denn das Modell aus Zuffenhausen konnte weniger bieten für mehr Geld. Das Know-how aus dem Toyota Motorsport kam auch bei den jüngsten Weiterentwicklungen des GR Yaris und des GR Yaris Aero Performance zur Anwendung. Beide Modelle profitieren von detaillierten Aktualisierungen zur weiteren Verbesserung des Fahrzeugerlebnisses. Die neu konzipierte Tastenanordnung ist ein weiteres direktes Ergebnis der im Rennsport gewonnenen Erkenntnisse. Der Pilot dreht das Lenkrad oft um bis zu 180 Grad, ohne seine Hände umsetzen zu müssen. Bei einer herkömmlichen Tastenanordnung besteht dabei die Gefahr, dass die Tasten am Lenkrad versehentlich betätigt werden. Beim GR Yaris wurden daher alle Tasten weiter weg von den Händen des Fahrers positioniert. Für mehr Komfort bei kälteren Temperaturen ist nun in Kombination mit der optionalen vertikalen Handbremse außerdem eine Sitz- und Lenkradheizung erhältlich. Sämtliche Aktualisierungen gelten für die neuesten Modelle des GR Yaris und des GR Yaris Aero Performance, die in ganz Europa bestellt werden können. Der GR ist nicht unbedingt ein bequemes Fahrzeug für den Alltag. Ein perfektes Spaßmobil für Könner am Lenkrad ist der GR Yaris aber auf jeden Fall. Vielleicht sogar mehr als ein Porsche. Und das zu einem dann relativ besseren Preis-Leistungs-Verhältnis. Die Optik allein macht schon in der Heckansicht etwas her. Und den roten Testwagen mit seinen aerodynamischen Feinheiten mussten wir einfach liebgewinnen. Der GR Yaris war schon sehr erfolgreich in der WRC. Der Rallye-Weltmeisterschaft. Seine Ahnen zeigt das Nationale Automobilmuseum mit der Ausstellung Rallye-Legenden. Rallye. Das hatte neben der Formel 1 einmal einen sehr guten Klang in der motorisierten deutschen Gesellschaft. Einer der besten Rennfahrer aller Zeiten wurde mehrfach Rallye-Weltmeister und konnte auch auf der Rundstrecke bestehen. Deutschland war in den 80er Jahren im Röhrl-Fieber. Die Low Collection im Diez-Hölztal, eine der spannendsten Autosammlungen der Welt, zeigt in diesem Jahr die Ausstellung Rallye-Legenden. Echt sehenswert, auch im Rahmen der Dauerausstellung. Das Nationale Automuseum The Low Collection im hessischen Diez-Hölztal Eversbach zeigt seit 2023 in der Dauerausstellung ständig rund 150 spektakuläre Fahrzeuge von 1886 bis heute. Sie zeigt zahlreiche Einzelstücke, Prototypen und Highlights der Automobilgeschichte aus der Sammlung von Museumsgründer Prof. Dr. Friedhelm Loh. Seine Leidenschaft für Autos, aber auch Rallye, wurde offensichtlich schon früh geweckt.
1: Ich bin immer Rallyefahrer gewesen, bin München-Dakar gefahren, bin Finnland-Russland im Januar gefahren bei über 40 Grad minus, bin Südamerika gefahren von Venezuela bis nach Brasilien. Also, das ist das, was ich am liebsten tue, wenn ich Urlaub machen darf. Im letzten, vor zwei Jahren war ich in Island und habe die ganze Insel befahren. Das sind schon tolle Erlebnisse. Natur pur, alleine, Ruhe, alles spitze.
0: Doch es soll ja nun ein universitärer Lehrstuhl hier entstehen. Was steckt dahinter, Herr Professor Loh?
1: Ja gut, wenn Sie Autogeschichte meinen, dann haben wir natürlich eine Palette an unterschiedlichen Marken, an unterschiedlichen Technologien. Wir haben weltweit Autos, wir sind nicht nur deutsch, wir sind kein typisches Markenmuseum, das macht auch keinen Sinn, sondern wir wollen die Breite dessen zeigen, was Automobilgeschichte ist. Wenn Sie die zweite Seite sehen wollen, dann wollen wir etwas zur Bildung beitragen in unserer Gesellschaft. Und deswegen haben wir den Campus zusammen mit der Hochschule Geislingen-Nörting, wo wir junge Leute oder überhaupt Menschen für Technik begeistern wollen, weil wir wissen, wir sind eine Nation, die von der Technik lebt. Und ich möchte, weil ich auch Unternehmer bin und mit Technik was zu tun habe, meinen Beitrag leisten, dass junge Leute wieder mehr Spaß an Technik kriegen.
0: Und dieser Spaß ist auch real erlebbar. Die Sonderausstellung, gefördert vom AVD, zeigt die Anfänge. Die extremen Klasse-B-Fahrzeuge, aber auch Dakar-Sieger. Gleich zu Beginn ist der Martini Lancia 037 zu sehen, den Rallye-Superstar Walter Röhrl als das beste Rallye-Auto bezeichnet hat, das er je fahren durfte. Mit bis zu 350 PS und nur kompromisslosen 960 Kilogramm Gewicht wurde das Auto zur Legende. Und schön ist es immer noch, aber auch unbezahlbar.

Vom Audi 200 im Sportgewand über den sehr eleganten Alpine zum Peugeot 205, der ebenfalls eine Ära prägte, führt der Rundgang zu zwei weiteren legendären Lancia-Modellen, die ebenfalls völlig kompromisslos für Rallye-Erfolge entworfen wurden. Der Lancia Delta und der wunderschöne, extrem kompakte Lancia Stratos. Während andere Hersteller ein Straßenmodell für den Sport optimierten, baute Lancia oft, wie beim Stratos, ein reinrassiges Siegerauto und machte dann daraus ein Serienmodell, wenn auch nur in kleinen Stückzahlen.

Auch der Delta S4, ein zum Ende der Gruppe B absolut dominantes Auto mit 500 PS und nur 890 Kilogramm Eigengewicht. Dies verdeutlicht auch die aktuellen Probleme mit effizienter Fortbewegung bei hohen Fahrzeuggewichten bei elektrischen Fahrzeugen wie dem Pikes Peak Rekord Volkswagen von Yannick Dumas. Am Pikes Peak erzielte dieser linke Audi Quattro S1 E2 neben einem elektrischen Prototypen mit Walter Röhrl 1987 und einer Leistung von 600 PS einen neuen Rekord. Er bezwang die 19,96 Kilometer lange Schotterstrecke in 10 Minuten und 47,85 Sekunden und blieb als erster Fahrer unter 11 Minuten. Beeindruckend, wie auch das Flügelwerk, um dem Wagen die beste Bodenhaftung zu verleihen.

Die deutsche Rallye-Geschichte hat besonders Audi mit dem Quattro-Antrieb mitgeschrieben. Dieser S1 ROC im Originalzustand fuhr 1988 mit beim Race of Champions.

0: Ein besonders seltener Audi Quattro ist dieser S1 PDK, den Walter Röhrl vom damaligen Audi-Chef Ferdinand Piëch als Geschenk erhielt. Ein Innenleben mit vielen Funktionen zur schnellen Bedienung. Ob da die aktuellen Multimedia-Screens mithalten können? Die Neuzeit ist mehr von der berühmten Dakar geprägt, weshalb auch hier viele Hersteller aktiv sein wollten. Von 2009 bis 2011 gewann Volkswagen dreimal hintereinander mit dem Touareg. Sicher wird aber kein Touareg-Kunde ein einziges Teil an seinem Auto wiederfinden. Legenden des Rallye-Sports sind ohne den Porsche 959 nicht denkbar. 1986 war dieser perfekt auf die Dakar hin entwickelte Wagen einfach unschlagbar. Es gewann René Mettke vor Jackie X. Diese G-Klasse folgte dem 959 Tross als Servicefahrzeug. In der Neuzeit folgten auch Hersteller wie Peugeot auf den Spuren der Dakar. Bis in die 60er Jahre verweist dieser Mini mit seinen Erfolgen im Rallye-Sport. Er hat tatsächlich 1964 die legendäre Rallye Monte Carlo siegreich beendet. In einem Nebenraum stehen weitere Legenden vom 911 S2.2 Rallye, dem SCRS, bis zum Prototypen das Schwarze Biest, ein Toyota MR2. Er wurde für die neue Gruppe S entwickelt, die aber nie an den Start ging. Der Ford RS200 war 1983 ausschließlich für den Rallye-Sport entwickelt worden, verlangte aber sehr talentierte Piloten. Ja, auch Mercedes hat sich bei Rallyes versucht. Nicht so erfolgreich wie Opel, die mit einem ähnlichen Modell des Manta 400 und Walter Röhrl am Steuer Weltmeister wurden. Lang ist das her. Es war eine schöne Zeit. Rallye-Sport mit viel Leistung und viel Spektakel. Vielleicht kommt es ja mal wieder. Bis dahin können diese Schätze im Nationalen Automuseum bestaunt werden. Und das war's schon wieder mit elektrischen und motorsportlichen Neuheiten. Wir hoffen, es hat Ihnen gefallen und wir dürfen Sie auch beim nächsten Mal wieder begrüßen. Zu einer neuen Ausgabe von Car News TV.
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0: Liebe Zuschauerinnen und Zuschauer, 8 Stationen mit Kraftübungen und 8 Kilometer Rennen. HYROX ist eine Sportart, die Elemente des CrossFits beinhaltet und 2017 von dem Sportveranstalter Christian Tötzke und dem dreimaligen Hockey-Olympiasieger Moritz Fürste ins Leben gerufen wurde. Auf nationaler und auch internationaler Ebene hat sich HYROX mittlerweile weit ausgebreitet, vor allem in Europa, in den USA und Asien, und die zweifachen Europameisterinnen und Weltmeisterinnen sind heute bei mir zu Gast in der Sportzeit im Hubraum. Kerstin Hartmann und Kiki Schweizer, hallo, schön, dass ihr da seid.
1: Hallo.
0: Wenn ihr die WM, Kerstin, 2023 in Manchester nochmal Revue passieren lasst, der Moment, als ihr euren Titel verteidigt habt, was kommen da noch für Emotionen hoch?
1: Ja, das war schon ein verrücktes Gefühl, weil wir sind ja ein Jahr vorher in Las Vegas zum ersten Mal Weltmeisterin unserer Altersklasse geworden. Und da war das schon, sag ich mal, ja, ein Riesengefühl, und das zu schaffen. Und da haben wir eigentlich ehrlich gesagt nicht so ganz damit gerechnet, dass wir das im nächsten Jahr auch nochmal schaffen, weil die Konkurrenz und, sag ich mal, die Teilnehmeranzahl immer größer wird. Und dann sind wir nach Manchester gefahren, zwar schon, also ich bin immer positiv, sage immer, Kiki, das schaffen wir, ja, und das kriegen wir nochmal hin, aber letztendlich vor Ort, weißt du nie, dann gab es nochmal zwei Engländerinnen, die sich spontan zusammengetan haben, und die sind eh immer sehr stark, und letztendlich haben wir es aber dann doch geschafft, und ja, wir waren einfach nur noch happy und auch sehr stolz, ja.
0: Die Kerstin hat gerade gesagt, das Teilnehmerfeld wird immer größer. Allein 2023 haben insgesamt 100.000 Athleten weltweit an HYROX-Wettkämpfen teilgenommen. Wie ist es für dich, so unter den Besten zu sein?
2: Ja, natürlich ist es ein gutes Gefühl. Man hat ja auch was dafür getan. Das ist mal der im Training, also der Weg ist das Ziel meistens, weil jetzt einfach auch in unserem Alter nur ein Event zu haben, und da muss dann alles funktionieren. Wenn man sich darauf fixieren würde, dann würde man sich, glaube ich, ein bisschen viel Druck machen. Und wenn das dann aber alles so hinhaut und es hat alles Spaß gemacht und es ist dann das i-Tüpfelchen zum Schluss noch, dass man das gewinnt, ist es natürlich super toll.
0: Jetzt kennt ihr beiden euch ja schon seit über 30 Jahren. Ist das euer Erfolgsgeheimnis, warum ihr vielleicht auch so erfolgreich seid, dass ihr vielleicht auch diese Vertrauensbasis untereinander habt, Kerstin?
1: Ja, sicherlich dieses lange Kennen und wissen, wie der andere tickt, aber natürlich auch die Stärken und Schwächen des anderen kennen. Und wir ergänzen uns da echt super. Wir haben ja sehr viel Individualsportarten beide gemacht. Ich früher geschwommen, Kiki viel Leichtathletik auch, Triathlon. Also wir waren schon immer sportlich, und als wir uns dann vor, ja, 5 Jahren, glaube ich, jetzt ist auch schon wieder her,
2: Corona noch.
1: Ja, na, genau, wieder im SSC mal drüber unterhalten haben, was gibt's Neues, was kann man machen. Kiki hat zum ersten Mal HYROX gemacht, und dann habe ich mit ihr gesagt, ja, das wäre was auch, oder sie hat mich angesprochen und gesagt, Mensch, das wäre auch was für dich. Hast du dich Lust, das mal auszuprobieren? Und weil sie wusste, ich mache gern Krafttraining, und das passt ganz gut. Insofern, ja, haben wir uns da, glaube ich, ganz gut ergänzt. Und immer, wenn sie, sage ich mal, oder wenn ich mich nicht mehr kann, dann merkt sie das und kann ein bisschen ausgleichen. Und,
2: aber umgekehrt auch. Ich mal zu schnell ruder und sie läuft los und dann muss ich, oh halt.
0: Ja, ja, das passt perfekt. Ich meine, Triathlon und Schwimmen, da hat man schon eine ziemlich gute Grundlagenausdauer, aber es ist durchaus mehr als Ausdauer, oder Kiki?
2: Ja, gerade genau im Alter, wenn die Kraft nachlässt, man merkt also, man muss auch Maximalkraft trainieren, man muss an die anaerobe Schwelle gehen auch, weil da viel abverlangt wird in der Sportart, und da muss man wirklich ganz, ganz gezielt trainieren, dass du zum Beispiel jetzt ein Workout machst und direkt dich zwingst loszurennen zum Beispiel. Das ist ja immerhin ein Hybrid-Sportart, das 3 Trainingsmethoden vereint, also eben funktionelles Krafttraining, intensives Intervalltraining und Ausdauertraining, und dementsprechend ist alles wichtig, und da muss man eben gucken, wo sind die Schwächen, und da muss man dann ran. Und
0: liebe Zuschauerinnen und Zuschauer, wir waren in der DM-Arena in Karlsruhe und haben uns so einen HYROX-Wettkampf mal angeschaut.
3: Für Monika und Amelie aus Karlsruhe ist es das erste Mal, dass sie an den Start bei einem HYROX-Event gehen. Erfahrungen darin haben die zwei Athletinnen bisher noch nicht gesammelt. Amelie spielt Tennis und Monika ist Triathletin. Eine Grundfitness ist also gegeben. 8 Stationen müssen die HYROX-Teilnehmerinnen und Teilnehmer durchlaufen. Zwischendrin immer 1 Kilometer laufen. So auch heute. Amelie und Monika starten im Frauen-Double. Nach einem Kilometer Laufen geht es zur ersten Station, das Ski-Erg. Für Amelie und Monika geht es nach einem erneuten Lauf an die nächste Station, den Sled Push. Es folgen 80 Meter Burpees, 1000 Meter Rowing, 200 Meter Farmers Carry mit je 16 Kilo, 100 Meter Lunges mit 10 Kilo zusätzlichem Gewicht und zum Schluss 75 Wiederholungen bei den Wallballs mit einem 4 Kilo Ball. Am Ende haben die Teilnehmerinnen und Teilnehmer zusätzlich noch 8 Kilometer auf dem Tacho stehen. Stolz kann man darauf in jedem Fall sein.
4: Hat Spaß gemacht, wir sind gut durchgekommen, wir mussten nicht gehen, also zufrieden.
5: Sehr gut, also ich hatte nicht wirklich große Erwartungen, einfach durchkommen, überleben, war super.
3: Überlebt haben es Monika und Amelie allemal. Nach einer Stunde 20 rennen die jetzt Highworks-Finisher ins Ziel. Verewigt durch ein Bild und angestoßen mit einem alkoholfreien Radler beenden sie den heutigen Tag. Für beide geht es jetzt erstmal wieder zurück in ihre eigentlichen Sportarten. Beim nächsten Mal wieder am Start zu stehen, schließen sie jedoch nicht aus.
0: Ja, man hat jetzt schon viele verschiedene Übungen gesehen. Was sind denn eure Lieblingsübungen? Kerstin, bei dir angefangen?
1: Ja, also meine absolute Lieblingsübung ist Wallballs. Die hassen viele, weil die am Ende kommt und die kann dich echt nochmal killen, ja. Aber ich liebe die. Ich habe da, ja, wie auch immer, Talent wahrscheinlich dafür. Und,
2: ja.
1: Und insofern freue ich mich da immer auf das Ende des Rennens, wenn dann die Wallballs kommen.
0: Demnach, Kiki, ist das nicht deine Lieblingsübung, oder?
2: Ja, ich habe es versucht, dazu werden zu lassen, aber ja, bin fleißig, bin mittlerweile da auch ganz gut, vor allen Dingen zu zweit sind wir da gut schnell jetzt mittlerweile. Ja, ich renne lieber oder mache Burpees. Ja.
1: Ja, beim Rennen ist immer gut, weil Kiki macht immer Pace und weil ich nicht so die Läuferin bin, kommt mir das entgegen. Sie läuft immer voraus und ich kann mich an sie dranhängen und da sind wir eigentlich auch gut eingespielt und das passt auch sehr gut.
0: Ihr wärt ja eigentlich in der DM-Arena auch mit dabei gewesen. Krankheitsbedingt ist euer Start leider ausgefallen. An wie vielen Wettkämpfen nehmt ihr übers Jahr so teil? Und die WM in Nizza steht ja jetzt auch ganz bald schon an.
2: Ja, wir haben jetzt dieses Jahr Paris gemacht, um uns zu qualifizieren frühzeitig, weil wie man gemerkt hat, in Karlsruhe konnte man nicht starten, es kommt immer Verletzungen, Krankheiten dazwischen, dass wir uns sicher qualifizieren konnten. Da haben wir dann praktisch in Paris schon die WM-Quali geschafft und das sicher gehabt. Und dann wollten wir, wie gesagt, Karlsruhe starten. Ich bin noch in Frankfurt mit einem Mixed-Double gestartet mit einem. Und jetzt hätten wir auch gerne, wären wir noch in Köln gestartet.
1: Vielleicht klappt das auch noch, da müssen wir mal schauen. Die sind halt schon ausgebucht, die Events sind mittlerweile so nachgefragt, dass sie relativ schnell ausgebucht sind. Da müssen wir schauen, ob wir vielleicht noch spontan über den Zweitmarkt ein Ticket kriegen. Also sprich, wenn jemand krank wird und dann froh ist, das Ticket abgeben zu können. Wir schauen mal.
0: Highworks hat ja seinen Ursprung in Deutschland. Wie sieht das trotzdem im internationalen Wettbewerb aus? Sind wir da die Besten oder gibt es andere Nationen, die am meisten mit euch konkurrieren, Kiki?
2: Also momentan sind natürlich die Amis über ihr Crossfit-Hype und so weiter, haben da viele Leute, dann ist es ja auch so ein Laufland. Da sind ganz viele junge Ausdauerläufer, die haben da ganz viele. Das ist natürlich auch ein großer Vorteil. Und da muss man schon sagen, im Moment dominiert die USA. Aber in Europa sind es wohl die Engländer und dann die Deutschen noch.
0: Ihr müsst euch ja für die WM auch immer mit einer gewissen Zeit qualifizieren. Das ist euch jetzt glücklicherweise für Nizza auch wieder gelungen. Habt ihr die Ambition, wir wollen unsere Zeit erstmal halten oder ist da auch noch Luft nach oben? Wie ist das gerade?
1: Ja, gutes Ziel, ich glaube, bei jedem Sportler ist, dass man natürlich nochmal seine persönliche Bestzeit irgendwo steigert, ja. Und das ist natürlich grundsätzlich auch immer unser Ziel, dass wir immer noch ein bisschen besser werden möchten. Allerdings merken wir auch, klar, das Alter, Kiki sagt immer, langsamer werden, ja. Also mittlerweile merken wir natürlich schon, dass wir da sehr, sehr viel für tun müssen. Und insofern ist die Zeit jetzt gar nicht mal unbedingt das Thema, sondern wir wollen gucken, dass wir, sagen wir, im Vergleich zu den letzten beiden Jahren möglichst gut abschneiden, auch in unserer Altersklasse und wenn es klappt, nochmal aufs Treppchen zu kommen, was auch immer schwieriger wird, weil die Konkurrenz immer größer wird und insofern ist das, sage ich mal, das Ziel und ja, wenn dann natürlich eine gute Zeit noch rauskommt, sind wir auch happy.
2: Wir müssen jetzt mit Psychospielchen arbeiten dann, wir müssen gleich mal voll losrennen, dass sie sich entweder fertig machen,
0: dass sie eingeschüchtert sind
2: oder denken, oh nee, das schaffen wir nicht. Ja, so Sachen einfach mal gucken und dann sehen wir das ganz entspannt. Wir haben ja unsere Titel. Vielleicht kommt noch was obendrauf, wenn nicht. Ist jetzt
0: das
2: auch nicht so tragisch.
0: Da wisst ihr schon, wer da neben euch stehen wird?
2: Mehr oder weniger so ein, du kannst ja die Rangliste, kannst du nachgucken, was die besten Zeiten sind, und die werden wahrscheinlich auch starten, sind wahrscheinlich auch alle qualifiziert. Und das Problem ist nur, wenn jetzt eine Partnerin krank wird, kann man sich eine andere Partnerin quasi im gleichen Alter, in der gleichen Altersklasse, kann man umbuchen, und die kann dann quasi für die WM starten. Würde ich jetzt krank werden und sie hätte noch jemand oder umgekehrt, könnten wir da weiß man dann nicht so genau, aber so ungefähr kann man das abschätzen.
1: Also wir haben die Konkurrenten aus dem eigenen Land, die letztes Jahr Dritter geworden sind. Die sind auch fleißig am Trainieren. Man kriegt es ja immer mit, man tauscht sich auch aus. Ja, das ist eine relativ tolle Community, die Hyrux Family. Und da sind wir auch immer in Kontakt mit denen, auch über Instagram und Social Media. Und die sind fleißig am Trainieren und sind eigentlich auch ganz gut drauf. Und da schauen wir mal, was für ein Battle wir uns mit denen liefern.
2: Und neue haben sich zusammengetan, neue Pärchen, die eben jünger sind, und die knapp über 50-Jährigen, die jetzt sehr gute Zeiten haben. Deswegen sind wir ehrlicherweise froh, wenn wir es überhaupt aufs Podest schaffen.
0: Ich drücke euch auf jeden Fall die Daumen, dass ihr es aufs Siegertreppchen schafft. Vielen lieben Dank, dass ihr in der Sportzeit zu Gast wart, und liebe Zuschauerinnen und Zuschauer, wir bedanken uns auch bei Ihnen fürs Einschalten. Tschüss, machen Sie es gut. Sportliche Grüße aus dem Hubraum.

In einer schlichten Feierstunde im Parkhotel vollzog sich dieser Tage die Vertragsunterzeichnung zur Umgestaltung und Modernisierung der Albtalbahnstrecke Busenbach-Ittersbach. Die Kosten, die sich auf etwa 5,7 Millionen D-Mark belaufen, werden von den Vertragspartnern gemeinsam aufgebracht. Rund eine Woche war der Festplatz und die Karlsruher Schwarzwaldhalle Schauplatz des erstmals in unserer Stadt veranstalteten SPD-Parteitages. Die Prominenz der Sozialdemokratischen Partei Deutschlands, über 1000 Delegierte und Gäste des In- und Auslandes sowie über 500 Journalisten hatten in der Fächerstadt ihr Standquartier aufgeschlagen. Presse, Rundfunk, Fernsehen und Wochenschauen hatten alle Hände voll zu tun, um ihre täglichen Berichte pünktlich herauszugeben. Künftige gemeinsame Raumplanung zwischen Karlsruhe Stadt und den Landkreisen Karlsruhe, Bruchsal und Rastatt bildete die Grundlage zu einer Vertragsunterzeichnung im Haus Solms. Mit einer groß angelegten Verkaufsschau, die sich regem Interesse erfreut, legt der Stadtjugendausschuss Zeugnis von seiner hervorragenden Jugendarbeit ab. Im Jugendheim am Engländerplatz, in dem wir diese Ausstellung besuchten, herrscht zurzeit emsiges Treiben, denn eine ganze Reihe von Veranstaltungen steht auf dem Programm. Der Reinerlös fließt selbstverständlich den Jugendgruppen zu. Kurz vor dem Abflug zu einer Konzertweltreise, die unter anderem auch nach Japan und Amerika führt, besuchten wir das Künstlerduo Erika Frieser und Gerhard Mantel bei einer, man kann sagen, letzten Probe in Deutschland hier in Karlsruhe. Diese Tournee wird vom Goethe-Institut mit finanzieller Unterstützung des Außenministeriums durchgeführt.

in jedem Jahr, so bringt auch in dieser Spielsaison das Badische Staatstheater wieder ein Märchen. Diesmal Schneeweißchen und Rosenrot.

täglich 50 Pfund Fleisch, 25 Pfund Fische, 10 Brote, 20 Pfund Äpfel, Bananen, Sellerie und Lauch sind nur ein bescheidener Teil von dem, was unsere Zoolieblinge im Karlsruher Zoo verschlingen. Schon morgens um 5 Uhr ist der Futtermeister am Werk, um die verschiedenen Mahlzeiten zusammenzustellen. Draußen ist es inzwischen unfreundlich und winterlich geworden und unser Kameramann des Monatsspiegels besuchte diese Tiere einmal in ihren wohltemperierten Winterquartieren. Neben unseren Löwen, Prinz, Pascha und wie sie alle heißen, der schwarze Panther in seinem Winterquartier. Faul und träge die Alligatoren vom Mississippi. Hier zwei schwarze Störche, seltene Waldvögel aus dem europäischen Osten. Lamas aus dem südamerikanischen Peru. Aus den Hochländern Perus südamerikanische Kamele, sogenannte Alpakas, berühmt wegen ihrer feinen und hochwertigen Wolle. Diese Alpakas wurden von den Inkas als Haustiere gehalten.

Dingos, rothaarige australische Wildhunde. Hier kann man wieder einmal gratulieren, denn die Zebrafamilie hat Zuwachs bekommen. Ein junger Hengst, der bereits die ersten Ausflüge ins Freigehege unternommen hat. Wie immer, Hochbetrieb bei den Pelikanen. Tja, man hat sich eben doch bei langen Winterabenden viel zu erzählen. Nicht zu vergessen, unser kleiner Daumenlutscher aus Sumatra und Borneo. Und da er die Wärme liebt, die kleine Strickweste für ihn. Papageien, Affen, Elefanten. Alles Tiere, die aus wärmeren Regionen kommen und daher besonders sorgfältiger Pflege bedürfen, haben nun Monate in ihren winterlichen Quartieren zu verbringen, denn schließlich wollen wir sie alle im kommenden Frühjahr gesund und munter wieder in ihren Freigehegen sehen. Mit diesem kleinen Bericht über unsere Zoolieblinge im Winterquartier des Karlsruher Zoos sei nebenbei auch unserer Vögel im Freien gedacht, die sich bei Schnee und Kälte ihr Futter mühsam suchen müssen. Vielleicht denken auch Sie daran, etwas Futter an eine geschützte Stelle zu streuen. Nilpferdbulle Burzel, inzwischen fünffacher Vater, erfreut sich immer eines gesunden Appetits.

0: Und nun verabschiedet sich der Monatsspiegel und wünscht Ihnen allen einen guten Start ins 250. Geburtstagsjahr unserer Fächerstadt.
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0: Meine sehr geehrten Damen und Herren, das Thema der heutigen DRK-Sprechstunde ist die Endometriose. Und als Gesprächspartnerin und Expertin darf ich Frau Dr. Heger von der Frauenklinik der Vidya-Kliniken begrüßen. Frau Dr. Heger, willkommen.
1: Vielen Dank.
0: Wen trifft die Endometriose? Jede Frau?
1: Ja, jede Frau im gebärfähigen Alter. Im Prinzip kann sie vorkommen ab der ersten Periode und bis in die Menopause reinreichen. Teilweise gibt es sogar Frauen, die perimenopausal noch mal so ein richtiges Beschwerdehoch sozusagen haben. Und ganz selten mal gibt es auch Frauen, die auch nach Eintritt der Menopause noch unter Folgen der Endometriose leiden.
0: Das bedeutet doch, dass die Endometriose hormonabhängig ist.
1: Auf jeden Fall. Die ist hormonabhängig. Insbesondere liebt die Endometriose das Östrogen, denn das Östrogen ist der Faktor, der die Schleimhaut wachsen lässt, eigentlich in der Gebärmutter, aber im Fall der Endometriose eben auch an all den Stellen, an denen die Endometriose wächst. Und das ist sozusagen der Nährstoff für die Endometriose.
0: Und wie häufig ist das so, wenn man so die ganzen Frauen mal guckt, mit 100% Frauen?
1: Tatsächlich sehr häufig, eine der häufigsten gynäkologischen Erkrankungen. In etwa bei den 20- bis 40-Jährigen sind es, man sagt, ungefähr 9 bis 15%, wobei die Dunkelziffer sehr hoch ist, allein schon, weil es oft lang dauert, bis die Endometriose erkannt wird und weil auch bei den ganz jungen Mädels das teilweise einfach auch braucht, bis die Symptome wirklich so werden, dass man Richtung Endometriose überhaupt erstmal denkt.
0: Das ist ja eine hohe Zahl. Gibt es denn auch asymptomatische Endometriosen?
1: Es gibt auf jeden Fall asymptomatische Endometriosen, die an sich von der Verteilung her vielleicht gar nicht so wenig Endometriose haben, aber keine Symptome dadurch. Das heißt, die fallen aus dieser Rechnung raus. Die Dunkelziffer ist auch damit hoch. Es ist schon ein Anstieg der Neuerkrankungen zu vermerken, weil jetzt auch einfach die Endometriose so langsam aber sicher bekannter wird und mehr Augenmerk draufgelegt wird. Gibt es pro Jahr im Moment 40.000 Neuerkrankungen in Deutschland. Also wirklich eine hohe Zahl und damit wahrscheinlich immer noch nicht repräsentiert, wie viele Frauen wirklich daran auch erkrankt sind.
0: Und im Vordergrund der Erkrankung, so pathophysiologisch, stehen die Östrogene.
1: Ja.
0: Das bedeutet was für die Therapie?
1: Das bedeutet auf der anderen Seite, was hormonabhängig ist, kann man auch sehr gut mit Hormonen angreifen. Das ist eine große Säule der Endometriose-Therapie, ist im Prinzip diese Unterdrückung der Östrogenwirkung. Das heißt, man hat als mögliche Therapie hormonell die Gestagengabe, also ein Gegenspieler fürs Östrogen, der dafür sorgt, dass die Endometriose sich nicht hoch aufbaut, dass die Schleimhaut in der Gebärmutter ganz flach wird. Ziel in der hormonellen Therapie ist eigentlich, dass man die Frauen blutungsfrei bekommt, weil in der Zeit, in der normalerweise das Periodenblut ablaufen kann, blutet es leider auch an den Stellen, wo diese Blutung eben nicht nach außen laufen kann, sondern letzten Endes im Bauchraum oder an den Stellen, an denen die Endometriose wächst, in der Gebärmutterwand zum Beispiel, blutet und damit Vernarbungen, Verklebungen und Verwachsungen verursacht. Und
0: was bedeutet das für die Fruchtbarkeit, die Fertilität der Frauen?
1: Leider in vielen Fällen ein Problem, denn man kann sich schon vorstellen, wenn die Eileiter, die eigentlich die Eizellen vom Eierstock zur Gebärmutter bringen sollen, sich nicht bewegen können, wie sie es eigentlich möchten, dass dann ein Hindernis bestehen kann für eine Schwangerschaft. Es ist wiederum aber auch nicht so, dass jede Frau mit Endometriose Probleme hat, schwanger zu werden. Es gibt ganz viele Frauen, die werden ohne Probleme schwanger, aber bei den Frauen mit unerfülltem Kinderwunsch, die sich in den Kinderwunschzentren vorstellen, sind es 40 bis 60%, die tatsächlich auch eine Endometriose haben. Glücklicherweise kann man da natürlich auch wiederum was dagegen tun und häufig werden die Frauen dann doch sehr gut schwanger. Aber in vielen Fällen ist das dann mit einem operativen Sanieren der Endometriose verbunden.
0: Damit wären wir bei einem anderen Therapiekonzept, der Operation.
1: Ja.
0: Hilft die Operation? Was macht man bei der Operation?
1: Letzten Endes ist der Standard, dass man eine

0: Böden hilft häufig sehr gut, aber nicht immer. Es gibt auch Frauen, die haben wenig Erleichterung durch eine Operation. Und eigentlich ist das Ziel, dass man versucht, eine OP so lang wie möglich rauszuzögern oder vielleicht sogar komplett zu umgehen. Wenn jemand mit einer anderen Therapie, hormonell vor allem, so weit kommt, dass man sich eine Operation quasi sparen kann, ist es für die Frau natürlich super, denn das ist das, was langzeitig auch wirken kann. Eine Operation macht immer eine vorübergehende Beseitigung der Endometrioseherde, aber man weiß nicht, in welchem Rhythmus wie viel Neues kommen kann.
1: Vorübergehende. Ja. Das heißt also, mit der ersten Operation kann es sein, dass Folgeoperationen kommen könnten.
0: Ja, weil man im Endeffekt zwar alles, was an Endometriose zu diesem Zeitpunkt zu sehen ist, entfernen kann, aber man kann leider nicht messen, wie schnell kommt wie viel neue Endometriose, und das ist auch sehr individuell von
1: Gibt's
0: Frau zu Frau.
1: Gibt es neue Therapien in der Zukunft?
0: Hoffentlich gibt es bald noch mehr. Es gibt schon ein bisschen neuere Therapien, die jetzt seit 2-3 Jahren zugelassen sind im Hormontherapiespektrum. Und es gibt jetzt auch die Robotik, die bei der Operation auch neue Wege öffnet. Aber so ganz neue Sachen sind immer noch am Entstehen.
1: Frau Schwehir, vielen Dank. Das
0: Gerne.
1: War hochinteressant. Meine sehr geehrten Damen und Herren, das war ein interessanter Beitrag. Und ich hoffe, Sie klicken uns an und gucken uns in YouTube. Und wir wünschen Ihnen alles Gute. Machen Sie es gut. Bleiben Sie gesund.

Herzlich willkommen zu Carnews TV. Bei der derzeitigen Förderung von E-Autos sind plötzlich auch diese wieder gefragt, weshalb wir einen neuen Kia und von BYD den Denza Z9 sowie den Atto 2 Plug-in vorstellen. Motorsportler kommen diesmal auch auf ihre Kosten. Wir zeigen die Ausstellung Rallye-Legenden im Nationalen Automobilmuseum und fuhren zudem den Toyota GR Yaris.

0: Ich darf euch begrüßen im Rheingau und hier wächst bekanntlich richtig guter Wein. Den werde ich irgendwann mal auch probieren. Aber es geht nicht um Wein, sondern um neue Autos. In diesem Fall ist das der Kia EV2 oder EV2, ganz wie ihr wollt. Also dieser EV2 gehört in das sogenannte B-Segment und diese SUVs in diesem Segment sind ein bisschen kleiner und ein bisschen leichter. Der hier hat ein Gewicht mit Fahrer um die 1,7 Tonnen und das ist für ein Elektroauto wirklich richtig leicht. Es gibt Autos wie ein Porsche Cayenne oder ein Audi Q8, die wiegen auch schon mal 2,5 oder 2,8 Tonnen. Für mich eigentlich ein bisschen schwer. Aber schauen wir mal zu diesem hier. Der ist ein kompakter und der ist ungefähr 4,06 Meter lang. Er ist 1,80 Meter breit und 1,57 Meter hoch. Der Radstand, der liegt hier bei 2,56 Metern. Das bedeutet, es gibt kurze Überhänge vorne und hinten und dadurch hat man auch ein bisschen mehr Platz im Innenraum. Das zeichnet ja sowieso die elektrischen Autos aus. So, bullige Form. Denke ich mal, es gibt da unten einen Lufteinlass, der gehört bei einem Elektroauto auch dazu, denn der Akku und auch der Elektromotor, die werden schon mal ein bisschen wärmer. Auch dieses Auto steht auf dieser sogenannten elektrischen globalen Plattform. Optisch ist das alles entstanden in Anlehnung an die Modelle, die wir schon kennen, EV3, 4, 5 oder 9. Und ich muss sagen, das ist ein sehr auffälliges, interessantes und ganz modernes Design. So, und jetzt schauen wir mal nach innen. Ja, wenn ich mich hier so umschaue, dann wird klar, hier ist vieles, das ich schon kenne aus den anderen EV-Modellen, 3, 4, 5, 6 oder mehr. Und das ist auch kein Problem, es ist so ein Baukastensystem, das man nutzen kann. Hier gibt es vor mir direkt einen virtuellen Tacho mit allen wichtigen Anzeigen. Dann habe ich hier nochmal einen Bereich, da kann ich Heizung und Lüftung einstellen. Und hier gibt es einen 12,3 Zoll großen Monitor, zum Beispiel für das Navigationssystem. Also da hat man an alles gedacht. Schön sind auch diese Bedienknöpfe, die hier unten angebracht sind. Da muss ich nicht extra ins Menü. Das gleiche gilt auch für die Temperaturwahl oder für die Belüftung. Das hat man hier unten hingelegt, also das ist sehr einfach, muss ich echt sagen. Schöne Sitze, die bieten sehr viel Seitenhalt und man hat hier viele Ablagen. Es gibt hier auch eine Ladeschale für das Handy. Ein Lenkrad, das wirkt sehr sportlich, unten und oben abgeflacht, nicht zu viele Knöpfe, leicht erlernbar. Also ich muss sagen, man hat in diesem Auto eigentlich an alles gedacht.
1: Es gibt die unterschiedlichsten Geräteanschlüsse.

0: Und sogar einen netten Spruch beim Aussteigen. Der EV2 ist offensichtlich ein Angriff auf den künftigen VW ID.Cross oder auch den ID. Polo, die demnächst an den Start gehen werden. Und er ist der kleinste Kia auf dem EU-Markt. Mit der Top-Reichweite von rund 453 Kilometern übertrifft er sogar die Reichweite des VW ID.Cross.
1: Also ein Wort zum Fahrverhalten. Dieser Kiwi EV2 hat auch nur einen Frontantrieb. Allradantrieb in dieser Klasse braucht man nicht unbedingt. Aber ich denke mal, damit ist er sehr gut unterwegs. Das Auto hat eine leichte Tendenz zum Untersteuern, wenn man schnell in die Ecke reinfährt. Und beim Gasweg nehmen in Kurven gibt es auch so eine leichte Tendenz zum Übersteuern. Also so eine Lastwechselreaktion ist aber nicht gefährlich. Außerdem gibt es an diesem Auto auch alle Fahrerassistenzsysteme, wenn der Fahrer mal ein paar Fehler macht.
0: Hier zu sehen das leichte Ausschwenken des Hecks nach rechts, das aber easy zu kontrollieren ist. Auch bei dieser Gangart zeigt der EV2 sein Potenzial in Sachen Fahrwerk. Besonders gut ist er in der City. Wendig und übersichtlich lässt sich der kleine Kia auch hier bewegen.
1: So, das Kofferraumvolumen bei diesem EV2 liegt bei 362 Litern. Aber dann kann man schlauerweise noch die hintere Sitzbank nach vorne schieben. Und dann sind 403 Liter Ladevolumen möglich. 15 Liter extra gibt es noch mal unter der vorderen Haube. Also das reicht eigentlich für den kleinen Urlaub. So, hier gibt es noch mal 15 Liter Platz, wie bereits gesagt, da kann man vielleicht das Ladekabel verstauen. Ein Wort zu den Batterien. Also der eine Akku ist 61 Kilowattstunden groß, der andere 42,2 Kilowattstunden. Beim ersteren erreicht man dann 453 Kilometer elektrische Reichweite, beim zweiten und kleineren sind das 317. Der Elektromotor leistete um die 146 PS, damit sind 161 Topspeed auf der Autobahn möglich, würde mir reichen. Und die Beschleunigung sieht auch nicht schlecht aus, von 0 auf 100 in 8,7 Sekunden. Das ist doch schon mal sehr sportlich.
0: Man sitzt bequem in diesem Cockpit und ist gerüstet auch für eine längere Reise. Das gilt auch für die Mitfahrer hinten. Das 400 Volt Bordnetz erlaubt 11 Kilowatt oder 22 Kilowatt Laden. Mit DC-Laden ist der Akku von 10 bis 80% in rund 29 Minuten wieder aufgeladen. Es gibt die Ausstattungsvarianten Light für 26.600 Euro oder Air für 28.990 Euro, Earth für 31.290 Euro und die Variante GT-Line kostet 36.890 Euro als Top-Variante. Die Basisausstattung ist schon umfangreich. So gibt es das Panorama-Display, LED-Scheinwerfer und eine Klimaautomatik. Es gibt eine Herstellergarantie von 7 Jahren und eine 8-Jahres-Garantie für den Akku oder 160.000 Kilometer.
1: So, meine Testfahrt mit diesem neuen Kia EV2 ist zu Ende und ich muss sagen, ich bin ein Fan von kleinen Autos. Ein ganz kleiner ist er natürlich nicht, wie die Autos, die ich aus den 70er Jahren kenne, des letzten Jahrhunderts, muss man sagen. Aber er hat mir wirklich gefallen. Er ist einigermaßen leistungsstark, er bietet ein ganz interessantes Design, Platz im Innenraum und für 26.600 Euro bekommt man das Basisauto und das ist ja mal nicht schlecht. Mir hat er gefallen, euch vielleicht auch. Bis dahin, tschüss.
2: Kia hat also den Ruf des Marktes nach günstigen kleinen E-Autos erhört. BYD hat neben Elektro nun auch Plug-in-Modelle, sogar im Luxussegment. BYD ist mittlerweile einer der größten Hersteller von Automobilen weltweit. Bei den E-Autos ist es eindeutig, denn BYD hat Tesla als größten Lieferant 2024 überholt. Und zählen wir die Plug-in-Hybride noch dazu, vertrieb BYD 2025 mehr als 4 Millionen elektrisierte Fahrzeuge. Nun kommen also noch einige Luxusmodelle ins Programm und dies unter dem Label Denza. Der Denza Z9 GT feiert aktuell seine offizielle Markteinführung in Europa. Als luxuriöser Shooting Brake der BYD Premium-Marke zielt er direkt auf Wettbewerber wie den Porsche Taycan Sport Turismo oder den Porsche Panamera. Nun wird sicher wieder das fast verwechselbare Design der vielen chinesischen Modelle kritisiert werden. Und ja, da ist auch was dran. Viele SUV ähneln sich sehr. Und die Formensprache selbst europäischer Produzenten näherte sich zunehmend dem asiatischen Geschmack. Zudem kopierten die chinesischen Marken gerne auch die Details der europäischen Marktführer. Das bedauerliche Ergebnis sind selbst bei Porsche belanglose und kaum noch auffällige Designs, allen voran der letzte Macan. Dieser könnte nahtlos in fast allen China-Portfolios seinen Platz finden. Eigenständigkeit war dann wohl mal. Es überrascht dann auch nicht, dass der Z9 GT von einem ehemaligen Audi-Designer stammt. Die elegante Fastback-Silhouette passt somit perfekt zu den innen verbauten hochwertigen Materialien. Das futuristische Innenraumkonzept muss gefallen, sowie die schweren elektrischen Türen und das hohe, eher für einen Sportler untypische Gewicht. Erstaunlich ist die Preisgestaltung, denn das vollelektrische Modell wird in Deutschland voraussichtlich ab ca. 115.000 Euro angeboten. In China startet das Modell allerdings bereits ab umgerechnet ca. 44.000 Euro. Eine weitere Variante des Denza neben der rein elektrischen Version ist ein Plug-in-Hybrid mit einer elektrischen WLTP-Reichweite von 150 Kilometern. Der Innenraum besticht durch Luxus-Features wie eine 4-Zonen-Klimaautomatik, belüftete Massagesitze vorne und hinten sowie ein integriertes Kühlfach. Interessenten können das Fahrzeug bereits auf der Website konfigurieren.

0: Wer es günstiger möchte, kann auch bei BYD den Atto 2 finden. Diesen gibt es ebenfalls als rein elektrisches, aber eben auch als Plug-in-Modell. Wir fuhren den Atto 2 Plug-in, auch PHEV genannt, im Alltag und waren besonders davon überrascht, wie schnell BYD auf die enorme Kaufzurückhaltung bei den E-Modellen reagieren konnte und sofort das verbrennerdominierte Modell nachlegen konnte. Nun hat sich die Situation durch neue E-Förderprogramme noch einmal geändert, auch weil der Deutsche keine Rabatte liegen lässt und weil aus politischen Gründen der Kraftstoffpreis gestiegen ist. Übrigens sind auch bei vielen Ladesäulen parallel die Kilowattpreise gleich einmal mitgestiegen. Dies alles wird sich sicher in einigen Monaten wieder normalisieren. Und Hersteller haben dann auch für die Zweifel am E-Auto wieder das richtige Modell, zum Beispiel den Atto 2 PHEV im Programm.
1: BYD gilt als einer der innovativsten und auch größten chinesischen Automobilhersteller. Da wundert es nicht, dass sie kurz nach dem elektrischen Atto 2 nun dieses Plug-in-Hybrid-Fahrzeug vorstellen. Aber das hat seinen Grund, denn die Elektrofahrzeuge in Europa oder in Deutschland verkaufen sich wirklich mäßig. Wenn man mal bedenkt, dass im ersten Quartal 2025 nur 3% aller Neuzulassungen von Elektrofahrzeugen auf den Privatbereich entfielen, das heißt 97% waren reine kommerzielle Anmeldungen, dann ist das eigentlich sehr erstaunlich und sagt schon sehr viel. Kein Wunder also, dass sie nun den Atto 2 als Hybrid, als Plug-in-Hybrid nachschieben können hinter dem schon vorhandenen Elektrofahrzeug. Jetzt sind natürlich neue Vergünstigungen im Raum, aber nichtsdestotrotz, der Kunde hat eine gewisse Reichweitenangst. Er möchte nicht permanent laden müssen, er möchte nicht seine Zeit verschwenden an den Ladesäulen und dafür ist dieser Atto 2 als Plug-in Hybrid eigentlich ideal. Ein bisschen doof ist, dass er ein bisschen laut wird, wenn man ihn fordert, aber wenn man eigentlich ein solides Fahrzeug haben will zu einem wirklich attraktiven Preis, so ist der Atto 2 sicherlich eine gute Wahl.
0: Die Ausfahrt mit dem Atto 2 Plug-in ist absolut problemlos. Er kombiniert als Plug-in die Vorteile eines Elektroautos für den Alltag mit der Reichweite eines Verbrenners. Die Technik ist gemessen am Preis sehr fortschrittlich und modern. Für viele Autofahrer dürfte aber die Möglichkeit, die Ladezeiten zu umgehen, das Hauptargument für den PHEV sein.
2: DMI steht für Dual Mode Intelligent. Eine Hybridarchitektur, die je nach Bedarf zwischen rein elektrischer, serieller oder paralleler Funktionsweise wechseln kann. Die vorwiegend verwendete Antriebsquelle ist der Elektromotor, der von einer 18 kW LFP Blade Batterie gespeist wird. Der Verbrenner läuft hauptsächlich, wenn der Akku geladen werden muss oder zur Unterstützung beim Abrufen einer höheren Last. Deshalb hat die E-Maschine mit 145 kW bzw. 197 PS und einem Drehmoment von 300 Newtonmetern genug Kraft, um allein für flotten Vortrieb zu sorgen. Während der 1,5 Liter Vierzylindermotor mit 72 kW bzw. 98 PS und dem Atkinson-Zyklus sowie einem Wirkungsgrad von 43% die Rolle des Steigbügelhalters einnimmt. Diese Aufgabenteilung von Akku und Motor wird auch auf der Straße deutlich. Der Atto 2 fährt sich die meiste Zeit wie ein Elektroauto. Nur wenn man die Systemleistung von 156 kW bzw. 212 PS durch eine sportliche Gangart abruft, wird der Vortrieb lauter und mühsamer. Trotzdem erreicht der Atto 2 PHEV Crossover nach 7,5 Sekunden Landstraßentempo und ist dann bis zu 180 km/h schnell. BYD gibt den Verbrauch mit 5,1 Liter auf 100 Kilometer und 1,8 Kilowattstunden auf 100 Kilometer an, was wir nicht ganz erreichten. Laut Hersteller soll der BYD Atto 2 als Plug-in-Hybrid eine Gesamtreichweite von 1000 Kilometern ermöglichen.
0: Uns gefiel es, die Testfahrt durch eine Winterlandschaft zu erleben und sich um die Reichweite und ums Laden absolut keine Gedanken machen zu müssen. So oder so, BYD hat für jede Fortbewegung und Verwendung mittlerweile ein Angebot. Eine andere Frage ist die so oft konnotierte, aber schon massiv angezweifelte Umweltfreundlichkeit der E-Modelle. Wurden noch vor wenigen Jahren die Fahrzeuge für lange Lebenszyklen gebaut und die meisten Verbraucher fuhren ihr Modell oft 6, 7 Jahre oder waren sogar 20 Jahre in einer Familie, so sind durch das Leasing die Nutzungszeiten massiv gesunken. Sogar die Konstruktion dieser Modelle ist nicht mehr auf ein langes Leben ausgerichtet. Und was ist dann noch ökologisch, wenn in der Zeit, in der vor Jahren noch 2 oder 3 Modelle gekauft wurden, heute 5 oder mehr Fahrzeuge gebaut und auch entsorgt werden müssen? Für viele Menschen ist ein Auto auch ein Lebensstil- und Spaßfaktor. Mit Rennsportgenen ist der GR Yaris das ideale Gefährt für kurvige Landstraßen. Der Yaris GR gilt unter Petrolheads als absoluter Geheimtipp. Besonders die Performance aus hoher Leistung und geringem Gewicht ist im Zeitalter der müden E-Autos mit schwerem Akku und Reichweitenoptimierung eine Wohltat. Nun geht die von der Toyota-Philosophie, der stetigen Optimierung getriebene Weiterentwicklung weiter voran. Die Weiterentwicklung des Schrägheckmodells GR Yaris im Modelljahr 2026 bringt also neue, vom Motorsport inspirierte Verbesserungen, die insbesondere bei Fahrten am Limit die Lenkpräzision und Fahrzeugkontrolle weiter optimieren.
1: Es ist noch gar nicht so lange her, da galt Sportlichkeit im automobilen Sektor etwas. Denn diese Fahrzeuge sollten spurtschnell sein, sollten Kurven räubern können, sollten Spaß machen. Heute ist es ja so, dass sehr viele Menschen schon zufrieden sind, wenn ihr Elektroauto sportlich beschleunigt. Aber in den Kurven ist es dann meistens schon mal zu Ende durch das hohe Gewicht. Dieses Fahrzeug ist ganz anders, denn dieses Fahrzeug verbirgt noch diese ganzen sportlichen Gene, die wir früher gesucht haben. Das Fahrzeug wird am besten damit verglichen, wenn man sich überlegt, dass vor ca. 25 Jahren der Porsche 996 damals 300 PS hatte und wog ca. 1600 Kilo. Dieses Fahrzeug wiegt ca. 1350 Kilo und hat 280 PS. Und das Fahrzeug, okay, es ist nicht ganz billig, ca. etwas knapp unter 50.000 Euro. Aber dafür bekommt man ein Fahrzeug, was wirklich sehr, sehr sportlich ist und jede Kurve mit Bravour nimmt. Also, wer noch auf die alten Werte und auf gerade Sportlichkeit Wert legt, der ist mit diesem Fahrzeug hervorragend bedient.
0: Das typische Kart-Feeling mit extremer, direkter Umsetzung der Fahrerwünsche ist ein Genuss. Das liegt auch am neuen, kompakteren Lenkrad mit optimierten Proportionen und ergonomischem Layout. Eine richtige Handbremse ist zudem ein Gewinn für jede Ausfahrt. Ein neu entwickelter Hochleistungsreifen bietet mehr Grip und Kontrolle auf der Rennstrecke und verringert die Abrollgeräusche auf der Straße. Und neue Möglichkeiten der Stoßdämpferfeinjustierung und bei der elektrischen Servolenkung bringen das Potenzial der neuen Reifung voll zur Entfaltung. Dies gilt auch für eine Feinheit aus dem Motorsport, die bereits in der Vergangenheit in vielen Performance-Modellen griff. Dies ist die Anzeige, dass der Motor noch nicht wirklich warm ist. Erst wenn diese erlischt, kann der Spaß ohne Reue beginnen. Denn nur ein warmes Top-Aggregat kann gefahrlos Hochleistungen abrufen. Schauen wir zurück auf zum Beispiel vergessene Porsche-Modelle wie den 996 mit 300 PS, so sehen wir, dass die Performance-Werte beim GR Yaris allein durch das Gewicht besser sind. Somit ist auch die Kritik am hohen Preis kaum zu rechtfertigen, denn das Modell aus Zuffenhausen konnte weniger bieten für mehr Geld. Das Know-how aus dem Toyota Motorsport kam auch bei den jüngsten Weiterentwicklungen des GR Yaris und des GR Yaris Aero Performance zur Anwendung. Beide Modelle profitieren von detaillierten Aktualisierungen zur weiteren Verbesserung des Fahrzeugerlebnisses. Die neu konzipierte Tastenanordnung ist ein weiteres direktes Ergebnis der im Rennsport gewonnenen Erkenntnisse. Der Pilot dreht das Lenkrad oft um bis zu 180 Grad, ohne seine Hände umsetzen zu müssen. Bei einer herkömmlichen Tastenanordnung besteht dabei die Gefahr, dass die Tasten am Lenkrad versehentlich betätigt werden. Beim GR Yaris wurden daher alle Tasten weiter weg von den Händen des Fahrers positioniert. Für mehr Komfort bei kälteren Temperaturen ist nun in Kombination mit der optionalen vertikalen Handbremse außerdem eine Sitz- und Lenkradheizung erhältlich. Sämtliche Aktualisierungen gelten für die neuesten Modelle des GR Yaris und des GR Yaris Aero Performance, die in ganz Europa bestellt werden können. Der GR ist nicht unbedingt ein bequemes Fahrzeug für den Alltag. Ein perfektes Spaßmobil für Könner am Lenkrad ist der GR Yaris aber auf jeden Fall. Vielleicht sogar mehr als ein Porsche. Und das zu einem dann relativ besseren Preis-Leistungs-Verhältnis. Die Optik allein macht schon in der Heckansicht etwas her. Und den roten Testwagen mit seinen aerodynamischen Feinheiten mussten wir einfach liebgewinnen. Der GR Yaris war schon sehr erfolgreich in der WRC, der Rallye-Weltmeisterschaft. Seine Ahnen zeigt das Nationale Automobilmuseum mit der Ausstellung Rallye-Legenden. Rallye. Das hatte neben der Formel 1 einmal einen sehr guten Klang in der motorisierten deutschen Gesellschaft. Einer der besten Rennfahrer aller Zeiten wurde mehrfach Rallye-Weltmeister und konnte auch auf der Rundstrecke bestehen. Deutschland war in den 80er Jahren im Röhrl-Fieber. Die Loh Collection im Diez-Hölztal, eine der spannendsten Autosammlungen der Welt, zeigt in diesem Jahr die Ausstellung Rallye-Legenden. Echt sehenswert, auch im Rahmen der Dauerausstellung. Das Nationale Automuseum The Loh Collection im hessischen Diez-Hölztal Eversbach zeigt seit 2023 in der Dauerausstellung ständig rund 150 spektakuläre Fahrzeuge von 1886 bis heute. Sie zeigt zahlreiche Einzelstücke, Prototypen und Highlights der Automobilgeschichte aus der Sammlung von Museumsgründer Prof. Dr. Friedhelm Loh. Seine Leidenschaft für Autos, aber auch Rallye, wurde offensichtlich schon früh geweckt.
3: Ich bin immer Rallye-Fahrer gewesen, bin München-Dakar gefahren, bin Finnland-Russland im Januar gefahren bei über 40 Grad minus, bin Südamerika gefahren von Venezuela bis nach Brasilien. Also das ist das, was ich am liebsten tue, wenn ich Urlaub machen darf. Im letzten, vor zwei Jahren war ich in Island und habe die ganze Insel befahren. Das sind schon tolle Erlebnisse. Natur pur, alleine, Ruhe, alles spitze.
0: Doch es soll ja nun ein universitärer Lehrstuhl hier entstehen. Was steckt dahinter, Herr Professor Loh?
3: Ja gut, wenn Sie Autogeschichte meinen, dann haben wir natürlich eine Palette an unterschiedlichen Marken, an unterschiedlichen Technologien. Wir haben weltweit Autos, wir sind nicht nur deutsch, wir sind kein typisches Markenmuseum, das macht auch keinen Sinn, sondern wir wollen die Breite dessen zeigen, was Automobilgeschichte ist. Wenn Sie die zweite Seite sehen wollen, dann wollen wir etwas zur Bildung beitragen in unserer Gesellschaft. Und deswegen haben wir den Campus zusammen mit der Hochschule Geislingen-Nörtingen, wo wir junge Leute oder überhaupt Menschen für Technik begeistern wollen, weil wir wissen, wir sind eine Nation, die von der Technik lebt. Und ich möchte, weil ich auch Unternehmer bin und mit Technik was zu tun habe, meinen Beitrag leisten, dass junge Leute wieder mehr Spaß an Technik kriegen.
0: Und dieser Spaß ist auch real erlebbar. Die Sonderausstellung, gefördert vom AVD, zeigt die Anfänge. Die extremen Klasse-B-Fahrzeuge, aber auch Dakar-Sieger. Gleich zu Beginn ist der Martini Lancia 037 zu sehen, den Rallye-Superstar Walter Röhrl als das beste Rallye-Auto bezeichnet hat, das er je fahren durfte. Mit bis zu 350 PS und nur kompromisslosen 960 Kilogramm Gewicht wurde das Auto zur Legende. Und schön ist es immer noch, aber auch unbezahlbar.

Vom Audi 200 im Sportgewand über den sehr eleganten Alpine zum Peugeot 205, der ebenfalls eine Ära prägte, führt der Rundgang zu zwei weiteren legendären Lancia-Modellen, die ebenfalls völlig kompromisslos für Rallye-Erfolge entworfen wurden. Der Lancia Delta und der wunderschöne, extrem kompakte Lancia Stratos. Während andere Hersteller ein Straßenmodell für den Sport optimierten, baute Lancia oft, wie beim Stratos, ein reinrassiges Siegerauto und machte dann daraus ein Serienmodell, wenn auch nur in kleinen Stückzahlen.

Auch der Delta S4, ein zum Ende der Gruppe B absolut dominantes Auto mit 500 PS und nur 890 Kilogramm Eigengewicht. Dies verdeutlicht auch die aktuellen Probleme mit effizienter Fortbewegung bei hohen Fahrzeuggewichten bei elektrischen Fahrzeugen wie dem Pikes Peak Rekord Volkswagen von Yannick Dumas. Am Pikes Peak erzielte dieser linke Audi Quattro S1 E2 neben einem elektrischen Prototypen mit Walter Röhrl 1987 und einer Leistung von 600 PS einen neuen Rekord. Er bezwang die 19,96 Kilometer lange Schotterstrecke in 10 Minuten und 47,85 Sekunden und blieb als erster Fahrer unter 11 Minuten. Beeindruckend, wie auch das Flügelwerk, um dem Wagen die beste Bodenhaftung zu verleihen.

Die deutsche Rallye-Geschichte hat besonders Audi mit dem Quattro-Antrieb mitgeschrieben. Dieser S1 ROC im Originalzustand fuhr 1988 mit beim Race of Champions.

Ein besonders seltener Audi Quattro ist dieser S1 PDK, den Walter Röhrl vom damaligen Audi-Chef Ferdinand Piëch als Geschenk erhielt. Ein Innenleben mit vielen Funktionen zur schnellen Bedienung. Ob da die aktuellen Multimedia-Screens mithalten können? Die Neuzeit ist mehr von der berühmten Dakar geprägt, weshalb auch hier viele Hersteller aktiv sein wollten. Von 2009 bis 2011 gewann Volkswagen dreimal hintereinander mit dem Touareg. Sicher wird aber kein Touareg-Kunde ein einziges Teil an seinem Auto wiederfinden. Legenden des Rallye-Sports sind ohne den Porsche 959 nicht denkbar. 1986 war dieser perfekt auf die Dakar hin entwickelte Wagen einfach unschlagbar. Es gewann René Mettke vor Jackie X. Diese G-Klasse folgte dem 959 Tross als Servicefahrzeug. In der Neuzeit folgten auch Hersteller wie Peugeot auf den Spuren der Dakar. Bis in die 60er Jahre verweist dieser Mini mit seinen Erfolgen im Rallye-Sport. Er hat tatsächlich 1964 die legendäre Rallye Monte Carlo siegreich beendet. In einem Nebenraum stehen weitere Legenden vom 911 S2.2.

0: Rally, dem SCRS, bis zum Prototypen, das Schwarze Biest, ein Toyota MR2. Er wurde für die neue Gruppe S entwickelt, die aber nie an den Start ging. Der Ford RS200 war 1983 ausschließlich für den Rallye-Sport entwickelt worden, verlangte aber sehr talentierte Piloten. Ja, auch Mercedes hat sich bei Rallyes versucht. Nicht so erfolgreich wie Opel, die mit einem ähnlichen Modell des Manta 400 und Walter Röhrl am Steuer Weltmeister wurden. Lang ist das her. Es war eine schöne Zeit. Rallye-Sport mit viel Leistung und viel Spektakel. Vielleicht kommt es ja mal wieder. Bis dahin können diese Schätze im Nationalen Automuseum bestaunt werden. Und das war's schon wieder mit elektrischen und motorsportlichen Neuheiten. Wir hoffen, es hat Ihnen gefallen und wir dürfen Sie auch beim nächsten Mal wieder begrüßen zu einer neuen Ausgabe von Car News TV.
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0: Liebe Zuschauerinnen und Zuschauer, 8 Stationen mit Kraftübungen und 8 Kilometer Rennen. Hyrox ist eine Sportart, die Elemente des Crossfits beinhaltet und 2017 von dem Sportveranstalter Christian Tötzke und dem dreimaligen Hockey-Olympiasieger Moritz Fürste ins Leben gerufen wurde. Auf nationaler und auch internationaler Ebene hat sich Hyrox mittlerweile weit ausgebreitet, vor allem in Europa, in den USA und Asien, und die zweifachen Europameisterinnen und Weltmeisterinnen sind heute bei mir zu Gast in der Sportzeit im Hubraum. Kerstin Hartmann und Kiki Schweizer, hallo, schön, dass ihr da seid.
1: Hallo.
0: Wenn ihr die WM, Kerstin, 2023 in Manchester nochmal Revue passieren lasst, der Moment, als ihr euren Titel verteidigt habt, was kommen da noch für Emotionen hoch?
1: Ja, das war schon ein verrücktes Gefühl, weil wir sind ja ein Jahr vorher in Las Vegas zum ersten Mal Weltmeisterin unserer Altersklasse geworden. Und da war das schon, sag ich mal, ja, ein Riesengefühl, und das zu schaffen. Und da haben wir eigentlich ehrlich gesagt nicht so ganz damit gerechnet, dass wir das im nächsten Jahr auch nochmal schaffen, weil die Konkurrenz und, sag ich mal, die Teilnehmeranzahl immer größer wird. Und dann sind wir nach Manchester gefahren, zwar schon, also ich bin immer positiv, sage immer, Kiki, das schaffen wir, ja, und das kriegen wir nochmal hin, aber letztendlich vor Ort, weißt du nie, dann gab es nochmal zwei Engländerinnen, die sich spontan zusammengetan haben, und die sind immer sehr stark, und letztendlich haben wir es aber dann doch geschafft, und ja, wir waren einfach nur noch happy und auch sehr stolz, ja.
0: Die Kerstin hat gerade gesagt, das Teilnehmerfeld wird immer größer. Allein 2023 haben insgesamt 100.000 Athleten weltweit an Hyrox-Wettkämpfen teilgenommen. Wie ist es für dich, so unter den Besten zu sein?
2: Ja, natürlich ist es ein gutes Gefühl. Man hat ja auch was dafür getan. Das ist mal der im Training, also der Weg ist das Ziel meistens, weil jetzt einfach auch in unserem Alter nur ein Event zu haben, und da muss dann alles funktionieren. Wenn man sich darauf fixieren würde, dann würde man sich, glaube ich, ein bisschen viel Druck machen. Und wenn das dann aber alles so hinhaut und es hat alles Spaß gemacht und es ist dann das i-Tüpfelchen zum Schluss noch, dass man das gewinnt, ist es natürlich super toll.
0: Jetzt kennt ihr beiden euch ja schon seit über 30 Jahren. Ist das euer Erfolgsgeheimnis, warum ihr vielleicht auch so erfolgreich seid, dass ihr vielleicht auch diese Vertrauensbasis untereinander habt, Kerstin?
1: Ja, sicherlich dieses lange Kennen und wissen, wie der andere tickt, aber natürlich auch die Stärken und Schwächen des anderen kennen. Und wir ergänzen uns da echt super. Wir haben ja sehr viel Individualsportarten beide gemacht. Ich früher geschwommen, Kiki viel Leichtathletik auch, Triathlon. Also wir waren schon immer sportlich, und als wir uns dann vor, ja, 5 Jahren, glaube ich, jetzt ist auch schon wieder her,
2: Corona noch.
1: Ja, na, genau, wieder im SSC mal drüber unterhalten haben, was gibt's Neues, was kann man machen. Kiki hat zum ersten Mal Hyrox gemacht, und dann habe ich mit ihr gesagt, ja, das wäre was auch, oder sie hat mich angesprochen und gesagt, Mensch, das wäre auch was für dich. Hast du dich Lust, das mal auszuprobieren? Und weil sie wusste, ich mache gern Krafttraining, und das passt ganz gut. Insofern, haben wir uns da, glaube ich, ganz gut ergänzt. Und immer, wenn sie, sag ich mal, oder wenn ich mich nicht mehr kann, dann merkt sie das und kann ein bisschen ausgleichen. Und,
2: aber umgekehrt auch. Ich mal zu schnell ruder und sie läuft los und dann muss ich, oh halt.
0: Ja, das passt perfekt. Ich meine, Triathlon und Schwimmen, da hat man schon eine ziemlich gute Grundlagenausdauer, aber es ist durchaus mehr als Ausdauer, oder Kiki?
2: Ja, gerade genau im Alter, wenn die Kraft nachlässt, man merkt also, man muss auch Maximalkraft trainieren, man muss an die anaerobe Schwelle gehen auch, weil da viel abverlangt wird in der Sportart, und da muss man wirklich ganz, ganz gezielt trainieren, dass du zum Beispiel jetzt ein Workout machst und direkt dich zwingst loszurennen zum Beispiel. Das ist ja immerhin ein Hybrid-Sportart, das 3 Trainingsmethoden vereint, also eben funktionelles Krafttraining, intensives Intervalltraining und Ausdauertraining, und dementsprechend ist alles wichtig, und da muss man eben gucken, wo sind die Schwächen, und da muss man dann ran. Und
0: liebe Zuschauerinnen und Zuschauer, wir waren in der DM-Arena in Karlsruhe und haben uns so einen Hyrox-Wettkampf mal angeschaut.
3: Für Monika und Amelie aus Karlsruhe ist es das erste Mal, dass sie an den Start bei einem Hyrox-Event gehen. Erfahrungen darin haben die zwei Athletinnen bisher noch nicht gesammelt. Amelie spielt Tennis und Monika ist Triathletin. Eine Grundfitness ist also gegeben. 8 Stationen müssen die Hyrox-Teilnehmerinnen und Teilnehmer durchlaufen. Zwischendrin immer 1 Kilometer laufen. So auch heute. Amelie und Monika starten im Frauen-Double. Nach einem Kilometer Laufen geht es zur ersten Station, das Ski-Erg. Für Amelie und Monika geht es nach einem erneuten Lauf an die nächste Station, den Sled Push. Es folgen 80 Meter Burpees, 1000 Meter Rowing, 200 Meter Farmer's Carry mit je 16 Kilo, 100 Meter Lunges mit 10 Kilo zusätzlichem Gewicht und zum Schluss 75 Wiederholungen bei den Wallballs mit einem 4 Kilo Ball. Am Ende haben die Teilnehmerinnen und Teilnehmer zusätzlich noch 8 Kilometer auf dem Tacho stehen. Stolz kann man darauf in jedem Fall sein.
4: Hat Spaß gemacht. Wir sind gut durchgekommen, wir mussten nicht gehen, also zufrieden.
5: Sehr gut. Also ich hatte nicht wirklich große Erwartungen. Einfach durchkommen, überleben, war super.
3: Überlebt haben es Monika und Amelie allemal. Nach einer Stunde 20 rennen die jetzt Highworks-Finisher ins Ziel. Verewigt durch ein Bild und angestoßen mit einem alkoholfreien Radler beenden sie den heutigen Tag. Für beide

0: Man hat jetzt schon viele verschiedene Übungen gesehen. Was sind denn eure Lieblingsübungen? Kerstin, bei dir angefangen?
1: Ja, also meine absolute Lieblingsübung ist Wallballs. Die hassen viele, weil die am Ende kommt und die kann dich echt nochmal killen, ja. Aber ich liebe die. Ich habe da, ja, wie auch immer, Talent wahrscheinlich dafür. Und,
2: ja.
1: Und insofern freue ich mich da immer auf das Ende des Rennens, wenn dann die Wallballs kommen.
0: Demnach, Kiki, ist das nicht deine Lieblingsübung, oder?
2: Ja, ich habe es versucht, sie dazu werden zu lassen, aber ja, bin fleißig, bin mittlerweile da auch ganz gut, vor allen Dingen zu zweit sind wir da gut schnell jetzt mittlerweile. Ja, ich renne lieber oder mache Burpees. Ja,
1: beim Rennen ist immer gut, weil Kiki macht immer Pace und weil ich nicht so die Läuferin bin, kommt mir das entgegen. Sie läuft immer voraus und ich kann mich an sie dranhängen und da sind wir eigentlich auch gut eingespielt und das passt auch sehr gut.
0: Ihr wärt ja eigentlich in der DM-Arena auch mit dabei gewesen. Krankheitsbedingt ist euer Start leider ausgefallen. An wie vielen Wettkämpfen nehmt ihr übers Jahr so teil? Und die WM in Nizza steht ja jetzt auch ganz bald schon an.
2: Ja, wir haben jetzt dieses Jahr Paris gemacht, um uns zu qualifizieren frühzeitig, weil wie man gemerkt hat, in Karlsruhe konnten wir nicht starten, es kommt immer Verletzungen, Krankheiten dazwischen, dass wir uns sicher qualifizieren konnten. Da haben wir dann praktisch in Paris schon die WM-Quali geschafft und das sicher gehabt. Und dann wollten wir, wie gesagt, Karlsruhe starten. Ich bin noch in Frankfurt mit einem Mixed-Double gestartet mit einem. Und jetzt hätten wir auch gerne, wären wir noch in Köln gestartet.
1: Vielleicht klappt das auch noch, da müssen wir mal schauen. Die sind halt schon ausgebucht, die Events sind mittlerweile so nachgefragt, dass sie relativ schnell ausgebucht sind. Da müssen wir schauen, ob wir vielleicht noch spontan über den Zweitmarkt ein Ticket kriegen. Also sprich, wenn jemand krank wird und dann froh ist, das Ticket abgeben zu können. Wir schauen mal.
0: HYROX hat ja seinen Ursprung in Deutschland. Wie sieht es trotzdem im internationalen Wettbewerb aus? Sind wir da die Besten oder gibt es andere Nationen, die am meisten mit euch konkurrieren, Kiki?
2: Also momentan sind natürlich die Amis über ihr Crossfit-Hype und so weiter, haben da viele Leute, dann ist es ja auch so ein Laufland. Da sind ganz viele junge Ausdauerläufer, die haben da ganz viele. Das ist natürlich auch ein großer Vorteil. Und da muss man schon sagen, im Moment dominiert die USA. Aber in Europa sind es wohl die Engländer und dann die Deutschen noch.
0: Ihr müsst euch ja für die WM auch immer mit einer gewissen Zeit qualifizieren. Das ist euch jetzt glücklicherweise für Nizza auch wieder gelungen. Habt ihr die Ambition, wir wollen unsere Zeit erstmal halten oder ist da auch noch Luft nach oben? Wie ist das gerade?
1: Ja, gutes Ziel, ich glaube, bei jedem Sportler ist, dass man natürlich nochmal seine persönliche Bestzeit irgendwo steigert, ja. Und das ist natürlich grundsätzlich auch immer unser Ziel, dass wir immer noch ein bisschen besser werden möchten. Allerdings merken wir auch, klar, das Alter, Kiki sagt immer, langsamer werden, ja. Also mittlerweile merken wir natürlich schon, dass wir da sehr, sehr viel für tun müssen. Und insofern ist die Zeit jetzt gar nicht mal unbedingt das Thema, sondern wir wollen gucken, dass wir im Vergleich zu den letzten beiden Jahren möglichst gut abschneiden, auch in unserer Altersklasse und wenn es klappt, nochmal aufs Treppchen zu kommen, was auch immer schwieriger wird, weil die Konkurrenz immer größer wird und insofern ist das, sage ich mal, das Ziel und ja, wenn dann natürlich eine gute Zeit noch rauskommt, sind wir auch happy.
2: Wir müssen jetzt mit Psychospielchen arbeiten dann, wir müssen gleich mal voll losrennen, dass sie sich entweder fertig machen,
0: dass sie eingeschüchtert
2: oder denken, oh nee, das schaffen wir nicht. Ja, so Sachen einfach mal gucken und dann sehen wir das ganz entspannt. Wir haben ja unsere Titel. Vielleicht kommt noch was obendrauf, wenn nicht. Ist jetzt
0: das
2: auch nicht so tragisch.
0: Da wisst ihr schon, wer da neben euch stehen wird?
2: Mehr oder weniger so ein. Du kannst ja die Rangliste, kannst du nachgucken, was die besten Zeiten sind. Und die werden wahrscheinlich auch starten, sind wahrscheinlich auch alle qualifiziert. Und das Problem ist nur, wenn jetzt eine Partnerin krank wird, kann man sich eine andere Partnerin quasi im gleichen Alter, in der gleichen Altersklasse, kann man umbuchen und die kann dann quasi für die WM starten. Würde ich jetzt krank werden und sie hätte noch jemand oder umgekehrt, könnten wir da weiß man dann nicht so genau, aber so ungefähr kann man das abschätzen.
1: Also wir haben die Konkurrenten aus dem eigenen Land, die letztes Jahr Dritter geworden sind. Die sind auch fleißig am Trainieren. Man kriegt es ja immer mit, man tauscht sich auch aus. Ja, das ist eine relativ tolle Community, die HYROX Family. Und da sind wir auch immer in Kontakt mit denen, auch über Instagram und Social Media. Und die sind fleißig am Trainieren und sind eigentlich auch ganz gut drauf. Und da schauen wir mal, was für ein Battle wir uns mit denen liefern.
2: Und neue haben sich zusammengetan, neue Pärchen, die eben jünger sind und die knapp über 50-Jährigen, die jetzt sehr gute Zeiten haben. Deswegen sind wir ehrlicherweise froh, wenn wir es überhaupt aufs Podest schaffen.
0: Ich drücke euch auf jeden Fall die Daumen, dass ihr es aufs Siegertreppchen schafft. Vielen lieben Dank, dass ihr in der Sportzeit zu Gast wart und liebe Zuschauerinnen und Zuschauer, wir bedanken uns auch bei Ihnen fürs Einschalten. Tschüss, machen Sie es gut. Sportliche Grüße aus dem Hubraum.

In einer schlichten Feierstunde im Parkhotel vollzog sich dieser Tage die Vertragsunterzeichnung zur Umgestaltung und Modernisierung der Albtalbahnstrecke Busenbach-Ittersbach. Die Kosten, die sich auf etwa 5,7 Millionen D-Mark belaufen, werden von den Vertragspartnern gemeinsam aufgebracht. Rund eine Woche war der Festplatz und die Karlsruher Schwarzwaldhalle Schauplatz des erstmals in unserer Stadt veranstalteten SPD-Parteitages. Die Prominenz der Sozialdemokratischen Partei Deutschlands, über 1000 Delegierte und Gäste des In- und Auslandes sowie über 500 Journalisten hatten in der Fächerstadt ihr Standquartier aufgeschlagen. Presse, Rundfunk, Fernsehen und Wochenschauen hatten alle Hände voll zu tun, um ihre täglichen Berichte pünktlich herauszugeben. Künftige gemeinsame Raumplanung zwischen Karlsruhe Stadt und den Landkreisen Karlsruhe, Bruchsal und Rastatt bildete die Grundlage zu einer Vertragsunterzeichnung im Haus Solms. Mit einer groß angelegten Verkaufsschau, die sich regem Interesse erfreut, legt der Stadtjugendausschuss Zeugnis von seiner hervorragenden Jugendarbeit ab. Im Jugendheim am Engländerplatz, in dem wir diese Ausstellung besuchten, herrscht zurzeit emsiges Treiben, denn eine ganze Reihe von Veranstaltungen steht auf dem Programm. Der Reinerlös fließt selbstverständlich den Jugendgruppen zu. Kurz vor dem Abflug zu einer Konzertweltreise, die unter anderem auch nach Japan und Amerika führt, besuchten wir das Künstlerduo Erika Frieser und Gerhard Mantel bei einer, man kann sagen, letzten Probe in Deutschland hier in Karlsruhe. Diese Tournee wird vom Goethe-Institut mit finanzieller Unterstützung des Außenministeriums durchgeführt.

Täglich 50 Pfund Fleisch, 25 Pfund Fische, 10 Brote, 20 Pfund Äpfel, Bananen, Sellerie und Lauch sind nur ein bescheidener Teil von dem, was unsere Zoolieblinge im Karlsruher Zoo verschlingen. Schon morgens um 5 Uhr ist der Futtermeister am Werk, um die verschiedenen Mahlzeiten zusammenzustellen. Draußen ist es inzwischen unfreundlich und winterlich geworden und unser Kameramann des Monatsspiegels besuchte diese Tiere einmal in ihren wohltemperierten Winterquartieren. Neben unseren Löwen, Prinz, Pascha und wie sie alle heißen, der schwarze Panther in seinem Winterquartier. Faul und träge die Alligatoren vom Mississippi. Hier zwei schwarze Störche, seltene Waldvögel aus dem europäischen Osten. Lamas aus dem südamerikanischen Peru. Aus den Hochländern Perus südamerikanische Kamele, sogenannte Alpakas, berühmt wegen ihrer feinen und hochwertigen Wolle. Diese Alpakas wurden von den Inkas als Haustiere gehalten.

Dingos, rothaarige australische Wildhunde. Hier kann man wieder einmal gratulieren, denn die Zebrafamilie hat Zuwachs bekommen. Ein junger Hengst, der bereits die ersten Ausflüge ins Freigehege unternommen hat. Wie immer, Hochbetrieb bei den Pelikanen. Tja, man hat sich eben doch bei langen Winterabenden viel zu erzählen. Nicht zu vergessen, unser kleiner Daumenlutscher aus Sumatra und Borneo. Und da er die Wärme liebt, die kleine Strickweste für ihn. Papageien, Affen, Elefanten. Alles Tiere, die aus wärmeren Regionen kommen und daher besonders sorgfältiger Pflege bedürfen, haben nun Monate in ihren winterlichen Quartieren zu verbringen, denn schließlich wollen wir sie alle im kommenden Frühjahr gesund und munter wieder in ihren Freigehegen sehen. Mit diesem kleinen Bericht über unsere Zoolieblinge im Winterquartier des Karlsruher Zoos sei nebenbei auch unserer Vögel im Freien gedacht, die sich bei Schnee und Kälte ihr Futter mühsam suchen müssen. Vielleicht denken auch sie daran, etwas Futter an eine geschützte Stelle zu streuen. Nilpferdbulle Burzel, inzwischen fünffacher Vater, erfreut sich immer eines gesunden Appetits.

0: Und nun verabschiedet sich der Monatsspiegel und wünscht Ihnen allen einen guten Start ins 250. Geburtstagsjahr unserer Fächerstadt.
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0: Meine sehr geehrten Damen und Herren, das Thema der heutigen DRK-Sprechstunde ist die Endometriose. Und als Gesprächspartnerin und Expertin darf ich Frau Dr. Heger von der Frauenklinik der Vidya-Kliniken begrüßen. Frau Dr. Heger, willkommen.
1: Vielen Dank.
0: Wen trifft die Endometriose? Jede Frau?
1: Ja, jede Frau im gebärfähigen Alter. Im Prinzip kann sie vorkommen ab der ersten Periode und bis in die Menopause reinreichen. Teilweise gibt es sogar Frauen, die perimenopausal noch mal so ein richtiges Beschwerdehoch sozusagen haben. Und ganz selten mal gibt es auch Frauen, die auch nach Eintritt der Menopause noch unter Folgen der Endometriose leiden.
0: Das bedeutet doch, dass die Endometriose hormonabhängig ist.
1: Auf jeden Fall. Die ist hormonabhängig. Insbesondere liebt die Endometriose das Östrogen, denn das Östrogen ist der Faktor, der die Schleimhaut wachsen lässt, eigentlich in der Gebärmutter, aber im Fall der Endometriose eben auch an all den Stellen, an denen die Endometriose wächst. Und das ist sozusagen der Nährstoff für die Endometriose.
0: Und wie häufig ist das so, wenn man so die ganzen Frauen mal guckt, mit 100% Frauen?
1: Tatsächlich sehr häufig, eine der häufigsten gynäkologischen Erkrankungen. In etwa bei den 20- bis 40-Jährigen sind es, man sagt, ungefähr 9 bis 15%, wobei die Dunkelziffer sehr hoch ist, allein schon, weil es oft lang dauert, bis die Endometriose erkannt wird und weil auch bei den ganz jungen Mädels das teilweise einfach auch braucht, bis die Symptome wirklich so werden, dass man Richtung Endometriose überhaupt erstmal denkt.
0: Das ist ja eine hohe Zahl. Gibt es denn auch asymptomatische Endometriosen?
1: Es gibt auf jeden Fall asymptomatische Endometriosen, die an sich von der Verteilung her vielleicht gar nicht so wenig Endometriose haben, aber keine Symptome dadurch. Das heißt, die fallen aus dieser Rechnung raus. Die Dunkelziffer ist auch damit hoch. Es ist schon ein Anstieg der Neuerkrankungen zu vermerken, weil jetzt auch einfach die Endometriose so langsam aber sicher bekannter wird und mehr Augenmerk draufgelegt wird. Gibt es pro Jahr im Moment 40.000 Neuerkrankungen in Deutschland. Also wirklich eine hohe Zahl. Und damit wahrscheinlich immer noch nicht repräsentiert, wie viele Frauen wirklich daran auch erkrankt sind.
0: Und im Vordergrund der Erkrankung, so pathophysiologisch, stehen die Östrogene.
1: Ja.
0: Das bedeutet was für die Therapie?
1: Das bedeutet auf der anderen Seite, was hormonabhängig ist, kann man auch sehr gut mit Hormonen angreifen. Das ist eine große Säule der Endometriose-Therapie, ist im Prinzip diese Unterdrückung der Östrogenwirkung. Das heißt, man hat als mögliche Therapie hormonell die Gestagengabe, also ein Gegenspieler fürs Östrogen, der dafür sorgt, dass die Endometriose sich nicht hoch aufbaut, dass die Schleimhaut in der Gebärmutter ganz flach wird. Ziel in der hormonellen Therapie ist eigentlich, dass man die Frauen blutungsfrei bekommt. Weil in der Zeit, in der normalerweise das Periodenblut ablaufen kann, blutet es leider auch an den Stellen, wo diese Blutung eben nicht nach außen laufen kann, sondern letzten Endes im Bauchraum oder an den Stellen, an denen die Endometriose wächst, in der Gebärmutterwand zum Beispiel, blutet und damit Vernarbungen, Verklebungen und Verwachsungen verursacht. Und
0: was bedeutet das für die Fruchtbarkeit, die Fertilität der Frauen?
1: Leider in vielen Fällen ein Problem, denn man kann sich schon vorstellen, wenn die Eileiter, die eigentlich die Eizellen vom Eierstock zur Gebärmutter bringen sollen, sich nicht bewegen können, wie sie es eigentlich möchten, dass dann ein Hindernis bestehen kann für eine Schwangerschaft. Es ist wiederum aber auch nicht so, dass jede Frau mit Endometriose Probleme hat, schwanger zu werden. Es gibt ganz viele Frauen, die werden ohne Probleme schwanger, aber bei den Frauen mit unerfülltem Kinderwunsch, die sich in den Kinderwunschzentren vorstellen, sind es 40 bis 60%, die tatsächlich auch eine Endometriose haben. Glücklicherweise kann man da natürlich auch wiederum was dagegen tun und häufig werden die Frauen dann doch sehr gut schwanger. Aber in vielen Fällen ist das dann mit einem operativen Sanieren der Endometriose verbunden.
0: Damit wären wir bei einem anderen Therapiekonzept, der Operation.
1: Ja.
0: Hilft die Operation? Was macht man bei der Operation?
1: Letzten Endes ist der Standard, dass man eine Bauchspiegelung macht, also eine Laparoskopie, bei der man Endometrioseherde aufsucht, im Optimalfall alles, was man finden kann und das Ganze saniert. Im Sinne von Ausschneiden, im Sinne von Veröden, hilft häufig sehr gut, aber nicht immer. Es gibt auch Frauen, die haben wenig Erleichterung durch eine Operation. Und eigentlich ist das Ziel, dass man versucht, eine OP so lang wie möglich rauszuzögern oder vielleicht sogar komplett zu umgehen. Wenn jemand mit einer anderen Therapie, hormonell vor allem, so weit kommt, dass man sich eine Operation quasi sparen kann, ist es für die Frau natürlich super, denn das ist das, was langzeitig auch wirken kann. Eine Operation macht immer eine vorübergehende Beseitigung der Endometrioseherde, aber man weiß nicht, in welchem Rhythmus wie viel
0: vorübergehende
1: Neues kommen kann.
0: Vorübergehende. Ja. Das heißt also, mit der ersten Operation kann es sein, dass Folgeoperationen kommen könnten.
1: Ja, weil man im Endeffekt zwar alles, was an Endometriose zu diesem Zeitpunkt zu sehen ist, entfernen kann, aber man kann leider nicht messen, wie schnell kommt wie viel neue Endometriose, und das ist auch sehr individuell von
0: Gibt's
1: Frau zu Frau.
0: Gibt es neue Therapien in der Zukunft?
1: Hoffentlich gibt es bald noch mehr. Es gibt schon ein bisschen neuere Therapien, die jetzt seit 2, 3 Jahren zugelassen

0: Die Nachrichten am Dienstag hier bei Baden TV aktuell. Schön, dass Sie eingeschaltet haben. Zum Ende des Jahres sollen in Karlsruhe neue Straßenbahnen fahren. Doch die große Frage aktuell dreht sich gar nicht um die Fahrzeuge selbst, sondern darum, ob langfristig noch Menschen die Bahnen steuern werden. Auf der Jahrestagung des Verbandes Deutscher Verkehrsunternehmen war deshalb Thema Nummer 1 heute der autonome öffentliche Verkehr. 900 Teilnehmende aus ganz Deutschland reisten dazu nach Karlsruhe. Bei einem war man sich aber einig, der öffentliche Nahverkehr in Deutschland hinkt hinterher.
1: Eine Delegation des Verbandes Deutscher Verkehrsunternehmen war dieses Jahr in China und beschrieb es als Blick in die Zukunft. Die Frage ist nur, ob es auch die deutsche Zukunft ist. Das ist das Thema der Jahrestagung des VDV, die dieses Jahr in Karlsruhe stattfindet. Nämlich autonomes Fahren, wie es in China schon Alltag ist. Gerade Karlsruhe, mit langjährigem Ruf als Stadt der Innovation auf der Schiene, eignen sich bestens, um die Probleme im autonomen ÖPNV anzusprechen.
2: Wir müssen noch mal deutlich machen, dass wir schon lange hinten an sind und dass wir aufholen müssen. Und wir können autonomes Fahren im ÖPNV sehr, sehr gut umsetzen, weil wir eben nicht friktionsfrei von Garmisch nach Flensburg fahren müssen, sondern wir haben Linienverkehre. Die Linienwege können die Fahrzeuge leichter erlernen mit Ausweichrouten. Deswegen sind wir auch ein erster guter Anwendungsfall für autonomes Fahren.
1: Der Karlsruher Verkehrsverbund testet autonomes Fahren in vielen Formen bereits seit 2018. Besonders die Nähe zum KIT bietet dabei einige Vorteile. Genau wie die neuen Bahnmodelle, die bis Ende des Jahres auf die Schiene kommen sollen. Die erste Straßenbahn für die Innenstadt wurde am Freitag geliefert. Bisher ist geplant, dass diese Modelle noch mit Zugführer fahren. Langfristig könnten aber auch sie autonom werden.
3: Also grundsätzlich müssen alle Fahrzeuge noch ergänzt werden, eben um diese Technik, die heute quasi in der Infrastruktur ist und zukünftig dann ein Teil eben auf dem Fahrzeug ist. Aber sie bieten natürlich die besten Voraussetzungen, weil einfach das, was an Technik heute schon an Bord ist, die Basis stellt, um dann eben darauf aufbauen zu können.
1: Mehrere Strecken der Albtalverkehrsgesellschaft zwischen Ettlingen, Ittersbach und Bad Herrenalb sollen bis 2030 automatisiert werden. Bis in diesen Zeitraum sind auch die letzten Modelle der neuen Bahnen bestellt. Dabei möchte der KVV auch an die Zukunft der Lokführer denken. Die sollen durch autonomes Fahren nicht ersetzt, sondern fortgebildet werden. Zumal es dank demografischem Wandel sowieso massive Ausfälle im Personalplan der Lokführer geben wird. Am Anfang würde das autonome Fahren diese also auffangen. Langfristig soll sich der Beruf wandeln.
4: Es wird ja nicht personalfrei sein. Ja. Es wird ja dann eben auch Technik zu überwachen, Technik zu instandhalten sein auf der einen Seite. Auf der anderen Seite werden wir weiterhin Menschen brauchen, die auch Reisendenlenkung machen, die Sicherung machen, die informieren. Und es wird vielleicht dann auch ein Mensch auf der Bahn sein, der aber nicht mehr dafür zuständig ist zu fahren, sondern sich vielleicht um Sicherheit, um Informationen kümmert.
1: Bisher ist all das aber vor allem Zukunftsmusik. Die meisten deutschen Verkehrsbetriebe arbeiten defizitär und sind angewiesen auf Förderungen von Bund und Ländern. Daher formulierte der VDV auf der Tagung verschiedene Forderungen ans Verkehrsministerium. Noch einen Tag zuvor kritisierte der Verband einen Gesetzesentwurf eines anderen Ministeriums, das den Schienenausbau bremse. Wie realistisch erscheinen dem Verband also die eigenen Forderungen?
2: Ich bin da noch nicht völlig optimistisch, aber wäre ich nicht grundsätzlich ein Optimist, dann wäre ich falsch in meinem Beruf. Insoweit glaube ich, es geht weiter, aber wir müssen schon ganz klar betonen, wir sind ein Industrieland, da ist autonomes Fahren wichtig, wir sind ein Infrastrukturland und dafür brauchen wir leistungsfähige Infrastruktur und die müssen wir zügig und

0: auch kostengünstig umsetzen. Und viele andere Themen müssen da jetzt eben mal zurückstehen, um es mal ganz einfach zu sagen.
1: Das ist allerdings leichter gesagt als getan. Denn allein das Modernisierungsszenario des VDV würde 1,4 Milliarden Euro im Jahr kosten. Und dabei sind die Klimaziele und die Verkehrswende nicht mitgerechnet. Bis auf Weiteres ist der Blick nach China und der Blick in die Zukunft also mit Vorsicht zu genießen.
2: Das Land Baden-Württemberg fördert die Forschung an PFAS, früher als PFC bekannt. 1,2 Millionen Euro werden für das Forschungsvorhaben Spirit zur Verfügung gestellt. Das untersucht Ansätze, um belastete Böden in den Regionen Rastatt, Baden-Baden und Mannheim zu reinigen. In diesen Gebieten sind rund 1.700 Hektar Ackerland mit PFAS belastet. Die Verunreinigung ist bereits ins Grundwasser vorgedrungen. Bisher wurden die verunreinigten Böden komplett ausgetauscht. Erste Ergebnisse aus den Laborversuchen werden Anfang 2027 erwartet.
3: Weniger zufrieden trotz guter Lebensbedingungen. Karlsruhe im Glücksatlas hinten. Die Menschen sind in südwestdeutschen Großstädten wie Karlsruhe oder Freiburg deutlich weniger zufrieden, als es die objektive Lebensqualität nahelegt. Das geht aus dem Glücksatlas der Süddeutschen Kassenlotterie hervor, für den mehr als 200.000 Einwohner von 40 Großstädten befragt wurden. Karlsruhe zählt demnach zu den Underperformern. Bei der Lebensqualität wäre bundesweit Platz 2 drin, bei der tatsächlichen Zufriedenheit reicht es aber nur für Rang 37. Dabei sind die Rahmenbedingungen in Karlsruhe eigentlich gut. Hohe Einkommen, gute Bildungs- und Gesundheitsangebote, eine vergleichsweise niedrige Kriminalität. Trotzdem ist die Zufriedenheit gering. Ein Muster, das sich in vielen Großstädten im Südwesten zeigt. Eine Ausnahme hier bleibt Mannheim. Dort sind die Menschen sogar zufriedener als erwartet. Deutschlandweit am zufriedensten sind die Menschen in Erfurt, am unzufriedensten in Rostock. Baden-Baden ist Spitzenreiter bei Gastro-Umsätzen. Nirgendwo im Land wird so viel Geld in Restaurants, Cafés und Bars ausgegeben wie in Baden-Baden. Damit hat die Kurstadt 2024 laut einer Auswertung des Statistischen Landesamts die höchsten Pro-Kopf-Umsätze in der Gastronomie in Baden-Württemberg. Mit rund 3.000 Euro pro Einwohner liegt Baden-Baden deutlich über dem Landesdurchschnitt von rund 900 Euro. Auf Platz 2 folgt Ulm, Karlsruhe liegt auf Platz 10. Ein Grund für die hohen Umsätze ist vor allem die große Zahl an Touristen und Geschäftsreisenden. Insgesamt zeigt die Statistik aber ein deutliches Gefälle. Städte liegen meist über dem Schnitt, viele Landkreise deutlich darunter. Die Branche hat sich nach den Corona-Einbrüchen zwar erholt, erreicht aber 2024 noch nicht wieder das Vorkrisenniveau.
2: Im Wald zu campen ist im Regelfall verboten, und zwar überall in Deutschland. Natürlich hält das nicht alle Menschen davon ab, weshalb Wildcampen aus Sicht vieler Naturschutzorganisationen ein Problem ist. Auch für den Naturpark Schwarzwald. Da der den Wanderern den Wald trotzdem nicht vorenthalten will, hat der Park ein neues Trekkingcamp im Schwarzwald eingerichtet. Hier ist das Zelten erlaubt, mit bester Aussicht auf das Murgtal. Natürlich unter speziellen Bedingungen.
1: Man stelle sich vor, morgens aufzustehen und vom morgensonnenglänzenden Schwarzwald begrüßt zu werden. Mit dem neuen Trekkingcamp in Forbach wird das möglich. Der Naturpark Schwarzwald hat es gemeinsam mit der Gemeinde eingerichtet, um das Waldcamping zu erlauben. Dabei hat es noch mehr zu bieten als das Tannenpanorama. Platz für drei Personenzelte, eine naheliegende Wasserquelle, eine Komposttoilette und eine eigene Feuerstelle. Gerade die birgt natürlich Risiken, wenn im Sommer die Waldbrandgefahr steigt.
4: Das heißt im Prinzip, sich vorher zu informieren. Das erfahren Sie auch bei der Buchung, wo gerade die Waldbrandgefahrenstufe, wo die sitzt. Wir verweisen ja auch drauf, beziehungsweise im Buchungsportal wird ja auch immer darauf verwiesen, dass man sich vorher informieren soll. Wenn es dann Richtung Stufe 4 oder 5 geht, dann werden von uns auch Schilder aufgestellt und die Feuerschale unbenutzbar gemacht, damit dann auch wirklich nichts passieren kann.
1: Das wird möglich durch einen sogenannten Kümmerer des Naturparks, der für das Instandhalten des Camps zuständig ist. An sich ist allerdings jeder, der hier zelten möchte, aufgefordert, selbst dafür zu sorgen, dass es sauber bleibt und die Natur geschützt ist. Normalerweise ist Waldcamping illegal. Damit es auf ausgewiesenen Plätzen erlaubt ist, müssen alle Camper die Umwelt pfleglich behandeln.
4: Es sind eigentlich Regeln, die in der Natur immer gelten. Also die Leute, wenn sie Müll mitbringen, sollen sie den auch wieder mitnehmen. Das ist eigentlich somit das Wichtigste. Dann sich hier ist keine Party-Location. Das heißt, wer hier ist, der soll die Natur genießen. Soll auch darauf achten, man hört es jetzt auch ein bisschen im Hintergrund, was man an Tiergeräuschen hier wahrnehmen kann. Wir sind so weit weg vom Tal, dass man auch die Verkehrsgeräusche praktisch hier nicht mehr wahrnimmt. Und die Ruhe, die sollte halt dann auch von dem Camper nicht unbedingt gestört werden.
1: Auch aus diesem Grund ist es normalerweise verboten, mit dem Auto in Richtung Camp zu fahren. Nur die öffentliche Vorstellung des Camps durch die Parkmitarbeiter bildet hier die Ausnahme. Eigentlich ist es auch die Intention, die Menschen zum Wandern und Erkunden zu animieren. Denn es ist das 12. Camp innerhalb des Naturparks Schwarzwald, das um die Gemeinde Forbach und darüber hinaus ein Netzwerk bildet.
5: Bei uns ist ganz wichtig, wirklich, dass man quasi von Camp zu Camp wandern kann. Mit diesem Camp hier haben wir jetzt auch das Besondere, dass wir wirklich auch nochmal quasi einen Lückenschluss an zwei Fernwanderwegen haben. Das heißt, ich kann die ersten zwei Etappen laufen und kann immer in einem Trekkingcamp hier gut übernachten.
1: Übernachten ist auch nur eine Nacht pro Camp erlaubt. Die einzelnen Waldzeltplätze sind von 17 bis 10 Uhr geöffnet. Eine Buchung kostet 15 Euro pro Zelt. Die Begrenzung auf eine Nacht soll ebenfalls dazu dienen, die Camper zum Weiterwandern zu bewegen. Allerdings ist auch jedes andere Trekkingcamp innerhalb der Wanderstrecke erreichbar. So können naturverbundene Urlauber den Schwarzwald entdecken und in noch ganz anderem Panorama aufwachen.
2: Und aus der Natur raus geht's in die Stadt. Ganz in den Dienst der Kinder und ihrer Rechte stellt Pforzheim den Weltspieltag am Donnerstag. Auf dem Marktplatz gibt es eine bunte Mischung aus Aktionen zum Mitmachen und Ausprobieren. Dabei geht es auch um die Frage, wie Kinder ihre Freizeit heute selbstbestimmt gestalten können. Florian Harsch hat vorab mit Robin Schneider vom Pforzheimer Stadtjugendring gesprochen.
6: Anlässlich des Weltspieltags lädt die Stadt Pforzheim hier am Marktplatz am Donnerstag zu einer Mitmachveranstaltung ein. Es geht darum, auch auf die Kinderrechte aufmerksam zu machen, genauer gesagt auf das Kinderrecht zu spielen. Was genau können denn die Kinder hier am Donnerstag spielen? Wo können die da mitmachen? Was ist da das Programmangebot?
7: Also wir werden jetzt genau am Donnerstag, am Weltspieltag, dem 11. Juni, hier aus diesem leeren Platz einen Platz machen, in dem Kinder mit Wonne und spielen können. Es wird unterschiedliche Spiele geben, von klein bis groß, das heißt von Brettspiel bis zu Hüpfburg wird alles da sein. Und wir sind froh, dass wir für diese Unternehmung Weltspieltag jetzt ein ganz breites Aktionsbündnis auf den Plan rufen konnten, das gestützt ist vom Bündnis für Familie hier in Pforzheim.
6: Ziel der Veranstaltung ist es ja auch, auf die Kinderrechte aufmerksam zu machen. Jetzt arbeiten Sie ja im Auftrag der Stadt Pforzheim. Warum sind die Kinderrechte der Stadt Pforzheim so ein Anliegen?
7: Ja, weil Kinderrechte kein Nichts ist, was in der Öffentlichkeit präsent ist. Auf Kinderrechte muss man aufmerksam machen. Kinder stehen nicht da und beharren auf ihre Rechte. Das Recht auf Bildung, das Recht auf Entfaltung, das Recht auf Spiel. Erwachsene gehen anders mit ihren Rechten um. Das heißt, Kinder brauchen Erwachsene, die sie in ihren Rechten unterstützen. Und dafür möchten wir uns auch stark machen und möchten uns insbesondere dafür stark machen, dass Kinder hier eine Stadt vorfinden, in der sie gut spielen können, in denen sie sinnvoll spielen können und wo dieses sinnvolle und gute Spiel auch auf eine Akzeptanz stößt. Dafür machen wir uns stark.
6: Im Rahmen des Weltspieltags wird auch immer wieder betont, dass Kinder auch ein Recht darauf haben, ihre Freizeit selbst zu gestalten. Gibt es denn da noch Defizite? Können da Kinder aktuell noch nicht genug mitbestimmen?
7: Die Freizeit selbst zu gestalten ist, oder Zeit ist mittlerweile ein rares Gut geworden. Also wir wissen das selber als Erwachsene, wir ringen um Zeit, wir ringen um Freizeit, und wenn wir diese Freizeit haben, dann behandeln wir sie sehr, wie einen Schatz. Genauso geht es Kindern. Wir haben jetzt den Ausbau von Kinderbetreuung, den wir beobachten, auch auf lange Sicht hin. Und Freizeit ist ein Gut, das es zu bewahren gilt, weil in der Freizeit bestimmen die Kinder selbst. Sie bestimmen, was sie machen, und sie bestimmen wo sie gut sind, was sie gern, mit wem sie es machen und ja, wo sie sich wohlfühlen. Und das sind Entscheidungsprozesse, die letztendlich dann auch ja, dem späteren Jugendlichen und erwachsenen Menschen dann auch dienen, Entscheidungen zu treffen. Weil wenn man immer nur in einem vorgegebenen Rahmen ist und gar nicht entscheiden muss, was man, ja, wo man seine Prioritäten setzt oder was man gerne machen möchte, dann wird man das auch später nicht tun und wird weiterhin sich in einem Feld bewegen, das vorbestimmt ist.
6: Das Motto des Weltspieltags 2026 ist ja: Spielen verbindet, auch digital. Das heißt, es soll auch beispielsweise Videospiele gefördert werden. Gleichzeitig ist aber immer wieder auch die Rede von Bewegungsmangel und Übergewicht bei Kindern. Wie passt das zusammen? Sollte man Kindern da nicht eher von den Bildschirmen wegbringen?
7: Das ist richtig, aber letztendlich möchten wir Kindern und Jugendlichen ist es wichtig, zu spielen, auch digital zu spielen. Und jetzt zu sagen, okay, das ist die schlechtere Art zu spielen, das ist keine gute Herangehensweise, weil es das definitiv auch nicht ist. Es gibt mittlerweile sehr, sehr anerkannte und auch sehr differenzierte Arten, im Netz zu spielen, digital zu spielen. Es gibt EA, es gibt Sports-Ligen, also wirklich auch sehr. Und es gibt gute Spiele und es gibt auch schlechte Spiele. Was natürlich nicht gut ist, wenn Kinder nur zu Hause sitzen und nur digital spielen. Deswegen streben wir eine Mischung an. Sagen, okay, es ist okay, digital zu spielen, es macht Spaß. Es macht auch Spaß, im Netz zu spielen, da kannst du auch mit anderen spielen. Aber vergiss nicht, draußen in der Stadt, da gibt es auch noch Abenteuer. Die sind real und vergesst nicht, die ab und zu mal abzuholen. Genau.
6: Dann hoffen wir, dass am Donnerstag, wenn die Veranstaltung hier auf dem Marktplatz stattfindet, es genauso sonnig bleibt wie heute. Und ich bedanke mich für das Interview.
7: Ja, vielen Dank für Ihre Wünsche und das hoffen wir auch. Danke. Danke.
2: Den Hut oder die Mütze hat man daheim gelassen, die Sonnencreme braucht man doch heute noch nicht. Das haben sich sicher schon viele gedacht und sind dann von der Sonne überrascht worden. Gerade in großen Städten ist das ein Problem. Die Stadt Karlsruhe hat dafür einen besonderen Plan herausgegeben.
8: Die Temperaturen steigen weiterhin an und knallheiße Tage sind angesagt. Genau aus diesem Grund hat die Stadt Karlsruhe einen Stadtplan für heiße Tage entwickelt. Diesen können wir unter anderem bei der Touristeninformation abholen und wir gucken uns heute an, was dieser Plan so zu bieten hat. Um Sonnenstiche zu vermeiden, gilt als Regel Nummer 1, sich möglichst wenig in der prallen Sonne aufzuhalten. Wo es hier in Karlsruhe schattige Plätze gibt, das deuten kleine grüne Punkte auf dem Stadtplan an. Schauen wir uns mal um, wo der nächste schattige Fleck in der Nähe des Marktplatzes zu finden ist. Wem auf der Kaiserstraße vor Hitze schon schwindelig wird, der kann auf den Schutz von einigen Topfpflanzen auf dem Marktplatz vertrauen.
9: Marktplatz, wo ist die Bäume? Die Bäume waren gut, die Bäume ist besser, ist Natur. Das ist, vielleicht komme ich aus China und hier in Ikea und Bauhaus machen und verkaufen.
8: Doch Schutz vor der Sonne bieten auch zahlreiche Grünanlagen in Karlsruhe und zu einer von ihnen laufen wir jetzt gemeinsam hin. Ein Standort auf der Karte ist natürlich der Schlosspark. Hier sollte es an Bäumen und Schatten nicht fehlen. Doch auch Schattenplätze schützen leider nicht vor Dehydrierung. Praktischerweise stehen auf der Karte auch einige Trinkwasserbrunnen. Testen wir mal zusammen, wie frisch das Wasser da tatsächlich ist.

0: Natürlich wäre eine Limo-Quelle ideal, aber zur Abkühlung reicht natürlich erstmal dieses einfache Trinkwasser. Oder doch nicht? Um den ganzen Körper abzukühlen, bräuchte man eigentlich mitten im Zentrum ein paar Planschbecken. Gucken wir uns mal an, was Karlsruhe da zu bieten hat. Jetzt hat es leider wieder angefangen zu regnen, aber wenn die Sonne sich wieder blicken lässt, dann kann man sich hier bei diesem schönen Brunnen super abkühlen. Wer jedoch nicht so ein Outdoor-Mensch ist, der kann mal auf der Karte nach den roten und lilanen Punkten suchen. Die sollen einen zu kühlen Räumen führen, wie zum Beispiel Museen oder Bibliotheken. Und da gucken wir jetzt nochmal gemeinsam rein. Hier in der Stadtbibliothek zum Beispiel ist es nicht nur kühl, es gibt auch jede Menge Unterhaltung für ganz gewöhnliche Sommertage. Insgesamt scheint Karlsruhe also ziemlich gut ausgestattet zu sein, um auch an heißen Tagen angenehm und gesund durch den Tag zu kommen. Einige Orte haben wir uns heute gemeinsam angeguckt, aber es gibt in ganz Karlsruhe natürlich noch ganz viele andere Orte, an denen man an heißen Tagen ein wenig Zeit verbringen kann. Und die können Sie sich im Detail nochmal auf dem Plan angucken, den man online herunterladen kann.
1: Ja, momentan sieht es in den nächsten Tagen aber eher nach Abkühlung aus. Das sehen Sie jetzt in unseren Wetteraussichten. Das war's für heute. Ich bedanke mich, machen Sie es gut und tschüss.
2: Hallo und einen schönen guten Abend. Willkommen zum Wetter auf Baden TV. Noch bleibt es diese Woche eher wechselhaft. Hier aus Nordwesteuropa strömen kalte Luftmassen zu uns nach Baden. Aber hier über Südwesteuropa, da liegt der Sommer bereit und der wird uns ab Samstag, Sonntag erreichen. Doch der Reihe nach. Zunächst der Blick auf das Wetter in der kommenden Nacht zum Mittwoch. Der Himmel ist wechselnd, teilweise auch stark bewölkt. Regen fällt aber kaum. Und die Temperaturen gehen bis zum frühen Mittwochmorgen ordentlich nach unten. Sie liegen morgen früh gerade mal bei 9 Grad in Pforzheim und 8 Grad in Freudenstadt. Der Mittwochvormittag bringt dann so einen Mix aus Sonne und Wolken. Es kann dabei einzelne Schauer geben, vielleicht auch mal ein kurzes Gewitter. Es ist eher ziemlich wechselhaft und die Tageshöchsttemperaturen, die erreichen am Mittwochnachmittag nur 15 Grad in Germersheim und maximal 17 Grad in Freiburg. Das ist quasi der Tiefpunkt in dieser Woche von den Temperaturen her. Die Schafskälte, sie schlägt so richtig zu. Und auch der Nachmittag bleibt dann eher wechselhaft, mal Sonne, mal Wolken, immer wieder einzelne Schauer, vor allen Dingen rund um Schwarzwald und Schwäbische Alb auch einzelne kurze Gewitter. Ja, und die Temperaturen, die gehen bis zum Abend auf Werte um 14 Grad in Baden-Baden und 13 Grad in Stuttgart zurück. Der Blick auf die weiteren Aussichten. Zunächst noch am Donnerstag wechselhaft einzelne Regenschauer, maximal 19 Grad. Der Freitag überwiegend stark bewölkt. Hier und da kann es noch mal letzte Schauer geben. Und die Tageshöchsttemperaturen, die erreichen am Freitagnachmittag maximal 16 bis 20 Grad. Ja, und dann dreht sich das Ganze zum Samstag hin. Aus Südwesteuropa kommen wärmere Luftmassen herangezogen und wir erreichen entlang des Oberrheins schon wieder bis zu 25 Grad. Und auch der Sonntag bringt viel Sonnenschein und sommerliche Wärme. Das war's vom Wetter. Ich wünsche einen schönen Abend und tschüss, bis zum nächsten Mal.
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Laue Sommernächte lassen sich nicht nur bei Cocktails und Musik genießen, sondern auch mit festem Schuhwerk an den Füßen und mit Taschenlampe ausgestattet. Denn bei Dämmerung und Dunkelheit sind im Stadtwald in Baden-Baden in den Sommernächten besonders viele Leuchtkäfer unterwegs. Bei einer Führung mit einem Waldpädagogen können Sie die Glühwürmchen einmal in ihrem natürlichen Habitat erleben. Die Veranstaltung findet nur bei trockenem Wetter statt. Deutschland gegen Elfenbeinküste heißt es am Samstagnachmittag, 20. Juni 2026. Wer das Spiel aus dem Toronto Stadion live hier in der Region verfolgen möchte, hat ab 16 Uhr im Enzaun Park in Pforzheim die Möglichkeit, die deutsche Mannschaft gemeinsam mit anderen Fans, leckerem Essen und den üblichen Biergartendrinks anzufeuern. Am 21. Juni ist offizieller Sommeranfang. In Gaggenau wird er in diesem Jahr französisch gefeiert. Denn Fête de la Musique verwandelt die Innenstadt in eine Bühne für Live-Musik und Austausch. In Gaggenau wird Fête de la Musique damit schon zum dritten Mal gefeiert. Dadurch soll Sichtbarkeit für die lokale Musikszene geschaffen, Kultur genossen und Menschen zusammengebracht werden.

0: Liebe Zuschauerinnen und Zuschauer, zum professionellen Gewichtheben, da zählt deutlich mehr als ein dicker Oberarm. Vor allem Taktik und Technik spielen da eine große Rolle. Und die Heber vom KSV Durlach sind seit über 20 Jahren in der ersten Bundesliga und sind im Reißen und Stoßen ziemlich gut, kann man sagen. Auf dieser Bühne stand auch mal Kevin Schweizer bis vor kurzem, knapp 20 Jahre lang. Gemeinsam mit dem Trainer Thomas Schweizer ist er heute zu Gast bei uns im Hubraum. Hallo ihr zwei, schön, dass ihr da seid.
1: Hallo. Hallo.
0: Für die Zuschauer zum Geheimnislüften, Onkel, Neffe, damit nicht gemunkelt wird. Du hast fast 20 Jahre lang, Kevin, gestoßen und gerissen. Wo hat es mal bei dir angefangen und wie hat sich das Ganze vielleicht auch über die 20 Jahre entwickelt?
2: Ja gut, mir wurde es eigentlich so gut wie in die Wiege gelegt durch meine zwei Onkels, die das auch jahrelang betrieben haben. Bin ich halt auch irgendwann dazugekommen, habe meine Probetrainings gemacht, hat sich dann relativ schnell rausgestellt, dass ich doch ein bisschen talentiert bin für den Sport und bin halt dann dabei geblieben. Gab mal ein paar Ausweichsportarten, wo ich mal probiert habe wie Fußball, wo dann relativ schnell rausgekommen ist und ich dann, dann doch wieder den Weg zurückgefunden habe. Ja, aber so ist das alles gekommen.
0: Und es hat ja auch ziemlich lange gut funktioniert, 37 Jahre, Thomas. Ist es in der Sportart ein normales Alter oder durchaus auch etwas Außergewöhnliches, was der Kevin gerissen hat?
3: Ja, außergewöhnlich ist vielleicht die 37 Jahre nicht vom Alter her, sondern die Leistung, 20 Jahre in der ersten Bundesliga zu heben. Das ist schon eher die Leistung, die er vollbracht hat und unzählige deutsche Meisterschaften mitgemacht, Einzelwettkämpfe. Das ist schon außergewöhnlich, aber Gewichtheben kann man bis ins hohe Alter machen, das ist überhaupt kein Problem. Nur wenn man teilweise international gehoben hat in den jungen Jahren, schafft man das vom Kopf her nicht mehr.
0: Wir haben jetzt gerade schon gehört, die meisten Kids, die gehen Fußball spielen, ihr habt das dem Kevin mehr oder weniger in die Wiege gelegt. Was für Voraussetzungen muss denn trotzdem ein Gewichtheber mitbringen, damit es so gut funktioniert?
3: Also wichtig ist erstmal, dass er viel Lust mitbringt und Spaß, weil wir haben im Trainingsraum sehr viel Spaß. Talent wäre nicht schlecht, Beweglichkeit und vor allen Dingen ein immenser Wille, um seine Leistung jedes Jahr von Neuem zu steigern. Das ist ganz wichtig.
0: Kevin, wo war denn deine Kernmotivation? Worin lag die? War das, ich möchte immer mehr reißen und stemmen können oder stoßen?
2: Ja, wenn man sich das Ganze mal anschaut, was bei uns jetzt, also in der nationalen Ebene stattfindet, war es eher so, ich möchte dahin, wo die ganzen Kaderathleten sich befinden. Ich habe nie den Vorzug groß gehabt, rein nur fürs Training freigestellt zu werden. Und das war eigentlich mein Anreiz zu sagen, hey, pass auf, ich will irgendwo mit da oben mitspielen. Und das war meine Motivation.
0: Wie sieht denn so eine Trainingseinheit aus? Erstmal vielleicht aus Seiten des Sportlers und dann aus Seiten des Trainers.
2: Gut, das ist immer unterschiedlich, ist immer verschieden. Auch oft aufgrund der Tatsache, wo sind deine Defizite vielleicht? Ja, wo du halt über die Jahre dann irgendwann kennenlernst und dann stellt der Trainer es einfach um. Aber wir haben halt teiltechnische Übungen, Kraftübungen und halt die technische Übung, um halt im Training halt auch besser und stärker zu werden.
0: Du warst über die Jahre nahezu verletzungsfrei, worauf du sehr stolz sein kannst. Wo war trotzdem dein größtes Defizit? Was würdest du sagen?
2: Boah, das ist schwierig zu sagen. Klar, jetzt zum Ende hin auch die Motivation, ja. Aber halt auch nicht so den kompletten Wille dann zu haben, doch nochmal irgendwo oben anzukommen, richtig.
0: Wie ist es aus Trainersicht? Wie motiviert man seinen Gewichtheber, seinen Sportler?
3: Also die Beziehung zwischen Trainer und Sportler ist schon sehr wichtig, die ist schon sehr eng und die muss auch passen. Ein Trainer schaut sich einen Athlet an, es gibt keine zwei gleiche Athleten und dann tut man individuelle Trainingsplan machen, der jede Woche geändert wird. Man arbeitet in Zyklen, dass man sagt, okay, in 16 Wochen ist der Hauptwettkampf und da arbeitet man darauf hin mit verschiedenen Einstellungen in der Planung. Motivieren sollte sich eigentlich jeder Sportler selbst. Natürlich gibt der Trainer da einiges dazu zur Motivation, ist auch wichtig, aber ich denke, die, wo bei uns trainieren, so sind alle so viel selbst motiviert, dass du nichts zugeben musst.
0: Das Training, das muss ich natürlich ausbezahlen. Und Kevin, wir waren bei deinem letzten Kampf mit dabei. Und liebe Zuschauerinnen und Zuschauer, da schauen wir doch mal ganz kurz rein.
4: Wettkampftag in der Gewichtheber-Bundesliga für den KSV Durlach. Bevor das Duell mit dem SSV Samswegen starten kann, geht es ans Abwiegen. Jede Heberin und jeder Heber muss auf die Waage, denn das Körpergewicht ist beim Wettkampf in Relation mit dem gestemmten Gewicht für die Punktzahl verantwortlich. Nach dem Abwiegen geht es in eine kurze Pause. Für die Akteure die optimale Möglichkeit, nochmal etwas zu essen und sich für den Wettkampf zu erwärmen. Denn dann startet auch schon der Wettkampf mit dem sogenannten Reißen. Dabei muss der Heber die Hantel ohne Unterbrechung in einem Zug vom Boden in die Hochstrecke bringen und dort halten. Die Sportler haben dafür je 3 Versuche. Nach dem Reißen und einer kurzen Pause geht's dann ans Heben. Hier muss die Hantel mit dem ersten Zug zur Brust und mit dem zweiten in die Hochstrecke gebracht und dort gehalten werden. Auch hierfür gibt's je 3 Versuche.

0: Anschließend wird dann der Sieger ermittelt. Mit 0:3 mussten sich die Heber gegen den SSV Samswegen geschlagen geben. Und dennoch war es ein besonderes Duell, denn über dem Wettkampf stand der Abschied von Kevin Schweizer. Ein letztes Mal trat der Durlacher gegen Samswegen für seinen Verein an.
1: Ich habe genau das rausgeholt, was ich rausholen wollte oder musste. Im Stoßen wäre es gern nochmal ein Versuch mehr gewesen, aber also mit ein bisschen mehr Last. Aber ja, so ist halt einfach mal im Sport, wenn dann die Luft weggeht. Die Emotionen, die werden jetzt dann erst noch hochkochen, richtig. Ja, die waren schon oben, aber jetzt wird es dann nochmal richtig schlimm, wenn ich die Endansprache halten muss. Und dann schauen wir mal.
0: Und es war erwartet emotional, als Kevin Schweizer seine Endansprache vor seinen Heberkollegen, Trainern und Zuschauern hielt. Ein Moment, in dem auch die Wettkampfniederlage in den Hintergrund rückte.
2: Ja, Kevin, ein sehr emotionaler Abschied. Haben sich die Emotionen ein bisschen gelegt oder ist es immer noch, wenn du zurückdenkst, so, dass dir Tränen in die Augen kommen?
3: Nee, also mittlerweile kann ich jetzt auch darüber reden, ohne dass irgendwie auch so ein Schwank an Tränen rauskommt. Natürlich war es sehr emotional. Die Halle war so voll. So voll war es schon lange nicht mehr. Und ich bin auch stolz drauf und glücklich, dass es so gekommen ist, damit man halt wirklich nochmal auch für den Verein und dass die auch sehen, dass noch was nachkommt.
2: Als Trainer jetzt zukünftig vor allem unterwegs, da wird dir aber auch nicht langweilig, oder?
3: Nein, natürlich nicht. Hauptsächlich lege ich aber mein Augenmerk auf die Jugendarbeit und halt vereinzelt von der zweiten Mannschaft die Trainingspläne zu schreiben, aber Hauptaugenmerk Jugend.
2: Thomas, du warst selbst auch sehr lange Zeit als aktiver Gewichtheber unterwegs. Inwieweit ist es da wichtig, zum einen seine eigenen Erfahrungen ein Stück weit mit einfließen zu lassen, aber auf der anderen Seite gleichzeitig auch sich selbst Grenzen zu ziehen, weil man vielleicht von dem Gegenüber dann doch nicht so viel verlangen kann?
4: Ja, am Anfang sehr schwierig, weil du kommst von einer internationalen Bühne. Ich habe 10 Jahre Nationalmannschaft gehoben und dann versuchst du das den jungen Athleten weiterzugeben. Aber du kannst nicht das, was du gemacht hast, von denen verlangen. Aber das ist ein Lernfaktor auch als Trainer, dass du siehst, dass die ersten sind die Generationen geändert und zweitens sind unsere Gewichtsheberhalle mittlerweile 80% Frauen.
2: Du hast gerade die Generation schon angesprochen. Ich glaube, das ist aktuell schon so eine Trendbewegung, kann man sagen, dass viele junge Menschen auch bereits im Alter von 16 Jahren ins Fitnessstudio rennen und ihren Bizeps vor allem trainieren. Das ist aber ein klarer Unterschied zum Gewichtheben.
4: Also Fitnessstudio und Gewichtheben kann man überhaupt nicht miteinander vergleichen. Wir arbeiten ja nur an der Freihandel und auch die Bewegung, dass die Gewichte im Moment mehr gestemmt werden, gerade bei Frauen, kommt aus der Bewegung des CrossFit. Da wird es verlangt und das füllt uns auch die Hallen, muss man sagen. Muss man einen Dank an CrossFit geben, dass wir sehr viel Zulauf haben im Gewichtheben. Aber Fitnessstudio und Gewichtheben ist nicht vergleichbar. Ein dicker Bizeps wird bei uns nicht benötigt.
2: Welche Rolle spielt denn Übermut? Gerade in dem Kontext, da kann ja auch viel kaputt gehen, wenn man es zu sehr übertreibt, wenn man denkt, da geht noch eine Scheibe mehr und am Ende ja, scheitert man dann an der Scheibe mehr.
4: Im Gewichtheben ist so, der Trainer und der Athlet bereiten alles vor. Also diese Lasten, die auf der Bühne normal gehoben werden, die sind vorbereitet zum Training. Und der Übermut kommt daher, dass Leute nicht vorbereitet sind oder sich einfach überschätzen, die denken, ah, ich kann das, ich habe das gesehen, ich kann das einfach machen. Nein, das geht nicht. Ich muss es erstmal vorbereiten im Training und meinen Körper darauf vorbereiten, dass er sich nicht verletzt. Übermut endet meistens in schweren Verletzungen.
2: Das heißt, du warst nie übermütig, Kevin. Du hattest ja schließlich keine Verletzungen oder gab es auch mal einen Moment, wo du gedacht hast, ah, lieber hätte ich es sein lassen sollen?
3: Ja gut, was heißt Übermut? Ja, bei uns im Sport ist es halt immer mal so, man geht zu Wettkämpfe, man will die Wettkämpfe gewinnen. Ja, und wenn man dann halt nochmal 5 Kilo drauf machen muss, auch wenn die jetzt mal nicht so vorbereitet sind, ja, dann nimmt man die halt trotzdem im Kauf, ja. Es kommt ja immer darauf an, in was für einem Trainingsstand man auch ist. Ja? Ansonsten würde ich auch sagen zum Trainer, hey, pass auf, komm, lass uns lieber 3 Kilo nehmen, dann verlieren wir den Wettkampf halt. Aber wenn du Lasten vorbereitet hast oder vorbereitet bist, ja, dann kannst du auch mal diesen Sprung machen, an unvorbereitete Gewichte dran zu gehen.
2: Wenn wir auf den KSV und auf die Zukunft vor allem blicken, wie geht's denn da jetzt ohne den Kevin auf der Bühne weiter?
4: Ja, die grauen Haare sind gewachsen. Das ist natürlich ein großes Problem im Moment, adäquate Ersatz zu finden für den Kevin, ist nicht einfach. Aber wir sind dran, der wechselfreie Monat kommt im Mai, glaube ich, Juni ist der wechselfreie Monat. Schauen wir mal, was der Markt so hergibt. Und ich muss ja einen Mann holen, sonst haben wir nur noch Frauen in Durlach. Aber ich denke, wir werden etwas finden.
2: Oder vielleicht kommt ja dann aus deinem Nachwuchsbereich der Kevin Junior irgendwann auf die Bühne. Ich bedanke mich bei euch, dass ihr heute hier in der Sportzeit wart. Und liebe Zuschauerinnen und Zuschauer, wir bedanken uns auch bei Ihnen fürs Einschalten. Tschüss, machen Sie es gut und bis zum nächsten Mal.

0: Abstraktion ist ja letztendlich auch schon ein Bild selber. Alles, was an eine Wand gebracht wird oder auf ein Viereck gemacht wird, ist ja schon eine Abstraktion per se, auch wenn es jetzt ganz gegenständlich ist. Das Wort Abstrakt und Abstraktion schon auch noch eine viel weitere und größere Bedeutung hat, als jetzt nur in dem Bereich Malerei oder der abstrakten Kunst überhaupt.
1: Wir sind in Fischbach bei Dahn, in der Privatsammlung unter Petersbechler Hof, unter anderem mit Werken von Rolf Behm, einem internationalen, renommierten Künstler aus Karlsruhe. In diesem Jahr widmet sich eine Sonderausstellung auf der Art Karlsruhe Behms Werken.
0: Da haben wir jetzt gerade auch ein schönes Beispiel ausgesucht, nämlich dergestalt, dass man hier die rohe Leinwand noch sieht. Das ist so etwas, was ich sehr gerne mache, auf der rohen Leinwand arbeite, zu beginnen, dass die Leinwand auch immer noch sichtbar bleibt, dann bis zum fertigen Produkt sozusagen. Und diese rohe Leinwand, die da noch erscheint, die ist mir sehr wichtig, weil dadurch auch der Entstehungsprozess noch mit beinhaltet bleibt und auch noch mit gezeigt wird. Wie viele Kinder habe ich natürlich auch schon als Junge und als Kind immer gemalt. Und wenn man sich vorstellt, dass es in einer Zeit stattgefunden hat, in der es weder Handy noch Telefon noch Fernseher schon, aber wirklich sehr rar gegeben hat, dann kann man sich natürlich auch gut vorstellen, dass dieses Zeichnen und Malen doch einen großen Platz eingenommen hat. In so einer Jugend auch. Und da zu Hause auch immer schon mit Kunst umgegangen worden ist, sei es jetzt mit Musik oder auch mit bildender Kunst, also Malerei, war das für mich einfach, lag das einfach nahe, dass ich mich damit beschäftigt habe. Und ich hat mir auch riesig Spaß gemacht und hat mich also auch ein bisschen herausgefordert, mich da mit zu beschäftigen. Und die Eltern haben das also unterstützt auf jeden Fall. Ne? Hauptsächlich meine Mutter, die hat sich da sehr engagiert und hat mir dann auch immer mal wieder so kleine Korrekturen gegeben, erstaunlicherweise, obwohl sie nie was damit zu tun hatte. Sie war einfache Krankenschwester. Aber offensichtlich hat sie da einen Draht hingehabt und das hat sich dann bei mir irgendwie auch fortgesetzt. Auch mein Vater, der war Lehrer lange Zeit und hat auch Kunstunterricht gegeben. Und da lag es natürlich dann schon irgendwie nahe, dass man damit in Berührung geht.
2: Sie haben ja dann ab 1973 an der Kunstakademie in Karlsruhe studiert bei Professor Markus Lüppertz. Und sein Atelier in Berlin haben Sie als herrliches Chaos beschrieben. Was hat Sie an diesem Ort als junger Student so beeindruckt?
0: Die Situation war so, der Markus Lüppertz kam dann nach Karlsruhe als Gastprofessor und ich war schon da an der Akademie in einer Malklasse, die vakant war und er hatte dann diese Klasse übernommen und war jetzt einer, der tatsächlich gemalt hat in den Jahren. Das war in den Anfang der 70er Jahre, da wurde ja theoretisiert und die Studenten waren nur noch in irgendwelchen Vollversammlungen, also gemalt hat da keiner mehr. Und er war derjenige, der kam, die große Malerfaust und ist auf eine Generation, meine Generation getroffen, die eben auch sowas wollte. Wir wollten wieder malen, richtig vor den Bildern stehen, mit Farben zu tun haben. In dem Zusammenhang hatte er uns dann auch eingeladen, mal nach Berlin zu kommen, ihn zu besuchen dort. Und das haben wir dann gerne angenommen. Er hat uns dann in seinem Atelier in der Akazienstraße in Berlin untergebracht. Und wie gesagt, das war also ein absolutes Chaos da. Da lag also alles auf dem Boden, Fußboden rum, was man sich überhaupt mal vorstellen kann. Malutensilien, da waren Säcke voller Farben, Pigmentfarben, auch teilweise umgekippt, weiß ich was, Maleimer mit Pinseln drin schon eingetrocknet waren, dann angefangene Leinwände und so weiter. Also ein wunderbares, wie gesagt, ein herrliches Chaos, das gezeigt hat, was notwendig ist, um dann nachher am Ende irgendwie auf einem Rechteck ein fertiges Bild zu haben. Und das hat mich natürlich beeindruckt. Ne?
2: Entsteht bei Ihnen so ein Bild im Malprozess oder überlegen Sie sich schon vorher grob, was Sie malen wollen?
0: Naja, es ist natürlich so, dass solche Dinge nicht einfach so aus dem heiteren Himmel kommen, sondern die werden lange vorbereitet. Ich habe ja zum Beispiel in jedem Jackett habe ich immer ein kleines Heft, ein kleines Skizzenheft, in dem ich einfach solche Dinge schon mal festhalte. Und die werden dann übertragen auf Papier, Papierarbeiten und von den Papierarbeiten werden dann übertragen auf Leinwände. Da achte ich immer auch darauf, dass es elementspezifisch bleibt. Oft ist es natürlich so, dass einfach das Bild mir aufgibt, was zu tun ist. Ja? Man muss dann eine Möglichkeit, eine Lösung finden, das, was man tatsächlich im Kopf hat als geistiges Bild, auch auf die Leinwand zu übertragen. Und wie gesagt, die Leinwand antwortet dann, das Bild antwortet und dann fängt so ein Prozess an, der quasi ein Dialog ist.
2: Sie wollten dann auch freier Maler in Berlin werden?
0: In den Jahren war das natürlich so, dass wir als freie Künstler nicht von unseren Arbeiten leben konnten. Das war gar nicht möglich. Ne? Und dann musste man sich halt was einfallen lassen. Hatte vorher hier noch mal kurz gearbeitet, im Schlachthof auch noch mal, um mir ein bisschen Geld zu verdienen. Harte Arbeit, aber gutes Geld. Und dann bin ich nach Berlin Anfang Januar 1979 und habe dann dort mir einfach auch gleich einen Job gesucht, weil ich wusste, das wird mit Bilderverkaufen erstmal nichts sein, sondern ich muss halt gucken, wie ich da überlebe. Habe dann aber auch einen festen Job gehabt bei Siemens, in der Mediathek nannte sich das. Und dann habe ich mich entschieden, einen anderen Job zu machen mit einem Kollegen zusammen, einem Studienkollege, der auch nach Berlin kam. Und da haben wir dann eine kleine Transportfirma gegründet und haben dann Möbel ausgefahren. Das war allerdings für ein Möbelgeschäft, die auch eine Galerie dabei hatten, nämlich der Möbelladen Raab. Und das war natürlich ideal, weil wir die Arbeit auf 3 Tage konzentrieren konnten und die restliche Zeit war für Malerei reserviert. Das war also schon ein enormer Fortschritt. Das habe ich dann 3 Jahre gemacht.

0: dann ich das Glück hatte, in die Villa Romana zu kommen. Das ist ein deutsches Stipendium in Florenz. Und dann bin ich erst mal ein Jahr weg aus Berlin und habe auch mal ein Jahr nicht mehr gearbeitet und habe mir dann gesagt, so, du bist freier Maler und jetzt musst du einfach versuchen, davon zu leben. Nichts mehr mitarbeiten. Und das habe ich dann eben versucht. Das ging am Anfang noch nicht so, aber da kam dann auch wieder ein glücklicher Zufall zustande, als ich den Galeristen Rudolf Springer kennengelernt habe. Der hat mich dann in seine Galerie aufgenommen und der war eigentlich der Auslöser, dass dann mein professionelles Leben richtig losging.
1: Der Blickpunkt ist ja auch ein wichtiger Aspekt in Ihren Bildern. Wo ist hier der Blickpunkt bei diesem Bild?
0: Also Blickpunkt bedeutet ja nicht, dass es jetzt nur ein Punkt sein muss oder dass es nur eine Stelle ist, sondern das können ja mehrere Stellen sein. Und hier, ich habe es ja gerade eben schon mal kurz gesagt, sind diese zylinblauen Flächen, wären jetzt hier die Blickpunkte, weil der Betrachter ja über diese, von diesen blauen Flächen, das Auge wird ja von den blauen Flächen auch angezogen. Entsprechend diese gelbe Strukturierung da nach unten, das wären sozusagen die zwei Hauptblickpunkte und dann eben auch noch diese grüne Form, die ja fast in der Mitte des Bildes sitzt, die eben auch als Blickpunkt fungiert, sodass also das Auge verschiedene Dinge wahrnimmt. Aber zunächst einmal ist, glaube ich, sind diese blauen Flächen entscheidend, die dann dazu beitragen, dass man tatsächlich diesen mittleren Teil des Bildes sozusagen als wirklichen Blickpunkt auch wahrnimmt. Angefangen habe ich natürlich, während meines Studiums habe ich mich noch dann auch ziemlich an meinem Lehrer, den Markus Lüppertz, orientiert. Das war eine völlig normale Geschichte auch am Anfang. Und als ich dann nach Florenz gekommen bin, in der Villa Romana, da hat es dann irgendwie in der Birne Klick gemacht sozusagen und ist mir eben durch diese Umgebung und dieses mediterrane Licht, bin ich dann auf so freie, ja fast informelle Bildformen gestoßen, die ich dann auch über die Jahre weiterverfolgt habe. Und das hat sich dann wieder auch weiterentwickelt, als ich dann nach Brasilien gekommen bin, zu einem Workshop. Da sind dann plötzlich auch tropische Formen mit in die Bilder eingekommen. Und dann hat sich dann halt eben auch die Farbigkeit nochmal verändert. Bemerkenswert ist, dass die Bilder, die ich dort male in Brasilien, nicht in der extremen Farbigkeit sind wie die hier.
1: Wie kam es dazu, dass Sie auch heute noch dort ab und zu leben und arbeiten?
0: Ja, das ist so, wie es oft so geht. Wenn die Liebe ins Spiel kommt, dann passieren solche Sachen. Ich habe nämlich dort in einem Workshop meine Frau kennengelernt, die eine brasilianische Malerin auch ist. Und dann hat sich das Leben natürlich schon ziemlich gedreht. Die Kunst hat sich geändert und war aber eine wunderbare Herausforderung. Und das hat sich bis heute auch erhalten. Und ich habe dort auch ein Atelier und arbeite dort auch. Also das wird im Prinzip nahtlos weitergeführt. Jetzt in der letzten Zeit, in den letzten 3, 4, 5 Jahren, habe ich auch noch für mich die Sprayfarbe entdeckt, die Sprayer auch haben, ne? Insgesamt, wenn ich so jetzt im Rückblick mal diese so Arbeiten sehe aus den letzten 50 Jahren, muss ich sagen, also es hat doch alles irgendwie einen Zusammenhang. Es ist also nicht so, dass es gibt eine Phase, die ist dann so und die andere so und die andere so, sondern es ist schon irgendwie zusammenhängend. Also man sieht auch, dass es irgendwie eine Hand ist.
1: Und die Entwicklung kann ja immer noch weitergehen.
0: Ja, natürlich. Ich bin ja noch ein junger Mann und ich bin auch ein Lernender. Also das heißt, ich bin auch offen für vieles und eigentlich für alles, ne? Und ich bin auch mal gespannt, wie es weitergeht, aber ich lasse mich ja da wirklich nicht unterkriegen und mache einfach und probiere aus. Und je älter ich werde, desto freier werde ich auch, desto klarer liegen die Dinge vor mir. Ich will auch weiter Spaß haben da drin. Ich will mich nicht langweilen damit, auf gar keinen Fall. Und ich will einfach weiter noch Dinge entdecken.

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Hallo und einen schönen guten Abend. Willkommen zum Wetter auf Baden TV. Noch bleibt es diese Woche eher wechselhaft. Hier aus Nordwesteuropa strömen kalte Luftmassen zu uns nach Baden. Aber hier über Südwesteuropa, da liegt der Sommer bereit und der wird uns ab Samstag, Sonntag erreichen. Doch der Reihe nach. Zunächst der Blick auf das Wetter in der kommenden Nacht zum Mittwoch. Der Himmel ist wechselnd, teilweise auch stark bewölkt. Regen fällt aber kaum. Und die Temperaturen gehen bis zum frühen Mittwochmorgen ordentlich nach unten. Sie liegen morgen früh gerade mal bei 9 Grad in Pforzheim und 8 Grad in Freudenstadt. Der Mittwochvormittag bringt dann so einen Mix aus Sonne und Wolken. Es kann dabei einzelne Schauer geben, vielleicht auch mal ein kurzes Gewitter. Es ist eher ziemlich wechselhaft und die Tageshöchsttemperaturen, die erreichen am Mittwochnachmittag nur 15 Grad in Germersheim und maximal 17 Grad in Freiburg. Das ist quasi der Tiefpunkt in dieser Woche von den Temperaturen her. Die Schafskälte, sie schlägt so richtig zu. Und auch der Nachmittag bleibt dann eher wechselhaft, mal Sonne, mal Wolken, immer wieder einzelne Schauer, vor allen Dingen rund um Schwarzwald und Schwäbische Alb, auch einzelne kurze Gewitter. Ja, und die Temperaturen, die gehen bis zum Abend auf Werte um 14 Grad in Baden-Baden und 13 Grad in Stuttgart zurück. Der Blick auf die weiteren Aussichten, zunächst noch am Donnerstag wechselhaft, einzelne Regenschauer, maximal 19 Grad. Der Freitag überwiegend stark bewölkt. Ich

0: Sonntag bringt viel Sonnenschein und sommerliche Wärme. Das war's vom Wetter. Ich wünsche einen schönen Abend und tschüss, bis zum nächsten Mal.
1: Die Nachrichten am Dienstag hier bei Baden TV aktuell. Schön, dass Sie eingeschaltet haben. Zum Ende des Jahres sollen in Karlsruhe neue Straßenbahnen fahren. Doch die große Frage aktuell dreht sich gar nicht um die Fahrzeuge selbst, sondern darum, ob langfristig noch Menschen die Bahnen steuern werden. Auf der Jahrestagung des Verbandes Deutscher Verkehrsunternehmen war deshalb Thema Nummer 1 heute der autonome öffentliche Verkehr. 900 Teilnehmende aus ganz Deutschland reisten dazu nach Karlsruhe. Bei einem war man sich aber einig, der öffentliche Nahverkehr in Deutschland hinkt hinterher.
2: Eine Delegation des Verbandes Deutscher Verkehrsunternehmen war dieses Jahr in China und beschrieb es als Blick in die Zukunft. Die Frage ist nur, ob es auch die deutsche Zukunft ist. Das ist das Thema der Jahrestagung des VDV, die dieses Jahr in Karlsruhe stattfindet. Nämlich autonomes Fahren, wie es in China schon Alltag ist. Gerade Karlsruhe, mit langjährigem Ruf als Stadt der Innovation auf der Schiene, eignen sich bestens, um die Probleme im autonomen ÖPNV anzusprechen.
3: Wir müssen noch mal deutlich machen, dass wir schon lange hinten an sind und dass wir aufholen müssen. Und wir können autonomes Fahren im ÖPNV sehr, sehr gut umsetzen, weil wir eben nicht friktionsfrei von Garmisch nach Flensburg fahren müssen, sondern wir haben Linienverkehre. Die Linienwege können die Fahrzeuge leichter erlernen mit Ausweichrouten. Deswegen sind wir auch ein erster guter Anwendungsfall für autonomes Fahren.
2: Der Karlsruher Verkehrsverbund testet autonomes Fahren in vielen Formen bereits seit 2018. Besonders die Nähe zum KIT bietet dabei einige Vorteile. Genau wie die neuen Bahnmodelle, die bis Ende des Jahres auf die Schiene kommen sollen. Die erste Straßenbahn für die Innenstadt wurde am Freitag geliefert. Bisher ist geplant, dass diese Modelle noch mit Zugführer fahren. Langfristig könnten aber auch sie autonom werden.
4: Also grundsätzlich müssen alle Fahrzeuge noch ergänzt werden, eben um diese Technik, die heute quasi in der Infrastruktur ist und zukünftig dann ein Teil eben auf dem Fahrzeug ist. Aber sie bieten natürlich die besten Voraussetzungen, weil einfach das, was an Technik heute schon an Bord ist, die Basis stellt, um dann eben darauf aufbauen zu können.
2: Mehrere Strecken der Albtalverkehrsgesellschaft zwischen Ettlingen, Ittersbach und Bad Herrenalb sollen bis 2030 automatisiert werden. Bis in diesen Zeitraum sind auch die letzten Modelle der neuen Bahnen bestellt. Dabei möchte der KVV auch an die Zukunft der Lokführer denken. Die sollen durch autonomes Fahren nicht ersetzt, sondern fortgebildet werden. Zumal es dank demografischem Wandel sowieso massive Ausfälle im Personalplan der Lokführer geben wird. Am Anfang würde das autonome Fahren diese also auffangen. Langfristig soll sich der Beruf wandeln.
5: Es wird ja nicht personalfrei sein. Ja. Es wird ja dann eben auch Technik zu überwachen, Technik zu instandhalten sein auf der einen Seite. Auf der anderen Seite werden wir weiterhin Menschen brauchen, die auch Reisendenlenkung machen, die Sicherung machen, die informieren. Und es wird vielleicht dann auch ein Mensch auf der Bahn sein, der aber nicht mehr dafür zuständig ist zu fahren, sondern sich vielleicht um Sicherheit, um Informationen kümmert.
2: Bisher ist all das aber vor allem Zukunftsmusik. Die meisten deutschen Verkehrsbetriebe arbeiten defizitär und sind angewiesen auf Förderungen von Bund und Ländern. Daher formulierte der VDV auf der Tagung verschiedene Forderungen ans Verkehrsministerium. Noch einen Tag zuvor kritisierte der Verband einen Gesetzesentwurf eines anderen Ministeriums, das den Schienenausbau bremse. Wie realistisch erscheinen dem Verband also die eigenen Forderungen?
3: Ich bin da noch nicht völlig optimistisch, aber wäre ich nicht grundsätzlich ein Optimist, dann wäre ich falsch in meinem Beruf. Insoweit glaube ich, es geht weiter, aber wir müssen schon ganz klar betonen, wir sind ein Industrieland, da ist autonomes Fahren wichtig, wir sind ein Infrastrukturland und dafür brauchen wir leistungsfähige Infrastruktur und die müssen wir zügig und auch kostengünstig umsetzen. Und viele andere Themen müssen da jetzt eben mal zurückstehen, um es mal ganz einfach zu sagen.
2: Das ist allerdings leichter gesagt als getan. Denn allein das Modernisierungsszenario des VDV würde 1,4 Milliarden Euro im Jahr kosten. Und dabei sind die Klimaziele und die Verkehrswende nicht mitgerechnet. Bis auf Weiteres ist der Blick nach China und der Blick in die Zukunft also mit Vorsicht zu genießen.
1: Das Land Baden-Württemberg fördert die Forschung an PFAS, früher als PFC bekannt. 1,2 Millionen Euro werden für das Forschungsvorhaben Spirit zur Verfügung gestellt. Das untersucht Ansätze, um belastete

0: Böden in den Regionen Rastatt, Baden-Baden und Mannheim zu reinigen. In diesen Gebieten sind rund 1700 Hektar Ackerland mit PFAS belastet. Die Verunreinigung ist bereits ins Grundwasser vorgedrungen. Bisher wurden die verunreinigten Böden komplett ausgetauscht. Erste Ergebnisse aus den Laborversuchen werden Anfang 2027 erwartet.
1: Weniger zufrieden trotz guter Lebensbedingungen. Karlsruhe im Glücksatlas hinten. Die Menschen sind in südwestdeutschen Großstädten wie Karlsruhe oder Freiburg deutlich weniger zufrieden, als es die objektive Lebensqualität nahelegt. Das geht aus dem Glücksatlas der Süddeutschen Kassenlotterie hervor, für den mehr als 200.000 Einwohner von 40 Großstädten befragt wurden. Karlsruhe zählt demnach zu den Underperformern. Bei der Lebensqualität wäre bundesweit Platz 2 drin, bei der tatsächlichen Zufriedenheit reicht es aber nur für Rang 37. Dabei sind die Rahmenbedingungen in Karlsruhe eigentlich gut. Hohe Einkommen, gute Bildungs- und Gesundheitsangebote, eine vergleichsweise niedrige Kriminalität. Trotzdem ist die Zufriedenheit gering. Ein Muster, das sich in vielen Großstädten im Südwesten zeigt. Eine Ausnahme hier bleibt Mannheim. Dort sind die Menschen sogar zufriedener als erwartet. Deutschlandweit am zufriedensten sind die Menschen in Erfurt, am unzufriedensten in Rostock. Baden-Baden ist Spitzenreiter bei Gastroumsätzen. Nirgendwo im Land wird so viel Geld in Restaurants, Cafés und Bars ausgegeben wie in Baden-Baden. Damit hat die Kurstadt 2024 laut einer Auswertung des Statistischen Landesamts die höchsten Pro-Kopf-Umsätze in der Gastronomie in Baden-Württemberg. Mit rund 3.000 Euro pro Einwohner liegt Baden-Baden deutlich über dem Landesdurchschnitt von rund 900 Euro. Auf Platz 2 folgt Ulm, Karlsruhe liegt auf Platz 10. Ein Grund für die hohen Umsätze ist vor allem die große Zahl an Touristen und Geschäftsreisenden. Insgesamt zeigt die Statistik aber ein deutliches Gefälle. Städte liegen meist über dem Schnitt, viele Landkreise deutlich darunter. Die Branche hat sich nach den Corona-Einbrüchen zwar erholt, erreicht aber 2024 noch nicht wieder das Vorkrisenniveau.
0: Im Wald zu campen ist im Regelfall verboten, und zwar überall in Deutschland. Natürlich hält das nicht alle Menschen davon ab, weshalb Wildcampen aus Sicht vieler Naturschutzorganisationen ein Problem ist. Auch für den Naturpark Schwarzwald. Da der den Wanderern den Wald trotzdem nicht vorenthalten will, hat der Park ein neues Trekkingcamp im Schwarzwald eingerichtet. Hier ist das Zelten erlaubt, mit bester Aussicht auf das Murgtal. Natürlich unter speziellen Bedingungen.
2: Man stelle sich vor, morgens aufzustehen und vom morgensonnenglänzenden Schwarzwald begrüßt zu werden. Mit dem neuen Trekkingcamp in Forbach wird das möglich. Der Naturpark Schwarzwald hat es gemeinsam mit der Gemeinde eingerichtet, um das Waldcamping zu erlauben. Dabei hat es noch mehr zu bieten als das Tannenpanorama. Platz für 3 Drei-Personen-Zelte, eine naheliegende Wasserquelle, eine Komposttoilette und eine eigene Feuerstelle. Gerade die birgt natürlich Risiken, wenn im Sommer die Waldbrandgefahr steigt.
3: Das heißt im Prinzip, sich vorher zu informieren. Das erfahren Sie auch bei der Buchung, wo gerade die Waldbrandgefahrenstufe, wo die sitzt. Wir verweisen ja auch darauf, beziehungsweise im Buchungsportal wird ja immer darauf verwiesen, dass man sich vorher informieren soll. Wenn es dann Richtung Stufe 4 oder 5 geht, dann werden von uns auch Schilder aufgestellt und die Feuerschale unbenutzbar gemacht, damit dann auch wirklich nichts passieren kann.
2: Das wird möglich durch einen sogenannten Kümmerer des Naturparks, der für das Instandhalten des Camps zuständig ist. An sich ist allerdings jeder, der hier zelten möchte, aufgefordert, selbst dafür zu sorgen, dass es sauber bleibt und die Natur geschützt ist. Normalerweise ist Waldcamping illegal. Damit es auf ausgewiesenen Plätzen erlaubt ist, müssen alle Camper die Umwelt pfleglich behandeln.
3: Es sind eigentlich Regeln, die in der Natur immer gelten. Also die Leute, wenn sie Müll mitbringen, sollen sie den auch wieder mitnehmen. Das ist eigentlich somit das Wichtigste. Dann sich hier ist keine Party-Location. Das heißt, wer hier ist, der soll die Natur genießen. Soll auch darauf achten, man hört es jetzt auch ein bisschen im Hintergrund, was man an Tiergeräuschen hier wahrnehmen kann. Wir sind so weit weg vom Tal, dass man auch die Verkehrsgeräusche praktisch hier nicht mehr wahrnimmt. Und die Ruhe, die sollte halt dann auch von dem Camper nicht unbedingt gestört werden.
2: Auch aus diesem Grund ist es normalerweise verboten, mit dem Auto in Richtung Camp zu fahren. Nur die öffentliche Vorstellung des Camps durch die Parkmitarbeiter bildet hier die Ausnahme. Eigentlich ist es auch die Intention, die Menschen zum Wandern und Erkunden zu animieren. Denn es ist das 12. Camp innerhalb des Naturparks Schwarzwald, das um die Gemeinde Forbach und darüber hinaus ein Netzwerk bildet.
4: Bei uns ist ganz wichtig, wirklich, dass man quasi von Camp zu Camp wandern kann. Mit diesem Camp hier haben wir jetzt auch das Besondere, dass wir wirklich auch nochmal quasi einen Lückenschluss an zwei Fernwanderwege

0: Wegen haben. Das heißt, ich kann die ersten zwei Etappen laufen und kann immer in einem Trekkingcamp hier gut übernachten.
1: Übernachten ist auch nur eine Nacht pro Camp erlaubt. Die einzelnen Waldzeltplätze sind von 17 bis 10 Uhr geöffnet. Eine Buchung kostet 15 Euro pro Zelt. Die Begrenzung auf eine Nacht soll ebenfalls dazu dienen, die Camper zum Weiterwandern zu bewegen. Allerdings ist auch jedes andere Trekkingcamp innerhalb der Wanderstrecke erreichbar. So können naturverbundene Urlauber den Schwarzwald entdecken und in noch ganz anderem Panorama aufwachen.
2: Und aus der Natur raus geht's in die Stadt. Ganz in den Dienst der Kinder und ihrer Rechte stellt Pforzheim den Weltspieltag am Donnerstag. Auf dem Marktplatz gibt es eine bunte Mischung aus Aktionen zum Mitmachen und Ausprobieren. Dabei geht es auch um die Frage, wie Kinder ihre Freizeit heute selbstbestimmt gestalten können. Florian Harsch hat vorab mit Robin Schneider vom Pforzheimer Stadtjugendring gesprochen.
3: Anlässlich des Weltspieltags lädt die Stadt Pforzheim hier am Marktplatz am Donnerstag zu einer Mitmachveranstaltung ein. Es geht darum, auch auf die Kinderrechte aufmerksam zu machen, genauer gesagt auf das Kinderrecht zu spielen. Was genau können denn die Kinder hier am Donnerstag spielen? Wo können die da mitmachen? Was ist da das Programmangebot?
4: Also wir werden jetzt genau am Donnerstag, am Weltspieltag, dem 11. Juni, hier aus diesem leeren Platz einen Platz machen, in dem Kinder mit Wonne und spielen können. Es wird unterschiedliche Spiele geben, von klein bis groß, das heißt von Brettspiel bis zu Hüpfburg wird alles da sein. Und wir sind froh, dass wir für diese Unternehmung Weltspieltag jetzt ein ganz breites Aktionsbündnis auf den Plan rufen konnten, das gestützt ist vom Bündnis für Familie hier in Pforzheim.
3: Ziel der Veranstaltung ist es ja auch, auf die Kinderrechte aufmerksam zu machen. Jetzt arbeiten Sie ja im Auftrag der Stadt Pforzheim. Warum sind die Kinderrechte der Stadt Pforzheim so ein Anliegen?
4: Ja, weil Kinderrechte kein Nichts ist, was in der Öffentlichkeit präsent ist. Auf Kinderrechte muss man aufmerksam machen. Kinder stehen nicht da und beharren auf ihre Rechte. Das Recht auf Bildung, das Recht auf Entfaltung, das Recht auf Spiel. Erwachsene gehen anders mit ihren Rechten um. Das heißt, Kinder brauchen Erwachsene, die sie in ihren Rechten unterstützen. Und dafür möchten wir uns auch stark machen und möchten uns insbesondere dafür stark machen, dass Kinder hier eine Stadt vorfinden, in der sie gut spielen können, in denen sie sinnvoll spielen können und wo dieses sinnvolle und gute Spiel auch auf eine Akzeptanz stößt. Dafür machen wir uns stark.
3: Im Rahmen des Weltspieltags wird auch immer wieder betont, dass Kinder auch ein Recht darauf haben, ihre Freizeit selbst zu gestalten. Gibt es denn da noch Defizite? Können da Kinder aktuell noch nicht genug mitbestimmen?
4: Die Freizeit selbst zu gestalten ist, oder Zeit ist mittlerweile ein rares Gut geworden. Also wir wissen das selber als Erwachsene, wir ringen um Zeit, wir ringen um Freizeit, und wenn wir diese Freizeit haben, dann behandeln wir sie sehr, sehr wie einen Schatz. Genauso geht es Kindern. Kinder, wir haben jetzt den Ausbau von Kinderbetreuung, den wir beobachten, auch auf lange Sicht hin. Und Freizeit ist ein Gut, das es zu bewahren gilt, weil in der Freizeit bestimmen die Kinder selbst. Sie bestimmen, was sie machen, und sie bestimmen, wo sie gut sind, was sie gern, mit wem sie es machen und wo sie sich wohlfühlen. Und das sind Entscheidungsprozesse, die letztendlich dann auch dem späteren Jugendlichen und erwachsenen Menschen dann auch dienen, Entscheidungen zu treffen. Weil wenn man immer nur in einem vorgegebenen Rahmen ist und gar nicht entscheiden muss, was man wo man seine Prioritäten setzt oder was man gerne machen möchte, dann wird man das auch später nicht tun und wird weiterhin sich in einem Feld bewegen, das vorbestimmt ist.
3: Das Motto des Weltspieltags 2026 ist ja: Spielen verbindet, auch digital. Das heißt, es soll auch beispielsweise Videospiele gefördert werden. Gleichzeitig ist aber immer wieder auch die Rede von Bewegungsmangel und Übergewicht bei Kindern. Wie passt das zusammen? Sollte man Kindern da nicht eher von den Bildschirmen wegbringen?
4: Das ist richtig, aber letztendlich möchten wir Kinder und Jugendlichen ist es wichtig.

0: zu spielen, auch digital zu spielen. Und jetzt zu sagen, okay, das ist die schlechtere Art zu spielen, das ist keine gute Herangehensweise, weil es das definitiv auch nicht ist. Es gibt mittlerweile sehr, sehr anerkannte und auch sehr differenzierte Arten, im Netz zu spielen, digital zu spielen. Es gibt EA, es gibt Sports-Ligen, also wirklich auch sehr. Und es gibt gute Spiele und es gibt auch schlechte Spiele. Was natürlich nicht gut ist, wenn Kinder nur zu Hause sitzen und nur digital spielen. Deswegen streben wir eine Mischung an. Sagen, okay, es ist okay, digital zu spielen, es macht Spaß. Es macht auch Spaß, im Netz zu spielen, da kannst du auch mit anderen spielen. Aber vergiss nicht, draußen in der Stadt, da gibt es auch noch Abenteuer. Die sind real und vergesst nicht, die ab und zu mal abzuholen. Genau.
1: Dann hoffen wir, dass am Donnerstag, wenn die Veranstaltung hier auf dem Marktplatz stattfindet, es genauso sonnig bleibt wie heute. Und ich bedanke mich für das Interview.
0: Ja, vielen Dank für Ihre Wünsche und das hoffen wir auch. Danke. Danke.
2: Den Hut oder die Mütze hat man daheim gelassen, die Sonnencreme braucht man doch heute noch nicht. Das haben sich sicher schon viele gedacht und sind dann von der Sonne überrascht worden. Gerade in großen Städten ist das ein Problem. Die Stadt Karlsruhe hat dafür einen besonderen Plan herausgegeben.
3: Die Temperaturen steigen weiterhin an und knallheiße Tage sind angesagt. Genau aus diesem Grund hat die Stadt Karlsruhe einen Stadtplan für heiße Tage entwickelt. Diesen können wir unter anderem bei der Touristeninformation abholen und wir gucken uns heute an, was dieser Plan so zu bieten hat. Um Sonnenstiche zu vermeiden, gilt als Regel Nummer 1, sich möglichst wenig in der prallen Sonne aufzuhalten. Wo es hier in Karlsruhe schattige Plätze gibt, das deuten kleine grüne Punkte auf dem Stadtplan an. Schauen wir uns mal um, wo der nächste schattige Fleck in der Nähe des Marktplatzes zu finden ist. Wem auf der Kaiserstraße vor Hitze schon schwindelig wird, der kann auf den Schutz von einigen Topfpflanzen auf dem Marktplatz vertrauen.
4: Marktplatz, wo ist der Bäume war gut, der Bäume ist besser, ist Natur. Das ist, vielleicht komme ich aus China und hier in Ikea und Bauhaus machen und verkaufen.
3: Doch Schutz vor der Sonne bieten auch zahlreiche Grünanlagen in Karlsruhe und zu einer von ihnen laufen wir jetzt gemeinsam hin. Ein Standort auf der Karte ist natürlich der Schlosspark. Hier sollte es an Bäumen und Schatten nicht fehlen. Doch auch Schattenplätze schützen leider nicht vor Dehydrierung. Praktischerweise stehen auf der Karte auch einige Trinkwasserbrunnen. Testen wir mal zusammen, wie frisch das Wasser da tatsächlich ist.

0: Eigentlich wäre eine Limo-Quelle ideal, aber zur Abkühlung reicht natürlich erstmal dieses einfache Trinkwasser. Oder doch nicht? Um den ganzen Körper abzukühlen, bräuchte man eigentlich mitten im Zentrum ein paar Planschbecken. Gucken wir uns mal an, was Karlsruhe da zu bieten hat. Jetzt hat es leider wieder angefangen zu regnen, aber wenn die Sonne sich wieder blicken lässt, dann kann man sich hier bei diesem schönen Brunnen super abkühlen. Wer jedoch nicht so ein Outdoor-Mensch ist, der kann mal auf der Karte nach den roten und lilanen Punkten suchen. Die sollen einen zu kühlen Räumen führen, wie zum Beispiel Museen oder Bibliotheken. Und da gucken wir jetzt nochmal gemeinsam rein. Hier in der Stadtbibliothek zum Beispiel ist es nicht nur kühl, es gibt auch jede Menge Unterhaltung für ganz gewöhnliche Sommertage. Insgesamt scheint Karlsruhe also ziemlich gut ausgestattet zu sein, um auch an heißen Tagen angenehm und gesund durch den Tag zu kommen. Einige Orte haben wir uns heute gemeinsam angeguckt, aber es gibt in ganz Karlsruhe natürlich noch ganz viele andere Orte, an denen man an heißen Tagen ein wenig Zeit verbringen kann. Und die können Sie sich im Detail nochmal auf dem Plan angucken, den man online herunterladen kann.
1: Ja, momentan sieht es in den nächsten Tagen aber eher

0: nach Abkühlung aus. Das sehen Sie jetzt in unseren Wetteraussichten. Das war's für heute. Ich bedanke mich, machen Sie es gut und tschüss.
1: Hallo und einen schönen guten Abend. Willkommen zum Wetter auf Baden TV. Noch bleibt es diese Woche eher wechselhaft. Hier aus Nordwesteuropa strömen kalte Luftmassen zu uns nach Baden. Aber hier über Südwesteuropa, da liegt der Sommer bereit und der wird uns ab Samstag, Sonntag erreichen. Doch der Reihe nach. Zunächst der Blick auf das Wetter in der kommenden Nacht zum Mittwoch. Der Himmel ist wechselnd, teilweise auch stark bewölkt, Regen fällt aber kaum. Und die Temperaturen gehen bis zum frühen Mittwochmorgen ordentlich nach unten. Sie liegen morgen früh gerade mal bei 9 Grad in Pforzheim und 8 Grad in Freudenstadt. Der Mittwochvormittag bringt dann so einen Mix aus Sonne und Wolken. Es kann dabei einzelne Schauer geben, vielleicht auch mal ein kurzes Gewitter. Es ist eher ziemlich wechselhaft und die Tageshöchsttemperaturen, die erreichen am Mittwochnachmittag nur 15 Grad in Germersheim und maximal 17 Grad in Freiburg. Das ist quasi der Tiefpunkt in dieser Woche von den Temperaturen her. Die Schafskälte, sie schlägt so richtig zu. Und auch der Nachmittag bleibt dann eher wechselhaft, mal Sonne, mal Wolken, immer wieder einzelne Schauer, vor allen Dingen rund um Schwarzwald und Schwäbische Alb auch einzelne kurze Gewitter. Ja, und die Temperaturen, die gehen bis zum Abend auf Werte um 14 Grad in Baden-Baden und 13 Grad in Stuttgart zurück. Der Blick auf die weiteren Aussichten. Zunächst noch am Donnerstag wechselhaft einzelne Regenschauer, maximal 19 Grad. Der Freitag überwiegend stark bewölkt. Hier und da kann es noch mal letzte Schauer geben. Und die Tageshöchsttemperaturen, die erreichen am Freitagnachmittag maximal 16 bis 20 Grad. Ja, und dann dreht sich das Ganze zum Samstag hin. Aus Südwesteuropa kommen wärmere Luftmassen herangezogen und wir erreichen entlang des Oberrheins schon wieder bis zu 25 Grad. Und auch der Sonntag bringt viel Sonnenschein und sommerliche Wärme. Das war's vom Wetter. Ich wünsche einen schönen Abend und tschüss, bis zum nächsten Mal.
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Laue Sommernächte lassen sich nicht nur bei Cocktails und Musik genießen, sondern auch mit festem Schuhwerk an den Füßen und mit Taschenlampe ausgestattet. Denn bei Dämmerung und Dunkelheit sind im Stadtwald in Baden-Baden in den Sommernächten besonders viele Leuchtkäfer unterwegs. Bei einer Führung mit einem Waldpädagogen können Sie die Glühwürmchen einmal in ihrem natürlichen Habitat erleben. Die Veranstaltung findet nur bei trockenem Wetter statt. Deutschland gegen Elfenbeinküste heißt es am Samstagnachmittag, 20. Juni 2026. Wer das Spiel aus dem Toronto Stadion live hier in der Region verfolgen möchte, hat ab 16 Uhr im Enzaun Park in Pforzheim die Möglichkeit, die deutsche Mannschaft gemeinsam mit anderen Fans leckerem Essen und den üblichen Biergartendrinks anzufeuern. Am 21. Juni ist offizieller Sommeranfang. In Gaggenau wird er in diesem Jahr französisch gefeiert. Denn Fête de la Musique verwandelt die Innenstadt in eine Bühne für Live-Musik und Austausch. In Gaggenau wird Fête de la Musique damit schon zum dritten Mal gefeiert. Dadurch soll Sichtbarkeit für die lokale Musikszene geschaffen, Kultur genossen und Menschen zusammengebracht werden.

0: Der Europapark. Er ist nicht nur der größte seiner Art in Deutschland, sondern auch einer der beliebtesten Freizeitparks weltweit. Doch das war nicht immer so. 50 Jahre Geschichte stecken hier drin. Jedes Fahrgeschäft, jede Show und jedes Hotel kann davon erzählen. Zum großen Jubiläum dieses Jahr wollen wir tief in diese besondere Erfolgsgeschichte eintauchen. Martina Stoymenow arbeitet dort, wo Besucherinnen und Besucher des Europaparks nicht hinschauen. Es ist ein Blick in den Maschinenraum, das neue Logistikzentrum im Europapark. Wenn dieses Lager zum Stillstand kommt, dann steht das ganze Ressort. 60 bis 90 Lkw kommen hier am frühen Morgen an. Mitarbeiter verteilen Waren überall dorthin, wo sie gebraucht werden. Pommes an die Imbiss- und Plüschtiere an die Souvenirstände. Badetücher in die Wasserwelt Rolantica, Bettlaken in die Hotels und in die Westernstadt Silver Lake City. Die meisten Waren gehen nach der Anlieferung direkt durch. 25.000 bis 30.000 Artikel werden gelagert. Da den Überblick behalten, dafür braucht es System.
1: In einem Lager darf nichts zufällig irgendwo rumstehen. Der Platz, den wir physisch mit einem Produkt belegen, gibt es auch immer im System. Und wenn ich irgendwo was abstelle, muss ich eine Buchung durchführen, damit ich eben mit dem Gerät blind ins Lager laufen kann und der sagt mir, ah, Palettenregal 7, Reihe 3, Platz 1, Ebene 1. Das ist dann einfach fix. Und wenn das durcheinander steht und man etwas nicht mehr findet, dann brauche ich viel mehr Personal, es ist viel mehr aufwendig, es kostet Nerven, etwas zu suchen. Wir stressen andere Menschen mit. Je ordentlicher wir arbeiten, desto ordentlicher kann der nächste Bereich auch seine Arbeit machen.
0: Gearbeitet wird an 7 Tagen in der Woche. Und zwar so, dass man draußen möglichst wenig davon bemerkt und dass eben nirgends etwas ausgeht. Und was sind die am häufigsten nachgefragten Artikel?
1: Pommes, Toilettenpapier, Getränke vor allem, Coca-Cola sind Produkte, die sind extrem wichtig. Und Pizzateig, der Belag für die Pizza, Käse, Salami. Es gibt viele, viele Produkte im Europapark, die uns im Tagesgeschäft gar nicht so wichtig vorkommen. Aber ohne diese Produkte kann das Outlet gar nicht produzieren und gar nicht verkaufen.
0: Der Logistikbereich sorgt für Nachschub, damit der Betrieb laufen kann in Deutschlands größtem Freizeitpark, der längst mehr ist als das. Er ist Hotelstandort, er ist Genusshochburg von rustikal bis Fine Dining. Er ist Eventlocation, die Promis anzieht. Er ist Erlebnisressort, in dem Momente und Erinnerungen entstehen, die weit über einen Parkbesuch hinausgehen. All das zu einem großen Ganzen zu verbinden, das treibt die Inhaberfamilie Mack an.
2: Mittlerweile sind wir das größte Hotelressort in Deutschland, der umsatzstärkste Gastronomiebetrieb in Deutschland an einem Ort. Und das zeigt schon, dass der Freizeitpark unheimlich gut auch als Ressort funktioniert. Wir wollen ja, dass die Gäste eintauchen in eine ganz andere Welt, wenn sie aus dem Europapark kommen. Es soll das Erlebnis ja bestenfalls weitergehen.
0: Unter anderem dafür steht Thomas Mack. Er verantwortet den gesamten operativen Bereich des Europaparks. Seine besondere Leidenschaft gilt der Hotellerie und Gastronomie. Er ist Impulsgeber und Vordenker der Branche und verwirklicht hier in Rust, was in den 1990er Jahren nur eine Idee war. Der Europapark war damals so weit gewachsen, dass Besuchern ein Tag oft nicht mehr ausreichte, um alle Attraktionen erleben zu können. Den Schritt, ein eigenes Hotel neben einem Freizeitpark zu eröffnen, war zuvor noch niemand gegangen. Die Entscheidung für das El Andalus war mutig und sie fiel mit einer großen Portion Ungewissheit.
2: Da war ich 14 Jahre alt und habe dann mit der ganzen Familie in der Lobby gestanden und wir haben dann wirklich die ersten Gäste per Handschlag begrüßt, kann ich mich noch ganz genau daran erinnern. Ich weiß sogar noch eine nette Geschichte, eigentlich hatte das El Andalus ein Stück mehr gehabt und der Großvater war dem Ganzen nicht so ganz geheuer und hat dann nachts mit seiner Rasierklinge damals im Plan ein Stück rausgeschnitten. Dann wurde das Hotel tatsächlich kleiner gebaut, mit einem Stück weniger. Wir mussten aber dann gleich im Jahr drauf erweitern, weil der Erfolg so groß war.
0: Mittlerweile ist die Hotellandschaft im Europapark immer weiter gewachsen. Michaela Doll-Lemmer hat diese Entwicklung von Anfang an begleitet. Heute ist sie Direktorin einer Hotellandschaft, die aus 7 Hotels besteht. Ganz unterschiedlich ausgeprägt und dennoch ist eine durchgehende Handschrift zu erkennen. Neben dem ersten Hotel El Andalus mit seinem Mittelmeer-Flair geht es im Castillo Alcazar ins Mittelalter. Das Colosseo? Eine Hommage an italienische Lebensfreude. Santa Isabel bietet klösterliche Ruhe für alle, die nach einem erlebnisreichen Tag die Stille suchen. Bell Rock erzählt von Aufbruch und Fernweh. Das derzeit neueste Hotel heißt Kronasar und entführt seine Gäste in die nordische Welt, voller Geschichten und Naturmythen, unweit der Wasserwelt Rulantica. Mit dieser thematischen Breite hat sich der Europapark ganz neue Zielgruppen erschlossen.
1: Das geht weit über die Freizeitpark-Fans hinaus, obwohl die natürlich eine wichtige Kerngruppe für uns sind, das ist ganz klar. Aber wir sind mittlerweile ein Unternehmen, ein Freizeitpark, eine Destination, die für alle was bietet. Also natürlich ist unser Kernmarkt schon die Familie, aber wir haben natürlich auch Tagungen, wir haben Gäste, die nur wegen der Kulinarik kommen oder auch Wellness im Winter hier machen möchten. Ich glaube, wir bieten mittlerweile für alle. Senioren, Kleinkinder, Groß, Klein, alle finden hier was. Da gibt's für jeden Geschmack was dabei.
0: Auch Geschäftsreisende haben mit dem Europapark eine Destination gefunden, die ihre Bedürfnisse bedient. Confortainment ist das Stichwort. Tagungen mit dem gewissen Erlebnisfaktor gehören hier ebenfalls zum Portfolio, wie kulinarische Genüsse der Extraklasse. Das Reich von Peterhagen-Wiest ist der Leuchtturm am Hotel Bell Rock. 2012 kam der Spitzenkoch in den Europapark. Dass sich das Erlebnisressort in kürzester Zeit zur Gourmet-Hochburg entwickeln würde, das hatte er zu Beginn selbst nicht geglaubt.
3: Wir haben uns jetzt nicht so hohe Ziele gesteckt, weil wir auch uns nicht sicher waren, wie das denn angenommen wird, ne? Also auch von Testern. Und dass es dann so schnell ja wirklich erfolgreich war, das war gar nicht im Plan. Es hat uns dann selber ein bisschen überrascht. Wir wussten schon und wir hatten den Anspruch, wirklich gute Arbeit zu leisten und auf dem besten Niveau zu arbeiten. Und dass es dann so schnell auch anerkannt wurde, das war natürlich toll. Ja, und das hatte schon Selbstvertrauen und Bestätigung gebracht.
0: Nach nur einem Jahr gab es den ersten der begehrten Michelin-Sterne. Ein weiteres Jahr später kam Stern Nummer 2. Beide funkeln bis heute über dem Europapark. Wiest setzt auf Produkte höchster Qualität und, wo immer es geht, auf Regionalität. In einem eigenen Garten wird ein Teil der Rohstoffe selbst angebaut. Die beiden Michelin-Sterne des Emolite sind bei Nacht auch hier zu sehen. Abenteuer unterm Sternenzelt in der Silver Lake City. Die Westernstadt begann vor über 20 Jahren, als Betreiberfamilie Mack ein paar Tippis von einer Weltausstellung mitbrachte. Das Übernachtungsangebot etwas abseits der bisher 6 Hotels wuchs dann immer weiter. Planwagen, Blockhütten und seit diesem Jahr Western Houses für Familien.
1: Es hat so einen Hauch von Abenteuer. Es ist natürlich schon ein bisschen, manchmal auch ein bisschen bodenständiger. Man muss gerade, wenn man in der Zelte übernachtet oder in der Planwagen, hat man natürlich keine eigene Nasszelle. Das heißt, man muss halt mit dem Wäschebeutel morgens raus ins Kalte oder ins Warme, was halt gerade für Wetter ist, und zu der Waschanlage gehen, zu den Waschhäusern gehen, Sanitäranlage. Das macht es natürlich schon ein bisschen rustikaler, aber gerade für Kinder ist das natürlich auch super spannend und toll und witzig.
0: Wer etwas mehr Komfort will, wird ab kommendem Jahr auch in Silver Lake City fündig. Dann eröffnet das neue Riverside Western Lodge Hotel mit Diner Station und Bar. Auch das kulinarische Angebot im Europapark ist breit. Vom deftigen Western-Buffet zurück zu Peterhagen-Wiest, der neben seinem 2-Sterne-Restaurant auch eine ganz besondere kulinarische Attraktion verantwortet. Adrenaline, eine Genussreise, bei der die Gäste in ihren Sesseln dahinschweben. Eine packende, emotionale Geschichte trifft hier auf Fine Dining. Die Idee dahinter? Mehr als nur Geschmacks- und Geruchssinn ansprechen, so geht Kulinarik im Europapark.

0: jeder kennt es, wenn er im Urlaub ist und sich einen guten Wein aufmacht und der Wein schmeckt großartig und bringt ihn mit nach Hause, probier es und auf einmal schmeckt es nicht mehr. Und das war so ein bisschen die Idee, wie schafft man das, dass man sich eben an einen Ort begeben kann oder entfliehen kann, um dann dieses tolle Erlebnis zu haben, wie am Strand und so weiter. Und das ist ja auch, was wir da machen, dass man dann am Meer ist, in dem Fall ein bisschen so thailändisch angehaucht, Ocean, und dann bekommt man einen tollen Fisch, Meeresfrüchte, irgendwas in die Richtung und kann das einfach in der Atmosphäre genießen und das Ganze halt eben als Reise, dass man eben verschiedenste Stationen erleben kann an einem Abend.
1: Es sind immer neue Ideen, die das Gesamterlebnis Europa-Park ausmachen. Einst gab es hier in Ruß das erste Hotel in einem Freizeitpark, völliges Neuland. 2020 wurden Thomas, Michael und Ann-Kathrin Mack von der Betreiberfamilie als Hoteliers des Jahres ausgezeichnet. Die begehrte Auszeichnung der Allgemeinen Hotel- und Gastronomiezeitung, ein Beleg dafür, wie man hier mutig neue Wege beschreitet. Und die Innovationskraft dürfte der Familie auch in Zukunft nicht ausgehen.
2: Ja, das ist, glaube ich, so ein Mack-Gen, habe ich so das Gefühl manchmal. Also wir sind ja alle sehr kreativ in unserer Familie, sehr umtriebig. Und der Opa hat ja schon den Satz geprägt, jede Mark in den Park. Das war so sein Leitsatz. Also immer auch das wieder reinvestieren, das Geld, das wir einnehmen, wieder in neue Attraktionen, immer wieder in das Produkt stecken, dass das Produkt immer besser wird. Und das treibt uns jeden Tag an.
1: Der Europa-Park. Längst mehr als ein Freizeitpark, ein Erlebnisressort, das Urlaubsträume wahrmachen soll. Im Luxushotel oder im Camper, beim Sternemenü oder am Buffet. Geschichten aus vielen Zeiten und Welten, die nicht enden, wenn die Tore schließen. Sie gehen weiter. In der Nacht, am Tisch, im gemeinsamen Erleben. Und sie beginnen beim nächsten Besuch von Neuem.

0: Hallo liebes Baden-TV-Publikum, herzlich willkommen hier bei mir in der Fleischwerkstatt. Heute geht's ums Wurstmachen. Ja, bei mir als Metzger ist es wahrscheinlich auch genau meine Kernkompetenz. Also heute geht's ums Wurstmachen, Bratwurst ohne Schweinefleisch und die sogenannten Adana-Spieße. Wenn ihr eine Bratwurst machen wollt ohne Schweinefleisch, solltet ihr darauf achten, dass ihr ausreichend Fett in die Wurst reinbringt. Das Schweinefleisch ist von seiner Konsistenz her relativ geschmeidig, gibt eigentlich eine schöne Cremigkeit, Geschmeidigkeit, Saftigkeit in eine Bratwurst rein. Lasse ich das weg und nehme zu mageres Rind- oder Kalbfleisch, dann wird die Wurst nachher sehr bröselig, sehr trocken. Deswegen, wir Metzger sprechen von der Klassifizierung oder von der Fleischsortierung R3 oder KA3. Das sind Stücke, die einfach noch ein bisschen Fett dran haben, die nicht zu mager sind. Also wenn ihr zu eurem Metzger geht und nach dem Kalbfleisch oder nach dem Rindfleisch fragt, dann sagt, ihr hättet gern Wurstfleisch in der Sortierung R3 oder KA3, dass es also noch ein bisschen anhaftendes Fett hat. Dann ist es wichtig, das Fleisch vorher anzufrieren. Deswegen seht ihr hier auch noch kein Fleisch, das ist noch im Tiefkühler. Wir haben das Fleisch für die Maschine schön klein geschnitten, haben das jetzt für eine halbe Stunde im Tiefkühler, weil je kälter das Fleisch ist, umso einfacher wird es nachher mit der Maschine das Ganze durchzulassen. Von der Maschine her, wir haben jetzt hier eine Haushaltsmaschine mit Fleischwolfaufsatz, das funktioniert relativ gut. Wichtig ist, das Fleisch darf nicht zu sehnig sein und es muss einfach ganz, ganz kalt sein. Ist das Fleisch zu warm, dann schaffen sich solche Maschinen einfach zu schnell heiß. Die packen das einfach nicht. Aber wenn das Fleisch gut kalt ist, überhaupt kein Problem. Man kann an diese Maschinen auch so einen Füllaufsatz machen, dass man es direkt danach rausfüllen kann nach dem Herstellen des Bräts. Das machen wir jetzt aber mit so einem kleinen Handfüller. Das ist ein bisschen einfacher, ein bisschen bequemer. Und da müssen wir dann zwischendurch auch nicht umbauen. Aber theoretisch geht es auch mit dieser Küchenmaschine. An Zutaten. Wir brauchen Därme. Wenn wir jetzt eine Rindswurst machen, wäre es sehr kontraproduktiv, Schweinedärme zu nehmen. Und deswegen haben wir Schafseitlinge. Das sind diese dünnen, wo auch die Wiener reinkommen. Deswegen sagt man zu den Wiener ja auch Seitenwurst, weil sie im Seitling drin sind. Den muss man schön einweichen. Der darf ruhig eine halbe Stunde im warmen Wasser liegen. Nicht heißes Wasser, sondern warmes Wasser. Nimmt man zu heißes Wasser, kann so ein Darm auch mal Schaden nehmen, kann er brüchig werden. Dann haben wir an Gewürze einmal den weißen Pfeffer, wir haben ein Kreuzkümmel, wir haben einen Koriander, einen gemahlenen, dann haben wir einen schönen Paprika, einen edelsüßen Paprika und dann haben wir hier noch Pasten und zwar einmal haben wir ein püriertes Paprikamark und einmal haben wir Harissa. Das sind beides Dinge, die uns richtig Kraft reingeben. Das ist bei dieser Bratwurst nachher auch merkbar. Also wir haben sehr viel Aroma drin, sehr viel Kraft drin, sehr viel Würze drin. Das darf es aber auch durchaus haben. Dann haben wir hier unseren Knoblauch. Den könnten wir jetzt entweder reinreiben oder wir nehmen Stücke und lassen die dann durch den Wolf durch. Da wird es dann auch verrissen und klein gemacht. Und last but not least haben wir noch unser Kochsalz. Kochsalz oder Pökelsalz? Was haben wir jetzt genommen? Kochsalz? Für was nimmt man Kochsalz? Für was nimmt man Pökelsalz? Ich kläre euch auf. Heikos Fachkunde. Was ist eigentlich der Unterschied zwischen Kochsalz und dem sogenannten Pökelsalz? Ganz einfach. Pökelsalz enthält Natriumnitrit. Und zwar so circa 0,4 bis 0,5%. Wozu setzt man das ein? Pökelsalz, also Nitrit-Pökelsalz, wird eingesetzt für alle umgerötete Wurstwaren. Also alles, was rosa ist, was Farbe bekommt. Wiener Würstchen, Liona, Bierschinken, Salami, in der Regel gekochte und rohe Schinken. Da ist normalerweise Nitritpökelsalz drin. Kochsalz verändert die Farbe des Produktes nicht. Die hat man zum Beispiel in einer Bratwurst, in einer Weißwurst oder zum Beispiel in einer Rostbratwurst. Was ist der Unterschied? Was bewirkt dieses Nitrit? Es hat drei wichtige Eigenschaften. Das eine, Nitrit verändert den Geschmack. Nitrit verlängert die Haltbarkeit, weil es Nitrit Bakterizid ist. Und die dritte Variante oder die dritte Eigenschaft ist, dass das Nitrit umrötend wirkt. Aus dem Muskelfarbstoff Myoglobin entsteht das sogenannte Nitrosomyoglobin und somit eine Farbe, die ohne Farbstoff erreicht wird, sondern nur durch die Umrötung des Muskelfarbstoffes mit Hilfe des Salzes. Wir haben jetzt das Fleisch einmal mit den Gewürzen gemischt. Wir haben auch den Knoblauch drunter gegeben. Und das Fleisch ist jetzt richtig schön kalt, ist schön mit den Gewürzen vermischt. Warum machen wir das eigentlich? Ich gebe das mal dem Jakob, den habe ich jetzt als Verstärkung dazu genommen, weil bekanntlich schaffen vier Hände besser als zwei. Der Jakob wird das Ganze schon mal durch die Maschine durchlassen. Und in der Zwischenzeit erkläre ich euch, warum wir das vorher würzen. Man könnte ja denken, man macht erst Hackfleisch und danach wird das Hackfleisch dann durch die Maschine oder nach der Maschine dann gewürzt. Wenn ich aber das Hackfleisch nachher würze, dann kann mir passieren, dass ich Gewürznester in meinem Brät drin habe. So habe ich aber die Gefahr nicht, weil das Ganze ja nochmal durch die Scheibe des Wolfes durchgedreht wird und die würde eventuelle Gewürznester einfach zerreißen und würde dann dafür sorgen, dass das Gewürz schön verteilt ist. So, man sieht jetzt hier relativ gut, dass die Gewürzmasse gut vermengt ist, also dass die jetzt schön verteilt ist. Jetzt müssen wir das Ganze natürlich noch durchkneten. Schön verteilen, schön durchmischen, dass wir eine Emulgierung bekommen. Und dann wird das Ganze in ein oder zwei Kugeln geformt und wird in die Füllmaschine so reingeschmissen, dass wir möglichst keine Luftlöcher dazwischen haben. Das entfällt natürlich, wenn wir jetzt eine Maschine haben, wie so eine Küchenmaschine. Da braucht man darauf nicht achten, da wird es einfach von oben reingestopft. Aber bei der Kolbenfüllmaschine, da braucht man natürlich die Luftfreiheit. Das Problem ist, wenn ihr da zu viel Luft beim Einfüllen in diesem Kolben drin habt, dann werdet ihr nachher beim Rausfüllen hier auch im Röhrchen Luft haben und die wird sich dann in das Würstchen hineindrücken und dann habt ihr überall Luftlöcher in der Wurst drin. Es kann auch dazu führen, dass es dann mal pfust und mal so ein bisschen was nach vorne rausschießt und euch der Darm dadurch dann kaputt geht. Deswegen immer gucken, dass ihr möglichst luftfrei die Masse oder das Brät, wie man es nennt, in den Kolben reinbekommt. Jakob, zeig mal, wie man das macht. Schöne Kugel. Oh, wir hatten schon bessere Trefferquoten, aber das ist auch ein kleines Loch hier. So, der nächste. Jawohl, ja. Und ihr seht es, Jakob geht jetzt direkt nochmal rein und macht das glatt innen, dass da keine Luft dazwischen ist. Wunderbar. So eine Maschine gehen so 2-3 Kilo etwa rein. Wir haben jetzt eine Masse von 2 Kilo. Ich glaube, 2 Kilo gehen rein. Und das ist auch die Massen oder die Menge, die wir gemacht haben. Das Rezept findet ihr übrigens in der Videobeschreibung, dass ihr das auf jeden Fall schön nachmachen könnt. So, jetzt kurbelt man das Ganze nach unten. Langsam, dass eventuelle Luft, die von oben kommt, auch schön aus dem Röhrchen entweichen kann. Jetzt kommt gleich der Widerstand. Und jetzt kommt das erste Brät unten raus. Sieht man jetzt schön am Röhrchen. So, jetzt kommen unsere Därme ins Spiel, die wir in lauwarmem Wasser eingeweicht haben für eine halbe Stunde. Machen wir jetzt nicht zu viel, weil wir wollen noch Spieße machen dann gleich.
1: Ja, klar.
0: So, wenn man ein bisschen Wasser durch den Darm durchlässt, dann lässt sich es nachher auch leichter aufziehen. Und das ist definitiv einfacher, wenn man sowas zu zweit macht. Man kann mit so Maschinen auch mal alleine arbeiten, aber es ist definitiv einfacher zu zweit. So, ich glaube, das reicht schon, ja. So, dann kommt von vorne Knoten drauf. Und dann wird das Ganze einfach mit Gefühl rausgefüllt. Und im Gegensatz zur landläufigen Meinung, dass man jetzt nach jeder einzelnen Wurst aufhört und die dann abdreht, drehen wir eine lange Wurst raus und drehen die dann hinterher ab. So, das sieht auch ganz gut aus. Oh! So, dann haben wir das auch gesehen, was passiert, wenn man zu fest füllt. Und jetzt zeigt euch der Jakob noch, wie man das Ganze abbindet. Man drückt praktisch so ein bisschen mit den Fingern rein. Und dann wird das Ganze einfach nur geschlungen. Und zwar immer jede zweite Wurst. Sonst würde man, wenn man an jede Wurst dreht, würde die erste schon wieder aufgedreht werden. Also so. Man kann es eben wie so eine Merguez abfüllen als kleine Wurst. Man kann sie lang abfüllen. Wenn es jetzt einem nicht darum geht, dass man kein Schweinefleisch isst, sondern dass man sagt, okay, man will einfach nur eine Rindswurst machen, dann kann man sowas auch in den Schweinedarm füllen, der dann dicker ist. Und dann kann man auch so eine ganz normale, stattliche Bratwurst davon machen. So, jetzt zeigen wir euch noch, wie man daraus Adana-Spieße macht. Dazu brauchen wir ein anderes Röhrchen. Na. Da brauchen wir eine Nummer größer oder zwei Nummern größer. Dann brauchen wir die entsprechenden Spieße. Kann man jetzt auch einen schönen Metallspieß nehmen, wenn man das hat. So. Kann das auch mit der Hand draufstreichen, aber mit der Füllmaschine ist es einfach ein bisschen bequemer. Steckt vorne einfach den Spieß rein. Lässt langsam raus. Und drückt das Ganze ab. Und schon hat man richtig schön Adana-Spieß, relativ schnell gemacht. Da kriegt man relativ viel Menge in kurzer Zeit hin. So, es geht fast von alleine. Wunderbar. Und der nächste. Ich kann euch verraten, es macht auch richtig Spaß. Und wenn man jetzt keinen Spieß zur Hand hat, dann macht man das Ganze, Jakob, geh mal mit der Hand dran. Dann macht man das Ganze einfach so. Bricht das Ganze ab und man hat einen Cevapcici. Also auch so kann man relativ schnell eine relativ große Menge Cevapcici machen. Auch mit den gleichen Gewürzen, auch mit den gleichen Zutaten. Schmeckt super lecker. Das Ganze kommt jetzt in der Regel auf einen Holzkohlegrill. Da kommt der Geschmack einfach nochmal am besten rüber, finde ich. Man kann es natürlich auch in der Pfanne machen. Man kann das Ganze auf einem normalen Grill machen. Auf jeden Fall bleibt da eurer Fantasie, was Beilagen anbelangt, auch. Ja, habt da alle Möglichkeiten. Also ich finde sowas einfach auch schön mit einem Fladenbrot, einfach einen schönen knackigen Salat dazu, ein bisschen Bulgur, habt dann tolles Essen. Und ich hoffe, es hat euch Spaß gemacht, was wir euch gezeigt haben. Und wir sehen uns bald mal wieder hier bei uns oder bei mir in der Fleischwerkstatt. Danke euch.
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0: Hallo und einen schönen guten Abend. Willkommen zum Wetter auf Baden TV. Noch bleibt es diese Woche eher wechselhaft. Hier aus Nordwesteuropa strömen kalte Luftmassen zu uns nach Baden. Aber hier über Südwesteuropa, da liegt der Sommer bereit und der wird uns ab Samstag, Sonntag erreichen. Doch der Reihe nach. Zunächst der Blick auf das Wetter in der kommenden Nacht zum Mittwoch. Der Himmel ist wechselnd, teilweise auch stark bewölkt. Regen fällt aber kaum. Und die Temperaturen gehen bis zum frühen Mittwochmorgen ordentlich nach unten. Sie liegen morgen früh gerade mal bei 9 Grad in Pforzheim und 8 Grad in Freudenstadt. Der Mittwochvormittag bringt dann so einen Mix aus Sonne und Wolken. Es kann dabei einzelne Schauer geben, vielleicht auch mal ein kurzes Gewitter. Es ist eher ziemlich wechselhaft und die Tageshöchsttemperaturen, die erreichen am Mittwochnachmittag nur 15 Grad in Germersheim und maximal 17 Grad in Freiburg. Das ist quasi der Tiefpunkt in dieser Woche von den Temperaturen her. Die Schafskälte, sie schlägt so richtig zu. Und auch der Nachmittag bleibt dann eher wechselhaft, mal Sonne, mal Wolken, immer wieder einzelne Schauer, vor allen Dingen rund um Schwarzwald und Schwäbische Alb auch einzelne kurze Gewitter. Ja, und die Temperaturen, die gehen bis zum Abend auf Werte um 14 Grad in Baden-Baden und 13 Grad in Stuttgart zurück. Der Blick auf die weiteren Aussichten, zunächst noch am Donnerstag wechselhaft, einzelne Regenschauer, maximal 19 Grad. Der Freitag überwiegend stark bewölkt, hier und da kann es noch mal letzte Schauer geben. Und die Tageshöchsttemperaturen, die erreichen am Freitagnachmittag maximal 16 bis 20 Grad. Ja, und dann dreht sich das Ganze zum Samstag hin. Aus Südwesteuropa kommen wärmere Luftmassen herangezogen und wir erreichen entlang des Oberrheins schon wieder bis zu 25 Grad. Und auch der Sonntag bringt viel Sonnenschein und sommerliche Wärme. Das war's vom Wetter. Ich wünsche einen schönen Abend und tschüss, bis zum nächsten Mal.
1: Die Nachrichten am Dienstag hier bei Baden TV aktuell. Schön, dass Sie eingeschaltet haben. Zum Ende des Jahres sollen in Karlsruhe neue Straßenbahnen fahren. Doch die große Frage aktuell dreht sich gar nicht um

0: selbst, sondern darum, ob langfristig noch Menschen die Bahnen steuern werden. Auf der Jahrestagung des Verbandes Deutscher Verkehrsunternehmen war deshalb Thema Nummer 1 heute der autonome öffentliche Verkehr. 900 Teilnehmende aus ganz Deutschland reisten dazu nach Karlsruhe. Bei einem war man sich aber einig, der öffentliche Nahverkehr in Deutschland hinkt hinterher.
1: Eine Delegation des Verbandes Deutscher Verkehrsunternehmen war dieses Jahr in China und beschrieb es als Blick in die Zukunft. Die Frage ist nur, ob es auch die deutsche Zukunft ist. Das ist das Thema der Jahrestagung des VDV, die dieses Jahr in Karlsruhe stattfindet. Nämlich autonomes Fahren, wie es in China schon Alltag ist. Gerade Karlsruhe, mit langjährigem Ruf als Stadt der Innovation auf der Schiene, eignen sich bestens, um die Probleme im autonomen ÖPNV anzusprechen.
2: Wir müssen noch mal deutlich machen, dass wir schon lange hinten an sind und dass wir aufholen müssen. Und wir können autonomes Fahren im ÖPNV sehr, sehr gut umsetzen, weil wir eben nicht friktionsfrei von Garmisch nach Flensburg fahren müssen, sondern wir haben Linienverkehre, die Linienwege können die Fahrzeuge leichter erlernen mit Ausweichrouten. Deswegen sind wir auch ein erster guter Anwendungsfall für autonomes Fahren.
1: Der Karlsruher Verkehrsverbund testet autonomes Fahren in vielen Formen bereits seit 2018. Besonders die Nähe zum KIT bietet dabei einige Vorteile. Genau wie die neuen Bahnmodelle, die bis Ende des Jahres auf die Schiene kommen sollen. Die erste Straßenbahn für die Innenstadt wurde am Freitag geliefert. Bisher ist geplant, dass diese Modelle noch mit Zugführer fahren. Langfristig könnten aber auch sie autonom werden.
3: Also grundsätzlich müssen alle Fahrzeuge noch ergänzt werden, eben um diese Technik, die heute quasi in der Infrastruktur ist und zukünftig dann ein Teil eben auf dem Fahrzeug ist. Aber sie bieten natürlich die besten Voraussetzungen, weil einfach das, was an Technik heute schon an Bord ist, die Basis stellt, um dann eben darauf aufbauen zu können.
1: Mehrere Strecken der Albtalverkehrsgesellschaft zwischen Ettlingen, Ittersbach und Bad Herrenalb sollen bis 2030 automatisiert werden. Bis in diesen Zeitraum sind auch die letzten Modelle der neuen Bahnen bestellt. Dabei möchte der KVV auch an die Zukunft der Lokführer denken. Die sollen durch autonomes Fahren nicht ersetzt, sondern fortgebildet werden. Zumal es dank demografischem Wandel sowieso massive Ausfälle im Personalplan der Lokführer geben wird. Am Anfang würde das autonome Fahren diese also auffangen. Langfristig soll sich der Beruf wandeln.
4: Es wird ja nicht personalfrei sein. Ja. Es wird ja dann eben auch Technik zu überwachen, Technik zu instandhalten sein auf der einen Seite. Auf der anderen Seite werden wir weiterhin Menschen brauchen, die auch Reisendenlenkung machen, die Sicherung machen, die informieren. Und es wird vielleicht dann auch ein Mensch auf der Bahn sein, der aber nicht mehr dafür zuständig ist zu fahren, sondern sich vielleicht um Sicherheit, um Informationen kümmert.
1: Bisher ist all das aber vor allem Zukunftsmusik. Die meisten deutschen Verkehrsbetriebe arbeiten defizitär und sind angewiesen auf Förderungen von Bund und Ländern. Daher formulierte der VDV auf der Tagung verschiedene Forderungen ans Verkehrsministerium. Noch einen Tag zuvor kritisierte der Verband einen Gesetzesentwurf eines anderen Ministeriums, das den Schienenausbau bremse. Wie realistisch erscheinen dem Verband also die eigenen Forderungen?
2: Ich bin da noch nicht völlig optimistisch, aber wäre ich nicht grundsätzlich ein Optimist, dann wäre ich falsch in meinem Beruf. Insoweit glaube ich, es geht weiter, aber wir müssen schon ganz klar betonen, wir sind ein Industrieland, da ist autonomes Fahren wichtig, wir sind ein Infrastrukturland und dafür brauchen wir leistungsfähige Infrastruktur und die müssen wir zügig und auch kostengünstig umsetzen. Und viele andere Themen müssen da jetzt eben mal zurückstehen, um es mal ganz einfach zu sagen.
1: Das ist allerdings leichter gesagt als getan. Denn allein das Modernisierungsszenario des VDV würde 1,4 Milliarden Euro im Jahr kosten. Und dabei sind die Klimaziele und die Verkehrswende nicht mitgerechnet. Bis auf Weiteres ist der Blick nach China und der Blick in die Zukunft also mit Vorsicht zu genießen.
0: Das Land Baden-Württemberg fördert die Forschung an PFAS, früher als PFC bekannt. 1,2 Millionen Euro werden für das Forschungsvorhaben Spirit zur Verfügung gestellt. Das untersucht Ansätze, um belastete Böden in den Regionen Rastatt, Baden-Baden und Mannheim zu reinigen. In diesen Gebieten sind rund 1.700 Hektar Ackerland mit PFAS belastet. Die Verunreinigung ist bereits ins Grundwasser vorgedrungen. Bisher wurden die verunreinigten Böden komplett ausgetauscht. Erste Ergebnisse aus den Laborversuchen werden Anfang 2027 erwartet.
5: Weniger zufrieden trotz guter Lebensbedingungen. Karlsruhe im Glücksatlas hinten. Die Menschen sind in Südwestdeutschland

0: deutschen Großstädten wie Karlsruhe oder Freiburg deutlich weniger zufrieden, als es die objektive Lebensqualität nahelegt. Das geht aus dem Glücksatlas der Süddeutschen Kassenlotterie hervor, für den mehr als 200.000 Einwohner von 40 Großstädten befragt wurden. Karlsruhe zählt demnach zu den Underperformern. Bei der Lebensqualität wäre bundesweit Platz 2 drin, bei der tatsächlichen Zufriedenheit reicht es aber nur für Rang 37. Dabei sind die Rahmenbedingungen in Karlsruhe eigentlich gut. Hohe Einkommen, gute Bildungs- und Gesundheitsangebote, eine vergleichsweise niedrige Kriminalität. Trotzdem ist die Zufriedenheit gering. Ein Muster, das sich in vielen Großstädten im Südwesten zeigt. Eine Ausnahme hier bleibt Mannheim. Dort sind die Menschen sogar zufriedener als erwartet. Deutschlandweit am zufriedensten sind die Menschen in Erfurt, am unzufriedensten in Rostock. Baden-Baden ist Spitzenreiter bei Gastro-Umsätzen. Nirgendwo im Land wird so viel Geld in Restaurants, Cafés und Bars ausgegeben wie in Baden-Baden. Damit hat die Kurstadt 2024 laut einer Auswertung des Statistischen Landesamts die höchsten Pro-Kopf-Umsätze in der Gastronomie in Baden-Württemberg. Mit rund 3.000 Euro pro Einwohner liegt Baden-Baden deutlich über dem Landesdurchschnitt von rund 900 Euro. Auf Platz 2 folgt Ulm, Karlsruhe liegt auf Platz 10. Ein Grund für die hohen Umsätze ist vor allem die große Zahl an Touristen und Geschäftsreisenden. Insgesamt zeigt die Statistik aber ein deutliches Gefälle. Städte liegen meist über dem Schnitt, viele Landkreise deutlich darunter. Die Branche hat sich nach den Corona-Einbrüchen zwar erholt, erreicht aber 2024 noch nicht wieder das Vorkrisenniveau.
1: Im Wald zu campen ist im Regelfall verboten, und zwar überall in Deutschland. Natürlich hält das nicht alle Menschen davon ab, weshalb Wildcampen aus Sicht vieler Naturschutzorganisationen ein Problem ist. Auch für den Naturpark Schwarzwald. Da der den Wanderern den Wald trotzdem nicht vorenthalten will, hat der Park ein neues Trekkingcamp im Schwarzwald eingerichtet. Hier ist das Zelten erlaubt, mit bester Aussicht auf das Murgtal. Natürlich unter speziellen Bedingungen.
2: Man stelle sich vor, morgens aufzustehen und vom morgensonnenglänzenden Schwarzwald begrüßt zu werden. Mit dem neuen Trekkingcamp in Forbach wird das möglich. Der Naturpark Schwarzwald hat es gemeinsam mit der Gemeinde eingerichtet, um das Waldcamping zu erlauben. Dabei hat es noch mehr zu bieten als das Tannenpanorama. Platz für 3 Drei-Personen-Zelte, eine naheliegende Wasserquelle, eine Komposttoilette und eine eigene Feuerstelle. Gerade die birgt natürlich Risiken, wenn im Sommer die Waldbrandgefahr steigt.
3: Das heißt im Prinzip, sich vorher zu informieren, das erfahren Sie auch bei der Buchung, wo gerade die Waldbrandgefahrenstufe, wo die sitzt. Wir verweisen ja auch darauf, beziehungsweise im Buchungsportal wird ja immer darauf verwiesen, dass man sich vorher informieren soll. Wenn es dann Richtung Stufe 4 oder 5 geht, dann werden von uns auch Schilder aufgestellt und die Feuerschale unbenutzbar gemacht, damit dann auch wirklich nichts passieren kann.
2: Das wird möglich durch einen sogenannten Kümmerer des Naturparks, der für das Instandhalten des Camps zuständig ist. An sich ist allerdings jeder, der hier zelten möchte, aufgefordert, selbst dafür zu sorgen, dass es sauber bleibt und die Natur geschützt ist. Normalerweise ist Waldcamping illegal. Damit es auf ausgewiesenen Plätzen erlaubt ist, müssen alle Camper die Umwelt pfleglich behandeln.
3: Es sind eigentlich Regeln, die in der Natur immer gelten. Also die Leute, wenn sie Müll mitbringen, sollen sie den auch wieder mitnehmen. Das ist eigentlich somit das Wichtigste. Dann sich hier ist keine Party-Location. Das heißt, wer hier ist, der soll die Natur genießen, soll auch darauf achten. Man hört es jetzt auch ein bisschen im Hintergrund, was man an Tiergeräuschen hier wahrnehmen kann. Wir sind so weit weg vom Tal, dass man auch die Verkehrsgeräusche praktisch hier nicht mehr wahrnimmt. Und die Ruhe, die sollte halt dann auch von dem Camper nicht unbedingt gestört werden.
2: Auch aus diesem Grund ist es normalerweise verboten, mit dem Auto in Richtung Camp zu fahren. Nur die öffentliche Vorstellung des Camps durch die Parkmitarbeiter bildet hier die Ausnahme. Eigentlich ist es auch die Intention, die Menschen zum Wandern und Erkunden zu animieren. Denn es ist das 12. Camp innerhalb des Naturparks Schwarzwald, das um die Gemeinde Forbach und darüber hinaus ein Netzwerk bildet.
4: Bei uns ist ganz wichtig, wirklich, dass man quasi von Camp zu Camp wandern kann. Mit diesem Camp hier haben wir jetzt auch das Besondere, dass wir wirklich auch nochmal quasi einen Lückenschluss an 2 Fernwanderwegen haben. Das heißt, ich kann die ersten 2 Etappen laufen und kann immer in einem Trekkingcamp hier gut übernachten.
2: Übernachten ist auch nur eine Nacht pro Camp erlaubt. Die einzelnen Waldzeltplätze sind von 17 bis 10 Uhr geöffnet. Eine Buchung kostet 15 Euro pro Zelt. Die Begrenzung auf eine Nacht soll ebenfalls dazu dienen, die Camper zum Weiterwandern zu bewegen. Allerdings ist auch jedes andere Trekkingcamp innerhalb der Wanderstrecke erreichbar. So können naturverbundene Urlauber den Schwarzwald entdecken und in noch ganz anderem Panorama aufwachen.
1: Und aus der Natur raus geht's in die Stadt. Ganz in den Dienst der Kinder und ihrer Rechte stellt Pforzheim den Weltspieltag am Donnerstag. Auf dem Marktplatz gibt es eine bunte Mischung aus Aktionen zum Mitmachen und Ausprobieren. Dabei geht es auch um die Frage, wie Kinder ihre Freizeit heute selbstbestimmt gestalten können. Florian Harsch hat vorab mit Robin Schneider vom Pforzheimer Stadtjugendring gesprochen.
5: Anlässlich des Weltspieltags lädt die Stadt Pforzheim hier am Marktplatz am Donnerstag zu einer Mitmachveranstaltung ein. Es geht darum, auch auf die Kinderrechte aufmerksam zu machen, genauer gesagt auf das Kinderrecht zu spielen. Was genau können denn die Kinder hier am Donnerstag spielen? Wo können die da mitmachen? Was ist da das Programmangebot?
6: Also wir werden jetzt genau am Donnerstag, am Weltspieltag, dem 11. Juni, hier aus diesem leeren Platz einen Platz machen, in dem Kinder mit Wonne und spielen können. Es wird unterschiedliche Spiele geben, von klein bis groß, das heißt von Brettspiel bis zu Hüpfburg wird alles da sein. Und wir sind froh, dass wir für diese Unternehmung Weltspieltag jetzt ein ganz breites Aktionsbündnis auf den Plan rufen konnten, das gestützt ist vom Bündnis für Familie hier in Pforzheim.
5: Ziel der Veranstaltung ist es ja auch, auf die Kinderrechte aufmerksam zu machen. Jetzt arbeiten Sie ja im Auftrag der Stadt Pforzheim. Warum sind die Kinderrechte der Stadt Pforzheim so ein Anliegen?
6: Ja, weil Kinderrechte kein Nichts ist, was in der Öffentlichkeit präsent ist. Auf Kinderrechte muss man aufmerksam machen. Kinder stehen nicht da und beharren auf ihre Rechte. Das Recht auf Bildung, das Recht auf Entfaltung, das Recht auf Spiel. Erwachsene gehen anders mit ihren Rechten um. Das heißt, Kinder brauchen Erwachsene, die sie in ihren Rechten unterstützen. Und dafür möchten wir uns auch stark machen und möchten uns insbesondere dafür stark machen, dass Kinder hier eine Stadt vorfinden, in der sie gut spielen können, in denen sie sinnvoll spielen können und wo dieses sinnvolle und gute Spiel auch auf eine Akzeptanz stößt. Dafür machen wir uns stark.
5: Im Rahmen des Weltspieltags wird auch immer wieder betont, dass Kinder auch ein Recht darauf haben, ihre Freizeit selbst zu gestalten. Gibt es denn da noch Defizite? Können da Kinder aktuell noch nicht genug mitbestimmen?
6: Die Freizeit selbst zu gestalten ist, oder Zeit ist mittlerweile ein rares Gut geworden. Also wir wissen das selber als Erwachsene, wir ringen um Zeit, wir ringen um Freizeit, und wenn wir diese Freizeit haben, dann behandeln wir sie sehr, sehr wie einen Schatz. Genauso geht es Kindern. Kinder, wir haben jetzt den Ausbau von Kinderbetreuung, den wir beobachten, auch auf lange Sicht hin. Und Freizeit ist ein Gut, das es zu bewahren gilt, weil in der Freizeit bestimmen die Kinder selbst. Sie bestimmen, was sie machen, und sie bestimmen, wo sie gut sind, was sie gern, mit wem sie es machen und wo sie sich wohlfühlen. Und das sind Entscheidungsprozesse, die letztendlich dann auch dem späteren Jugendlichen und erwachsenen Menschen dann auch dienen, Entscheidungen zu treffen. Weil wenn man immer nur in einem vorgegebenen Rahmen ist und gar nicht entscheiden muss, was man wo man seine Prioritäten setzt oder was man gerne machen möchte, dann wird man das auch später nicht tun und wird weiterhin sich in einem Feld bewegen, das vorbestimmt ist.
5: Das Motto des Weltspieltags 2026 ist ja: Spielen verbindet, auch digital. Das heißt, es soll auch beispielsweise Videospiele gefördert werden. Gleichzeitig ist aber immer wieder auch die Rede von Bewegungsmangel und Übergewicht bei Kindern. Wie passt das zusammen? Sollte man Kindern da nicht eher von den Bildschirmen wegbringen?
6: Das ist richtig, aber letztendlich möchten wir Kindern und Jugendlichen ist es wichtig, zu spielen, auch digital zu spielen. Und jetzt zu sagen, okay, das ist die schlechtere Art zu spielen, das ist keine gute Herangehensweise. Weil es das definitiv auch nicht ist. Es gibt mittlerweile sehr, sehr anerkannte und auch sehr differenzierte Arten, im Netz zu spielen, digital zu spielen. Es gibt EA, es gibt Sports-Ligen, also wirklich auch sehr. Und es gibt gute Spiele und es gibt auch schlechte Spiele. Was natürlich nicht gut ist, wenn Kinder nur zu Hause sitzen und nur digital spielen. Deswegen streben wir eine Mischung an. Sagen, okay, es ist okay, digital zu spielen, es macht Spaß. Es macht auch Spaß, im Netz zu spielen, da kannst du auch mit anderen spielen. Aber vergiss nicht, draußen in der Stadt, da gibt es auch noch Abenteuer. Die sind real und vergesst nicht, die ab und zu mal abzuholen. Genau.
5: Dann hoffen wir, dass am Donnerstag, wenn die Veranstaltung hier auf dem Marktplatz stattfindet, es genauso sonnig bleibt wie heute. Und ich bedanke mich für das Interview.
6: Ja, vielen Dank für Ihre Wünsche und das hoffen wir auch. Danke. Danke.
1: Den Hut oder die Mütze hat man daheim gelassen, die Sonnencreme braucht man doch heute noch nicht. Das haben sich sicher schon viele gedacht und sind dann von der Sonne überrascht worden. Gerade in großen Städten ist das ein Problem. Die Stadt Karlsruhe hat dafür einen besonderen Plan herausgegeben.
7: Die Temperaturen steigen weiterhin an und knallheiße Tage sind angesagt. Genau aus diesem Grund hat die Stadt Karlsruhe einen Stadtplan für heiße Tage entwickelt. Diesen können wir unter anderem bei der Touristeninformation abholen und wir gucken uns heute an, was dieser Plan so zu bieten hat. Um Sonnenstiche zu vermeiden, gilt als Regel Nummer 1, sich möglichst wenig in der prallen Sonne aufzuhalten. Wo es hier in Karlsruhe schattige Plätze gibt, das deuten kleine grüne Punkte auf dem Stadtplan an. Schauen wir uns mal um, wo der nächste schattige Fleck in der Nähe des Marktplatzes zu finden ist. Wem auf der Kaiserstraße vor Hitze schon schwindelig wird, der kann auf den Schutz von einigen Topfpflanzen auf dem Marktplatz vertrauen.
8: Marktplatz, wo ist der Bäume war gut, der Bäume ist besser, ist Natur. Das ist, vielleicht komme aus China und hier in Ikea und Bauhaus machen und verkaufen.
7: Doch Schutz vor der Sonne bieten auch zahlreiche Grünanlagen in Karlsruhe und zu einer von ihnen laufen wir jetzt gemeinsam hin. Ein Standort auf der Karte ist natürlich der Schlosspark. Hier sollte es an Bäumen und Schatten nicht fehlen. Doch auch Schattenplätze schützen leider nicht vor Dehydrierung. Praktischerweise stehen auf der Karte auch einige Trinkwasserbrunnen. Testen wir mal zusammen, wie frisch das Wasser da tatsächlich ist.

0: Eigentlich wäre eine Limo-Quelle ideal, aber zur Abkühlung reicht natürlich erstmal dieses einfache Trinkwasser. Oder doch nicht? Um den ganzen Körper abzukühlen, bräuchte man eigentlich mitten im Zentrum ein paar Planschbecken. Gucken wir uns mal an, was Karlsruhe da zu bieten hat. Jetzt hat es leider wieder angefangen zu regnen, aber wenn die Sonne sich wieder blicken lässt, dann kann man sich hier bei diesem schönen Brunnen super abkühlen. Wer jedoch nicht so ein Outdoor-Mensch ist, der kann mal auf der Karte nach den roten und lilanen Punkten suchen. Die sollen einen zu kühlen Räumen führen, wie zum Beispiel Museen oder Bibliotheken. Und da gucken wir jetzt nochmal gemeinsam rein. Hier in der Stadtbibliothek zum Beispiel ist es nicht nur kühl, es gibt auch jede Menge Unterhaltung für ganz gewöhnliche Sommertage. Insgesamt scheint Karlsruhe also ziemlich gut ausgestattet zu sein, um auch an heißen Tagen angenehm und gesund durch den Tag zu kommen. Einige Orte haben wir uns heute gemeinsam angeguckt, aber es gibt in ganz Karlsruhe natürlich noch ganz viele andere Orte, an denen man an heißen Tagen ein wenig Zeit verbringen kann. Und die können Sie sich im Detail nochmal auf dem Plan angucken, den man online herunterladen kann.
1: Ja, momentan sieht es in den nächsten Tagen aber eher nach Abkühlung aus. Das sehen Sie jetzt in unseren Wetteraussichten. Das war's für heute. Ich bedanke mich, machen Sie es gut und tschüss.
2: Hallo und einen schönen guten Abend. Willkommen zum Wetter auf Baden TV. Noch bleibt es diese Woche eher wechselhaft. Hier aus Nordwesteuropa strömen kalte Luftmassen zu uns nach Baden. Aber hier über Südwesteuropa, da liegt der Sommer bereit und der wird uns ab Samstag, Sonntag erreichen. Doch der Reihe nach. Zunächst der Blick auf das Wetter in der kommenden Nacht zum Mittwoch. Der Himmel ist wechselnd, teilweise auch stark bewölkt, Regen fällt aber kaum. Und die Temperaturen gehen bis zum frühen Mittwochmorgen ordentlich nach unten. Sie liegen morgen früh gerade mal bei 9 Grad in Pforzheim und 8 Grad in Freudenstadt. Der Mittwochvormittag bringt dann so einen Mix aus Sonne und Wolken. Es kann dabei einzelne Schauer geben, vielleicht auch mal ein kurzes Gewitter. Es ist eher ziemlich wechselhaft und die Tageshöchsttemperaturen, die erreichen am Mittwochnachmittag nur 15 Grad in Germersheim und maximal 17 Grad in Freiburg. Das ist quasi der Tiefpunkt in dieser Woche von den Temperaturen her. Die Schafskälte, sie schlägt so richtig zu. Und auch der Nachmittag bleibt dann eher wechselhaft, mal Sonne, mal Wolken, immer wieder einzelne Schauer, vor allen Dingen rund um Schwarzwald und Schwäbische Alb auch einzelne kurze Gewitter. Ja, und die Temperaturen, die gehen bis zum Abend auf Werte um 14 Grad in Baden-Baden und 13 Grad in Stuttgart zurück. Der Blick auf die weiteren Aussichten. Zunächst noch am Donnerstag wechselhaft einzelne Regenschauer, maximal 19 Grad. Der Freitag überwiegend stark bewölkt. Hier und da kann es noch mal letzte Schauer geben. Und die Tageshöchsttemperaturen, die erreichen am Freitagnachmittag maximal 16 bis 20 Grad. Ja, und dann dreht sich das Ganze zum Samstag hin. Aus Südwesteuropa kommen wärmere Luftmassen herangezogen und wir erreichen entlang des Oberrheins schon wieder bis zu 25 Grad. Und auch der Sonntag bringt viel Sonnenschein und sommerliche Wärme. Das war's vom Wetter. Ich wünsche einen schönen Abend und tschüss, bis zum nächsten Mal.
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Laue Sommernächte lassen sich nicht nur bei Cocktails und Musik genießen, sondern auch mit festem Schuhwerk an den Füßen und mit Taschenlampe ausgestattet. Denn bei Dämmerung und Dunkelheit sind im Stadtwald in Baden-Baden in den Sommernächten besonders viele Leuchtkäfer unterwegs. Bei einer Führung mit einem Waldpädagogen können Sie die Glühwürmchen einmal in ihrem natürlichen Habitat erleben. Die Veranstaltung findet nur bei trockenem Wetter statt. Deutschland gegen Elfenbeinküste heißt es am Samstagnachmittag, 20. Juni 2026. Wer das Spiel aus dem Toronto Stadion live hier in der Region verfolgen möchte, hat ab 16 Uhr im Enzaun Park in Pforzheim die Möglichkeit, die deutsche Mannschaft gemeinsam mit anderen Fans leckerem Essen und den üblichen Biergartendrinks anzufeuern. Am 21. Juni ist offizieller Sommeranfang. In Gaggenau wird er in diesem Jahr französisch gefeiert. Denn Fête de la Musique verwandelt die Innenstadt in eine Bühne für Live-Musik und Austausch. In Gaggenau wird Fête de la Musique damit schon zum dritten Mal gefeiert. Dadurch soll Sichtbarkeit für die lokale Musikszene geschaffen, Kultur genossen und Menschen zusammengebracht werden.

0: Liebe Zuschauerinnen und Zuschauer, zum professionellen Gewichtheben, da zählt deutlich mehr als ein dicker Oberarm. Vor allem Taktik und Technik spielen da eine große Rolle. Und die Heber vom KSV Durlach sind seit über 20 Jahren in der ersten Bundesliga und sind im Reißen und Stoßen ziemlich gut, kann man sagen. Auf dieser Bühne stand auch mal Kevin Schweizer bis vor kurzem, knapp 20 Jahre lang. Gemeinsam mit dem Trainer Thomas Schweizer ist er heute zu Gast bei uns im Hubraum. Hallo ihr zwei, schön, dass ihr da seid.
1: Hallo. Hallo.
0: Für die Zuschauer zum Geheimnislüften, Onkel, Neffe, damit nicht gemunkelt wird. Du hast fast 20 Jahre lang, Kevin, gestoßen und gerissen. Wo hat es mal bei dir angefangen und wie hat sich das Ganze vielleicht auch über die 20 Jahre entwickelt?
2: Ja gut, mir wurde es eigentlich so gut wie in die Wiege gelegt durch meine zwei Onkels, die das auch jahrelang betrieben haben. Bin ich halt auch irgendwann dazugekommen, habe meine Probetrainings gemacht, hat sich dann relativ schnell rausgestellt, dass ich doch ein bisschen talentiert bin für den Sport und bin halt dann dabei geblieben. Gab mal ein paar Ausweichsportarten, wo ich mal probiert habe, wie Fußball, wo dann relativ schnell rausgekommen ist und ich dann, dann doch wieder den Weg zurückgefunden habe. Ja, aber so ist das alles gekommen.
0: Und es hat ja auch ziemlich lange gut funktioniert, 37 Jahre, Thomas. Ist es in der Sportart ein normales Alter oder durchaus auch etwas Außergewöhnliches, was der Kevin gerissen hat?
3: Ja, außergewöhnlich ist vielleicht die 37 Jahre nicht vom Alter her, sondern die Leistung, 20 Jahre in der ersten Bundesliga zu heben. Das ist schon eher die Leistung, die er vollbracht hat und unzählige deutsche Meisterschaften mitgemacht, Einzelwettkämpfe. Das ist schon außergewöhnlich. Aber Gewichtheben kann man bis ins hohe Alter machen, das ist überhaupt kein Problem. Nur wenn man teilweise international gehoben hat in den jungen Jahren, schafft man das vom Kopf her nicht mehr.
0: Wir haben jetzt gerade schon gehört, die meisten Kids, die gehen Fußball spielen, ihr habt das dem Kevin mehr oder weniger in die Wiege gelegt. Was für Voraussetzungen muss denn trotzdem ein Gewichtheber mitbringen, damit es so gut funktioniert?
3: Also wichtig ist erstmal, dass er viel Lust mitbringt und Spaß, weil wir im Trainingsraum sehr viel Spaß, Talent wäre nicht schlecht, Beweglichkeit und vor allen Dingen ein immenser Wille, um seine Leistung jedes Jahr von Neuem zu steigern. Das ist ganz wichtig.
0: Kevin, wo war denn deine Kernmotivation? Worin lag die? War das, ich möchte immer mehr reißen und stemmen können oder stoßen?
2: Ja, wenn man sich das Ganze mal anschaut, was bei uns jetzt, also in der nationalen Ebene stattfindet, war es eher so, ich möchte dahin, wo die ganzen Kaderathleten sich befinden. Ich habe nie den Vorzug groß gehabt, rein nur fürs Training freigestellt zu werden. Und das war eigentlich mein Anreiz zu sagen, hey, pass auf, ich will irgendwo mit da oben mitspielen. Und das war meine Motivation.
0: Wie sieht denn so eine Trainingseinheit aus? Erstmal vielleicht aus Seiten des Sportlers und dann aus Seiten des Trainers.
2: Gut, das ist immer unterschiedlich, ist immer verschieden. Auch oft aufgrund der Tatsache, wo sind deine Defizite vielleicht? Ja, wo du halt über die Jahre dann irgendwann kennenlernst und dann stellt der Trainer es einfach um. Aber wir haben halt teiltechnische Übungen, Kraftübungen und halt die technische Übung, um halt im Training halt auch besser und stärker zu werden.
0: Du warst über die Jahre nahezu verletzungsfrei, worauf du sehr stolz sein kannst. Wo war trotzdem dein größtes Defizit? Was würdest du sagen?
2: Boah, das ist schwierig zu sagen. Klar, jetzt zum Ende hin auch die Motivation, ja. Aber halt auch nicht so den kompletten Wille dann zu haben, doch nochmal irgendwo oben anzukommen, richtig.
0: Wie ist es aus Trainersicht? Wie motiviert man seinen Gewichtheber, seinen Sportler?
3: Also die Beziehung zwischen Trainer und Sportler ist schon sehr wichtig, die ist schon sehr eng und die muss auch passen. Ein Trainer schaut sich einen Athlet an, es gibt keine zwei gleiche Athleten und dann tut man individuelle Trainingsplan machen, der jede Woche geändert wird. Man arbeitet in Zyklen, dass man sagt, okay, in 16 Wochen ist der Hauptwettkampf und da arbeitet man drauf hin mit verschiedenen Einstellungen in der Planung. Motivieren sollte sich eigentlich jeder Sportler selbst. Natürlich gibt der Trainer da einiges dazu zur Motivation, ist auch wichtig, aber ich denke, die, wo bei uns trainieren, so sind alle so viel selbst motiviert, dass du nichts zugeben musst.
0: Das Training, das muss ich natürlich ausbezahlen. Und Kevin, wir waren bei deinem letzten Kampf mit dabei und liebe Zuschauerinnen und Zuschauer, da schauen wir doch mal ganz kurz rein.
4: Wettkampftag in der Gewichtheber-Bundesliga für den KSV Durlach. Bevor das Duell mit dem SSV Samswegen starten kann, geht es ans Abwiegen. Jede Heberin und jeder Heber muss auf die Waage, denn das Körpergewicht ist beim Wettkampf in Relation mit dem gestemmten Gewicht für die Punktzahl verantwortlich. Nach dem Abwiegen geht es in eine kurze Pause. Für die Akteure die optimale Möglichkeit, nochmal etwas zu essen und sich für den Wettkampf zu erwärmen. Denn dann startet auch schon der Wettkampf mit dem sogenannten Reißen. Dabei muss der Heber die Hantel ohne Unterbrechung in einem Zug vom Boden in die Hochstrecke bringen und dort halten. Die Sportler haben dafür je 3 Versuche. Nach dem Reißen und einer kurzen Pause geht's dann ans Heben. Hier muss die Hantel mit dem ersten Zug zur Brust und mit dem zweiten in die Hochstrecke gebracht und dort gehalten werden. Auch hierfür gibt's je 3 Versuche.

0: Anschließend wird dann der Sieger ermittelt. Mit 0:3 mussten sich die Heber gegen den SSV Samswegen geschlagen geben. Und dennoch war es ein besonderes Duell, denn über dem Wettkampf stand der Abschied von Kevin Schweizer. Ein letztes Mal trat der Durlacher gegen Samswegen für seinen Verein an.
1: Ich habe genau das rausgeholt, was ich rausholen wollte oder musste. Im Stoßen wäre es gern nochmal ein Versuch mehr gewesen, aber also mit ein bisschen mehr Last. Aber ja, so ist halt einfach mal im Sport, wenn dann die Luft weggeht. Die Emotionen, die werden jetzt dann erst noch hochkochen, richtig. Ja, die waren schon oben, aber jetzt wird es dann nochmal richtig schlimm, wenn ich die Endansprache halten muss. Und dann schauen wir mal.
0: Und es war erwartet emotional, als Kevin Schweizer seine Endansprache vor seinen Heberkollegen, Trainern und Zuschauern hielt. Ein Moment, in dem auch die Wettkampfniederlage in den Hintergrund rückte.
2: Ja, Kevin, ein sehr emotionaler Abschied. Haben sich die Emotionen ein bisschen gelegt oder ist es immer noch, wenn du zurückdenkst, so, dass dir Tränen in die Augen kommen?
3: Nee, also mittlerweile kann ich jetzt auch darüber reden, ohne dass irgendwie auch so ein Schwank an Tränen rauskommt. Natürlich war es sehr emotional, die Halle war so voll, so voll war sie schon lange nicht mehr. Und ich bin auch stolz drauf und glücklich, dass es so gekommen ist, damit man halt wirklich nochmal auch für den Verein und dass die auch sehen, dass noch was nachkommt.
2: Als Trainer jetzt zukünftig vor allem unterwegs, da wird ja aber auch nicht langweilig, oder?
3: Nein, natürlich nicht. Hauptsächlich lege ich aber mein Augenmerk auf die Jugendarbeit und halt vereinzelt von der zweiten Mannschaft die Trainingspläne zu schreiben, aber Hauptaugenmerk Jugend.
2: Thomas, du warst selbst auch sehr lange Zeit als aktiver Gewichtheber unterwegs. Inwieweit ist es da wichtig, zum einen seine eigenen Erfahrungen ein Stück weit mit einfließen zu lassen, aber auf der anderen Seite gleichzeitig auch sich selbst Grenzen zu ziehen, weil man vielleicht von dem Gegenüber dann doch nicht so viel verlangen kann?
4: Ja, am Anfang sehr schwierig, weil du kommst von einer internationalen Bühne. Ich habe 10 Jahre Nationalmannschaft gehoben und dann versuchst du das den jungen Athleten weiterzugeben. Aber du kannst nicht das, was du gemacht hast, von denen verlangen. Aber das ist ein Lernfaktor auch als Trainer, dass du siehst, dass die ersten sind, sich die Generationen geändert und zweitens sind in unserer Gewichtsheberhalle mittlerweile 80% Frauen.
2: Du hast gerade die Generation schon angesprochen. Ich glaube, das ist aktuell schon so eine Trendbewegung, kann man sagen, dass viele junge Menschen auch bereits im Alter von 16 Jahren ins Fitnessstudio rennen und ihren Bizeps vor allem trainieren. Das ist aber ein klarer Unterschied zum Gewichtheben.
4: Also Fitnessstudio und Gewichtheben kann man überhaupt nicht miteinander vergleichen. Wir arbeiten ja nur an der Freihandel und auch die Bewegung, dass die Gewichte im Moment mehr gestemmt werden, gerade bei Frauen, kommt aus der Bewegung des CrossFit. Da wird es verlangt und das füllt uns auch die Hallen, muss man sagen. Muss man einen Dank an CrossFit geben, dass wir sehr viel Zulauf haben im Gewichtheben. Aber Fitnessstudio und Gewichtheben ist nicht vergleichbar und dicke Bizeps wird bei uns nicht benötigt.
2: Welche Rolle spielt denn Übermut? Gerade in dem Kontext, da kann ja auch viel kaputt gehen, wenn man es zu sehr übertreibt, wenn man denkt, da geht noch eine Scheibe mehr und am Ende ja, scheitert man dann an der Scheibe mehr.
4: Im Gewichtheben ist so, der Trainer und der Athlet bereiten alles vor. Also diese Lasten, die auf der Bühne normal gehoben werden, die sind vorbereitet zum Training. Und der Übermut kommt daher, dass Leute nicht vorbereitet sind oder sich einfach überschätzen, die denken, ah, ich kann das, ich habe das gesehen, ich kann das einfach machen. Nein, das geht nicht. Ich muss es erstmal vorbereiten im Training und meinen Körper darauf vorbereiten, dass er sich nicht verletzt. Übermut endet meistens in schweren Verletzungen.
2: Das heißt, du warst nie übermütig, Kevin. Du hattest ja schließlich keine Verletzungen oder gab es auch mal einen Moment, wo du gedacht hast, ah, lieber hätte ich es sein lassen sollen?
3: Ja gut, was heißt Übermut? Ja, bei uns im Sport ist es halt immer mal so, man geht zu Wettkämpfen, man will die Wettkämpfe gewinnen. Ja, und wenn man dann halt nochmal 5 Kilo drauf machen muss, auch wenn die jetzt mal nicht so vorbereitet sind, ja, dann nimmt man die halt trotzdem in Kauf, ja. Es kommt ja immer darauf an, in was für einem Trainingsstand man auch ist. Ja? Ansonsten würde ich auch sagen zum Trainer, hey, pass auf, komm, lass uns lieber 3 Kilo nehmen, dann verlieren wir den Wettkampf halt. Aber wenn du eh Lasten vorbereitet hast oder vorbereitet bist, ja, dann kannst du auch mal diesen Sprung machen, an unvorbereitete Gewichte dran zu gehen.
2: Wenn wir auf den KSV und auf die Zukunft vor allem blicken, wie geht's denn da jetzt ohne den Kevin auf der Bühne weiter?
4: Ja, die grauen Haare sind gewachsen. Das ist natürlich ein großes Problem im Moment. Adäquate Ersatz zu finden für den Kevin ist nicht einfach. Aber wir sind dran, der wechselfreie Monat kommt im Mai, glaube ich, Juni ist der wechselfreie Monat. Schauen wir mal, was der Markt so hergibt. Und ich muss ja einen Mann holen, sonst haben wir nur noch Frauen in Dolach. Aber ich denke, wir werden etwas finden.
2: Oder vielleicht kommt ja dann aus deinem Nachwuchsbereich der Kevin Junior irgendwann auf die Bühne. Ich bedanke mich bei euch, dass ihr heute hier in der Sportzeit wart. Und liebe Zuschauerinnen und Zuschauer, wir bedanken uns auch bei Ihnen fürs Einschalten. Tschüss, machen Sie es gut und bis zum nächsten Mal.

0: Abstraktion ist ja letztendlich auch schon ein Bild selber. Alles, was an der Wand gebracht wird oder auf ein Viereck gemacht wird, ist ja schon eine Abstraktion per se, auch wenn es jetzt ganz gegenständlich ist. Das Wort Abstrakt und Abstraktion schon auch noch eine viel weitere und größere Bedeutung hat, als jetzt nur in dem Bereich Malerei oder der abstrakten Kunst überhaupt.
1: Wir sind in Fischbach bei Dahn, in der Privatsammlung unter Petersbechler Hof, unter anderem mit Werken von Rolf Behm, einem internationalen, renommierten Künstler aus Karlsruhe. In diesem Jahr widmet sich eine Sonderausstellung auf der Art Karlsruhe Behms Werken.
0: Da haben wir jetzt gerade auch ein schönes Beispiel ausgesucht, nämlich dergestalt, dass man hier die rohe Leinwand noch sieht. Das ist so etwas, was ich sehr gerne mache, auf der rohen Leinwand arbeite, zu beginnen, dass die Leinwand auch immer noch sichtbar bleibt, dann bis zum fertigen Produkt sozusagen. Und diese rohe Leinwand, die da noch erscheint, die ist mir sehr wichtig, weil dadurch auch der Entstehungsprozess noch mit beinhaltet bleibt und auch noch mit gezeigt wird. Wie viele Kinder habe ich natürlich auch schon als Junge und als Kind immer gemalt. Und wenn man sich vorstellt, dass es in einer Zeit stattgefunden hat, in der es weder Handy noch Telefon noch Fernseher schon, aber wirklich sehr rar gegeben hat, dann kann man sich natürlich auch gut vorstellen, dass dieses Zeichnen und Malen doch einen großen Platz eingenommen hat. In so einer Jugend auch. Und da zu Hause auch immer schon mit Kunst umgegangen worden ist, sei es jetzt mit Musik oder auch mit bildender Kunst, also Malerei, war das für mich einfach, lag das einfach nahe, dass ich mich damit beschäftigt habe. Und hat mir auch riesig Spaß gemacht und hat mich also auch ein bisschen herausgefordert, mich da mit zu beschäftigen. Und die Eltern haben das also unterstützt auf jeden Fall. Ne? Hauptsächlich meine Mutter, die hat sich da sehr engagiert und hat mir dann auch immer mal wieder so kleine Korrekturen gegeben, erstaunlicherweise, obwohl sie nie was damit zu tun hatte. Sie war einfach eine Krankenschwester. Aber offensichtlich hat sie da einen Draht hingehabt und das hat sich dann bei mir irgendwie auch fortgesetzt. Auch mein Vater, der war Lehrer lange Zeit und hat auch Kunstunterricht gegeben. Und da lag es natürlich dann schon irgendwie nahe, dass man damit in Berührung geht.
2: Sie haben ja dann ab 1973 an der Kunstakademie in Karlsruhe studiert bei Professor Markus Lüppertz. Und sein Atelier in Berlin haben Sie als herrliches Chaos beschrieben. Was hat Sie an diesem Ort als junger Student so beeindruckt?
0: Die Situation war so, der Markus Lüppertz kam dann nach Karlsruhe als Gastprofessor und ich war schon da an der Akademie in einer Malklasse, die vakant war und er hatte dann diese Klasse übernommen und war jetzt einer, der tatsächlich gemalt hat in den Jahren. Das war in den Anfang der 70er Jahre, da wurde ja theoretisiert und die Studenten waren nur noch in irgendwelchen Vollversammlungen, also gemalt hat da keiner mehr. Und er war derjenige, der kam, die große Malerfaust und ist auf eine Generation, meine Generation getroffen, die eben auch sowas wollte. Wir wollten wieder malen, richtig vor den Bildern stehen, mit Farben zu tun haben. In dem Zusammenhang hatte er uns dann auch eingeladen, mal nach Berlin zu kommen, ihn zu besuchen dort. Und das haben wir dann gerne angenommen. Er hat uns dann in seinem Atelier in der Akazienstraße in Berlin untergebracht. Und wie gesagt, das war also ein absolutes Chaos da. Da lag also alles auf dem Boden, Fußboden rum, was man sich überhaupt mal vorstellen kann. Malutensilien, da waren Säcke voller Farben, Pigmentfarben, auch teilweise umgekippt, weiß ich was, Maleimer mit Pinseln drin schon eingetrocknet waren, dann angefangene Leinwände und so weiter. Also ein wunderbares, wie gesagt, ein herrliches Chaos, das gezeigt hat, was notwendig ist, um dann nachher am Ende irgendwie auf einem Rechteck ein fertiges Bild zu haben. Und das hat mich natürlich beeindruckt. Ne?
2: Entsteht bei Ihnen so ein Bild im Malprozess oder überlegen Sie sich schon vorher grob, was Sie malen wollen?
0: Naja, es ist natürlich so, dass solche Dinge nicht einfach so aus dem heiteren Himmel kommen, sondern die werden lange vorbereitet. Ich habe ja zum Beispiel in jedem Jackett habe ich immer ein kleines Heft, ein kleines Skizzenheft, in dem ich einfach solche Dinge schon mal festhalte. Und die werden dann übertragen auf Papier, Papierarbeiten und von die Papierarbeiten werden dann übertragen auf Leinwände. Da achte ich immer auch darauf, dass es elementspezifisch bleibt. Oft ist es natürlich so, dass einfach das Bild mir aufgibt, was zu tun ist. Ja? Man muss dann eine Möglichkeit, eine Lösung finden, das, was man tatsächlich im Kopf hat, als geistiges Bild, auch auf die Leinwand zu übertragen. Und wie gesagt, die Leinwand antwortet dann, das Bild antwortet. Und dann fängt so ein Prozess an, der quasi ein Dialog ist.
2: Sie wollten dann auch freier Maler in Berlin werden?
0: In den Jahren war das natürlich so, dass wir als freie Künstler nicht von unseren Arbeiten leben konnten. Das war gar nicht möglich. Ne? Und dann musste man sich halt was einfallen lassen. Hatte vorher hier noch mal kurz gearbeitet, im Schlachthof auch noch mal, um mir ein bisschen Geld zu verdienen. Harte Arbeit, aber gutes Geld. Und dann bin ich nach Berlin Anfang Januar 1979 und habe dann dort mir einfach auch gleich einen Job gesucht, weil ich wusste, das wird mit Bilderverkaufen erstmal nichts sein, sondern ich muss halt gucken, wie ich da überlebe. Habe dann aber auch einen festen Job gehabt bei Siemens, in der Mediathek nannte sich das. Und dann habe ich mich entschieden, einen anderen Job zu machen mit einem Kollegen zusammen, Studienkollege, der auch nach Berlin kam. Und da haben wir dann eine kleine Transportfirma gegründet und haben dann Möbel ausgefahren. Das war allerdings für ein Möbelgeschäft, die auch eine Galerie dabei hatten, nämlich der Möbelladen Raab. Und das war natürlich ideal, weil wir die Arbeit auf 3 Tage konzentrieren konnten und die restliche Zeit war für Malerei reserviert. Das war also schon ein enormer Fortschritt. Das habe ich dann 3 Jahre gemacht, bis dann ich das Glück hatte, in die Villa Romana zu kommen. Das ist ein solches Stipendium in Florenz. Und dann bin ich erst mal ein Jahr weg aus Berlin und habe auch mal ein Jahr nicht mehr gearbeitet und habe mir dann gesagt, so, du bist freier Maler. Und jetzt musst du einfach versuchen, davon zu leben, nichts mehr mitarbeiten. Und das habe ich dann eben versucht. Das ging am Anfang noch nicht so, aber da kam dann auch wieder ein glücklicher Zufall zustande, als ich den Galeristen Rudolf Springer kennengelernt habe. Der hat mich dann in seine Galerie aufgenommen und der war eigentlich der Auslöser, dass dann mein professionelles Leben richtig losging.
2: Der Blickpunkt ist ja auch ein wichtiger Aspekt in Ihren Bildern. Wo ist hier der Blickpunkt bei diesem Bild?
0: Also Blickpunkt bedeutet ja nicht, dass es jetzt nur ein Punkt sein muss oder dass es nur eine Stelle ist, sondern das können ja mehrere Stellen sein. Und hier, ich habe es ja gerade eben schon mal kurz gesagt, sind diese zylinblauen Flächen, wären jetzt hier die Blickpunkte, weil der Betrachter ja über diese, von diesen blauen Flächen, das Auge wird ja von den blauen Flächen auch angezogen. Entsprechend diese gelbe Strukturierung da nach unten, das wären sozusagen die 2 Hauptblickpunkte und dann eben auch noch diese grüne Form, die ja fast in der Mitte des Bildes sitzt, die eben auch als Blickpunkt fungiert, sodass also das Auge verschiedene Dinge wahrnimmt. Aber zunächst einmal ist, glaube ich, sind diese blauen Flächen entscheidend, die dann dazu beitragen, dass man tatsächlich diesen mittleren Teil des Bildes sozusagen als wirklichen Blickpunkt auch wahrnimmt. Angefangen habe ich natürlich während meines Studiums habe ich mich noch dann auch ziemlich an meinem Lehrer, den Markus Lüpertz, orientiert. Das war eine völlig normale Geschichte auch am Anfang. Und als ich dann nach Florenz gekommen bin, in der Villa Romana, da hat es dann irgendwie in der Birne Klick gemacht sozusagen und ist mir eben durch diese Umgebung und dieses mediterrane Licht bin ich dann auf so freie, ja fast informelle Bildformen gestoßen, die ich dann auch über die Jahre weiterverfolgt habe. Und Das hat sich dann wieder auch weiterentwickelt, als ich dann nach Brasilien gekommen bin, zu einem Workshop. Da sind dann plötzlich auch tropische Formen mit in die Bilder eingekommen. Und dann hat sich dann halt eben auch die Farbigkeit nochmal verändert. Bemerkenswert ist, dass die Bilder, die ich dort male in Brasilien, nicht in der extremen Farbigkeit sind wie die hier.
2: Wie kam es dazu, dass Sie auch heute noch dort ab und zu leben und arbeiten?
0: Ja, das ist so, wie es oft so geht. Wenn die Liebe ins Spiel kommt, dann passieren solche Sachen. Ich habe nämlich dort in einem Workshop meine Frau kennengelernt, die eine brasilianische Malerin auch ist. Und dann hat sich das Leben natürlich schon ziemlich gedreht, die Kunst hat sich geändert und war aber eine wunderbare Herausforderung und das hat sich bis heute auch erhalten. Und ich habe dort auch ein Atelier und arbeite dort auch, also das wird im Prinzip nahtlos weitergeführt. Jetzt in der letzten Zeit, in den letzten 3, 4, 5 Jahren, habe ich auch noch für mich die Sprayfarbe entdeckt, die Sprayer auch haben. Ne? Insgesamt, wenn ich so jetzt im Rückblick mal diese so Arbeiten sehe aus den letzten 50 Jahren, muss ich sagen, also es hat doch alles irgendwie einen Zusammenhang. Es ist also nicht so, dass es gibt eine Phase, die ist dann so und die andere so und die andere so, sondern es ist schon irgendwie zusammenhängend. Also man sieht auch, dass es irgendwie eine Hand ist.
2: Und die Entwicklung kann ja immer noch weitergehen.
0: Ja, natürlich. Ich bin ja noch ein junger Mann und ich bin noch ein Lernender. Also das heißt, ich bin auch offen für vieles und eigentlich für alles. Ne? Und ich bin auch mal gespannt, wie es weitergeht, aber ich lasse mich ja da wirklich nicht unterkriegen und mache einfach und probiere aus. Und je älter ich werde, desto freier werde ich auch, desto klarer liegen die Dinge vor mir. Ich will auch weiter Spaß haben da drin. Ich will mich nicht langweilen damit, auf gar keinen Fall. Und ich will einfach weiter noch Dinge entdecken.

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0: Hallo und einen schönen guten Abend. Willkommen zum Wetter auf Baden TV. Noch bleibt es diese Woche eher wechselhaft. Hier aus Nordwesteuropa strömen kalte Luftmassen zu uns nach Baden. Aber hier über Südwesteuropa, da liegt der Sommer bereit und der wird uns ab Samstag, Sonntag erreichen. Doch der Reihe nach. Zunächst der Blick auf das Wetter in der kommenden Nacht zum Mittwoch. Der Himmel ist wechselnd, teilweise auch stark bewölkt. Regen fällt aber kaum. Und die Temperaturen gehen bis zum frühen Mittwochmorgen ordentlich nach unten. Sie liegen morgen früh gerade mal bei 9 Grad in Pforzheim und 8 Grad in Freudenstadt. Der Mittwochvormittag bringt dann so einen Mix aus Sonne und Wolken. Es kann dabei einzelne Schauer geben, vielleicht auch mal ein kurzes Gewitter. Es ist eher ziemlich wechselhaft und die Tageshöchsttemperaturen, die erreichen am Mittwochnachmittag nur 15 Grad in Germersheim und maximal 17 Grad in Freiburg. Das ist quasi der Tiefpunkt in dieser Woche von den Temperaturen her. Die Schafskälte, sie schlägt so richtig zu. Und auch der Nachmittag bleibt dann eher wechselhaft, mal Sonne, mal Wolken, immer wieder einzelne Schauer, vor allen Dingen rund um Schwarzwald und Schwäbische Alb auch einzelne kurze Gewitter. Ja, und die Temperaturen, die gehen bis zum Abend auf Werte um 14 Grad in Baden-Baden und 13 Grad in Stuttgart zurück. Der Blick auf die weiteren Aussichten, zunächst noch am Donnerstag wechselhaft, einzelne Regenschauer, maximal 19 Grad. Der Freitag überwiegend stark bewölkt, hier und da kann es noch mal letzte Schauer geben und die Tageshöchsttemperaturen, die erreichen am Freitagnachmittag maximal 16 bis 20 Grad. Ja, und dann dreht sich das Ganze zum Samstag hin. Aus Südwesteuropa kommen wärmere Luftmassen herangezogen und wir erreichen entlang des Oberrheins schon wieder bis zu 25 Grad. Und auch der Sonntag bringt viel Sonnenschein und sommerliche Wärme. Das war's vom Wetter. Ich wünsche einen schönen Abend und tschüss, bis zum nächsten Mal.
1: Die Nachrichten am Dienstag hier bei Baden TV aktuell. Schön, dass Sie eingeschaltet haben. Zum Ende des Jahres sollen in Karlsruhe neue Straßenbahnen fahren. Doch die große Frage aktuell dreht sich gar nicht um die Fahrzeuge selbst, sondern darum, ob langfristig noch Menschen die Bahnen steuern werden. Auf der Jahrestagung des Verbandes Deutscher Verkehrsunternehmen war deshalb Thema Nummer 1 heute der autonome öffentliche Verkehr. 900 Teilnehmende aus ganz Deutschland reisten dazu nach Karlsruhe. Bei einem war man sich aber einig, der öffentliche Nahverkehr in Deutschland hinkt hinterher.
2: Eine Delegation des Verbandes Deutscher Verkehrsunternehmen war dieses Jahr in China und beschrieb es als

0: Autonomes Fahren, wie es in China schon Alltag ist. Gerade Karlsruhe, mit langjährigem Ruf als Stadt der Innovation auf der Schiene, eignen sich bestens, um die Probleme im autonomen ÖPNV anzusprechen.
1: Wir müssen nochmal deutlich machen, dass wir schon lange hinten an sind und dass wir aufholen müssen. Und wir können autonomes Fahren im ÖPNV sehr, sehr gut umsetzen, weil wir eben nicht friktionsfrei von Garmisch nach Flensburg fahren müssen, sondern wir haben Linienverkehre, die Linienwege können die Fahrzeuge leichter erlernen mit Ausweichrouten. Deswegen sind wir auch ein erster guter Anwendungsfall für autonomes Fahren.
0: Der Karlsruher Verkehrsverbund testet autonomes Fahren in vielen Formen bereits seit 2018. Besonders die Nähe zum KIT bietet dabei einige Vorteile. Genau wie die neuen Bahnmodelle, die bis Ende des Jahres auf die Schiene kommen sollen. Die erste Straßenbahn für die Innenstadt wurde am Freitag geliefert. Bisher ist geplant, dass diese Modelle noch mit Zugführer fahren. Langfristig könnten aber auch sie autonom werden.
2: Also grundsätzlich müssen alle Fahrzeuge noch ergänzt werden, eben um diese Technik, die heute quasi in der Infrastruktur ist und zukünftig dann ein Teil eben auf dem Fahrzeug ist. Aber sie bieten natürlich die besten Voraussetzungen, weil einfach das, was an Technik heute schon an Bord ist, die Basis stellt, um dann eben darauf aufbauen zu können.
0: Mehrere Strecken der Albtalverkehrsgesellschaft zwischen Ettlingen, Ittersbach und Bad Herrenalb sollen bis 2030 automatisiert werden. Bis in diesen Zeitraum sind auch die letzten Modelle der neuen Bahnen bestellt. Dabei möchte der KVV auch an die Zukunft der Lokführer denken. Die sollen durch autonomes Fahren nicht ersetzt, sondern fortgebildet werden. Zumal es dank demografischem Wandel sowieso massive Ausfälle im Personalplan der Lokführer geben wird. Am Anfang würde das autonome Fahren diese also auffangen. Langfristig soll sich der Beruf wandeln.
3: Es wird ja nicht personalfrei sein. Ja. Es wird ja dann eben auch Technik zu überwachen, Technik zu instandhalten sein auf der einen Seite. Auf der anderen Seite werden wir weiterhin Menschen brauchen, die auch Reisendenlenkung machen, die Sicherung machen, die informieren. Und es wird vielleicht dann auch ein Mensch auf der Bahn sein, der aber nicht mehr dafür zuständig ist zu fahren, sondern sich vielleicht um Sicherheit, um Informationen kümmert.
0: Bisher ist all das aber vor allem Zukunftsmusik. Die meisten deutschen Verkehrsbetriebe arbeiten defizitär und sind angewiesen auf Förderungen von Bund und Ländern. Daher formulierte der VDV auf der Tagung verschiedene Forderungen ans Verkehrsministerium. Noch einen Tag zuvor kritisierte der Verband einen Gesetzesentwurf eines anderen Ministeriums, das den Schienenausbau bremse. Wie realistisch erscheinen dem Verband also die eigenen Forderungen?
1: Ich bin da noch nicht völlig optimistisch, aber wäre ich nicht grundsätzlich ein Optimist, dann wäre ich falsch in meinem Beruf. Insoweit glaube ich, es geht weiter, aber wir müssen schon ganz klar betonen, wir sind ein Industrieland, da ist autonomes Fahren wichtig, wir sind ein Infrastrukturland und dafür brauchen wir leistungsfähige Infrastruktur und die müssen wir zügig und auch kostengünstig umsetzen. Und viele andere Themen müssen da jetzt eben mal zurückstehen, um es mal ganz einfach zu sagen.
0: Das ist allerdings leichter gesagt als getan. Denn allein das Modernisierungsszenario des VDV würde 1,4 Milliarden Euro im Jahr kosten. Und dabei sind die Klimaziele und die Verkehrswende nicht mitgerechnet. Bis auf Weiteres ist der Blick nach China und der Blick in die Zukunft also mit Vorsicht zu genießen.
4: Das Land Baden-Württemberg fördert die Forschung an PFAS, früher als PFC bekannt. 1,2 Millionen Euro werden für das Forschungsvorhaben Spirit zur Verfügung gestellt. Das untersucht Ansätze, um belastete Böden in den Regionen Rastatt, Baden-Baden und Mannheim zu reinigen. In diesen Gebieten sind rund 1.700 Hektar Ackerland mit PFAS belastet. Die Verunreinigung ist bereits ins Grundwasser vorgedrungen. Bisher wurden die verunreinigten Böden komplett ausgetauscht. Erste Ergebnisse aus den Laborversuchen werden Anfang 2027 erwartet.
5: Weniger zufrieden trotz guter Lebensbedingungen. Karlsruhe im Glücksatlas hinten. Die Menschen sind in südwestdeutschen Großstädten wie Karlsruhe oder Freiburg deutlich weniger zufrieden, als es die objektive Lebensqualität nahelegt. Das geht aus dem Glücksatlas der Süddeutschen Kassenlotterie hervor, für den mehr als 200.000 Einwohner von 40 Großstädten befragt wurden. Karlsruhe zählt demnach zu den Underperformern. Bei der Lebensqualität wäre bundesweit Platz 2 drin, bei der tatsächlichen Zufriedenheit reicht es aber nur für Rang 37. Dabei sind die Rahmenbedingungen in Karlsruhe eigentlich gut. Hohe Einkommen, gute Bildungs- und Gesundheitsangebote, eine vergleichsweise niedrige Kriminalität. Trotzdem ist die Zufriedenheit gering.

0: Muster, das sich in vielen Großstädten im Südwesten zeigt. Eine Ausnahme hier bleibt Mannheim. Dort sind die Menschen sogar zufriedener als erwartet. Deutschlandweit am zufriedensten sind die Menschen in Erfurt, am unzufriedensten in Rostock. Baden-Baden ist Spitzenreiter bei Gastro-Umsätzen. Nirgendwo im Land wird so viel Geld in Restaurants, Cafés und Bars ausgegeben wie in Baden-Baden. Damit hat die Kurstadt 2024 laut einer Auswertung des Statistischen Landesamts die höchsten Pro-Kopf-Umsätze in der Gastronomie in Baden-Württemberg. Mit rund 3.000 Euro pro Einwohner liegt Baden-Baden deutlich über dem Landesdurchschnitt von rund 900 Euro. Auf Platz 2 folgt Ulm, Karlsruhe liegt auf Platz 10. Ein Grund für die hohen Umsätze ist vor allem die große Zahl an Touristen und Geschäftsreisenden. Insgesamt zeigt die Statistik aber ein deutliches Gefälle. Städte liegen meist über dem Schnitt, viele Landkreise deutlich darunter. Die Branche hat sich nach den Corona-Einbrüchen zwar erholt, erreicht aber 2024 noch nicht wieder das Vorkrisenniveau.
1: Im Wald zu campen ist im Regelfall verboten, und zwar überall in Deutschland. Natürlich hält das nicht alle Menschen davon ab, weshalb Wildcampen aus Sicht vieler Naturschutzorganisationen ein Problem ist. Auch für den Naturpark Schwarzwald. Da der den Wanderern den Wald trotzdem nicht vorenthalten will, hat der Park ein neues Trekkingcamp im Schwarzwald eingerichtet. Hier ist das Zelten erlaubt, mit bester Aussicht auf das Murgtal. Natürlich unter speziellen Bedingungen.
2: Man stelle sich vor, morgens aufzustehen und vom morgensonnenglänzenden Schwarzwald begrüßt zu werden. Mit dem neuen Trekkingcamp in Forbach wird das möglich. Der Naturpark Schwarzwald hat es gemeinsam mit der Gemeinde eingerichtet, um das Waldcamping zu erlauben. Dabei hat es noch mehr zu bieten als das Tannenpanorama. Platz für drei Personenzelte, eine naheliegende Wasserquelle, eine Komposttoilette und eine eigene Feuerstelle. Gerade die birgt natürlich Risiken, wenn im Sommer die Waldbrandgefahr steigt.
3: Das heißt im Prinzip, sich vorher zu informieren, das erfahren Sie auch bei der Buchung, wo gerade die Waldbrandgefahrenstufe, wo die sitzt. Wir verweisen ja auch darauf, beziehungsweise im Buchungsportal wird ja immer darauf verwiesen, dass man sich vorher informieren soll. Wenn es dann Richtung Stufe 4 oder 5 geht, dann werden von uns auch Schilder aufgestellt und die Feuerschale unbenutzbar gemacht, damit dann auch wirklich nichts passieren kann.
2: Das wird möglich durch einen sogenannten Kümmerer des Naturparks, der für das Instandhalten des Camps zuständig ist. An sich ist allerdings jeder, der hier zelten möchte, aufgefordert, selbst dafür zu sorgen, dass es sauber bleibt und die Natur geschützt ist. Normalerweise ist Waldcamping illegal. Damit es auf ausgewiesenen Plätzen erlaubt ist, müssen alle Camper die Umwelt pfleglich behandeln.
3: Es sind eigentlich Regeln, die in der Natur immer gelten. Also die Leute, wenn sie Müll mitbringen, sollen sie den auch wieder mitnehmen. Das ist eigentlich somit das Wichtigste, dann sich hier ist keine Party-Location, das heißt, wer hier ist, der soll die Natur genießen, soll auch darauf achten, man hört es jetzt auch ein bisschen im Hintergrund, was man an Tiergeräuschen hier wahrnehmen kann. Wir sind so weit weg vom Tal, dass man auch die Verkehrsgeräusche praktisch hier nicht mehr wahrnimmt. Und die Ruhe, die sollte halt dann auch von dem Camper nicht unbedingt gestört werden.
2: Auch aus diesem Grund ist es normalerweise verboten, mit dem Auto in Richtung Camp zu fahren. Nur die öffentliche Vorstellung des Camps durch die Parkmitarbeiter bildet hier die Ausnahme. Eigentlich ist es auch die Intention, die Menschen zum Wandern und Erkunden zu animieren. Denn es ist das 12. Camp innerhalb des Naturparks Schwarzwald, das um die Gemeinde Forbach und darüber hinaus ein Netzwerk bildet.
4: Bei uns ist ganz wichtig, wirklich, dass man quasi von Camp zu Camp wandern kann. Mit diesem Camp hier haben wir jetzt auch das Besondere, dass wir wirklich auch nochmal quasi einen Lückenschluss an zwei Fernwanderwegen haben. Das heißt, ich kann die ersten zwei Etappen laufen und kann immer in einem Trekkingcamp hier gut übernachten.
2: Übernachten ist auch nur eine Nacht pro Camp erlaubt. Die einzelnen Waldzeltplätze sind von 17 bis 10 Uhr geöffnet. Eine Buchung kostet 15 Euro pro Zelt. Die Begrenzung auf eine Nacht soll ebenfalls dazu dienen, die Camper zum Weiterwandern zu bewegen. Allerdings ist auch jedes andere Trekkingcamp innerhalb der Wanderstrecke erreichbar. So können naturverbundene Urlauber den Schwarzwald entdecken und in noch ganz anderem Panorama aufwachen.
1: Und aus der Natur raus geht's in die Stadt. Ganz in den Dienst der Kinder und ihrer Rechte stellt Pforzheim den Weltspieltag am Donnerstag. Auf dem Marktplatz gibt es eine bunte Mischung aus Aktionen zum Mitmachen und Ausprobieren. Dabei geht es auch um die Frage, wie Kinder ihre Freizeit heute selbstbestimmt gestalten können. Florian Harsch hat vorab mit Robin Schneider vom Pforzheimer Stadtjugendring gesprochen.
5: Anlässlich des Weltspieltags lädt die Stadt Pforzheim hier am Marktplatz am Donnerstag zu einer Mitmachveranstaltung ein. Es geht darum, auch auf die Kinderrechte aufmerksam zu machen, genauer gesagt auf das Kinderrecht zu spielen. Was genau können denn die Kinder hier am Donnerstag spielen? Wo können die da mitmachen? Was ist da das Programmangebot?
6: Also wir werden jetzt genau am Donnerstag, am Weltspieltag, dem 11. Juni hier aus diesem leeren Platz einen Platz machen, in dem Kinder mit Wonne und spielen können. Es wird unterschiedliche Spiele geben, von klein bis groß, das heißt von Brettspiel bis zu Hüpfburg wird alles da sein. Und wir sind froh, dass wir für diese Unternehmung Weltspieltag jetzt ein ganz breites Aktionsbündnis auf den Plan rufen konnten, das gestützt ist vom Bündnis für Familie hier in Pforzheim.
5: Ziel der Veranstaltung ist es ja auch, auf die Kinderrechte aufmerksam zu machen. Jetzt arbeiten Sie ja im Auftrag der Stadt Pforzheim. Warum sind die Kinderrechte der Stadt Pforzheim so ein Anliegen?
6: Ja, weil Kinderrechte nichts ist, was in der Öffentlichkeit präsent ist. Auf Kinderrechte muss man aufmerksam machen. Kinder stehen nicht da und beharren auf ihre Rechte. Das Recht auf Bildung, das Recht auf Entfaltung, das Recht auf Spiel. Erwachsene gehen anders mit ihren Rechten um. Das heißt, Kinder brauchen Erwachsene, die sie in ihren Rechten unterstützen. Und dafür möchten wir uns auch stark machen und möchten uns insbesondere dafür stark machen, dass Kinder hier eine Stadt vorfinden, in der sie gut spielen können, in denen sie sinnvoll spielen können und wo dieses sinnvolle und gute Spiel auch auf eine Akzeptanz stößt. Dafür machen wir uns stark.
5: Im Rahmen des Weltspieltags wird auch immer wieder betont, dass Kinder auch ein Recht darauf haben, ihre Freizeit selbst zu gestalten. Gibt es denn da noch Defizite? Können da Kinder aktuell noch nicht genug mitbestimmen?
6: Die Freizeit selbst zu gestalten ist, oder Zeit ist mittlerweile ein rares Gut geworden. Also wir wissen das selber als Erwachsene, wir ringen um Zeit, wir ringen um Freizeit, und wenn wir diese Freizeit haben, dann behandeln wir sie sehr, sehr wie einen Schatz. Genauso geht es Kindern. Kinder, wir haben jetzt den Ausbau von Kinderbetreuung, den wir beobachten, auch auf lange Sicht hin. Und Freizeit ist ein Gut, das es zu bewahren gilt, weil in der Freizeit bestimmen die Kinder selbst. Sie bestimmen, was sie machen, und sie bestimmen, wo sie gut sind, was sie gern, mit wem sie es machen und wo sie sich wohlfühlen. Und das sind Entscheidungsprozesse, die letztendlich dann auch dem späteren Jugendlichen und erwachsenen Menschen dann auch dienen, Entscheidungen zu treffen. Weil wenn man immer nur in einem vorgegebenen Rahmen ist und gar nicht entscheiden muss, was man wo man seine Prioritäten setzt oder was man gerne machen möchte, dann wird man das auch später nicht tun und wird weiterhin sich in einem Feld bewegen, das vorbestimmt ist.
5: Das Motto des Weltspieltags 2026 ist ja: Spielen verbindet, auch digital. Das heißt, es soll auch beispielsweise Videospiele gefördert werden. Gleichzeitig ist aber immer wieder auch die Rede von Bewegungsmangel und Übergewicht bei Kindern. Wie passt das zusammen? Sollte man Kindern da nicht eher von den Bildschirmen wegbringen?
6: Das ist richtig, aber letztendlich möchten wir Kindern und Jugendlichen ist es wichtig, zu spielen, auch digital zu spielen. Und jetzt zu sagen, okay, das ist die schlechtere Art zu spielen, das ist keine gute Herangehensweise, weil es das definitiv auch nicht ist. Es gibt mittlerweile sehr, sehr anerkannte und auch sehr differenzierte Arten, im Netz zu spielen, digital zu spielen. Es gibt EA, es gibt Sports-Ligen, also wirklich auch sehr. Und es gibt gute Spiele und es gibt auch schlechte Spiele. Was natürlich nicht gut ist, wenn Kinder nur zu Hause sitzen und nur digital spielen. Deswegen streben wir eine Mischung an. Sagen, okay, es ist okay, digital zu spielen, es macht Spaß. Es macht auch Spaß, im Netz zu spielen, da kannst du auch mit anderen spielen. Aber vergiss nicht, draußen in der Stadt, da gibt es auch noch Abenteuer. Die sind real, und vergesst nicht, die ab und zu mal abzuholen. Genau.
5: Dann hoffen wir, dass am Donnerstag, wenn die Veranstaltung hier auf dem Marktplatz stattfindet, es genauso sonnig bleibt wie heute. Und ich bedanke mich für das Interview.
6: Ja, vielen Dank für Ihre Wünsche und das hoffen wir auch. Danke. Danke.
1: Den Hut oder die Mütze hat man daheim gelassen. Die Sonnencreme braucht man doch heute noch nicht. Das haben sich sicher schon viele gedacht und sind dann von der Sonne überrascht worden. Gerade in großen Städten ist das ein Problem. Die Stadt Karlsruhe hat dafür einen besonderen Plan herausgegeben.
7: Die Temperaturen steigen weiterhin an und knallheiße Tage sind angesagt. Genau aus diesem Grund hat die Stadt Karlsruhe einen Stadtplan für heiße Tage entwickelt. Diesen können wir unter anderem bei der Touristeninformation abholen und wir gucken uns heute an, was dieser Plan so zu bieten hat. Um Sonnenstiche zu vermeiden, gilt als Regel Nummer 1, sich möglichst wenig in der prallen Sonne aufzuhalten. Wo es hier in Karlsruhe schattige Plätze gibt, das deuten kleine grüne Punkte auf dem Stadtplan an. Schauen wir uns mal um, wo der nächste schattige Fleck in der Nähe des Marktplatzes zu finden ist. Wem auf der Kaiserstraße vor Hitze schon schwindelig wird, der kann auf den Schutz von einigen Topfpflanzen auf dem Marktplatz vertrauen.
8: Marktplatz, wo ist die Bäume? Die Bäume waren gut, die Bäume ist besser, ist Natur. Das ist, vielleicht komme ich aus China und hier in Ikea und Bauhaus machen und verkaufen.
7: Doch Schutz vor der Sonne bieten auch zahlreiche Grünanlagen in Karlsruhe und zu einer von ihnen laufen wir jetzt gemeinsam hin. Ein Standort auf der Karte ist natürlich der Schlosspark. Hier sollte es an Bäumen und Schatten nicht fehlen. Doch auch Schattenplätze schützen leider nicht vor Dehydrierung. Praktischerweise stehen auf der Karte auch einige Trinkwasserbrunnen. Testen wir mal zusammen, wie frisch das Wasser da tatsächlich ist.

0: Eigentlich wäre eine Limo-Quelle ideal, aber zur Abkühlung reicht natürlich erstmal dieses einfache Trinkwasser. Oder doch nicht? Um den ganzen Körper abzukühlen, bräuchte man eigentlich mitten im Zentrum ein paar Planschbecken. Gucken wir uns mal an, was Karlsruhe da zu bieten hat. Jetzt hat es leider wieder angefangen zu regnen, aber wenn die Sonne sich wieder blicken lässt, dann kann man sich hier bei diesem schönen Brunnen super abkühlen. Wer jedoch nicht so ein Outdoor-Mensch ist, der kann mal auf der Karte nach den roten und lilanen Punkten suchen. Die sollen einen zu kühlen Räumen führen, wie zum Beispiel Museen oder Bibliotheken. Und da gucken wir jetzt nochmal gemeinsam rein. Hier in der Stadtbibliothek zum Beispiel ist es nicht nur kühl, es gibt auch jede Menge Unterhaltung für ganz gewöhnliche Sommertage. Insgesamt scheint Karlsruhe also ziemlich gut ausgestattet zu sein, um auch an heißen Tagen angenehm und gesund durch den Tag zu kommen. Einige Orte haben wir uns heute gemeinsam angeguckt, aber es gibt in ganz Karlsruhe natürlich noch ganz viele andere Orte, an denen man an heißen Tagen ein wenig Zeit verbringen kann. Und die können Sie sich im Detail nochmal auf dem Plan angucken, den man online herunterladen kann.
1: Ja, momentan sieht es in den nächsten Tagen aber eher nach Abkühlung aus. Das sehen Sie jetzt in unseren Wetteraussichten. Das war's für heute. Ich bedanke mich, machen Sie es gut und tschüss.
2: Hallo und einen schönen guten Abend. Willkommen zum Wetter auf Baden TV. Noch bleibt es diese Woche eher wechselhaft. Hier aus Nordwesteuropa strömen kalte Luftmassen zu uns nach Baden. Aber hier über Südwesteuropa, da liegt der Sommer bereit und der wird uns ab Samstag, Sonntag erreichen. Doch der Reihe nach. Zunächst der Blick auf das Wetter in der kommenden Nacht zum Mittwoch. Der Himmel ist wechselnd, teilweise auch stark bewölkt, Regen fällt aber kaum. Und die Temperaturen gehen bis zum frühen Mittwochmorgen ordentlich nach unten. Sie liegen morgen früh gerade mal bei 9 Grad in Pforzheim und 8 Grad in Freudenstadt. Der Mittwochvormittag bringt dann so einen Mix aus Sonne und Wolken. Es kann dabei einzelne Schauer geben, vielleicht auch mal ein kurzes Gewitter. Es ist eher ziemlich wechselhaft und die Tageshöchsttemperaturen, die erreichen am Mittwochnachmittag nur 15 Grad in Germersheim und maximal 17 Grad in Freiburg. Das ist quasi der Tiefpunkt in dieser Woche von den Temperaturen her. Die Schafskälte

0: Kälte, sie schlägt so richtig zu. Und auch der Nachmittag bleibt dann eher wechselhaft, mal Sonne, mal Wolken, immer wieder einzelne Schauer, vor allen Dingen rund um Schwarzwald und Schwäbische Alb auch einzelne kurze Gewitter. Ja, und die Temperaturen, die gehen bis zum Abend auf Werte um 14 Grad in Baden-Baden und 13 Grad in Stuttgart zurück. Der Blick auf die weiteren Aussichten, zunächst noch am Donnerstag wechselhaft, einzelne Regenschauer, maximal 19 Grad, der Freitag überwiegend stark bewölkt, hier und da kann es noch mal letzte Schauer geben und die Tageshöchsttemperaturen, die erreichen am Freitagnachmittag maximal 16 bis 20 Grad. Ja, und dann dreht sich das Ganze zum Samstag hin. Aus Südwesteuropa kommen wärmere Luftmassen herangezogen und wir erreichen entlang des Oberrheins schon wieder bis zu 25 Grad. Und auch der Sonntag bringt viel Sonnenschein und sommerliche Wärme. Das war's vom Wetter. Ich wünsche einen schönen Abend und tschüss, bis zum nächsten Mal.
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Laue Sommernächte lassen sich nicht nur bei Cocktails und Musik genießen, sondern auch mit festem Schuhwerk an den Füßen und mit Taschenlampe ausgestattet. Denn bei Dämmerung und Dunkelheit sind im Stadtwald in Baden-Baden in den Sommernächten besonders viele Leuchtkäfer unterwegs. Bei einer Führung mit einem Waldpädagogen können Sie die Glühwürmchen einmal in ihrem natürlichen Habitat erleben. Die Veranstaltung findet nur bei trockenem Wetter statt. Deutschland gegen Elfenbeinküste heißt es am Samstagnachmittag, 20. Juni 2026. Wer das Spiel aus dem Toronto Stadion live hier in der Region verfolgen möchte, hat ab 16 Uhr im Enzaun Park in Pforzheim die Möglichkeit, die deutsche Mannschaft gemeinsam mit anderen Fans leckerem Essen und den üblichen Biergartendrinks anzufeuern. Am 21. Juni ist offizieller Sommeranfang. In Gaggenau wird er in diesem Jahr französisch gefeiert. Denn Fête de la Musique verwandelt die Innenstadt in eine Bühne für Live-Musik und Austausch. In Gaggenau wird Fête de la Musique damit schon zum dritten Mal gefeiert. Dadurch soll Sichtbarkeit für die lokale Musikszene geschaffen, Kultur genossen und Menschen zusammengebracht werden.

0: Der Europapark. Er ist nicht nur der größte seiner Art in Deutschland, sondern auch einer der beliebtesten Freizeitparks weltweit. Doch das war nicht immer so. 50 Jahre Geschichte stecken hier drin. Jedes Fahrgeschäft, jede Show und jedes Hotel kann davon erzählen. Zum großen Jubiläum dieses Jahr wollen wir tief in diese besondere Erfolgsgeschichte eintauchen. Martina Stoimenow arbeitet dort, wo Besucherinnen und Besucher des Europaparks nicht hinschauen. Es ist ein Blick in den Maschinenraum. Das neue Logistikzentrum im Europapark. Wenn dieses Lager zum Stillstand kommt, dann steht das ganze Ressort. 60 bis 90 Lkw kommen hier am frühen Morgen an. Mitarbeiter verteilen Waren überall dorthin, wo sie gebraucht werden. Pommes an die Imbiss- und Plüschtiere an die Souvenirstände. Badetücher in die Wasserwelt Rulantica, Bettlaken in die Hotels und in die Westernstadt Silver Lake City. Die meisten Waren gehen nach der Anlieferung direkt durch. 25.000 bis 30.000 Artikel werden gelagert. Da den Überblick behalten, dafür braucht es System.
1: In einem Lager darf nichts zufällig irgendwo rumstehen. Der Platz, den wir physisch mit einem Produkt belegen, gibt es auch immer im System. Und wenn ich irgendwo was abstelle, muss ich eine Buchung durchführen, damit ich eben mit dem Gerät blind ins Lager laufen kann und der sagt mir, Palettenregal 7, Reihe 3, Platz 1, Ebene 1. Das ist dann einfach fix. Und wenn das durcheinander steht und man etwas nicht mehr findet, dann brauche ich viel mehr Personal, es ist viel mehr aufwendig, es kostet Nerven, etwas zu suchen. Wir stressen andere Menschen mit. Je ordentlicher wir arbeiten, desto ordentlicher kann der nächste Bereich auch seine Arbeit machen.
0: Gearbeitet wird an 7 Tagen in der Woche. Und zwar so, dass man draußen möglichst wenig davon bemerkt und dass eben nirgends etwas ausgeht. Und was sind die am häufigsten nachgefragten Artikel?
1: Pommes, Toilettenpapier, Getränke vor allem, Coca-Cola sind Produkte, die sind extrem wichtig. Und Pizzateig, der Belag für die Pizza, Käse, Salami. Es gibt viele, viele Produkte im Europapark, die uns im Tagesgeschäft gar nicht so wichtig vorkommen. Aber ohne diese Produkte kann das Outlet gar nicht produzieren und gar nicht verkaufen.
0: Der Logistikbereich sorgt für Nachschub, damit der Betrieb laufen kann in Deutschlands größtem Freizeitpark, der längst mehr ist als das. Er ist Hotelstandort, er ist Genusshochburg von rustikal bis Fine Dining. Er ist Event-Location, die Promis anzieht. Er ist Erlebnisressort, in dem Momente und Erinnerungen entstehen, die weit über einen Parkbesuch hinausgehen. All das zu einem großen Ganzen zu verbinden, das treibt die Inhaberfamilie Mack an.
2: Mittlerweile sind wir das größte Hotelressort in Deutschland, der umsatzstärkste Gastronomiebetrieb in Deutschland an einem Ort. Und das zeigt schon, dass der Freizeitpark unheimlich gut auch als Ressort funktioniert. Wir wollen ja, dass die Gäste eintauchen in eine ganz andere Welt, wenn sie aus dem Europapark kommen. Es soll das Erlebnis ja bestenfalls weitergehen.
0: Unter anderem dafür steht Thomas Mack. Er verantwortet den gesamten operativen Bereich des Europaparks. Seine besondere Leidenschaft gilt der Hotellerie und Gastronomie. Er ist Impulsgeber und Vordenker der Branche und verwirklicht hier in Rust, was in den 1990er Jahren nur eine Idee war. Der Europapark war damals so weit gewachsen, dass Besuchern ein Tag oft nicht mehr ausreichte, um alle Attraktionen erleben zu können. Den Schritt, ein eigenes Hotel neben einem Freizeitpark zu eröffnen, war zuvor noch niemand gegangen. Die Entscheidung für das El Andalus war mutig und sie fiel mit einer großen Portion Ungewissheit.
2: Da war ich 14 Jahre alt und habe dann mit der ganzen Familie in der Lobby gestanden und wir haben dann wirklich die ersten Gäste per Handschlag begrüßt, kann ich mich noch ganz genau daran erinnern. Ich weiß sogar noch eine nette Geschichte, eigentlich hatte das El Andalus einen Stock mehr gehabt und der Großvater war dem Ganzen nicht so ganz geheuer und hat dann nachts mit seiner Rasierklinge damals im Plan einen Stock rausgeschnitten. Dann wurde das Hotel tatsächlich kleiner gebaut, mit einem Stock weniger. Wir mussten aber dann gleich im Jahr drauf erweitern, weil der Erfolg so groß war.
0: Mittlerweile ist die Hotellandschaft im Europapark immer weiter gewachsen. Michaela Doll-Lemmer hat diese Entwicklung von Anfang an begleitet. Heute ist sie Direktorin einer Hotellandschaft, die aus 7 Hotels besteht. Ganz unterschiedlich ausgeprägt und dennoch ist eine durchgehende Handschrift zu erkennen. Neben dem ersten Hotel El Andalus mit seinem Mittelmeer-Flair geht es im Castillo Alcazar ins Mittelalter. Das Colosseo? Eine Hommage an italienische Lebensfreude. Santa Isabel bietet klösterliche Ruhe für alle, die nach einem erlebnisreichen Tag die Stille suchen. Bell Rock erzählt von Aufbruch und Fernweh. Das derzeit neueste Hotel heißt Kronasar und entführt seine Gäste in die nordische Welt, voller Geschichten und Naturmythen, unweit der Wasserwelt Rulantica. Mit dieser thematischen Breite hat sich der Europapark ganz neue Zielgruppen erschlossen.
1: Das geht weit über die Freizeitpark-Fans hinaus, obwohl die natürlich eine wichtige Kerngruppe für uns sind, das ist ganz klar. Aber wir sind mittlerweile ein Unternehmen, ein Freizeitpark, eine Destination, die für alle was bietet. Also natürlich ist unser Kernmarkt schon die Familie, aber wir haben natürlich auch Tagungen, wir haben Gäste, die nur wegen der Kulinarik kommen oder auch Wellness im Winter hier machen möchten. Ich glaube, wir bieten mittlerweile für alle. Senioren, Kleinkinder, Groß, Klein, alle finden hier was. Da gibt es für jeden Geschmack was dabei.
0: Auch Geschäftsreisende haben mit dem Europapark eine Destination gefunden, die ihre Bedürfnisse bedient. Confortainment ist das Stichwort. Tagungen mit dem gewissen Erlebnisfaktor gehören hier ebenfalls zum Portfolio, wie kulinarische Genüsse der Extraklasse. Das Reich von Peterhagen Wiest ist der Leuchtturm am Hotel Bell Rock. 2012 kam der Spitzenkoch in den Europapark. Dass sich das Erlebnisressort in kürzester Zeit zur Gourmet-Hochburg entwickeln würde, das hatte er zu Beginn selbst nicht geglaubt.
3: Wir haben uns jetzt nicht so hohe Ziele gesteckt, weil wir auch uns nicht sicher waren, wie das denn angenommen wird, ne? Also auch von Testern. Und dass es dann so schnell ja wirklich erfolgreich war, das war gar nicht im Plan. Es hat uns dann selber ein bisschen überrascht. Wir wussten schon und wir hatten den Anspruch, wirklich gute Arbeit zu leisten und auf dem besten Niveau zu arbeiten. Und dass es dann so schnell auch anerkannt wurde, das war natürlich toll. Ja, und das hatte schon Selbstvertrauen und Bestätigung gebracht.
0: Nach nur einem Jahr gab es den ersten der begehrten Michelin-Sterne. Ein weiteres Jahr später kam Stern Nummer 2. Beide funkeln bis heute über dem Europapark. Wiest setzt auf Produkte höchster Qualität und, wo immer es geht, auf Regionalität. In einem eigenen Garten wird ein Teil der Rohstoffe selbst angebaut. Die beiden Michelin-Sterne des Amolite sind bei Nacht auch hier zu sehen. Abenteuer unterm Sternenzelt in der Silver Lake City. Die Westernstadt begann vor über 20 Jahren, als Betreiberfamilie Mack ein paar Tippis von einer Weltausstellung mitbrachte. Das Übernachtungsangebot etwas abseits der bisher 6 Hotels wuchs dann immer weiter. Planwagen, Blockhütten und seit diesem Jahr Western Houses für Familien.
1: Es hat so einen Hauch von Abenteuer. Es ist natürlich schon ein bisschen, manchmal auch ein bisschen bodenständiger. Man muss gerade, wenn man in der Zelte übernachtet oder in der Planwage, hat man natürlich keine eigene Nasszelle. Das heißt, man muss halt mit dem Wäschebeutel morgens raus ins Kalte oder ins Warme, was halt gerade für Wetter ist, und zu der Waschanlage gehen, zu den Waschhäusern gehen, Sanitäranlage. Das macht es natürlich schon ein bisschen rustikaler, aber gerade für Kinder ist das natürlich auch super spannend und toll und witzig.
0: Wer etwas mehr Komfort will, wird ab kommendem Jahr auch in Silver Lake City fündig. Dann eröffnet das neue Riverside Western Lodge Hotel mit Diner Station und Bar. Auch das kulinarische Angebot im Europapark ist breit. Vom deftigen Western-Buffet zurück zu Peterhagen Wiest, der neben seinem 2-Sterne-Restaurant auch eine ganz besondere kulinarische Attraktion verantwortet. Adrenaline, eine Genussreise, bei der die Gäste in ihren Sesseln dahinschweben. Eine packende, emotionale Geschichte trifft hier auf Fine Dining. Die Idee dahinter? Mehr als nur Geschmacks- und Geruchssinn ansprechen, so geht Kulinarik im Europapark.
3: Jeder kennt es, wenn er im Urlaub ist und sich einen guten Wein aufmacht und der Wein schmeckt großartig und bringt ihn mit nach Hause. Probier es und auf einmal schmeckt es nicht mehr. Und das war so ein bisschen die Idee, wie schafft man das, dass man sich eben an einen Ort begeben kann oder entfliehen kann, um dann dieses tolle Erlebnis zu haben, wie am Strand und so weiter. Und das ist ja auch, was wir da machen, dass man dann am Meer ist, in dem Fall ein bisschen so thailändisch angehaucht, Ocean, und dann bekommt man einen tollen Fisch, Meeresfrüchte, irgendwas in die Richtung und kann das einfach in der Atmosphäre genießen und das Ganze halt eben als Reise, dass man eben verschiedenste Stationen erleben kann an einem Abend.
0: Es sind immer neue Ideen, die das Gesamterlebnis Europa-Park ausmachen. Einst gab es hier in Ruß das erste Hotel in einem Freizeitpark, völliges Neuland. 2020 wurden Thomas, Michael und Ann-Kathrin Mack von der Betreiberfamilie als Hoteliers des Jahres ausgezeichnet. Die begehrte Auszeichnung der Allgemeinen Hotel- und Gastronomiezeitung, ein Beleg dafür, wie man hier mutig neue Wege beschreitet. Und die Innovationskraft dürfte der Familie auch in Zukunft nicht ausgehen.
2: Ja, das ist, glaube ich, so ein Mack-Gen, habe ich so das Gefühl manchmal. Also wir sind ja alle sehr kreativ in unserer Familie, sehr umtriebig. Und der Opa hat ja schon den Satz geprägt, jede Mark in den Park. Das war so sein Leitsatz. Also immer auch das wieder reinvestieren, das Geld, das wir einnehmen, wieder in neue Attraktionen, immer wieder in das Produkt stecken, dass das Produkt immer besser wird. Und das treibt uns jeden Tag an.
0: Der Europa-Park. Längst mehr als ein Freizeitpark, ein Erlebnisressort, das Urlaubsträume wahr machen soll. Im Luxushotel oder im Camper, beim Sternemenü oder am Buffet. Geschichten aus vielen Zeiten und Welten, die nicht enden, wenn die Tore schließen. Sie gehen weiter. In der Nacht, am Tisch, im gemeinsamen Erleben. Und sie beginnen beim nächsten Besuch von Neuem.

0: Hallo liebes Baden-TV-Publikum, herzlich willkommen hier bei mir in der Fleischwerkstatt. Heute geht's ums Wurstmachen. Ja, bei mir als Metzger ist es wahrscheinlich auch genau meine Kernkompetenz. Also heute geht's ums Wurstmachen, Bratwurst ohne Schweinefleisch und die sogenannten Adana-Spieße. Wenn ihr eine Bratwurst machen wollt ohne Schweinefleisch, solltet ihr darauf achten, dass ihr ausreichend Fett in die Wurst reinbringt. Das Schweinefleisch ist von seiner Konsistenz her relativ geschmeidig, gibt eigentlich eine schöne Cremigkeit, Geschmeidigkeit, Saftigkeit in eine Bratwurst rein. Lasse ich das weg und nehme zu mageres Rind- oder Kalbfleisch, dann wird die Wurst nachher sehr bröselig, sehr trocken. Deswegen, wir Metzger sprechen von der Klassifizierung oder von der Fleischsortierung R3 oder KA3. Das sind Stücke, die einfach noch ein bisschen Fett dran haben, die nicht zu mager sind. Also wenn ihr zu eurem Metzger geht und nach dem Kalbfleisch oder nach dem Rindfleisch fragt, dann sagt, ihr hättet gern Wurstfleisch in der Sortierung R3 oder KA3, dass es also noch ein bisschen anhaftendes Fett hat. Dann ist es wichtig, das Fleisch vorher anzufrieren. Deswegen seht ihr hier auch noch kein Fleisch, es ist noch im Tiefkühler. Wir haben das Fleisch für die Maschine schön klein geschnitten, haben das jetzt für eine halbe Stunde im Tiefkühler, weil je kälter das Fleisch ist, umso einfacher wird es nachher mit der Maschine das Ganze durchzulassen. Von der Maschine her, wir haben jetzt hier eine Haushaltsmaschine mit Fleischwolfaufsatz, das funktioniert relativ gut. Wichtig ist, das Fleisch darf nicht zu sehnig sein und es muss einfach ganz, ganz kalt sein. Ist das Fleisch zu warm, dann schaffen sich solche Maschinen einfach zu schnell heiß. Die packen das einfach nicht. Aber wenn das Fleisch gut kalt ist, überhaupt kein Problem. Man kann an diese Maschinen auch so einen Füllaufsatz machen, dass man es direkt danach rausfüllen kann nach dem Herstellen des Bräts. Das machen wir jetzt aber mit so einem kleinen Handfüller. Das ist ein bisschen einfacher, ein bisschen bequemer. Und da müssen wir dann zwischendurch auch nicht umbauen. Aber theoretisch geht es auch mit dieser Küchenmaschine. An Zutaten. Wir brauchen Därme. Wenn wir jetzt eine Rindswurst machen, wäre es sehr kontraproduktiv, Schweinedärme zu nehmen. Und deswegen haben wir Schafseitlinge. Das sind diese dünnen, wo auch die Wiener reinkommen. Deswegen sagt man zu den Wiener ja auch Seitenwurst, weil sie im Seitling drin sind. Den muss man schön einweichen. Der darf ruhig eine halbe Stunde im warmen Wasser liegen. Nicht heißes Wasser, sondern warmes Wasser. Nimmt man zu heißes Wasser, kann so ein Darm auch mal Schaden nehmen, kann er brüchig werden. Dann haben wir an Gewürze einmal den weißen Pfeffer, wir haben ein Kreuzkümmel, wir haben einen Koriander gemahlenen, dann haben wir einen schönen Paprika, einen edelsüßen Paprika und dann haben wir hier noch Pasten und zwar einmal haben wir ein püriertes Paprikamark und einmal haben wir Harissa. Das sind beides Dinge, die uns richtig Kraft reingeben. Das ist bei dieser Bratwurst nachher auch merkbar. Also wir haben sehr viel Aroma drin, sehr viel Kraft drin, sehr viel Würze drin. Das darf es aber auch durchaus haben. Dann haben wir hier unseren Knoblauch. Den könnten wir jetzt entweder reinreiben oder wir nehmen Stücke und lassen die dann durch den Wolf durch. Da wird es dann auch verrissen und klein gemacht. Und last but not least haben wir noch unser Kochsalz. Kochsalz oder Pökelsalz? Was haben wir jetzt genommen? Kochsalz? Für was nimmt man Kochsalz? Für was nimmt man Pökelsalz? Ich kläre euch auf. Heikos Fachkunde. Was ist eigentlich der Unterschied zwischen Kochsalz und dem sogenannten Pökelsalz? Ganz einfach. Pökelsalz enthält Natriumnitrit und zwar so circa 0,4 bis 0,5%. Wozu setzt man das ein? Pökelsalz, also Nitrit-Pökelsalz, wird eingesetzt für alle umgerötete Wurstwaren. Also alles, was rosa ist, was Farbe bekommt, Wiener Würstchen, Liona, Bierschinken, Salami, in der Regel gekochte und rohe Schinken, da ist normalerweise Nitrit-Pökelsalz drin. Kochsalz verändert die Farbe des Produktes nicht. Die hat man zum Beispiel in einer Bratwurst, in einer Weißwurst oder zum Beispiel in einer Rostbratwurst. Was ist der Unterschied? Was bewirkt dieses Nitrit? Es hat drei wichtige Eigenschaften. Das eine, Nitrit verändert den Geschmack. Nitrit verlängert die Haltbarkeit, weil es Nitrit Bakterizid ist. Und die dritte Variante oder die dritte Eigenschaft ist, dass das Nitrit umrötend wirkt. Aus dem Muskelfarbstoff Myoglobin entsteht das sogenannte Nitrosomyoglobin und somit eine Farbe, die ohne Farbstoff erreicht wird, sondern nur durch die Umrötung des Muskelfarbstoffes mit Hilfe des Salzes. Wir haben jetzt das Fleisch einmal mit den Gewürzen gemischt. Wir haben auch den Knoblauch drunter gegeben. Und das Fleisch ist jetzt richtig schön kalt, ist schön mit den Gewürzen vermischt. Warum machen wir das eigentlich? Ich gebe das mal dem Jakob, den habe ich jetzt als Verstärkung dazu genommen, weil bekanntlich schaffen vier Hände besser als zwei. Der Jakob wird das Ganze schon mal durch die Maschine durchlassen. Und in der Zwischenzeit erkläre ich euch, warum wir das vorher würzen. Man könnte ja denken, man macht erst Hackfleisch und danach wird das Hackfleisch dann durch die Maschine oder nach der Maschine dann gewürzt. Wenn ich aber das Hackfleisch nachher würze, dann kann mir passieren, dass ich Gewürznester in meinem Brät drin habe. So habe ich aber die Gefahr nicht, weil das Ganze ja nochmal durch die Scheibe des Wolfes durchgedreht wird und die würde eventuelle Gewürznester einfach zerreißen und würde dann dafür sorgen, dass das Gewürz schön verteilt ist. So, man sieht jetzt hier relativ gut, dass die Gewürzmasse gut vermengt ist, also dass die jetzt schön verteilt ist. Jetzt müssen wir das Ganze natürlich noch durchkneten. Schön verteilen, schön durchmischen, dass wir eine Emulgierung bekommen. Und dann wird das Ganze in ein oder zwei Kugeln geformt und wird in die Füllmaschine so reingeschmissen, dass wir möglichst keine Luftlöcher dazwischen haben. Das entfällt natürlich, wenn wir jetzt eine Maschine haben, wie so eine Küchenmaschine. Da braucht man darauf nicht achten, da wird es einfach von oben reingestopft. Aber bei der Kolbenfüllmaschine, da braucht man natürlich die Luftfreiheit. Das Problem ist, wenn ihr da zu viel Luft beim Einfüllen in diesem Kolben drin habt, dann werdet ihr nachher beim Rausfüllen hier auch im Röhrchen Luft haben und die wird sich dann in das Würstchen hineindrücken und dann habt ihr überall Luftlöcher in der Wurst drin. Das kann auch dazu führen, dass es dann mal pfust und mal so ein bisschen was nach vorne rausschießt und euch der Darm dadurch dann kaputt geht. Deswegen immer gucken, dass ihr möglichst luftfrei die Masse oder das Brät, wie man es nennt, in den Kolben reinbekommt. Jakob, zeig mal, wie man das macht. Schöne Kugel. Oh, wir hatten schon bessere Trefferquoten, aber das ist auch ein kleines Loch hier. So, der nächste. Jawohl, ja. Und ihr seht jetzt, Jakob geht jetzt direkt nochmal rein und macht das glatt innen, dass da keine Luft dazwischen ist. Wunderbar. So eine Maschine gehen so 2-3 Kilo etwa rein. Wir haben jetzt eine Masse von 2 Kilo. Ich glaube, 2 Kilo gehen rein. Und das ist auch die Massen oder die Menge, die wir gemacht haben. Das Rezept findet ihr übrigens in der Videobeschreibung, dass ihr das auf jeden Fall schön nachmachen könnt. So, jetzt kurbelt man das Ganze nach unten. Langsam, dass eventuelle Luft, die von oben kommt, auch schön aus dem Röhrchen entweichen kann. Jetzt kommt gleich der Widerstand. Und jetzt kommt das erste Brät unten raus. Das sieht man jetzt schön am Röhrchen. So, jetzt kommen unsere Därme ins Spiel, die wir in lauwarmem Wasser eingeweicht haben für eine halbe Stunde. Machen wir jetzt nicht zu viel, weil wir wollen noch Spieße machen dann gleich.
1: Ja, klar.
0: So, wenn man ein bisschen Wasser durch den Darm durchlässt, dann lässt sich es nachher auch leichter aufziehen. Und das ist definitiv einfacher, wenn man sowas zu zweit macht. Man kann mit so Maschinen auch mal alleine arbeiten, aber es ist definitiv einfacher zu zweit. So, ich glaube, das reicht schon, ja.

0: So, dann kommt von vorne ein Knoten drauf. Und dann wird das Ganze einfach mit Gefühl rausgefüllt. Und im Gegensatz zur landläufigen Meinung, dass man jetzt nach jeder einzelnen Wurst aufhört und die dann abdreht, drehen wir eine lange Wurst raus und drehen die dann hinterher ab. So, das sieht auch ganz gut aus. Oh, so, dann haben wir das auch gesehen, was passiert, wenn man zu fest füllt. Und jetzt zeigt euch der Jakob noch, wie man das Ganze abbindet. Man drückt praktisch so ein bisschen mit den Fingern rein und dann wird das Ganze einfach nur geschlungen. Und zwar immer jede zweite Wurst, sonst würde man, wenn man an jede Wurst dreht, würde die erste schon wieder aufgedreht werden. Also so. Man kann es eben wie so eine Merguez abfüllen als kleine Wurst. Man kann sie lang abfüllen, wenn es jetzt einem nicht darum geht, dass man kein Schweinefleisch isst, sondern dass man sagt, okay, man will einfach nur eine Rindswurst machen, dann kann man sowas auch in den Schweinedarm füllen, der dann dicker ist. Und dann kann man auch so eine ganz normale, stattliche Bratwurst davon machen. So, jetzt zeigen wir euch noch, wie man daraus Adana-Spieße macht. Dazu brauchen wir ein anderes Röhrchen. Na. Da brauchen wir eine Nummer größer oder zwei Nummern größer. Dann brauchen wir die entsprechenden Spieße. Kann man jetzt auch einen schönen Metallspieß nehmen, wenn man das hat. So. Kann das auch mit der Hand draufstreichen, aber mit der Füllmaschine ist es einfach ein bisschen bequemer. Steckt vorne einfach den Spieß rein. Lässt langsam raus. Und drückt das Ganze ab. Und schon hat man richtig schön Adana-Spieß, relativ schnell gemacht. Da kriegt man relativ viel Menge in kurzer Zeit hin. So, es geht fast von alleine. Wunderbar. Und der nächste. Ich kann euch verraten, es macht auch richtig Spaß. Und wenn man jetzt keinen Spieß zur Hand hat, dann macht man das Ganze, Jakob, geh mal mit der Hand dran. Dann macht man das Ganze einfach so. Bricht das Ganze ab und man hat einen Cevapcici. Also auch so kann man relativ schnell eine relativ große Menge Cevapcici machen. Auch mit den gleichen Gewürzen, auch mit den gleichen Zutaten. Schmeckt super lecker. Das Ganze kommt jetzt in der Regel auf einen Holzkohlegrill. Da kommt der Geschmack einfach nochmal am besten rüber, finde ich. Man kann es natürlich auch in der Pfanne machen. Man kann das Ganze auf einem normalen Grill machen. Auf jeden Fall bleibt da eurer Fantasie, was Beilagen anbelangt, auch. Ja, habt da alle Möglichkeiten. Also ich finde sowas einfach auch schön mit einem Fladenbrot, einfach einen schönen knackigen Salat dazu, ein bisschen Bulgur. Habt dann tolles Essen. Und ich hoffe, es hat euch Spaß gemacht, was wir euch gezeigt haben. Und wir sehen uns bald mal wieder hier bei uns oder bei mir in der Fleischwerkstatt. Danke euch.
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0: Hallo und einen schönen guten Abend. Willkommen zum Wetter auf Baden TV. Noch bleibt es diese Woche eher wechselhaft. Hier aus Nordwesteuropa strömen kalte Luftmassen zu uns nach Baden. Aber hier über Südwesteuropa, da liegt der Sommer bereit und der wird uns ab Samstag, Sonntag erreichen. Doch der Reihe nach. Zunächst der Blick auf das Wetter in der kommenden Nacht zum Mittwoch. Der Himmel ist wechselnd, teilweise auch stark bewölkt, Regen fällt aber kaum. Und die Temperaturen gehen bis zum frühen Mittwochmorgen ordentlich nach unten. Sie liegen morgen früh gerade mal bei 9 Grad in Pforzheim und 8 Grad in Freudenstadt. Der Mittwochvormittag bringt dann so einen Mix aus Sonne und Wolken. Es kann dabei einzelne Schauer geben, vielleicht auch mal ein kurzes Gewitter. Es ist eher ziemlich wechselhaft und die Tageshöchsttemperaturen, die erreichen am Mittwochnachmittag nur 15 Grad in Germersheim und maximal 17 Grad in Freiburg. Das ist quasi der Tiefpunkt in dieser Woche von den Temperaturen her. Die Schafskälte, sie schlägt so richtig zu. Und auch der Nachmittag bleibt dann eher wechselhaft, mal Sonne, mal Wolken, immer wieder einzelne Schauer, vor allen Dingen rund um Schwarzwald und Schwäbische Alb auch einzelne kurze Gewitter. Ja, und die Temperaturen, die gehen bis zum Abend auf Werte um 14 Grad in Baden-Baden und 13 Grad in Stuttgart zurück. Der Blick auf die weiteren Aussichten. Zunächst noch am Donnerstag wechselhaft, einzelne Regenschauer, maximal 19 Grad. Der Freitag überwiegend stark bewölkt. Hier und da kann es noch mal letzte Schauer geben. Und die Tageshöchsttemperaturen, die erreichen am Freitagnachmittag maximal 16 bis 20 Grad. Ja, und dann dreht sich das Ganze zum Samstag hin. Aus Südwesteuropa kommen wärmere Luftmassen herangezogen und wir erreichen entlang des Oberrheins schon wieder bis zu 25 Grad. Und auch der Sonntag bringt viel Sonnenschein und sommerliche Wärme. Das war's vom Wetter. Ich wünsche einen schönen Abend und tschüss, bis zum nächsten Mal.
1: Die Nachrichten am Dienstag hier bei Baden TV aktuell. Schön, dass Sie eingeschaltet haben. Zum Ende des Jahres sollen in Karlsruhe neue Straßenbahnen fahren. Doch die große Frage aktuell dreht sich gar nicht um die Fahrzeuge selbst, sondern darum, ob langfristig noch Menschen die Bahnen steuern werden. Auf der Jahrestagung des Verbandes Deutscher Verkehrsunternehmen war deshalb Thema Nummer 1 heute der autonome öffentliche Verkehr. 900 Teilnehmende aus ganz Deutschland reisten dazu nach Karlsruhe. Bei einem war man sich aber einig, der öffentliche Nahverkehr in Deutschland hinkt hinterher.
2: Eine Delegation des Verbandes Deutscher Verkehrsunternehmen war dieses Jahr in China und beschrieb es als Blick in die Zukunft. Die Frage ist nur, ob es auch die deutsche Zukunft ist. Das ist das Thema der Jahrestagung des VDV, die dieses Jahr in Karlsruhe stattfindet. Nämlich autonomes Fahren, wie es in China schon Alltag ist. Gerade Karlsruhe, mit langjährigem Ruf als Stadt der Innovation auf der Schiene, eignen sich bestens, um die Probleme im autonomen ÖPNV anzusprechen.
3: Wir müssen noch mal deutlich machen, dass wir schon lange hinten an sind und dass wir aufholen müssen. Und wir können autonomes Fahren im ÖPNV sehr, sehr gut umsetzen, weil wir eben nicht friktionsfrei von Garmisch

0: waren in vielen Formen bereits seit 2018. Besonders die Nähe zum KIT bietet dabei einige Vorteile. Genau wie die neuen Bahnmodelle, die bis Ende des Jahres auf die Schiene kommen sollen. Die erste Straßenbahn für die Innenstadt wurde am Freitag geliefert. Bisher ist geplant, dass diese Modelle noch mit Zugführer fahren. Langfristig könnten aber auch sie autonom werden.
1: Also grundsätzlich müssen alle Fahrzeuge noch ergänzt werden, eben um diese Technik, die heute quasi in der Infrastruktur ist und zukünftig dann ein Teil eben auf dem Fahrzeug ist. Aber sie bieten natürlich die besten Voraussetzungen, weil einfach das, was an Technik heute schon an Bord ist, die Basis stellt, um dann eben darauf aufbauen zu können.
0: Mehrere Strecken der Albtalverkehrsgesellschaft zwischen Ettlingen, Ittersbach und Bad Herrenalb sollen bis 2030 automatisiert werden. Bis in diesen Zeitraum sind auch die letzten Modelle der neuen Bahnen bestellt. Dabei möchte der KVV auch an die Zukunft der Lokführer denken. Die sollen durch autonomes Fahren nicht ersetzt, sondern fortgebildet werden. Zumal es dank demografischem Wandel sowieso massive Ausfälle im Personalplan der Lokführer geben wird. Am Anfang würde das autonome Fahren diese also auffangen. Langfristig soll sich der Beruf wandeln.
2: Es wird ja nicht personalfrei sein. Ja. Es wird ja dann eben auch Technik zu überwachen, Technik zu instandhalten sein auf der einen Seite. Auf der anderen Seite werden wir weiterhin Menschen brauchen, die auch Reisendenlenkung machen, die Sicherungen machen, die informieren. Und es wird vielleicht dann auch ein Mensch auf der Bahn sein, der aber nicht mehr dafür zuständig ist zu fahren, sondern sich vielleicht um Sicherheit, um Informationen kümmert.
0: Bisher ist all das aber vor allem Zukunftsmusik. Die meisten deutschen Verkehrsbetriebe arbeiten defizitär und sind angewiesen auf Förderungen von Bund und Ländern. Daher formulierte der VDV auf der Tagung verschiedene Forderungen ans Verkehrsministerium. Noch einen Tag zuvor kritisierte der Verband einen Gesetzesentwurf eines anderen Ministeriums, das den Schienenausbau bremse. Wie realistisch erscheinen dem Verband also die eigenen Forderungen?
3: Ich bin da noch nicht völlig optimistisch, aber wäre ich nicht grundsätzlich ein Optimist, dann wäre ich falsch in meinem Beruf. Insoweit glaube ich, es geht weiter, aber wir müssen schon ganz klar betonen, wir sind ein Industrieland, da ist autonomes Fahren wichtig, wir sind ein Infrastrukturland und dafür brauchen wir leistungsfähige Infrastruktur und die müssen wir zügig und auch kostengünstig umsetzen und viele andere Themen müssen da jetzt eben mal zurückstehen, um es mal ganz einfach zu sagen.
0: Das ist allerdings leichter gesagt als getan. Denn allein das Modernisierungsszenario des VDV würde 1,4 Milliarden Euro im Jahr kosten. Und dabei sind die Klimaziele und die Verkehrswende nicht mitgerechnet. Bis auf Weiteres ist der Blick nach China und der Blick in die Zukunft also mit Vorsicht zu genießen.
4: Das Land Baden-Württemberg fördert die Forschung an PFAS, früher als PFC bekannt. 1,2 Millionen Euro werden für das Forschungsvorhaben Spirit zur Verfügung gestellt. Das untersucht Ansätze, um belastete Böden in den Regionen Rastatt, Baden-Baden und Mannheim zu reinigen. In diesen Gebieten sind rund 1.700 Hektar Ackerland mit PFAS belastet. Die Verunreinigung ist bereits ins Grundwasser vorgedrungen. Bisher wurden die verunreinigten Böden komplett ausgetauscht. Erste Ergebnisse aus den Laborversuchen werden Anfang 2027 erwartet.
5: Weniger zufrieden trotz guter Lebensbedingungen. Karlsruhe im Glücksatlas hinten. Die Menschen sind in südwestdeutschen Großstädten wie Karlsruhe oder Freiburg deutlich weniger zufrieden, als es die objektive Lebensqualität nahelegt. Das geht aus dem Glücksatlas der Süddeutschen Kassenlotterie hervor, für den mehr als 200.000 Einwohner von 40 Großstädten befragt wurden. Karlsruhe zählt demnach zu den Underperformern. Bei der Lebensqualität wäre bundesweit Platz 2 drin. Bei der tatsächlichen Zufriedenheit reicht es aber nur für Rang 37. Dabei sind die Rahmenbedingungen in Karlsruhe eigentlich gut. Hohe Einkommen, gute Bildungs- und Gesundheitsangebote, eine vergleichsweise niedrige Kriminalität. Trotzdem ist die Zufriedenheit gering. Ein Muster, das sich in vielen Großstädten im Südwesten zeigt. Eine Ausnahme hier bleibt Mannheim. Dort sind die Menschen sogar zufriedener als erwartet. Deutschlandweit am zufriedensten sind die Menschen in Erfurt, am unzufriedensten in Rostock. Baden-Baden ist Spitzenreiter bei Gastro-Umsätzen. Nirgendwo im Land wird so viel Geld in Restaurants, Cafés und Bars ausgegeben wie in Baden-Baden. Damit hat die Kurstadt 2024 laut einer Auswertung des Statistischen Landesamts die höchsten Pro-Kopf-Umsätze in der Gastronomie in Baden-Württemberg. Mit rund 3.000 Euro pro Einheit

0: Einwohner liegt Baden-Baden deutlich über dem Landesdurchschnitt von rund 900 Euro. Auf Platz 2 folgt Ulm, Karlsruhe liegt auf Platz 10. Ein Grund für die hohen Umsätze ist vor allem die große Zahl an Touristen und Geschäftsreisenden. Insgesamt zeigt die Statistik aber ein deutliches Gefälle. Städte liegen meist über dem Schnitt, viele Landkreise deutlich darunter. Die Branche hat sich nach den Corona-Einbrüchen zwar erholt, erreicht aber 2024 noch nicht wieder das Vorkrisenniveau.
1: Im Wald zu campen ist im Regelfall verboten, und zwar überall in Deutschland. Natürlich hält das nicht alle Menschen davon ab, weshalb Wildcampen aus Sicht vieler Naturschutzorganisationen ein Problem ist. Auch für den Naturpark Schwarzwald. Da der den Wanderern den Wald trotzdem nicht vorenthalten will, hat der Park ein neues Trekking-Camp im Schwarzwald eingerichtet. Hier ist das Zelten erlaubt, mit bester Aussicht auf das Murgtal. Natürlich unter speziellen Bedingungen.
2: Man stelle sich vor, morgens aufzustehen und vom morgensonnenglänzenden Schwarzwald begrüßt zu werden. Mit dem neuen Trekking-Camp in Forbach wird das möglich. Der Naturpark Schwarzwald hat es gemeinsam mit der Gemeinde eingerichtet, um das Waldcamping zu erlauben. Dabei hat es noch mehr zu bieten als das Tannenpanorama. Platz für 3 3-Personen-Zelte, eine naheliegende Wasserquelle, eine Komposttoilette und eine eigene Feuerstelle. Gerade die birgt natürlich Risiken, wenn im Sommer die Waldbrandgefahr steigt.
3: Das heißt im Prinzip, sich vorher zu informieren, das erfahren Sie auch bei der Buchung, wo gerade die Waldbrandgefahrenstufe, wo die sitzt. Wir verweisen ja auch darauf, beziehungsweise im Buchungsportal wird ja immer darauf verwiesen, dass man sich vorher informieren soll. Wenn es dann Richtung Stufe 4 oder 5 geht, dann werden von uns auch Schilder aufgestellt und die Feuerschale unbenutzbar gemacht, damit dann auch wirklich nichts passieren kann.
2: Das wird möglich durch einen sogenannten Kümmerer des Naturparks, der für das Instandhalten des Camps zuständig ist. An sich ist allerdings jeder, der hier zelten möchte, aufgefordert, selbst dafür zu sorgen, dass es sauber bleibt und die Natur geschützt ist. Normalerweise ist Waldcamping illegal. Damit es auf ausgewiesenen Plätzen erlaubt ist, müssen alle Camper die Umwelt pfleglich behandeln.
3: Es sind eigentlich Regeln, die in der Natur immer gelten. Also die Leute, wenn sie Müll mitbringen, sollen sie den auch wieder mitnehmen. Das ist eigentlich somit das Wichtigste. Dann sich hier ist keine Party-Location. Das heißt, wer hier ist, der soll die Natur genießen. Soll auch darauf achten, man hört es jetzt auch ein bisschen im Hintergrund, was man an Tiergeräuschen hier wahrnehmen kann. Wir sind so weit weg vom Tal, dass man auch die Verkehrsgeräusche praktisch hier nicht mehr wahrnimmt. Und die Ruhe, die sollte halt dann auch von dem Camper nicht unbedingt gestört werden.
2: Auch aus diesem Grund ist es normalerweise verboten, mit dem Auto in Richtung Camp zu fahren. Nur die öffentliche Vorstellung des Camps durch die Parkmitarbeiter bildet hier die Ausnahme. Eigentlich ist es auch die Intention, die Menschen zum Wandern und Erkunden zu animieren. Denn es ist das 12. Camp innerhalb des Naturparks Schwarzwald, das um die Gemeinde Forbach und darüber hinaus ein Netzwerk bildet.
4: Bei uns ist ganz wichtig, wirklich, dass man quasi von Camp zu Camp wandern kann. Mit diesem Camp hier haben wir jetzt auch das Besondere, dass wir wirklich auch nochmal quasi einen Lückenschluss an 2 Fernwanderwegen haben. Das heißt, ich kann die ersten 2 Etappen laufen und kann immer in einem Trekkingcamp hier gut übernachten.
2: Übernachten ist auch nur eine Nacht pro Camp erlaubt. Die einzelnen Waldzeltplätze sind von 17 bis 10 Uhr geöffnet. Eine Buchung kostet 15 Euro pro Zelt. Die Begrenzung auf eine Nacht soll ebenfalls dazu dienen, die Camper zum Weiterwandern zu bewegen. Allerdings ist auch jedes andere Trekkingcamp innerhalb der Wanderstrecke erreichbar. So können naturverbundene Urlauber den Schwarzwald entdecken und in noch ganz anderem Panorama aufwachen.
1: Und aus der Natur raus geht's in die Stadt. Ganz in den Dienst der Kinder und ihrer Rechte stellt Pforzheim den Weltspieltag am Donnerstag. Auf dem Marktplatz gibt es eine bunte Mischung aus Aktionen zum Mitmachen und Ausprobieren. Dabei geht es auch um die Frage, wie Kinder ihre Freizeit heute selbstbestimmt gestalten können. Florian Harsch hat vorab mit Robin Schneider vom Pforzheimer Stadtjugendring gesprochen.
5: Anlässlich des Weltspieltags lädt die Stadt Pforzheim hier am Marktplatz am Donnerstag zu einer Mitmachveranstaltung ein. Es geht darum, auch auf die Kinderrechte aufmerksam zu machen, genauer gesagt auf das Kinderrecht zu spielen. Was genau können denn die Kinder hier am Donnerstag spielen? Wo können die da mitmachen? Was ist da das Programmangebot?
6: Also wir werden jetzt genau am Donnerstag, am Weltspieltag, dem 11. Juni hier aus diesem leeren Platz einen Platz machen, in dem Kinder mit Wonne und spielen können. Es wird unterschiedliche Spiele geben, von klein bis groß, das heißt von Brettspiel bis zu Hüpfburg wird alles da sein. Und wir sind froh, dass wir für diese Unternehmung Weltspieltag jetzt ein ganz breites Aktionsbündnis auf den Plan rufen konnten, das gestützt ist vom Bündnis für Familie hier in Pforzheim.
5: Ziel der Veranstaltung ist es ja auch, auf die Kinderrechte aufmerksam zu machen. Jetzt arbeiten Sie ja im Auftrag der Stadt Pforzheim. Warum sind die Kinderrechte der Stadt Pforzheim so ein Anliegen?
6: Ja, weil Kinderrechte kein Nichts ist, was in der Öffentlichkeit präsent ist. Auf Kinderrechte muss man aufmerksam machen. Kinder stehen nicht da und beharren auf ihre Rechte. Das Recht auf Bildung, das Recht auf Entfaltung, das Recht auf Spiel. Erwachsene gehen anders mit ihren Rechten um. Das heißt, Kinder brauchen Erwachsene, die sie in ihren Rechten unterstützen. Und dafür möchten wir uns auch stark machen und möchten uns insbesondere dafür stark machen, dass Kinder hier eine Stadt vorfinden, in der sie gut spielen können, in denen sie sinnvoll spielen können und wo dieses sinnvolle und gute Spiel auch auf eine Akzeptanz stößt. Dafür machen wir uns stark.
5: Im Rahmen des Weltspieltags wird auch immer wieder betont, dass Kinder auch ein Recht darauf haben, ihre Freizeit selbst zu gestalten. Gibt es denn da noch Defizite? Können da Kinder aktuell noch nicht genug mitbestimmen?
6: Die Freizeit selbst zu gestalten ist, oder Zeit ist mittlerweile ein rares Gut geworden. Also wir wissen das selber als Erwachsene, wir ringen um Zeit, wir ringen um Freizeit, und wenn wir diese Freizeit haben, dann behandeln wir sie sehr wie einen Schatz. Genauso geht es Kindern. Kinder, wir haben jetzt den Ausbau von Kinderbetreuung, den wir beobachten, auch auf lange Sicht hin. Und Freizeit ist ein Gut, das es zu bewahren gilt, weil in der Freizeit bestimmen die Kinder selbst. Sie bestimmen, was sie machen, und sie bestimmen, wo sie gut sind, was sie gern, mit wem sie es machen und wo sie sich wohlfühlen. Und das sind Entscheidungsprozesse, die letztendlich dann auch dem späteren Jugendlichen und erwachsenen Menschen dann auch dienen, Entscheidungen zu treffen. Weil wenn man immer nur in einem vorgegebenen Rahmen ist und gar nicht entscheiden muss, was man wo man seine Prioritäten setzt oder was man gerne machen möchte, dann wird man das auch später nicht tun und wird weiterhin sich in einem Feld bewegen, das vorbestimmt ist.
5: Das Motto des Weltspieltags 2026 ist ja: Spielen verbindet, auch digital. Das heißt, es soll auch beispielsweise Videospiele gefördert werden. Gleichzeitig ist aber immer wieder auch die Rede von Bewegungsmangel und Übergewicht bei Kindern. Wie passt das zusammen? Sollte man Kindern da nicht eher von den Bildschirmen wegbringen?
6: Das ist richtig, aber letztendlich möchten wir Kindern und Jugendlichen ist es wichtig, zu spielen, auch digital zu spielen. Und jetzt zu sagen, okay, das ist die schlechtere Art zu spielen, das ist keine gute Herangehensweise, weil es das definitiv auch nicht ist. Es gibt mittlerweile sehr, sehr anerkannte und auch sehr differenzierte Arten, im Netz zu spielen, digital zu spielen. Es gibt EA, es gibt Sports-Ligen, also wirklich auch sehr, und es gibt gute Spiele und es gibt auch schlechte Spiele. Was natürlich nicht gut ist, wenn Kinder nur zu Hause sitzen und nur digital spielen. Deswegen streben wir eine Mischung an. Sagen, okay, es ist okay, digital zu spielen, es macht Spaß. Es macht auch Spaß, im Netz zu spielen, da kannst du auch mit anderen spielen. Aber vergiss nicht, draußen in der Stadt, da gibt es auch noch Abenteuer. Die sind real, und vergesst nicht, die ab und zu mal abzuholen. Genau.
5: Dann hoffen wir, dass am Donnerstag, wenn die Veranstaltung hier auf dem Marktplatz stattfindet, es genauso sonnig bleibt wie heute. Und ich bedanke mich für das Interview.
6: Ja, vielen Dank für Ihre Wünsche, und das hoffen wir auch. Danke. Danke.
1: Den Hut oder die Mütze hat man daheim gelassen, die Sonnencreme braucht man doch heute noch nicht. Das haben sich sicher schon viele gedacht und sind dann von der Sonne überrascht worden. Gerade in großen Städten ist das ein Problem. Die Stadt Karlsruhe hat dafür einen besonderen Plan herausgegeben.
7: Die Temperaturen steigen weiterhin an und knallheiße Tage sind angesagt. Genau aus diesem Grund hat die Stadt Karlsruhe einen Stadtplan für heiße Tage entwickelt. Diesen können wir unter anderem bei der Touristeninformation abholen und wir gucken uns heute an, was dieser Plan so zu bieten hat. Um Sonnenstiche zu vermeiden, gilt als Regel Nummer 1, sich möglichst wenig in der prallen Sonne aufzuhalten. Wo es hier in Karlsruhe schattige Plätze gibt, das deuten kleine grüne Punkte auf dem Stadtplan an. Schauen wir uns mal um, wo der nächste schattige Fleck in der Nähe des Marktplatzes zu finden ist. Wem auf der Kaiserstraße vor Hitze schon schwindelig wird, der kann auf den Schutz von einigen Topfpflanzen auf dem Marktplatz vertrauen.
8: Marktplatz, wo ist die Bäume? Die Bäume waren gut, die Bäume ist besser, ist Natur. Das ist, vielleicht komme ich aus China und hier in Ikea und Bauhaus machen und verkaufen.
7: Doch Schutz vor der Sonne bieten auch zahlreiche Grünanlagen in Karlsruhe und zu einer von ihnen laufen wir jetzt gemeinsam hin. Ein Standort auf der Karte ist natürlich der Schlosspark. Hier sollte es an Bäumen und Schatten nicht fehlen. Doch auch Schattenplätze schützen leider nicht vor Dehydrierung. Praktischerweise stehen auf der Karte auch einige Trinkwasserbrunnen. Testen wir mal zusammen, wie frisch das Wasser da tatsächlich ist.

0: Eigentlich wäre eine Limo-Quelle ideal, aber zur Abkühlung reicht natürlich erstmal dieses einfache Trinkwasser. Oder doch nicht? Um den ganzen Körper abzukühlen, bräuchte man eigentlich mitten im Zentrum ein paar Planschbecken. Gucken wir uns mal an, was Karlsruhe dazu bieten hat. Jetzt hat es leider wieder angefangen zu regnen, aber wenn die Sonne sich wieder blicken lässt, dann kann man sich hier bei diesem schönen Brunnen super abkühlen. Wer jedoch nicht so ein Outdoor-Mensch ist, der kann mal auf der Karte nach den roten und lilanen Punkten suchen. Die sollen einen zu kühlen Räumen führen, wie zum Beispiel Museen oder Bibliotheken. Und da gucken wir jetzt nochmal gemeinsam rein. Hier in der Stadtbibliothek zum Beispiel ist es nicht nur kühl, es gibt auch jede Menge Unterhaltung für ganz gewöhnliche Sommertage. Insgesamt scheint Karlsruhe also ziemlich gut ausgestattet zu sein, um auch an heißen Tagen angenehm und gesund durch den Tag zu kommen. Einige Orte haben wir uns heute gemeinsam angeguckt, aber es gibt in ganz Karlsruhe natürlich noch ganz viele andere Orte, an denen man an heißen Tagen ein wenig Zeit verbringen kann. Und die können Sie sich im Detail nochmal auf dem Plan angucken, den man online herunterladen kann.
1: Ja, momentan sieht es in den nächsten Tagen aber eher nach Abkühlung aus. Das sehen Sie jetzt in unseren Wetteraussichten. Das war's für heute. Ich bedanke mich, machen Sie es gut und tschüss.
2: Hallo und einen schönen guten Abend. Willkommen zum Wetter auf Baden TV. Noch bleibt es diese Woche eher wechselhaft. Hier aus Nordwesteuropa strömen kalte Luftmassen zu uns nach Baden. Aber hier über Südwesteuropa, da liegt der Sommer bereit und der wird uns ab Samstag, Sonntag erreichen. Doch der Reihe nach. Zunächst der Blick auf das Wetter in der kommenden Nacht zum Mittwoch. Der Himmel ist wechselnd, teilweise auch stark bewölkt. Regen fällt aber kaum. Und die Temperaturen gehen bis zum frühen Mittwochmorgen ordentlich nach unten. Sie liegen morgen früh gerade mal bei 9 Grad in Pforzheim und 8 Grad in Freudenstadt. Der Mittwochvormittag bringt dann so einen Mix aus Sonne und Wolken. Es kann dabei einzelne Schauer geben, vielleicht auch mal ein kurzes Gewitter. Es ist eher ziemlich wechselhaft und die Tageshöchsttemperaturen, die erreichen am Mittwochnachmittag nur 15 Grad in Germersheim und maximal 17 Grad in Freiburg. Das ist quasi der Tiefpunkt in dieser Woche von den Temperaturen her. Die Schafskälte, sie schlägt so richtig zu. Und auch der Nachmittag bleibt dann eher wechselhaft, mal Sonne, mal Wolken, immer wieder einzelne Schauer, vor allen Dingen rund um Schwarzwald und Schwäbische Alb auch einzelne kurze Gewitter. Ja, und die Temperaturen, die gehen bis zum Abend auf Werte um 14 Grad in Baden-Baden und 13 Grad in Stuttgart zurück. Der Blick auf die weiteren Aussichten, zunächst noch am Donnerstag wechselhaft, einzelne Regenschauer, maximal 19 Grad. Der Freitag überwiegend stark bewölkt, hier und da kann es noch mal letzte Schauer geben und die Tageshöchsttemperaturen, die erreichen am Freitagnachmittag maximal 16 bis 20 Grad. Ja, und dann dreht sich das Ganze zum Samstag hin. Aus Südwesteuropa kommen wärmere Luftmassen herangezogen und wir erreichen entlang des Oberrheins schon wieder bis zu 25 Grad. Und auch der Sonntag bringt viel Sonnenschein und sommerliche Wärme. Das war's vom Wetter. Ich wünsche einen schönen Abend und tschüss, bis zum nächsten Mal.
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Laue Sommernächte lassen sich nicht nur bei Cocktails und Musik genießen, sondern auch mit festem Schuhwerk an den Füßen und mit Taschenlampe ausgestattet. Denn bei Dämmerung und Dunkelheit sind im Stadtwald in Baden-Baden in den Sommernächten besonders viele Leuchtkäfer unterwegs. Bei einer Führung mit einem Waldpädagogen können Sie die Glühwürmchen einmal in ihrem natürlichen Habitat erleben. Die Veranstaltung findet nur bei trockenem Wetter statt. Deutschland gegen Elfenbeinküste heißt es am Samstagnachmittag, 20. Juni 2026. Wer das Spiel aus dem Toronto Stadion live hier in der Region verfolgen möchte, hat ab 16 Uhr im Enzaun Park in Pforzheim die Möglichkeit, die deutsche Mannschaft gemeinsam mit anderen Fans leckerem Essen und den üblichen Biergartendrinks anzufeuern. Am 21. Juni ist offizieller Sommeranfang. In Gaggenau wird er in diesem Jahr französisch gefeiert. Denn Fête de la Musique verwandelt die Innenstadt in eine Bühne für Live-Musik und Austausch. In Gaggenau wird Fête de la Musique damit schon zum dritten Mal gefeiert. Dadurch soll Sichtbarkeit für die lokale Musikszene geschaffen, Kultur genossen und Menschen zusammengebracht werden.

0: Liebe Zuschauerinnen und Zuschauer, zum professionellen Gewichtheben, da zählt deutlich mehr als ein dicker Oberarm. Vor allem Taktik und Technik spielen da eine große Rolle. Und die Heber vom KSV Durlach sind seit über 20 Jahren in der ersten Bundesliga und sind im Reißen und Stoßen ziemlich gut, kann man sagen. Auf dieser Bühne stand auch mal Kevin Schweizer bis vor kurzem, knapp 20 Jahre lang. Gemeinsam mit dem Trainer Thomas Schweizer ist er heute zu Gast bei uns im Hubraum. Hallo ihr zwei, schön, dass ihr da seid.
1: Hallo. Hallo.
0: Für die Zuschauer zum Geheimnislüften, Onkel, Neffe, damit nicht gemunkelt wird. Du hast fast 20 Jahre lang, Kevin, gestoßen und gerissen. Wo hat es mal bei dir angefangen und wie hat sich das Ganze vielleicht auch über die 20 Jahre entwickelt?
2: Ja gut, mir wurde es eigentlich so gut wie in die Wiege gelegt durch meine zwei Onkels, die das auch jahrelang betrieben haben. Bin ich halt auch irgendwann dazugekommen, habe meine Probetrainings gemacht, hat sich dann relativ schnell rausgestellt, dass ich doch ein bisschen talentiert bin für den Sport und bin halt dann dabei geblieben. Gab mal ein paar Ausweichsportarten, wo ich mal probiert habe wie Fußball, wo dann relativ schnell rausgekommen ist und ich dann, dann doch wieder den Weg zurückgefunden habe. Ja, aber so ist das alles gekommen.
0: Und es hat ja auch ziemlich lange gut funktioniert, 37 Jahre, Thomas. Ist es in der Sportart ein normales Alter oder durchaus auch etwas Außergewöhnliches, was der Kevin gerissen hat?
3: Ja, außergewöhnlich ist vielleicht die 37 Jahre nicht vom Alter her, sondern die Leistung, 20 Jahre in der ersten Bundesliga zu heben. Das ist schon eher die Leistung, die er vollbracht hat und unzählige deutsche Meisterschaften mitgemacht, Einzelwettkämpfe. Das ist schon außergewöhnlich, aber Gewichtheben kann man bis ins hohe Alter machen, das ist überhaupt kein Problem. Nur wenn man teilweise international gehoben hat in den jungen Jahren, schafft man das vom Kopf her nicht mehr.
0: Wir haben jetzt gerade schon gehört, die meisten Kids, die gehen Fußball spielen, ihr habt das dem Kevin mehr oder weniger in die Wiege gelegt. Was für Voraussetzungen muss denn trotzdem ein Gewichtheber mitbringen, damit es so gut funktioniert?
3: Also wichtig ist erstmal, dass er viel Lust mitbringt und Spaß, weil wir haben im Trainingsraum sehr viel Spaß, Talent wäre nicht schlecht, Beweglichkeit und vor allen Dingen ein immenser Wille, um seine Leistung jedes Jahr von Neuem zu steigern, das ist ganz wichtig.
0: Kevin, wo war denn deine Kernmotivation, worin lag die? War das, ich möchte immer mehr reißen und stemmen können oder stoßen?
2: Ja, wenn man sich das Ganze mal anschaut, was bei uns jetzt, also in der nationalen Ebene stattfindet, war es eher so, ich möchte dahin, wo die ganzen Kaderathleten sich befinden. Ich habe nie den Vorzug groß gehabt, rein nur fürs Training freigestellt zu werden. Und das war eigentlich mein Anreiz zu sagen, hey, pass auf, ich will irgendwo mit da oben mitspielen. Und das war meine Motivation.
0: Wie sieht denn so eine Trainingseinheit aus? Erstmal vielleicht aus Seiten des Sportlers und dann aus Seiten des Trainers.
2: Gut, das ist immer unterschiedlich, ist immer verschieden. Auch oft aufgrund der Tatsache, wo sind deine Defizite vielleicht? Ja, wo du halt über die Jahre dann irgendwann kennenlernst und dann stellt der Trainer es einfach um. Aber wir haben halt teiltechnische Übungen, Kraftübungen und halt die technische Übung, um halt im Training halt auch besser und stärker zu werden.
0: Du warst über die Jahre nahezu verletzungsfrei, worauf du sehr stolz sein kannst. Wo war trotzdem dein größtes Defizit? Was würdest du sagen?
2: Boah, das ist schwierig zu sagen. Klar, jetzt zum Ende hin auch die Motivation, ja. Aber halt auch nicht so den kompletten Wille dann zu haben, doch nochmal irgendwo oben anzukommen, richtig.
0: Wie ist es aus Trainersicht? Wie motiviert man seinen Gewichtheber, seinen Sportler?
3: Also die Beziehung zwischen Trainer und Sportler ist schon sehr wichtig, die ist schon sehr eng und die muss auch passen. Ein Trainer schaut sich einen Athlet an, es gibt keine zwei gleiche Athleten und dann tut man individuelle Trainingsplan machen, der jede Woche geändert wird. Man arbeitet in Zyklen, dass man sagt, okay, in 16 Wochen ist der Hauptwettkampf und da arbeitet man darauf hin mit verschiedenen Einstellungen in der Planung. Motivieren sollte sich eigentlich jeder Sportler selbst. Natürlich gibt der Trainer da einiges dazu zur Motivation, ist auch wichtig, aber ich denke, die bei uns trainieren, so sind alle so viel selbst motiviert, dass du nichts zugeben musst.
0: Das Training, das muss ich natürlich ausbezahlen. Und Kevin, wir waren bei deinem letzten Kampf mit dabei und liebe Zuschauerinnen und Zuschauer, da schauen wir doch mal ganz kurz rein.
4: Wettkampftag in der Gewichtheber-Bundesliga für den KSV Durlach. Bevor das Duell mit dem SSV Samswegen starten kann, geht es ans Abwiegen. Jede Heberin und jeder Heber muss auf die Waage, denn das Körpergewicht ist beim Wettkampf in Relation mit dem gestemmten Gewicht für die Punktzahl verantwortlich. Nach dem Abwiegen geht es in eine kurze Pause. Für die Akteure die optimale Möglichkeit, nochmal etwas zu essen und sich für den Wettkampf zu erwärmen. Denn dann startet auch schon der Wettkampf mit dem sogenannten Reißen. Dabei muss der Heber die Hantel ohne Unterbrechung in einem Zug vom Boden in die Hochstrecke bringen und dort halten. Die Sportler haben dafür je 3 Versuche. Nach dem Reißen und einer kurzen Pause geht's dann ans Heben. Hier muss die Hantel mit dem ersten Zug zur Brust und mit dem zweiten in die Hochstrecke gebracht und dort gehalten werden. Auch hierfür gibt's je 3 Versuche.

0: Anschließend wird dann der Sieger ermittelt. Mit 0:3 mussten sich die Heber gegen den SSV Samswegen geschlagen geben. Und dennoch war es ein besonderes Duell, denn über dem Wettkampf stand der Abschied von Kevin Schweizer. Ein letztes Mal trat der Durlacher gegen Samswegen für seinen Verein an.
1: Ich habe genau das rausgeholt, was ich rausholen wollte oder musste. Im Stoßen wäre es gern nochmal ein Versuch mehr gewesen, aber also mit ein bisschen mehr Last. Aber ja, so ist halt einfach mal im Sport, wenn dann die Luft weggeht. Die Emotionen, die werden jetzt dann erst noch hochkochen, richtig. Ja, die waren schon oben, aber jetzt wird es dann nochmal richtig schlimm, wenn ich die Endansprache halten muss. Und dann schauen wir mal.
0: Und es war erwartet emotional, als Kevin Schweizer seine Endansprache vor seinen Heberkollegen, Trainern und Zuschauern hielt. Ein Moment, in dem auch die Wettkampfniederlage in den Hintergrund rückte.
2: Ja, Kevin, ein sehr emotionaler Abschied. Haben sich die Emotionen ein bisschen gelegt oder ist es immer noch, wenn du zurückdenkst, so, dass dir Tränen in die Augen kommen?
3: Nee, also mittlerweile kann ich jetzt auch darüber reden, ohne dass irgendwie auch so ein Schwank an Tränen rauskommt. Natürlich war es sehr emotional, die Halle war so voll, so voll war es schon lange nicht mehr. Und ich bin auch stolz drauf und glücklich, dass es so gekommen ist, damit man halt wirklich nochmal auch für den Verein und dass die auch sehen, dass noch was nachkommt.
2: Als Trainer jetzt zukünftig vor allem unterwegs, da wird dir aber auch nicht langweilig, oder?
3: Nein, natürlich nicht. Hauptsächlich lege ich aber mein Augenmerk auf die Jugendarbeit und halt vereinzeln von der zweiten Mannschaft die Trainingspläne zu schreiben, aber Hauptaugenmerk Jugend.
2: Thomas, du warst selbst auch sehr lange Zeit als aktiver Gewichtheber unterwegs. Inwieweit ist es da wichtig, zum einen seine eigenen Erfahrungen ein Stück weit mit einfließen zu lassen, aber auf der anderen Seite gleichzeitig auch sich selbst Grenzen zu ziehen, weil man vielleicht von dem Gegenüber dann doch nicht so viel verlangen kann?
4: Ja, am Anfang sehr schwierig, weil du kommst von einer internationalen Bühne. Ich habe 10 Jahre Nationalmannschaft gehoben und dann versuchst du das den jungen Athleten weiterzugeben. Aber du kannst nicht das, was du gemacht hast, von denen verlangen. Aber das ist ein Lernfaktor auch als Trainer, dass du siehst, dass die ersten sind die Generationen geändert und zweitens sind in unserer Gewichtsheberhalle mittlerweile 80% Frauen.
2: Du hast gerade die Generation schon angesprochen. Ich glaube, das ist aktuell schon so eine Trendbewegung, kann man sagen, dass viele junge Menschen auch bereits im Alter von 16 Jahren ins Fitnessstudio rennen und ihren Bizeps vor allem trainieren. Das ist aber ein klarer Unterschied zum Gewichtheben.
4: Also Fitnessstudio und Gewichtheben kann man überhaupt nicht miteinander vergleichen. Wir arbeiten ja nur an der Freihandel und auch die Bewegung, dass die Gewichte im Moment mehr gestemmt werden, gerade bei Frauen, kommt aus der Bewegung des CrossFit. Da wird es verlangt und das füllt uns auch die Hallen, muss man sagen, muss man einen Dank an CrossFit geben, dass wir sehr viel Zulauf haben im Gewichtheben. Aber Fitnessstudio und Gewichtheben ist nicht vergleichbar, ein dicker Bizeps wird bei uns nicht benötigt.
2: Welche Rolle spielt denn Übermut? Gerade in dem Kontext, da kann ja auch viel kaputt gehen, wenn man es zu sehr übertreibt, wenn man denkt, da geht noch eine Scheibe mehr und am Ende ja, scheitert man dann an der Scheibe mehr.
4: Im Gewichtheben ist so, der Trainer und der Athlet bereiten alles vor. Also diese Lasten, die auf der Bühne normal gehoben werden, die sind vorbereitet zum Training. Und der Übermut kommt daher, dass Leute nicht vorbereitet sind oder sich einfach überschätzen, die denken, ah, ich kann das, ich habe das gesehen, ich kann das einfach machen. Nein, das geht nicht. Ich muss es erstmal vorbereiten im Training und meinen Körper darauf vorbereiten, dass er sich nicht verletzt. Übermut endet meistens in schweren Verletzungen.
2: Das heißt, du warst nie übermütig, Kevin. Du hattest ja schließlich keine Verletzungen oder gab es auch mal einen Moment, wo du gedacht hast, ah, lieber hätte ich es sein lassen sollen?
3: Ja gut, was heißt Übermut? Ja, bei uns im Sport ist es halt immer mal so, man geht zu Wettkämpfe, man will die Wettkämpfe gewinnen. Ja, und wenn man dann halt nochmal 5 Kilo drauf machen muss, auch wenn die jetzt mal nicht so vorbereitet sind, ja, dann nimmt man die halt trotzdem in Kauf. Ja. Es kommt ja immer darauf an, in was für einem Trainingsstand man auch ist. Ja? Ansonsten würde ich auch sagen zum Trainer, hey, pass auf, komm, lass uns lieber 3 Kilo nehmen, dann verlieren wir den Wettkampf halt. Aber wenn du eh Lasten vorbereitet hast oder vorbereitet bist, ja, dann kannst du auch mal diesen Sprung machen, an unvorbereitete Gewichte dran zu gehen.
2: Wenn wir auf den KSV und auf die Zukunft vor allem blicken, wie geht's denn da jetzt ohne den Kevin auf der Bühne weiter?
4: Ja, die grauen Haare sind gewachsen. Das ist natürlich ein großes Problem im Moment. Adäquate Ersatz zu finden für den Kevin ist nicht einfach. Aber wir sind dran. Der wechselfreie Monat kommt im Mai, glaube ich, Juni ist der wechselfreie Monat. Schauen wir mal, was der Markt so hergibt. Und ich muss ja einen Mann holen, sonst haben wir nur noch Frauen in Dollach. Aber ich denke, wir werden etwas finden.
2: Oder vielleicht kommt ja dann aus deinem Nachwuchsbereich der Kevin Junior irgendwann auf die Bühne. Ich bedanke mich bei euch, dass ihr heute hier in der Sportzeit wart. Und liebe Zuschauerinnen und Zuschauer, wir bedanken uns auch bei Ihnen fürs Einschalten. Tschüss, machen Sie es gut und bis zum nächsten Mal.

0: Abstraktion ist ja letztendlich auch schon ein Bild selber. Alles, was an eine Wand gebracht wird oder auf ein Viereck gemacht wird, ist ja schon eine Abstraktion per se, auch wenn es jetzt ganz gegenständlich ist. Das Wort Abstrakt und Abstraktion schon auch noch eine viel weitere und größere Bedeutung hat, als jetzt nur in dem Bereich Malerei oder der abstrakten Kunst überhaupt.
1: Wir sind in Fischbach bei Dahn, in der Privatsammlung unter Petersbechler Hof, unter anderem mit Werken von Rolf Behm, einem internationalen renommierten Künstler aus Karlsruhe. In diesem Jahr widmet sich eine Sonderausstellung auf der Art Karlsruhe Behms Werken.
0: Da haben wir jetzt gerade auch ein schönes Beispiel ausgesucht, nämlich dergestalt, dass man hier die rohe Leinwand noch sieht. Das ist so etwas, was ich sehr gerne mache, auf der rohen Leinwand arbeite, zu beginnen, dass die Leinwand auch immer noch sichtbar bleibt, dann bis zum fertigen Produkt sozusagen. Und diese rohe Leinwand, die da noch erscheint, die ist mir sehr wichtig, weil dadurch auch der Entstehungsprozess noch mit beinhaltet bleibt und auch noch mit gezeigt wird. Wie viele Kinder habe ich natürlich auch schon als Junge und als Kind immer gemalt. Und wenn man sich vorstellt, dass es in einer Zeit stattgefunden hat, in der es weder Handy noch Telefon noch Fernseher schon, aber wirklich sehr rar gegeben hat, dann kann man sich natürlich auch gut vorstellen, dass dieses Zeichnen und Malen doch einen großen Platz eingenommen hat. In so einer Jugend auch. Und da zu Hause auch immer schon mit Kunst umgegangen worden ist, sei es jetzt mit Musik oder auch mit bildender Kunst, also Malerei, war das für mich einfach, lag das einfach nahe, dass ich mich damit beschäftigt habe. Und hat mir auch riesig Spaß gemacht und hat mich also auch ein bisschen herausgefordert, mich da mit zu beschäftigen. Und die Eltern haben das also unterstützt auf jeden Fall. Ne? Hauptsächlich meine Mutter, die hat sich da sehr engagiert und hat mir dann auch immer mal wieder so kleine Korrekturen gegeben, erstaunlicherweise, obwohl sie nie was damit zu tun hatte. Sie war einfach eine Krankenschwester. Aber offensichtlich hat sie da einen Draht hingehabt und das hat sich dann bei mir irgendwie auch fortgesetzt. Auch mein Vater, der war Lehrer lange Zeit und hat auch Kunstunterricht gegeben. Und da lag es natürlich dann schon irgendwie nahe, dass man damit in Berührung ist.
2: Sie haben ja dann ab 1973 an der Kunstakademie in Karlsruhe studiert bei Professor Markus Lüppertz. Und sein Atelier in Berlin haben Sie als herrliches Chaos beschrieben. Was hat Sie an diesem Ort als junger Student so beeindruckt?
0: Die Situation war so, der Markus Lüppertz kam dann nach Karlsruhe als Gastprofessor und ich war schon da an der Akademie in einer Malklasse, die vakant war und er hatte dann diese Klasse übernommen und war jetzt einer, der tatsächlich gemalt hat in den Jahren. Das war in den Anfang der 70er Jahre, da wurde ja theoretisiert und die Studenten waren nur noch in irgendwelchen Vollversammlungen, also gemalt hat da keiner mehr. Und er war derjenige, der kam, die große Malerfaust und ist auf eine Generation, meine Generation getroffen, die eben auch sowas wollte. Wir wollten wieder malen, richtig vor den Bildern stehen, mit Farben zu tun haben. In dem Zusammenhang hatte er uns dann auch eingeladen, mal nach Berlin zu kommen, ihn zu besuchen dort. Und das haben wir dann gerne angenommen. Er hat uns dann in seinem Atelier in der Akazienstraße in Berlin untergebracht. Und wie gesagt, das war also ein absolutes Chaos da. Da lag also alles auf dem Boden, Fußboden rum, was man sich überhaupt mal vorstellen kann. Malutensilien, da waren Säcke voller Farben, Pigmentfarben, auch teilweise umgekippt, weiß ich was, Maleimer mit Pinseln drin schon eingetrocknet waren, dann angefangene Leinwände und so weiter. Also ein wunderbares, wie gesagt, ein herrliches Chaos, das gezeigt hat, was notwendig ist, um dann nachher am Ende irgendwie auf einem Rechteck ein fertiges Bild zu haben. Und das hat mich natürlich beeindruckt. Ne?
2: Entsteht bei Ihnen so ein Bild im Malprozess oder überlegen Sie sich schon vorher grob, was Sie malen wollen?
0: Naja, es ist natürlich so, dass solche Dinge nicht einfach so aus dem heiteren Himmel kommen, sondern die werden lange vorbereitet. Ich habe ja zum Beispiel in jedem Jackett habe ich immer ein kleines Heft, ein kleines Skizzenheft, in dem ich einfach solche Dinge schon mal festhalte. Und die werden dann übertragen auf Papier, auf Papierarbeiten und von die Papierarbeiten werden dann übertragen auf Leinwände. Da achte ich immer auch darauf, dass es elementspezifisch bleibt. Oft ist es natürlich so, dass einfach das Bild mir aufgibt, was zu tun ist. Ja? Man muss dann eine Möglichkeit, eine Lösung finden, das, was man tatsächlich im Kopf hat, als geistiges Bild, auch auf die Leinwand zu übertragen. Und wie gesagt, die Leinwand antwortet dann, das Bild antwortet. Und dann fängt so ein Prozess an, der quasi ein Dialog ist.
2: Sie wollten dann auch freier Maler in Berlin werden?
0: In den Jahren war das natürlich so, dass wir als freie Künstler nicht von unseren Arbeiten leben konnten. Das war gar nicht möglich. Ne? Und dann musste man sich halt was einfallen lassen. Hatte vorher hier noch mal kurz gearbeitet, im Schlachthof auch noch mal, um mir ein bisschen Geld zu verdienen. Harte Arbeit, aber gutes Geld. Und dann bin ich nach Berlin Anfang Januar 79 und habe dann dort mir einfach auch gleich einen Job gesucht, weil ich wusste, das wird mit Bilderverkaufen erstmal nichts sein, sondern ich muss halt gucken, wie ich da überlebe. Habe dann aber auch einen festen Job gehabt bei Siemens, in der Mediathek nannte sich das. Und dann habe ich mich entschieden, einen anderen Job zu machen mit einem Kollegen zusammen, einem Studienkollege, der auch nach Berlin kam. Und da haben wir eine kleine Transportfirma gegründet und haben dann Möbel ausgefahren. Das war allerdings für ein Möbelgeschäft, die auch eine Galerie dabei hatten, nämlich der Möbelladen Raab. Und das war natürlich ideal, weil wir die Arbeit auf 3 Tage konzentrieren konnten und die restliche Zeit war für Malerei reserviert. Das war also schon ein enormer Fortschritt. Das habe ich dann 3 Jahre gemacht, bis dann ich das Glück hatte, in die Villa Romana zu kommen. Das ist ein deutsches Stipendium in Florenz. Und dann bin ich erst mal ein Jahr weg aus Berlin und habe auch mal ein Jahr nicht mehr gearbeitet und habe mir dann gesagt, so, du bist freier Maler. Und jetzt musst du einfach versuchen, davon zu leben. Nichts mehr mitarbeiten. Und das habe ich dann eben versucht. Das ging am Anfang noch nicht so, aber da kam dann auch wieder ein glücklicher Zufall zustande, als ich den Galeristen Rudolf Springer kennengelernt habe. Der hat mich dann in seine Galerie aufgenommen und der war eigentlich der Auslöser, dass dann mein professionelles Leben richtig losging.
2: Der Blickpunkt ist ja auch ein wichtiger Aspekt in Ihren Bildern. Wo ist hier der Blickpunkt bei diesem Bild?
0: Also Blickpunkt bedeutet ja nicht, dass es jetzt nur ein Punkt sein muss oder dass es nur eine Stelle ist, sondern das können ja mehrere Stellen sein. Und hier, ich habe es ja gerade eben schon mal kurz gesagt, sind diese zylinblauen Flächen, wären jetzt hier die Blickpunkte, weil der Betrachter ja über diese, von diesen blauen Flächen, das Auge wird ja von den blauen Flächen auch angezogen. Entsprechend diese gelbe Strukturierung da nach unten, das wären sozusagen die 2 Hauptblickpunkte und dann eben auch noch diese grüne Form, die ja fast in der Mitte des Bildes sitzt, die eben auch als Blickpunkt fungiert, sodass also das Auge verschiedene Dinge wahrnimmt. Aber zunächst einmal ist, glaube ich, diese blauen Flächen entscheidend, die dann dazu beitragen, dass man tatsächlich diesen mittleren Teil des Bildes sozusagen als wirklichen Blickpunkt auch wahrnimmt. Angefangen habe ich natürlich während meines Studiums habe ich mich noch dann auch ziemlich an meinem Lehrer, den Markus Lüppertz, orientiert. Das war eine völlig normale Geschichte auch am Anfang. Und als ich dann nach Florenz gekommen bin, in der Villa Romana, da hat es dann irgendwie in der Birne Klick gemacht sozusagen und ist mir eben durch diese Umgebung und dieses mediterrane Licht, bin ich dann auf so freie, ja fast informelle Bildformen gestoßen, die ich dann auch über die Jahre weiterverfolgt habe. Und Das hat sich dann wieder auch weiterentwickelt, als ich dann nach Brasilien gekommen bin zu einem Workshop. Da sind dann plötzlich auch tropische Formen mit in die Bilder eingekommen. Und dann hat sich dann halt eben auch die Farbigkeit nochmal verändert. Bemerkenswert ist, dass die Bilder, die ich dort male in Brasilien, nicht in der extremen Farbigkeit sind wie die hier.
2: Wie kam es dazu, dass Sie auch heute noch dort ab und zu leben und arbeiten?
0: Ja, das ist so, wie es oft so geht. Wenn die Liebe ins Spiel kommt, dann passieren solche Sachen. Ich habe nämlich dort in einem Workshop meine Frau kennengelernt, die eine brasilianische Malerin auch ist. Und dann hat sich das Leben natürlich schon ziemlich gedreht, die Kunst hat sich geändert und war aber eine wunderbare Herausforderung und das hat sich bis heute auch erhalten. Und ich habe dort auch ein Atelier und arbeite dort auch, also das wird im Prinzip nahtlos weitergeführt. Jetzt in der letzten Zeit, in den letzten 3, 4, 5 Jahren, habe ich auch noch für mich die Sprayfarbe entdeckt, also die Sprayer auch haben. Ne? Insgesamt, wenn ich so jetzt im Rückblick mal diese so Arbeiten sehe aus den letzten 50 Jahren, muss ich sagen, also es hat doch alles irgendwie einen Zusammenhang. Es ist also nicht so, dass es gibt eine Phase, die ist dann so und die andere so und die andere so, sondern es ist schon irgendwie zusammenhängend. Also man sieht auch, dass es irgendwie eine Hand ist.
2: Und die Entwicklung kann ja immer noch weitergehen.
0: Ja, natürlich. Ich bin ja noch ein junger Mann und ich bin noch ein Lernender. Also das heißt, ich bin auch offen für vieles und eigentlich für alles. Ne? Und ich bin auch mal gespannt, wie es weitergeht, aber ich lasse mich ja da wirklich nicht unterkriegen und mache einfach und probiere aus. Und je älter ich werde, desto freier werde ich auch, desto klarer liegen die Dinge vor mir. Ich will auch weiter Spaß haben da drin. Ich will mich nicht langweilen damit, auf gar keinen Fall. Und ich will einfach weiter noch Dinge entdecken.

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0: Hallo und einen schönen guten Abend. Willkommen zum Wetter auf Baden TV. Noch bleibt es diese Woche eher wechselhaft. Hier aus Nordwesteuropa strömen kalte Luftmassen zu uns nach Baden. Aber hier über Südwesteuropa, da liegt der Sommer bereit und der wird uns ab Samstag, Sonntag erreichen. Doch der Reihe nach. Zunächst der Blick auf das Wetter in der kommenden Nacht zum Mittwoch. Der Himmel ist wechselnd, teilweise auch stark bewölkt. Regen fällt aber kaum. Und die Temperaturen gehen bis zum frühen Mittwochmorgen ordentlich nach unten. Sie liegen morgen früh gerade mal bei 9 Grad in Pforzheim und 8 Grad in Freudenstadt. Der Mittwochvormittag bringt dann so einen Mix aus Sonne und Wolken. Es kann dabei einzelne Schauer geben, vielleicht auch mal ein kurzes Gewitter. Es ist eher ziemlich wechselhaft und die Tageshöchsttemperaturen, die erreichen am Mittwochnachmittag nur 15 Grad in Germersheim und maximal 17 Grad in Freiburg. Das ist quasi der Tiefpunkt in dieser Woche von den Temperaturen her. Die Schafskälte, sie schlägt so richtig zu. Und auch der Nachmittag bleibt dann eher wechselhaft, mal Sonne, mal Wolken, immer wieder einzelne Schauer, vor allen Dingen rund um Schwarzwald und Schwäbische Alb auch einzelne kurze Gewitter. Ja, und die Temperaturen, die gehen bis zum Abend auf Werte um 14 Grad in Baden-Baden und 13 Grad in Stuttgart zurück. Der Blick auf die weiteren Aussichten, zunächst noch am Donnerstag wechselhaft, einzelne Regenschauer, maximal 19 Grad. Der Freitag überwiegend stark bewölkt, hier und da kann es noch mal letzte Schauer geben. Und die Tageshöchsttemperaturen, die erreichen am Freitagnachmittag maximal 16 bis 20 Grad. Ja, und dann dreht sich das Ganze zum Samstag hin. Aus Südwesteuropa kommen wärmere Luftmassen herangezogen und wir erreichen entlang des Oberrheins schon wieder bis zu 25 Grad. Und auch der Sonntag bringt viel Sonnenschein und sommerliche Wärme. Das war's vom Wetter. Ich wünsche einen schönen Abend und tschüss, bis zum nächsten Mal.
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0: Liebe Zuschauer, es ist Zeit für eine neue Ausgabe Talk im Schlachthof hier im Programm von Baden TV. Toll, dass Sie zuschauen bei unserer Sendung, in der wir spannende Menschen, die bei uns in der Region wirken, vorstellen, mit Ihnen sprechen wollen. Heute mit Sibylle Beck, die zu mir gekommen ist. Schönen guten Morgen. Vorsitzende und Gründerin der Kinder- und Jugendarche hier bei uns in der Region und die leitende Pastorin von ICF. Zwei Themenkomplexe, über die wir sprechen wollen. Mhm. Zunächst mal, ich nähere mich immer über den Menschen der jeweiligen Funktion. Eigentlich sind Sie Lehrerin.
1: Genau, das ist mein ursprünglicher Beruf. Ich habe Grund- und Hauptschullehramt studiert in Heidelberg. Mhm. Und habe das auch 13 Jahre mit ganzer Leidenschaft gemacht, muss ich sagen.
0: Mit ganzer Leidenschaft, aber irgendwann keine Lust mehr gehabt?
1: Nein, dann war es tatsächlich so, dass durch die Doppelfunktion dann, dass ich schon mit meinem Mann zusammen auch die Kirche aufgebaut habe, das ICF Karlsruhe, habe ich einfach gemerkt, es wurde zu viel. Ich hatte dann auch etwas reduziert schon. Und irgendwann musste ich mich schweren Herzens dann tatsächlich entscheiden, was möchte ich nun hauptsächlich machen. Und für mich war dann klar, die Kirche aufzubauen, das war dann mein Hauptfokus.
0: Ja, und Sie haben sich quasi dann gegen die sichere Bank entschieden, kann man glaube ich sagen, weil als Lehrer im vermutlich Beamtenverhältnis, würde sich nicht so entscheiden vermutlich, oder?
1: Nein, das war auch gar nicht so einfach. Ich habe tatsächlich dann dort angerufen im Amt und habe gesagt, ich würde gern meinen Beamtenstatus kündigen. Ja. Dann haben die mir gesagt, oh, möchten Sie nicht in die Kur gehen? Das macht man doch nicht. Und dann musste ich tatsächlich sagen, doch,

0: Status, was schon auch, also das hat schon auch etwas mit mir gemacht, so das ganz Sichere und nicht ganz zu wissen, okay, wie wird das alles gut gehen, aber es ist Gott sei Dank bisher gut gegangen.
1: Sie haben es nicht bereut?
0: Nein, habe ich nicht. Obwohl ich meine Schüler etwas vermisse, muss ich schon sagen. Und ich freue mich aber über Facebook. Schreiben die mich ab und zu mal wieder an oder ich sehe sie irgendwo und dann outen sie sich, dass sie meine Schüler waren. Mhm. Heute natürlich erwachsene Männer und Frauen, aber das ist immer schön, die auch zu sehen.
1: Mhm. Gibt es Parallelen zwischen der Entscheidung, Lehrerin zu werden, der Entscheidung, dann irgendwann gemeinsam mit ihrem Mann die Freikirche aufzubauen? Ich habe mir im Vorfeld überlegt, welche Parallelen gibt es? Die Zusammenarbeit mit Menschen, mit jungen Menschen? Wo ist da der gemeinsame
0: Nenner? Das war schon, aber ich habe schon immer ehrenamtlich war ich tätig. Mhm. Also in der Kinder- und Jugendarbeit, wir haben viel Musikarbeit gemacht, wir haben Gottesdienste gestaltet, wir haben Freizeiten für ganz Baden veranstaltet. Und dadurch ist das eigentlich auch entstanden und da war schon immer eine Nähe da. Ich habe schon immer das parallel einfach gemacht und von daher war dann die Entscheidung tatsächlich, das eine jetzt zugunsten vom anderen dann aufzulassen.
1: Waren die Ursprünge in der, ich nenne es mal konventionellen Kirche?
0: Ja, wir waren in der evangelischen Landeskirche. Tatsächlich, mein Mann war im CVDM auch angestellt und wir haben dort viel gemacht tatsächlich.
1: Mhm. Hauptsächlich mit Kindern, mit Jugendlichen?
0: Kinder und Jugendlichen, aber wir haben dortmals schon auch Gottesdienste veranstaltet, in anderer Form haben wir es genannt, ganz auf dem Land. Und haben aber auch festgestellt, dass heutzutage die Menschen gar nicht mehr so unbedingt in die Kirche gehen wollen. Mhm. Also die haben nichts von erwartet von der Kirche, aber ganz viele, mit denen wir gesprochen haben, auch meine Kolleginnen, meine Kollegen damals auch in der Schule, haben gesagt, sie sind jetzt nicht gottlose Menschen, aber von Kirche haben sie einfach nichts erwartet. Mhm. Und das hat mein Mann und mich tatsächlich sehr, sehr beschäftigt.
1: Okay.
0: Und das war auch mit ein Auslöser, wo wir dann gesagt haben, das kann doch nicht sein, wir haben die beste Botschaft eigentlich der Welt, niemand will sie hören, wir müssen etwas tun. Dortmals haben wir angefangen, Gottesdienste dann einfach in den Festhallen zu machen, haben dann festgestellt, okay, das kommt besser bei den Leuten an, die kommen eher dorthin als in die Kirche. Und so hat es eigentlich angefangen mit der Kirche, sagen wir mal. Mhm.
1: Und wann war der Schritt zu sagen, es reicht uns jetzt nicht mehr zu sagen, wir machen jetzt innerhalb der evangelischen Landeskirche, machen es ein bisschen anders, sondern wir machen was Eigenes?
0: Ja. Genau, wir hatten einige Gespräche mit der Landeskirche, auch mit der Leitung. Und die waren schon so, dass man versucht hat, kann das irgendwie zusammen auch gehen. Also das war eigentlich unser Wunsch. Wir wollten gar nicht Freikirche auch sein. Und dann war das aber strukturell gar nicht so ganz einfach. Und einer der Leiter hat zu uns mal gesagt, sie sind einfach ihrer Zeit voraus, wir können ihnen keine Struktur anbieten, dass sie so ein Format innerhalb der Landeskirche machen. Mhm. Und das war dann der Beweggrund, wo wir auch gesagt haben, okay, dann gründen wir einen Verein und machen das quasi außerhalb der Kirche. Sind aber wieder, und da freue ich mich sehr drauf, in guten Kontakt mit der Landeskirche, machen da viel auch zusammen und das ist sehr schön.
1: Okay, dann haben Sie was Eigenes gemacht. Ich versuche mir jetzt vorzustellen, wie geht man das an? Klar, Verein gründen, aber man braucht ja Menschen, die kommen. Macht man Akquisearbeit, hängt man Plakate? Wie muss man sich da die Anfänge vorstellen?
0: Also wir haben tatsächlich ganz klein bei uns im Wohnzimmer begonnen und haben einfach die Leute, die Interesse hatten, in einer modernen Form einfach auch Gottesdienste zu machen, um uns herum versammelt, haben dann, wie gesagt, einen Verein gegründet und haben ganz klein wirklich angefangen, mit 7 Leuten den Verein gegründet, dann haben wir in unserem Wohnzimmer alles umgeräumt, sodass wir freitagabends haben wir Gottesdienste da gefeiert. Einfach mit Musik, wir haben, mein Mann oder ich haben gepredigt, also ganz, ganz klein im Kreis. Und irgendwann ist es gewachsen, unsere Sofas und Stühle haben nicht mehr gereicht. Dann haben wir Gebäude eins nach dem anderen umgebaut, angemietet und immer größere. Und irgendwann dachte ich, ich möchte nicht mehr umbauen, reicht das nicht. Aber die Gemeinde ist immer mehr gewachsen. Und bis wir dann letztendlich auch in Karlsruhe gelandet sind, dort wo wir jetzt sind. und haben ein schönes Gebäude vor einigen Jahren dann umbauen können.
1: Jetzt haben wir über Ihren Weg gesprochen. Wir haben ICF jetzt schon ein paar Mal

0: auch erwähnt, aber würden Sie einfach mal sagen, was steckt hinter ICF? Für die Zuschauer, die Freikirche nicht kennen, noch nicht wahrgenommen haben, was schwierig ist bei uns in der Region, weil sie durchaus auch medial stark nach außen wirken.
1: Ja.
0: Aber was ist ICF?
1: ICF also heißt International Christian Fellowship. Das heißt, wir sind einfach eine Freikirche, eine evangelische, christliche Freikirche, so würde ich es mal betiteln, die moderne Gottesdienste macht. Also in der Landeskirche kennt man ja das eher so, dass man mit Orgel und Posaunenchor, Kirchenchor Gottesdienste feiert. Und wir sind jetzt von der Form her einfach so, dass wir eine moderne Musik haben, eine Band, Multimedia, die Predigten sicher etwas aufwendiger, auch multimedial gestalten. Von der Sprache her vielleicht auch nicht so liturgisch sind. Von den Inhalten würde ich sagen, sind wir gleich. Okay. Also da hat sich nichts verändert, möchten wir auch nicht. Aber wir versuchen es zeitnah am Puls der Zeit eher rüberzubringen. Also das ist zumindest unser Ansatz,
0: ja,
1: unser
0: ist Anliegen. Eine Verpackungsfrage?
1: Ja, würde ich schon sagen. Also ob die Leute auch was erwarten, also sicher, wir stehen auch nicht mit Talar und also so ganz liturgisch da, sondern es ist ja auch ein Riesenteam am Start. Also wenn ich so die landeskirchlichen Pfarrer auch sehe, da gibt es noch den Organisten und den Küster und die müssen zu dritt das jeden Sonntag schmeißen. Wir haben ein Riesenteam von 30 Leuten jeden Sonntag am Start und da ist schon auch mehr Manpower auch da, denke ich, dass man überhaupt sowas auch gestalten kann, würde ich mal sagen.
0: Wie sieht so ein Sonntag bei Ihnen aus? Klassischerweise, je nachdem wann der Gottesdienst in der evangelischen Kirche beispielsweise beginnt, 10 Minuten vorher läuten die Glocken, dann geht's los irgendwann. Wie läuft es bei Ihnen ab?
1: Genau, bei uns läuft es so, dass wir viele Meetings vorher haben, schon bevor der Gottesdienst losgeht, dass so ein ganzer Programmablauf startet. Donnerstagnachmittag ist unser letztes Meeting, wo wir nochmal alles durchgehen, die Predigt, die Übergänge, Ablauf. Und dann trifft sich Sonntagmorgens um 7 Uhr die Band. 7.45 Uhr kommen die anderen, alle Techniker sind um 7 Uhr schon am Start, Kamera, Video. Und dann haben wir Proben, die gehen dann von 7.45 Uhr bis um 9
0: Uhr. Okay.
1: Und dann gibt es aber noch ein Frühstück. Eine Mitarbeiterin mit ihrem Team macht immer auch noch Frühstück für alle. Dann frühstücken wir zusammen, immer der gerade Zeit hat. Und nach den Proben, ja, dann machen wir uns ready dann quasi für einen Gottesdienst. Mhm. Dann haben wir zwei Vormittagsgottesdienste, einen Abendgottesdienst.
0: Okay.
1: Und dazwischen ist immer kurz noch Pause, nach Hause zu gehen, sich vielleicht nochmal auf dem Sofa zu legen und nochmal auszuruhen.
0: Und das Ganze im ein bisschen industriellen Charme, also es ist eben keine Kirche, in der Sie...
1: Genau, wir sind in einer umgebauten Halle. Die tatsächlich industriemäßig noch aussieht. Wir hatten ganz lange Kinositze. Das war so ein bisschen was uns auch ausgemacht hat. Wir hatten am Anfang ja gar kein Geld, irgendwas, auch Stühle und Mobiliar zu kaufen. Wir haben hier vom, ich glaube, es war City Kino, waren wir in der letzten Vorstellung und haben die Sitze rausgeschraubt. Mhm. Die konnte man damals mitnehmen. Mhm. Waren mit einem LKW da und haben die dort eingeladen und hier bei uns dann aufgebaut. Und das war sozusagen unser Mobiliar. Wir haben eine Bühne. Wir haben eine Leinwand, wir haben eine Band am Start. Mhm. Also so muss man sich es vielleicht vorstellen.
0: Wie viele Menschen kommen dann zu Ihnen an so einem Sonntag?
1: Ja, das ist die Frage vor Corona, nach Corona. Da hat sich jetzt auch manches geändert. Also vor Corona hatten wir so 1500 Leute, die am Sonntag da waren. Jetzt sind es präsentmäßig, würde ich mal sagen, vielleicht so 600 oder 700, die am Wochenende da sind. Aber was wir natürlich, wo wir sehr gewachsen sind, ist online. Also unser Online-Angebot hat sich bestimmt verdreifacht. Baden-TV, was wir da an den Gottesdiensten haben, da wissen wir die Zahlen nicht so, wie viele Leute da schauen. Aber wir merken, die über 40-Jährigen, glaube ich, schauen eher Fernsehen als jetzt auf YouTube. Das können wir auf jeden Fall so sagen, was wir hören.
0: Mhm. Diese Streaming-Erfahrung, war das neu für Sie oder haben Sie es vorher auch schon gemacht vor Corona? Viele haben ja die Möglichkeit erst kennengelernt durch die Pandemie.
1: Genau, also durch das, dass wir immer Kameras schon hatten, wo wir intern auf die Leinwände übertragen haben und in unsere Standorte, waren wir das schon gewohnt und hatten die Technik. Das hat uns extrem geholfen, jetzt über die Corona-Zeit tatsächlich hinweg, weil wir dann gemerkt haben, okay, wir haben das Equipment, was andere Kirchen tatsächlich oft nicht hatten. Aber was für uns natürlich spannend war, durch Corona war eine Zeit lang auch ohne Publikum und nur in die Kamera zu predigen, war für uns schon auch etwas echt Neues. Also Predigen ist ja auch Kommunikation mit den Leuten. Und wenn man niemanden sieht, der auch reagiert, also das war schon manchmal auch etwas komisch, sagen wir so.
0: Events, bei denen, glaube ich, viele Menschen Sie wahrgenommen haben in der Region, gab es in den letzten Jahren immer rund um Weihnachten. Große Shows,
1: genau.
0: Zum Teil in einem großen Kino hier bei uns. Mittlerweile ist es eine Messehalle. Vor den Toren von Karlsruhe. Wie kam es zu der Idee?
1: Ja, wir hatten, der Anfang war, dass wir mal einen Gottesdienst im Kino einfach machen wollten. Damals war James Bond, war so die Eröffnung von dem neuen Film. Und wir hatten gesagt, wir machen mal einen Gottesdienst im Kino. So hat es eigentlich gestartet, haben dort begonnen und dann haben wir gemerkt, wow, die Leute sind so, wollten da unbedingt teilnehmen. Wir mussten damals schon 600 Leute nach Hause schicken. Die waren absolut verärgert, dass sie jetzt nicht da reinkamen. Und dann hat sich mit einem Team um Michael Hoffmann herum wirklich etwas formiert, worüber wir auch also erstmal überrascht waren, was für ein Ansturm da ist. Mittlerweile ist es ein ökumenisches Projekt geworden, macht da gar nicht mehr nur Karlsruhe, sondern es wurde ein Verein gegründet dann auch, der Weihnachten neu erleben heißt. Und wir haben zum Teil dann 20 Shows in den Kinos gespielt. Und irgendwann haben wir gesagt, also 20 Mal am Wochenende, das können wir den Leuten gar nicht mehr zumuten. Aber die haben dann am Schluss geweint, oh, die letzte Show ist das jetzt und jetzt müssen wir aufhören. Und da haben wir gesagt, wir müssen uns Räume suchen, wo jetzt mehr Leute reinpassen, dass für die Mitarbeiter das nicht too much ist. Und so kam es dann in die Messehalle. Und es ist ein wunderbares Projekt, wo ich sagen würde, wo Weihnachten wieder zum Thema gemacht wird. Und unsere Message ist nicht Xmas, sondern Christmas. Und was die Weihnachtsbotschaft wirklich ist, dass es nicht um den Coca-Cola-Mann geht, sondern um Jesus, der einfach auch geboren ist. Und diese Weihnachtsgeschichte wird sehr kreativ mit unglaublich tollen Menschen, die sich da einbringen, entwickelt. Und das sind auch nicht nur Leute, die zur Kirche gehen, würde ich mal sagen, aber die sich mit für dieses Projekt engagieren, sagen, ich bringe da meine Gaben ein. Und jetzt mittlerweile sind da 2000 Leute am Start für so ein Musical-Christmas-Event.
0: Und was am Ende dabei rumkommt für den guten Zweck, das, jetzt schlagen wir die Brücke zu einer anderen Tätigkeit. Sie sind Vorsitzende und Gründerin der Kinder- und Jugendarche hier bei uns in der Region. Was hat es damit auf sich?
1: Genau, das ist eine Arbeit, die tatsächlich daraus entstanden ist, dass wir die Räume von ICF umgebaut haben. Und als wir auf diesem Areal eben umgebaut haben, wo wir da sind, in der Nähe von der Metro, waren während den Umbauarbeiten, kamen immer wieder Kinder aufs Gelände. Und die waren den ganzen Tag bei uns, haben da mitgegessen, mitgeholfen. Und manchmal habe ich abends um 10 gesagt, wo wohnt ihr eigentlich? Wo sind eure Eltern? Und so hat es begonnen. Wir haben uns auf die Suche gemacht nach den Eltern. Ich habe da festgestellt, dass die damals in den Volkswohnungen da bei uns um die Ecke gewohnt haben. Und wirklich schwierige Familienverhältnisse waren. Und dann kamen die tagsüber an mein Büro, ich hatte das Büro noch auch bei uns im Gebäude, und haben unten immer wieder gerufen, Sibylle, kann ich hochkommen und spielen? Dann hatte ich gesagt, ja, okay, ihr könnt schon hochkommen, ich habe aber keine Spielsachen da für euch. Und so hat es begonnen, dass ich gesagt habe, ich muss irgendwie was finden für die Kinder. Damals hatte ich dann schon meinen Beruf als Lehrerin aufgegeben. Und irgendwie lagen mir die Kinder halt doch so am Herzen und ich dachte, ich habe das studiert, ich weiß, wie es den Kindern geht und ich möchte da nicht untätig zuschauen. Und dann haben wir gesucht, was für ein Format gibt es. Ich habe mich mit der Arche Berlin in Verbindung gesetzt. Da gibt es auch eine Arche. Wir sind aber eine unabhängige Arche. Aber das Konzept hat mir sehr gut gefallen. Und dann haben wir gesagt, so etwas machen wir auch. Und haben mit 2 Tagen am Nachmittag begonnen, da die Kinder einfach von der Schule abzuholen. Wir haben ihnen Mittagessen gegeben, kostenlos. Wir haben die Hausaufgaben mit ihnen gemacht. Das war mir natürlich als Lehrerin auch sehr wichtig, weil ich wusste, wenn die nicht die Hausaufgaben haben, gehen die auch schlecht, nicht so gerne in die Schule, weil die Lehrerin wird wieder schimpfen, weil sie die Hausaufgaben nicht haben. Aber mir wurde auch klar, wenn man dann mal hinter die Kulissen schaut, dass die Kinder zum Teil in schimmligen Wohnungen gewohnt haben, die Väter entweder Alkoholiker waren, drogensüchtig, die Mütter. Das hat mich auch erstaunt, in 2 Familien sind die Mütter davon gelaufen, haben die Kinder mit den Vätern alleine gelassen. Die haben sich nur wirklich bedingt um die Kinder kümmern können. Und die haben wir dann einfach zu uns genommen und die haben sich so wohl gefühlt. Und so ist diese Arbeit dann gewachsen. Wir haben Kontakt, weil ich Lehrerin bin, auch zu den Schulen aufgenommen und haben die Arbeit vorgestellt. Und mittlerweile haben wir so eine gute Kooperation einfach zu den Schulen, dass die immer wieder fragen, könnt ihr nicht noch mehr Kinder aufnehmen und für die da sein, wo wir auch nur einen bedingten Rahmen haben.
0: Das heißt, es ist ein fester Stamm von Kindern, die ganz regelmäßig kommen oder ist es eine lose Anlaufstelle oder wie?
1: Nee, es sind tatsächlich, sind dann auch mit den Eltern im Gespräch, die müssen die Kinder auch anmelden. Wir möchten auch Kontakt mit den Kindern haben, mit den Eltern. Ja. Wir haben keine offene Einrichtung, weil wir gesagt haben, die Kinder sind zu klein dafür. Wir haben so die 8- bis 12-Jährigen, mit denen haben wir angefangen. Mhm. Zum Teil sind sie schon auch ein bisschen jünger noch, so Erstklässler auch, die da dabei sind. Aber ja, wir haben einen festen Stamm hier in Karlsruhe im Moment von 25 Kindern, viele, viele Migrantenkindern, 80% sind Migrantenkinder, die es schwierig haben, auch hier bei uns. Ja.
0: Wie hat die Pandemie die Arbeit beeinflusst?
1: Ja, das hat die Mitarbeiter echt auch an den Rand gebracht, weil die Schulen haben die Kinder in Schichten gehabt. Mal waren es wöchentlich. Die eine Schule hat es wöchentlich gemacht, die anderen hat innerhalb der Woche gewechselt. Also unsere Mitarbeiter, die haben wirklich alles gegeben, um die Kinder möglichst aufzufangen. Es durften aber zeitweise nicht alle da sein. Also wir mussten auch reduzieren. Dann haben wir eben geschaut, welche sind die allerbedürftigsten, wo wirklich niemand zu Hause ist, wo die Kinder echt alleine da zu Hause gewesen wären und konnten die dann erstmal nehmen und haben unser Möglichstes getan. Die Essensräume wurden gestreckt, die Hausaufgabenzimmer nochmal verteilt. Ja. Mit Maske den ganzen Tag unterwegs zu sein, das war auch, also ist heute noch echt für die Kinder echt eine Belastung, schwierig.
0: Und wie haben die Kinder das verkraftet? Wie ist da Ihre Wahrnehmung? Kinder, die ohnehin in schwierigen Verhältnissen leben, die nicht aufgefangen werden, kamen die problemlos durch oder fürchten Sie, dass Langzeitwirkungen letztlich bleiben können?
1: Ja, da werden Langzeitwirkungen bleiben. Also eine Mitarbeiterin hat mir noch mal gesagt, durch das, dass die Kinder, die es eh schon eher abgehängt haben in der Schule, jetzt noch mehr abgehängt haben, die können das gar nicht aufholen. Und ich weiß vom Schulalltag, irgendwann sind die Kinder zu alt. Man kann nicht sagen, ihr wiederholt noch mal ein Jahr, sondern dann werden die mitgezogen und die Lehrer müssen dann irgendwie schauen, wie sie auch mit den Kindern da klarkommen, wie sie die irgendwie mitziehen. Und wir versuchen von der Arche das Möglichste aufzufangen, auch schulisch. Mhm. Aber da werden Defizite da sein.
0: Zum Ende unserer Sendung würde ich gerne noch mal den Bogen zurückschlagen zur ICF, weil eine Frage interessiert mich sehr. Sie haben gesagt, Sie wollten raus aus der Kirche, aus dem Gebäude, aus dem Raum der Kirche, sind in Industriescham. Sie haben eine Band dabei, haben Sie erzählt. Das kommt ganz offenkundig an. Viele, viele Menschen kommen zu Ihnen. Was mich beschäftigt hat, aber die Kirche als Ort ist doch was sehr Gewaltiges. Wir haben diesen Hall in einer Kirche, wir haben die prunkvollen Fenster, auch der Orgelklang in der Kirche ist was Besonderes. Ist das alles Auslaufmodell? Glauben Sie, dass junge Menschen dass die Menschen, die Sie ansprechen, ist es gar nichts für die? Ist dieser Reiz da gar nicht vorhanden?
1: Also es gibt schon welche, die diese Form mögen, aber mein Mann und ich, wir haben das 6 Jahre lang versucht, tatsächlich innerhalb der Kirche. Und irgendwann war es aber auch so, dass wir gemerkt haben, es gibt einen Stamm von Leuten, die genau diese Form ja auch gefällt. Mhm. Und wir hatten dann gemerkt, es ist gut, dass es diese Form von Kirche auch gibt, aber es braucht eben auch was anderes. Und ich glaube schon, dass tendenziell jüngere Menschen eher im Mainstream, würde ich mal sagen, zu einer Freikirche tendieren als jetzt in der traditionellen Form. Ich persönlich würde mir aber wünschen, dass alle Kirchen voll sind und nicht nur eine, und weil die Landeskirche hat viel mehr Chancen nochmal durch Kindersegnung, Hochzeiten, also wo Leute ja noch in der Kirche sind, Leute zu erreichen, wo wir uns erstmal auch ein Standing haben erarbeiten müssen. So würde ich es mal sagen.
0: Sibylle Beck, ich danke Ihnen ganz herzlich für das Gespräch heute.
1: Danke.
0: Und Ihnen, liebe Zuschauer, vielen Dank fürs Zuschauen. Das war Talk im Schlachthof hier bei Baden TV. Eine gute Zeit und gern bis zum nächsten Mal. Tschüss.

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1: Laue Sommernächte lassen sich nicht nur bei Cocktails und Musik genießen, sondern auch mit festem Schuhwerk an den Füßen und mit Taschenlampe ausgestattet. Denn bei Dämmerung und Dunkelheit sind im Stadtwald in Baden-Baden in den Sommernächten besonders viele Leuchtkäfer unterwegs. Bei einer Führung mit einem Waldpädagogen können Sie die Glühwürmchen einmal in ihrem natürlichen Habitat erleben. Die Veranstaltung findet nur bei trockenem Wetter statt. Deutschland gegen Elfenbeinküste heißt es am Samstagnachmittag, 20. Juni 2026. Wer das Spiel aus dem Toronto Stadion live hier in der Region verfolgen möchte, hat ab 16 Uhr im Ensown Park in Pforzheim die Möglichkeit, die deutsche Mannschaft gemeinsam mit anderen Fans leckerem Essen und den üblichen Biergartendrinks anzufeuern. Am 21. Juni ist offizieller Sommeranfang. In Gaggenau wird er in diesem Jahr französisch gefeiert. Denn Fête de la Musique verwandelt die Innenstadt in eine Bühne für Live-Musik und Austausch. In Gaggenau wird Fête de la Musique damit schon zum dritten Mal gefeiert. Dadurch soll Sichtbarkeit für die lokale Musikszene geschaffen, Kultur genossen und Menschen zusammengebracht werden.

0: Der Europapark. Er ist nicht nur der größte seiner Art in Deutschland, sondern auch einer der beliebtesten Freizeitparks weltweit. Doch das war nicht immer so. 50 Jahre Geschichte stecken hier drin. Jedes Fahrgeschäft, jede Show und jedes Hotel kann davon erzählen. Zum großen Jubiläum dieses Jahr wollen wir tief in diese besondere Erfolgsgeschichte eintauchen. Martina Stoymenow arbeitet dort, wo Besucherinnen und Besucher des Europaparks nicht hinschauen. Es ist ein Blick in den Maschinenraum, das neue Logistikzentrum im Europapark. Wenn dieses Lager zum Stillstand kommt, dann steht das ganze Ressort. 60 bis 90 Lkw kommen hier am frühen Morgen an. Mitarbeiter verteilen Waren überall dorthin, wo sie gebraucht werden. Pommes an die Imbiss- und Plüschtiere an die Souvenirstände. Badetücher in die Wasserwelt Rolantica, Bettlaken in die Hotels und in die Westernstadt Silver Lake City. Die meisten Waren gehen nach der Anlieferung direkt durch. 25.000 bis 30.000 Artikel werden gelagert. Da den Überblick behalten, dafür braucht es System.
1: In einem Lager darf nichts zufällig irgendwo rumstehen. Der Platz, den wir physisch mit einem Produkt belegen, gibt es auch immer im System. Und wenn ich irgendwo was abstelle, muss ich eine Buchung durchführen, damit ich eben mit dem Gerät blind ins Lager laufen kann und der sagt mir, ah, Palettenregal 7, Reihe 3, Platz 1, Ebene 1. Das ist dann einfach fix. Und wenn das durcheinander steht und man etwas nicht mehr findet, dann brauche ich viel mehr Personal, es ist viel mehr aufwendig, es kostet Nerven, etwas zu suchen. Wir stressen andere Menschen mit. Je ordentlicher wir arbeiten, desto ordentlicher kann der nächste Bereich auch seine Arbeit machen.
0: Gearbeitet wird an 7 Tagen in der Woche. Und zwar so, dass man draußen möglichst wenig davon bemerkt und dass eben nirgends etwas ausgeht. Und was sind die am häufigsten nachgefragten Artikel?
1: Pommes, Toilettenpapier, Getränke vor allem, Coca-Cola sind Produkte, die sind extrem wichtig. Und Pizzateig, der Belag für die Pizza, Käse, Salami. Es gibt viele, viele Produkte im Europapark, die uns im Tagesgeschäft gar nicht so wichtig vorkommen. Aber ohne diese Produkte kann das Outlet gar nicht produzieren und gar nicht verkaufen.
0: Der Logistikbereich sorgt für Nachschub, damit der Betrieb laufen kann in Deutschlands größtem Freizeitpark, der längst mehr ist als das. Er ist Hotelstandort, er ist Genusshochburg von rustikal bis Fine Dining. Er ist Event-Location, die Promis anzieht. Er ist Erlebnisressort, in dem Momente und Erinnerungen entstehen, die weit über einen Parkbesuch hinausgehen. All das zu einem großen Ganzen zu verbinden, das treibt die Inhaberfamilie Mack an.
2: Mittlerweile sind wir das größte Hotelressort in Deutschland, der umsatzstärkste Gastronomiebetrieb in Deutschland an einem Ort. Und das zeigt schon, dass der Freizeitpark unheimlich gut auch als Ressort funktioniert. Wir wollen ja, dass die Gäste eintauchen in eine ganz andere Welt, wenn sie aus dem Europapark kommen. Es soll das Erlebnis ja bestenfalls weitergehen.
0: Unter anderem dafür steht Thomas Mack. Er verantwortet den gesamten operativen Bereich des Europaparks. Seine besondere Leidenschaft gilt der Hotellerie und Gastronomie. Er ist Impulsgeber und Vordenker der Branche und verwirklicht hier in Rust, was in den 1990er Jahren nur eine Idee war. Der Europapark war damals so weit gewachsen, dass Besuchern ein Tag oft nicht mehr ausreichte, um alle Attraktionen erleben zu können. Den Schritt, ein eigenes Hotel neben einem Freizeitpark zu eröffnen, war zuvor noch niemand gegangen. Die Entscheidung für das El Andalus war mutig und sie fiel mit einer großen Portion Ungewissheit.
2: Da war ich 14 Jahre alt und habe dann mit der ganzen Familie in der Lobby gestanden und wir haben dann wirklich die ersten Gäste per Handschlag begrüßt, kann ich mich noch ganz genau daran erinnern. Ich weiß sogar noch eine nette Geschichte, eigentlich hatte das El Andalus einen Stock mehr gehabt und der Großvater war dem Ganzen nicht so ganz geheuer und hat dann nachts mit seiner Rasierklinge damals im Plan einen Stock rausgeschnitten. Dann wurde das Hotel tatsächlich kleiner gebaut, mit einem Stock weniger. Wir mussten aber dann gleich im Jahr drauf erweitern, weil der Erfolg so groß war.
0: Mittlerweile ist die Hotellandschaft im Europapark immer weiter gewachsen. Michaela Doll-Lemmer hat diese Entwicklung von Anfang an begleitet. Heute ist sie Direktorin einer Hotellandschaft, die aus 7 Hotels besteht. Ganz unterschiedlich ausgeprägt und dennoch ist eine durchgehende Handschrift zu erkennen. Neben dem ersten Hotel El Andalus mit seinem Mittelmeer-Flair geht es im Castillo Alcazar ins Mittelalter. Das Colosseo? Eine Hommage an italienische Lebensfreude. Santa Isabel bietet klösterliche Ruhe für alle, die nach einem erlebnisreichen Tag die Stille suchen. Bell Rock erzählt von Aufbruch und Fernweh. Das derzeit neueste Hotel heißt Kronasar und entführt seine Gäste in die nordische Welt, voller Geschichten und Naturmythen, unweit der Wasserwelt Rulantica. Mit dieser thematischen Breite hat sich der Europapark ganz neue Zielgruppen erschlossen.
1: Das geht weit über die Freizeitpark-Fans hinaus, obwohl die natürlich eine wichtige Kerngruppe für uns sind, das ist ganz klar. Aber wir sind mittlerweile ein Unternehmen, ein Freizeitpark, eine Destination, die für alle was bietet. Also natürlich ist unser Kernmarkt schon die Familie, aber wir haben natürlich auch Tagungen, wir haben Gäste, die nur wegen der Kulinarik kommen oder auch Wellness im Winter hier machen möchten. Ich glaube, wir bieten mittlerweile für alle. Senioren, Kleinkinder, Groß, Klein, alle finden hier was. Da gibt es für jeden Geschmack was dabei.
0: Auch Geschäftsreisende haben mit dem Europapark eine Destination gefunden, die ihre Bedürfnisse bedient. Confortainment ist das Stichwort. Tagungen mit dem gewissen Erlebnisfaktor gehören hier ebenfalls zum Portfolio, wie kulinarische Genüsse der Extraklasse. Das Reich von Peterhagen Wiest ist der Leuchtturm am Hotel Bell Rock. 2012 kam der Spitzenkoch in den Europapark. Dass sich das Erlebnisressort in kürzester Zeit zur Gourmet-Hochburg entwickeln würde, das hatte er zu Beginn selbst nicht geglaubt.
3: Wir haben uns jetzt nicht so hohe Ziele gesteckt, weil wir auch uns nicht sicher waren, wie das denn angenommen wird, ne? Also auch von Testern. Und dass es dann so schnell ja wirklich erfolgreich war, das war gar nicht im Plan. Es hat uns dann selber ein bisschen überrascht. Wir wussten schon und wir hatten den Anspruch, wirklich gute Arbeit zu leisten und auf dem besten Niveau zu arbeiten. Und dass es dann so schnell auch anerkannt wurde, das war natürlich toll. Ja, und das hatte schon Selbstvertrauen und Bestätigung gebracht.
0: Nach nur einem Jahr gab es den ersten der begehrten Michelin-Sterne. Ein weiteres Jahr später kam Stern Nummer 2. Beide funkeln bis heute über dem Europapark. Wiest setzt auf Produkte höchster Qualität und, wo immer es geht, auf Regionalität. In einem eigenen Garten wird ein Teil der Rohstoffe selbst angebaut. Die beiden Michelin-Sterne des Amolite sind bei Nacht auch hier zu sehen. Abenteuer unterm Sternenzelt in der Silver Lake City. Die Westernstadt begann vor über 20 Jahren, als Betreiberfamilie Mack ein paar Tippis von einer Weltausstellung mitbrachte. Das Übernachtungsangebot etwas abseits der bisher 6 Hotels wuchs dann immer weiter. Planwagen, Blockhütten und seit diesem Jahr Western Houses für Familien.
1: Es hat so einen Hauch von Abenteuer. Es ist natürlich schon ein bisschen, manchmal auch ein bisschen bodenständiger. Man muss gerade, wenn man in der Zelte übernachtet oder in der Planwagen, hat man natürlich keine eigene Nasszelle. Das heißt, man muss halt mit dem Wäschebeutel morgens raus ins Kalte oder ins Warme, was halt gerade für Wetter ist, und zu der Waschanlage gehen, zu den Waschhäusern gehen, Sanitäranlage. Das macht es natürlich schon ein bisschen rustikaler, aber gerade für Kinder ist das natürlich auch super spannend und toll und witzig.
0: Wer etwas mehr Komfort will, wird ab kommendem Jahr auch in Silver Lake City fündig. Dann eröffnet das neue Riverside Western Lodge Hotel mit Diner Station und Bar. Auch das kulinarische Angebot im Europapark ist breit. Vom deftigen Western-Buffet zurück zu Peterhagen Wiest, der neben seinem 2-Sterne-Restaurant auch eine ganz besondere kulinarische Attraktion verantwortet. Adrenaline, eine Genussreise, bei der die Gäste in ihren Sesseln dahinschweben. Eine packende, emotionale Geschichte trifft hier auf Fine Dining. Die Idee dahinter? Mehr als nur Geschmacks- und Geruchssinn ansprechen, so geht Kulinarik im Europapark.
3: Jeder kennt es, wenn er im Urlaub ist und sich einen guten Wein aufmacht und der Wein schmeckt großartig und bringt ihn mit nach Hause. Probier es und auf einmal schmeckt es nicht mehr. Und das war so ein bisschen die Idee, wie schafft man das, dass man sich eben an einen Ort begeben kann oder entfliehen kann, um dann dieses tolle Erlebnis zu haben, wie am Strand und so weiter. Und das ist ja auch, was wir da machen, dass man dann am Meer ist, in dem Fall ein bisschen so thailändisch angehaucht, Ocean, und dann bekommt man einen tollen Fisch, Meeresfrüchte, irgendwas in die Richtung und kann es einfach in der Atmosphäre genießen und das Ganze halt eben als Reise, dass man eben verschiedenste Stationen erleben kann an einem Abend.
0: Es sind immer neue Ideen, die das Gesamterlebnis Europa-Park ausmachen. Einst gab es hier in Ruß das erste Hotel in einem Freizeitpark, völliges Neuland. 2020 wurden Thomas, Michael und Ann-Kathrin Mack von der Betreiberfamilie als Hoteliers des Jahres ausgezeichnet. Die begehrte Auszeichnung der Allgemeinen Hotel- und Gastronomiezeitung, ein Beleg dafür, wie man hier mutig neue Wege beschreitet. Und die Innovationskraft dürfte der Familie auch in Zukunft nicht ausgehen.
2: Ja, das ist, glaube ich, so ein Mack-Gen, habe ich so das Gefühl manchmal. Also wir sind ja alle sehr kreativ in unserer Familie, sehr umtriebig. Und der Opa hat ja schon den Satz geprägt, jede Mark in den Park. Das war so sein Leitsatz. Also immer auch das wieder reinvestieren, das Geld, das wir einnehmen, wieder in neue Attraktionen, immer wieder in das Produkt stecken, dass das Produkt immer besser wird. Und das treibt uns jeden Tag an.
0: Der Europa-Park. Längst mehr als ein Freizeitpark. Ein Erlebnisressort, das Urlaubsträume wahrmachen soll. Im Luxushotel oder im Camper, beim Sternemenü oder am Buffet. Geschichten aus vielen Zeiten und Welten, die nicht enden, wenn die Tore schließen. Sie gehen weiter. In der Nacht, am Tisch, im gemeinsamen Erleben. Und sie beginnen beim nächsten Besuch von Neuem.

0: Hallo liebes Baden-TV-Publikum, herzlich willkommen hier bei mir in der Fleischwerkstatt. Heute geht's ums Wurstmachen. Ja, bei mir als Metzger ist es wahrscheinlich auch genau meine Kernkompetenz. Also heute geht's ums Wurstmachen, Bratwurst ohne Schweinefleisch und die sogenannten Adana-Spieße. Wenn ihr eine Bratwurst machen wollt ohne Schweinefleisch, solltet ihr darauf achten, dass ihr ausreichend Fett in die Wurst reinbringt. Das Schweinefleisch ist von seiner Konsistenz her relativ geschmeidig, gibt eigentlich eine schöne Cremigkeit, Geschmeidigkeit, Saftigkeit in eine Bratwurst rein. Lasse ich das weg und nehme zu mageres Rind- oder Kalbfleisch, dann wird die Wurst nachher sehr bröselig, sehr trocken. Deswegen, wir Metzger sprechen von der Klassifizierung oder von der Fleischsortierung R3 oder KA3. Das sind Stücke, die einfach noch ein bisschen Fett dran haben, die nicht zu mager sind. Also wenn ihr zu eurem Metzger geht und nach dem Kalbfleisch oder nach dem Rindfleisch fragt, dann sagt, ihr hättet gern Wurstfleisch in der Sortierung R3 oder KA3, dass es also noch ein bisschen anhaftendes Fett hat. Dann ist es wichtig, das Fleisch vorher anzufrieren. Deswegen seht ihr hier auch noch kein Fleisch, es ist noch im Tiefkühler. Wir haben das Fleisch für die Maschine schön klein geschnitten, haben das jetzt für eine halbe Stunde im Tiefkühler, weil je kälter das Fleisch ist, umso einfacher wird es nachher mit der Maschine das Ganze durchzulassen. Von der Maschine her, wir haben jetzt hier eine Haushaltsmaschine mit Fleischwolfaufsatz, das funktioniert relativ gut. Wichtig ist, das Fleisch darf nicht zu sehnig sein und es muss einfach ganz, ganz kalt sein. Ist das Fleisch zu warm, dann schaffen sich solche Maschinen einfach zu schnell heiß. Die packen das einfach nicht. Aber wenn das Fleisch gut kalt ist, überhaupt kein Problem. Man kann an diese Maschinen auch so einen Füllaufsatz machen, dass man es direkt danach rausfüllen kann nach dem Herstellen des Bräts. Das machen wir jetzt aber mit so einem kleinen Handfüller. Das ist ein bisschen einfacher, ein bisschen bequemer. Und da müssen wir dann zwischendurch auch nicht umbauen. Aber theoretisch geht es auch mit dieser Küchenmaschine. An Zutaten. Wir brauchen Därme. Wenn wir jetzt eine Rindswurst machen, wäre es sehr kontraproduktiv, Schweinedärme zu nehmen. Und deswegen haben wir Schafseitlinge. Das sind diese dünnen, wo auch die Wiener reinkommen. Deswegen sagt man zu den Wiener ja auch Seitenwurst, weil sie im Seitling drin sind. Den muss man schön einweichen. Der darf ruhig eine halbe Stunde im warmen Wasser liegen. Nicht heißes Wasser, sondern warmes Wasser. Nimmt man zu heißes Wasser, kann so ein Darm auch mal Schaden nehmen, kann er brüchig werden. Dann haben wir an Gewürze einmal den weißen Pfeffer, wir haben ein Kreuzkümmel, wir haben einen Koriander, einen gemahlenen, dann haben wir einen schönen Paprika, einen edelsüßen Paprika und dann haben wir hier noch Pasten und zwar einmal haben wir ein püriertes Paprikamark und einmal haben wir Harissa. Das sind beides Dinge, die uns richtig Kraft reingeben. Das ist bei dieser Bratwurst nachher auch merkbar. Also wir haben sehr viel Aroma drin, sehr viel Kraft drin, sehr viel Würze drin. Das darf es aber auch durchaus haben. Dann haben wir hier unseren Knoblauch. Den könnten wir jetzt entweder reinreiben oder wir nehmen Stücke und lassen die dann durch den Wolf durch. Da wird es dann auch verrissen und klein gemacht. Und last but not least haben wir noch unser Kochsalz. Kochsalz oder Pökelsalz? Was haben wir jetzt genommen? Kochsalz? Für was nimmt man Kochsalz? Für was nimmt man Pökelsalz? Ich kläre euch auf. Heikos Fachkunde. Was ist eigentlich der Unterschied zwischen Kochsalz und dem sogenannten Pökelsalz? Ganz einfach. Pökelsalz enthält Natriumnitrit und zwar so circa 0,4 bis 0,5%. Wozu setzt man das ein? Pökelsalz, also Nitrit-Pökelsalz, wird eingesetzt für alle umgerötete Wurstwaren. Also alles, was rosa ist, was Farbe bekommt, Wiener Würstchen, Liona, Bierschinken, Salami, in der Regel gekochte und rohe Schinken, da ist normalerweise Nitrit-Pökelsalz drin. Kochsalz verändert die Farbe des Produktes nicht. Die hat man zum Beispiel in einer Bratwurst, in einer Weißwurst oder zum Beispiel in einer Rostbratwurst. Was ist der Unterschied? Was bewirkt dieses Nitrit? Es hat drei wichtige Eigenschaften. Das eine, Nitrit verändert den Geschmack. Nitrit verlängert die Haltbarkeit, weil es Nitrit Bakterizid ist. Und die dritte Variante oder die dritte Eigenschaft ist, dass das Nitrit umrötend wirkt. Aus dem Muskelfarbstoff Myoglobin entsteht das sogenannte Nitrosomyoglobin und somit eine Farbe, die ohne Farbstoff erreicht wird, sondern nur durch die Umrötung des Muskelfarbstoffes mit Hilfe des Salzes. Wir haben jetzt das Fleisch einmal mit den Gewürzen gemischt. Wir haben auch den Knoblauch drunter gegeben. Und das Fleisch ist jetzt richtig schön kalt, ist schön mit den Gewürzen vermischt. Warum machen wir das eigentlich? Ich gebe das mal dem Jakob, den habe ich jetzt als Verstärkung dazu genommen, weil bekanntlich schaffen vier Hände besser als zwei. Der Jakob wird das Ganze schon mal durch die Maschine durchlassen. Und in der Zwischenzeit erkläre ich euch, warum wir das vorher würzen. Man könnte ja denken, man macht erst Hackfleisch und danach wird das Hackfleisch dann durch die Maschine oder nach der Maschine dann gewürzt. Wenn ich aber das Hackfleisch nachher würze, dann kann mir passieren, dass ich Gewürznester in meinem Brät drin habe. So habe ich aber die Gefahr nicht, weil das Ganze ja nochmal durch die Scheibe des Wolfes durchgedreht wird. Und die würde eventuelle Gewürznester einfach zerreißen und würde dann dafür sorgen, dass das Gewürz schön verteilt ist. So, man sieht jetzt hier relativ gut, dass die Gewürzmasse gut vermengt ist, also dass die jetzt schön verteilt ist. Jetzt müssen wir das Ganze natürlich noch durchkneten. Schön verteilen, schön durchmischen, dass wir eine Emulgierung bekommen. Und dann wird das Ganze in ein oder zwei Kugeln geformt und wird in die Füllmaschine so reingeschmissen, dass wir möglichst keine Luftlöcher dazwischen haben. Das entfällt natürlich, wenn wir jetzt eine Maschine haben, wie so eine Küchenmaschine. Da braucht man darauf nicht achten, da wird es einfach von oben reingestopft. Aber bei der Kolbenfüllmaschine, da braucht man natürlich die Luftfreiheit. Das Problem ist, wenn ihr da zu viel Luft beim Einfüllen in diesem Kolben drin habt, dann werdet ihr nachher beim Rausfüllen hier auch im Röhrchen Luft haben und die wird sich dann in das Würstchen hineindrücken und dann habt ihr überall Luftlöcher in der Wurst drin. Das kann auch dazu führen, dass es dann mal pfust und mal so ein bisschen was nach vorne rausschießt und euch der Darm dadurch dann kaputt geht. Deswegen immer gucken, dass ihr möglichst luftfrei die Masse oder das Brät, wie man es nennt, in den Kolben reinbekommt. Jakob, zeig mal, wie man das macht. Schöne Kugel. Oh, wir hatten schon bessere Trefferquoten, aber das ist auch ein kleines Loch hier. So, der nächste. Jawohl, ja. Und ihr seht jetzt, Jakob geht jetzt direkt nochmal rein und macht das glatt innen, dass da keine Luft dazwischen ist. Wunderbar. So eine Maschine gehen so 2-3 Kilo etwa rein. Wir haben jetzt eine Masse von 2 Kilo. Ich glaube, 2 Kilo gehen rein. Und das ist auch die Massen oder die Menge, die wir gemacht haben. Das Rezept findet ihr übrigens in der Videobeschreibung, dass ihr das auf jeden Fall schön nachmachen könnt. So, jetzt kurbelt man das Ganze nach unten. Langsam, dass eventuelle Luft, die von oben kommt, auch schön aus dem Röhrchen entweichen kann. Jetzt kommt gleich der Widerstand. Und jetzt kommt das erste Brät unten raus. Das sieht man jetzt schön am Röhrchen. So, jetzt kommen unsere Därme ins Spiel, die wir in lauwarmem Wasser eingeweicht haben für eine halbe Stunde. Machen wir jetzt nicht zu viel, weil wir wollen noch Spieße machen dann gleich.
1: Ja, klar.
0: So, wenn man ein bisschen Wasser durch den Darm durchlässt, dann lässt sich es nachher auch leichter aufziehen. Und das ist definitiv einfacher, wenn man sowas zu zweit macht. Man kann mit so Maschinen auch mal alleine arbeiten, aber es ist definitiv einfacher zu zweit. So, ich glaube, das reicht schon, ja. So, dann kommt von vorne Knoten drauf. Und dann wird das Ganze einfach mit Gefühl rausgefüllt. Und im Gegensatz zur landläufigen Meinung, dass man jetzt nach jeder einzelnen Wurst aufhört und die dann abdreht, drehen wir eine lange Wurst raus und drehen die dann hinterher ab. So, das sieht auch ganz gut aus. Oh! So, dann haben wir das auch gesehen, was passiert, wenn man zu fest füllt. Und jetzt zeigt euch der Jakob noch, wie man das Ganze abbindet. Man drückt praktisch so ein bisschen mit den Fingern rein. Und dann wird das Ganze einfach nur geschlungen. Und zwar immer jede zweite Wurst. Sonst würde man, wenn man an jede Wurst dreht, würde die erste schon wieder aufgedreht werden. Also so. Man kann das eben wie so eine Merguez abfüllen als kleine Wurst. Man kann sie lang abfüllen, wenn es jetzt einem nicht darum geht, dass man kein Schweinefleisch isst, sondern dass man sagt, okay, man will einfach nur eine Rindswurst machen, dann kann man sowas auch in den Schweinedarm füllen, der dann dicker ist. Und dann kann man auch so eine ganz normale stattliche Bratwurst davon machen. So, jetzt zeigen wir euch noch, wie man daraus Adana-Spieße macht. Dazu brauchen wir ein anderes Röhrchen. Na. Da brauchen wir eine Nummer größer oder zwei Nummern größer. Dann brauchen wir die entsprechenden Spieße. Kann man jetzt auch einen schönen Metallspieß nehmen, wenn man das hat. So. Kann das auch mit der Hand draufstreichen, aber mit der Füllmaschine ist es einfach ein bisschen bequemer. Steckt vorne einfach den Spieß rein. Lässt langsam raus. Und drückt das Ganze ab. Und schon hat man richtig schön Adana-Spieß relativ schnell gemacht. Da kriegt man relativ viel Menge in kurzer Zeit hin. So, es geht fast von alleine. Wunderbar. Und der nächste. Ich kann euch verraten, es macht auch richtig Spaß. Und wenn man jetzt keinen Spieß zur Hand hat, dann macht man das Ganze, Jakob, geh mal mit der Hand dran. Dann macht man das Ganze einfach so. Bricht das Ganze ab und man hat einen Cevapcici. Also auch so kann man relativ schnell eine relativ große Menge Cevapcici machen. Auch mit den gleichen Gewürzen, auch mit den gleichen Zutaten. Schmeckt super lecker. Das Ganze kommt jetzt in der Regel auf einen Holzkohlegrill. Da kommt der Geschmack einfach nochmal am besten rüber, finde ich. Man kann es natürlich auch in der Pfanne machen. Man kann das Ganze auf einem normalen Grill machen. Auf jeden Fall bleibt da eurer Fantasie, was Beilagen anbelangt, auch. Ja, habt da alle Möglichkeiten. Also ich finde sowas einfach auch schön mit einem Fladenbrot, einfach einen schönen knackigen Salat dazu, ein bisschen Bulgur. Habt dann tolles Essen. Und ich hoffe, es hat euch Spaß gemacht, was wir euch gezeigt haben. Und wir sehen uns bald mal wieder hier bei uns oder bei mir in der Fleischwerkstatt. Danke euch.
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0: Laue Sommernächte lassen sich nicht nur bei Cocktails und Musik genießen, sondern auch mit festem Schuhwerk an den Füßen und mit Taschenlampe ausgestattet. Denn bei Dämmerung und Dunkelheit sind im Stadtwald in Baden-Baden in den Sommernächten besonders viele Leuchtkäfer unterwegs. Bei einer Führung mit einem Waldpädagogen können Sie die Glühwürmchen einmal in ihrem natürlichen Habitat erleben. Die Veranstaltung findet nur bei trockenem Wetter statt. Deutschland gegen Elfenbeinküste heißt es am Samstagnachmittag, 20. Juni 2026. Wer das Spiel aus dem Toronto Stadion live hier in der Region verfolgen möchte, hat ab 16 Uhr im Enzaun Park in Pforzheim die Möglichkeit, die deutsche Mannschaft gemeinsam mit anderen Fans leckerem Essen und den üblichen Biergartendrinks anzufeuern. Am 21. Juni ist offizieller Sommeranfang. In Gaggenau wird er in diesem Jahr französisch gefeiert. Denn Fête de la Musique verwandelt die Innenstadt in eine Bühne für Live-Musik und Austausch. In Gaggenau wird Fête de la Musique damit schon zum dritten Mal gefeiert. Dadurch soll es
1: nicht um die Fahrzeuge selbst, sondern darum, ob langfristig noch Menschen die Bahnen steuern werden. Auf der Jahrestagung des Verbandes Deutscher Verkehrsunternehmen war deshalb Thema Nummer 1 heute der autonome öffentliche Verkehr. 900 Teilnehmende aus ganz Deutschland reisten dazu nach Karlsruhe. Bei einem war man sich aber einig, der öffentliche Nahverkehr in Deutschland hinkt hinterher.
2: Eine Delegation des Verbandes Deutscher Verkehrsunternehmen war dieses Jahr in China und beschrieb es als Blick in die Zukunft. Die Frage ist nur, ob es auch die deutsche Zukunft ist. Das ist das Thema der Jahrestagung des VDV, die dieses Jahr in Karlsruhe stattfindet. Nämlich autonomes Fahren, wie es in China schon Alltag ist. Gerade Karlsruhe, mit langjährigem Ruf als Stadt der Innovation auf der Schiene, eignen sich bestens, um die Probleme im autonomen ÖPNV anzusprechen.
3: Wir müssen noch mal deutlich machen, dass wir schon lange hinten an sind und dass wir aufholen müssen. Und wir können autonomes Fahren im ÖPNV sehr, sehr gut umsetzen, weil wir eben nicht friktionsfrei von Garmisch nach Flensburg fahren müssen, sondern wir haben Linienverkehre, die Linienwege können die Fahrzeuge leichter erlernen mit Ausweichrouten. Deswegen sind wir auch ein erster guter Anwendungsfall für autonomes Fahren.
2: Der Karlsruher Verkehrsverbund testet autonomes Fahren in vielen Formen bereits seit 2018. Besonders die Nähe zum KIT bietet dabei einige Vorteile. Genau wie die neuen Bahnmodelle, die bis Ende des Jahres auf die Schiene kommen sollen. Die erste Straßenbahn für die Innenstadt wurde am Freitag geliefert. Bisher ist geplant, dass diese Modelle noch mit Zugführer fahren. Langfristig könnten aber auch sie autonom werden.
4: Also grundsätzlich müssen alle Fahrzeuge noch ergänzt werden, eben um diese Technik, die heute quasi in der Infrastruktur ist und zukünftig dann ein Teil eben auf dem Fahrzeug ist. Aber sie bieten natürlich die besten Voraussetzungen, weil einfach das, was an Technik heute schon an Bord ist, die Basis stellt, um dann eben darauf aufbauen zu können.
2: Mehrere Strecken der Albtalverkehrsgesellschaft zwischen Ettlingen, Ittersbach und Bad Herrenalb sollen bis 2030 automatisiert werden. Bis in diesen Zeitraum sind auch die letzten Modelle der neuen Bahnen bestellt. Dabei möchte der KVV auch an die Zukunft der Lokführer denken. Die sollen durch autonomes Fahren nicht ersetzt, sondern fortgebildet werden. Zumal es dank demografischem Wandel sowieso massive Ausfälle im Personalplan der Lokführer geben wird. Am Anfang würde das autonome Fahren diese also auffangen. Langfristig soll sich der Beruf wandeln.

0: auch Reisendenlenkung machen, die Sicherung machen, die informieren. Und es wird vielleicht dann auch ein Mensch auf der Bahn sein, der aber nicht mehr dafür zuständig ist zu fahren, sondern sich vielleicht um Sicherheit, um Informationen kümmert.
1: Bisher ist all das aber vor allem Zukunftsmusik. Die meisten deutschen Verkehrsbetriebe arbeiten defizitär und sind angewiesen auf Förderungen von Bund und Ländern. Daher formulierte der VDV auf der Tagung verschiedene Forderungen ans Verkehrsministerium. Noch einen Tag zuvor kritisierte der Verband einen Gesetzesentwurf eines anderen Ministeriums, das den Schienenausbau bremse. Wie realistisch erscheinen dem Verband also die eigenen Forderungen?
2: Ich bin da noch nicht völlig optimistisch, aber wäre ich nicht grundsätzlich ein Optimist, dann wäre ich falsch in meinem Beruf. Insoweit glaube ich, es geht weiter, aber wir müssen schon ganz klar betonen, wir sind ein Industrieland, da ist autonomes Fahren wichtig, wir sind ein Infrastrukturland und dafür brauchen wir leistungsfähige Infrastruktur und die müssen wir zügig und auch kostengünstig umsetzen und viele andere Themen müssen da jetzt eben mal zurückstehen, um es mal ganz einfach zu sagen.
1: Das ist allerdings leichter gesagt als getan. Denn allein das Modernisierungsszenario des VDV würde 1,4 Milliarden Euro im Jahr kosten. Und dabei sind die Klimaziele und die Verkehrswende nicht mitgerechnet. Bis auf Weiteres ist der Blick nach China und der Blick in die Zukunft also mit Vorsicht zu genießen.
3: Das Land Baden-Württemberg fördert die Forschung an PFAS, früher als PFC bekannt. 1,2 Millionen Euro werden für das Forschungsvorhaben Spirit zur Verfügung gestellt. Das untersucht Ansätze, um belastete Böden in den Regionen Rastatt, Baden-Baden und Mannheim zu reinigen. In diesen Gebieten sind rund 1.700 Hektar Ackerland mit PFAS belastet. Die Verunreinigung ist bereits ins Grundwasser vorgedrungen. Bisher wurden die verunreinigten Böden komplett ausgetauscht. Erste Ergebnisse aus den Laborversuchen werden Anfang 2027 erwartet.
4: Weniger zufrieden trotz guter Lebensbedingungen. Karlsruhe im Glücksatlas hinten. Die Menschen sind in südwestdeutschen Großstädten wie Karlsruhe oder Freiburg deutlich weniger zufrieden, als es die objektive Lebensqualität nahelegt. Das geht aus dem Glücksatlas der Süddeutschen Kassenlotterie hervor, für den mehr als 200.000 Einwohner von 40 Großstädten befragt wurden. Karlsruhe zählt demnach zu den Underperformern. Bei der Lebensqualität wäre bundesweit Platz 2 drin. Bei der tatsächlichen Zufriedenheit reicht es aber nur für Rang 37. Dabei sind die Rahmenbedingungen in Karlsruhe eigentlich gut. Hohe Einkommen, gute Bildungs- und Gesundheitsangebote, eine vergleichsweise niedrige Kriminalität. Trotzdem ist die Zufriedenheit gering. Ein Muster, das sich in vielen Großstädten im Südwesten zeigt. Eine Ausnahme hier bleibt Mannheim. Dort sind die Menschen sogar zufriedener als erwartet. Deutschlandweit am zufriedensten sind die Menschen in Erfurt, am unzufriedensten in Rostock. Baden-Baden ist Spitzenreiter bei Gastro-Umsätzen. Nirgendwo im Land wird so viel Geld in Restaurants, Cafés und Bars ausgegeben wie in Baden-Baden. Damit hat die Kurstadt 2024 laut einer Auswertung des Statistischen Landesamts die höchsten Pro-Kopf-Umsätze in der Gastronomie in Baden-Württemberg. Mit rund 3.000 Euro pro Einwohner liegt Baden-Baden deutlich über dem Landesdurchschnitt von rund 900 Euro. Auf Platz 2 folgt Ulm, Karlsruhe liegt auf Platz 10. Ein Grund für die hohen Umsätze ist vor allem die große Zahl an Touristen und Geschäftsreisenden. Insgesamt zeigt die Statistik aber ein deutliches Gefälle. Städte liegen meist über dem Schnitt, viele Landkreise deutlich darunter. Die Branche hat sich nach den Corona-Einbrüchen zwar erholt, erreicht aber 2024 noch nicht wieder das Vorkrisenniveau.
3: Im Wald zu campen ist im Regelfall verboten, und zwar überall in Deutschland. Natürlich hält das nicht alle Menschen davon ab, weshalb Wildcampen aus Sicht vieler Naturschutzorganisationen ein Problem ist. Auch für den Naturpark Schwarzwald. Da der den Wanderern den Wald trotzdem nicht vorenthalten will, hat der Park ein neues Trekkingcamp im Schwarzwald eingerichtet. Hier ist das Zelten erlaubt, mit bester Aussicht auf das Murgtal. Natürlich unter speziellen Bedingungen.
1: Man stelle sich vor, morgens aufzustehen und vom morgensonnenglänzenden Schwarzwald begrüßt zu werden. Mit dem neuen Trekkingcamp in Forbach wird das möglich. Der Naturpark Schwarzwald hat es gemeinsam mit der Gemeinde eingerichtet, um das Waldcamping zu erlauben. Dabei hat es noch mehr zu bieten als das Tannenpanorama. Platz für drei Personenzelte, eine naheliegende Wasserquelle, eine Komposttoilette und eine eigene Feuerstelle. Gerade die birgt natürlich Risiken.

0: wenn im Sommer die Waldbrandgefahr steigt.
1: Das heißt im Prinzip, sich vorher zu informieren, das erfahren Sie auch bei der Buchung, wo gerade die Waldbrandgefahrenstufe, wo die sitzt. Wir verweisen ja auch darauf, beziehungsweise im Buchungsportal wird ja immer darauf verwiesen, dass man sich vorher informieren soll. Wenn es dann Richtung Stufe 4 oder 5 geht, dann werden von uns auch Schilder aufgestellt und die Feuerschale unbenutzbar gemacht, damit dann auch wirklich nichts passieren kann.
0: Das wird möglich durch einen sogenannten Kümmerer des Naturparks, der für das Instandhalten des Camps zuständig ist. An sich ist allerdings jeder, der hier zelten möchte, aufgefordert, selbst dafür zu sorgen, dass es sauber bleibt und die Natur geschützt ist. Normalerweise ist Waldcamping illegal. Damit es auf ausgewiesenen Plätzen erlaubt ist, müssen alle Camper die Umwelt pfleglich behandeln.
1: Es sind eigentlich Regeln, die in der Natur immer gelten. Also die Leute, wenn sie Müll mitbringen, sollen sie den auch wieder mitnehmen. Das ist eigentlich somit das Wichtigste, dann sich hier ist keine Party-Location, das heißt, wer hier ist, der soll die Natur genießen, soll auch darauf achten, man hört es jetzt auch ein bisschen im Hintergrund, was man an Tiergeräuschen hier wahrnehmen kann. Wir sind so weit weg vom Tal, dass man auch die Verkehrsgeräusche praktisch hier nicht mehr wahrnimmt. Und die Ruhe, die sollte halt dann auch von dem Camper nicht unbedingt gestört werden.
0: Auch aus diesem Grund ist es normalerweise verboten, mit dem Auto in Richtung Camp zu fahren. Nur die öffentliche Vorstellung des Camps durch die Parkmitarbeiter bildet hier die Ausnahme. Eigentlich ist es auch die Intention, die Menschen zum Wandern und Erkunden zu animieren. Denn es ist das 12. Camp innerhalb des Naturparks Schwarzwald, das um die Gemeinde Forbach und darüber hinaus ein Netzwerk bildet.
2: Bei uns ist ganz wichtig, wirklich, dass man quasi von Camp zu Camp wandern kann. Mit diesem Camp hier haben wir jetzt auch das Besondere, dass wir wirklich auch nochmal quasi einen Lückenschluss an zwei Fernwanderwegen haben. Das heißt, ich kann die ersten zwei Etappen laufen und kann immer in einem Trekkingcamp hier gut übernachten.
0: Übernachten ist auch nur eine Nacht pro Camp erlaubt. Die einzelnen Waldzeltplätze sind von 17 bis 10 Uhr geöffnet. Eine Buchung kostet 15 Euro pro Zelt. Die Begrenzung auf eine Nacht soll ebenfalls dazu dienen, die Camper zum Weiterwandern zu bewegen. Allerdings ist auch jedes andere Trekkingcamp innerhalb der Wanderstrecke erreichbar. So können naturverbundene Urlauber den Schwarzwald entdecken und in noch ganz anderem Panorama aufwachen.
3: Und aus der Natur raus geht's in die Stadt. Ganz in den Dienst der Kinder und ihrer Rechte stellt Pforzheim den Weltspieltag am Donnerstag. Auf dem Marktplatz gibt es eine bunte Mischung aus Aktionen zum Mitmachen und Ausprobieren. Dabei geht es auch um die Frage, wie Kinder ihre Freizeit heute selbstbestimmt gestalten können. Florian Harsch hat vorab mit Robin Schneider vom Pforzheimer Stadtjugendring gesprochen.
4: Anlässlich des Weltspieltags lädt die Stadt Pforzheim hier am Marktplatz am Donnerstag zu einer Mitmachveranstaltung ein. Es geht darum, auch auf die Kinderrechte aufmerksam zu machen, genauer gesagt auf das Kinderrecht zu spielen. Was genau können denn die Kinder hier am Donnerstag spielen? Wo können die da mitmachen? Was ist da das Programmangebot?
5: Also wir werden jetzt genau am Donnerstag, am Weltspieltag, dem 11. Juni hier aus diesem leeren Platz einen Platz machen, in dem Kinder mit Wonne und spielen können. Es wird unterschiedliche Spiele geben, von klein bis groß, das heißt von Brettspiel bis zu Hüpfburg wird alles da sein. Und wir sind froh, dass wir für diese Unternehmung Weltspieltag jetzt ein ganz breites Aktionsbündnis auf den Plan rufen konnten, das gestützt ist vom Bündnis für Familie hier in Pforzheim.
4: Ziel der Veranstaltung ist es ja auch, auf die Kinderrechte aufmerksam zu machen. Jetzt arbeiten Sie ja im Auftrag der Stadt Pforzheim. Warum sind die Kinderrechte der Stadt Pforzheim so ein Anliegen?
5: Ja, weil Kinderrechte kein Nichts ist, was in der Öffentlichkeit präsent ist. Auf Kinderrechte muss man aufmerksam machen. Kinder stehen nicht da und beharren auf ihre Rechte. Das Recht auf Bildung, das Recht auf Entfaltung, das Recht auf Spiel. Erwachsene gehen anders mit ihren Rechten um. Das heißt, Kinder brauchen Erwachsene, die sie in ihren Rechten unterstützen. Und dafür möchten wir uns auch stark machen und möchten uns insbesondere dafür stark machen, dass Kinder hier eine Stadt vorfinden, in der sie gut spielen können, in denen sie sinnvoll spielen können und wo dieses sinnvolle und gute Spiel auch auf eine Akzeptanz stößt. Dafür machen wir uns stark.
4: Im Rahmen des Weltspieltags wird auch immer wieder betont, dass Kinder auch ein Recht darauf haben, ihre Freizeit selbst zu gestalten. Gibt es denn da noch Defizite? Können da Kinder aktuell noch nicht genug mitbestimmen?
5: Die Freizeit selbst zu gestalten ist, oder Zeit ist mittlerweile ein rares Gut geworden. Also wir wissen das selber als Erwachsene, wir ringen um Zeit, wir ringen um Freizeit, und wenn wir diese Freizeit haben, dann behandeln wir sie sehr, sehr wie einen Schatz. Genauso geht es Kindern. Kinder, wir haben jetzt den Ausbau von Kinderbetreuung, den wir beobachten, auch auf lange Sicht hin. Und Freizeit ist ein Gut, das es zu bewahren gilt, weil in der Freizeit bestimmen die Kinder selbst. Sie bestimmen, was sie machen, und sie bestimmen, wo sie gut sind, was sie gern, mit wem sie es machen und wo sie sich wohlfühlen. Und das sind Entscheidungsprozesse, die letztendlich dann auch dem späteren Jugendlichen und erwachsenen Menschen dann auch dienen, Entscheidungen zu treffen. Weil wenn man immer nur in einem vorgegebenen Rahmen ist und gar nicht entscheiden muss, was man wo man seine Prioritäten setzt oder was man gerne machen möchte, dann wird man das auch später nicht tun und wird weiterhin sich in einem Feld bewegen, das vorbestimmt ist.
4: Das Motto des Weltspieltags 2026 ist ja: Spielen verbindet, auch digital. Das heißt, es soll auch beispielsweise Videospiele gefördert werden. Gleichzeitig ist aber immer wieder auch die Rede von Bewegungsmangel und Übergewicht bei Kindern. Wie passt das zusammen? Sollte man Kindern da nicht eher von den Bildschirmen wegbringen?
5: Das ist richtig, aber letztendlich möchten wir Kindern und Jugendlichen ist es wichtig, zu spielen, auch digital zu spielen. Und jetzt zu sagen, okay, das ist die schlechtere Art zu spielen, das ist keine gute Herangehensweise, weil es das definitiv auch nicht ist. Es gibt mittlerweile sehr, sehr anerkannte und auch sehr differenzierte Arten, im Netz zu spielen, digital zu spielen. Es gibt EA, es gibt Sports-Ligen, also wirklich auch sehr, und es gibt gute Spiele und es gibt auch schlechte Spiele. Was natürlich nicht gut ist, wenn Kinder nur zu Hause sitzen und nur digital spielen. Deswegen streben wir eine Mischung an. Sagen, okay, es ist okay, digital zu spielen, es macht Spaß. Es macht auch Spaß, im Netz zu spielen, da kannst du auch mit anderen spielen. Aber vergiss nicht, draußen in der Stadt, da gibt es auch noch Abenteuer. Die sind real, und vergesst nicht, die ab und zu mal abzuholen. Genau.
4: Dann hoffen wir, dass am Donnerstag, wenn die Veranstaltung hier auf dem Marktplatz stattfindet, es genauso sonnig bleibt wie heute. Und ich bedanke mich für das Interview.
5: Ja, vielen Dank für Ihre Wünsche, und das hoffen wir auch. Danke. Danke.
3: Den Hut oder die Mütze hat man daheim gelassen. Die Sonnencreme braucht man doch heute noch nicht. Das haben sich sicher schon viele gedacht und sind dann von der Sonne überrascht worden. Gerade in großen Städten ist das ein Problem. Die Stadt Karlsruhe hat dafür einen besonderen Plan herausgegeben.
6: Die Temperaturen steigen weiterhin an und knallheiße Tage sind angesagt. Genau aus diesem Grund hat die Stadt Karlsruhe einen Stadtplan für heiße Tage entwickelt. Diesen können wir unter anderem bei der Touristeninformation abholen, und wir gucken uns heute an, was dieser Plan so zu bieten hat. Um Sonnenstiche zu vermeiden, gilt als Regel Nummer 1, sich möglichst wenig in der prallen Sonne aufzuhalten. Wo es hier in Karlsruhe schattige Plätze gibt, das deuten kleine grüne Punkte auf dem Stadtplan an. Schauen wir uns mal um, wo der nächste schattige Fleck in der Nähe des Marktplatzes zu finden ist. Wem auf der Kaiserstraße vor Hitze schon schwindelig wird, der kann auf den Schutz von einigen Topfpflanzen auf dem Marktplatz vertrauen.
7: Marktplatz, wo ist die Bäume? Die Bäume waren gut, die Bäume ist besser, die Natur. Das ist, vielleicht komme aus China und hier in Ikea und Bauhaus machen und verkaufen.
6: Doch Schutz vor der Sonne bieten auch zahlreiche Grünanlagen in Karlsruhe, und zu einer von ihnen laufen wir jetzt gemeinsam hin. Ein Standort auf der Karte ist natürlich der Schlosspark. Hier sollte es an Bäumen und Schatten nicht fehlen. Doch auch Schattenplätze schützen leider nicht vor Dehydrierung. Praktischerweise stehen auf der Karte auch einige Trinkwasserbrunnen. Testen wir mal zusammen, wie frisch das Wasser da tatsächlich

0: Eigentlich wäre eine Limo-Quelle ideal, aber zur Abkühlung reicht natürlich erstmal dieses einfache Trinkwasser. Oder doch nicht? Um den ganzen Körper abzukühlen, bräuchte man eigentlich mitten im Zentrum ein paar Planschbecken. Gucken wir uns mal an, was Karlsruhe dazu bieten hat. Jetzt hat es leider wieder angefangen zu regnen, aber wenn die Sonne sich wieder blicken lässt, dann kann man sich hier bei diesem schönen Brunnen super abkühlen. Wer jedoch nicht so ein Outdoor-Mensch ist, der kann mal auf der Karte nach den roten und lilanen Punkten suchen. Die sollen einen zu kühlen Räumen führen, wie zum Beispiel Museen oder Bibliotheken. Und da gucken wir jetzt nochmal gemeinsam rein. Hier in der Stadtbibliothek zum Beispiel ist es nicht nur kühl, es gibt auch jede Menge Unterhaltung für ganz gewöhnliche Sommertage. Insgesamt scheint Karlsruhe also ziemlich gut ausgestattet zu sein, um auch an heißen Tagen angenehm und gesund durch den Tag zu kommen. Einige Orte haben wir uns heute gemeinsam angeguckt, aber es gibt in ganz Karlsruhe natürlich noch ganz viele andere Orte, an denen man an heißen Tagen ein wenig Zeit verbringen kann. Und die können Sie sich im Detail nochmal auf dem Plan angucken, den man online herunterladen kann.
1: Ja, momentan sieht es in den nächsten Tagen aber eher nach Abkühlung aus. Das sehen Sie jetzt in unseren Wetteraussichten. Das war's für heute. Ich bedanke mich, machen Sie es gut und tschüss.
2: Hallo und einen schönen guten Abend. Willkommen zum Wetter auf Baden-TV. Noch bleibt es diese Woche eher wechselhaft. Hier aus Nordwesteuropa strömen kalte Luftmassen zu uns nach Baden. Aber hier über Südwesteuropa, da liegt der Sommer bereit und der wird uns ab Samstag, Sonntag erreichen. Doch der Reihe nach. Zunächst der Blick auf das Wetter in der kommenden Nacht zum Mittwoch. Der Himmel ist wechselnd, teilweise auch stark bewölkt, Regen fällt aber kaum. Und die Temperaturen gehen bis zum frühen Mittwochmorgen ordentlich nach unten. Sie liegen morgen früh gerade mal bei 9 Grad in Pforzheim und 8 Grad in Freudenstadt. Der Mittwochvormittag bringt dann so einen Mix aus Sonne und Wolken. Es kann dabei einzelne Schauer geben, vielleicht auch mal ein kurzes Gewitter. Es ist eher ziemlich wechselhaft und die Tageshöchsttemperaturen, die erreichen am Mittwochnachmittag nur 15 Grad in Germersheim und maximal 17 Grad in Freiburg. Das ist quasi der Tiefpunkt in dieser Woche von den Temperaturen her. Die Schafskälte, sie schlägt so richtig zu. Und auch der Nachmittag bleibt dann eher wechselhaft, mal Sonne, mal Wolken, immer wieder einzelne Schauer, vor allen Dingen rund um Schwarzwald und Schwäbische Alb auch einzelne kurze Gewitter. Ja, und die Temperaturen, die gehen bis zum Abend auf Werte um 14 Grad in Baden-Baden und 13 Grad in Stuttgart zurück. Der Blick auf die weiteren Aussichten. Zunächst noch am Donnerstag wechselhaft einzelne Regenschauer, maximal 19 Grad. Der Freitag überwiegend stark bewölkt. Hier und da kann es noch mal letzte Schauer geben. Und die Tageshöchsttemperaturen, die erreichen am Freitagnachmittag maximal 16 bis 20 Grad. Ja, und dann dreht sich das Ganze zum Samstag hin. Aus Südwesteuropa kommen wärmere Luftmassen herangezogen und wir erreichen entlang des Oberrheins schon wieder bis zu 25 Grad. Und auch der Sonntag bringt viel Sonnenschein und sommerliche Wärme. Das war's vom Wetter. Ich wünsche einen schönen Abend und tschüss, bis zum nächsten Mal.
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Laue Sommernächte lassen sich nicht nur bei Cocktails und Musik genießen, sondern auch mit festem Schuhwerk an den Füßen und mit Taschenlampe ausgestattet. Denn bei Dämmerung und Dunkelheit sind im Stadtwald in Baden-Baden in den Sommernächten besonders viele Leuchtkäfer unterwegs. Bei einer Führung mit einem Waldpädagogen können Sie die Glühwürmchen einmal in ihrem natürlichen Habitat erleben. Die Veranstaltung findet nur bei trockenem Wetter statt. Deutschland gegen Elfenbeinküste heißt es am Samstagnachmittag, 20. Juni 2026. Wer das Spiel aus dem Toronto Stadion live hier in der Region verfolgen möchte, hat ab 16 Uhr im Enzaun Park in Pforzheim die Möglichkeit, die deutsche Mannschaft gemeinsam mit anderen Fans leckerem Essen und den üblichen Biergartendrinks anzufeuern. Am 21. Juni ist offizieller Sommeranfang. In Gaggenau wird er in diesem Jahr französisch gefeiert. Denn Fête de la Musique verwandelt die Innenstadt in eine Bühne für Live-Musik und Austausch. In Gaggenau wird Fête de la Musique damit schon zum dritten Mal gefeiert. Dadurch soll Sichtbarkeit für die lokale Musikszene geschaffen, Kultur genossen und Menschen zusammengebracht werden.

0: Liebe Zuschauerinnen und Zuschauer, zum professionellen Gewichtheben, da zählt deutlich mehr als ein dicker Oberarm. Vor allem Taktik und Technik spielen da eine große Rolle. Und die Heber vom KSV Durlach sind seit über 20 Jahren in der ersten Bundesliga und sind im Reißen und Stoßen ziemlich gut, kann man sagen. Auf dieser Bühne stand auch mal Kevin Schweizer bis vor kurzem, knapp 20 Jahre lang. Gemeinsam mit dem Trainer Thomas Schweizer ist er heute zu Gast bei uns im Hubraum. Hallo ihr zwei, schön, dass ihr da seid.
1: Hallo. Hallo.
0: Für die Zuschauer zum Geheimnislüften, Onkel, Neffe, damit nicht gemunkelt wird. Du hast fast 20 Jahre lang, Kevin, gestoßen und gerissen. Wo hat es mal bei dir angefangen und wie hat sich das Ganze vielleicht auch über die 20 Jahre entwickelt?
2: Ja gut, mir wurde es eigentlich so gut wie in die Wiege gelegt durch meine zwei Onkels, die das auch jahrelang betrieben haben. Bin ich halt auch irgendwann dazugekommen, habe meine Probetrainings gemacht, hat sich dann relativ schnell rausgestellt, dass ich doch ein bisschen talentiert bin für den Sport und bin halt dann dabei geblieben. Gab mal ein paar Ausweichsportarten, wo ich mal probiert habe wie Fußball, wo dann relativ schnell rausgekommen ist und ich dann, dann doch wieder den Weg zurückgefunden habe. Ja, aber so ist das alles gekommen.
0: Und es hat ja auch ziemlich lange gut funktioniert, 37 Jahre, Thomas. Ist es in der Sportart ein normales Alter oder durchaus auch etwas Außergewöhnliches, was der Kevin gerissen hat?
3: Ja, außergewöhnlich ist vielleicht die 37 Jahre nicht vom Alter her, sondern die Leistung, 20 Jahre in der ersten Bundesliga zu heben. Das ist schon eher die Leistung, die er vollbracht hat und unzählige deutsche Meisterschaften mitgemacht, Einzelwettkämpfe. Das ist schon außergewöhnlich, aber Gewichtheben kann man bis ins hohe Alter machen, das ist überhaupt kein Problem. Nur wenn man teilweise international gehoben hat in den jungen Jahren, schafft man das vom Kopf her nicht mehr.
0: Wir haben jetzt gerade schon gehört, die meisten Kids, die gehen Fußball spielen, ihr habt das dem Kevin mehr oder weniger in die Wiege gelegt. Was für Voraussetzungen muss denn trotzdem ein Gewichtheber mitbringen, damit es so gut funktioniert?
3: Also wichtig ist erstmal, dass er viel Lust mitbringt und Spaß, weil wir haben im Trainingsraum sehr viel Spaß. Talent wäre nicht schlecht, Beweglichkeit und vor allen Dingen ein immenser Wille, um seine Leistung jedes Jahr von Neuem zu steigern. Das ist ganz wichtig.
0: Kevin, wo war denn deine Kernmotivation? Worin lag die? War das, ich möchte immer mehr reißen und stemmen können oder stoßen?
2: Ja, wenn man sich das Ganze mal anschaut, was bei uns jetzt, also in der nationalen Ebene stattfindet, war es eher so, ich möchte dahin, wo die ganzen Kaderathleten sich befinden. Ich habe nie den Vorzug groß gehabt, rein nur fürs Training freigestellt zu werden. Und das war eigentlich mein Anreiz zu sagen, hey, pass auf, ich will irgendwo mit da oben mitspielen. Und das war meine Motivation.
0: Wie sieht denn so eine Trainingseinheit aus? Erstmal vielleicht aus Seiten des Sportlers und dann aus Seiten des Trainers.
2: Gut, das ist immer unterschiedlich, ist immer verschieden. Auch oft aufgrund der Tatsache, wo sind deine Defizite vielleicht? Ja, wo du halt über die Jahre dann irgendwann kennenlernst und dann stellt der Trainer es einfach um. Aber wir haben halt teiltechnische Übungen, Kraftübungen und halt die technische Übung, um halt im Training halt auch besser und stärker zu werden.
0: Du warst über die Jahre nahezu verletzungsfrei, worauf du sehr stolz sein kannst. Wo war trotzdem dein größtes Defizit? Was würdest du sagen?
2: Boah, das ist schwierig zu sagen. Klar, jetzt zum Ende hin auch die Motivation, ja. Aber halt auch nicht so den kompletten Wille dann zu haben, doch nochmal irgendwo oben anzukommen, richtig.
0: Wie ist es aus Trainersicht? Wie motiviert man seinen Gewichtheber, seinen Sportler?
3: Also die Beziehung zwischen Trainer und Sportler ist schon sehr wichtig, die ist schon sehr eng und die muss auch passen. Ein Trainer schaut sich einen Athlet an, es gibt keine zwei gleiche Athleten und dann tut man individuelle Trainingsplan machen, der jede Woche geändert wird. Man arbeitet in Zyklen, dass man sagt, okay, in 16 Wochen ist der Hauptwettkampf und da arbeitet man darauf hin mit verschiedenen Einstellungen in der Planung. Motivieren sollte sich eigentlich jeder Sportler selbst. Natürlich gibt der Trainer da einiges dazu zur Motivation, ist auch wichtig, aber ich denke, die, wo bei uns trainieren, so sind alle so viel selbst motiviert, dass du nichts zugeben musst.
0: Das Training, das muss ich natürlich ausbezahlen. Und Kevin, wir waren bei deinem letzten Kampf mit dabei. Und liebe Zuschauerinnen und Zuschauer, da schauen wir doch mal ganz kurz rein.
4: Wettkampftag in der Gewichtheber-Bundesliga für den KSV Durlach. Bevor das Duell mit dem SSV Samswegen starten kann, geht es ans Abwiegen. Jede Heberin und jeder Heber muss auf die Waage, denn das Körpergewicht ist beim Wettkampf in Relation mit dem gestemmten Gewicht für die Punktzahl verantwortlich. Nach dem Abwiegen geht es in eine kurze Pause. Für die Akteure die optimale Möglichkeit, nochmal etwas zu essen und sich für den Wettkampf zu erwärmen. Denn dann startet auch schon der Wettkampf mit dem sogenannten Reißen. Dabei muss der Heber die Hantel ohne Unterbrechung in einem Zug vom Boden in die Hochstrecke bringen und dort halten. Die Sportler haben dafür je 3 Versuche. Nach dem Reißen und einer kurzen Pause geht's dann ans Heben. Hier muss die Hantel mit dem ersten Zug zur Brust und mit dem zweiten in die Hochstrecke gebracht und dort gehalten werden. Auch hierfür gibt's je 3 Versuche.

0: Anschließend wird dann der Sieger ermittelt. Mit 0:3 mussten sich die Heber gegen den SSV Samswegen geschlagen geben. Und dennoch war es ein besonderes Duell, denn über dem Wettkampf stand der Abschied von Kevin Schweizer. Ein letztes Mal trat der Durlacher gegen Samswegen für seinen Verein an.
1: Ich habe genau das rausgeholt, was ich rausholen wollte oder musste. Im Stoßen wäre es gern nochmal ein Versuch mehr gewesen, aber also mit ein bisschen mehr Last. Aber ja, so ist halt einfach mal im Sport, wenn dann die Luft weggeht. Die Emotionen, die werden jetzt dann erst noch hochkochen, richtig. Ja, die waren schon oben, aber jetzt wird es dann nochmal richtig schlimm, wenn ich die Endansprache halten muss. Und dann schauen wir mal.
0: Und es war erwartet emotional, als Kevin Schweizer seine Endansprache vor seinen Heberkollegen, Trainern und Zuschauern hielt. Ein Moment, in dem auch die Wettkampfniederlage in den Hintergrund rückte.
2: Ja, Kevin, ein sehr emotionaler Abschied. Haben sich die Emotionen ein bisschen gelegt oder ist es immer noch, wenn du zurückdenkst, so, dass dir Tränen in die Augen kommen?
3: Nee, also mittlerweile kann ich jetzt auch darüber reden, ohne dass irgendwie auch so ein Schwank an Tränen rauskommt. Natürlich war es sehr emotional, die Halle war so voll, so voll war sie schon lange nicht mehr. Und ich bin auch stolz drauf und glücklich, dass es so gekommen ist, damit man halt wirklich nochmal auch für den Verein und dass die auch sehen, dass noch was nachkommt.
2: Als Trainer jetzt zukünftig vor allem unterwegs, da wird dir aber auch nicht langweilig, oder?
3: Nein, natürlich nicht. Hauptsächlich lege ich aber mein Augenmerk auf die Jugendarbeit und halt vereinzelt von der zweiten Mannschaft die Trainingspläne zu schreiben, aber Hauptaugenmerk Jugend.
2: Thomas, du warst selbst auch sehr lange Zeit als aktiver Gewichtheber unterwegs. Inwieweit ist es da wichtig, zum einen seine eigenen Erfahrungen ein Stück weit mit einfließen zu lassen, aber auf der anderen Seite gleichzeitig auch sich selbst Grenzen zu ziehen, weil man vielleicht von dem Gegenüber dann doch nicht so viel verlangen kann?

0: Ja, am Anfang sehr schwierig, weil du kommst von einer internationalen Bühne. Ich habe 10 Jahre Nationalmannschaft gehoben. Und dann versuchst du das den jungen Athleten weiterzugeben. Aber du kannst nicht das, was du gemacht hast, von denen verlangen. Aber das ist ein Lernfaktor, auch als Trainer, dass du siehst, dass die ersten sind, die Generationen geändert. Und zweitens sind unsere Gewichtsheberhalle mittlerweile 80% Frauen.
1: Du hast gerade die Generation schon angesprochen. Ich glaube, das ist aktuell schon so eine Trendbewegung, kann man sagen, dass viele junge Menschen auch bereits im Alter von 16 Jahren ins Fitnessstudio rennen und ihren Bizeps vor allem trainieren. Das ist aber ein klarer Unterschied zum Gewichtheben.
0: Also Fitnessstudio und Gewichtheben kann man überhaupt nicht miteinander vergleichen. Wir arbeiten ja nur an der Freihandel und auch die Bewegung, dass die Gewichte im Moment mehr gestemmt werden, gerade bei Frauen, kommt aus der Bewegung des CrossFit. Da wird es verlangt und da, das füllt uns auch die Hallen, muss man sagen. Muss man einen Dank an CrossFit geben, dass wir sehr viel Zulauf haben im Gewichtheben. Aber Fitnessstudio und Gewichtheben ist nicht vergleichbar. Ein dicker Bizeps wird bei uns nicht benötigt.
1: Welche Rolle spielt denn Übermut? Gerade in dem Kontext, da kann ja auch viel kaputt gehen, wenn man es zu sehr übertreibt, wenn man denkt, da geht noch eine Scheibe mehr und am Ende ja, scheitert man dann an der Scheibe mehr.
0: Im Gewichtheben ist so, der Trainer und der Athlet bereiten alles vor. Also diese Lasten, die auf der Bühne normal gehoben werden, die sind vorbereitet zum Training. Und der Übermut kommt daher, dass Leute nicht vorbereitet sind oder sich einfach überschätzen. Die denken, ah, ich kann das, ich habe das gesehen, ich kann das einfach machen. Nein, das geht nicht. Ich muss es erstmal vorbereiten im Training und meinen Körper darauf vorbereiten, dass er sich nicht verletzt. Übermut endet meistens in schweren Verletzungen.
1: Das heißt, du warst nie übermütig, Kevin. Du hattest ja schließlich keine Verletzungen oder gab es auch mal einen Moment, wo du gedacht hast, ah, lieber hätte ich es sein lassen sollen?
2: Ja gut, was heißt Übermut? Ja, bei uns im Sport ist es halt immer mal so, man geht zu Wettkämpfe, man will die Wettkämpfe gewinnen. Ja, und wenn man dann halt nochmal 5 Kilo drauf machen muss, auch wenn die jetzt mal nicht so vorbereitet sind, ja, dann nimmt man die halt trotzdem in Kauf, ja. Es kommt ja immer darauf an, in was für einem Trainingsstand man auch ist. Ja? Ansonsten würde ich auch sagen zum Trainer, hey, pass auf, komm, lass uns lieber 3 Kilo nehmen, dann verlieren wir den Wettkampf halt. Aber wenn du eh Lasten vorbereitet hast oder vorbereitet bist, ja, dann kannst du auch mal diesen Sprung machen, an unvorbereitete Gewichte dran zu gehen.
1: Wenn wir auf den KSV und auf die Zukunft vor allem blicken, wie geht's denn da jetzt ohne den Kevin auf der Bühne weiter?
0: Ja, die grauen Haare sind gewachsen. Das ist natürlich ein großes Problem im Moment, adäquate Ersatz zu finden für den Kevin, ist nicht einfach. Aber wir sind dran, der wechselfreie Monat kommt im Mai, glaube ich, Juni ist der wechselfreie Monat. Und schauen wir mal, was der Markt so hergibt. Und ich muss ja einen Mann holen, sonst schauen wir nur noch Frauen in Dollach. Aber ich denke, wir werden etwas finden.
1: Oder vielleicht kommt ja dann aus deinem Nachwuchsbereich der Kevin Junior irgendwann auf die Bühne. Ich bedanke mich bei euch, dass ihr heute hier in der Sportzeit wart. Und liebe Zuschauerinnen und Zuschauer, wir bedanken uns auch bei Ihnen fürs Einschalten. Tschüss, machen Sie es gut und bis zum nächsten Mal.

0: Abstraktion ist ja letztendlich auch schon ein Bild selber. Alles, was an eine Wand gebracht wird oder auf ein Viereck gemacht wird, ist ja schon eine Abstraktion per se, auch wenn es jetzt ganz gegenständlich ist. Das Wort Abstrakt und Abstraktion schon auch noch eine viel weitere und größere Bedeutung hat, als jetzt nur in dem Bereich Malerei oder der abstrakten Kunst überhaupt.
1: Wir sind in Fischbach bei Dahn, in der Privatsammlung unter Petersbechler Hof, unter anderem mit Werken von Rolf Behm, einem internationalen renommierten Künstler aus Karlsruhe. In diesem Jahr widmet sich eine Sonderausstellung auf der Art Karlsruhe Behms Werken.
0: Da haben wir jetzt gerade auch ein schönes Beispiel ausgesucht, nämlich dergestalt, dass man hier die rohe Leinwand noch sieht. Das ist so etwas, was ich sehr gerne mache, auf der rohen Leinwand arbeite, zu beginnen, dass die Leinwand auch immer noch sichtbar bleibt, dann bis zum fertigen Produkt sozusagen. Und diese rohe Leinwand.

0: die da noch erscheint, die ist mir sehr wichtig, weil dadurch auch der Entstehungsprozess noch mit beinhaltet bleibt und auch noch mit gezeigt wird. Wie viele Kinder habe ich natürlich auch schon als Junge und als Kind immer gemalt. Und wenn man sich vorstellt, dass es in einer Zeit stattgefunden hat, in der es weder Handy noch Telefon noch Fernseher schon, aber wirklich sehr rar gegeben hat, dann kann man sich natürlich auch gut vorstellen, dass dieses Zeichnen und Malen doch einen großen Platz eingenommen hat. In so einer Jugend auch. Und da zu Hause auch immer schon mit Kunst umgegangen worden ist, sei es jetzt mit Musik oder auch mit bildender Kunst, also Malerei, war das für mich einfach, lag das einfach nahe, dass ich mich damit beschäftigt habe. Und hat mir auch riesig Spaß gemacht und hat mich also auch ein bisschen herausgefordert, mich da mit zu beschäftigen. Und die Eltern haben das also unterstützt auf jeden Fall. Ne? Hauptsächlich meine Mutter, die hat sich da sehr engagiert und hat mir dann auch immer mal wieder so kleine Korrekturen gegeben, erstaunlicherweise, obwohl sie nie was damit zu tun hatte. Sie war einfach eine Krankenschwester. Aber offensichtlich hat sie da einen Draht hingehabt und das hat sich dann bei mir irgendwie auch fortgesetzt. Auch mein Vater, der war Lehrer lange Zeit und hat auch Kunstunterricht gegeben. Und da lag es natürlich dann schon irgendwie nahe, dass man damit in Berührung ist.
1: Sie haben ja dann ab 1973 an der Kunstakademie in Karlsruhe studiert bei Professor Markus Lüppertz. Und sein Atelier in Berlin haben Sie als herrliches Chaos beschrieben. Was hat Sie an diesem Ort als junger Student so beeindruckt?
0: Die Situation war so, der Markus Lüppertz kam dann nach Karlsruhe als Gastprofessor und ich war schon da an der Akademie in einer Malklasse, die vakant war und er hatte dann diese Klasse übernommen und war jetzt einer, der tatsächlich gemalt hat in den Jahren. Das war in den Anfang der 70er Jahre, da wurde ja theoretisiert und die Studenten waren nur noch in irgendwelchen Vollversammlungen, also gemalt hat da keiner mehr. Und er war derjenige, der kam, die große Malerfaust und ist auf eine Generation, meine Generation getroffen, die eben auch sowas wollte. Wir wollten wieder malen, richtig vor den Bildern stehen, mit Farben zu tun haben. In dem Zusammenhang hatte er uns dann auch eingeladen, mal nach Berlin zu kommen, ihn zu besuchen dort. Und das haben wir dann gerne angenommen. Er hat uns dann in seinem Atelier in der Akazienstraße in Berlin untergebracht. Und wie gesagt, das war also ein absolutes Chaos da. Da lag also alles auf dem Boden, Fußboden rum, was man sich überhaupt mal vorstellen kann. Malutensilien, da waren Säcke voller Farben, Pigmentfarben, auch teilweise umgekippt, weiß ich was, Maleimer mit Pinseln drin, schon eingetrocknet waren, dann angefangene Leinwände und so weiter. Also ein wunderbares, wie gesagt, ein herrliches Chaos, das gezeigt hat, was notwendig ist, um dann nachher am Ende irgendwie auf einem Rechteck ein fertiges Bild zu haben. Und das hat mich natürlich beeindruckt. Ne?
1: Entsteht bei Ihnen so ein Bild im Malprozess oder überlegen Sie sich schon vorher grob, was Sie malen wollen?
0: Naja, es ist natürlich so, dass solche Dinge nicht einfach so aus dem heiteren Himmel kommen, sondern die werden lange vorbereitet. Ich habe ja zum Beispiel in jedem Jackett habe ich immer ein kleines Heft, ein kleines Skizzenheft, in dem ich einfach solche Dinge schon mal festhalte. Und die werden dann übertragen auf Papierarbeit. Und von den Papierarbeiten werden dann übertragen auf Leinwände. Da achte ich immer auch darauf, dass es elementspezifisch bleibt. Oft ist es natürlich so, dass einfach das Bild mir aufgibt, was zu tun ist. Ja? Man muss dann eine Möglichkeit, eine Lösung finden, das, was man tatsächlich im Kopf hat als geistiges Bild, auch auf die Leinwand zu übertragen und wie gesagt, die Leinwand antwortet dann, das Bild antwortet und dann fängt so ein Prozess an, der quasi ein Dialog ist.
1: Sie wollten dann auch freier Maler in Berlin werden?
0: In den Jahren war das natürlich so, dass wir als freie Künstler nicht von unseren Arbeiten leben konnten. Das war gar nicht möglich. Ne? Und dann musste man sich halt was einfallen lassen.

0: hatte vorher hier noch mal kurz gearbeitet, im Schlachthof auch noch mal, um mir ein bisschen Geld zu verdienen. Harte Arbeit, aber gutes Geld. Und dann bin ich nach Berlin Anfang Januar 79 und habe dann dort mir einfach auch gleich einen Job gesucht, weil ich wusste, das wird mit Bilderverkaufen erstmal nichts sein, sondern ich muss halt gucken, wie ich da überlebe. Habe dann aber auch einen festen Job gehabt bei Siemens, in der Mediathek nannte sich das. Und dann habe ich mich entschieden, einen anderen Job zu machen, mit einem Kollegen zusammen, Studienkollege, der auch nach Berlin kam. Und da haben wir eine kleine Transportfirma gegründet und haben dann Möbel ausgefahren. Das war allerdings für ein Möbelgeschäft, die auch eine Galerie dabei hatten, nämlich der Möbelladen Raab. Und das war natürlich ideal, weil wir die Arbeit auf 3 Tage konzentrieren konnten und die restliche Zeit war für Malerei reserviert. Das war also schon ein enormer Fortschritt. Das habe ich dann 3 Jahre gemacht, bis dann ich das Glück hatte, in die Villa Romana zu kommen. Das ist ein deutsches Stipendium in Florenz. Und dann bin ich erst mal ein Jahr weg aus Berlin und habe auch mal ein Jahr nicht mehr gearbeitet und habe mir dann gesagt, so, du bist freier Maler und jetzt musst du einfach versuchen, davon zu leben. Nichts mehr mitarbeiten. Und das habe ich dann eben versucht. Das ging am Anfang noch nicht so, aber da kam dann auch wieder ein glücklicher Zufall zustande, als ich den Galeristen Rudolf Springer kennengelernt habe. Der hat mich dann in seine Galerie aufgenommen und der war eigentlich der Auslöser, dass dann mein professionelles Leben richtig losging.
1: Der Blickpunkt ist ja auch ein wichtiger Aspekt in Ihren Bildern. Wo ist hier der Blickpunkt bei diesem Bild?
0: Also Blickpunkt bedeutet ja nicht, dass es jetzt nur ein Punkt sein muss oder dass es nur eine Stelle ist, sondern das können ja mehrere Stellen sein. Und hier, ich habe es ja gerade eben schon mal kurz gesagt, sind diese zylinblauen Flächen, wären jetzt hier die Blickpunkte, weil der Betrachter ja über diese, von diesen blauen Flächen, das Auge wird ja von den blauen Flächen auch angezogen. Entsprechend diese gelbe Strukturierung da nach unten, das wären sozusagen die 2 Hauptblickpunkte und dann eben auch noch diese grüne Form, die ja fast in der Mitte des Bildes sitzt, die eben auch als Blickpunkt fungiert, sodass also das Auge verschiedene Dinge wahrnimmt. Aber zunächst einmal ist, glaube ich, sind diese blauen Flächen entscheidend, die dann dazu beitragen, dass man tatsächlich diesen mittleren Teil des Bildes sozusagen als wirklichen Blickpunkt auch wahrnimmt. Angefangen habe ich natürlich während meines Studiums habe ich mich noch dann auch ziemlich an meinem Lehrer, den Markus Lüppertz, orientiert. Das war eine völlig normale Geschichte auch am Anfang. Und als ich dann nach Florenz gekommen bin, in der Villa Romana, da hat es dann irgendwie in der Birne Klick gemacht sozusagen und ist mir eben durch diese Umgebung und dieses mediterrane Licht bin ich dann auf so freie, ja fast informelle Bildformen gestoßen, die ich dann auch über die Jahre weiterverfolgt habe. Und das hat sich dann wieder auch weiterentwickelt, als ich dann nach Brasilien gekommen bin, zu dem Workshop. Da sind dann plötzlich auch tropische Formen mit in die Bilder eingekommen. Und dann hat sich dann halt eben auch die Farbigkeit nochmal verändert. Bemerkenswert ist, dass die Bilder, die ich dort male in Brasilien, nicht in der extremen Farbigkeit sind wie die hier.
1: Wie kam es dazu, dass Sie auch heute noch dort ab und zu leben und arbeiten?
0: Ja, das ist so, wie es oft so geht. Wenn die Liebe ins Spiel kommt, dann passieren solche Sachen. Ich habe nämlich dort in einem Workshop meine Frau kennengelernt, die eine brasilianische Malerin auch ist. Und dann hat sich das Leben natürlich schon ziemlich gedreht. Die Kunst hat sich geändert und war aber eine wunderbare Herausforderung. Und das hat sich bis heute auch erhalten. Und ich habe dort auch ein Atelier und arbeite dort auch. Also das wird im Prinzip nahtlos weitergeführt. Jetzt in der letzten Zeit, in den letzten 3, 4, 5 Jahren, habe ich auch noch für mich die Sprayfarbe entdeckt, die Sprayer auch haben. Ne? Insgesamt, wenn ich so jetzt im Rückblick mal diese so Arbeiten sehe aus den letzten 50 Jahren, muss ich sagen, also

0: es hat doch alles irgendwie einen Zusammenhang. Es ist also nicht so, dass es gibt eine Phase, die ist dann so und die andere so und die andere so, sondern es ist schon irgendwie zusammenhängend. Also man sieht auch, dass es irgendwie eine Hand ist.
1: Und die Entwicklung kann ja immer noch weitergehen.
0: Ja, natürlich. Ich bin ja noch ein junger Mann und ich bin auch ein Lernender. Also das heißt, ich bin auch offen für vieles und eigentlich für alles. Ne? Und ich bin auch mal gespannt, wie es weitergeht, aber ich lasse mich ja da wirklich nicht unterkriegen und mache einfach und probiere aus. Und je älter ich werde, desto freier werde ich auch, desto klarer liegen die Dinge vor mir. Ich will auch weiter Spaß haben da drin. Ich will mich nicht langweilen damit, auf gar keinen Fall. Und ich will einfach weiter noch Dinge entdecken.

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0: Hallo und einen schönen guten Abend. Willkommen zum Wetter auf Baden TV. Noch bleibt es diese Woche eher wechselhaft. Hier aus Nordwesteuropa strömen kalte Luftmassen zu uns nach Baden. Aber hier über Südwesteuropa, da liegt der Sommer bereit und der wird uns ab Samstag, Sonntag erreichen. Doch der Reihe nach. Zunächst der Blick auf das Wetter in der kommenden Nacht zum Mittwoch. Der Himmel ist wechselnd, teilweise auch stark bewölkt. Regen fällt aber kaum. Und die Temperaturen gehen bis zum frühen Mittwochmorgen ordentlich nach unten. Sie liegen morgen früh gerade mal bei 9 Grad in Pforzheim und 8 Grad in Freudenstadt. Der Mittwochvormittag bringt dann so einen Mix aus Sonne und Wolken. Es kann dabei einzelne Schauer geben, vielleicht auch mal ein kurzes Gewitter. Es ist eher ziemlich wechselhaft und die Tageshöchsttemperaturen, die erreichen am Mittwochnachmittag nur 15 Grad in Germersheim und maximal 17 Grad in Freiburg. Das ist quasi der Tiefpunkt in dieser Woche von den Temperaturen her. Die Schafskälte, sie schlägt so richtig zu. Und auch der Nachmittag bleibt dann eher wechselhaft, mal Sonne, mal Wolken, immer wieder einzelne Schauer, vor allen Dingen rund um Schwarzwald und Schwäbische Alb auch einzelne kurze Gewitter. Ja, und die Temperaturen, die gehen bis zum Abend auf Werte um 14 Grad in Baden-Baden und 13 Grad in Stuttgart zurück. Der Blick auf die weiteren Aussichten, zunächst noch am Donnerstag wechselhaft, einzelne Regenschauer, maximal 19 Grad. Der Freitag überwiegend stark bewölkt, hier und da kann es noch mal letzte Schauer geben. Und die Tageshöchsttemperaturen, die erreichen am Freitagnachmittag maximal 16 bis 20 Grad. Ja, und dann dreht sich das Ganze zum Samstag hin. Aus Südwesteuropa kommen wärmere Luftmassen herangezogen und wir erreichen entlang des Oberrheins schon wieder bis zu 25 Grad. Und auch der Sonntag bringt viel Sonnenschein und sommerliche Wärme. Das war's vom Wetter. Ich wünsche einen schönen Abend und tschüss, bis zum nächsten Mal.
1: Die Nachrichten am Dienstag hier bei Baden TV aktuell. Schön, dass Sie eingeschaltet haben. Zum Ende des Jahres sollen in Karlsruhe neue Straßenbahnen fahren. Doch die große Frage aktuell dreht sich gar nicht um die Fahrzeuge selbst, sondern darum, ob langfristig noch Menschen die Bahnen steuern werden. Auf der Jahrestagung des Verbandes Deutscher Verkehrsunternehmen war deshalb Thema Nummer 1 heute der autonome öffentliche Verkehr. 900 Teilnehmende aus ganz Deutschland reisten dazu nach Karlsruhe. Bei einem war man sich aber einig, der öffentliche Nahverkehr in Deutschland hinkt hinterher.
2: Eine Delegation des Verbandes Deutscher Verkehrsunternehmen war dieses Jahr in China und beschrieb es als Blick in die Zukunft. Die Frage ist nur, ob es auch die deutsche Zukunft ist. Das ist das Thema der Jahrestagung des VDV, die dieses Jahr in Karlsruhe stattfindet. Nämlich autonomes Fahren, wie es in China schon Alltag ist. Gerade Karlsruhe, mit langjährigem Ruf als Stadt der Innovation auf der Schiene, eignen sich bestens, um die Probleme im autonomen ÖPNV anzusprechen.
3: Wir müssen noch mal deutlich machen, dass wir schon lange hinten an sind und dass wir aufholen müssen. Und wir können autonomes Fahren im ÖPNV sehr, sehr gut umsetzen, weil wir eben nicht friktionsfrei von Garmisch nach Flensburg fahren müssen, sondern wir haben Linienverkehre, die Linienwege können die Fahrzeuge leichter erlernen mit Ausweichrouten. Deswegen sind wir auch ein erster guter Anwendungsfall für autonomes Fahren.
2: Der Karlsruher Verkehrsverbund testet autonomes Fahren in vielen Formen bereits seit 2018. Besonders die Nähe zum KIT bietet dabei einige Vorteile. Genau wie die neuen Bahnmodelle, die bis Ende des Jahres auf die Schiene kommen sollen. Die erste Straßenbahn für die Innenstadt wurde am Freitag geliefert. Bisher ist geplant, dass diese Modelle noch mit Zugführer fahren. Langfristig könnten aber auch sie autonom werden.
4: Also grundsätzlich müssen alle Fahrzeuge noch ergänzt werden, eben um diese Technik, die heute quasi in der Infrastruktur ist und zukünftig dann ein Teil eben auf dem Fahrzeug ist. Aber sie bieten natürlich die besten Voraussetzungen, weil einfach das, was an Technik heute schon an Bord ist, die Basis stellt, um dann eben darauf aufbauen zu können.
2: Mehrere Strecken der Albtalverkehrsgesellschaft zwischen Ettlingen, Ittersbach und Bad Herrenalb sollen bis 2030 automatisiert werden. Bis in diesen Zeitraum sind auch die letzten Modelle der neuen Bahnen bestellt. Dabei möchte der KVV auch an die Zukunft der Lokführer denken. Die sollen durch autonomes Fahren nicht ersetzt, sondern fortgebildet werden. Zumal es dank demografischem Wandel sowieso massive Ausfälle im Personalplan der Lokführer geben wird. Am Anfang würde das autonome Fahren diese also auffangen. Langfristig soll sich der Beruf wandeln.
5: Es wird ja nicht personalfrei sein. Ja. Es wird ja dann eben auch Technik zu überwachen, Technik zu instandhalten sein auf der einen Seite. Auf der anderen Seite werden wir weiterhin Menschen brauchen, die auch

0: reißenden Lenkung machen, die Sicherung machen, die informieren. Und es wird vielleicht dann auch ein Mensch auf der Bahn sein, der aber nicht mehr dafür zuständig ist zu fahren, sondern sich vielleicht um Sicherheit, um Informationen kümmert.
1: Bisher ist all das aber vor allem Zukunftsmusik. Die meisten deutschen Verkehrsbetriebe arbeiten defizitär und sind angewiesen auf Förderungen von Bund und Ländern. Daher formulierte der VdV

0: klar betonen. Wir sind ein Industrieland, da ist autonomes Fahren wichtig. Wir sind ein Infrastrukturland und dafür brauchen wir leistungsfähige Infrastruktur und die müssen wir zügig und auch kostengünstig umsetzen. Und viele andere Themen müssen da jetzt eben mal zurückstehen, um es mal ganz einfach zu sagen.
1: Das ist allerdings leichter gesagt als getan. Denn allein das Modernisierungsszenario des VDV würde 1,4 Milliarden Euro im Jahr kosten. Und dabei sind die Klimaziele und die Verkehrswende nicht mitgerechnet. Bis auf Weiteres ist der Blick nach China und der Blick in die Zukunft also mit Vorsicht zu genießen.
2: Das Land Baden-Württemberg fördert die Forschung an PFAS, früher als PFC bekannt. 1,2 Millionen Euro werden für das Forschungsvorhaben Spirit zur Verfügung gestellt. Das untersucht Ansätze, um belastete Böden in den Regionen Rastatt, Baden-Baden und Mannheim zu reinigen. In diesen Gebieten sind rund 1.700 Hektar Ackerland mit PFAS belastet. Die Verunreinigung ist bereits ins Grundwasser vorgedrungen. Bisher wurden die verunreinigten Böden komplett ausgetauscht. Erste Ergebnisse aus den Laborversuchen werden Anfang 2027 erwartet.
3: Weniger zufrieden trotz guter Lebensbedingungen. Karlsruhe im Glücksatlas hinten. Die Menschen sind in südwestdeutschen Großstädten wie Karlsruhe oder Freiburg deutlich weniger zufrieden, als es die objektive Lebensqualität nahelegt. Das geht aus dem Glücksatlas der Süddeutschen Kassenlotterie hervor, für den mehr als 200.000 Einwohner von 40 Großstädten befragt wurden. Karlsruhe zählt demnach zu den Underperformern. Bei der Lebensqualität wäre bundesweit Platz 2 drin. Bei der tatsächlichen Zufriedenheit reicht es aber nur für Rang 37. Dabei sind die Rahmenbedingungen in Karlsruhe eigentlich gut. Hohe Einkommen, gute Bildungs- und Gesundheitsangebote, eine vergleichsweise niedrige Kriminalität. Trotzdem ist die Zufriedenheit gering. Ein Muster, das sich in vielen Großstädten im Südwesten zeigt. Eine Ausnahme hier bleibt Mannheim. Dort sind die Menschen sogar zufriedener als erwartet. Deutschlandweit am zufriedensten sind die Menschen in Erfurt, am unzufriedensten in Rostock. Baden-Baden ist Spitzenreiter bei Gastroumsätzen. Nirgendwo im Land wird so viel Geld in Restaurants, Cafés und Bars ausgegeben wie in Baden-Baden. Damit hat die Kurstadt 2024 laut einer Auswertung des Statistischen Landesamts die höchsten Pro-Kopf-Umsätze in der Gastronomie in Baden-Württemberg. Mit rund 3.000 Euro pro Einwohner liegt Baden-Baden deutlich über dem Landesdurchschnitt von rund 900 Euro. Auf Platz 2 folgt Ulm, Karlsruhe liegt auf Platz 10. Ein Grund für die hohen Umsätze ist vor allem die große Zahl an Touristen und Geschäftsreisenden. Insgesamt zeigt die Statistik aber ein deutliches Gefälle. Städte liegen meist über dem Schnitt, viele Landkreise deutlich darunter. Die Branche hat sich nach den Corona-Einbrüchen zwar erholt, erreicht aber 2024 noch nicht wieder das Vorkrisenniveau.
2: Im Wald zu campen ist im Regelfall verboten, und zwar überall in Deutschland. Natürlich hält das nicht alle Menschen davon ab, weshalb Wildcampen aus Sicht vieler Naturschutzorganisationen ein Problem ist. Auch für den Naturpark Schwarzwald. Da der den Wanderern den Wald trotzdem nicht vorenthalten will, hat der Park ein neues Trekkingcamp im Schwarzwald eingerichtet. Hier ist das Zelten erlaubt, mit bester Aussicht auf das Murgtal. Natürlich unter speziellen Bedingungen.
1: Man stelle sich vor, morgens aufzustehen und vom morgensonnenglänzenden Schwarzwald begrüßt zu werden. Mit dem neuen Trekkingcamp in Forbach wird das möglich. Der Naturpark Schwarzwald hat es gemeinsam mit der Gemeinde eingerichtet, um das Waldcamping zu erlauben. Dabei hat es noch mehr zu bieten als das Tannenpanorama. Platz für drei Personenzelte, eine naheliegende Wasserquelle, eine Komposttoilette und eine eigene Feuerstelle. Gerade die birgt natürlich Risiken, wenn im Sommer die Waldbrandgefahr steigt.
4: Das heißt im Prinzip, sich vorher zu informieren, das erfahren Sie auch bei der Buchung, wo gerade die Waldbrandgefahrenstufe, wo die sitzt. Wir verweisen ja auch darauf, beziehungsweise auf dem Buchungsportal wird ja immer darauf verwiesen, dass man sich vorher informieren soll. Wenn es dann Richtung Stufe 4 oder 5 geht, dann werden von uns auch Schilder aufgestellt und die Feuerschale unbenutzbar gemacht, damit dann auch wirklich nichts passieren kann.
1: Das wird möglich durch einen sogenannten Kümmerer des Naturparks, der für das Instandhalten des Camps zuständig ist. An sich ist allerdings jeder, der hier zelten möchte, aufgefordert, selbst dafür zu sorgen, dass es sauber bleibt und die Natur geschützt ist. Normalerweise ist Waldcamping illegal. Damit es auf ausgewiesenen Plätzen erlaubt ist, müssen alle Camper die Umwelt pfleglich behandeln.
4: Es sind eigentlich Regeln, die in der Natur immer gelten. Also die Leute, wenn sie Müll mitbringen, sollen sie den auch wieder mitnehmen. Das ist eigentlich

0: Somit das Wichtigste, dann sich hier ist keine Party-Location, das heißt, wer hier ist, der soll die Natur genießen, soll auch darauf achten, man hört es jetzt auch ein bisschen im Hintergrund, was man an Tiergeräuschen hier wahrnehmen kann. Wir sind so weit weg vom Tal, dass man auch die Verkehrsgeräusche praktisch hier nicht mehr wahrnimmt. Und die Ruhe, die sollte halt dann auch von dem Camper nicht unbedingt gestört werden.
1: Auch aus diesem Grund ist es normalerweise verboten, mit dem Auto in Richtung Camp zu fahren. Nur die öffentliche Vorstellung des Camps durch die Parkmitarbeiter bildet hier die Ausnahme. Eigentlich ist es auch die Intention, die Menschen zum Wandern und Erkunden zu animieren. Denn es ist das 12. Camp innerhalb des Naturparks Schwarzwald, das um die Gemeinde Forbach und darüber hinaus ein Netzwerk bildet.
2: Bei uns ist ganz wichtig, wirklich, dass man quasi von Camp zu Camp wandern kann. Mit diesem Camp hier haben wir jetzt auch das Besondere, dass wir wirklich auch nochmal quasi einen Lückenschluss an zwei Fernwanderwegen haben. Das heißt, ich kann die ersten zwei Etappen laufen und kann immer in einem Trekkingcamp hier gut übernachten.
1: Übernachten ist auch nur eine Nacht pro Camp erlaubt. Die einzelnen Waldzeltplätze sind von 17 bis 10 Uhr geöffnet. Eine Buchung kostet 15 Euro pro Zelt. Die Begrenzung auf eine Nacht soll ebenfalls dazu dienen, die Camper zum Weiterwandern zu bewegen. Allerdings ist auch jedes andere Trekkingcamp innerhalb der Wanderstrecke erreichbar. So können naturverbundene Urlauber den Schwarzwald entdecken und in noch ganz anderem Panorama aufwachen.
3: Und aus der Natur raus geht's in die Stadt. Ganz in den Dienst der Kinder und ihrer Rechte stellt Pforzheim den Weltspieltag am Donnerstag. Auf dem Marktplatz gibt es eine bunte Mischung aus Aktionen zum Mitmachen und Ausprobieren. Dabei geht es auch um die Frage, wie Kinder ihre Freizeit heute selbstbestimmt gestalten können. Florian Harsch hat vorab mit Robin Schneider vom Pforzheimer Stadtjugendring gesprochen.
4: Anlässlich des Weltspieltags lädt die Stadt Pforzheim hier am Marktplatz am Donnerstag zu einer Mitmachveranstaltung ein. Es geht darum, auch auf die Kinderrechte aufmerksam zu machen, genauer gesagt auf das Kinderrecht zu spielen. Was genau können denn die Kinder hier am Donnerstag spielen? Wo können die da mitmachen? Was ist da das Programmangebot?
5: Also wir werden jetzt genau am Donnerstag, am Weltspieltag, dem 11. Juni, hier aus diesem leeren Platz einen Platz machen, in dem Kinder mit Wonne und spielen können. Es wird unterschiedliche Spiele geben, von klein bis groß, das heißt von Brettspiel bis zu Hüpfburg wird alles da sein. Und wir sind froh, dass wir für diese Unternehmung Weltspieltag jetzt ein ganz breites Aktionsbündnis auf den Plan rufen konnten, das gestützt ist vom Bündnis für Familie hier in Pforzheim.
4: Ziel der Veranstaltung ist es ja auch, auf die Kinderrechte aufmerksam zu machen. Jetzt arbeiten Sie ja im Auftrag der Stadt Pforzheim. Warum sind die Kinderrechte der Stadt Pforzheim so ein Anliegen?
5: Ja, weil Kinderrechte kein Nichts ist, was in der Öffentlichkeit präsent ist. Auf Kinderrechte muss man aufmerksam machen. Kinder stehen nicht da und beharren auf ihre Rechte. Das Recht auf Bildung, das Recht auf Entfaltung, das Recht auf Spiel. Erwachsene gehen anders mit ihren Rechten um. Das heißt, Kinder brauchen Erwachsene, die sie in ihren Rechten unterstützen. Und dafür möchten wir uns auch stark machen und möchten uns insbesondere dafür stark machen, dass Kinder hier eine Stadt vorfinden, in der sie gut spielen können, in denen sie sinnvoll spielen können und wo dieses sinnvolle und gute Spiel auch auf eine Akzeptanz stößt. Dafür machen wir uns stark.
4: Im Rahmen des Weltspieltags wird auch immer wieder betont, dass Kinder auch ein Recht darauf haben, ihre Freizeit selbst zu gestalten. Gibt es denn da noch Defizite? Können da Kinder aktuell noch nicht genug mitbestimmen?
5: Die Freizeit selbst zu gestalten ist, oder Zeit ist mittlerweile ein rares Gut geworden. Also wir wissen das selber als Erwachsene, wir ringen um Zeit, wir ringen um Freizeit, und wenn wir diese Freizeit haben, dann behandeln wir sie sehr, sehr wie einen Schatz. Genauso geht es Kindern. Kinder, wir haben jetzt den Ausbau von Kinderbetreuung, den wir beobachten, auch auf lange Sicht hin. Und Freizeit ist ein Gut, das es zu bewahren gilt, weil in der Freizeit bestimmen die Kinder selbst. Sie bestimmen, was sie machen, und sie bestimmen, wo sie gut sind, was sie gern, mit wem sie es machen und ja, wo sie sich wohlfühlen. Und das sind Entscheidungsprozesse, die letztendlich dann auch ja, dem späteren Jugendlichen und erwachsenen Menschen dann auch dienen, Entscheidungen zu treffen. Weil wenn man immer nur in einem vorgegebenen Rahmen ist und gar nicht entscheiden muss, was man, ja, wo man seine Prioritäten setzt oder was man gerne machen möchte, dann wird man das auch später nicht tun und wird weiterhin sich in einem Feld bewegen, das vorbestimmt ist.
4: Das Motto des Weltspieltags 2026 ist ja, Spielen verbindet, auch digital. Das heißt, es soll auch beispielsweise Videospiele gefördert werden. Gleichzeitig ist aber immer wieder auch die Rede von Bewegungsmangel und Übergewicht bei Kindern. Wie passt das zusammen? Sollte man Kindern da nicht eher von den Bildschirmen wegbringen?
5: Das ist richtig, aber letztendlich möchten wir Kindern und Jugendlichen ist es wichtig, zu spielen, auch digital zu spielen. Und jetzt zu sagen, okay, das ist die schlechtere Art zu spielen, das ist keine gute Herangehensweise, weil es das definitiv auch nicht ist. Es gibt mittlerweile sehr, sehr anerkannte und auch sehr differenzierte Arten, im Netz zu spielen, digital zu spielen. Es gibt EA, es gibt Sports-Ligen, also wirklich auch sehr, und es gibt gute Spiele und es gibt auch schlechte Spiele. Was natürlich nicht gut ist, wenn Kinder nur zu Hause sitzen und nur digital spielen. Deswegen streben wir eine Mischung an. Sagen, okay, es ist okay, digital zu spielen, es macht Spaß. Es macht auch Spaß, im Netz zu spielen, da kannst du auch mit anderen spielen. Aber vergiss nicht, draußen in der Stadt, da gibt es auch noch Abenteuer. Die sind real und vergesst nicht, die ab und zu mal abzuholen. Genau.
4: Dann hoffen wir, dass am Donnerstag, wenn die Veranstaltung hier auf dem Marktplatz stattfindet, es genauso sonnig bleibt wie heute. Und ich bedanke mich für das Interview.
5: Ja, vielen Dank für Ihre Wünsche und das hoffen wir auch. Danke. Danke.
3: Den Hut oder die Mütze hat man daheim gelassen, die Sonnencreme braucht man doch heute noch nicht. Das haben sich sicher schon viele gedacht und sind dann von der Sonne überrascht worden. Gerade in großen Städten ist das ein Problem. Die Stadt Karlsruhe hat dafür einen besonderen Plan herausgegeben.
6: Die Temperaturen steigen weiterhin an und knallheiße Tage sind angesagt. Genau aus diesem Grund hat die Stadt Karlsruhe einen Stadtplan für heiße Tage entwickelt. Diesen können wir unter anderem bei der Touristeninformation abholen und wir gucken uns heute an, was dieser Plan so zu bieten hat. Um Sonnenstiche zu vermeiden, gilt als Regel Nummer 1, sich möglichst wenig in der prallen Sonne aufzuhalten. Wo es hier in Karlsruhe schattige Plätze gibt, das deuten kleine grüne Punkte auf dem Stadtplan an. Schauen wir uns mal um, wo der nächste schattige Fleck in der Nähe des Marktplatzes zu finden ist. Wem auf der Kaiserstraße vor Hitze schon schwindelig wird, der kann auf den Schutz von einigen Topfpflanzen auf dem Marktplatz vertrauen.
7: Marktplatz, wo ist die Bäume? Die Bäume waren gut, die Bäume ist besser, ist Natur. Das ist, vielleicht komme ich aus China und hier in Ikea und Bauhaus machen und verkaufen.
6: Doch Schutz vor der Sonne bieten auch zahlreiche Grünanlagen in Karlsruhe und zu einer von ihnen laufen wir jetzt gemeinsam hin. Ein Standort auf der Karte ist natürlich der Schlosspark. Hier sollte es an Bäumen und Schatten nicht fehlen. Doch auch Schattenplätze schützen leider nicht vor Dehydrierung. Praktischerweise stehen auf der Karte auch einige Trinkwasserbrunnen. Testen wir mal zusammen, wie frisch das Wasser da tatsächlich ist.

0: Eigentlich wäre eine Limo-Quelle ideal, aber zur Abkühlung reicht natürlich erstmal dieses einfache Trinkwasser. Oder doch nicht? Um den ganzen Körper abzukühlen, bräuchte man eigentlich mitten im Zentrum ein paar Planschbecken. Gucken wir uns mal an, was Karlsruhe da zu bieten hat. Jetzt hat es leider wieder angefangen zu regnen, aber wenn die Sonne sich wieder blicken lässt, dann kann man sich hier bei diesem schönen Brunnen super abkühlen. Wer jedoch nicht so ein Outdoor-Mensch ist, der kann mal auf der Karte nach den roten und lilanen Punkten suchen. Die sollen einen zu kühlen Räumen führen, wie zum Beispiel Museen oder Bibliotheken. Und da gucken wir jetzt nochmal gemeinsam rein. Hier in der Stadtbibliothek zum Beispiel ist es nicht nur kühl, es gibt auch jede Menge Unterhaltung für ganz gewöhnliche Sommertage. Insgesamt scheint Karlsruhe also ziemlich gut ausgestattet zu sein, um auch an heißen Tagen angenehm und gesund durch den Tag zu kommen. Einige Orte haben wir uns heute gemeinsam angeguckt, aber es gibt in ganz Karlsruhe natürlich noch ganz viele andere Orte, an denen man an heißen Tagen ein wenig Zeit verbringen kann. Und die können Sie sich im Detail nochmal auf dem Plan angucken, den man online herunterladen kann.
1: Ja, momentan sieht es in den nächsten Tagen aber eher nach Abkühlung aus. Das sehen Sie jetzt in unseren Wetteraussichten. Das war's für heute. Ich bedanke mich, machen Sie es gut und tschüss.
2: Hallo und einen schönen guten Abend. Willkommen zum Wetter auf Baden TV. Noch bleibt es diese Woche eher wechselhaft. Hier aus Nordwesteuropa strömen kalte Luftmassen zu uns nach Baden. Aber hier über Südwesteuropa, da liegt der Sommer bereit und der wird uns ab Samstag, Sonntag erreichen. Doch der Reihe nach. Zunächst der Blick auf das Wetter in der kommenden Nacht zum Mittwoch. Der Himmel ist wechselnd, teilweise auch stark bewölkt. Regen fällt aber kaum. Und die Temperaturen gehen bis zum frühen Mittwochmorgen ordentlich nach unten. Sie liegen morgen früh gerade mal bei 9 Grad in Pforzheim und 8 Grad in Freudenstadt. Der Mittwochvormittag bringt dann so einen Mix aus Sonne und Wolken. Es kann dabei einzelne Schauer geben, vielleicht auch mal ein kurzes Gewitter. Es ist eher ziemlich wechselhaft und die Tageshöchsttemperaturen, die erreichen am Mittwochnachmittag nur 15 Grad in Germersheim und maximal 17 Grad in Freiburg. Das ist quasi der Tiefpunkt in dieser Woche von den Temperaturen her. Die Schafskälte, sie schlägt so richtig zu. Und auch der Nachmittag bleibt dann eher wechselhaft, mal Sonne, mal Wolken, immer wieder einzelne Schauer, vor allen Dingen rund um Schwarzwald und Schwäbische Alb auch einzelne kurze Gewitter. Ja, und die Temperaturen, die gehen bis zum Abend auf Werte um 14 Grad in Baden-Baden und 13 Grad in Stuttgart zurück. Der Blick auf die weiteren Aussichten. Zunächst noch am Donnerstag wechselhaft einzelne Regenschauer, maximal 19 Grad. Der Freitag überwiegend stark bewölkt. Hier und da kann es noch mal letzte Schauer geben. Und die Tageshöchsttemperaturen, die erreichen am Freitagnachmittag maximal 16 bis 20 Grad. Ja, und dann dreht sich das Ganze zum Samstag hin. Aus Südwesteuropa kommen wärmere Luftmassen herangezogen und wir erreichen entlang des Oberrheins schon wieder bis zu 25 Grad. Und auch der Sonntag bringt viel Sonnenschein und sommerliche Wärme. Das war's vom Wetter. Ich wünsche einen schönen Abend und tschüss, bis zum nächsten Mal.
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Laue Sommernächte lassen sich nicht nur bei Cocktails und Musik genießen, sondern auch mit festem Schuhwerk an den Füßen und mit Taschenlampe ausgestattet. Denn bei Dämmerung und Dunkelheit sind im Stadtwald in Baden-Baden in den Sommernächten besonders viele Leuchtkäfer unterwegs. Bei einer Führung mit einem Waldpädagogen können Sie die Glühwürmchen einmal in ihrem natürlichen Habitat erleben. Die Veranstaltung findet nur bei trockenem Wetter statt. Deutschland gegen Elfenbeinküste heißt es am Samstagnachmittag, 20. Juni 2026. Wer das Spiel aus dem Toronto Stadion live hier in der Region verfolgen möchte, hat ab 16 Uhr im Enzaun Park in Pforzheim die Möglichkeit, die deutsche Mannschaft gemeinsam mit anderen Fans leckerem Essen und den üblichen Biergartendrinks anzufeuern. Am 21. Juni ist offizieller Sommeranfang. In Gaggenau wird er in diesem Jahr französisch gefeiert. Denn Fête de la Musique verwandelt die Innenstadt in eine Bühne für Live-Musik und Austausch. In Gaggenau wird Fête de la Musique damit schon zum dritten Mal gefeiert. Dadurch soll Sichtbarkeit für die lokale Musikszene geschaffen, Kultur genossen und Menschen zusammengebracht werden.

0: Der Europapark. Er ist nicht nur der größte seiner Art in Deutschland, sondern auch einer der beliebtesten Freizeitparks weltweit. Doch das war nicht immer so. 50 Jahre Geschichte stecken hier drin. Jedes Fahrgeschäft, jede Show und jedes Hotel kann davon erzählen. Zum großen Jubiläum dieses Jahr wollen wir tief in diese besondere Erfolgsgeschichte eintauchen. Martina Stoymenow arbeitet dort, wo Besucherinnen und Besucher des Europaparks nicht hinschauen. Es ist ein Blick in den Maschinenraum, das neue Logistikzentrum im Europapark. Wenn dieses Lager zum Stillstand kommt, dann steht das ganze Ressort. 60 bis 90 Lkw kommen hier am frühen Morgen an. Mitarbeiter verteilen Waren überall dorthin, wo sie gebraucht werden. Pommes an die Imbiss- und Plüschtiere an die Souvenirstände. Badetücher in die Wasserwelt Rolantica, Bettlaken in die Hotels und in die Westernstadt Silver Lake City. Die meisten Waren gehen nach der Anlieferung direkt durch. 25.000 bis 30.000 Artikel werden gelagert. Da den Überblick behalten, dafür braucht es System.
1: In einem Lager darf nichts zufällig irgendwo rumstehen. Der Platz, den wir physisch mit einem Produkt belegen, gibt es auch immer im System. Und wenn ich irgendwo was abstelle, muss ich eine Buchung durchführen, damit ich eben mit dem Gerät blind ins Lager laufen kann und der sagt mir, ah, Palettenregal 7, Reihe 3, Platz 1, Ebene 1. Das ist dann einfach fix. Und wenn das durcheinander steht und man etwas nicht mehr findet, dann brauche ich viel mehr Personal, es ist viel mehr aufwendig, es kostet Nerven, etwas zu suchen. Wir stressen andere Menschen mit. Je ordentlicher wir arbeiten, desto ordentlicher kann der nächste Bereich auch seine Arbeit machen.
0: Gearbeitet wird an 7 Tagen in der Woche. Und zwar so, dass man draußen möglichst wenig davon bemerkt und dass eben nirgends etwas ausgeht. Und was sind die am häufigsten nachgefragten Artikel?
1: Pommes, Toilettenpapier, Getränke vor allem, Coca-Cola sind Produkte, die sind extrem wichtig. Und Pizzateig, der Belag für die Pizza, Käse, Salami. Es gibt viele, viele Produkte im Europapark, die uns im Tagesgeschäft gar nicht so wichtig vorkommen. Aber ohne diese Produkte kann das Outlet gar nicht produzieren und gar nicht verkaufen.
0: Der Logistikbereich sorgt für Nachschub, damit der Betrieb laufen kann in Deutschlands größtem Freizeitpark, der längst mehr ist als das. Er ist Hotelstandort, er ist Genusshochburg von rustikal bis Fine Dining. Er ist Event-Location, die Promis anzieht. Er ist Erlebnisressort, in dem Momente und Erinnerungen entstehen, die weit über einen Parkbesuch hinausgehen. All das zu einem großen Ganzen zu verbinden, das treibt die Inhaberfamilie Mack an.
2: Mittlerweile sind wir das größte Hotelressort in Deutschland, der umsatzstärkste Gastronomiebetrieb in Deutschland an einem Ort. Und das zeigt schon, dass der Freizeitpark unheimlich gut auch als Ressort funktioniert. Wir wollen ja, dass die Gäste eintauchen in eine ganz andere Welt, wenn sie aus dem Europapark kommen. Es soll das Erlebnis ja bestenfalls weitergehen.
0: Unter anderem dafür steht Thomas Mack. Er verantwortet den gesamten operativen Bereich des Europaparks. Seine besondere Leidenschaft gilt der Hotellerie und Gastronomie. Er ist Impulsgeber und Vordenker der Branche und verwirklicht hier in Rust, was in den 1990er Jahren nur eine Idee war. Der Europapark war damals so weit gewachsen, dass Besuchern ein Tag oft nicht mehr ausreichte, um alle Attraktionen erleben zu können. Den Schritt, ein eigenes Hotel neben einem Freizeitpark zu eröffnen, war zuvor noch niemand gegangen. Die Entscheidung für das El Andalus war mutig und sie fiel mit einer großen Portion Ungewissheit.
2: Da war ich 14 Jahre alt und habe dann mit der ganzen Familie in der Lobby gestanden und wir haben dann wirklich die ersten Gäste per Handschlag begrüßt, kann ich mich noch ganz genau daran erinnern. Ich weiß sogar noch eine nette Geschichte, eigentlich hatte das El Andalus ein Stück mehr gehabt und der Großvater war dem Ganzen nicht so ganz geheuer und hat dann nachts mit seiner Rasierklinge damals im Plan ein Stück rausgeschnitten. Dann wurde das Hotel tatsächlich kleiner gebaut, mit einem Stück weniger. Wir mussten aber dann gleich im Jahr drauf erweitern, weil der Erfolg so groß war.
0: Mittlerweile ist die Hotellandschaft im Europapark immer weiter gewachsen. Michaela Doll-Lemmer hat diese Entwicklung von Anfang an begleitet. Heute ist sie Direktorin einer Hotellandschaft, die aus 7 Hotels besteht. Ganz unterschiedlich ausgeprägt und dennoch ist eine durchgehende Handschrift zu erkennen. Neben dem ersten Hotel El Andalus mit seinem Mittelmeer-Flair geht es im Castillo Alcazar ins Mittelalter. Das Colosseo? Eine Hommage an italienische Lebensfreude. Santa Isabel bietet klösterliche Ruhe für alle, die nach einem erlebnisreichen Tag die Stille suchen. Bell Rock erzählt von Aufbruch und Fernweh. Das derzeit neueste Hotel heißt Kronasar und entführt seine Gäste in die nordische Welt, voller Geschichten und Naturmythen, unweit der Wasserwelt Rulantica. Mit dieser thematischen Breite hat sich der Europapark ganz neue Zielgruppen erschlossen.
1: Das geht weit über die Freizeitpark-Fans hinaus, obwohl die natürlich eine wichtige Kerngruppe für uns sind, das ist ganz klar. Aber wir sind mittlerweile ein Unternehmen, ein Freizeitpark, eine Destination, die für alle was bietet. Also natürlich ist unser Kernmarkt schon die Familie, aber wir haben natürlich auch Tagungen, wir haben Gäste, die nur wegen der Kulinarik kommen oder auch Wellness im Winter hier machen möchten. Ich glaube, wir bieten mittlerweile für alle. Senioren, Kleinkinder, Groß, Klein, alle finden hier was. Da gibt es für jeden Geschmack was dabei.
0: Auch Geschäftsreisende haben mit dem Europapark eine Destination gefunden, die ihre Bedürfnisse bedient. Confortainment ist das Stichwort. Tagungen mit dem gewissen Erlebnisfaktor gehören hier ebenfalls zum Portfolio, wie kulinarische Genüsse der Extraklasse. Das Reich von Peterhagen-Wiest ist der Leuchtturm am Hotel Bell Rock. 2012 kam der Spitzenkoch in den Europapark. Dass sich das Erlebnisressort in kürzester Zeit zur Gourmet-Hochburg entwickeln würde, das hatte er zu Beginn selbst nicht geglaubt.
3: Wir haben uns jetzt nicht so hohe Ziele gesteckt, weil wir alle uns nicht sicher waren, wie das denn angenommen wird, ne? Also auch von Testern. Und dass es dann so schnell ja wirklich erfolgreich war, das war gar nicht im Plan. Es hat uns dann selber ein bisschen überrascht. Wir wussten schon und wir hatten den Anspruch, wirklich gute Arbeit zu leisten und auf dem besten Niveau zu arbeiten. Und dass es dann so schnell auch anerkannt wurde, das war natürlich toll. Ja, und das hatte schon Selbstvertrauen und Bestätigung gebracht.
0: Nach nur einem Jahr gab es den ersten der begehrten Michelin-Sterne. Ein weiteres Jahr später kam Stern Nummer 2. Beide funkeln bis heute über dem Europapark. Wiest setzt auf Produkte höchster Qualität und, wo immer es geht, auf Regionalität. In einem eigenen Garten wird ein Teil der Rohstoffe selbst angebaut. Die beiden Michelin-Sterne des Emolite sind bei Nacht auch hier zu sehen. Abenteuer unterm Sternenzelt in der Silver Lake City. Die Westernstadt begann vor über 20 Jahren, als Betreiberfamilie Mack ein paar Tippis von einer Weltausstellung mitbrachte. Das Übernachtungsangebot etwas abseits der bisher 6 Hotels wuchs dann immer weiter. Planwagen, Blockhütten und seit diesem Jahr Western Houses für Familien.
1: Es hat so einen Hauch von Abenteuer. Es ist natürlich schon ein bisschen, manchmal auch ein bisschen bodenständiger. Man muss gerade, wenn man in der Zelte übernachtet oder in der Planwagen, hat man natürlich keine eigene Nasszelle. Das heißt, man muss halt mit dem Wäschebeutel morgens raus ins Kalte oder ins Warme, was halt gerade für Wetter ist, und zu der Waschanlage gehen, zu den Waschhäusern gehen, Sanitäranlage. Das macht es natürlich schon ein bisschen rustikaler, aber gerade für Kinder ist das natürlich auch super spannend und toll und witzig.
0: Wer etwas mehr Komfort will, wird ab kommendem Jahr auch in Silver Lake City fündig. Dann eröffnet das neue Riverside Western Lodge Hotel mit Diner Station und Bar. Auch das kulinarische Angebot im Europapark ist breit. Vom deftigen Western-Buffet zurück zu Peterhagen-Wiest, der neben seinem 2-Sterne-Restaurant auch eine ganz besondere kulinarische Attraktion verantwortet. Adrenaline, eine Genussreise, bei der die Gäste in ihren Sesseln dahinschweben. Eine packende, emotionale Geschichte trifft hier auf Fine Dining. Die Idee dahinter? Mehr als nur Geschmacks- und Geruchssinn ansprechen, so geht Kulinarik im Europapark.
3: Jeder kennt es, wenn er im Urlaub ist und sich einen guten Wein aufmacht und der Wein schmeckt großartig und bringt ihn mit nach Hause. Probier's und auf einmal schmeckt es nicht mehr. Und das war so ein bisschen die Idee, wie schafft man das, dass man sich eben an einen Ort begeben kann oder entfliehen kann, um dann dieses tolle Erlebnis zu haben, wie am Strand und so weiter. Und das ist ja auch, was wir da machen, dass man dann am Meer ist, in dem Fall ein bisschen so thailändisch angehaucht, Ocean, und dann bekommt man einen tollen Fisch, Meeresfrüchte, irgendwas in die Richtung und kann es einfach in der Atmosphäre genießen und das Ganze halt eben als Reise, dass man eben verschiedenste Stationen erleben kann an einem Abend.
0: Es sind immer neue Ideen, die das Gesamterlebnis Europa-Park ausmachen. Einst gab es hier in Ruß das erste Hotel in einem Freizeitpark, völliges Neuland. 2020 wurden Thomas, Michael und Ann-Kathrin Mack von der Betreiberfamilie als Hoteliers des Jahres ausgezeichnet. Die begehrte Auszeichnung der Allgemeinen Hotel- und Gastronomiezeitung, ein Beleg dafür, wie man hier mutig neue Wege beschreitet. Und die Innovationskraft dürfte der Familie auch in Zukunft nicht ausgehen.
2: Ja, das ist, glaube ich, so ein Mack gehen, habe ich so das Gefühl manchmal. Also wir sind ja alle sehr kreativ in unserer Familie, sehr umtriebig. Und der Opa hat ja schon den Satz geprägt, jede Mark in den Park. Das war so sein Leitsatz. Also immer auch das wieder reinvestieren, das Geld, das wir einnehmen, wieder in neue Attraktionen, immer wieder in das Produkt stecken, dass das Produkt immer besser wird. Und das treibt uns jeden Tag an.
0: Der Europa-Park. Längst mehr als ein Freizeitpark, ein Erlebnisressort, das Urlaubsträume wahrmachen soll. Im Luxushotel oder im Camper, beim Sternemenü oder am Buffet. Geschichten aus vielen Zeiten und Welten, die nicht enden, wenn die Tore schließen. Sie gehen weiter. In der Nacht, am Tisch, im gemeinsamen Erleben. Und sie beginnen beim nächsten Besuch von Neuem.

0: Hallo liebes Baden-TV-Publikum, herzlich willkommen hier bei mir in der Fleischwerkstatt. Heute geht's ums Wurstmachen. Ja, bei mir als Metzger ist es wahrscheinlich auch genau meine Kernkompetenz. Also heute geht's ums Wurstmachen, Bratwurst ohne Schweinefleisch und die sogenannten Adana-Spieße. Wenn ihr eine Bratwurst machen wollt ohne Schweinefleisch, solltet ihr darauf achten, dass ihr ausreichend Fett in die Wurst reinbringt. Das Schweinefleisch ist von seiner Konsistenz her relativ geschmeidig, gibt eigentlich eine schöne Cremigkeit, Geschmeidigkeit, Saftigkeit in eine Bratwurst rein. Lasse ich das weg und nehme zu mageres Rind- oder Kalbfleisch, dann wird die Wurst nachher sehr bröselig, sehr trocken. Deswegen, wir Metzger sprechen von der Klassifizierung oder von der Fleischsortierung R3 oder KA3. Das sind Stücke, die einfach noch ein bisschen Fett dran haben, die nicht zu mager sind. Also wenn ihr zu eurem Metzger geht und nach dem Kalbfleisch oder nach dem Rindfleisch fragt, dann sagt, ihr hättet gern Wurstfleisch in der Sortierung R3 oder KA3, dass es also noch ein bisschen anhaftendes Fett hat. Dann ist es wichtig, das Fleisch vorher anzufrieren. Deswegen seht ihr hier auch noch kein Fleisch, es ist noch im Tiefkühler. Wir haben das Fleisch für die Maschine schön klein geschnitten, haben das jetzt für eine halbe Stunde im Tiefkühler, weil je kälter das Fleisch ist, umso einfacher wird es nachher mit der Maschine das Ganze durchzulassen. Von der Maschine her, wir haben jetzt hier eine Haushaltsmaschine mit Fleischwolfaufsatz, das funktioniert relativ gut. Wichtig ist, das Fleisch darf nicht zu sehnig sein und es muss einfach ganz, ganz kalt sein. Ist das Fleisch zu warm, dann schaffen sich solche Maschinen einfach zu schnell heiß. Die packen das einfach nicht. Aber wenn das Fleisch gut kalt ist, überhaupt kein Problem. Man kann an diese Maschinen auch so einen Füllaufsatz machen, dass man es direkt danach rausfüllen kann nach dem Herstellen des Bräts. Das machen wir jetzt aber mit so einem kleinen Handfüller. Das ist ein bisschen einfacher, ein bisschen bequemer. Und da müssen wir dann zwischendurch auch nicht umbauen. Aber theoretisch geht es auch mit dieser Küchenmaschine. An Zutaten. Wir brauchen Därme. Wenn wir jetzt eine Rindswurst machen, wäre es sehr kontraproduktiv, Schweinedärme zu nehmen. Und deswegen haben wir Schafseitlinge. Das sind diese dünnen, wo auch die Wiener reinkommen. Deswegen sagt man zu den Wiener ja auch Seitenwurst, weil sie im Seitling drin sind. Den muss man schön einweichen. Der darf ruhig eine halbe Stunde im warmen Wasser liegen. Nicht heißes Wasser, sondern warmes Wasser. Nimmt man zu heißes Wasser, kann so ein Darm auch mal Schaden nehmen, kann er brüchig werden. Dann haben wir an Gewürze einmal den weißen Pfeffer, wir haben ein Kreuzkümmel, wir haben einen Koriander gemahlenen, dann haben wir einen schönen Paprika, einen edelsüßen Paprika und dann haben wir hier noch Pasten und zwar einmal haben wir ein püriertes Paprikamark und einmal haben wir Harissa. Das sind beides Dinge, die uns richtig Kraft reingeben. Das ist bei dieser Bratwurst nachher auch merkbar. Also wir haben sehr viel Aroma drin, sehr viel Kraft drin, sehr viel Würze drin. Das darf es aber auch durchaus haben. Dann haben wir hier unseren Knoblauch. Den könnten wir jetzt entweder reinreiben oder wir nehmen Stücke und lassen die dann durch den Wolf durch. Da wird es dann auch verrissen und klein gemacht. Und last but not least haben wir noch unser Kochsalz. Kochsalz oder Pökelsalz? Was haben wir jetzt genommen? Kochsalz? Für was nimmt man Kochsalz? Für was nimmt man Pökelsalz? Ich kläre euch auf. Heikos Fachkunde. Was ist eigentlich der Unterschied zwischen Kochsalz und dem sogenannten Pökelsalz? Ganz einfach. Pökelsalz enthält Natriumnitrit und zwar so circa 0,4 bis 0,5%. Wozu setzt man das ein? Pökelsalz, also Nitrit-Pökelsalz, wird eingesetzt für alle umgerötete Wurstwaren. Also alles, was rosa ist, was Farbe bekommt, Wiener Würstchen, Liona, Bierschinken, Salami, in der Regel gekochte und rohe Schinken, da ist normalerweise Nitritpökelsalz drin. Kochsalz verändert die Farbe des Produktes nicht. Die hat man zum Beispiel in einer Bratwurst, in einer Weißwurst oder zum Beispiel in einer Rostbratwurst. Was ist der Unterschied? Was bewirkt dieses Nitrit? Es hat drei wichtige Eigenschaften. Das eine, Nitrit verändert den Geschmack. Nitrit verlängert die Haltbarkeit, weil es Nitrit Bakterizid ist. Und die dritte Variante oder die dritte Eigenschaft ist, dass das Nitrit umrötend wirkt. Aus dem Muskelfarbstoff Myoglobin entsteht das sogenannte Nitrosomyoglobin und somit eine Farbe, die ohne Farbstoff erreicht wird, sondern nur durch die Umrötung des Muskelfarbstoffes mit Hilfe des Salzes. Wir haben jetzt das Fleisch einmal mit den Gewürzen gemischt. Wir haben auch den Knoblauch drunter gegeben. Und das Fleisch ist jetzt richtig schön kalt, ist schön mit den Gewürzen vermischt. Warum machen wir das eigentlich? Ich gebe das mal dem Jakob, den habe ich jetzt als Verstärkung dazu genommen, weil bekanntlich schaffen vier Hände besser als zwei. Der Jakob wird das Ganze schon mal durch die Maschine durchlassen. Und in der Zwischenzeit erkläre ich euch, warum wir das vorher würzen. Man könnte ja denken, man macht erst Hackfleisch und danach wird das Hackfleisch dann durch die Maschine oder nach der Maschine dann gewürzt. Wenn ich aber das Hackfleisch nachher würze, dann kann mir passieren, dass ich Gewürznester in meinem Brät drin habe. So habe ich aber die Gefahr nicht, weil das Ganze ja nochmal durch die Scheibe des Wolfes durchgedreht wird und die würde eventuelle Gewürznester einfach zerreißen und würde dann dafür sorgen, dass das Gewürz schön verteilt ist. So, man sieht jetzt hier relativ gut, dass die Gewürzmasse gut vermengt ist, also dass die jetzt schön verteilt ist. Jetzt müssen wir das Ganze natürlich noch durchkneten. Schön verteilen, schön durchmischen, dass wir eine Emulgierung bekommen. Und dann wird das Ganze in ein oder zwei Kugeln geformt und wird in die Füllmaschine so reingeschmissen, dass wir möglichst keine Luftlöcher dazwischen haben. Das entfällt natürlich, wenn wir jetzt eine Maschine haben, wie so eine Küchenmaschine. Da braucht man darauf nicht achten, da wird es einfach von oben reingestopft. Aber bei der Kolbenfüllmaschine, da braucht man natürlich die Luftfreiheit. Das Problem ist, wenn ihr da zu viel Luft beim Einfüllen in diesem Kolben drin habt, dann werdet ihr nachher beim Rausfüllen hier auch im Röhrchen Luft haben und die wird sich dann in das Würstchen hineindrücken und dann habt ihr überall Luftlöcher in der Wurst drin. Es kann auch dazu führen, dass es dann mal pfust und mal so ein bisschen was nach vorne rausschießt und euch der Darm dadurch dann kaputt geht. Deswegen immer gucken, dass ihr möglichst luftfrei die Masse oder das Brät, wie man es nennt, in den Kolben reinbekommt. Jakob, zeig mal, wie man das macht. Schöne Kugel. Oh, wir hatten schon bessere Trefferquoten, aber das ist auch ein kleines Loch hier. So, der nächste. Jawohl, ja. Und ihr seht es, Jakob geht jetzt direkt nochmal rein und macht das glatt innen, dass da keine Luft dazwischen ist. Wunderbar. Zu der Maschine gehen so 2-3 Kilo etwa rein. Wir haben jetzt eine Masse von 2 Kilo. Ich glaube, 2 Kilo gehen rein. Und das ist auch die Massen oder die Menge, die wir gemacht haben. Das Rezept findet ihr übrigens in der Videobeschreibung, dass ihr das auf jeden Fall schön nachmachen könnt. So, jetzt kurbelt man das Ganze nach unten. Langsam, dass eventuelle Luft, die von oben kommt, auch schön aus dem Röhrchen entweichen kann. Jetzt kommt gleich der Widerstand. Und jetzt kommt das erste Brät unten raus. Das sieht man jetzt schön am Röhrchen. So, jetzt kommen unsere Därme ins Spiel, die wir in lauwarmem Wasser eingeweicht haben für eine halbe Stunde. Machen wir jetzt nicht zu viel, weil wir wollen noch Spieße machen dann gleich.
1: Ja, klar.
0: So, wenn man ein bisschen Wasser durch den Darm durchlässt, dann lässt sich es nachher auch leichter aufziehen. Und das ist definitiv einfacher, wenn man sowas zu zweit macht. Man kann mit so Maschinen auch mal alleine arbeiten, aber es ist definitiv einfacher zu zweit. So, ich glaube, das reicht schon, ja. So, dann kommt von vorne ein Knoten drauf. Und dann wird das Ganze einfach mit Gefühl rausgefüllt. Und im Gegensatz zur landläufigen Meinung, dass man jetzt nach jeder einzelnen Wurst aufhört und die dann abdreht, drehen wir eine lange Wurst raus und drehen die dann hinterher ab. So, das sieht auch ganz gut aus. Oh! So, dann haben wir das auch gesehen, was passiert, wenn man zu fest füllt. Und jetzt zeigt euch der Jakob noch, wie man das Ganze abbindet. Man drückt praktisch so ein bisschen mit den Fingern rein. Und dann wird das Ganze einfach nur geschlungen. Und zwar immer jede zweite Wurst. Sonst würde man, wenn man an jede Wurst dreht, würde die erste schon wieder aufgedreht werden. Also so. Man kann es eben wie so eine Merguez abfüllen als kleine Wurst. Man kann sie lang abfüllen. Wenn es jetzt einem nicht darum geht, dass man kein Schweinefleisch isst, sondern dass man sagt, okay, man will einfach nur eine Rindswurst machen, dann kann man sowas auch in den Schweinedarm füllen, der dann dicker ist. Und dann kann man auch so eine ganz normale stattliche Bratwurst davon machen. So, jetzt zeigen wir euch noch, wie man daraus Adana-Spieße macht. Dazu brauchen wir ein anderes Röhrchen. Na. Da brauchen wir eine Nummer größer oder zwei Nummern größer. Dann brauchen wir die entsprechenden Spieße. Kann man jetzt auch einen schönen Metallspieß nehmen, wenn man das hat. So. Kann das auch mit der Hand draufstreichen, aber mit der Füllmaschine ist es einfach ein bisschen bequemer. Steckt vorne einfach den Spieß rein. Lässt langsam raus. Und drückt das Ganze ab. Und schon hat man richtig schön Adana-Spieß, relativ schnell gemacht. Da kriegt man relativ viel Menge in kurzer Zeit hin. So, es geht fast von alleine. Wunderbar. Und der nächste. Ich kann euch verraten, es macht auch richtig Spaß. Und wenn man jetzt keinen Spieß zur Hand hat, dann macht man das Ganze, Jakob, geh mal mit der Hand dran. Dann macht man das Ganze einfach so. Bricht das Ganze ab und man hat einen Cevapcici. Also auch so kann man relativ schnell eine relativ große Menge Cevapcici machen. Auch mit den gleichen Gewürzen, auch mit den gleichen Zutaten. Schmeckt super lecker. Das Ganze kommt jetzt in der Regel auf einen Holzkohlegrill. Da kommt der Geschmack einfach nochmal am besten rüber, finde ich. Man kann es natürlich auch in der Pfanne machen. Man kann das Ganze auf einem normalen Grill machen. Auf jeden Fall bleibt da eurer Fantasie, was Beilagen anbelangt, auch. Ja, habt da alle Möglichkeiten. Also ich finde sowas einfach auch schön mit einem Fladenbrot, einfach einen schönen knackigen Salat dazu, ein bisschen Bulgur, habt dann tolles Essen. Und ich hoffe, es hat euch Spaß gemacht, was wir euch gezeigt haben. Und wir sehen uns bald mal wieder hier bei uns oder bei mir in der Fleischwerkstatt. Danke euch.
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0: Hallo und einen schönen guten Abend. Willkommen zum Wetter auf Baden TV. Noch bleibt es diese Woche eher wechselhaft. Hier aus Nordwesteuropa strömen kalte Luftmassen zu uns nach Baden. Aber hier über Südwesteuropa, da liegt der Sommer bereit und der wird uns ab Samstag, Sonntag erreichen. Doch der Reihe nach. Zunächst der Blick auf das Wetter in der kommenden Nacht zum Mittwoch. Der Himmel ist wechselnd, teilweise auch stark bewölkt. Regen fällt aber kaum. Und die Temperaturen gehen bis zum frühen Mittwochmorgen ordentlich nach unten. Sie liegen morgen früh gerade mal bei 9 Grad in Pforzheim und 8 Grad in Freudenstadt. Der Mittwochvormittag bringt dann so einen Mix aus Sonne und Wolken. Es kann dabei einzelne Schauer geben, vielleicht auch mal ein kurzes Gewitter. Es ist eher ziemlich wechselhaft und die Tageshöchsttemperaturen, die erreichen am Mittwochnachmittag nur 15 Grad in Germersheim und maximal 17 Grad in Freiburg. Das ist quasi der Tiefpunkt in dieser Woche von den Temperaturen her. Die Schafskälte, sie schlägt so richtig zu. Und auch der Nachmittag bleibt dann eher wechselhaft, mal Sonne, mal Wolken, immer wieder einzelne Schauer, vor allen Dingen rund um Schwarzwald und Schwäbische Alb auch einzelne kurze Gewitter. Ja, und die Temperaturen, die gehen bis zum Abend auf Werte um 14 Grad in Baden-Baden und 13 Grad in Stuttgart zurück. Der Blick auf die weiteren Aussichten, zunächst noch am Donnerstag wechselhaft, einzelne Regenschauer, maximal 19 Grad. Der Freitag überwiegend stark bewölkt, hier und da kann es noch mal letzte Schauer geben. Und die Tageshöchsttemperaturen, die erreichen am Freitagnachmittag maximal 16 bis 20 Grad. Ja, und dann dreht sich das Ganze zum Samstag hin. Aus Südwesteuropa kommen wärmere Luftmassen herangezogen und wir erreichen entlang des Oberrheins schon wieder bis zu 25 Grad. Und auch der Sonntag bringt viel Sonnenschein und sommerliche Wärme. Das war's vom Wetter. Ich wünsche einen schönen Abend und tschüss, bis zum nächsten Mal.
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0: Liebe Zuschauer, es ist Zeit für eine neue Ausgabe Talk im Schlachthof hier im Programm von Baden TV. Toll, dass Sie zuschauen bei unserer Sendung, in der wir spannende Menschen, die bei uns in der Region wirken, vorstellen, mit Ihnen sprechen wollen. Heute mit Sibylle Beck, die zu mir gekommen ist. Schönen guten Morgen. Vorsitzende und Gründerin der Kinder- und Jugendarche hier bei uns in der Region und die leitende Pastorin von ICF. Zwei Themenkomplexe, über die wir sprechen wollen. Mhm. Zunächst mal, ich nähere mich immer über den Menschen der jeweiligen Funktion. Eigentlich sind Sie Lehrerin.
1: Genau, das ist mein ursprünglicher Beruf. Ich habe Grund- und Hauptschullehramt studiert in Heidelberg. Mhm. Und habe das auch 13 Jahre mit ganzer Leidenschaft gemacht, muss ich sagen.
0: Mit ganzer Leidenschaft, aber irgendwann keine Lust mehr gehabt?
1: Nein, dann war es tatsächlich so, dass durch die Doppelfunktion dann, dass ich schon mit meinem Mann zusammen auch die Kirche aufgebaut habe, das ICF Karlsruhe, habe ich einfach gemerkt, es wurde zu viel. Ich hatte dann auch etwas reduziert schon. Und irgendwann musste ich mich schweren Herzens dann tatsächlich entscheiden, was möchte ich nun hauptsächlich machen. Und für mich war dann klar, die Kirche aufzubauen, das war dann mein Hauptfokus.
0: Ja, und Sie haben sich quasi dann gegen die sichere Bank entschieden, kann man glaube ich sagen, weil als Lehrer im vermutlich Beamtenverhältnis, würde sich nicht so entscheiden vermutlich, oder?
1: Nein, das war auch gar nicht so einfach. Ich habe tatsächlich dann dort angerufen im Amt und habe gesagt, ich würde gern meinen Beamtenstatus kündigen. Ja. Dann haben die mir gesagt, oh, möchten Sie nicht in die Kur gehen? Das macht man doch nicht. Und dann musste ich tatsächlich sagen, doch, ich habe mir das gut überlegt, wobei mein Rektor damals hat auch schon gesagt, Sibylle, du weißt nicht, ob das gut geht, lass doch das erstmal. Und ich war dann erstmal eine Zeit lang auch beurlaubt, aber irgendwann war es dann so, dass ich mich entschieden habe und dann einfach gesagt habe, gut, ich kündige den Beamtenstatus, was schon auch, also das hat schon auch etwas mit mir gemacht, so das ganz Sichere und nicht ganz zu wissen, okay, wie wird das alles gut gehen, aber es ist Gott sei Dank bisher gut gegangen.
0: Sie haben es nicht bereut?
1: Nein, habe ich nicht. Obwohl ich meine Schüler etwas vermisse, muss ich schon sagen. Und ich freue mich aber über Facebook, schreiben die mich ab und zu mal wieder an oder ich sehe sie irgendwo und dann outen sie sich, dass sie meine Schüler waren. Mhm. Heute natürlich erwachsene Männer und Frauen, aber das ist immer schön, die auch zu sehen.
0: Mhm. Gibt es Parallelen zwischen der Entscheidung, Lehrerin zu werden, der Entscheidung, dann irgendwann gemeinsam mit Ihrem Mann die Freikirche aufzubauen? Ich habe mir im Vorfeld überlegt, welche Parallelen gibt es? Die Zusammenarbeit mit Menschen, mit jungen Menschen? Wo ist da der gemeinsame?
1: Das war schon, aber ich habe schon immer ehrenamtlich war ich tätig. Mhm. Also in der Kinder- und Jugendarbeit, wir haben viel Musikarbeit gemacht, wir haben Gottesdienste gestaltet, wir haben Freizeiten für ganz Baden veranstaltet. Und dadurch ist das eigentlich auch entstanden und da war schon immer eine Nähe da. Ich habe schon immer das parallel einfach gemacht und von daher war dann die Entscheidung tatsächlich, das eine jetzt zugunsten vom anderen dann aufzulassen.
0: Waren die Ursprünge in der, ich nenne es mal konventionellen Kirche?
1: Ja, wir waren in der evangelischen Landeskirche tatsächlich. Mein Mann war im CVD immer auch angestellt und wir haben dort